0: Publikum, sondern ebenso an Familien, Schulklassen und alle sonstigen Interessenten, die die Geschichte ihrer Region neu entdecken möchten. Mit dem begleitenden Ausstellungsheft begeben sich die Besucherinnen und Besucher auf eine archäologische Spurensuche. Die Reise beginnt um das Jahr 1200, als die ersten Kupfererzvorkommen entdeckt und erschlossen wurden. Gleichzeitig öffnet die Ausstellung den Blick weit darüber hinaus bis zurück in die Steinzeit vor mehr als 6000 Jahren. Zu sehen sind hochkarätige Exponate des Landesamtes für Denkmalpflege und Archäologie Sachsen-Anhalt sowie bedeutende Funde aus den regionalgeschichtlichen Sammlungen der Lutherstadt Eisleben. Dazu gehören auch die berühmten Originale von Nappian und Neuke. Viele der ausgestellten Stücke stammen aus der Dauerausstellung vom Faustkeil zu Schwert und Krone, wodurch sich die Sonderausstellung stimmig in die bestehende Präsentation des Stadtarchives einfügt. Es wird klar, der Bergbau im Mansfelder Land begann nicht erst vor 825 Jahren. Die archäologischen Funde erzählen von einer deutlich älteren Bergbautradition und machen sichtbar, wie eng die Geschichte der Region seit Jahrtausenden mit dem Erzbergbau verbunden ist. Frau Dr. Kockles lud zu einer Führung durch die Exposition ein. Sie ist bis zum 30. August im Stadtarchiv Eisleben zu sehen. Geöffnet ist sie an diesem Tag im Rahmen des 21. Lutherspaziergangs von 14:30 bis 17 Uhr, außerdem am 20. Juni von 11 bis 15 und am 22. Juni von 15:30 bis 17:30 Uhr. Zusätzliche Termine für Schulklassen und Gruppen sind nach telefonischer Vereinbarung möglich unter Eisleben 655 600. Der Kreisjugendausschuss im Kreisfeuerwehrverband Mansfeld-Süd-ACV führte am 30. Mai den diesjährigen Aktionstag der Kinderfeuerwehren im Landkreis Mansfeld-Südharz in Altstädt durch. Auf der Freifläche am Stadtbad versammelten sich die Jungen und Mädchen der teilnehmenden Kinderfeuerwehren, ihre Betreuer, aber auch Vertreter des DLRG, der Polizei oder des ASB. Sie alle präsentierten sich an diesem Tag mit ihrem Leistungsspektrum. Eröffnet wurde der Aktionstag der Kinderfeuerwehren von Selin Klause, Kreisjugendfeuerwehrwartin.
1: Herzlich willkommen zum diesjährigen Kinderaktionstag hier wieder in Altstädt. Guten Morgen! Das hat mich noch nicht überzeugt. Guten Morgen! Ja, das tat schon weh. Schön, dass ihr da seid. Schön, dass ihr alle auch wieder hergefunden habt. Ich freue mich, dass wir wieder endlich hier in Altstädt sind. Nach der Renovierung des Stadtbades hat es dann auch mit dem Termin zum Kinderaktionstag geklappt. Ich hoffe, ihr habt euch alle schön vorbereitet, seid schön fit, wollt ein bisschen die Sonne genießen, die zum Glück heute nicht so brennt. Und ehe ich hier in weitere ausschweifende Worte falle, ich habe hier ganz viele Leute stehen und der eine oder andere möchte da auch noch mal was sagen.
2: Ja, ihr Lieben. Auch von mir natürlich herzlich willkommen hier in Altstädt. Auch ich sage guten Morgen an euch. Ja, also im Namen des Kreisfeuerwehrverbandes Mansfeld-Südharz, ich hier als Vorsitzender, möchte euch recht herzlich begrüßen hier. Natürlich auch im Namen aller Vorstandsmitglieder, den einen oder anderen sehen wir hier zu meiner rechten Seite. Ja, ich möchte euch danken, dass ihr alle hier seid, auch an eure Betreuer, die natürlich viel mit euch geübt haben. Großer Dank gilt natürlich dem Schiedsrichterteam, die heute auch wieder zahlreich vertreten sind und die uns dann nachher ordentlich bewerten. Des Weiteren natürlich den Kreisjugendausschuss, der hier wieder hervorragende Arbeit geleistet hat, das Team um Selin, also auch recht herzlichen Dank allen Rettungsorganisationen, die wir jetzt hier sehen, ob das Feuerwehr ist, ob das Polizei ist, DLRG Rettungshunde, DLRG Rettungswacht, also die Wasserrettung, genau, danke. Ja, der ASB natürlich und so weiter und so fort. Ich möchte das als Grußwort auch so lassen, weil wir wollen ja auch dann langsam starten und der eine oder andere möchte ja auch noch was sagen. Also, herzlich willkommen hier. Ich wünsche uns einen schönen, fairen Wettkampf.
0: Auch Herr Reise als Leiter des Amts für Brand- und Katastrophenschutz im Landkreis und Herr Hahn als Wehrleiter der Stadt Altstädt für die gastgebende Kommune sprachen jeweils ein kurzes Grußwort und wünschten der Veranstaltung einen guten Verlauf. Auch vor Ort der Vizepräsident des Lions Clubs Sangerhausen, Jens Wiegmann, und Andreas Hüttel, Vorsitzender

0: des Lions-Fördervereins Sangerhausen. Sie hatten etwas ganz Besonderes dabei.
1: Also wir vom Lions Förderverein Sangerhausen, einige von euch kennen uns ja. Wir haben ja jedes Jahr die Weihnachtslotterie veranstaltet und der Hauptgrund für die Weihnachtslotterie ist, dass wir für euch etwas Geld zusammenbekommen. Ihr unterstützt uns dabei ganz kräftig und deshalb haben wir heute den höchsten Scheck, den wir euch je geben konnten. Und ihr werdet gleich sehen, wie wir da drauf steht. Und wir wollen vor allem euch Kinder unterstützen. Auch ein paar Jugendliche sind dabei, also die Jugendlichen ebenfalls. Wir danken damit aber auch den Betreuern, den Eltern, allen, die euch unterstützen, die im Prinzip da sind, damit, wenn es mal brennt, das gelöscht wird, aber auch alles vorbereitet, damit es am besten gar nicht brennt. Und das finden wir gut. Wir wollen euch einen schönen Tag heute wünschen. Sonne ist gut, Wolken sind ein bisschen besser, wenn ihr euch hier anstrengen müsst, wenn ihr euren Kopf anstrengen müsst. Und wir wünschen euch einen wunderschönen Tag und wir haben euch mitgebracht einen Scheck über 5.000 Euro, damit ihr in Zukunft auch weiter so viel Sport und Wettkämpfe betreiben könnt.
0: Dann gab es von Frau Klause noch ein paar organisatorische Hinweise und schon konnte es losgehen. Dann war es an den Mädchen und Jungen der teilnehmenden 20 Mannschaften von 15 Kinderfeuerwehren aus dem gesamten Kreisgebiet, ihr Wissen, Können, aber auch ihre Geschicklichkeit unter Beweis zu stellen. So waren es etwa 100 Kinder, die sich an den unterschiedlichen Stationen maßen. Insgesamt waren an diesem Tag fast so viele Erwachsene mit vor Ort, um die Veranstaltung abzusichern. Ein weiteres Beispiel für hervorragendes ehrenamtliches Engagement in der Region. Für die Kinder war es auf alle Fälle bei schönem Frühsommerwetter ein erlebnisreicher und spannender Tag. Am 31. Mai war das Europarosarium Sangerhausen Gastgeber und Kulisse des 20. Chortreffens. Die Begrüßung und Moderation der Veranstaltung übernahm wieder der Vorsitzende des Chorkreises Mansfeld-Südharz e.V., Olaf Wenor.
2: Ich begrüße Sie ganz herzlich auch im Namen unserer Großprinzessin Maike heute zum 20. Chortreffen hier im Europarosarium Sangerhausen. Wir haben 2003 das erste Mal hier im Rosarium ein Chortreffen veranstaltet, damals noch auf der alten Bühne ganz hinten, wo der Kinderspielplatz ist, und haben 2005 hier diese wunderschöne Rosenarena mit unseren Chören eingeweiht. Wir sind heute hier zum 20. Chortreffen. Eingeladen haben wir 11 Chöre, die heute das Chortreffen veranstalten. 4 Chöre am Vormittag und 7 Chöre am Nachmittag. Unsere Prinzessin ist bereit, ich bin auch bereit. In der Ecke steht schon der erste Chor. Das Wetter soll halten, hat mir gesagt. Der Teufel und das Wetter machen wir Sangerhausen immer großen Bogen. Ja, also wir könnten Glück haben. Dann lasst uns einfach starten und unser 20. Chortreffen hier auf der Bühne im Europarosarium Sangerhausen beginnen.
0: Und dann ging es los. Bei teilweise nicht einfachen Wetterbedingungen kamen auch immer mehr Zuschauer, um sich an den Chören zu erfreuen. Unter den Gruppen aus Sachsen-Anhalt auch 3 aus dem Landkreis Mansfeld-Südharz: der städtische Singverein Eisleben, der Regionalchor Eisleben sowie der Männerchor Wippra. Für einen Eindruck von diesem Chortreffen hier 2 kleine Hörproben, zunächst von den Tanner Friday Singers und danach vom Männerchor Harzgerode 1947 e.V.

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0: Von Sachsen-Anhalt in die Welt. Schlüsselmomente der Geschichte. So der Titel eines Buches von Dr. Winfried Bettdecken und Professor Matthias Puhle, das sie am 30. Mai im Rahmen einer Lesung im Mansfeld-Museum in Hettstedt vorstellten. Während sich der Saal mit interessierten Besuchern und Besucherinnen füllte, waren die beiden so freundlich, einen kleinen Einblick in ihr Werk zu geben.
1: Wir haben ein Buch geschrieben, von Sachsen-Anhalt in die Welt, Schlüsselmomente aus der Geschichte des Landes Sachsen-Anhalt oder das, was wir heute als Sachsen-Anhalt kennen. Wir haben geguckt, wo gibt es epochale Weichenstellungen in der Geschichte, die nicht nur uns hier in Hettstedt, im Mansfelder Land, in Sachsen-Anhalt, sondern auch in ganz Deutschland, ja in Europa und in der Welt, bis heute umtreiben und bis heute bestimmen. Wir stehen auf den Schultern von Geschichte und hier in diesem Buch sind 70 Schlüsselmomente drin, auf deren Schultern wir heute alle stehen, egal in welchem Leben wir heute leben.
2: Also Momente, in denen sich Geschichte gewissermaßen verdichtet innerhalb eines Tages, einer Woche oder manchmal auch innerhalb einer Minute. Und von diesem Ereignis aus geht dann die Geschichte anders weiter und hat bis heute Wirkung. Das heißt, wir haben also diese 70 Geschichten, die Geschichte widerspiegeln, diese Persönlichkeiten, Ereignisse und Strukturen immer auch nach diesem danach ausgewählt, dass wir hier wirklich eine Beziehung zum Jetzt, hier und jetzt haben, zur Gegenwart und nicht nur in Sachsen-Anhalt, sondern eigentlich auch in Deutschland, in Europa, manchmal auch in der Welt.
1: Also nehmen wir ein schlagendes Beispiel, die Reformation. Die kennt jeder, da wurde aus der katholischen Kirche eine gespaltene Kirche, wie man früher sagte, mit den evangelischen Christen. Rund um den Erdball ist diese Reformation gegangen. Ausgangspunkt erstmal von dem Mansfelder Martin Luther, Ausgangspunkt religiös in der Lutherstadt Wittenberg, wie wir heute sagen. Und einmal rund um den Erdball, ob ich katholisch bin oder evangelisch oder gar nichts bin, ich weiß aber um die Wirkung der Reformation bis heute.
2: Ja, und ganz früh haben wir ja Otto den Großen, der wirklich Bahnbrechendes geleistet hat, mit den anderen Ottonen zusammen, also im 10. Jahrhundert, wurden hier Weichen gestellt für Europas und für die Geschichte und für die Geschichte Deutschlands, die bis heute Wirkung zeigen. Und deswegen haben wir das natürlich auch in diesem Buch aufgenommen.
1: Und du hast ja gesagt, also an einem Tag, in einem Moment beginnt auf einmal Geschichte neu, eine Weiche zu stellen. Schauen wir uns nur hier in Mansfeld um. Schräg gegenüber von hier steht ja das Denkmal für die Feuermaschine, für die erste Dampfmaschine, die mit preußischen Mitteln auf europäischem Kontinent geboren wurde. Das ist an einem Tag gewesen, in dem auch für das Mansfeldische, für das Mansfelder Land, für eigentlich ganz Deutschland die Geschichte neu geschrieben wurde, dadurch, dass man das Kupfer wiederheben konnte, das Wasser abführen konnte. Das sind weltgeschichtliche Momente bis heute.
2: Wir sind beide Historiker. Beide seit einigen Jahren im Ruhestand und wir haben die gewissermaßen Früchte von 30 Jahren Arbeit. Einerseits der Hörfunkchef des MDR in Sachsen-Anhalt, Winfried Bettdecken, gesammelt hat und ich als Museumsdirektor in Magdeburg zusammengetan und wir haben überlegt, was können wir in einem Buch zusammenbringen, um unsere Erfahrungen, die wir mit dieser großen Geschichte Sachsen-Anhalts gemacht haben und vielleicht auch das noch, die Geschichte Sachsen-Anhalts ist so vielfältig und zum großen Teil großartig, dass wir der Meinung waren, wir müssen das einfach mal der Öffentlichkeit bekannt machen.
1: Und was viele nicht wissen, Sachsen-Anhalt ist wirklich, oder das Gebiet des heutigen Sachsen-Anhalt, ist ein Schatzhaus der Geschichte, das seinesgleichen sucht, für uns heute noch relevant und wirksam. Ja.
0: Inzwischen war der Caroline-Saal bis zum letzten Platz gefüllt und Dana Zimmer von der Regionalvertretung Mansfelder Land der Humboldt-Gesellschaft, die gemeinsam mit dem Mansfeld-Museum Hettstedter Humboldt-Schloss zu dieser Veranstaltung eingeladen hat, eröffnete die Lesung. Dann war es an den Autoren, den Anwesenden, 70 Schlüsselmomente der Geschichte, die von Sachsen-Anhalt ausgingen, näher zu bringen. Die Region ist die Wiege Deutschlands. Hier hatte das spätere Heilige Römische Reich, einer der Vorläufer der heutigen Bundesrepublik, im Mittelalter seinen geografischen und politischen Mittelpunkt. Ausgehend von den Ottonen vor 1000 Jahren konnte ein Bogen gespannt werden über bedeutende Impulse für Wissenschaft und Technik, Politik, Kunst oder Sport, die in den folgenden Jahrhunderten von dieser Region ausgingen. Manches Bekannte, aber sicherlich auch vieles Neue, konnte an diesem Tag von den Autoren auf gekonnte Art vergnüglich den Zuhörern und Zuhörerinnen dieser besonderen Lesung nähergebracht werden. Passend zum Kindertag wurde in Walbeck ein neuer Spielplatz eingeweiht. Der Räuberplatz Mutzberg entstand auf Initiative engagierter Bürgerinnen und sehr vielen Spendern in Kooperation mit der Stadt Hettstedt. Bürgermeister Frank Tallich begrüßte die zahlreichen Anwesenden zu diesem freudigen Anlass.
3: Meine lieben Besucher und Gäste, liebe spielfreudige Kinder, ich freue mich, Sie heute hier begrüßen zu dürfen zu so einem schönen Anlass. In Zeiten, wo wir irgendwie mehr darüber diskutieren, was aus knappen Kassen und hoher Bürokratie nicht entstehen kann, freue ich mich, dass wir so ein schönes Musterbeispiel haben, was alles existieren kann, wenn wir uns gemeinsam zusammentun und die Kräfte bündeln. Ich danke daher sehr, und da habe ich jetzt hier zur Not meine tolle Liste, damit ich keinen vergessen, unseren drei Initiatorinnen, Vanessa Schmidt, Babette Fink und Katja Hebach, sowie den vielen, vielen Spendern, die das möglich gemacht haben. Der Scratch Pharma Kuvilins GmbH und Co. KG, Elcoverell GmbH, der ÖSA Versicherung und Klaus Handorf, der Firma Green Team, Mario Gottschalk, Doris Schröder, den Stadtwerken Hettstedt, der Sparkasse Mansfeld-Südharz, Michael und Petra Spuralski, Thorsten Tetzel, René Bartel, dem Carservice Ingrisch, Alfan, Haustechnik, Tief- und Kulturbau Gernrode und Falk Wolster und Dr. Thilo Köttig. Dank Ihnen haben wir das geschafft, dieses schöne Projekt auf die Beine zu stellen. Und dann darf ich mich sehr freuen, dass unser Bauhof, nachdem es ja nicht genug ist, einfach nur die Teile zu liefern und die Organisation zu übernehmen, es auch geschafft hat, trotz dem ein oder anderen Hindernis die Spielgeräte so schön aufzubauen. Das betone ich deshalb, Frau Fink wird es mir hoffentlich nachsehen, aber ich finde es tatsächlich sehr schade. Einen kleinen Unfall hat man ja schon mit kleinen Beschmierungen. Ich hoffe, man sieht das Engagement von Ihnen allen in diesem Spielplatz, und wir schaffen es auch, diesen Spielplatz lange für uns und die Kinder hier zu erhalten.
0: Ortsbürgermeisterin Liane Weinert ergriff ebenfalls das Wort.
4: Passend zum Kindertag erobern die Kinder von Walbeck im Landkreis Mansfeld-Südharz heute ihren neuen Spielplatz. Genauer gesagt den Räuberplatz Mutzberg. Der hat alles, was Kinder zum Austoben brauchen. Klettergerüste, Schaukeln, Buddelsand, und doch ist es ganz besonders. Viele engagierte Bürger, Vereine und Betriebe haben gespendet. Nur so konnte der Räuberplatz Mutzberg gebaut werden. Hier gilt unser Dank nochmal den drei Initiatorinnen und dem Eigenbetrieb Bauhof, der diesen Spielplatz errichtet hat. Der Ortschaftsrat Walbeck beteiligt sich ebenfalls mit einer Spende in Höhe von 50 Euro. Den Betrag werden wir auf das Konto der Stadt überweisen.
0: Dann zerschnitten Ortsbürgermeisterin, Bürgermeister und Vanessa Schmid für die Initiatorinnen, die den Spielplatz möglich machten, das symbolische Band. Damit konnten die Mädchen und Jungen den Spielplatz in Besitz nehmen, der ein abwechslungsreiches, kreatives Spielangebot bietet, das neben dem Spaß für die Kids auch das Erlernen motorischer Fähigkeiten fördern soll. Und dass es für jedes Kind noch eine Kugel Eis umsonst gab, war sozusagen das Sahnehäubchen an diesem Tag.
5: In unmittelbarer Nachbarschaft zum Kaufland in Sangerhausen befindet sich der Schützenplatz. Dort entstand jetzt in nur 11 Monaten Bauzeit ein moderner Aufenthalts- und Begegnungsort für Familien, Kinder und Jugendliche. Im Mittelpunkt der Neugestaltung stand ein Wasserspielbereich als Ersatz für den im Jahr 2022 abgerissenen Springbrunnen, wie die Anna Moravec von der ausführenden Planungsfirma LA21 aus Nordhausen berichtete.
6: Der Brunnen war weg und es sollte ein neues Wasserspiel wieder hin. Und dann gab es viele Ideen, was kommen kann. Und von dem zentralen Wasserspiel kam man jetzt auch zum Wasserspielplatz. Das freut mich besonders, dass auch für die Kinder jetzt noch Sachen entstanden sind, die ja auch schon rege genutzt werden. Und da freuen wir uns sehr. Es sind viele da, es ist abwechslungsreich. Viel Grün, das ist auch schön. dass man eben auch hier rumlaufen kann und auch Schatten hat, das ist auch sehr gut. Mhm. Also da bin ich sehr froh, dass wir das so machen durften.
7: Super, naja, und hatten Sie vielleicht irgendwelche Schwierigkeiten während der Bauphase oder irgendwas, was Sie vielleicht noch bauen wollten, doch nicht gepasst?
6: Nein, es war eigentlich tatsächlich eine wunderbare Zusammenarbeit mit der Stadt Sangerhausen und auch mit dem ausführenden Unternehmen. Also gab nur Herausforderungen, keine Probleme, konnten wir alles lösen.
7: Zum Beispiel?
6: Ja, es ist eben, man sieht es jetzt kaum, die größte Herausforderung ist ja die Technik, die unten drunter ist. Also wir haben hier ja diese zwei Schächte und da sind Kubikmeter an Wasser, die da auch gespeichert werden und ein Technikraum, da kann man sogar drin stehen und dann alles. Da sind natürlich erstmal Dinge, die man auch verstehen muss, wo die Stadt auch jemanden braucht, der sich immer kümmert. Aber da gibt es eine super Zusammenarbeit und da freuen wir uns drauf, wir werden immer wieder kommen und gucken, wie es aussieht.
5: So verfügt der abwechslungsreiche Wasserspielplatz unter anderem über eine WIP-Saugpumpe, einen Wasserspender, ein Schaufelrad, Spritzdüsen, eine Wasserklappe sowie mehrere Sprudelsteine.

0: und lädt Kinder zum Spielen und Entdecken ein. Außerdem gibt es eine Balancierwippe und für Kleinkinder zusätzlich eine Spielkombination mit Rutsche- und Klettermöglichkeiten. Und das ist längst noch nicht alles. Im Zuge der Baumaßnahmen wurden außerdem die bestehenden Zuwegungen in das Projekt einbezogen. Diese wurden teilweise saniert bzw. vollständig erneuert. Zudem entstanden zahlreiche neue Sitzmöglichkeiten. Zur offiziellen Eröffnung des neu gestalteten Schützenplatzes mittels Banddurchschnitt erschienen neben den Firmenvertretern auch Mitglieder des Stadtrates und natürlich Oberbürgermeister Thorsten Schweiger. Er dankte allen Beteiligten und drückte seine Freude über das Entstandene aus. Sein besonderer Dank ging noch einmal an die Landschaftsplaner aus Nordhausen sowie an die bauausführende Firma Umweltschutz und Tiefbaugesellschaft MbH aus Sangerhausen. Dabei bezeichnete er die Maßnahme als Herzensprojekt.
1: Und das ist der Schützenplatz, wo wir hier stehen, ein besonderer Platz für uns im Zentrum der Stadt, wo ich ganz persönlich auch sagen kann, dass das ein Anliegen ist, was wir hier erfüllt haben. Nicht nur ein persönliches Anliegen, sondern ganz besonders ein Anliegen des Sanierungsausschusses. Der hat das immerhin viele, viele Jahre begleitet. Der Vorsitzende steht neben mir, Klaus Peche. Und wir haben ganz lange an diesem Projekt gearbeitet. Wir sind ganz froh, dass das heute eröffnet werden kann. Offiziell, inoffiziell ist er ja schon in Betrieb gegangen, wie wir das sehen. Und aber dennoch vielleicht ein paar Zahlen, weil die auch interessant sind hier dazu. Wir haben also, wie gesagt, ein knappes Jahr, genau gesagt 11 Monate gebaut mit Winterpause. Es hat hier begonnen am 17. Juni und wir stellen das heute fertig. Ziemlich genau 11 Monate, wie gesagt, die Winterpause ein Stückchen abziehen. Das zeigt für eine solche Fläche, für ein solches Vorhaben, dass es gut gelaufen ist.
0: Finanziert wurde das Projekt unter anderem aus Städtebaufördermitteln, wobei die Stadt Sangerhausen mit rund 657.000 Euro den Löwenanteil der Gesamtkosten übernahm. Schließlich wies Herr Schweiger darauf hin, dass sowohl Mitarbeiter des Ordnungsamtes als auch einer privaten Sicherheitsfirma auf dem Platz regelmäßig nach dem Rechten schauen werden.
1: Schnitt ist dann der Schützenplatz, die neu gestaltete Schützenplatz ist offiziell freigegeben.
2: Jetzt können wir klatschen!

0: allerletzten Arbeiten, oder?
1: Ja. Da komme ich jetzt nicht ab. Oh!
0: Ich bin schon 2 Jahre Rentner und immer noch aktiv hier bei der UT.
1: Ja.
0: Und warum? Weil es den Spaß macht.
1: Genau.
0: Und hat dieses Projekt auch Spaß gemacht?
1: Das war ehrlich.
0: Ja, ja.
1: Ja, naja, jetzt werde ich mal da.
0: Ja, Sie können ja auch schön zu Hause bleiben, machen wir aber
1: nicht. Nö.
0: Hier mit den Jungs ist das super, oder?
1: Jawohl.

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0: Der Zeitraum vom 29. bis 31. Mai war für die Austragung der zweiten Pokalrunde bei den Platzbandkeglern angesetzt. Acht Mannschaften hatten es bisher geschafft, davon dreimal Vertretungen des ersten PKV Annerode, Ausdruck der aktuellen Dominanz in dieser Sportart. Drei der vier Partien sollten auch auf dem Rossberg ausgespielt werden. Deshalb Bilder von der Spielstätte der Annaröder. Schon am Freitag konnte sich Kreisfeld mit 372 zu 354 Holz gegen Siebigerode 3 durchsetzen. Am Samstag empfingen zunächst die Kegler von Annarode 2 die favorisierten Starter von Siebigerode 1. Am Ende konnten sich die Gäste mit 392 zu 354 Holz durchsetzen und damit zieht Siebigerode 1 ebenso ins Halbfinale. Hier Bilder von der Partie Annarode 1 gegen Siebigerode 2 und am Start Sebastian Heilig. Er überzeugte wieder für seine Annaröder und das sei an der Stelle schon verraten, holte mit 90 Holz das beste Tagesergebnis. Ein wichtiger Baustein auf dem Weg zum Sieg von Annarode 1 mit 410 zu 371 Holz. Sie waren übrigens die einzige Mannschaft, die die 400er-Marke an diesem Wochenende knackte. Die vierte Begegnung dieser zweiten Pokalrunde war für Sonntagvormittag angesetzt, nämlich zwischen Annarode 3 und Bendorf 1. Sie musste allerdings wegen Regen abgebrochen werden und wird am 12. Juni wiederholt. Dann entscheidet sich, wer von den beiden Mannschaften das Halbfinale komplettieren wird, für das sich bisher Kreisfeld 1, Siebigerode 1 und Annarode 1 qualifiziert haben. Freitag gab es auch ein Nachholspiel in der Landesliga. Da unterlag Ziegelrode 2, Siebigerode 1 mit 363 zu 378 Holz. In der Tabelle der Landesliga führen jetzt Annarode 1, Siebigerode 1 und Ziegelrode 1 mit jeweils 4 zu 0 Punkten. Am kommenden Wochenende findet dann wieder der reguläre dritte Spieltag in der Landesliga und in den Kreisligen statt. Der TTV Wimmelburg e.V. war am 30. und 31. Mai Ausrichter für den ersten Wimmel Cup für Erwachsene und den Nachwuchs in seiner Heimspielstätte. Wir sprachen über diese Premiere mit dem Turnierleiter Gordon Oethe.
1: Ja, wir richten in diesem Jahr erstmalig den Wimmel Cup aus. Das ist ein Turnier für im Einzelmodus und im Doppelmodus. Im Einzel haben wir insgesamt heute 36 Teilnehmer. Die werden auf die Gruppen A, B, C verteilt, sodass in jedem Feld 12 Teilnehmer sind. Und die spielen dann unter sich sozusagen den Turniersieger.

0: aus im Einzelmodus. Nach der Vorrunde werden wir den Doppel ansetzen. Am heutigen Tage sind ja die Erwachsenen dran. Die kommen aus ca. 23 Vereinen, teilweise bis Bremerhaven hoch. Und morgen ist der Nachwuchs dran.
1: Er erläuterte auch, wie es zu diesem Wimmel Cup gekommen ist.
0: Ja, es gibt wenige Vereine, die das ausrichten in diesem Jahr. Und also generell in Mansfeld-Südharz. Und da wollten wir, weil wir auch viel zu Turnieren hinfahren, wollten wir eigentlich auch mal einen ausrichten. In der aktuellen Saison haben wir 5 Herrenmannschaften, eine Damenmannschaft und eine Nachwuchsmannschaft. Wobei die Damenmannschaft in der Verbandsliga gespielt hat. Unsere erste Herrenmannschaft in der Bezirksliga. Unsere zweite Mannschaft in der Kreisoberliga. Die dritte Mannschaft in der Kreisliga. Und die vierte und fünfte in der Kreisklasse. Und die Schülermannschaft hat in der Kreisliga Jugend mitgespielt.
1: Sportlich präsentierte sich an diesen beiden Tagen Leona Scharf vom TTV Kötschlitz herausragend. Er siegte im Einzel in seiner eigentlichen Altersklasse 15, aber auch bei den Erwachsenen A und im Jugenddoppel AK19, AK15, hier gemeinsam mit Kim Förster vom TTV Wimmelburg. Herzlichen Glückwunsch für dieses herausragende Ergebnis. Aber auch Gordon Oethe, der uns ja eben über den Turnierverlauf informierte, konnte sich mehrfach platzieren. Er siegte in der Kategorie Erwachsenen B und belegte beim Doppel den 3. Platz gemeinsam mit Veit Lautenschläger von seinem Verein. Sein Doppelpartner wurde übrigens 3. bei den Erwachsenen B, ebenso wie Markus Kleier, ebenfalls vom TTV Wimmelburg. Aus der Region ebenfalls erfolgreich bei den Erwachsenen C auf dem 2. Platz Dieter Vogler vom SSV Alsdorf und Nicole Riesche vom TTV Wimmelburg Platz 2 bei den Damen. Neben einigen 3. Plätzen für den TTV Wimmelburg im Nachwuchsbereich ging der Sieg in der AK15 an Sophia Franke von den Gastgebern. So nur einige Ergebnisse dieser Turnierpremiere in Wimmelburg, die nächstes Jahr sicherlich ihre Neuauflage finden wird. In der Sporthalle von Alemannia Riestädt fand am 31. Mai ein Trainingstag zur Vorbereitung auf die deutschen Meisterschaften im Tischtennis statt. So hat sich beispielsweise die Mädchen U19-Mannschaft des gastgebenden Vereins für diese Meisterschaft qualifiziert. Wir sprachen zunächst mit dem Abteilungsleiter Tischtennis von Alemannia Riestädt, Tim Aschenbrenner. Zunächst ging er auf die Saison ein, die sich langsam dem Ende nähert.
2: Ja, wir sind mit der Saison sehr, sehr zufrieden. Wir hatten vor 14 Tagen ein großes Highlight, als die Mara Liesegang den DDDB Talent Cup gewonnen hat. Das ist die Bundesrangliste der U10 Altersklasse. Hat sie sehr souverän gewonnen, hat auch nur einen Satz abgegeben in 10 Spielen und hat als erste Spielerin Sachsen-Anhalts den Titel hier nach Riestädt und nach Sachsen-Anhalt geholt. Wir hatten gestern Mitteldeutsche Mannschaftsmeisterschaften im Nachwuchsbereich, wo wir mit Gold in der Altersklasse Mädchen U19 wieder gekommen sind und dürfen jetzt Deutsche Mannschaftsmeisterschaften spielen. Und die Jungs der Altersklasse U19 holten Silber und die Mädchen der Altersklasse U15 holten ebenfalls Silber. Also wir sind sehr zufrieden und hoffen, dass wir bei den 2 deutschen Meisterschaften, die noch anstehen, das sind die TT Finals nächste Woche in Erfurt und die Deutschen Mannschaftsmeisterschaften in Osterburg, dass wir da auch eine gute Leistung zeigen können. Aber eigentlich sind wir rundum zufrieden und mit so vielen Startern bei den Bundeswettbewerben kann man, denke ich, als doch kleiner Verein bundesweit immer sehr zufrieden sein. Ja, heute ist Vorbereitungstag vom Landeskader für die deutschen Meisterschaften, die noch anstehen nächste Woche. Wir selber als Verein sind ja dort mit 4 Startern vertreten. Da sind wir auch sehr stolz drauf. Und der Landeskader bereitet sich eben auf die deutschen Meisterschaften vor, wie gesagt, die jetzt noch kommen.
1: Und Mara Liesegang war an diesem Tag auch vor Ort, hier im Spiel gegen ihre 2 Jahre ältere Schwester Mia. Schon beeindruckend, was die beiden mit 9 bzw. 11 Jahren schon drauf haben. Ganz kurz haben wir uns mit ihr über das Tischtennisspielen unterhalten.
3: Also, ich habe in Bad Blankenburg Talent Cup gewonnen. Gegen andere Bundesländer habe ich gespielt, gegen Hessen, Baden-Württemberg und so. Und ja.
1: Wie bist du denn zum Tischtennis gekommen?
3: Also wir waren in Urlaub und in Polen und da habe ich mit meiner Mama Tischtennis gespielt. Und dann hat mir das einfach Spaß gemacht. Und mein Papa hat sich dann mit dem Trainer angefreundet. Und dann, ja.
4: Das ist lustig, ja. Du bist ja nicht die Einzige in der Familie. Ja, wir haben ja gerade gesehen, wie du gegen deine Schwester gespielt hast. Ja, wer macht dann alles mit aus der Familie?
3: Also Papa spielt in der 9. Herrenmannschaft. Meine Schwester spielt ja auch, wie ich, große Turniere schon mit. Und meine Mama, wir haben da eben so eine Freizeitgruppe und da spielt sie mit.
4: Ja, jetzt machst du das schon 4 Jahre, habe ich gehört. Und willst es auch weitermachen. Macht immer noch Spaß, ja?
3: Ja, sehr toll.
1: Gleich daneben die erwähnte erfolgreiche Mädchen-U19-Mannschaft von Alemannia Rietstedt, die Gold bei den mitteldeutschen Meisterschaften holte und sich damit für die deutsche Meisterschaft qualifizierte. Es sind Caroline und Tanja Müller, Lina Spitzer und Lucy Dudkiewicz. Und noch ein Starter bei den deutschen Meisterschaften trainierte hier Tim Tötz aus Zürich. Denn es waren ja Spieler und Spielerinnen aus vielen Vereinen vor Ort. Die Leitung an diesem Tag hatte Landestrainerin Linda Agner.
5: Wir machen hier einen Trainingstag als Vorbereitung für die deutschen Meisterschaften, die nächste Woche stattfinden in Erfurt. Da habe ich aber den gesamten Kader nochmal eingeladen, weil ja beim 30.06. die Saison quasi endet und dass sich alle nochmal sehen und gemeinsam trainieren können. Und die deutsche Meisterschaften spielen, sich halt nochmal intensiv vorbereiten können. Im normalen Wochenalltag mache ich halt Stützpunkttraining in den einzelnen Stützpunkten in Sachsen-Anhalt, also im Tischtennisverband. Und am Wochenende und in den Ferien machen wir dann viele Lehrgänge, um den Kader halt für die Turniere vorzubereiten.
4: In Alemannia Rietstedt hat man zumindest regional hier den Eindruck, ist recht erfolgreich im Tischtennis. Würden Sie diese Einschätzung teilen als aus Landessicht?
5: Auf jeden Fall. Also es ist ein Landesleistungsstützpunkt des LSB und hier gibt es auch sehr viele Kaderspieler. Die genaue Zahl müssen wir mal testen. Vor allem Mädchen sind immer wieder sehr gute und sie spielen auch in einer sehr hohen Liga, haben auch mal dritte Bundesliga Damen gespielt. Das ist für Sachsen-Anhalt schon sehr, sehr, sehr gut.
1: Einmal abseits der großen Wettbewerbe zeigte dieser Trainingstag, wie viel Arbeit und ständiges Dabeibleiben dazugehört, um am Ende bei den Meisterschaften auch zu bestehen. Man konnte allen Teilnehmern nur die Daumen für die anstehenden Meisterschaften drücken.

0: Nach erfolgreichen Stationen in Hettstedt und Sangerhausen machte die Wanderausstellung mit dem Titel Erst 825 Jahre Bergbau im Landkreis Mansfeld-Südharz des Museumsverbandes Erlebniswelt Museen nun in der Lutherstadt Eisleben halt und lud Besucherinnen und Besucher zu einer spannenden Reise durch die Geschichte des Mansfelder Bergbaus ein. Am 28. Mai konnte zu diesem Anlass der stellvertretende Bürgermeister der Stadt Eisleben, Sven Kassig, die Besucherinnen und Besucher im Erdgeschoss des Stadtarchives am Andreaskirchplatz 10 begrüßen.
1: Einen wunderschönen guten Tag hier in der Lutherstadt Eisleben im Andreaskirchplatz 10. Hier Lutherstadt Eisleben, unsere Identität ist natürlich Martin Luther und auch der Bergbau. Und ich glaube, kaum ein anderer Ort als hier dieser kann es genauso auch erzählen. Hier in der 1546 von Luther initiierten damaligen Lateinschule, auch das erste Luthergymnasium in der Lutherstadt Eisleben, führen wir heute hier die Ausstellung durch mit einem langen Titel Erst 825 Jahre Bergbau im Landkreis Mansfeld-Südharz, eine Frage, eine archäologische Spurensuche. Und genau das ist das Thema, dass es sich eben auch herausstellt, dass gerade die Erzgewinnung, die Roheisenerzgewinnung und auch der Kupferschieferbergbau natürlich 825 Jahre im letzten Jahr begangen wurde. Aber es gibt natürlich auch Spuren und Sicherungen, die auch vielleicht auf ein längeres Datum, zurückliegendes Datum hinweisen, schon eventuell auch über 6000 Jahre in der Jungsteinzeit. Und diese Ausstellung, die wir heute hier eröffnen, ist eine Wanderausstellung. Sie war erst in Hettstedt und in Sangerhausen dieses Jahr. Und wir haben heute auch die Kuratorin Frau Kockles hier heute zugegen. Recht vielen Dank, dass Sie gekommen sind. Und auch Herrn Leske von der Erlebniswelt Museen. Und wir möchten Sie hier begrüßen, Ihnen eine angenehme Ausstellung, sehr, sehr informative Ausstellung als Gegenstand hier geben. Und ich bedanke mich für Ihre Aufmerksamkeit und ich wünsche hier sehr, sehr konstruktive Gespräche. Recht vielen Dank.
0: Näher auf die Ausstellung gingen dann der Geschäftsführer des Erlebnisweltmuseen e.V., Mike Leske, und danach Dr. Anne Kockles, die die Ausstellung konzipiert hatte, ein. Die Exposition ist anlässlich des 825-jährigen Bergbaujubiläums im vergangenen Jahr gestaltet worden und richtet sich ausdrücklich nicht nur an Fachpublikum, sondern ebenso an Familien, Schulklassen und alle sonstigen Interessenten, die die Geschichte ihrer Region neu entdecken möchten. Mit dem begleitenden Ausstellungsheft begeben sich die Besucherinnen und Besucher auf eine archäologische Spurensuche. Die Reise beginnt um das Jahr 1200, als die ersten Kupfererzvorkommen entdeckt und erschlossen wurden. Gleichzeitig öffnet die Ausstellung den Blick weit darüber hinaus bis zurück in die Steinzeit vor mehr als 6000 Jahren. Zu sehen sind hochkarätige Exponate des Landesamtes für Denkmalpflege und Archäologie Sachsen-Anhalt sowie bedeutende Funde aus den regionalgeschichtlichen Sammlungen der Lutherstadt Eisleben. Dazu gehören auch die berühmten Originale von Nappian und Neuke. Viele der ausgestellten Stücke stammen aus der Dauerausstellung vom Faustkeil zu Schwert und Krone, wodurch sich die Sonderausstellung stimmig in die bestehende Präsentation des Stadtarchives einfügt. Es wird klar, der Bergbau im Mansfelder Land begann nicht erst vor 825.

0: 20 Jahren. Die archäologischen Funde erzählen von einer deutlich älteren Bergbautradition und machen sichtbar, wie eng die Geschichte der Region seit Jahrtausenden mit dem Erzbergbau verbunden ist. Frau Dr. Kockles lud zu einer Führung durch die Exposition ein. Sie ist bis zum 30. August im Stadtarchiv Eisleben zu sehen. Geöffnet ist sie an diesem Tag im Rahmen des 21. Lutherspaziergangs von 14:30 bis 17 Uhr, außerdem am 20. Juni von 11 bis 15 und am 22. Juni von 15:30 bis 17:30 Uhr. Zusätzliche Termine für Schulklassen und Gruppen sind nach telefonischer Vereinbarung möglich unter Eisleben 655 600. Der Kreisjugendausschuss im Kreisfeuerwehrverband Mansfeld-Südarzt e.V. führte am 30. Mai den diesjährigen Aktionstag der Kinderfeuerwehren im Landkreis Mansfeld-Südharz in Altstädt durch. Auf der Freifläche am Stadtbad versammelten sich die Jungen und Mädchen der teilnehmenden Kinderfeuerwehren, ihre Betreuer, aber auch Vertreter des DLRG, der Polizei oder des ASB. Sie alle präsentierten sich an diesem Tag mit ihrem Leistungsspektrum. Eröffnet wurde der Aktionstag der Kinderfeuerwehren von Selin Klause, Kreisjugendfeuerwehrwartin.
1: Herzlich willkommen zum diesjährigen Kinderaktionstag hier wieder in Eichstätt. Guten Morgen! Das hat mich noch nicht überzeugt. Guten Morgen! Ja, das tat schon weh. Schön, dass ihr da seid. Schön, dass ihr alle auch wieder hergefunden habt. Ich freue mich, dass wir wieder endlich hier in Altstädt sind. Nach der Renovierung des Stadtbades hat es dann auch mit dem Termin zum Kinderaktionstag geklappt. Ich hoffe, ihr habt euch alle schön vorbereitet, seid schön fit, wollt ein bisschen die Sonne genießen, die zum Glück heute nicht so brennt. Und ehe ich hier in weitere ausschweifende Worte falle, ich habe hier ganz viele Leute stehen und der eine oder andere möchte da auch noch mal was sagen.
2: Ja, ihr Lieben. Auch von mir natürlich herzlich willkommen hier in Altstädt. Auch ich sage guten Morgen an euch. Ja, also im Namen des Kreisfeuerwehrverbandes Mansfeld-Südharz, ich hier als Vorsitzender, möchte euch recht herzlich begrüßen hier. Natürlich auch im Namen aller Vorstandsmitglieder, den einen oder anderen sehen wir hier zu meiner rechten Seite. Ja, ich möchte euch danken, dass ihr alle hier seid, auch an eure Betreuer, die natürlich viel mit euch geübt haben. Großer Dank gilt natürlich dem Schiedsrichterteam, die heute auch wieder zahlreich vertreten sind und die uns dann nachher ordentlich bewerten. Des Weiteren natürlich den Kreisjugendausschuss, der hier wieder hervorragende Arbeit geleistet hat, das Team um Selin, also auch recht herzlichen Dank allen Rettungsorganisationen, die wir jetzt hier sehen, ob das Feuerwehr ist, ob das Polizei ist, DLRG, Rettungshunde, DLRG, Rettungswacht, also die Wasserrettung, genau, danke. Ja, der ASB natürlich und so weiter und so fort. Ich möchte das als Grußwort auch so lassen, weil wir wollen ja auch dann langsam starten und der eine oder andere möchte ja auch noch was sagen. Also, herzlich willkommen hier. Ich wünsche uns einen schönen, fairen Wettkampf.
0: Auch Herr Reise als Leiter des Amts für Brand- und Katastrophenschutz im Landkreis und Herr Hahn als Wehrleiter der Stadt Altstädt für die gastgebende Kommune sprachen jeweils ein kurzes Grußwort und wünschten der Veranstaltung einen guten Verlauf. Auch vor Ort der Vizepräsident des Lions Clubs Sangerhausen, Jens Wiegmann, und Andreas Hüttel, Vorsitzender des Lions Fördervereins Sangerhausen. Sie hatten etwas ganz Besonderes dabei.
3: Also wir vom Lions Förderverein Sangerhausen, einige von euch kennen uns ja. Wir haben ja jedes Jahr die Weihnachtslotterie veranstaltet und der Hauptgrund für die Weihnachtslotterie ist, dass wir für euch etwas Geld zusammenbekommen. Ihr unterstützt uns dabei ganz kräftig und deshalb haben wir heute den höchsten Scheck, den wir euch je geben konnten. Und ihr werdet gleich sehen, wie wir da drauf steht. Und wir wollen vor allem euch Kinder unterstützen. Auch ein paar Jugendliche sind dabei, also die Jugendlichen ebenfalls. Wir danken damit aber auch den Betreuern, den Eltern, allen, die euch unterstützen, die im Prinzip da sind, damit, wenn es mal brennt, das gelöscht wird, aber auch alles vorbereitet, damit es am besten gar nicht brennt. Und das finden wir gut. Wir wollen euch einen schönen Tag heute wünschen. Sonne ist gut, Wolken.

0: sind ein bisschen besser, wenn ihr euch hier anstrengen müsst, wenn ihr euren Kopf anstrengen müsst. Und wir wünschen euch einen wunderschönen Tag und wir haben euch mitgebracht einen Scheck über 5000 Euro, damit ihr in Zukunft auch weiter so viel Sport und Wettkämpfe betreiben könnt.
1: Dann gab es von Frau Klause noch ein paar organisatorische Hinweise und schon konnte es losgehen. Dann war es an den Mädchen und Jungen der teilnehmenden 20 Mannschaften von 15 Kinderfeuerwehren aus dem gesamten Kreisgebiet, ihr Wissen, Können, aber auch ihre Geschicklichkeit unter Beweis zu stellen. So waren es etwa 100 Kinder, die sich an den unterschiedlichen Stationen maßen. Insgesamt waren an diesem Tag fast so viele Erwachsene mit vor Ort, um die Veranstaltung abzusichern. Ein weiteres Beispiel für hervorragendes ehrenamtliches Engagement in der Region. Für die Kinder war es auf alle Fälle bei schönem Frühsommerwetter ein erlebnisreicher und spannender Tag. Am 31. Mai war das Europarosarium Sangerhausen Gastgeber und Kulisse des 20. Chortreffens. Die Begrüßung und Moderation der Veranstaltung übernahm wieder der Vorsitzende des Chorkreises Mansfeld-Südharz e.V., Olaf Wenor.
2: Ich begrüße Sie ganz herzlich auch im Namen unserer Großprinzessin Maike heute zum 20. Chortreffen hier im Europarosarium Sangerhausen. Wir haben 2003 das erste Mal hier im Rosarium ein Chortreffen veranstaltet, damals noch auf der alten Bühne, ganz hinten, wo der Kinderspielplatz ist, und haben 2005 hier diese wunderschöne Rosenarena mit unseren Chören eingeweiht. Wir sind heute hier zum 20. Chortreffen. Eingeladen haben wir 11 Chöre, die heute das Chortreffen veranstalten. 4 Chöre am Vormittag und 7 Chöre am Nachmittag. Unsere Prinzessin ist bereit, ich bin auch bereit. In der Ecke steht schon der erste Chor. Das Wetter soll halten, hat mir gesagt. Also der Teufel und das Wetter machen Sangerhausen mit großen Bogen. Ja, also wir könnten Glück haben. Dann lasst uns einfach starten und unser 20. Chortreffen hier auf der Bühne im Europarosarium Sangerhausen beginnen.
1: Und dann ging es los. Bei teilweise nicht einfachen Wetterbedingungen kamen auch immer mehr Zuschauer, um sich an den Chören zu erfreuen. Unter den Gruppen aus Sachsen-Anhalt auch 3 aus dem Landkreis Mansfeld-Südharz. Der städtische Singverein Eisleben, der Regionalchor Eisleben sowie der Männerchor Wippra. Für einen Eindruck von diesem Chortreffen hier 2 kleine Hörproben. Zunächst von den Tana Friday Singers und danach vom Männerchor Harzgerode 1947 e.V.

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0: Von Sachsen-Anhalt in die Welt. Schlüsselmomente der Geschichte. So der Titel eines Buches von Dr. Winfried Bettecken und Professor Matthias Puhle, das Sie am 30. Mai im Rahmen einer Lesung im Mansfeld-Museum in Hettstedt vorstellten. Während sich der Saal mit interessierten Besuchern und Besucherinnen füllte, waren die beiden so freundlich, einen kleinen Einblick in ihr Werk zu geben.
1: Wir haben ein Buch geschrieben, von Sachsen-Anhalt in die Welt, Schlüsselmomente aus der Geschichte des Landes Sachsen-Anhalt oder das, was wir heute als Sachsen-Anhalt kennen. Wir haben geguckt, wo gibt es epochale Weichenstellungen in der Geschichte, die nicht nur uns hier in Hettstedt, im Mansfelder Land, in Sachsen-Anhalt, sondern auch in ganz Deutschland, ja in Europa und in der Welt bis heute umtreiben und bis heute bestimmen. Wir stehen auf den Schultern von Geschichte und hier in diesem Buch sind 70 Schlüsselmomente drin, auf deren Schultern wir heute alle stehen, egal in welchem Leben wir heute leben.
2: Also Momente, in denen sich Geschichte gewissermaßen verdichtet innerhalb eines Tages, einer Woche oder manchmal auch innerhalb einer Minute. Und von diesem Ereignis aus geht dann die Geschichte anders weiter und hat bis heute Wirkung. Das heißt, wir haben also diese 70 Geschichten, die Geschichte widerspiegeln, diese Persönlichkeiten, Ereignisse und Strukturen immer auch nach diesem danach ausgewählt, dass wir hier wirklich eine Beziehung zum Jetzt, hier und jetzt haben, zur Gegenwart und nicht nur in Sachsen-Anhalt, sondern eigentlich auch in Deutschland, in Europa, manchmal auch in der Welt.
1: Also nehmen wir ein schlagendes Beispiel, die Reformation. Die kennt jeder, da wurde aus der katholischen Kirche eine gespaltene Kirche, wie man früher sagte, mit den evangelischen Christen. Rund um den Erdball ist diese Reformation gegangen.

0: Ausgangspunkt, erstmal von dem Mansfelder Martin Luther, Ausgangspunkt religiös in der Lutherstadt Wittenberg, wie wir heute sagen. Und einmal rund um den Erdball, ob ich katholisch bin oder evangelisch oder gar nichts bin, ich weiß aber um die Wirkung der Reformation bis heute.
1: Ja, und ganz früh haben wir ja Otto den Großen, der wirklich Bahnbrechendes geleistet hat, mit den anderen Ottonen zusammen, also im 10. Jahrhundert, wurden hier Weichen gestellt für Europas und für die Geschichte und für die Geschichte Deutschlands, die bis heute Wirkung zeigen. Und deswegen haben wir das natürlich auch in diesem Buch aufgenommen.
0: Und du hast ja gesagt, also an einem Tag, in einem Moment beginnt auf einmal Geschichte neu, eine Weiche zu stellen. Schauen wir uns nur hier in Mansfeld um. Schräg gegenüber von hier steht ja das Denkmal für die Feuermaschine, für die erste Dampfmaschine, die mit preußischen Mitteln auf europäischem Kontinent geboren wurde. Das ist an einem Tag gewesen, in dem auch für das Mansfeldische, für das Mansfelder Land, für eigentlich ganz Deutschland die Geschichte neu geschrieben wurde, dadurch, dass man das Kupfer wiederheben konnte, das Wasser abführen konnte. Das sind weltgeschichtliche Momente bis heute.
1: Wir sind beide Historiker, beide seit einigen Jahren im Ruhestand und wir haben die gewissermaßen Früchte von 30 Jahren Arbeit. Einerseits sozusagen dem Hörfunk, die der Hörfunkchef des MDR in Sachsen-Anhalt, Winfried Bettecken, gesammelt hat und ich als Museumsdirektor in Magdeburg zusammengetan und wir haben überlegt, was können wir in einem Buch zusammenbringen, um unsere Erfahrungen, die wir mit dieser großen Geschichte Sachsen-Anhalts gemacht haben und vielleicht auch das noch, die Geschichte Sachsen-Anhalts ist so vielfältig und zum großen Teil großartig, dass wir der Meinung waren, wir müssen das einfach mal der Öffentlichkeit bekannt machen.
0: Und was viele nicht wissen, Sachsen-Anhalt ist wirklich, oder das Gebiet des heutigen Sachsen-Anhalt ist ein Schatzhaus der Geschichte, das seinesgleichen sucht, für uns heute noch relevant und wirksam. Ja.
2: Inzwischen war der Karoline-Saal bis zum letzten Platz gefüllt und Dana Zimmer von der Regionalvertretung Mansfelder Land der Humboldt-Gesellschaft, die gemeinsam mit dem Mansfeld-Museum Hettstädter Humboldt-Schloss zu dieser Veranstaltung eingeladen hat, eröffnete die Lesung. Dann war es an den Autoren, den Anwesenden 70 Schlüsselmomente der Geschichte, die von Sachsen-Anhalt ausgingen, näher zu bringen. Die Region ist die Wiege Deutschlands. Hier hatte das spätere Heilige Römische Reich, einer der Vorläufer der heutigen Bundesrepublik, im Mittelalter seinen geografischen und politischen Mittelpunkt. Ausgehend von den Ottonen vor 1000 Jahren konnte ein Bogen gespannt werden über bedeutende Impulse für Wissenschaft und Technik, Politik, Kunst oder Sport, die in den folgenden Jahrhunderten von dieser Region ausgingen. Manches Bekannte, aber sicherlich auch vieles Neue, konnte an diesem Tag von den Autoren auf gekonnte Art vergnüglich den Zuhörern und Zuhörerinnen dieser besonderen Lesung nähergebracht werden. Passend zum Kindertag wurde in Walbeck ein neuer Spielplatz eingeweiht. Der Räuberplatz Mutzberg entstand auf Initiative engagierter Bürgerinnen und sehr vielen Spendern in Kooperation mit der Stadt Hettstedt. Bürgermeister Frank Tallich begrüßte die zahlreichen Anwesenden zu diesem freudigen Anlass.
3: Meine lieben Besucher und Gäste, liebe spielfreudige Kinder, ich freue mich, Sie heute hier begrüßen zu dürfen zu so einem schönen Anlass. In Zeiten, wo wir irgendwie mehr darüber diskutieren, was aus knappen Kassen und hoher Bürokratie nicht entstehen kann, freue ich mich, dass wir so ein schönes Musterbeispiel haben, was alles existieren kann, wenn wir uns gemeinsam zusammentun und die Kräfte bündeln. Ich danke daher sehr, und da habe ich jetzt hier zur Not meine tolle Liste, damit ich keinen vergessen, unseren drei Initiatorinnen, Vanessa Schmidt, Babette Fink und Katja Hebach, sowie den vielen, vielen Spendern, die das möglich gemacht haben. Der Scratch Pharma Kovilinsch GmbH und Co. KG, Elcoverell GmbH, der ÖSA Versicherung und Klaus Handorf, der Firma Green Team, Mario Gottschalk, Doris Schröter, den Stadtwerken Hettstedt, der Sparkasse Mansfeld-Südharz, Michael und Petra Spuralski, Thorsten Tetzel, René Bartel, dem Carservice Ingrisch, Alfahn, Haustechnik, Tief- und Kulturbau Gernrode und Falk Wolster und Dr. Thilo Köttich. Dank Ihnen haben wir das geschafft, dieses schöne Projekt auf die Beine zu stellen. Und Dann darf ich mich sehr freuen, dass unser Bauhof, nachdem es ja nicht genug ist, einfach nur die Teile zu liefern und die Organisation zu übernehmen, es auch geschafft hat, trotz dem ein oder anderen Hindernis die Spielgeräte so schön aufzubauen. Das betone ich deshalb, Frau Fink wird es mir hoffentlich nachsehen, aber ich finde es tatsächlich sehr schade. Einen kleinen Unfall hat man ja schon mit kleinen Beschmierungen. Ich hoffe, man sieht das Engagement von Ihnen allen in diesem Spielplatz und wir schaffen es auch, diesen Spielplatz lange für uns und die Kinder hier zu erhalten.
2: Ortsbürgermeisterin Liane Weinert ergriff ebenfalls das Wort.
4: Passend zum Kindertag erobern die Kinder von Walbeck im Landkreis Mansfeld-Südharz heute ihren neuen Spielplatz. Genauer gesagt den Räuberplatz Mutzberg. Der hat alles, was Kinder zum Austoben brauchen. Klettergerüste, Schaukeln, Buddelsand und doch ist es ganz besonders. Viele engagierte Bürger, Vereine und Betriebe haben gespendet. Nur so konnte der Räuberplatz Mutzberg gebaut werden. Hier gilt unser Dank nochmal den drei Initiatorinnen und dem Eigenbetrieb Bauhof, der diesen Spielplatz errichtet hat. Der Ortschaftsrat Walbeck beteiligt sich ebenfalls mit einer Spende in Höhe von 50 Euro. Den Betrag werden wir auf das Konto der Stadt überweisen.
2: Dann zerschnitten Ortsbürgermeisterin, Bürgermeister und Vanessa Schmid für die Initiatorinnen, die den Spielplatz möglich machten, das symbolische Band. Damit konnten die Mädchen und Jungen den Spielplatz in Besitz nehmen, der ein abwechslungsreiches, kreatives Spielangebot bietet, das neben dem Spaß für die Kids auch das Erlernen motorischer Fähigkeiten fördern soll. Und dass es für jedes Kind noch eine Kugel Eis umsonst gab, war sozusagen das Sahnehäubchen an diesem Tag.
5: In unmittelbarer Nachbarschaft zum Kaufland in Sangerhausen befindet sich der Schützenplatz. Dort entstand jetzt in nur 11 Monaten Bauzeit ein moderner Aufenthalts- und Begegnungsort für Familien, Kinder und Jugendliche. Im Mittelpunkt der Neugestaltung stand ein Wasserspielbereich als Ersatz für den im Jahr 2022 abgerissenen Springbrunnen. Wie die Anna Moravec von der ausführenden Planungsfirma LA21 aus Nordhausen berichtete.
6: Der Brunnen war weg und es sollte ein neues Wasserspiel wieder hin. Und dann gab es viele Ideen, was kommen kann. Und von dem zentralen Wasserspiel kam man jetzt auch zum Wasserspielplatz. Das freut mich besonders, dass auch für die Kinder jetzt noch Sachen entstanden sind, die ja auch schon rege genutzt werden. Und da freuen wir uns sehr. Es sind viele da, es ist abwechslungsreich, viel Grün, das ist auch schön. Dass man eben auch hier rumlaufen kann und auch Schatten hat, das ist auch sehr gut. Also da bin ich sehr froh, dass wir das so machen durften.
7: Super, naja, und hatten Sie vielleicht irgendwelche Schwierigkeiten während der Bauphase oder irgendwas, was Sie vielleicht noch bauen wollten, doch nicht gepasst?
6: Nein, es war eigentlich tatsächlich eine wunderbare Zusammenarbeit mit der Stadt Sangerhausen und auch mit dem ausführenden Unternehmen. Also gab nur Herausforderungen, keine Probleme, konnten wir alles lösen.
7: Zum Beispiel?
6: Ja, es ist eben, man sieht es jetzt kaum, die größte Herausforderung ist ja die Technik, die unten drunter ist. Also wir haben hier ja diese zwei Schächte und da sind Kubikmeter an Wasser, die da auch gespeichert werden und ein Technikraum, da kann man sogar drin stehen und dann alles. Da sind natürlich erstmal Dinge, die man auch verstehen muss, wo die Stadt auch jemanden braucht, der sich immer kümmert. Aber da gibt es eine super Zusammenarbeit und da freuen wir uns drauf, wir werden immer wieder kommen und gucken, wie es aussieht.
5: So verfügt der abwechslungsreiche Wasserspielplatz unter anderem über eine WIP-Saugpumpe, einen Wasserspender, ein Schaufelrad, Spritzdüsen, eine Wasserklappe sowie mehrere Sprudelsteine und lädt Kinder zum Spielen und Entdecken ein. Außerdem gibt es eine Balancierwippe und für Kleinkinder zusätzlich eine Spielkombination mit Rutsche- und Klettermöglichkeiten. Und das ist längst noch nicht alles. Im Zuge der Baumaßnahmen wurden außerdem die bestehenden Zuwegungen in das Projekt einbezogen. Diese wurden teilweise saniert bzw. vollständig erneuert. Zudem entstanden zahlreiche neue Sitzmöglichkeiten. Zur offiziellen Eröffnung des neu gestalteten Schützenplatzes mittels Banddurchschnitt erschienen neben den Firmenvertretern auch Mitglieder des Stadtrates und natürlich Oberbürgermeister Thorsten Schweiger. Er dankte allen Beteiligten und drückte seine Freude über das Entstandene aus. Sein besonderer Dank ging noch einmal an die Landschaftsplaner aus Nordhausen sowie an die bauausführende Firma Umweltschutz und Tiefbaugesellschaft MBH aus Sangerhausen. Dabei bezeichnete er die

0: Maßnahme als Herzensprojekt.
1: Und das ist der Schützenplatz, wo wir hier stehen, ein besonderer Platz für uns im Zentrum der Stadt, wo ich ganz persönlich auch sagen kann, dass das ein Anliegen ist, was wir hier erfüllt haben. Nicht nur ein persönliches Anliegen, sondern ganz besonders ein Anliegen des Sanierungsausschusses. Der hat das immerhin viele, viele Jahre begleitet. Der Vorsitzende steht neben mir, Klaus Peche. Und wir haben ganz lange an diesem Projekt gearbeitet. Wir sind ganz froh, dass das heute eröffnet werden kann. Offiziell, inoffiziell ist er ja schon in Betrieb gegangen, wie wir das sehen. Und aber dennoch vielleicht ein paar Zahlen, weil die auch interessant sind hier dazu. Wir haben also, wie gesagt, ein knappes Jahr, genau gesagt 11 Monate gebaut mit Winterpause. Es hat hier begonnen am 17. Juni und wir stellen das heute fertig. Ziemlich genau 11 Monate. Wie gesagt, die Winterpause ein Stückchen abziehen. Das zeigt für eine solche Fläche, für ein solches Vorhaben, dass es gut gelaufen ist.
0: Finanziert wurde das Projekt unter anderem aus Städtebaufördermitteln, wobei die Stadt Sangerhausen mit rund 657.000 Euro den Löwenanteil der Gesamtkosten übernahm. Schließlich wies Herr Schweiger darauf hin, dass sowohl Mitarbeiter des Ordnungsamtes als auch einer privaten Sicherheitsfirma auf dem Platz regelmäßig nach dem Rechten schauen werden.
1: Ist dann der Schützenplatz, die neu gestaltete Schützenplatz, ist offiziell freigegeben. Jetzt können wir klatschen!

0: sozusagen die allerletzten Arbeiten, oder?
1: Ja. Da komme ich jetzt nicht ab. Oh!
0: Ich bin schon 2 Jahre Rentner und immer noch aktiv hier bei der UT.
1: Ja.
0: Und warum? Weil es den Spaß macht.
1: Genau.
0: Und hat dieses Projekt auch Spaß gemacht?
1: Das war ehrlich.
0: Ja, ja.
1: Ja, naja, jetzt werde ich mal da.
0: Ja, Sie können ja auch schön zu Hause bleiben, machen wir auch.
1: Nö.
0: Hier mit den Jungs ist das super, oder?
1: Jawohl.

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0: Die Schülernachhilfe in Hettstedt, Markt 42 und Halle Torstraße 16 ist jetzt Teil der Zukunftswerkstatt Mitteldeutschland. Weitere Standorte nach gleichem Vorbild gibt es in Eisleben und Sangerhausen.
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0: Der Zeitraum vom 29. bis 31. Mai war für die Austragung der zweiten Pokalrunde bei den Platzbandkegelern angesetzt. 8 Mannschaften hatten es bisher geschafft, davon 3-mal Vertretungen des ersten PKV Annerode, Ausdruck der aktuellen Dominanz in dieser Sportart. 3 der 4 Partien sollten auch auf dem Rossberg ausgespielt werden. Deshalb Bilder von der Spielstätte der Anna Röder. Schon am Freitag konnte sich Kreisfeld mit 372 zu 354 Holz gegen Siebigerode 3 durchsetzen. Am Samstag empfingen zunächst die Kegler von Annerode 2 die favorisierten Starter von Siebigerode 1. Am Ende konnten sich die Gäste mit 392 zu 354 Holz durchsetzen und damit zieht Siebigerode 1 ebenso ins Halbfinale. Hier Bilder von der Partie Annerode 1 gegen Siebigerode 2 und am Start Sebastian Heilig. Er überzeugte wieder für seine Anna Röder und das sei an der Stelle schon verraten, holte mit 90 Holz das beste Tagesergebnis. Ein wichtiger Baustein auf dem Weg zum Sieg von Annerode 1 mit 410 zu 371 Holz. Sie waren übrigens die einzige Mannschaft, die die 400er-Marke an diesem Wochenende knackte. Die vierte Begegnung dieser zweiten Pokalrunde war für Sonntagvormittag angesetzt, nämlich zwischen Annerode 3 und Bendorf 1. Sie musste allerdings wegen Regen abgebrochen werden und wird am 12. Juni wiederholt. Dann entscheidet sich, wer von den beiden Mannschaften das Halbfinale komplettieren wird, für das sich bisher Kreisfeld 1, Siebigerode 1 und Annerode 1 qualifiziert haben. Freitag gab es auch ein Nachholspiel in der Landesliga. Da unterlag Ziegelrode 2, Siebigerode 1 mit 363 zu 378 Holz. In der Tabelle der Landesliga führen jetzt Annerode 1, Siebigerode 1 und Ziegelrode 1 mit jeweils 4 zu 0 Punkten. Am kommenden Wochenende findet dann wieder der reguläre dritte Spieltag in der Landesliga und in den Kreisligen statt. Der TTV Wimmelburg e.V. war am 30. und 31. Mai Ausrichter für den ersten Wimmelcup für Erwachsene und den Nachwuchs in seiner Heimspielstätte. Wir sprachen über diese Premiere mit dem Turnierleiter Gordon Oethe.
1: Ja, wir richten in diesem Jahr erstmalig den Wimmel Cup aus. Das ist ein Turnier für im Einzelmodus und im Doppelmodus. Im Einzel haben wir insgesamt heute 36 Teilnehmer. Die werden auf die Gruppen A, B, C verteilt, sodass in jedem Feld 12 Teilnehmer sind. Und die spielen dann unter sich sozusagen den Turniersieger aus im Einzelmodus. Nach der Vorrunde werden wir den Doppel ansetzen. Am heutigen Tage sind die Erwachsenen dran. Die kommen aus ca. 23 Vereinen, teilweise bis Bremerhaven hoch. Und morgen ist der Nachwuchs dran.
0: Er erläuterte auch, wie es zu diesem Wimmel Cup gekommen ist.
1: Ja, es gibt wenige Vereine, die das ausrichten in diesem Jahr und also generell in Mansfeld-Südharz. Und da wollten wir, da wir auch viel zu Turnieren hinfahren, wollten wir eigentlich auch mal einen ausrichten. In der aktuellen Saison haben wir 5 Herrenmannschaften, eine Damenmannschaft und eine Nachwuchsmannschaft, wobei die Damenmannschaft in der Verbandsliga gespielt hat, unsere erste Herrenmannschaft in der Bezirksliga, unsere zweite Mannschaft in der Kreisoberliga, die dritte Mannschaft in der Kreisliga und die vierte und fünfte in der Kreisklasse. Und die Schülermannschaft hat in der Kreisliga Jugend mitgespielt.
0: Sportlich präsentierte sich an diesen beiden Tagen Leonas Schaf vom TTV Kötschlitz herausragend. Er siegte im Einzel in seiner eigentlichen Altersklasse 15, aber auch bei den Erwachsenen A und im Jugenddoppel AK19, AK15, hier gemeinsam mit Kim Förster vom TTV Wimmelburg. Herzlichen Glückwunsch für dieses herausragende Ergebnis. Aber auch Gordon Oethe, der uns ja eben über den Turnierverlauf informierte, konnte sich mehrfach platzieren. Er siegte in der Kategorie Erwachsenen B und belegte beim Doppel den dritten Platz gemeinsam mit Veit Lautenschläger von seinem Verein. Sein Doppelpartner wurde übrigens Dritter bei den Erwachsenen B, ebenso wie Markus Kleie, ebenfalls vom TTV Wimmelburg. Aus der Region ebenfalls erfolgreich bei den Erwachsenen C auf dem Zweitplatz Dieter Vogler vom SSV Alsdorf und Nicole Riesche vom TTV Wimmelburg Platz 2 bei den Damen. Neben einigen dritten Plätzen für den TTV Wimmelburg im Nachwuchsbereich ging der Sieg in der AK 15 an Sophia Franke von den Gastgebern. So nur einige Ergebnisse dieser Turnierpremiere in Wimmelburg, die nächstes Jahr sicherlich ihre Neuauflage finden wird. In der Sporthalle von Alemannia Riestädt fand am 31. Mai ein Trainingstag zur Vorbereitung auf die deutschen Meisterschaften im Tischtennis statt. So hat sich beispielsweise die Mädchen-U19-Mannschaft des gastgebenden Vereins für diese Meisterschaft qualifiziert. Wir sprachen zunächst mit dem Abteilungsleiter Tischtennis von Alemannia Riestädt, Tim Aschenbrenner. Zunächst ging er auf die Saison ein, die sich langsam dem Ende nähert.
2: Ja, also wir sind mit der Saison sehr, sehr zufrieden. Wir hatten vor 14 Tagen ein großes Highlight, als die Mara Liesegang den DDDB Talent Cup gewonnen hat. Das ist die Bundesrangliste der U10 Altersklasse. Hat sie sehr souverän gewonnen, hat auch nur einen Satz abgegeben in 10 Spielen und hat als erste Spielerin Sachsen-Anhalts den Titel ja, nach Riestädt und nach Sachsen-Anhalt geholt. Wir hatten gestern Mitteldeutsche Mannschaftsmeisterschaften im Nachwuchsbereich, wo wir mit Gold in der Altersklasse Mädchen U19 wieder gekommen sind und dürfen jetzt Deutsche Mannschaftsmeisterschaften spielen. Und die Jungs der Altersklasse U19 holten Silber und die Mädchen der Altersklasse U15 holten ebenfalls Silber. Also wir sind sehr zufrieden und hoffen, dass wir bei den zwei deutschen Meisterschaften, die noch anstehen, das sind die TT Finals nächste Woche in Erfurt und die Deutschen Mannschaftsmeisterschaften in Osterburg, dass wir da auch eine gute Leistung zeigen können. Aber eigentlich sind wir rundum zufrieden und mit so vielen Startern bei den Bundeswettbewerben kann man, denke ich, als doch kleiner Verein bundesweit immer sehr zufrieden sein. Ja, heute ist Vorbereitungstag vom Landeskader für die deutschen Meisterschaften, die noch anstehen nächste Woche. Wir selber als Verein sind ja dort mit 4 Startern vertreten. Da sind wir auch sehr stolz drauf und der Landeskader bereitet sich eben auf die deutschen Meisterschaften vor, wie gesagt, die jetzt noch kommen.
0: Und Mara Liesegang war an diesem Tag auch vor Ort, hier im Spiel gegen ihre 2 Jahre ältere Schwester Mia. Schon beeindruckend, was die beiden mit 9 bzw. 11 Jahren schon drauf haben. Ganz kurz haben wir uns mit ihr über das Tischtennisspielen unterhalten.
3: Also ich habe in Bad Blankenburg Talent Cup gewonnen. Gegen andere Bundesländer habe ich gespielt, gegen Hessen, Baden-Württemberg und so. Und ja.
0: Wie bist du denn zum Tischtennis gekommen?
3: Also wir waren in Urlaub und in Polen und da habe ich mit meiner Mama Tischtennis gespielt. Und dann hat mir das einfach Spaß gemacht. Und mein Papa hat sich dann mit dem Trainer angefreundet. Und dann, ja.
0: Das ist lustig. Du bist ja nicht die Einzige in der Familie. Ja, wir haben ja gerade gesehen, wie du gegen deine Schwester gespielt hast. Ja, wer macht dann alles mit aus der Familie?
3: Also Papa spielt in der 9. Herrenmannschaft. Meine Schwester spielt ja auch, wie ich, große Turniere schon mit. Und meine Mama, wir haben da eben so eine Freizeitgruppe und da spielt sie mit.
0: Ja, jetzt machst du das schon 4 Jahre, habe ich gehört. Und willst es auch weitermachen. Macht immer noch Spaß, ja?
3: Ja, sehr doll.
0: Gleich daneben die erwähnte erfolgreiche Mädchen-U19-Mannschaft von Alemannia Riestädt, die Gold bei den Mitteldeutschen Meisterschaften holte und sich damit für die deutsche Meisterschaft

0: Meisterschaft qualifizierte. Es sind Caroline und Tanja Müller, Dina Spitzer und Lucy Dudkiewicz. Und noch ein Starter bei den deutschen Meisterschaften trainierte hier Tim Tötz aus Zürich. Denn es waren ja Spieler und Spielerinnen aus vielen Vereinen vor Ort. Die Leitung an diesem Tag hatte Landestrainerin Linda Agner.
1: Wir machen hier einen Trainingstag als Vorbereitung für die deutschen Meisterschaften, die nächste Woche stattfinden in Erfurt. Da habe ich aber den gesamten Kader nochmal eingeladen, weil ja beim 30.06. die Saison quasi endet und dass sich alle nochmal sehen und gemeinsam trainieren können. Und die deutschen Meisterschaften spielen, sich halt nochmal intensiv vorbereiten können. Im normalen Wochenalltag mache ich halt Stützpunkttraining in den einzelnen Stützpunkten in Sachsen-Anhalt, also im Tischtennisverband. Und am Wochenende und in den Ferien machen wir dann viele Lehrgänge, um den Kader halt für die Turniere vorzubereiten.
2: Die Alemannia Nistedt, hat man zumindest regional den Eindruck, ist recht erfolgreich im Tischtennis. Würden Sie diese Einschätzung teilen als aus Landessicht?
1: Auf jeden Fall. Also es ist ein Landesleistungsstützpunkt des LSB und hier gibt es auch sehr viele Kaderspieler. Die genaue Zahl müssen wir mal testen. Vor allem Mädchen sind immer wieder sehr gute und sie spielen auch in einer sehr hohen Liga, haben auch mal dritte Bundesliga Damen gespielt. Das ist für Sachsen-Anhalt schon sehr, sehr, sehr gut.
0: Einmal abseits der großen Wettbewerbe zeigte dieser Trainingstag, wie viel Arbeit und ständiges Dabeibleiben dazugehört, um am Ende bei den Meisterschaften auch zu bestehen. Man konnte allen Teilnehmern nur die Daumen für die anstehenden Meisterschaften drücken.

0: Nach erfolgreichen Stationen in Hettstedt und Sangerhausen machte die Wanderausstellung mit dem Titel Erst 825 Jahre Bergbau im Landkreis Mansfeld-Südharz des Museumsverbandes Erlebnisweltmuseen nun in der Lutherstadt Eisleben halt und lud Besucherinnen und Besucher seiner spannenden Reise durch die Geschichte des Mansfelder Bergbaus ein. Am 28. Mai konnte zu diesem Anlass der stellvertretende Bürgermeister der Stadt Eisleben, Sven Kassig, die Besucherinnen und Besucher im Erdgeschoss des Stadtarchives am Andreaskirchplatz 10 begrüßen.
1: Einen wunderschönen guten Tag hier in der Lutherstadt Eisleben im Andreaskirchplatz 10. Hier Lutherstadt Eisleben, unsere Identität ist natürlich Martin Luther und auch der Bergbau. Und ich glaube, kaum ein anderer Ort als hier dieser kann es genauso auch erzählen. Hier in der 1546 von Luther initiierten damaligen Lateinschule, auch das erste Luther-Gymnasium in der Lutherstadt Eisleben, führen wir heute hier die Ausstellung durch mit einem langen Titel Erst 825 Jahre Bergbau im Landkreis Mansfeld-Südharz. Eine Frage, eine archäologische Spurensuche. Und genau das ist das Thema, dass es sich eben auch herausstellt, dass gerade die Erzgewinnung, die Roheisenerzgewinnung und auch der Kupferschieferbergbau natürlich 825 Jahre im letzten Jahr begangen wurde. Aber es gibt natürlich auch Spuren und Sicherungen, die auch vielleicht auf ein längeres Datum, zurückliegendes Datum hinweisen, schon eventuell auch über 6000 Jahre in der Jungsteinzeit. Und diese Ausstellung, die wir heute hier eröffnen, ist eine Wanderausstellung. Sie war erst in Hettstedt und in Sangerhausen dieses Jahr. Und wir haben heute auch die Kuratorin Frau Kockles hier heute zugegen. Recht vielen Dank, dass Sie gekommen sind. Und auch Herrn Leske von der Erlebnisweltmuseen. Und wir möchten Sie hier begrüßen, Ihnen eine angenehme Ausstellung, sehr, sehr informative Ausstellung als Gegenstand hier geben. Und ich bedanke mich für Ihre Aufmerksamkeit und ich wünsche hier sehr, sehr konstruktive Gespräche. Recht vielen Dank.
0: Näher auf die Ausstellung gingen dann der Geschäftsführer des Erlebnisweltmuseen e.V., Mike Leske, und danach Dr. Anne Kockles, die die Ausstellung konzipiert hatte, ein. Die Exposition ist anlässlich des 825-jährigen Bergbaujubiläums im vergangenen Jahr gestaltet worden und richtet sich ausdrücklich nicht nur an Fachpublikum, sondern ebenso an Familien, Schulklassen und alle sonstigen Interessenten, die die Geschichte ihrer Region neu entdecken möchten. Mit dem begleitenden Ausstellungsheft begeben sich die Besucherinnen und Besucher auf eine archäologische Spurensuche. Die Reise beginnt um das Jahr 1200, als die ersten Kupfererzvorkommen entdeckt und erschlossen wurden. Gleichzeitig öffnet die Ausstellung den Blick weit darüber hinaus bis zurück in die Steinzeit vor mehr als 6000 Jahren. Zu sehen sind hochkarätige Exponate des Landesamtes für Denkmalpflege und Archäologie Sachsen-Anhalt sowie bedeutende Funde aus den regionalgeschichtlichen Sammlungen der Lutherstadt Eisleben. Dazu gehören auch die berühmten Originale von Napian und Neuke. Viele der ausgestellten Stücke stammen aus der Dauerausstellung vom Faustkeil zu Schwert und Krone, wodurch sich die Sonderausstellung stimmig in die bestehende Präsentation des Stadtarchives einfügt. Es wird klar, der Bergbau im Mansfelder Land begann nicht erst vor 825 Jahren. Die archäologischen Funde erzählen von einer deutlich älteren Bergbautradition und machen sichtbar, wie eng die Geschichte der Region seit Jahrtausenden mit dem Erzbergbau verbunden ist. Frau Dr. Kockles lud zu einer Führung durch die Exposition ein. Sie ist bis zum 30. August im Stadtarchiv Eisleben zu sehen. Geöffnet ist sie an diesem Tag im Rahmen des 21. Lutherspaziergangs von 14.30 Uhr bis 17 Uhr, außerdem am 20. Juni von 11 bis 15 und am 22. Juni von 15.30 Uhr bis 17.30 Uhr. Zusätzliche Termine für Schulklassen und Gruppen sind nach telefonischer Vereinbarung möglich unter Eisleben 655 600.

0: Der Kreisjugendausschuss im Kreisfeuerwehrverband Mansfeld-Süd AcV führte am 30. Mai den diesjährigen Aktionstag der Kinderfeuerwehren im Landkreis Mansfeld-Südharz in Allstedt durch. Auf der Freifläche am Stadtbad versammelten sich die Jungen und Mädchen der teilnehmenden Kinderfeuerwehren, ihre Betreuer, aber auch Vertreter des DLRG, der Polizei oder des ASB. Sie alle präsentierten sich an diesem Tag mit ihrem Leistungsspektrum. Eröffnet wurde der Aktionstag der Kinderfeuerwehren von Selin Klause, Kreisjugendfeuerwehrwartin.
1: Herzlich willkommen zum diesjährigen Kinderaktionstag hier wieder in Allstedt. Guten Morgen! Das hat mich noch nicht überzeugt. Guten Morgen! Ja, das tat schon weh. Schön, dass ihr da seid. Schön, dass ihr alle auch wieder hergefunden habt. Ich freue mich, dass wir wieder endlich hier in Allstedt sind. Nach der Renovierung des Stadtbades hat es dann auch mit dem Termin zum Kinderaktionstag geklappt. Ich hoffe, ihr habt euch alle schön vorbereitet, seid schön fit, wollt ein bisschen die Sonne genießen, die zum Glück heute nicht so brennt. Und ehe ich hier in weitere ausschweifende Worte falle, ich habe hier ganz viele Leute stehen und der eine oder andere möchte da auch noch mal was sagen.
2: Ja, ihr Lieben, auch von mir natürlich herzlich willkommen hier in Altstädt. Auch ich sage guten Morgen an euch. Ja, also im Namen des Kreisfeuerwehrverbandes Mansfeld-Südharz, ich hier als Vorsitzender, möchte euch recht herzlich begrüßen hier. Natürlich auch im Namen aller Vorstandsmitglieder, den einen oder anderen sehen wir hier zu meiner rechten Seite. Ja, ich möchte euch danken, dass ihr alle hier seid, auch an eure Betreuer, die natürlich viel mit euch geübt haben. Großer Dank gilt natürlich dem Schiedsrichterteam, die heute auch wieder zahlreich vertreten sind und die uns dann nachher ordentlich bewerten. Des Weiteren natürlich den Kreisjugendausschuss, der hier wieder hervorragende Arbeit geleistet hat, das Team um Selin, also auch recht herzlichen Dank allen Rettungsorganisationen, die wir jetzt hier sehen, ob das Feuerwehr ist, ob das Polizei ist, DLRG, Rettungshunde, DLRG, Rettungswacht, also die Wasserrettung, genau, danke. Ja, der ASB natürlich und so weiter und so fort. Ich möchte das als Grußwort auch so lassen, weil wir wollen ja auch dann langsam starten und der eine oder andere möchte ja auch noch was sagen. Also, herzlich willkommen hier. Ich wünsche uns einen schönen, fairen Wettkampf.
0: Auch Herr Reise als Leiter des Amts für Brand- und Katastrophenschutz im Landkreis und Herr Hahn als Wehrleiter der Stadt Allstedt für die gastgebende Kommune sprachen jeweils ein kurzes Grußwort und wünschten der Veranstaltung einen guten Verlauf. Auch vor Ort der Vizepräsident des Lions Clubs Sangerhausen, Jens Wiegmann, und Andreas Hüttel, Vorsitzender des Lions Fördervereins Sangerhausen. Sie hatten etwas ganz Besonderes dabei.
3: Also wir vom Lions Förderverein Sangerhausen, einige von euch kennen uns ja. Wir haben ja jedes Jahr die Weihnachtslotterie veranstaltet und der Hauptgrund für die Weihnachtslotterie ist, dass wir für euch etwas Geld zusammenbekommen. Ihr unterstützt uns dabei ganz kräftig und deshalb haben wir heute den höchsten Scheck, den wir euch je geben konnten. Und ihr werdet gleich sehen, wie wir da drauf steht. Und wir wollen vor allem euch Kinder unterstützen. Auch ein paar Jugendliche sind dabei, also die Jugendlichen ebenfalls. Wir danken damit aber auch den Betreuern, den Eltern, allen, die euch unterstützen, die im Prinzip da sind, damit, wenn es mal brennt, das gelöscht wird, aber auch alles vorbereitet, damit es am besten gar nicht brennt. Und das finden wir gut. Wir wollen euch einen schönen Tag heute wünschen. Sonne ist gut, Wolken sind ein bisschen besser, wenn ihr euch hier anstrengen müsst, wenn ihr euren Kopf anstrengen müsst. Und wir wünschen euch einen wunderschönen Tag und wir haben euch mitgebracht einen Scheck über 5.000 €, damit ihr in Zukunft auch weiter so viel Sport und Wettkämpfe betreiben könnt.
0: Dann gab es von Frau Klause noch ein paar organisatorische Hinweise und schon konnte es losgehen. Dann war es an den Mädchen und Jungen der teilnehmenden 20 Mannschaften von 15 Kinderfeuerwehren aus dem gesamten Kreisgebiet ihr Wissen, Können, aber auch ihre Geschicklichkeit unter Beweis zu stellen. So waren es etwa 100 Kinder, die sich an den unterschiedlichen Stationen maßen. Insgesamt waren an diesem Tag fast so viele Erwachsene mit vor Ort, um die Veranstaltung abzusichern. Ein weiteres Beispiel für hervorragendes ehrenamtliches Engagement in der Region. Für die Kinder war es auf alle Fälle bei schönem Frühsommerwetter ein erlebnisreicher und spannender Tag. Am 31. Mai war das Europa-Rosarium Sangerhausen Gastgeber und Kulisse des 20. Chortreffens. Die Begrüßung und Moderation der Veranstaltung übernahm wieder der Vorsitzende des Chorkreises Mansfeld-Südharz e.V., Olaf Venor.
4: Ich begrüße Sie ganz herzlich auch im Namen unserer Großprinzessin Maike heute zum 20. Chortreffen hier im Europa-Rosarium Sangerhausen. Wir haben 2003 das erste Mal hier im Rosarium ein Chortreffen veranstaltet, damals noch auf der alten Bühne, ganz hinten, wo der Kinderspielplatz ist, und haben 2005 hier diese wunderschöne Rosenarena mit unseren Chören eingeweiht. Wir sind heute hier zum 20. Chortreffen. Eingeladen haben wir 11 Chöre, die heute das Chortreffen veranstalten, 4 Chöre am Vormittag und 7 Chöre am Nachmittag. Unsere Prinzessin ist bereit, ich bin auch bereit. In der Ecke steht schon der erste Chor. Das Wetter soll halten, hat mir gesagt. Also der Teufel und das Wetter machen wir Sangerhausen mit großen Bogen. Ja, also wir könnten Glück haben. Dann lasst uns einfach starten und unser 20. Chortreffen hier auf der Bühne im Europa-Rosarium Sangerhausen beginnen.
0: Und dann ging es los. Bei teilweise nicht einfachen Wetterbedingungen kamen auch immer mehr Zuschauer, um sich an den Chören zu erfreuen. Unter den Gruppen aus Sachsen-Anhalt auch 3 aus dem Landkreis Mansfeld-Südharz. Der städtische Singverein Eisleben, der Regionalchor Eisleben sowie der Männerchor Wippra. Für einen Eindruck von diesem Chortreffen hier 2 kleine Hörproben. Zunächst von den Tanner Friday Singers und danach vom Männerchor Harzgerode 1947 e.V.

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0: Von Sachsen-Anhalt in die Welt. Schlüsselmomente der Geschichte. So der Titel eines Buches von Dr. Winfried Bettecken und Professor Matthias Puhle, das sie am 30. Mai im Rahmen einer Lesung im Mansfeld-Museum in Hettstedt vorstellten. Während sich der Saal mit interessierten Besuchern und Besucherinnen füllte, waren die beiden so freundlich, einen kleinen Einblick in ihr Werk zu geben.
1: Wir haben ein Buch geschrieben, von Sachsen-Anhalt in die Welt, Schlüsselmomente aus der Geschichte des Landes Sachsen-Anhalt oder das, was wir heute als Sachsen-Anhalt kennen. Wir haben geguckt, wo gibt es epochale Weichenstellungen in der Geschichte, die nicht nur uns hier in Hettstedt, im Mansfelder Land, in Sachsen-Anhalt, sondern auch in ganz Deutschland, ja in Europa und in der Welt, bis heute umtreiben und bis heute bestimmen. Wir stehen auf den Schultern von Geschichte und hier in diesem Buch sind 70 Schlüsselmomente drin, auf deren Schultern wir heute alle stehen, egal in welchem Leben wir heute leben.
2: Also Momente, in denen sich Geschichte gewissermaßen verdichtet innerhalb eines Tages, einer Woche oder manchmal auch innerhalb einer Minute. Und von diesem Ereignis aus geht dann die Geschichte anders weiter und hat bis heute Wirkung. Das heißt, wir haben also diese 70 Geschichten, die Geschichte widerspiegeln, diese Persönlichkeiten, Ereignisse und Strukturen immer auch nach diesem danach ausgewählt, dass wir hier wirklich eine Beziehung zum Jetzt, hier und jetzt haben, zur Gegenwart und nicht nur in Sachsen-Anhalt, sondern eigentlich auch in Deutschland, in Europa, manchmal auch in der Welt.
1: Also nehmen wir ein schlagendes Beispiel, die Reformation. Die kennt jeder, da wurde aus der katholischen Kirche eine gespaltene Kirche, wie man früher sagte, mit den evangelischen Christen. Rund um den Erdball ist diese Reformation gegangen, Ausgangspunkt erstmal von dem Mansfelder Martin Luther, Ausgangspunkt religiös in der Lutherstadt Wittenberg, wie wir heute sagen. Und einmal rund um den Erdball, ob ich katholisch bin oder evangelisch oder gar nichts bin, ich weiß aber um die Wirkung der Reformation bis heute.
2: Ja, und ganz früh haben wir ja Otto den Großen, der wirklich Bahnbrechendes geleistet hat, mit den anderen Autoren zusammen, also im 10. Jahrhundert, wurden hier Weichen gestellt für Europas und für die Geschichte und für die Geschichte Deutschlands, die bis heute Wirkung zeigen. Und deswegen haben wir das natürlich auch in diesem Buch aufgenommen.
1: Und du hast ja gesagt, also an einem Tag, in einem Moment beginnt auf einmal Geschichte neu, eine Weiche zu stellen. Schauen wir uns nur hier in Mansfeld um. Schräg gegenüber von hier steht ja das Denkmal für die Feuermaschine, für die erste Dampfmaschine, die mit preußischen Mitteln auf europäischem Kontinent geboren wurde. Das ist an einem Tag gewesen, in dem auch für das Mansfeldische, für das Mansfelder Land, für eigentlich ganz Deutschland die Geschichte neu geschrieben wurde, dadurch, dass man das Kupfer wiederheben konnte, das Wasser abführen konnte. Das sind weltgeschichtliche Momente bis heute.
2: Wir sind beide Historiker. Beide seit einigen Jahren im Ruhestand und wir haben die gewissermaßen Früchte von 30 Jahren Arbeit. Einerseits sozusagen dem Hörfunk, die der Hörfunkchef des MDR in Sachsen-Anhalt, Winfried Bettecken, gesammelt hat und ich als Museumsdirektor in Magdeburg zusammengetan und wir haben überlegt, was können wir in einem Buch zusammenbringen, um unsere Erfahrungen, die wir mit dieser großen Geschichte Sachsen-Anhalts gemacht haben und vielleicht auch das noch. Die Geschichte Sachsen-Anhalts ist so vielfältig und zum großen Teil großartig, dass wir der Meinung waren, wir müssen das einfach mal der Öffentlichkeit bekannt machen.
1: Und was viele nicht wissen, Sachsen-Anhalt ist wirklich, oder das Gebiet des heutigen Sachsen-Anhalt, ist ein Schatzhaus der Geschichte, das seinesgleichen sucht. Für uns heute noch relevant und wirksam. Ja.
0: Inzwischen war der Caroline-Saal bis zum letzten Platz gefüllt und Dana Zimmer von der Regionalvertretung Mansfelder Land der Humboldt-Gesellschaft, die gemeinsam mit dem Mansfeld-Museum Hettstedter Humboldt-Schloss zu dieser Veranstaltung eingeladen hat, eröffnete die Lesung. Dann war es an den Autoren, den Anwesenden, 70 Schlüsselmomente der Geschichte, die von Sachsen-Anhalt ausgingen, näher zu bringen. Die Region ist die Wiege Deutschlands. Hier hatte das spätere Heilige Römische Reich, einer der Vorläufer der heutigen Bundesrepublik, im Mittelalter seinen geografischen und politischen Mittelpunkt. Ausgehend von den Ottonen vor 1000 Jahren konnte ein Bogen gespannt werden über bedeutende Impulse für Wissenschaft und Technik, Politik, Kunst oder Sport, die in den folgenden Jahrhunderten von dieser Region ausgingen. Manches Bekannte, aber sicherlich auch vieles Neue, konnte an diesem Tag von den Autoren auf gekonnte Art vergnüglich den Zuhörern und Zuhörerinnen dieser besonderen Lesung nähergebracht werden. Passend zum Kindertag wurde in Walbeck ein neuer Spielplatz eingeweiht. Der Räuberplatz Mutzberg entstand auf Initiative engagierter Bürgerinnen und sehr vielen Spendern in Kooperation mit der Stadt Hettstedt. Bürgermeister Frank Tallich begrüßte die zahlreichen Anwesenden zu diesem freudigen Anlass.
3: Meine lieben Besucher und Gäste, liebe spielfreudige Kinder, ich freue mich, Sie heute hier begrüßen zu dürfen zu so einem schönen Anlass. In Zeiten, wo wir irgendwie mehr darüber diskutieren, was aus knappen Kassen und hoher Bürokratie nicht entstehen kann, freue ich mich, dass wir so ein schönes Musterbeispiel haben, was alles existieren kann, wenn wir uns gemeinsam zusammentun und die Kräfte bündeln. Ich danke daher sehr, und da habe ich jetzt hier zur Not meine tolle Liste, damit ich keinen vergessen, unseren drei Initiatorinnen, Vanessa Schmidt, Babette Fink und Katja Hebach, sowie den vielen, vielen Spendern, die das möglich gemacht haben. Der Scratch Pharma Kuvilinsch GmbH und Co. KG, Elcoverell GmbH, der ÖSA Versicherung und Klaus Handorf, der Firma Green Team, Mario Gottschalk, Doris Schröter, den Stadtwerken Hettstedt, der Sparkasse Mansfeld-Südharz, Michael und Petra Spuralski, Thorsten Tetzel, René Bartel, dem Carservice Ingrisch, Alfahn, Haustechnik, Tief- und Kulturbau Gernrode und Falk Wolster und Dr. Thilo Köttich. Dank Ihnen haben wir das geschafft, dieses schöne Projekt auf die Beine zu stellen. Und dann darf ich mich sehr freuen, dass unser Bauhof, nachdem es ja nicht genug ist, einfach nur die Teile zu liefern und die Organisation zu übernehmen, es auch geschafft hat, trotz dem ein oder anderen Hindernis die Spielgeräte so schön aufzubauen. Das betone ich deshalb, Frau Fink wird es mir hoffentlich nachsehen, aber ich finde es tatsächlich sehr schade. Einen kleinen Unfall hat man ja schon mit kleinen Beschmierungen. Ich hoffe, man sieht das Engagement von Ihnen allen in diesem Spielplatz, und wir schaffen es auch, diesen Spielplatz lange für uns und die Kinder hier zu erhalten.
0: Ortsbürgermeisterin Liane Weinert ergriff ebenfalls das Wort.
4: Passend zum Kindertag erobern die Kinder von Walbeck im Landkreis Mansfeld-Südharz heute ihren neuen Spielplatz. Genauer gesagt, den Räuber.

0: Platz Mutzberg. Der hat alles, was Kinder zum Austoben brauchen. Klettergerüste, Schaukeln, Buddelsand und doch ist es ganz besonders. Viele engagierte Bürger, Vereine und Betriebe haben gespendet. Nur so konnte der Räuberplatz Mutzberg gebaut werden. Hier gilt unser Dank nochmal den drei Initiatorinnen und dem Eigenbetrieb Bauhof, der diesen Spielplatz errichtet hat. Der Ortschaftsrat Walbig beteiligt sich ebenfalls mit einer Spende in Höhe von 50 Euro. Den Betrag werden wir auf das Konto der Stadt überweisen.
1: Dann zerschnitten Ortsbürgermeisterin, Bürgermeister und Vanessa Schmid für die Initiatorinnen, die den Spielplatz möglich machten, das symbolische Band. Damit konnten die Mädchen und Jungen den Spielplatz in Besitz nehmen, der ein abwechslungsreiches, kreatives Spielangebot bietet, das neben dem Spaß für die Kids auch das Erlernen motorischer Fähigkeiten fördern soll. Und dass es für jedes Kind noch eine Kugel Eis umsonst gab, war sozusagen das Sahnehäubchen an diesem Tag.
2: In unmittelbarer Nachbarschaft zum Kaufland in Sangerhausen befindet sich der Schützenplatz. Dort entstand jetzt in nur 11 Monaten Bauzeit ein moderner Aufenthalts- und Begegnungsort für Familien, Kinder und Jugendliche. Im Mittelpunkt der Neugestaltung stand ein Wasserspielbereich als Ersatz für den im Jahr 2022 abgerissenen Springbrunnen, wie die Anna Moravec von der ausführenden Planungsfirma LA21 aus Nordhausen berichtete.
3: Der Brunnen war weg und es sollte ein neues Wasserspiel wieder hin. Und dann gab es viele Ideen, was kommen kann. Und von dem zentralen Wasserspiel kam man jetzt auch zum Wasserspielplatz. Das freut mich besonders, dass auch für die Kinder jetzt noch Sachen entstanden sind, die ja auch schon rege genutzt werden. Und da freuen wir uns sehr. Es sind viele da, es ist abwechslungsreich, viel Grün, das ist auch schön, dass man eben auch hier rumlaufen kann und auch Schatten hat, das ist auch sehr gut. Also da bin ich sehr froh, dass wir das so machen durften.
4: Super, naja, und hatten Sie vielleicht irgendwelche Schwierigkeiten während der Bauphase oder irgendwas, was Sie vielleicht noch bauen wollten, doch nicht gepasst?
3: Nein, es war eigentlich tatsächlich eine wunderbare Zusammenarbeit mit der Stadt Sangerhausen und auch mit dem ausführenden Unternehmen. Also gab nur Herausforderungen, keine Probleme, konnten wir alles lösen.
4: Zum Beispiel?
3: Ja, es ist eben, man sieht es jetzt kaum, die größte Herausforderung ist ja die Technik, die unten drunter ist. Also wir haben hier ja diese zwei Schächte und da sind Kubikmeter an Wasser, die da auch gespeichert werden und ein Technikraum, da kann man sogar drin stehen und dann alles. Da sind natürlich erstmal Dinge, die man auch verstehen muss, wo die Stadt auch jemanden braucht, der sich immer kümmert, aber da gibt es eine super Zusammenarbeit und da freuen wir uns drauf, dass das. Wir werden immer wieder kommen und gucken, wie es aussieht.
2: So verfügt der abwechslungsreiche Wasserspielplatz unter anderem über eine WIP-Saugpumpe, einen Wasserspender, ein Schaufelrad, Spritzdüsen, eine Wasserklappe sowie mehrere Sprudelsteine und lädt Kinder zum Spielen und Entdecken ein. Außerdem gibt es eine Balancierwippe und für Kleinkinder zusätzlich eine Spielkombination mit Rutsche- und Klettermöglichkeiten. Und das ist längst noch nicht alles. Im Zuge der Baumaßnahmen wurden außerdem die bestehenden Zuwegungen in das Projekt einbezogen. Diese wurden teilweise saniert bzw. vollständig erneuert. Zudem entstanden zahlreiche neue Sitzmöglichkeiten. Zur offiziellen Eröffnung des neu gestalteten Schützenplatzes mittels Banddurchschnitt erschienen neben den Firmenvertretern auch Mitglieder des Stadtrates und natürlich Oberbürgermeister Thorsten Schweiger. Er dankte allen Beteiligten und drückte seine Freude über das Entstandene aus. Sein besonderer Dank ging noch einmal an die Landschaftsplaner aus Nordhausen sowie an die bauausführende Firma Umweltschutz und Tiefbaugesellschaft MbH aus Sangerhausen. Dabei bezeichnete er die Maßnahme als Herzensprojekt.
5: Und das ist der Schützenplatz, wo wir hier stehen, ein besonderer Platz für uns im Zentrum der Stadt, wo ich ganz persönlich auch sagen kann, dass das ein Anliegen ist, was wir hier erfüllt haben. Nicht nur ein persönliches Anliegen, sondern ganz besonders ein Anliegen des Sanierungsausschusses. Der hat das immerhin viele, viele Jahre begleitet. Der Vorsitzende steht neben mir, Klaus Peche. Und wir haben ganz lange an diesem Projekt gearbeitet. Wir sind ganz froh, dass das heute eröffnet werden kann. Offiziell, inoffiziell ist er ja schon in Betrieb gegangen, wie wir das sehen. Und aber dennoch vielleicht ein paar Zahlen, weil die auch interessant sind hier dazu. Wir haben also, wie gesagt, ein knappes Jahr, genau gesagt 11 Monate gebaut mit Winterpause. Es hat hier begonnen am 17. Juni und wir stellen das heute fertig. Ziemlich genau 11 Monate. Wie gesagt, die Winterpause ein Stückchen abziehen. Das zeigt für eine solche Fläche, für ein solches Vorhaben, dass es gut gelaufen ist.
2: Finanziert wurde das Projekt unter anderem aus Städtebaufördermitteln, wobei die Stadt Sangerhausen mit rund 657.000 Euro den Löwenanteil der Gesamtkosten übernahm. Schließlich wies Herr Schweiger darauf hin, dass sowohl Mitarbeiter des Ordnungsamtes als auch einer privaten Sicherheitsfirma auf dem Platz regelmäßig nach dem Rechten schauen werden.
5: Schnitt ist dann der Schützenplatz, die neu gestaltete Schützenplatz ist offiziell freigegeben.
6: Jetzt kann man klatschen!

0: waren die allerletzten Arbeiten, oder?
1: Ja. Da komme ich jetzt nicht auf sie. Oh!
0: Wir sind 2 Jahre Rentner und immer noch aktiv hier bei der UT.
1: Ja.
0: Und warum? Weil es den Spaß macht.
1: Genau.
0: Und hat dieses Projekt auch Spaß gemacht?
1: Das war ehrlich.
0: Ja, ja.
1: Ja, naja, jetzt werde ich mal da.
0: Ja, Sie können ja auch schön zu Hause bleiben, machen wir auch.
1: Nö.
0: Hier mit den Jungs ist das super, oder?
1: Jawohl.

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0: Die Schülernachhilfe in Hettstedt, Markt 42 und Halle Torstraße 16 ist jetzt Teil der Zukunftswerkstatt Mitteldeutschland. Weitere Standorte nach gleichem Vorbild gibt es in Eisleben und Sangerhausen.
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0: Der Zeitraum vom 29. bis 31. Mai war für die Austragung der zweiten Pokalrunde bei den Platzbandkeglern angesetzt. Acht Mannschaften hatten es bisher geschafft, davon dreimal Vertretungen des ersten PKV Annerode, Ausdruck der aktuellen Dominanz in dieser Sportart. Drei der vier Partien sollten auch auf dem Rossberg ausgespielt werden. Deshalb Bilder von der Spielstätte der Annaröder. Schon am Freitag konnte sich Kreisfeld mit 372 zu 354 Holz gegen Siebigerode 3 durchsetzen. Am Samstag empfingen zunächst die Kegler von Annarode 2 die favorisierten Starter von Siebigerode 1. Am Ende konnten sich die Gäste mit 392 zu 354 Holz durchsetzen und damit zieht Siebigerode 1 ebenso ins Halbfinale. Hier Bilder von der Partie Annarode 1 gegen Siebigerode 2 und am Start Sebastian Heilig. Er überzeugte wieder für seine Annaröder und das sei an der Stelle schon verraten, holte mit 90 Holz das beste Tagesergebnis. Ein wichtiger Baustein auf dem Weg zum Sieg von Annarode 1 mit 410 zu 371 Holz. Sie waren übrigens die einzige Mannschaft, die die 400er-Marke an diesem Wochenende knackte. Die vierte Begegnung dieser zweiten Pokalrunde war für Sonntagvormittag angesetzt, nämlich zwischen Annarode 3 und Bendorf 1. Sie musste allerdings wegen Regen abgebrochen werden und wird am 12. Juni wiederholt. Dann entscheidet sich, wer von den beiden Mannschaften das Halbfinale komplettieren wird, für das sich bisher Kreisfeld 1, Siebigerode 1 und Annarode 1 qualifiziert haben. Freitag gab es auch ein Nachholspiel in der Landesliga. Da unterlag Ziegelrode 2, Siebigerode 1 mit 363 zu 378 Holz. In der Tabelle der Landesliga führen jetzt Annarode 1, Siebigerode 1 und Ziegelrode 1 mit jeweils 4 zu 0 Punkten. Am kommenden Wochenende findet dann wieder der reguläre dritte Spieltag in der Landesliga und in den Kreisligen statt. Der TTV Wimmelburg e.V. war am 30. und 31. Mai Ausrichter für den ersten Wimmel Cup für Erwachsene und den Nachwuchs in seiner Heimspielstätte. Wir sprachen über diese Premiere mit dem Turnierleiter Gordon Oethe.
1: Ja, wir richten in diesem Jahr erstmalig den Wimmel Cup aus. Das ist ein Turnier für im Einzelmodus und im Doppelmodus. Im Einzel haben wir insgesamt heute 36 Teilnehmer. Die werden auf die Gruppen A, B, C verteilt, sodass in jedem Feld 12 Teilnehmer sind. Und die spielen dann unter sich sozusagen den Turniersieger aus im Einzelmodus. Nach der Vorrunde werden wir den Doppel ansetzen. Am heutigen Tage sind die Erwachsenen dran. Die kommen aus ca. 23 Vereinen, teilweise bis Bremerhaven hoch. Und morgen ist der Nachwuchs dran.
0: Er erläuterte auch, wie es zu diesem Wimmel Cup gekommen ist.
1: Ja, es gibt wenige Vereine, die das ausrichten in diesem Jahr und also generell in Mansfeld-Südharz. Und da wollten wir, weil wir auch viel zu Turnieren hinfahren, wollten wir eigentlich auch mal einen ausrichten. In der aktuellen Saison haben wir fünf Herrenmannschaften, eine Damenmannschaft und eine Nachwuchsmannschaft, wobei die Damenmannschaft in der Verbandsliga gespielt hat, unsere erste Herrenmannschaft in der Bezirksliga, unsere zweite Mannschaft in der Kreisoberliga, die dritte Mannschaft in der Kreisliga und die vierte und fünfte in der Kreisklasse. Und die Schülermannschaft hat in der Kreisliga Jugend mitgespielt.
0: Sportlich präsentierte sich an diesen beiden Tagen Leonas Schaf vom TTV Kötschlitz herausragend. Er siegte im Einzel in seiner eigentlichen Altersklasse 15, aber auch bei den Erwachsenen A und im Jugenddoppel AK19, AK15, hier gemeinsam mit Kim Förster vom TTV Wimmelburg. Herzlichen Glückwunsch für dieses herausragende Ergebnis. Aber auch Gordon Oethe, der uns ja eben über den Turnierverlauf informierte, konnte sich mehrfach platzieren. Er siegte in der Kategorie Erwachsenen B und belegte beim Doppel den dritten Platz gemeinsam mit Veit Lautenschläger von seinem Verein.

0: Sein Doppelpartner wurde übrigens Dritter bei den Erwachsenen B, ebenso wie Markus Kleie, ebenfalls vom TTV Wimmelburg. Aus der Region ebenfalls erfolgreich bei den Erwachsenen C auf dem zweiten Platz Dieter Vogler vom SSV Alsdorf und Nicole Riesche vom TTV Wimmelburg Platz 2 bei den Damen. Neben einigen dritten Plätzen für den TTV Wimmelburg im Nachwuchsbereich ging der Sieg in der AK 15 an Sophia Franke von den Gastgebern. So nur einige Ergebnisse dieser Turnierpremiere in Wimmelburg, die nächstes Jahr sicherlich ihre Neuauflage finden wird. In der Sporthalle von Alemannia Rietstedt fand am 31. Mai ein Trainingstag zur Vorbereitung auf die deutschen Meisterschaften im Tischtennis statt. So hat sich beispielsweise die Mädchen-U19-Mannschaft des gastgebenden Vereins für diese Meisterschaft qualifiziert. Wir sprachen zunächst mit dem Abteilungsleiter Tischtennis von Alemannia Rietstedt, Tim Aschenbrenner. Zunächst ging er auf die Saison ein, die sich langsam dem Ende nähert.
1: Ja, also wir sind mit der Saison sehr, sehr zufrieden. Wir hatten vor 14 Tagen ein großes Highlight, als die Mara Liesegang den DDDB Talent Cup gewonnen hat. Das ist die Bundesrangliste der U10 Altersklasse. Hat sie sehr souverän gewonnen, hat auch nur einen Satz abgegeben in 10 Spielen und hat als erste Spielerin Sachsen-Anhalts den Titel hier nach Rietstedt und nach Sachsen-Anhalt geholt. Wir hatten gestern mitteldeutsche Mannschaftsmeisterschaften im Nachwuchsbereich, wo wir mit Gold in der Altersklasse Mädchen U19 wiedergekommen sind und dürfen jetzt deutsche Mannschaftsmeisterschaften spielen. Und die Jungs der Altersklasse U19 holten Silber und die Mädchen der Altersklasse U15 holten ebenfalls Silber. Also wir sind sehr zufrieden und hoffen, dass wir bei den zwei deutschen Meisterschaften, die noch anstehen, das sind die TT Finals nächste Woche in Erfurt und die deutschen Mannschaftsmeisterschaften in Osterburg, dass wir da auch eine gute Leistung zeigen können. Aber eigentlich sind wir rundum zufrieden und mit so vielen Startern bei den Bundeswettbewerben kann man, denke ich, als doch kleiner Verein bundesweit immer sehr zufrieden sein. Ja, heute ist Vorbereitungstag vom Landeskader für die deutschen Meisterschaften, die noch anstehen nächste Woche. Wir selber als Verein sind ja dort mit 4 Startern vertreten. Da sind wir auch sehr stolz drauf und der Landeskader bereitet sich eben auf die deutschen Meisterschaften vor, wie gesagt, die jetzt noch kommen.
0: Und Mara Liesegang war an diesem Tag auch vor Ort, hier im Spiel gegen ihre 2 Jahre ältere Schwester Mia. Schon beeindruckend, was die beiden mit 9 bzw. 11 Jahren schon drauf haben. Ganz kurz haben wir uns mit ihr über das Tischtennisspielen unterhalten.
2: Also, ich habe in Bad Blankenburg Talent Cup gewonnen. Gegen andere Bundesländer habe ich gespielt, gegen Hessen, Baden-Württemberg und so. Und ja.
0: Wie bist du denn zum Tischtennis gekommen?
2: Also, wir waren in Urlaub und in Polen und da habe ich mit meiner Mama Tischtennis gespielt. Und dann hat mir das einfach Spaß gemacht. Und mein Papa hat sich dann mit dem Trainer angefreundet. Und dann, ja.
0: Du bist losgegangen. Du bist ja nicht die Einzige in der Familie. Ja, wir haben ja gerade gesehen, wie du gegen deine Schwester gespielt hast. Ja, wer macht dann alles mit aus der Familie?
2: Also, Papa spielt in der 9. Herrenmannschaft. Meine Schwester spielt ja auch, wie ich, große Turniere schon mit. Und meine Mama, wir haben da eben so eine Freizeitgruppe und da spielt sie mit.
0: Ja, jetzt machst du das schon 4 Jahre, habe ich gehört. Und willst es auch weitermachen. Macht immer noch Spaß, ja?
2: Ja, sehr doll.
0: Gleich daneben die erwähnte erfolgreiche Mädchen-U19-Mannschaft von Alemannia Rietstedt, die Gold bei den mitteldeutschen Meisterschaften holte und sich damit für die deutsche Meisterschaft qualifizierte. Es sind Caroline und Tanja Müller, Lina Spitzer und Lucy Dudkiewicz. Und noch ein Starter bei den deutschen Meisterschaften trainierte hier Tim Tötz aus Zürich. Denn es waren ja Spieler und Spielerinnen aus vielen Vereinen vor Ort. Die Leitung an diesem Tag hatte Landestrainerin Linda Agner.
3: Wir machen hier einen Trainingstag als Vorbereitung für die deutschen Meisterschaften, die nächste Woche stattfinden in Erfurt. Da habe ich aber den gesamten Kader nochmal eingeladen, weil ja beim 30.06. die Saison quasi endet und dass sich alle nochmal sehen und gemeinsam trainieren können. Und die deutsche Meisterschaften spielen, sich halt nochmal intensiv vorbereiten können. Im normalen Wochenalltag mache ich halt

0: Stützpunkttraining in den einzelnen Stützpunkten in Sachsen-Anhalt, also im Tischtennisverband. Und am Wochenende und in den Ferien machen wir dann viele Lehrgänge, um den Kader halt für die Turniere vorzubereiten.
1: Die Alemannia Nystedt, hat man zumindest regional hier den Eindruck, ist recht erfolgreich im Tischtennis. Würden Sie diese Einschätzung teilen als aus Landessicht?
0: Auf jeden Fall. Also es ist ein Landesleistungsstützpunkt des LSB und hier gibt es auch sehr viele Kaderspieler. Die genaue Zahl müssen wir mal testen. Vor allem Mädchen sind immer wieder sehr gute und sie spielen auch in einer sehr hohen Liga, haben auch mal dritte Bundesliga Damen gespielt. Das ist für Sachsen-Anhalt schon sehr, sehr, sehr gut.
2: Einmal abseits der großen Wettbewerbe zeigte dieser Trainingstag, wie viel Arbeit und ständiges Dabeibleiben dazugehört, um am Ende bei den Meisterschaften auch zu bestehen. Man konnte allen Teilnehmern nur die Daumen für die anstehenden Meisterschaften drücken.

Nach erfolgreichen Stationen in Hettstedt und Sangerhausen machte die Wanderausstellung mit dem Titel Erst 825 Jahre Bergbau im Landkreis Mansfeld-Südharz des Museumsverbandes Erlebniswelt Museen nun in der Lutherstadt Eisleben halt und lud Besucherinnen und Besucher seiner spannenden Reise durch die Geschichte des Mansfelder Bergbaus ein.

0: Am 28. Mai konnte zu diesem Anlass der stellvertretende Bürgermeister der Stadt Eisleben, Sven Kassig, die Besucherinnen und Besucher im Erdgeschoss des Stadtarchives am Andreaskirchplatz 10 begrüßen.
1: Einen wunderschönen guten Tag hier in der Lutherstadt Eisleben im Andreaskirchplatz 10. Hier Lutherstadt Eisleben, unsere Identität ist natürlich Martin Luther und auch der Bergbau. Und ich glaube, kaum ein anderer Ort als hier dieser kann es genauso auch erzählen. Hier in der 1546 von Luther initiierten damaligen Lateinschule, auch das erste Luther-Gymnasium in der Lutherstadt Eisleben, führen wir heute hier die Ausstellung durch mit einem langen Titel: Erst 825 Jahre Bergbau im Landkreis Mansfeld-Südharz, eine Frage, eine archäologische Spurensuche. Und genau das ist das Thema, dass es sich eben auch herausstellt, dass gerade die Erzgewinnung, die Roheisenerzgewinnung und auch der Kupferschieferbergbau natürlich 825 Jahre im letzten Jahr begangen wurde. Aber es gibt natürlich auch Spuren und Sicherungen, die auch vielleicht auf ein längeres Datum, zurückliegendes Datum hinweisen, schon eventuell auch über 6000 Jahre in der Jungsteinzeit. Und diese Ausstellung, die wir heute hier eröffnen, ist eine Wanderausstellung. Sie war erst in Hettstedt und in Sangerhausen dieses Jahr. Und wir haben heute auch die Kuratorin Frau Kockles hier heute zugegen. Recht vielen Dank, dass Sie gekommen sind. Und auch Herrn Leske von der Erlebniswelt Museen. Und wir möchten Sie hier begrüßen, Ihnen eine angenehme Ausstellung, sehr, sehr informative Ausstellung als Gegenstand hier geben. Und ja, ich bedanke mich für Ihre Aufmerksamkeit und ich wünsche hier sehr, sehr konstruktive Gespräche. Recht vielen Dank.
0: Näher auf die Ausstellung gingen dann der Geschäftsführer des Erlebnisweltmuseen e.V., Mike Leske, und danach Dr. Anne Kockles, die die Ausstellung konzipiert hatte, ein. Die Exposition ist anlässlich des 825-jährigen Bergbaujubiläums im vergangenen Jahr gestaltet worden und richtet sich ausdrücklich nicht nur an Fachpublikum, sondern ebenso an Familien, Schulklassen und alle sonstigen Interessenten, die die Geschichte ihrer Region neu entdecken möchten. Mit dem begleitenden Ausstellungsheft begeben sich die Besucherinnen und Besucher auf eine archäologische Spurensuche. Die Reise beginnt um das Jahr 1200, als die ersten Kupfererzvorkommen entdeckt und erschlossen wurden. Gleichzeitig öffnet die Ausstellung den Blick weit darüber hinaus bis zurück in die Steinzeit vor mehr als 6000 Jahren. Zu sehen sind hochkarätige Exponate des Landesamtes für Denkmalpflege und Archäologie Sachsen-Anhalt sowie bedeutende Funde aus den regionalgeschichtlichen Sammlungen der Lutherstadt Eisleben. Dazu gehören auch die berühmten Originale von Nappian und Neuke. Viele der ausgestellten Stücke stammen aus der Dauerausstellung vom Faustkeil zu Schwert und Krone, wodurch sich die Sonderausstellung stimmig in die bestehende Präsentation des Stadtarchives einfügt. Es wird klar, der Bergbau im Mansfelder Land begann nicht erst vor 825 Jahren. Die archäologischen Funde erzählen von einer deutlich älteren Bergbautradition und machen sichtbar, wie eng die Geschichte der Region seit Jahrtausenden mit dem Erzbergbau verbunden ist. Frau Dr. Kockles lud zu einer Führung durch die Exposition ein. Sie ist bis zum 30. August im Stadtarchiv Eisleben zu sehen. Geöffnet ist sie an diesem Tag im Rahmen des 21. Lutherspaziergangs von 14:30 bis 17 Uhr, außerdem am 20. Juni von 11 bis 15 und am 22. Juni von 15:30 bis 17:30 Uhr. Zusätzliche Termine für Schulklassen und Gruppen sind nach telefonischer Vereinbarung möglich unter Eisleben 655 600. Der Kreisjugendausschuss im Kreisfeuerwehrverband Mansfeld-Südharz e.V. führte am 30. Mai den diesjährigen Aktionstag der Kinderfeuerwehren im Landkreis Mansfeld-Südharz in Altstädt durch. Auf der Freifläche am Stadtbad versammelten sich die Jungen und Mädchen der teilnehmenden Kinderfeuerwehren, ihre Betreuer, aber auch Vertreter des DLRG, der Polizei oder des ASB. Sie alle präsentierten sich an diesem Tag mit ihrem Leistungsspektrum. Eröffnet wurde der Aktionstag der Kinderfeuerwehren von Celine Klause, Kreisjugendfeuerwehrwartin.
2: Herzlich willkommen zum diesjährigen Kinderaktionstag hier wieder in Eichstätt. Guten Morgen! Das hat mich noch nicht überzeugt.

0: Guten Morgen.
1: Guten Morgen.
0: Ja, das tat schon weh. Schön, dass ihr da seid. Schön, dass ihr alle auch wieder hergefunden habt. Ich freue mich, dass wir wieder endlich hier in Altstädt sind. Nach der Renovierung des Stadtbades hat es dann auch mit dem Termin zum Kinderaktionstag geklappt. Ich hoffe, ihr habt euch alle schön vorbereitet, seid schön fit, wollt ein bisschen die Sonne genießen, die zum Glück heute nicht so brennt. Und ehe ich hier in weitere ausschweifende Worte falle, ich habe hier ganz viele Leute stehen und der eine oder andere möchte da auch nochmal was sagen.
2: Ja, ihr Lieben. Auch von mir natürlich herzlich willkommen hier in Altstädt. Auch ich sage guten Morgen an euch. Ja, also im Namen des Kreisfeuerwehrverbandes Mansfeld-Südorts, ich hier als Vorsitzender, möchte euch recht herzlich begrüßen hier. Natürlich auch im Namen aller Vorstandsmitglieder, die den einen oder anderen sehen wir hier zu meiner rechten Seite. Ja, ich möchte euch danken, dass ihr alle hier seid, auch an eure Betreuer, die natürlich viel mit euch geübt haben. Großer Dank gilt natürlich dem Schiedsrichterteam, die heute auch wieder zahlreich vertreten sind und die uns dann nachher ordentlich bewerten. Des Weiteren natürlich den Kreisjugendausschuss, der hier wieder hervorragende Arbeit geleistet hat, das Team um Selin, also auch recht herzlichen Dank. Allen Rettungsorganisationen, die wir jetzt hier sehen, ob das Feuerwehr ist, ob das Polizei ist, DLRG Rettungshunde, DLRG Rettungswacht, also die Wasserrettung, genau, danke. Ja, der ASB natürlich und so weiter und so fort. Ich möchte das als Grußwort auch so lassen, weil wir wollen ja auch dann langsam starten und der eine oder andere möchte ja auch noch was sagen. Also, herzlich willkommen hier. Ich wünsche uns einen schönen, fairen Wettkampf.
3: Auch Herr Reise als Leiter des Amts für Brand- und Katastrophenschutz im Landkreis und Herr Hahn als Wehrleiter der Stadt Altstädt für die gastgebende Kommune sprachen jeweils ein kurzes Grußwort und wünschten der Veranstaltung einen guten Verlauf. Auch vor Ort der Vizepräsident des Lions Clubs Sangerhausen, Jens Wiegmann, und Andreas Hüttel, Vorsitzender des Lions Fördervereins Sangerhausen. Sie hatten etwas ganz Besonderes dabei.
4: Also wir vom Lions Förderverein Sangerhausen, einige von euch kennen uns ja, wir haben ja jedes Jahr die Weihnachtslotterie veranstaltet und der Hauptgrund für die Weihnachtslotterie ist, dass wir für euch etwas Geld zusammenbekommen. Ihr unterstützt uns dabei ganz kräftig und deshalb haben wir heute den höchsten Scheck, den wir euch je geben konnten und ihr werdet gleich sehen, wie wir da drauf steht. Und wir wollen vor allem euch Kinder unterstützen, auch ein paar Jugendliche sind dabei, also die Jugendlichen ebenfalls. Wir danken damit aber auch den Betreuern, den Eltern, allen, die euch unterstützen, die im Prinzip da sind, damit, wenn es mal brennt, das gelöscht wird, aber auch alles vorbereitet, damit es am besten gar nicht brennt. Und das finden wir gut. Wir wollen euch einen schönen Tag heute wünschen. Sonne ist gut, Wolken sind ein bisschen besser, wenn ihr euch hier anstrengen müsst, wenn ihr euren Kopf anstrengen müsst. Und wir wünschen euch einen wunderschönen Tag und wir haben euch mitgebracht einen Scheck über 5.000 Euro, damit ihr in Zukunft auch weiter so viel Sport und Wettkämpfe betreiben könnt.
3: Dann gab es von Frau Klause noch ein paar organisatorische Hinweise und schon konnte es losgehen. Dann war es an den Mädchen und Jungen der teilnehmenden 20 Mannschaften von 15 Kinderfeuerwehren aus dem gesamten Kreisgebiet, ihr Wissen können, aber auch ihre Geschicklichkeit unter Beweis zu stellen. So waren es etwa 100 Kinder, die sich an den unterschiedlichen Stationen maßen. Insgesamt waren an diesem Tag fast so viele Erwachsene mit vor Ort, um die Veranstaltung abzusichern. Ein weiteres Beispiel für hervorragendes ehrenamtliches Engagement in der Region. Für die Kinder war es auf alle Fälle bei schönem Frühsommerwetter ein erlebnisreicher und spannender Tag. Am 31. Mai war das Europarosarium Sangerhausen Gastgeber und Kulisse des 20. Chortreffens. Die Begrüßung und Moderation der Veranstaltung übernahm wieder der Vorsitzende des Chorkreises Mansfeld-Südharz e.V., Olaf Wenor.
5: Ich begrüße Sie ganz herzlich auch im Namen unserer Rosenprinzessin Maike heute zum 20. Chortreffen hier im Europarosarium.

0: Sangerhausen. Wir haben 2003 das erste Mal hier im Rosarium ein Chortreffen veranstaltet, damals noch auf der alten Bühne, ganz hinten, wo der Kinderspielplatz ist, und haben 2005 hier diese wunderschöne Rosenarena mit unseren Chören eingeweiht. Wir sind heute hier zum 20. Chortreffen. Eingeladen haben wir 11 Chöre, die heute das Chortreffen veranstalten. 4 Chöre am Vormittag und 7 Chöre am Nachmittag. Unsere Prinzessin ist bereit, ich bin auch bereit. In der Ecke steht schon der erste Chor. Das Wetter soll halten, hat mir gesagt. Also der Teufel und das Wetter machen Sangerhausen mit großen Bogen. Ja, also wir könnten Glück haben. Dann lasst uns einfach starten und unser 20. Chortreffen hier auf der Bühne im Europa-Rosarium Sangerhausen beginnen.
1: Und dann ging es los. Bei teilweise nicht einfachen Wetterbedingungen kamen auch immer mehr Zuschauer, um sich an den Chören zu erfreuen. Unter den Gruppen aus Sachsen-Anhalt auch 3 aus dem Landkreis Mansfeld-Südharz. Der städtische Singverein Eisleben, der Regionalchor Eisleben sowie der Männerchor Wippra. Für einen Eindruck von diesem Chortreffen hier 2 kleine Hörproben, zunächst von den Tana Friday Singers und danach vom Männerchor Harzgerode 1947 e.V.

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0: Von Sachsen-Anhalt in die Welt. Schlüsselmomente der Geschichte. So der Titel eines Buches von Dr. Winfried Bettecken und Professor Matthias Puhle, das sie am 30. Mai im Rahmen einer Lesung im Mansfeld Museum in Hettstedt vorstellten. Während sich der Saal mit interessierten Besuchern und Besucherinnen füllte, waren die beiden so freundlich, einen kleinen Einblick in ihr Werk zu geben.
1: Wir haben ein Buch geschrieben von Sachsen-Anhalt in die Welt, Schlüsselmomente aus der Geschichte des Landes Sachsen-Anhalt oder das, was wir heute als Sachsen-Anhalt kennen. Wir haben geguckt, wo gibt es epochale Weichenstellungen in der Geschichte, die nicht nur uns hier in Hettstedt, im Mansfelder Land, in Sachsen-Anhalt, sondern auch in ganz Deutschland, ja in Europa und in der Welt bis heute umtreiben und bis heute bestimmen. Wir stehen auf den Schultern von Geschichte und hier in diesem Buch sind 70 Schlüsselmomente drin, auf deren Schultern wir heute alle stehen, egal in welchem Leben wir heute leben.
2: Also Momente, in denen sich Geschichte gewissermaßen verdichtet innerhalb eines Tages, einer Woche oder manchmal auch innerhalb einer Minute. Und von diesem Ereignis aus geht dann die Geschichte anders weiter und hat bis heute Wirkung. Das heißt, wir haben also diese 70 Geschichten, die Geschichte widerspiegeln, diese Persönlichkeiten, Ereignisse und Strukturen immer auch nach diesem danach ausgewählt, dass wir hier wirklich eine Beziehung zum Jetzt, hier und jetzt haben, zur Gegenwart und nicht nur in Sachsen-Anhalt, sondern eigentlich auch in Deutschland, in Europa, manchmal auch in der Welt.
1: Also nehmen wir ein schlagendes Beispiel, die Reformation. Die kennt jeder. Da wurde aus der katholischen Kirche eine gespaltene Kirche, wie man früher sagte, mit den evangelischen Christen. Rund um den Erdball ist diese Reformation gegangen. Ausgangspunkt erstmal von dem Mansfelder Martin Luther, Ausgangspunkt religiös in der Lutherstadt Wittenberg, wie wir heute sagen. Und einmal rund um den Erdball, ob ich katholisch bin oder evangelisch oder gar nichts bin, ich weiß aber um die Wirkung der Reformation bis heute.
2: Ja, und ganz früh haben wir ja Otto den Großen, der wirklich Bahnbrechendes geleistet hat, mit den anderen Autoren zusammen, also im 10. Jahrhundert, wurden hier Weichen gestellt für Europas und für die Geschichte und für die Geschichte Deutschlands, die bis heute Wirkung zeigen. Und deswegen haben wir das natürlich auch in diesem Buch aufgenommen.
1: Und du hast ja gesagt, also an einem Tag, in einem Moment beginnt auf einmal Geschichte neu, eine Weiche zu stellen. Schauen wir uns nur hier in Mansfeld um. Schräg gegenüber von hier steht ja das Denkmal für die Feuermaschine, für die erste Dampfmaschine, die mit preußischen Mitteln auf europäischem Kontinent geboren wurde. Das ist an einem Tag gewesen, in dem auch für das Mansfeldische, für das Mansfelder Land, für eigentlich ganz Deutschland die Geschichte neu geschrieben wurde, dadurch, dass man das Kupfer wiederheben konnte, das Wasser abführen konnte. Das sind weltgeschichtliche Momente bis heute.
2: Wir sind beide Historiker, beide seit einigen Jahren im Ruhestand und wir haben die gewissermaßen Früchte von 30 Jahren Arbeit. Einerseits sozusagen der Hörfunkchef des MDR in Sachsen-Anhalt, Winfried Bettecken, gesammelt hat und ich als Museumsdirektor in Magdeburg zusammengetan und wir haben überlegt, was können wir in einem Buch zusammenbringen, um unsere Erfahrungen, die wir mit dieser großen Geschichte Sachsen-Anhalts gemacht haben und vielleicht auch das noch. Die Geschichte Sachsen-Anhalts ist so vielfältig und zum großen Teil großartig, dass wir der Meinung waren, wir müssen das einfach mal der Öffentlichkeit bekannt machen.
1: Und was viele nicht wissen, Sachsen-Anhalt ist wirklich, oder das Gebiet des heutigen Sachsen-Anhalt ist ein Schatzhaus der Geschichte, das seinesgleichen sucht. Für uns heute noch relevant und wirksam.
0: Inzwischen war der Karolinesaal bis zum letzten Platz gefüllt und Dana Zimmer von der Regionalvertretung Mansfelder Land der Humboldt-Gesellschaft, die gemeinsam mit dem Mansfeld-Museum Hettstedter Humboldt-Schloss zu dieser Veranstaltung eingeladen hat, eröffnete die Lesung. Dann war es an den Autoren, den Anwesenden, 70 Schlüsselmomente der Geschichte, die von Sachsen-Anhalt ausgingen, näher zu bringen. Die Region ist die Wiege Deutschlands. Hier hatte das spätere Heilige Römische Reich, einer der Vorläufer der heutigen Bundesrepublik, im Mittelalter seinen geografischen und politischen Mittelpunkt. Ausgehend von den Ottonen vor 1000 Jahren konnte ein Bogen gespannt werden über bedeutende Impulse für Wissenschaft und Technik, Politik, Kunst oder Sport, die in den folgenden Jahrhunderten von dieser Region ausgingen. Manches Bekannte, aber sicherlich auch vieles Neue, konnte an diesem Tag von den Autoren auf gekonnte Art vergnüglich den Zuhörern und Zuhörerinnen dieser besonderen Lesung nähergebracht werden. Passend zum Kindertag wurde in Walbeck ein neuer Spielplatz eingeweiht. Der Räuberplatz Mutzberg entstand auf Initiative engagierter Bürgerinnen und sehr vielen Spendern in Kooperation mit der Stadt Hettstedt. Bürgermeister Frank Tallich begrüßte die zahlreichen Anwesenden zu diesem freudigen Anlass.
3: Meine lieben Besucher und Gäste, liebe spielfreudige Kinder, ich freue mich, Sie heute hier begrüßen zu dürfen zu so einem schönen Anlass. In Zeiten, wo wir irgendwie mehr darüber diskutieren, was aus knappen Kassen und hoher Bürokratie nicht entstehen kann, freue ich mich, dass wir so ein schönes Musterbeispiel haben, was alles existieren kann, wenn wir uns gemeinsam zusammentun und die Kräfte bündeln. Ich danke daher sehr, und da habe ich jetzt hier zur Not meine tolle Liste, damit ich keinen vergessen, unseren drei Initiatorinnen, Vanessa Schmidt, Babette Fink und Katja Hebach, sowie den vielen, vielen Spendern, die das möglich gemacht haben. Der Scratch Pharma Kuvilinsch GmbH und Co. KG, Elcoverell GmbH, der ÖSA Versicherung und Klaus Handorf, der Firma Green Team, Mario Gottschalk, Doris Schröder, den Stadtwerken Hettstedt, der Sparkasse Mansfeld-Südharz, Michael und Petra Spuralski, Thorsten Tetzel, René Bartel, dem Carservice Ingrisch, Alfahn, Haustechnik, Tief- und Kulturbau Gernrode und Falk Wolster und Dr. Thilo Köttich. Dank Ihnen haben wir das geschafft, dieses schöne Projekt auf die Beine zu stellen. Und dann darf ich mich sehr freuen, dass unser Bauhof, nachdem es ja nicht genug ist, einfach nur die Teile zu liefern und die Organisation zu übernehmen, es auch geschafft hat, trotz dem ein oder anderen Hindernis die Spielgeräte so schön aufzubauen. Das betone ich deshalb, Frau Fink wird es mir hoffentlich nachsehen, aber ich finde es tatsächlich sehr schade. Einen kleinen Unfall hat man ja schon mit kleinen Beschmierungen. Ich hoffe, man sieht das Engagement von Ihnen allen in diesem Spielplatz, und wir schaffen es auch, diesen Spielplatz lange für uns und die Kinder hier zu erhalten.
0: Ortsbürgermeisterin Liane Weinert ergriff ebenfalls das Wort.
4: Passend zum Kindertag erobern die Kinder von Walbeck im Landkreis Mansfeld-Südharz heute ihren neuen Spielplatz. Genauer gesagt den Räuberplatz Mutzberg. Der hat alles, was Kinder zum Austoben brauchen. Klettergerüste, Schaukeln, Buddelsand, und doch ist es ganz besonders. Viele engagierte Bürger, Vereine und Betriebe haben gespendet. Nur so konnte der Räuberplatz Mutzberg gebaut werden. Hier gilt unser Dank nochmal den drei Initiatorinnen und dem Eigenbetrieb Bauhof, der diesen Spielplatz errichtet hat. Der Ortschaftsrat Walbeck beteiligt sich ebenfalls mit einer Spende in Höhe von 50 Euro. Den Betrag werden wir auf das Konto der Stadt überweisen.
0: Dann zerschnitten Ortsbürgermeisterin, Bürgermeister und Vanessa Schmid für die Initiatorinnen, die den Spielplatz möglich machten, das symbolische Band. Damit konnten die Mädchen und Jungen den Spielplatz in Besitz nehmen, der ein abwechslungsreiches, kreatives Spielangebot bietet, das neben dem Spaß für die Kids auch das Erlernen motorischer Fähigkeiten fördern soll. Und dass es für jedes Kind noch eine Kugel Eis umsonst gab, war sozusagen das Sahnehäubchen an diesem Tag.
5: In unmittelbarer Nachbarschaft zum Kaufland in Sangerhausen befindet sich der Schützenplatz. Dort entstand jetzt in nur 11 Monaten Bauzeit ein moderner Aufenthalts- und Begegnungsort für Familien, Kinder und Jugendliche. Im Mittelpunkt der Neugestaltung stand ein Wasserspielbereich als Ersatz für den im Jahr 2022 abgerissenen Springbrunnen. Wie die Anna Moravec von der ausführenden Planungsfirma LA21 aus Nordhausen berichtete.
6: Der Brunnen war weg und es sollte ein neues Wasserspiel wieder hin. Und dann gab es viele Ideen, was kommen kann. Und von dem zentralen Wasserspiel kam man jetzt auch zum Wasserspielplatz. Das freut mich besonders, dass auch für die Kinder jetzt noch Sachen entstanden sind, die ja auch schon rege genutzt werden. Und da freuen wir uns sehr. Es sind viele da, es ist abwechslungsreich. Viel Grün, das ist auch schön. dass man eben auch hier rumlaufen kann und auch Schatten hat, das ist auch sehr gut. Mhm. Also da bin ich sehr froh, dass wir das so machen durften.
7: Super, naja, und hatten Sie vielleicht irgendwelche Schwierigkeiten während der Bauphase oder irgendwas, was Sie vielleicht noch bauen wollten, doch nicht gepasst?
6: Nein, es war eigentlich tatsächlich eine wunderbare Zusammenarbeit mit der Stadt Sangerhausen und auch mit dem ausführenden Unternehmen. Also gab nur Herausforderungen, keine Probleme, konnten wir alles lösen.
7: Zum Beispiel?
6: Ja, es ist eben, man sieht es jetzt kaum, die größte Herausforderung ist ja die Technik, die unten drunter ist. Also wir haben hier ja diese zwei Schächte und da sind Kubikmeter an Wasser, die da auch gespeichert werden und ein Technikraum, da kann man sogar drin stehen und dann alles. Da sind natürlich erstmal Dinge, die man auch verstehen muss, wo die Stadt auch jemanden braucht, der sich immer kümmert. Aber da gibt es eine super Zusammenarbeit und da freuen wir uns drauf, wir werden immer wieder kommen und gucken, wie es aussieht.
5: So verfügt der abwechslungsreiche Wasserspielplatz unter anderem über eine WIP-Saugpumpe, einen Wasserspender, ein Schaufelrad, Spritzdüsen, eine Wasserklappe sowie mehrere Sprudelsteine und lädt Kinder zum Spielen und Entdecken ein. Außerdem gibt es eine Balancierwippe und für Kleinkinder zusätzlich eine Spielkombination mit Rutsche- und Klettermöglichkeiten. Und das ist längst noch nicht alles. Im Zuge der Baumaßnahmen wurden außerdem die bestehenden Zuwegungen in das Projekt einbezogen. Diese wurden teilweise saniert bzw. vollständig erneuert. Zudem entstanden zahlreiche neue Sitzmöglichkeiten. Zur offiziellen Eröffnung des neu gestalteten Schützenplatzes mittels Banddurchschnitt erschienen neben den Firmenvertretern auch Mitglieder des Stadtrates und natürlich Oberbürgermeister Thorsten Schweiger. Er dankte allen Beteiligten und drückte seine Freude über das Entstandene aus. Sein besonderer Dank ging noch einmal an die Landschaftsplaner aus Nordhausen sowie an die bauausführende Firma Umweltschutz und Tiefbaugesellschaft MbH aus Sangerhausen. Dabei bezeichnete er die Maßnahme als Herzensprojekt.
8: Und das ist der Schützenplatz, wo wir hier stehen, ein besonderer Platz für uns im Zentrum der Stadt, wo ich ganz persönlich auch sagen kann, dass das ein Anliegen ist, was wir hier erfüllt haben. Nicht nur ein persönliches Anliegen, sondern ganz besonders ein Anliegen des Sanierungsausschusses. Der hat das immerhin viele, viele Jahre begleitet. Der Vorsitzende steht neben mir, Klaus Peche. Und wir haben ganz lange an diesem Projekt gearbeitet. Wir sind ganz froh, dass das heute eröffnet werden kann. Offiziell, inoffiziell ist er ja schon in Betrieb gegangen, wie wir das sehen. Und aber dennoch vielleicht ein paar Zahlen, weil die auch interessant sind hier dazu. Wir haben also, wie gesagt, ein knappes Jahr, genau gesagt 11 Monate gebaut mit Winterpause. Es hat hier begonnen am 17. Juni und wir stellen das heute fertig. Ziemlich genau 11 Monate, wie gesagt, die Winterpause ein Stückchen abziehen. Das zeigt für eine solche Fläche, für ein solches Vorhaben, dass es gut gelaufen ist.
5: Finanziert wurde das Projekt unter anderem aus Städtebaufördermitteln, wobei die Stadt Sangerhausen mit rund 657.000 Euro den Löwenanteil der Gesamtkosten übernahm. Schließlich wies Herr Schweiger darauf hin, dass sowohl Mitarbeiter des Ordnungsamtes als auch einer privaten Sicherheitsfirma auf dem Platz regelmäßig nach dem Rechten schauen werden.
8: Ist dann der Schützenplatz, die neu gestaltete Schützenplatz ist offiziell freigegeben.
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0: waren die allerletzten Arbeiten, oder?
1: Ja. Da komme ich jetzt in Herzen. Oh!
0: Wir sind schon 2 Jahre Rentner und immer noch aktiv hier bei der UT.
1: Ja.
0: Und warum? Weil es uns Spaß macht.
1: Genau.
0: Und hat dieses Projekt auch Spaß gemacht?
1: Das war ich.
0: Ja, ja.
1: Ja, naja, jetzt werde ich mal da.
0: Ja, Sie können ja auch schön zu Hause bleiben, machen wir auch.
1: Nö.
0: Hier mit den Jungs ist das super, oder?
1: Jawohl.

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0: Die Schülernachhilfe in Hettstedt, Markt 42 und Halle Torstraße 16 ist jetzt Teil der Zukunftswerkstatt Mitteldeutschland. Weitere Standorte nach gleichem Vorbild gibt es in Eisleben und Sangerhausen.
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Der Zeitraum vom 29. bis 31. Mai war für die Austragung der zweiten Pokalrunde bei den Platzbandkegelern angesetzt. 8 Mannschaften hatten es bisher geschafft, davon 3-mal Vertretungen des ersten PKV Annerode, Ausdruck der aktuellen Dominanz in dieser Sportart. 3 der 4 Partien sollten auch auf dem Rossberg ausgespielt werden. Deshalb Bilder von der Spielstätte der Annaröder. Schon am Freitag konnte sich Kreisfeld mit 372 zu 354 Holz gegen Siebigerode 3 durchsetzen. Am Samstag empfingen zunächst die Kegler von Annerode 2 die favorisierten Starter von Siebigerode 1. Am Ende konnten sich die Gäste mit 392 zu 354 Holz durchsetzen

0: Und damit zieht Sibyl-Rhode 1 ebenso ins Halbfinale. Hier Bilder von der Partie Anna Rhode 1 gegen Sibyl-Rhode 2. Und am Start Sebastian Heilig. Er überzeugte wieder für seine Anna Röder, und das sei an der Stelle schon verraten, holte mit 90 Holz das beste Tagesergebnis. Ein wichtiger Baustein auf dem Weg zum Sieg von Anna Rhode 1 mit 410 zu 371 Holz. Sie waren übrigens die einzige Mannschaft, die die 400er-Marke an diesem Wochenende knackte. Die vierte Begegnung dieser zweiten Pokalrunde war für Sonntagvormittag angesetzt, nämlich zwischen Anna Rhode 3 und Bendorf 1. Sie musste allerdings wegen Regen abgebrochen werden und wird am 12. Juni wiederholt. Dann entscheidet sich, wer von den beiden Mannschaften das Halbfinale komplettieren wird, für das sich bisher Greifswald 1, Sibyl-Rhode 1 und Anna Rhode 1 qualifiziert haben. Freitag gab es auch ein Nachholspiel in der Landesliga. Da unterlag Ziegelrode 2, Sibyl-Rhode 1 mit 363 zu 378 Holz. In der Tabelle der Landesliga führen jetzt Anna Rhode 1, Sibyl-Rhode 1 und Ziegelrode 1 mit jeweils 4 zu 0 Punkten. Am kommenden Wochenende findet dann wieder der reguläre dritte Spieltag in der Landesliga und in den Kreisligen statt. Der TTV Wimmelburg e.V. war am 30. und 31. Mai Ausrichter für den ersten Wimmel Cup für Erwachsene und den Nachwuchs in seiner Heimspielstätte. Wir sprachen über diese Premiere mit dem Turnierleiter Gordon Oethe.
1: Ja, wir richten in diesem Jahr erstmalig den Wimmel Cup aus. Das ist ein Turnier für im Einzelmodus und im Doppelmodus. Im Einzel haben wir insgesamt heute 36 Teilnehmer. Die werden auf die Gruppen A, B, C verteilt, sodass in jedem Feld 12 Teilnehmer sind. Und die spielen dann unter sich sozusagen den Turniersieger aus im Einzelmodus. Nach der Vorrunde werden wir den Doppel ansetzen. Am heutigen Tage sind ja die Erwachsenen dran. Die kommen aus ca. 23 Vereinen, teilweise bis Bremerhaven hoch. Und morgen ist der Nachwuchs dran.
0: Er erläuterte auch, wie es zu diesem Wimmel Cup gekommen ist.
1: Ja, es gibt wenige Vereine, die das ausrichten in diesem Jahr. Also generell in Mansfeld-Südharz. Und da wir auch viel zu Turnieren hinfahren, wollten wir eigentlich auch mal einen ausrichten. In der aktuellen Saison haben wir fünf Herrenmannschaften, eine Damenmannschaft und eine Nachwuchsmannschaft, wobei die Damenmannschaft in der Verbandsliga gespielt hat, unsere erste Herrenmannschaft in der Bezirksliga, unsere zweite Mannschaft in der Kreisoberliga, die dritte Mannschaft in der Kreisliga und die vierte und fünfte in der Kreisklasse. Und die Schülermannschaft hat in der Kreisliga Jugend mitgespielt.
0: Sportlich präsentierte sich an diesen beiden Tagen Leonas Schaf vom TTV Kötschlitz herausragend. Er siegte im Einzel in seiner eigentlichen Altersklasse 15, aber auch bei den Erwachsenen A und im Jugenddoppel AK19, AK15, hier gemeinsam mit Kim Förster vom TTV Wimmelburg. Herzlichen Glückwunsch für dieses herausragende Ergebnis. Aber auch Gordon Oethe, der uns ja eben über den Turnierverlauf informierte, konnte sich mehrfach platzieren. Er siegte in der Kategorie Erwachsenen B und belegte beim Doppel den dritten Platz gemeinsam mit Veit Lautenschläger von seinem Verein. Sein Doppelpartner wurde übrigens Dritter bei den Erwachsenen B, ebenso wie Markus Kleier, ebenfalls vom TTV Wimmelburg. Aus der Region ebenfalls erfolgreich bei den Erwachsenen C auf dem zweiten Platz Dieter Vogler vom SSV Alsdorf und Nicole Riesche vom TTV Wimmelburg Platz 2 bei den Damen. Neben einigen dritten Plätzen für den TTV Wimmelburg im Nachwuchsbereich ging der Sieg in der AK15 an Sophia Franke von den Gastgebern. So nur einige Ergebnisse dieser Turnierpremiere in Wimmelburg, die nächstes Jahr sicherlich ihre Neuauflage finden wird. In der Sporthalle von Alemannia Riesstedt fand am 31. Mai ein Trainingstag zur Vorbereitung auf die deutschen Meisterschaften

0: im Tischtennis statt. So hat sich beispielsweise die Mädchen-U19-Mannschaft des gastgebenden Vereins für diese Meisterschaft qualifiziert. Wir sprachen zunächst mit dem Abteilungsleiter Tischtennis von Alemannia Rietstedt, Tim Aschenbrenner. Zunächst ging er auf die Saison ein, die sich langsam dem Ende nähert.
1: Ja, also wir sind mit der Saison sehr, sehr zufrieden. Wir hatten vor 14 Tagen ein großes Highlight, als die Mara Liesegang den DDDB Talent Cup gewonnen hat. Das ist die Bundesrangliste der U10 Altersklasse. Hat sie sehr souverän gewonnen, hat auch nur einen Satz abgegeben in 10 Spielen und hat als erste Spielerin Sachsen-Anhalts den Titel ja, nach Rietstedt und nach Sachsen-Anhalt geholt. Wir hatten gestern mitteldeutsche Mannschaftsmeisterschaften im Nachwuchsbereich, wo wir mit Gold in der Altersklasse Mädchen U19 wieder gekommen sind und dürfen jetzt deutsche Mannschaftsmeisterschaften spielen. Und die Jungs der Altersklasse U19 holten Silber und die Mädchen der Altersklasse U15 holten ebenfalls Silber. Also wir sind sehr zufrieden und hoffen, dass wir bei den zwei deutschen Meisterschaften, die noch anstehen, das sind die TT Finals nächste Woche in Erfurt und die deutschen Mannschaftsmeisterschaften in Osterburg, dass wir da auch eine gute Leistung zeigen können. Aber eigentlich sind wir rundum zufrieden und mit so vielen Startern bei den Bundeswettbewerben kann man, denke ich, als doch kleiner Verein bundesweit immer sehr zufrieden sein. Ja, heute ist Vorbereitungstag vom Landeskader für die deutschen Meisterschaften, die noch anstehen nächste Woche. Wir selber als Verein sind ja dort mit 4 Startern vertreten. Da sind wir auch sehr stolz drauf und der Landeskader bereitet sich eben auf die deutschen Meisterschaften vor, wie gesagt, die jetzt noch kommen.
0: Und Mara Liesegang war an diesem Tag auch vor Ort. Hier im Spiel gegen ihre 2 Jahre ältere Schwester Mia. Schon beeindruckend, was die beiden mit 9 bzw. 11 Jahren schon drauf haben. Ganz kurz haben wir uns mit ihr über das Tischtennisspielen unterhalten.
2: Also, ich habe in Bad Blankenburg Talent Cup gewonnen. Gegen andere Bundesländer habe ich gespielt, gegen Hessen, Baden-Württemberg und so. Und ja.
0: Wie bist du denn zum Tischtennis gekommen?
2: Also wir waren in Urlaub und in Polen und da habe ich mit meiner Mama Tischtennis gespielt. Und dann hat mir das einfach Spaß gemacht. Und mein Papa hat sich dann mit dem Trainer angefreundet. Und dann, ja.
0: Das ist lustig, ja. Du bist ja nicht die Einzige in der Familie. Ja, wir haben ja gerade gesehen, wie du gegen deine Schwester gespielt hast. Ja, wer macht dann alles mit aus der Familie?
2: Also Papa spielt in der 9. Herrenmannschaft. Meine Schwester spielt ja auch, wie ich, große Turniere schon mit. Und meine Mama, wir haben da eben so eine Freizeitgruppe und da spielt sie mit.
0: Ja, jetzt machst du das schon 4 Jahre, habe ich gehört. Und willst es auch weitermachen. Macht immer noch Spaß, ja?
2: Ja, sehr doll.
0: Gleich daneben die erwähnte erfolgreiche Mädchen-U19-Mannschaft von Alemannia Rietstedt, die Gold bei den mitteldeutschen Meisterschaften holte und sich damit für die deutsche Meisterschaft qualifizierte. Es sind Caroline und Tanja Müller, Lina Spitzer und Lucy Dudkiewicz. Und noch ein Starter bei den deutschen Meisterschaften trainierte hier Tim Tötz aus Zürich. Denn es waren ja Spieler und Spielerinnen aus vielen Vereinen vor Ort. Die Leitung an diesem Tag hatte Landestrainerin Linda Agner.
3: Wir machen hier einen Trainingstag als Vorbereitung für die deutschen Meisterschaften, die nächste Woche stattfinden in Erfurt. Da habe ich aber den gesamten Kader nochmal eingeladen, weil ja beim 30.06. die Saison quasi endet und dass sich alle nochmal sehen und gemeinsam trainieren können. Und die deutschen Meisterschaften spielen, sich halt nochmal intensiv vorbereiten können. Im normalen Wochenalltag mache ich halt Stützpunkttraining in den einzelnen Stützpunkten in Sachsen-Anhalt, also im Tischtennisverband. Und am Wochenende und in den Ferien machen wir dann viele Lehrgänge, um den Kader halt für die Turniere vorzubereiten.
0: In Alemannia Rietstedt hat man zumindest regional hier den Eindruck, ist recht erfolgreich im Tischtennis. Würden Sie diese Einschätzung teilen als aus Landessicht?
3: Auf jeden Fall. Also es ist ein Landesleistungsstützpunkt des LSB und hier gibt es auch sehr viele Kaderspieler. Die genaue Zahl müssen wir mal testen. Vor allem Mädchen sind immer wieder sehr gute und sie spielen auch in einer sehr hohen Liga, haben auch mal 3. Bundesliga Damen gespielt. Das ist für Sachsen-Anhalt schon sehr, sehr, sehr gut.
0: Einmal abseits der großen Wettbewerbe zeigte dieser Trainingstag, wie viel Arbeit und ständiges Dabeibleiben dazugehört, um am Ende bei den Meisterschaften auch zu bestehen. Man konnte allen Teilnehmern nur die Daumen für die anstehenden Meisterschaften drücken.

0: Nach erfolgreichen Stationen in Hettstedt und Sangerhausen machte die Wanderausstellung mit dem Titel Erst 825 Jahre Bergbau im Landkreis Mansfeld-Südharz des Museumsverbandes Erlebnisweltmuseen nun in der Lutherstadt Eisleben halt und lud Besucherinnen und Besucher zu einer spannenden Reise durch die Geschichte des Mansfelder Bergbaus ein. Am 28. Mai konnte zu diesem Anlass der stellvertretende Bürgermeister der Stadt Eisleben, Sven Kassig, die Besucherinnen und Besucher im Erdgeschoss des Stadtarchives am Andreaskirchplatz 10 begrüßen.
1: Einen wunderschönen guten Tag hier in der Lutherstadt Eisleben im Andreaskirchplatz 10. Hier Lutherstadt Eisleben, unsere Identität ist natürlich Martin Luther und auch der Bergbau. Und ich glaube, kaum ein anderer Ort als hier dieser kann es genauso auch erzählen. Hier in der 1546 von Luther initiierten damaligen Lateinschule, auch das erste Luthergymnasium in der Lutherstadt Eisleben, führen wir heute hier die Ausstellung durch mit einem langen Titel Erst 825 Jahre Bergbau im Landkreis Mansfeld-Südharz. Eine Frage, eine Archäologie.

0: Spurensuche. Und genau das ist das Thema, dass es sich eben auch herausstellt, dass gerade die Erzgewinnung, die Roheisenerzgewinnung und auch der Kupferschieferbergbau natürlich 825 Jahre im letzten Jahr begangen wurde. Aber es gibt natürlich auch Spuren und Sicherungen, die auch vielleicht auf ein längeres Datum, zurückliegendes Datum hinweisen, schon eventuell auch über 6000 Jahre in der Jungsteinzeit. Und diese Ausstellung, die wir heute hier eröffnen, ist eine Wanderausstellung. Sie war erst in Hettstedt und in Sangerhausen dieses Jahr. Und wir haben heute auch die Kuratorin Frau Kockles hier heute zugegen. Recht vielen Dank, dass Sie gekommen sind. Und auch Herrn Leske von der Erlebniswelt Museen. Und wir möchten Sie hier begrüßen, Ihnen eine angenehme Ausstellung, sehr, sehr informative Ausstellung als Gegenstand hier geben. Und ich bedanke mich für Ihre Aufmerksamkeit und ich wünsche hier sehr, sehr konstruktive Gespräche. Recht vielen Dank.
1: Näher auf die Ausstellung ging dann der Geschäftsführer des Erlebnisweltmuseen e.V., Mike Leske, und danach Dr. Anne Kockles, die die Ausstellung konzipiert hatte, ein. Die Exposition ist anlässlich des 825-jährigen Bergbaujubiläums im vergangenen Jahr gestaltet worden und richtet sich ausdrücklich nicht nur an Fachpublikum, sondern ebenso an Familien, Schulklassen und alle sonstigen Interessenten, die die Geschichte ihrer Region neu entdecken möchten. Mit dem begleitenden Ausstellungsheft begeben sich die Besucherinnen und Besucher auf eine archäologische Spurensuche. Die Reise beginnt um das Jahr 1200, als die ersten Kupfererzvorkommen entdeckt und erschlossen wurden. Gleichzeitig öffnet die Ausstellung den Blick weit darüber hinaus bis zurück in die Steinzeit vor mehr als 6000 Jahren. Zu sehen sind hochkarätige Exponate des Landesamtes für Denkmalpflege und Archäologie Sachsen-Anhalt sowie bedeutende Funde aus den regionalgeschichtlichen Sammlungen der Lutherstadt Eisleben. Dazu gehören auch die berühmten Originale von Napjan und Neuke. Viele der ausgestellten Stücke stammen aus der Dauerausstellung vom Faustkeil zu Schwert und Krone, wodurch sich die Sonderausstellung stimmig in die bestehende Präsentation des Stadtarchives einfügt. Es wird klar, der Bergbau im Mansfelder Land begann nicht erst vor 825 Jahren. Die archäologischen Funde erzählen von einer deutlich älteren Bergbautradition und machen sichtbar, wie eng die Geschichte der Region seit Jahrtausenden mit dem Erzbergbau verbunden ist. Frau Dr. Kockles lud zu einer Führung durch die Exposition ein. Sie ist bis zum 30. August im Stadtarchiv Eisleben zu sehen. Geöffnet ist sie an diesem Tag im Rahmen des 21. Lutherspaziergangs von 14.30 Uhr bis 17 Uhr, außerdem am 20. Juni von 11 bis 15 und am 22. Juni von 15.30 Uhr bis 17.30 Uhr. Zusätzliche Termine für Schulklassen und Gruppen sind nach telefonischer Vereinbarung möglich unter Eisleben 655-600. Der Kreisjugendausschuss im Kreisfeuerwehrverband Mansfeld-Südarzt e.V. führte am 30. Mai den diesjährigen Aktionstag der Kinderfeuerwehren im Landkreis Mansfeld-Südharz in Altstädt durch. Auf der Freifläche am Stadtbad versammelten sich die Jungen und Mädchen der teilnehmenden Kinderfeuerwehren, ihre Betreuer, aber auch Vertreter des DLRG, der Polizei oder des ASB. Sie alle präsentierten sich an diesem Tag mit ihrem Leistungsspektrum. Eröffnet wurde der Aktionstag der Kinderfeuerwehren von Selin Klause, Kreisjugendfeuerwehrwartin.
2: Herzlich willkommen zum diesjährigen Kinderaktionstag hier wieder in Altstädt. Guten Morgen!
3: Guten Morgen!
2: Das hat mich noch nicht überzeugt. Guten Morgen! Das tat schon weh. Schön, dass ihr da seid. Schön, dass ihr alle auch wieder hergefunden habt. Ich freue mich, dass wir wieder endlich hier in Altstädt sind. Nach der Renovierung des Stadtbades hat es dann auch mit dem Termin zum Kinderaktionstag geklappt. Ich hoffe, ihr habt euch alle schön vorbereitet, seid schön fit, wollt ein bisschen die Sonne genießen, die zum Glück heute nicht so brennt. Und ehe ich hier in weitere ausschweifende Worte falle, ich habe hier ganz viele Leute stehen und der eine oder andere möchte da auch nochmal was sagen.
4: Ja, ihr Lieben, auch von mir natürlich herzlich willkommen hier in Altstädt. Auch ich sage guten Morgen an euch. Ja, also im Namen des Kreisfeuerwehrverbandes Mansfeld-Südharz, ich hier als Vorsitzender.

0: Möchte euch recht herzlich begrüßen hier, natürlich auch im Namen aller Vorstandsmitglieder, den einen oder anderen sehen wir hier zu meiner rechten Seite. Ja, ich möchte euch danken, dass ihr alle hier seid, auch an eure Betreuer, die natürlich viel mit euch geübt haben. Großer Dank gilt natürlich dem Schiedsrichterteam, die heute auch wieder zahlreich vertreten sind und die uns dann nachher ordentlich bewerten. Des Weiteren natürlich den Kreisjugendausschuss, der hier wieder hervorragende Arbeit geleistet hat, das Team um Selin, also auch recht herzlichen Dank. Allen Rettungsorganisationen, die wir jetzt hier sehen, ob das Feuerwehr ist, ob das Polizei ist, DLRG, Rettungshunde, DLRG, Rettungswacht, also die Wasserrettung, genau, danke. Ja, der ASB natürlich und so weiter und so fort. Ich möchte das als Grußwort auch so lassen, weil wir wollen ja auch dann langsam starten und der eine oder andere möchte ja auch noch was sagen. Also, herzlich willkommen hier. Ich wünsche uns einen schönen, fairen Wettkampf.
1: Auch Herr Reise als Leiter des Amts für Brand- und Katastrophenschutz im Landkreis und Herr Hahn als Wehrleiter der Stadt Altstädt für die gastgebende Kommune sprachen jeweils ein kurzes Grußwort und wünschten der Veranstaltung einen guten Verlauf. Auch vor Ort der Vizepräsident des Lions Clubs Sangerhausen, Jens Wiegmann, und Andreas Hüttel, Vorsitzender des Lions Fördervereins Sangerhausen. Sie hatten etwas ganz Besonderes dabei.
2: Also wir vom Lions Förderverein Sangerhausen, einige von euch kennen uns ja. Wir haben ja jedes Jahr die Weihnachtslotterie veranstaltet und der Hauptgrund für die Weihnachtslotterie ist, dass wir für euch etwas Geld zusammenbekommen. Ihr unterstützt uns dabei ganz kräftig und deshalb haben wir heute den höchsten Scheck, den wir euch je geben konnten. Und ihr werdet gleich sehen, wie wir da drauf steht. Und wir wollen vor allem euch Kinder unterstützen. Auch ein paar Jugendliche sind dabei, also die Jugendlichen ebenfalls. Wir danken damit aber auch den Betreuern, den Eltern, allen, die euch unterstützen, die im Prinzip da sind, damit, wenn es mal brennt, das gelöscht wird, aber auch alles vorbereitet, damit es am besten gar nicht brennt. Und das finden wir gut. Wir wollen euch einen schönen Tag heute wünschen. Sonne ist gut, Wolken sind ein bisschen besser, wenn ihr euch hier anstrengen müsst, wenn ihr euren Kopf anstrengen müsst. Und wir wünschen euch einen wunderschönen Tag und wir haben euch mitgebracht einen Scheck über 5.000 Euro, damit ihr in Zukunft auch weiter so viel Sport und Wettkämpfe betreiben könnt.
1: Dann gab es von Frau Klause noch ein paar organisatorische Hinweise und schon konnte es losgehen. Dann war es an den Mädchen und Jungen der teilnehmenden 20 Mannschaften von 15 Kinderfeuerwehren aus dem gesamten Kreisgebiet ihr Wissen können, aber auch ihre Geschicklichkeit unter Beweis zu stellen. So waren es etwa 100 Kinder, die sich an den unterschiedlichen Stationen maßen. Insgesamt waren an diesem Tag fast so viele Erwachsene mit vor Ort, um die Veranstaltung abzusichern. Ein weiteres Beispiel für hervorragendes ehrenamtliches Engagement in der Region. Für die Kinder war es auf alle Fälle bei schönem Frühsommerwetter ein erlebnisreicher und spannender Tag. Am 31. Mai war das Europa-Rosarium Sangerhausen Gastgeber und Kulisse des 20. Chortreffens. Die Begrüßung und Moderation der Veranstaltung übernahm wieder der Vorsitzende des Chorkreises Mansfeld-Südharz e.V., Olaf Wenor.
3: Ich begrüße Sie ganz herzlich auch im Namen unserer Rosenprinzessin Maike heute zum 20. Chortreffen hier im Europa-Rosarium Sangerhausen. Wir haben 2003 das erste Mal hier im Rosarium ein Chortreffen veranstaltet, damals noch auf der alten Bühne ganz hinten, wo der Kinderspielplatz ist, und haben 2005 hier diese wunderschöne Rosenarena mit unseren Chören eingeweiht. Wir sind heute hier zum 20. Chortreffen. Eingeladen haben wir 11 Chöre, die heute das Chortreffen veranstalten. 4 Chöre am Vormittag und 7 Chöre am Nachmittag. Unsere Prinzessin ist bereit, ich bin auch bereit. In der Ecke steht schon der erste Chor. Das Wetter soll halten, hat mir gesagt. Also der Teufel und das Wetter machen wir Sangerhausen mit großen Bogen. Ja, also wir könnten Glück haben. Dann lasst uns einfach starten und unser 20. Chortreffen hier auf der Bühne im Europa-Rosarium Sangerhausen beginnen.
1: Und dann ging es los. Bei teilweise nicht einfachen Wetterbedingungen kamen auch immer mehr Zuschauer, um sich an den Chören zu erfreuen. Unter den Gruppen aus Sachsen-Anhalt auch drei aus dem Landkreis Mansfeld-Südharz. Der städtische Singverein Eisleben, der Regionalchor Eisleben sowie der Männerchor Wippra. Für einen Eindruck von diesem Chortreffen hier zwei kleine Hörproben, zunächst von den Tanner Friday Singers und danach vom Männerchor Harzgerode 1947 e.V.

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0: Von Sachsen-Anhalt in die Welt. Schlüsselmomente der Geschichte. So der Titel eines Buches von Dr. Winfried Bettecken und Professor Matthias Puhle, das sie am 30. Mai im Rahmen einer Lesung im Mansfeld-Museum in Hettstedt vorstellten. Während sich der Saal mit interessierten Besuchern und Besucherinnen füllte, waren die beiden so freundlich, einen kleinen Einblick in ihr Werk zu geben.
1: Wir haben ein Buch geschrieben von Sachsen-Anhalt in die Welt, Schlüsselmomente aus der Geschichte des Landes Sachsen-Anhalt oder das, was wir heute als Sachsen-Anhalt kennen. Wir haben geguckt, wo gibt es epochale Weichenstellungen in der Geschichte, die nicht nur uns hier in Hettstedt, im Mansfelder Land, in Sachsen-Anhalt, sondern auch in ganz Deutschland, ja in Europa und in der Welt bis heute umtreiben und bis heute bestimmen. Wir stehen auf den Schultern von Geschichte und hier in diesem Buch sind 70 Schlüsselmomente drin, auf deren Schultern wir heute alle stehen, egal in welchem Leben wir heute leben.
2: Also Momente, in denen sich Geschichte gewissermaßen verdichtet innerhalb eines Tages, einer Woche oder manchmal auch innerhalb einer Minute. Und von diesem Ereignis aus geht dann die Geschichte anders weiter und hat bis heute Wirkung. Das heißt, wir haben also diese 70 Geschichten, die Geschichte widerspiegeln, diese Persönlichkeiten, Ereignisse und Strukturen immer auch nach diesem danach ausgewählt, dass wir hier wirklich eine Beziehung zum Jetzt, hier und jetzt haben, zur Gegenwart und nicht nur in Sachsen-Anhalt, sondern eigentlich auch in Deutschland, in Europa, manchmal auch in der Welt.
1: Also nehmen wir ein schlagendes Beispiel, die Reformation. Die kennt jeder, da wurde aus der katholischen Kirche eine gespaltene Kirche, wie man früher sagte, mit den evangelischen Christen. Rund um den Erdball ist diese Reformation gegangen. Ausgangspunkt erstmal von dem Mansfelder Martin Luther, Ausgangspunkt religiös in der Lutherstadt Wittenberg, wie wir heute sagen. Und einmal rund um den Erdball, ob ich katholisch bin oder evangelisch oder gar nichts bin, ich weiß aber um die Wirkung der Reformation bis heute.
2: Ja, und ganz früh haben wir ja Otto den Großen, der wirklich Bahnbrechendes geleistet hat, mit den anderen Ottonen zusammen, also im 10. Jahrhundert, wurden hier Weichen gestellt für Europas und für die Geschichte und für die Geschichte Deutschlands, die bis heute Wirkung zeigen. Und deswegen haben wir das natürlich auch in diesem Buch aufgenommen.
1: Und du hast ja gesagt, also an einem Tag, in einem Moment beginnt auf einmal Geschichte neu, eine Weiche zu stellen. Schauen wir uns nur hier in Mansfeld um. Schräg gegenüber von hier steht ja das Denkmal für die Feuermaschine, für die erste Dampfmaschine, die mit preußischen Mitteln auf europäischem Kontinent geboren wurde. Das ist an einem Tag gewesen, in dem auch für das Mansfeldische, für das Mansfelder Land, für eigentlich ganz Deutschland die Geschichte neu geschrieben wurde, dadurch, dass man das Kupfer wiederheben konnte, das Wasser abführen konnte. Das sind weltgeschichtliche Momente bis heute.
2: Wir sind beide Historiker, beide seit einigen Jahren im Ruhestand und wir haben die gewissermaßen Früchte von 30 Jahren Arbeit, einerseits sozusagen dem Hörfunk, die der Hörfunkchef des MDR in Sachsen-Anhalt, Winfried Bettecken, gesammelt hat und ich als Museumsdirektor in Magdeburg zusammengetan und wir haben überlegt, was können wir in einem Buch zusammenbringen, um unsere Erfahrungen, die wir mit dieser großen Geschichte Sachsen-Anhalts gemacht haben und vielleicht auch das noch, die Geschichte Sachsen-Anhalts ist so vielfältig und zum großen Teil großartig, dass wir der Meinung waren, wir müssen das einfach mal der Öffentlichkeit bekannt machen.
1: Und was viele nicht wissen, Sachsen-Anhalt ist wirklich, oder das Gebiet des heutigen Sachsen-Anhalt ist ein Schatzhaus der Geschichte, das seinesgleichen sucht, für uns heute noch relevant und wirksam.
0: Inzwischen war der Karolinesaal bis zum letzten Platz gefüllt und Dana Zimmer von der Regionalvertretung Mansfelder Land der Humboldt-Gesellschaft, die gemeinsam mit dem Mansfeld-Museum Hettstedter Humboldt-Schloss zu dieser Veranstaltung eingeladen hat, eröffnete die Lesung. Dann war es an den Autoren, den Anwesenden, 70 Schlüsselmomente der Geschichte, die von Sachsen-Anhalt ausgingen, näher zu bringen. Die Region ist die Wiege Deutschlands. Hier hatte das spätere Heilige Römische Reich eine

0: der Vorläufer der heutigen Bundesrepublik, im Mittelalter seinen geografischen und politischen Mittelpunkt. Ausgehend von den Ottonen vor 1000 Jahren konnte ein Bogen gespannt werden über bedeutende Impulse für Wissenschaft und Technik, Politik, Kunst oder Sport, die in den folgenden Jahrhunderten von dieser Region ausgingen. Manches Bekannte, aber sicherlich auch vieles Neue, konnte an diesem Tag von den Autoren auf gekonnte Art vergnüglich den Zuhörern und Zuhörerinnen dieser besonderen Lesung nähergebracht werden. Passend zum Kindertag wurde in Walbeck ein neuer Spielplatz eingeweiht. Der Räuberplatz Mutzberg entstand auf Initiative engagierter Bürgerinnen und sehr vielen Spendern in Kooperation mit der Stadt Hettstedt. Bürgermeister Frank Tallich begrüßte die zahlreichen Anwesenden zu diesem freudigen Anlass.
1: Meine lieben Besucher und Gäste, liebe spielfreudige Kinder, ich freue mich, Sie heute hier begrüßen zu dürfen zu so einem schönen Anlass. In Zeiten, wo wir irgendwie mehr darüber diskutieren, was aus knappen Kassen und hoher Bürokratie nicht entstehen kann, freue ich mich, dass wir so ein schönes Musterbeispiel haben, was alles existieren kann, wenn wir uns gemeinsam zusammentun und die Kräfte bündeln. Ich danke daher sehr, und da habe ich jetzt hier zur Not meine tolle Liste, damit ich keinen vergessen, unseren drei Initiatorinnen, Vanessa Schmidt, Babette Fink und Katja Hebach, sowie den vielen, vielen Spendern, die das möglich gemacht haben, der Scratch Pharma Kuvilinsch GmbH und Co. KG, Elcoverell GmbH, der ÖSA Versicherung und Klaus Handorf, der Firma Green Team, Mario Gottschalk, Doris Schröder, den Stadtwerken Hettstedt, der Sparkasse Mansfeld-Südharz, Michael und Petra Spuralski, Thorsten Tetzel, René Bartel, dem Carservice Ingrisch, Alfahn, Haustechnik, Tief- und Kulturbau Gernrode und Falk Wolster und Dr. Thilo Köttich. Dank Ihnen haben wir das geschafft, dieses schöne Projekt auf die Beine zu stellen. Und dann darf ich mich sehr freuen, dass unser Bauhof, nachdem es ja nicht genug ist, einfach nur die Teile zu liefern und die Organisation zu übernehmen, es auch geschafft hat, trotz dem ein oder anderen Hindernis die Spielgeräte so schön aufzubauen. Das betone ich deshalb, Frau Fink wird es mir hoffentlich nachsehen, aber ich finde es tatsächlich sehr schade. Einen kleinen Unfall hat man ja schon mit kleinen Beschmierungen. Ich hoffe, man sieht das Engagement von Ihnen allen in diesem Spielplatz, und wir schaffen es auch, diesen Spielplatz lange für uns und die Kinder hier zu erhalten.
0: Ortsbürgermeisterin Liane Weinert ergriff ebenfalls das Wort.
2: Passend zum Kindertag erobern die Kinder von Walbeck im Landkreis Mansfeld-Südharz heute ihren neuen Spielplatz. Genauer gesagt den Räuberplatz Mutzberg. Der hat alles, was Kinder zum Austoben brauchen. Klettergerüste, Schaukeln, Buddelsand, und doch ist es ganz besonders. Viele engagierte Bürger, Vereine und Betriebe haben gespendet. Nur so konnte der Räuberplatz Mutzberg gebaut werden. Hier gilt unser Dank nochmal den drei Initiatorinnen und dem Eigenbetrieb Bauhof, der diesen Spielplatz errichtet hat. Der Ortschaftsrat Walbeck beteiligt sich ebenfalls mit einer Spende in Höhe von 50 Euro. Den Betrag werden wir auf das Konto der Stadt überweisen.
0: Dann zerschnitten Ortsbürgermeisterin, Bürgermeister und Vanessa Schmid für die Initiatorinnen, die den Spielplatz möglich machten, das symbolische Band. Damit konnten die Mädchen und Jungen den Spielplatz in Besitz nehmen, der ein abwechslungsreiches, kreatives Spielangebot bietet, das neben dem Spaß für die Kids auch das Erlernen motorischer Fähigkeiten fördern soll. Und dass es für jedes Kind noch eine Kugel Eis umsonst gab, war sozusagen das Sahnehäubchen an diesem Tag.
3: In unmittelbarer Nachbarschaft zum Kaufland in Sangerhausen befindet sich der Schützenplatz. Dort entstand jetzt in nur 11 Monaten Bauzeit ein moderner Aufenthalts- und Begegnungsort für Familien, Kinder und Jugendliche. Im Mittelpunkt der Neugestaltung stand ein Wasserspielbereich als Ersatz für den im Jahr 2022 abgerissenen Springbrunnen. Wie die Anna Moravec, Von der ausführenden Planungsfirma LA21 aus Nordhausen berichtete.
4: Der Brunnen war weg und es sollte ein neues Wasserspiel wieder hin. Und dann gab es viele Ideen, was kommen kann. Und von dem zentralen Wasserspiel kam man jetzt auch zum Wasserspielplatz. Das freut mich besonders, dass auch für die Kinder jetzt noch Sachen entstanden sind, die ja auch schon rege genutzt werden. Und da freuen wir uns sehr. Es sind viele da, es ist abwechslungsreich. Viel Grün, das ist auch schön, dass man eben auch hier rumlaufen kann und auch Schatten hat. Das ist auch sehr gut. Also da bin ich sehr froh, dass wir das so machen durften.
5: Super, naja. Und hatten Sie vielleicht irgendwelche Schwierigkeiten während der Bauphase oder irgendwas, was Sie vielleicht noch bauen wollten, doch nicht gepasst?
4: Nein, es war eigentlich tatsächlich eine wunderbare Zusammenarbeit mit der Stadt Sangerhausen und auch mit dem ausführenden Unternehmen. Also gab nur Herausforderungen, keine Probleme, konnten wir alles lösen.
5: Zum Beispiel?
4: Ja, es ist eben, man sieht es jetzt kaum, die größte Herausforderung ist ja die Technik, die unten drunter ist. Also wir haben hier ja diese zwei Schächte und da sind Kubikmeter an Wasser, die da auch gespeichert werden und ein Technikraum, da kann man sogar drin stehen und dann alles. Da sind natürlich erstmal Dinge, die man auch verstehen muss, wo die Stadt auch jemanden braucht, der sich immer kümmert. Aber da gibt es eine super Zusammenarbeit und da freuen wir uns drauf, wir werden immer wieder kommen und gucken, wie es aussieht.
3: So verfügt der abwechslungsreiche Wasserspielplatz unter anderem über eine WIP-Saugpumpe, einen Wasserspender, ein Schaufelrad, Spritzdüsen, eine Wasserklappe sowie mehrere Sprudelsteine und lädt Kinder zum Spielen und Entdecken ein. Außerdem gibt es eine Balancierwippe und für Kleinkinder zusätzlich eine Spielkombination mit Rutsche- und Klettermöglichkeiten. Und das ist längst noch nicht alles. Im Zuge der Baumaßnahmen wurden außerdem die bestehenden Zuwegungen in das Projekt einbezogen. Diese wurden teilweise saniert bzw. vollständig erneuert. Zudem entstanden zahlreiche neue Sitzmöglichkeiten. Zur offiziellen Eröffnung des neu gestalteten Schützenplatzes mittels Banddurchschnitt erschienen neben den Firmenvertretern auch Mitglieder des Stadtrates und natürlich Oberbürgermeister Thorsten Schweiger. Er dankte allen Beteiligten und drückte seine Freude über das Entstandene aus. Sein besonderer Dank ging noch einmal an die Landschaftsplaner aus Nordhausen sowie an die bauausführende Firma Umweltschutz und Tiefbaugesellschaft MBH aus Sangerhausen. Dabei bezeichnete er die Maßnahme als Herzensprojekt.
6: Und das ist der Schützenplatz, wo wir hier stehen, ein besonderer Platz für uns im Zentrum der Stadt, wo ich ganz persönlich auch sagen kann, dass das ein Anliegen ist, was wir hier erfüllt haben. Nicht nur ein persönliches Anliegen, sondern ganz besonders ein Anliegen des Sanierungsausschusses. Der hat das immerhin viele, viele Jahre begleitet. Der Vorsitzende steht neben mir, Klaus Peche. Und wir haben ganz lange an diesem Projekt gearbeitet. Wir sind ganz froh, dass das heute eröffnet werden kann. Offiziell, inoffiziell ist er ja schon in Betrieb gegangen, wie wir das sehen. Und aber dennoch vielleicht ein paar Zahlen, weil die auch interessant sind hier dazu. Wir haben also, wie gesagt, ein knappes Jahr, genau gesagt 11 Monate gebaut mit Winterpause. Es hat hier begonnen am 17. Juni und wir stellen das heute fertig. Ziemlich genau 11 Monate, wie gesagt, die Winterpause ein Stückchen abziehen. Das zeigt für eine solche Fläche, für ein solches Vorhaben, dass es gut gelaufen ist.
3: Finanziert wurde das Projekt unter anderem aus Städtebaufördermitteln, wobei die Stadt Sangerhausen mit rund 657.000 Euro den Löwenanteil der Gesamtkosten übernahm. Schließlich wies Herr Schweiger darauf hin, dass sowohl Mitarbeiter des Ordnungsamtes als auch einer privaten Sicherheitsfirma auf dem Platz regelmäßig nach dem Rechten schauen werden.
6: Hinten ist dann der Schützenplatz, die neu gestaltete Schützenplatz ist offiziell freigegeben.
7: Jetzt können wir klatschen!

0: allerletzten Arbeiten, oder?
1: Ja. Da komme ich jetzt in die Herzen. Oh!
0: Wir sind schon 2 Jahre Rentner und immer noch aktiv hier bei der
1: Jawohl.
0: UT.
1: Ja.
0: Und warum? Weil es uns Spaß macht.
1: Genau.
0: Und hat dieses Projekt auch Spaß gemacht?
1: Das war ich.
0: Ja, ja.
1: Ja, naja, jetzt werde ich mal da.
0: Ja, Sie können ja auch schön zu Hause bleiben, machen wir auch
1: nicht. Nö.
0: Hier mit den Jungs ist das super, oder?
1: Jawohl.

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0: Die Schülernachhilfe in Hettstedt, Markt 42 und Halle Torstraße 16 ist jetzt Teil der Zukunftswerkstatt Mitteldeutschland. Weitere Standorte nach gleichem Vorbild gibt es in Eisleben und Sangerhausen.
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0: Der Zeitraum vom 29. bis 31. Mai war für die Austragung der zweiten Pokalrunde bei den Platzbandkegelern angesetzt. 8 Mannschaften hatten es bisher geschafft, davon 3-mal Vertretungen des ersten PKV Annerode. Ausdruck der aktuellen Dominanz in dieser Sportart. 3 der 4 Partien sollten auch auf dem Rossberg ausgespielt werden. Deshalb Bilder von der Spielstätte der Annaröder. Schon am Freitag konnte sich Kreisfeld mit 372 zu 354 Holz gegen Siebigerode 3 durchsetzen. Am Samstag empfingen zunächst die Kegler von Annerode 2 die favorisierten Starter von Siebigerode 1. Am Ende konnten sich die Gäste mit 392 zu 354 Holz durchsetzen und damit zieht Siebigerode 1 ebenso ins Halbfinale. Hier Bilder von der Partie Annerode 1 gegen Siebigerode 2 und am Start Sebastian Heilig. Er überzeugte wieder für seine Annaröder und das sei an der Stelle schon verraten, holte mit 90 Holz das beste Tagesergebnis. Ein wichtiger Baustein auf dem Weg zum Sieg von Annerode 1 mit 410 zu 371 Holz. Sie waren übrigens die einzige Mannschaft, die die 400er-Marke an diesem Wochenende knackte. Die 4. Begegnung dieser zweiten Pokalrunde war für Sonntagvormittag angesetzt, nämlich zwischen Annerode 3 und Bendorf 1. Sie musste allerdings wegen Regen abgebrochen werden und wird am 12. Juni wiederholt. Dann entscheidet sich, wer von den beiden Mannschaften das Halbfinale komplettieren wird, für das sich bisher Kreisfeld 1, Siebigerode 1 und Annerode 1 qualifiziert haben. Freitag gab es auch ein Nachholspiel in der Landesliga. Da unterlag Ziegelrode 2, Siebigerode 1 mit 363 zu 378 Holz. In der Tabelle der Landesliga führen jetzt Annerode 1, Siebigerode 1 und Ziegelrode 1 mit jeweils 4 zu 0 Punkten. Am kommenden Wochenende findet dann wieder der reguläre 3. Spieltag in der Landesliga und in den Kreisligen statt. Der TTV Wimmelburg e.V. war am 30. und 31. Mai Ausrichter für den ersten Wimmel Cup für Erwachsene und den Nachwuchs in seiner Heimspielstätte. Wir sprachen über diese Premiere mit dem Turnierleiter Gordon Oethe.
1: Ja, wir richten in diesem Jahr erstmalig den Wimmel Cup aus. Das ist ein Turnier für im Einzelmodus und im Doppelmodus. Im Einzel haben wir insgesamt heute 36 Teilnehmer. Die werden auf die Gruppen A, B, C verteilt, sodass in jedem Feld 12 Teilnehmer sind. Und die spielen dann unter sich sozusagen den Turniersieger aus im Einzelmodus. Nach der Vorrunde werden wir den Doppel ansetzen. Am heutigen Tage sind die Erwachsenen dran. Die kommen aus ca. 23 Vereinen, teilweise bis Bremerhaven hoch. Und morgen ist der Nachwuchs dran.
0: Er erläuterte auch, wie es zu diesem Wimmel Cup gekommen ist.
1: Ja, es gibt wenige Vereine, die das ausrichten in diesem Jahr und also generell in Mansfeld-Tütharz. Und da wollten wir, weil wir auch viel zu Turnieren hinfahren, wollten wir eigentlich auch mal einen ausrichten. In der aktuellen Saison haben wir 5 Herrenmannschaften, eine Damenmannschaft und eine Nachwuchsmannschaft, wobei die Damenmannschaft in der Verbandsliga gespielt hat, unsere erste Herrenmannschaft in der Bezirksliga, unsere zweite Mannschaft in der Kreisoberliga, die dritte Mannschaft in der Kreisliga und die vierte und fünfte in der Kreisklasse. Und die Schülermannschaft hat in der Kreisliga Jugend mitgespielt.
0: Sportlich präsentierte sich an diesen beiden Tagen Leonas Schaf vom TTV Kötschlitz herausragend. Er siegte im Einzel in seiner eigentlichen Altersklasse 15, aber auch bei den Erwachsenen A und im Jugenddoppel AK19, AK15, hier gemeinsam mit Kim Förster vom TTV Wimmelburg. Herzlichen Glückwunsch für dieses herausragende Ergebnis. Aber auch Gordon Oethe, der uns ja eben über den Turnierverlauf informierte, konnte sich mehrfach platzieren. Er siegte in der Kategorie Erwachsenen B und belegte beim Doppel den 3. Platz gemeinsam mit Veit Lautenschläger von seinem Verein. Sein Doppelpartner wurde übrigens Dritter bei den Erwachsenen B, ebenso wie Markus Kleier, ebenfalls vom TTV Wimmelburg. Aus der Region ebenfalls erfolgreich bei den Erwachsenen C auf dem Zweitplatz Dieter Vogler vom SSV Alsdorf und Nicole Riesche vom TTV Wimmelburg Platz 2 bei den Damen. Neben einigen dritten Plätzen für den TTV Wimmelburg im Nachwuchsbereich ging der Sieg in der AK 15 an Sophia Franke von den Gastgebern. So nur einige Ergebnisse dieser Turnierpremiere in Wimmelburg, die nächstes Jahr sicherlich ihre Neuauflage finden wird. In der Sporthalle von Alemannia Riestädt fand am 31. Mai ein Trainingstag zur Vorbereitung auf die deutschen Meisterschaften im Tischtennis statt. So hat sich beispielsweise die Mädchen-U19-Mannschaft des gastgebenden Vereins für diese Meisterschaft qualifiziert. Wir sprachen zunächst mit dem Abteilungsleiter Tischtennis von Alemannia Riestädt, Tim Aschenbrenner. Zunächst ging er auf die Saison ein, die sich langsam dem Ende nähert.
2: Ja, also wir sind mit der Saison sehr, sehr zufrieden. Wir hatten vor 14 Tagen ein großes Highlight, als die Mara Liesegang den DDDB Talent Cup gewonnen hat. Das ist die Bundesrangliste der U10 Altersklasse. Hat sie sehr souverän gewonnen, hat auch nur einen Satz abgegeben in 10 Spielen und hat als erste Spielerin Sachsen-Anhalts den Titel hier nach Riestädt und nach Sachsen-Anhalt geholt. Wir hatten gestern Mitteldeutsche Mannschaftsmeisterschaften im Nachwuchsbereich, wo wir mit Gold in der Altersklasse Mädchen U19 wieder gekommen.

0: sind und dürfen jetzt deutsche Mannschaftsmeisterschaften spielen. Und die Jungs der Altersklasse U19 holten Silber und die Mädchen der Altersklasse U15 holten ebenfalls Silber. Also wir sind sehr zufrieden und hoffen, dass wir bei den zwei deutschen Meisterschaften, die noch anstehen, das sind die TT Finals nächste Woche in Erfurt und die deutschen Mannschaftsmeisterschaften in Osterburg, dass wir da auch eine gute Leistung zeigen können. Aber eigentlich sind wir rundum zufrieden und mit so vielen Startern bei den Bundeswettbewerben kann man, denke ich, als doch kleiner Verein bundesweit immer sehr zufrieden sein. Ja, heute ist Vorbereitungstag vom Landeskader für die deutschen Meisterschaften, die noch anstehen nächste Woche. Wir selber als Verein sind ja dort mit 4 Startern vertreten. Da sind wir auch sehr stolz drauf. Und der Landeskader bereitet sich eben auf die deutschen Meisterschaften vor, wie gesagt, die jetzt noch kommen.
1: Und Mara Liesegang war an diesem Tag auch vor Ort. Hier im Spiel gegen ihre 2 Jahre ältere Schwester Mia. Schon beeindruckend, was die beiden mit 9 bzw. 11 Jahren schon drauf haben. Ganz kurz haben wir uns mit ihr über das Tischtennisspielen unterhalten.
2: Also, ich habe in Bad Blankenburg Talent Cup gewonnen. Gegen andere Bundesländer habe ich gespielt, gegen Hessen, Baden-Württemberg und so. Und ja.
1: Wie bist du denn zum Tischtennis gekommen?
2: Also wir waren in Urlaub und in Polen und da habe ich mit meiner Mama Tischtennis gespielt. Und dann hat mir das einfach Spaß gemacht. Und mein Papa hat sich dann mit dem Trainer angefreundet. Und dann, ja.
1: Das ist lustig, ja. Du bist ja nicht die Einzige in der Familie. Ja, wir haben ja gerade gesehen, wie du gegen deine Schwester gespielt hast. Ja, wer macht dann alles mit aus der Familie?
2: Also Papa spielt in der 9. Herrenmannschaft. Meine Schwester spielt ja auch, wie ich, große Turniere schon mit. Und meine Mama, wir haben da eben so eine Freizeitgruppe und da spielt sie mit.
1: Ja, jetzt machst du das schon 4 Jahre, habe ich gehört. Und willst es auch weitermachen. Macht immer noch Spaß, ja?
2: Ja, sehr doll.
1: Gleich daneben die erwähnte erfolgreiche Mädchen-U19-Mannschaft von Alemannia Rietstedt, die Gold bei den mitteldeutschen Meisterschaften holte und sich damit für die deutsche Meisterschaft qualifizierte. Es sind Caroline und Tanja Müller, Lina Spitzer und Lucy Dudkiewicz. Und noch ein Starter bei den deutschen Meisterschaften trainierte hier Tim Tötz aus Zürich. Denn es waren ja Spieler und Spielerinnen aus vielen Vereinen vor Ort. Die Leitung an diesem Tag hatte Landestrainerin Linda Agner.
3: Wir machen hier einen Trainingstag als Vorbereitung für die deutschen Meisterschaften, die nächste Woche stattfinden in Erfurt. Da habe ich aber den gesamten Kader nochmal eingeladen, weil ja beim 30.06. die Saison quasi endet und dass sich alle nochmal sehen und gemeinsam trainieren können. Und die deutsche Meisterschaften spielen, sich halt nochmal intensiv vorbereiten können. Im normalen Wochenalltag mache ich halt Stützpunkttraining in den einzelnen Stützpunkten in Sachsen-Anhalt, also im Tischtennisverband. Und am Wochenende und in den Ferien machen wir dann viele Lehrgänge, um den Kader halt für die Turniere vorzubereiten.
1: In Alemannia Rietstedt hat man zumindest regional den Eindruck, ist recht erfolgreich im Tischtennis. Würden Sie diese Einschätzung teilen als aus Landessicht?
3: Auf jeden Fall. Also es ist ein Landesleistungsstützpunkt des LSB und hier gibt es auch sehr viele Kaderspieler. Die genaue Zahl müssen wir mal testen. Vor allem Mädchen sind immer wieder sehr gute und sie spielen auch in einer sehr hohen Liga, haben auch mal 3. Bundesliga Damen gespielt. Das ist für Sachsen-Anhalt schon sehr, sehr, sehr gut.
1: Einmal abseits der großen Wettbewerbe zeigte dieser Trainingstag, wie viel Arbeit und ständiges Dabeibleiben dazugehört, um am Ende bei den Meisterschaften auch zu bestehen. Man konnte allen Teilnehmern nur die Daumen für die anstehenden Meisterschaften drücken.

0: Nach erfolgreichen Stationen in Hettstedt und Sangerhausen machte die Wanderausstellung mit dem Titel Erst 825 Jahre Bergbau im Landkreis Mansfeld-Südharz des Museumsverbandes Erlebniswelt Museen nun in der Lutherstadt Eisleben halt und lud Besucherinnen und Besucher zu einer spannenden Reise durch die Geschichte des Mansfelder Bergbaus ein. Am 28. Mai konnte zu diesem Anlass der stellvertretende Bürgermeister der Stadt Eisleben, Sven Kassig, die Besucherinnen und Besucher im Erdgeschoss des Stadtarchives am Andreaskirchplatz 10 begrüßen.
1: Einen wunderschönen guten Tag hier in der Lutherstadt Eisleben im Andreaskirchplatz 10. Hier Lutherstadt Eisleben, unsere Identität ist natürlich Martin Luther und auch der Bergbau. Und ich glaube, kaum ein anderer Ort als hier dieser kann es genauso auch erzählen. Hier in der 1546 von Luther initiierten damaligen Lateinschule, auch das erste Luthergymnasium in der Lutherstadt Eisleben, führen wir heute hier die Ausstellung durch mit einem langen Titel Erst 825 Jahre Bergbau im Landkreis Mansfeld-Südharz, eine Frage, eine archäologische Spurensuche. Und genau das ist das Thema, dass es sich eben auch herausstellt, dass gerade die Erzgewinnung, die Roheisenerzgewinnung und auch der Kupferschieferbergbau natürlich 825 Jahre im letzten Jahr begangen wurde. Aber es gibt natürlich auch Spuren und Sicherungen, die auch vielleicht auf ein längeres Datum, zurückliegendes Datum hinweisen, schon eventuell auch über 6000 Jahre in der Jungsteinzeit. Und diese Ausstellung, die wir heute hier eröffnen, ist eine Wanderausstellung. Sie war erst in Hettstedt und in Sangerhausen dieses Jahr. Und wir haben heute auch die Kuratorin Frau Kockles hier heute zugegen. Recht vielen Dank, dass Sie gekommen sind. Und auch Herrn Leske von der Erlebniswelt Museen. Und wir möchten Sie hier begrüßen, Ihnen eine angenehme Ausstellung, sehr, sehr informative Ausstellung.

0: als Gegenstand hier geben. Und ja, ich bedanke mich für Ihre Aufmerksamkeit und ich wünsche hier sehr, sehr konstruktive Gespräche. Recht vielen Dank.
1: Näher auf die Ausstellung ging dann der Geschäftsführer des Erlebnisweltmuseen e.V., Mike Leske, und danach Dr. Anne Kockles, die die Ausstellung konzipiert hatte, ein. Die Exposition ist anlässlich des 825-jährigen Bergbaujubiläums im vergangenen Jahr gestaltet worden und richtet sich ausdrücklich nicht nur an Fachpublikum, sondern ebenso an Familien, Schulklassen und alle sonstigen Interessenten, die die Geschichte ihrer Region neu entdecken möchten. Mit dem begleitenden Ausstellungsheft begeben sich die Besucherinnen und Besucher auf eine archäologische Spurensuche. Die Reise beginnt um das Jahr 1200, als die ersten Kupfererzvorkommen entdeckt und erschlossen wurden. Gleichzeitig öffnet die Ausstellung den Blick weit darüber hinaus bis zurück in die Steinzeit vor mehr als 6000 Jahren. Zu sehen sind hochkarätige Exponate des Landesamtes für Denkmalpflege und Archäologie Sachsen-Anhalt sowie bedeutende Funde aus den regionalgeschichtlichen Sammlungen der Lutherstadt Eisleben. Dazu gehören auch die berühmten Originale von Napjan und Neuke. Viele der ausgestellten Stücke stammen aus der Dauerausstellung vom Faustkeil zu Schwert und Krone, wodurch sich die Sonderausstellung stimmig in die bestehende Präsentation des Stadtarchives einfügt. Es wird klar, der Bergbau im Mansfelder Land begann nicht erst vor 825 Jahren. Die archäologischen Funde erzählen von einer deutlich älteren Bergbautradition und machen sichtbar, wie eng die Geschichte der Region seit Jahrtausenden mit dem Erzbergbau verbunden ist. Frau Dr. Kockles lud zu einer Führung durch die Exposition ein. Sie ist bis zum 30. August im Stadtarchiv Eisleben zu sehen. Geöffnet ist sie an diesem Tag im Rahmen des 21. Lutherspaziergangs von 14.30 Uhr bis 17 Uhr, außerdem am 20. Juni von 11 bis 15 und am 22. Juni von 15.30 Uhr bis 17.30 Uhr. Zusätzliche Termine für Schulklassen und Gruppen sind nach telefonischer Vereinbarung möglich unter Eisleben 655-600. Der Kreisjugendausschuss im Kreisfeuerwehrverband Mansfeld-Süd-ACV führte am 30. Mai den diesjährigen Aktionstag der Kinderfeuerwehren im Landkreis Mansfeld-Südharz in Altstädt durch. Auf der Freifläche am Stadtbad versammelten sich die Jungen und Mädchen der teilnehmenden Kinderfeuerwehren, ihre Betreuer, aber auch Vertreter des DLRG, der Polizei oder des ASB. Sie alle präsentierten sich an diesem Tag mit ihrem Leistungsspektrum. Eröffnet wurde der Aktionstag der Kinderfeuerwehren von Selin Klause, Kreisjugendfeuerwehrwartin.
2: Herzlich willkommen zum diesjährigen Kinderaktionstag hier wieder in Altstädt. Guten Morgen!
3: Guten Morgen!
2: Das hat mich noch nicht überzeugt. Guten Morgen! Das tat schon weh. Schön, dass ihr da seid. Schön, dass ihr alle auch wieder hergefunden habt. Ich freue mich, dass wir wieder endlich hier in Altstädt sind. Nach der Renovierung des Stadtbades hat es dann auch mit dem Termin zum Kinderaktionstag geklappt. Ich hoffe, ihr habt euch alle schön vorbereitet, seid schön fit, wollt ein bisschen die Sonne genießen, die zum Glück heute nicht so brennt. Und ehe ich hier in weitere ausschweifende Worte falle, ich habe hier ganz viele Leute stehen und der eine oder andere möchte da auch nochmal was sagen.
4: Ja, ihr Lieben, auch von mir natürlich herzlich willkommen hier in Altstädt. Auch ich sage guten Morgen an euch. Ja, also im Namen des Kreisfeuerwehrverbandes Mansfeld-Südharz, ich hier als Vorsitzender, möchte euch recht herzlich begrüßen hier. Natürlich auch im Namen aller Vorstandsmitglieder, die den einen oder anderen sehen wir hier zu meiner rechten Seite. Ja, ich möchte euch danken, dass ihr alle hier seid, auch an eure Betreuer, die natürlich viel mit euch geübt haben. Großer Dank gilt natürlich dem Schiedsrichterteam, die heute auch wieder zahlreich vertreten sind und die uns dann nachher ordentlich bewerten. Des Weiteren natürlich den Kreisjugendausschuss, der hier wieder hervorragende Arbeit geleistet hat, das Team um Selin, also auch recht herzlichen Dank. Allen Rettungsorganisationen, die wir jetzt hier sehen, ob das Feuerwehr ist, ob das Polizei ist, DLRG, Rettungshunde, DLRG, Rettungswacht, also die Wasserrettung, genau, danke. Ja, der ASB natürlich und so weiter und so fort. Ich möchte das als Grußwort auch so lassen, weil wir wollen ja auch dann langsam starten und der eine oder andere möchte

0: ich dir auch noch was sagen. Also, herzlich willkommen hier. Ich wünsche uns einen schönen, fairen Wettkampf.
1: Auch Herr Reise als Leiter des Amts für Brand- und Katastrophenschutz im Landkreis und Herr Hahn als Wehrleiter der Stadt Altstädt für die gastgebende Kommune sprachen jeweils ein kurzes Grußwort und wünschten der Veranstaltung einen guten Verlauf. Auch vor Ort der Vizepräsident des Lions Clubs Sangerhausen, Jens Wiegmann, und Andreas Hüttel, Vorsitzender des Lions Fördervereins Sangerhausen. Sie hatten etwas ganz Besonderes dabei.
0: Also wir vom Lions Förderverein Sangerhausen, einige von euch kennen uns ja. Wir haben ja jedes Jahr die Weihnachtslotterie veranstaltet und der Hauptgrund für die Weihnachtslotterie ist, dass wir für euch etwas Geld zusammenbekommen. Ihr unterstützt uns dabei ganz kräftig und deshalb haben wir heute den höchsten Scheck, den wir euch je geben konnten. Und ihr werdet gleich sehen, wie wir da drauf steht. Und wir wollen vor allem euch Kinder unterstützen. Auch ein paar Jugendliche sind dabei, also die Jugendlichen ebenfalls. Wir danken damit aber auch den Betreuern, den Eltern, allen, die euch unterstützen, die im Prinzip da sind, damit, wenn es mal brennt, das gelöscht wird, aber auch alles vorbereitet, damit es am besten gar nicht brennt. Und das finden wir gut. Wir wollen euch einen schönen Tag heute wünschen. Sonne ist gut, Wolken sind ein bisschen besser, wenn ihr euch hier anstrengen müsst, wenn ihr euren Kopf anstrengen müsst. Und wir wünschen euch einen wunderschönen Tag und wir haben euch mitgebracht einen Scheck über 5.000 Euro, damit ihr in Zukunft auch weiter so viel Sport und Wettkämpfe betreiben könnt.
1: Dann gab es von Frau Klause noch ein paar organisatorische Hinweise und schon konnte es losgehen. Dann war es an den Mädchen und Jungen der teilnehmenden 20 Mannschaften von 15 Kinderfeuerwehren aus dem gesamten Kreisgebiet, ihr Wissen, Können, aber auch ihre Geschicklichkeit unter Beweis zu stellen. So waren es etwa 100 Kinder, die sich an den unterschiedlichen Stationen maßen. Insgesamt waren an diesem Tag fast so viele Erwachsene mit vor Ort, um die Veranstaltung abzusichern. Ein weiteres Beispiel für hervorragendes ehrenamtliches Engagement in der Region. Für die Kinder war es auf alle Fälle bei schönem Frühsommerwetter ein erlebnisreicher und spannender Tag. Am 31. Mai war das Europa-Rosarium Sangerhausen Gastgeber und Kulisse des 20. Chortreffens. Die Begrüßung und Moderation der Veranstaltung übernahm wieder der Vorsitzende des Chorkreises Mansfeld-Südharz e.V., Olaf Wenor.
2: Ich begrüße Sie ganz herzlich auch im Namen unserer Rosenprinzessin Maike heute zum 20. Chortreffen hier im Europa-Rosarium Sangerhausen. Wir haben 2003 das erste Mal hier im Rosarium ein Chortreffen veranstaltet. Damals noch auf der alten Bühne, ganz hinten, wo der Kinderspielplatz ist. Und haben 2005 hier diese wunderschöne Rosenarena mit unseren Chören eingeweiht. Wir sind heute hier zum 20. Chortreffen. Eingeladen haben wir 11 Chöre, die heute das Chortreffen veranstalten. 4 Chöre am Vormittag und 7 Chöre am Nachmittag. Unsere Prinzessin ist bereit, ich bin auch bereit. In der Ecke steht schon der erste Chor. Das Wetter soll halten, hat mir gesagt. Also der Teufel und das Wetter machen Sangerhausen mit großen Bogen. Ja, also wir könnten Glück haben. Dann lasst uns einfach starten und unser 20. Chortreffen hier auf der Bühne im Europa-Rosarium Sangerhausen beginnen.
1: Und dann ging es los. Bei teilweise nicht einfachen Wetterbedingungen kamen auch immer mehr Zuschauer, um sich an den Chören zu erfreuen. Unter den Gruppen aus Sachsen-Anhalt auch 3 aus dem Landkreis Mansfeld-Südharz. Der städtische Singverein Eisleben, der Regionalchor Eisleben sowie der Männerchor Wippra. Für einen Eindruck von diesem Chortreffen hier 2 kleine Hörproben, zunächst von den Tana Friday Singers und danach vom Männerchor Harzgerode 1947 e.V.

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0: Von Sachsen-Anhalt in die Welt. Schlüsselmomente der Geschichte. So der Titel eines Buches von Dr. Winfried Bettecken und Professor Matthias Puhle, das sie am 30. Mai im Rahmen einer Lesung im Mansfeld-Museum in Hettstedt vorstellten. Während sich der Saal mit interessierten Besuchern und Besucherinnen füllte, waren die beiden so freundlich, einen kleinen Einblick in ihr Werk zu geben.
1: Wir haben ein Buch geschrieben von Sachsen-Anhalt in die Welt, Schlüsselmomente aus der Geschichte des Landes Sachsen-Anhalt oder das, was wir heute als Sachsen-Anhalt kennen. Wir haben geguckt, wo gibt es epochale Weichenstellungen in der Geschichte, die nicht nur uns hier in Hettstedt, im Mansfelder Land, in Sachsen-Anhalt, sondern auch in ganz Deutschland, ja in Europa und in der Welt bis heute umtreiben und bis heute bestimmen. Wir stehen auf den Schultern von Geschichte und hier in diesem Buch sind 70 Schlüsselmomente drin, auf deren Schultern wir heute alle stehen, egal in welchem Leben wir heute leben.
2: Also Momente, in denen sich Geschichte gewissermaßen verdichtet innerhalb eines Tages, einer Woche oder manchmal auch innerhalb einer Minute. Und von diesem Ereignis aus geht dann die Geschichte anders weiter und hat bis heute Wirkung. Das heißt, wir haben also diese 70 Geschichten, die Geschichte widerspiegeln, diese Persönlichkeiten, Ereignisse und Strukturen immer auch nach diesem danach ausgewählt, dass wir hier wirklich eine Beziehung zum Jetzt, hier und jetzt haben, zur Gegenwart und nicht nur in Sachsen-Anhalt, sondern eigentlich auch in Deutschland, in Europa, manchmal auch in der Welt.
1: Also nehmen wir ein schlagendes Beispiel, die Reformation. Die kennt jeder. Da wurde aus der katholischen Kirche eine gespaltene Kirche, wie man früher sagte, mit den evangelischen Christen. Rund um den Erdball ist diese Reformation gegangen. Ausgangspunkt erstmal von dem Mansfelder Martin Luther, Ausgangspunkt religiös in der Lutherstadt Wittenberg, wie wir heute sagen. Und einmal rund um den Erdball, ob ich katholisch bin oder evangelisch oder gar nichts bin, ich weiß aber um die Wirkung der Reformation bis heute.
2: Ja, und ganz früh haben wir ja Otto den Großen, der wirklich Bahnbrechendes geleistet hat, mit den anderen Autoren zusammen, also im 10. Jahrhundert, wurden hier Weichen gestellt für Europas und für die Geschichte und für die Geschichte Deutschlands, die bis heute Wirkung zeigen. Und deswegen haben wir das natürlich auch in diesem Buch aufgenommen.
1: Und du hast ja gesagt, also an einem Tag, in einem Moment beginnt auf einmal Geschichte neu eine Weiche zu stellen. Schauen wir uns nur hier in Mansfeld um. Schräg gegenüber von hier steht ja das Denkmal für die Feuermaschine, für die erste Dampfmaschine, die mit preußischen Mitteln auf europäischem Kontinent geboren wurde. Das ist an einem Tag gewesen, in dem auch für das Mansfeldische, für das Mansfelder Land, für eigentlich ganz Deutschland die Geschichte neu geschrieben wurde, dadurch, dass man das Kupfer wiederheben konnte, das Wasser abführen konnte. Das sind weltgeschichtliche Momente bis heute.
2: Wir sind beide Historiker, beide seit einigen Jahren im Ruhestand und wir haben die gewissermaßen Früchte von 30 Jahren Arbeit. Einerseits sozusagen dem Hörfunk, die der Hörfunkchef des MDR in Sachsen-Anhalt, Winfried Bettecken, gesammelt hat und ich als Museumsdirektor in Magdeburg zusammengetan und wir haben überlegt, was können wir in einem Buch zusammenbringen, um unsere Erfahrungen, die wir mit dieser großen Geschichte Sachsen-Anhalts gemacht haben und vielleicht auch das noch. Die Geschichte Sachsen-Anhalts ist so vielfältig und zum großen Teil großartig, dass wir der Meinung waren, wir müssen das einfach mal der Öffentlichkeit bekannt machen.
1: Und was viele nicht wissen, Sachsen-Anhalt ist wirklich, oder das Gebiet des heutigen Sachsen-Anhalt ist ein Schatzhaus der Geschichte, das seinesgleichen sucht. Für uns heute noch relevant und wirksam.
0: Inzwischen war der Karolinesaal bis zum letzten Platz gefüllt und Dana Zimmer von der Regionalvertretung Mansfelder Land der Humboldt-Gesellschaft, die gemeinsam mit dem Mansfeld-Museum Hettstedter Humboldt-Schloss zu dieser Veranstaltung eingeladen hat, eröffnete die Lesung. Dann war es an den Autoren, den Anwesenden, 70 Schlüsselmomente der Geschichte, die von Sachsen-Anhalt ausgingen, näher zu bringen. Die Region ist die Wiege Deutschlands. Hier hatte das spätere Heilige Römische Reich, einer der Vorläufer der heutigen Bundesrepublik, im Mittelalter seinen geografischen und politischen Mittelpunkt. Ausgehend von den Ottonen vor 1000 Jahren konnte ein Bogen gespannt werden über bedeutende Impulse für Wissenschaft und Technik, Politik, Kunst oder Sport, die in den folgenden Jahrhunderten von dieser Region ausgingen. Manches Bekannte, aber sicherlich auch vieles Neue, konnte an diesem Tag von den Autoren auf gekonnte Art vergnüglich den Zuhörern und Zuhörerinnen dieser besonderen Lesung nähergebracht werden. Passend zum Kindertag wurde in Walbeck ein neuer Spielplatz eingeweiht. Der Räuberplatz Mutzberg

0: entstand auf Initiative engagierter Bürgerinnen und sehr vielen Spendern in Kooperation mit der Stadt Hettstedt. Bürgermeister Frank Tallich begrüßte die zahlreichen Anwesenden zu diesem freudigen Anlass.
1: Meine lieben Besucher und Gäste, liebe spielfreudige Kinder, ich freue mich, Sie heute hier begrüßen zu dürfen zu so einem schönen Anlass. In Zeiten, wo wir irgendwie mehr darüber diskutieren, was aus knappen Kassen und hoher Bürokratie nicht entstehen kann, freue ich mich, dass wir so ein schönes Musterbeispiel haben, was alles existieren kann, wenn wir uns gemeinsam zusammentun und die Kräfte bündeln. Ich danke daher sehr, und da habe ich jetzt hier zur Not meine tolle Liste, damit ich keinen vergessen, unseren drei Initiatorinnen, Vanessa Schmidt, Babette Fink und Katja Hebach, sowie den vielen, vielen Spendern, die das möglich gemacht haben, der Scratch Pharma Kuvilins GmbH und Co. KG, Elcoverell GmbH, der ÖSA Versicherung und Klaus Handorf, der Firma Green Team, Mario Gottschalk, Doris Schröter, den Stadtwerken Hettstedt, der Sparkasse Mansfeld-Südharz, Michael und Petra Spuralski, Thorsten Tetzel, René Bartel, dem Carservice Ingrisch, Alfahn, Haustechnik, Tief- und Kulturbau Gernrode und Falk Wolster und Dr. Thilo Köttig. Dank Ihnen haben wir das geschafft, dieses schöne Projekt auf die Beine zu stellen. Und dann darf ich mich sehr freuen, dass unser Bauhof, nachdem es ja nicht genug ist, einfach nur die Teile zu liefern und die Organisation zu übernehmen, es auch geschafft hat, trotz dem ein oder anderen Hindernis die Spielgeräte so schön aufzubauen. Das betone ich deshalb, Frau Fink wird es mir hoffentlich nachsehen, aber ich finde es tatsächlich sehr schade. Einen kleinen Unfall hat man ja schon mit kleinen Beschmierungen. Ich hoffe, man sieht das Engagement von Ihnen allen in diesem Spielplatz, und wir schaffen es auch, diesen Spielplatz lange für uns und die Kinder hier zu erhalten.
0: Ortsbürgermeisterin Liane Weinert ergriff ebenfalls das Wort.
2: Passend zum Kindertag erobern die Kinder von Walbeck im Landkreis Mansfeld-Südharz heute ihren neuen Spielplatz. Genauer gesagt den Räuberplatz Mutzberg. Der hat alles, was Kinder zum Austoben brauchen. Klettergerüste, Schaukeln, Buddelsand, und doch ist es ganz besonders. Viele engagierte Bürger, Vereine und Betriebe haben gespendet. Nur so konnte der Räuberplatz Mutzberg gebaut werden. Hier gilt unser Dank nochmal den drei Initiatorinnen und dem Eigenbetrieb Bauhof, der diesen Spielplatz errichtet hat. Der Ortschaftsrat Walbeck beteiligt sich ebenfalls mit einer Spende in Höhe von 50 Euro. Den Betrag werden wir auf das Konto der Stadt überweisen.
0: Dann zerschnitten Ortsbürgermeisterin, Bürgermeister und Vanessa Schmid für die Initiatorinnen, die den Spielplatz möglich machten, das symbolische Band. Damit konnten die Mädchen und Jungen den Spielplatz in Besitz nehmen, der ein abwechslungsreiches, kreatives Spielangebot bietet, das neben dem Spaß für die Kids auch das Erlernen motorischer Fähigkeiten fördern soll. Und dass es für jedes Kind noch eine Kugel Eis umsonst gab, war sozusagen das Sahnehäubchen an diesem Tag.
3: In unmittelbarer Nachbarschaft zum Kaufland in Sangerhausen befindet sich der Schützenplatz. Dort entstand jetzt in nur 11 Monaten Bauzeit ein moderner Aufenthalts- und Begegnungsort für Familien, Kinder und Jugendliche. Im Mittelpunkt der Neugestaltung stand ein Wasserspielbereich als Ersatz für den im Jahr 2022 abgerissenen Springbrunnen, wie die Anna Moravec von der ausführenden Planungsfirma LA21 aus Nordhausen berichtete.
4: Der Brunnen war weg und es sollte ein neues Wasserspiel wieder hin. Und dann gab es viele Ideen, was kommen kann. Und von dem zentralen Wasserspiel kam man jetzt auch zum Wasserspielplatz. Das freut mich besonders, dass auch für die Kinder jetzt noch Sachen entstanden sind, die ja auch schon regel genutzt werden. Und da freuen wir uns sehr. Es sind viele da, es ist abwechslungsreich, viel Grün, das ist auch schön, dass man eben auch hier rumlaufen kann und auch Schatten hat, das ist auch sehr gut. Also da bin ich sehr froh, dass wir das so machen durften.
5: Super, naja, und hatten Sie vielleicht irgendwelche Schwierigkeiten während der Bauphase oder irgendwas, was Sie vielleicht noch bauen wollten, doch nicht gepasst?
4: Nein, es war eigentlich tatsächlich eine wunderbare Zusammenarbeit mit der Stadt Sangerhausen und auch mit dem ausführenden Unternehmen. Also gab nur Herausforderungen, keine Probleme, konnten wir alles lösen.
5: Zum Beispiel?
4: Ja, es ist eben, man sieht es jetzt kaum, die größte Herausforderung ist ja die Technik, die unten drunter ist. Also wir haben hier ja diese zwei Schächte und da sind Kubikmeter an Wasser, die da auch gespeichert werden und ein Technikraum, da kann man sogar drin stehen und dann alles. Da sind natürlich erstmal Dinge, die man auch verstehen muss, wo die Stadt auch jemanden braucht, der sich immer kümmert, aber da gibt es eine super Zusammenarbeit und da freuen wir uns drauf, wir werden immer wieder kommen und gucken, wie es aussieht.
3: So verfügt der abwechslungsreiche Wasserspielplatz unter anderem über eine WIP-Saugpumpe, einen Wasserspender, ein Schaufelrad, Spritzdüsen, eine Wasserklappe sowie mehrere Sprudelsteine und lädt Kinder zum Spielen und Entdecken ein. Außerdem gibt es eine Balancierwippe und für Kleinkinder zusätzlich eine Spielkombination mit Rutsche- und Klettermöglichkeiten. Und das ist längst noch nicht alles. Im Zuge der Baumaßnahmen wurden außerdem die bestehenden Zuwegungen in das Projekt einbezogen. Diese wurden teilweise saniert bzw. vollständig erneuert. Zudem entstanden zahlreiche neue Sitzmöglichkeiten. Zur offiziellen Eröffnung des neu gestalteten Schützenplatzes mittels Banddurchschnitt erschienen neben den Firmenvertretern auch Mitglieder des Stadtrates und natürlich Oberbürgermeister Thorsten Schweiger. Er dankte allen Beteiligten und drückte seine Freude über das Entstandene aus. Sein besonderer Dank ging noch einmal an die Landschaftsplaner aus Nordhausen sowie an die bauausführende Firma Umweltschutz und Tiefbaugesellschaft MBH aus Sangerhausen. Dabei bezeichnete er die Maßnahme als Herzensprojekt.
6: Und das ist der Schützenplatz, wo wir hier stehen, ein besonderer Platz für uns im Zentrum der Stadt, wo ich ganz persönlich auch sagen kann, dass das ein Anliegen ist, was wir hier erfüllt haben. Nicht nur ein persönliches Anliegen, sondern ganz besonders ein Anliegen des Sanierungsausschusses. Der hat das immerhin viele, viele Jahre begleitet. Der Vorsitzende steht neben mir, Klaus Peche. Und wir haben ganz lange an diesem Projekt gearbeitet. Wir sind ganz froh, dass das heute eröffnet werden kann. Offiziell, inoffiziell ist er ja schon in Betrieb gegangen, wie wir das sehen. Und aber dennoch vielleicht ein paar Zahlen, weil die auch interessant sind hier dazu. Wir haben also, wie gesagt, ein knappes Jahr, genau gesagt 11 Monate gebaut mit Winterpause. Es hat hier begonnen am 17. Juni und wir stellen das heute fertig. Ziemlich genau 11 Monate. Wie gesagt, die Winterpause ein Stückchen abziehen. Das zeigt für eine solche Fläche, für ein solches Vorhaben, dass es gut gelaufen ist.
3: Finanziert wurde das Projekt unter anderem aus Städtebaufördermitteln, wobei die Stadt Sangerhausen mit rund 657.000 Euro den Löwenanteil der Gesamtkosten übernahm. Schließlich wies Herr Schweiger darauf hin, dass sowohl Mitarbeiter des Ordnungsamtes als auch einer privaten Sicherheitsfirma auf dem Platz regelmäßig nach dem Rechten schauen werden.
6: Ist dann der Schützenplatz, die neu gestaltete Schützenplatz, ist offiziell freigegeben.
5: Jetzt können wir klatschen!

0: allerletzten arbeiten, oder?
1: Ja. Da komme ich jetzt nicht auf sie. Oh.
0: Ich bin schon 2 Jahre Rentner und immer noch aktiv hier bei
1: der
0: UT.
1: Ja.
0: Und warum? Weil es den Spaß macht.
1: Genau.
0: Und hat dieses Projekt auch Spaß gemacht?
1: Das war ich.
0: Ja, ja.
1: Ja, naja, jetzt werde ich mal da.
0: Ja, Sie können ja auch schön zu Hause bleiben. Machen wir auch.
1: Nö.
0: Hier mit den Jungs ist das super, oder?
1: Jawohl.

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Der Zeitraum vom 29. bis 31. Mai war für die Austragung der zweiten Pokalrunde bei den Platzbandkeglern angesetzt. 8 Mannschaften hatten es bisher geschafft, davon 3-mal Vertretungen des ersten PKV Annerode, Ausdruck der aktuellen Dominanz in dieser Sportart. 3 der 4 Partien sollten auch auf dem Rossberg ausgespielt werden. Deshalb Bilder von der Spielstätte der Anna Röder. Schon am Freitag konnte sich Kreisfeld mit 372 zu 354 Holz gegen Siebigerode 3 durchsetzen. Am Samstag empfingen zunächst die Kegler von Annerode 2 die favorisierten Starter von Siebigerode 1. Am Ende konnten sich die Gäste mit 392 zu 354 Holz durchsetzen und damit zieht Siebigerode 1 ebenso ins Halbfinale. Hier Bilder von der Partie Annerode 1 gegen Siebigerode 2 und am Start Sebastian Heilig. Er überzeugte wieder für seine Anna Röder und das sei an der Stelle schon verraten, holte mit 90 Holz das beste Tagesergebnis. Ein wichtiger Baustein auf dem Weg zum Sieg von Annerode 1 mit 410 zu 371 Holz. Sie waren übrigens die einzige Mannschaft, die die 400er-Marke an diesem Wochenende knackte. Die vierte Begegnung dieser zweiten Pokalrunde war für Sonntagvormittag angesetzt, nämlich zwischen Annerode 3 und Bendorf 1. Sie musste allerdings wegen Regen abgebrochen werden und wird am 12. Juni wiederholt. Dann entscheidet sich, wer von den beiden Mannschaften das Halbfinale komplettieren wird, für das sich bisher Kreisfeld 1, Siebigerode 1 und Annerode 1 qualifiziert haben. Freitag gab es auch ein Nachholspiel in der Landesliga. Da unterlag Ziegelrode 2, Siebigerode 1 mit 363 zu 378 Holz. In der Tabelle der Landesliga führen jetzt Annerode 1, Siebigerode 1 und Ziegelrode 1 mit jeweils 4 zu 0 Punkten. Am kommenden Wochenende findet dann wieder der reguläre dritte Spieltag in der Landesliga und in den Kreisligen statt. Der TTV Wimmelburg e.V. war am 30. und 31. Mai

0: Ausrichter für den ersten Wimmel Cup für Erwachsene und den Nachwuchs in seiner Heimspielstätte. Wir sprachen über diese Premiere mit dem Turnierleiter Gordon Oethe.
1: Ja, wir richten in diesem Jahr erstmalig den Wimmel Cup aus. Das ist ein Turnier für im Einzelmodus und im Doppelmodus. Im Einzel haben wir insgesamt heute 36 Teilnehmer. Die werden auf die Gruppen A, B, C verteilt, sodass in jedem Feld 12 Teilnehmer sind. Und die spielen dann unter sich sozusagen den Turniersieger aus im Einzelmodus. Nach der Vorrunde werden wir den Doppel ansetzen. Am heutigen Tage sind ja die Erwachsenen dran. Die kommen aus ca. 23 Vereinen, teilweise bis Bremerhaven hoch. Und morgen ist der Nachwuchs dran.
0: Er erläuterte auch, wie es zu diesem Wimmel Cup gekommen ist.
1: Ja, es gibt wenige Vereine, die das ausrichten in diesem Jahr. Und also generell in Mansfeld-Südharz. Und weil wir auch viel zu Turnieren hinfahren, wollten wir eigentlich auch mal einen ausrichten. In der aktuellen Saison haben wir fünf Herrenmannschaften, eine Damenmannschaft und eine Nachwuchsmannschaft, wobei die Damenmannschaft in der Verbandsliga gespielt hat, unsere erste Herrenmannschaft in der Bezirksliga, unsere zweite Mannschaft in der Kreisoberliga, die dritte Mannschaft in der Kreisliga und die vierte und fünfte in der Kreisklasse. Und die Schülermannschaft hat in der Kreisliga Jugend mitgespielt.
0: Sportlich präsentierte sich an diesen beiden Tagen Leonas Schaf vom TTV Kötschlitz herausragend. Er siegte im Einzel in seiner eigentlichen Altersklasse 15, aber auch bei den Erwachsenen A und im Jugenddoppel AK19, AK15, hier gemeinsam mit Kim Förster vom TTV Wimmelburg. Herzlichen Glückwunsch für dieses herausragende Ergebnis. Aber auch Gordon Oethe, der uns ja eben über den Turnierverlauf informierte, konnte sich mehrfach platzieren. Er siegte in der Kategorie Erwachsenen B und belegte beim Doppel den dritten Platz gemeinsam mit Veit Lautenschläger von seinem Verein. Sein Doppelpartner wurde übrigens Dritter bei den Erwachsenen B, ebenso wie Markus Kleie, ebenfalls vom TTV Wimmelburg. Aus der Region ebenfalls erfolgreich bei den Erwachsenen C auf dem zweiten Platz Dieter Vogler vom SSV Alsdorf und Nicole Riesche vom TTV Wimmelburg Platz 2 bei den Damen. Neben einigen dritten Plätzen für den TTV Wimmelburg im Nachwuchsbereich ging der Sieg in der AK 15 an Sophia Franke von den Gastgebern. So nur einige Ergebnisse dieser Turnierpremiere in Wimmelburg, die nächstes Jahr sicherlich ihre Neuauflage finden wird. In der Sporthalle von Alemannia Rietstedt fand am 31. Mai ein Trainingstag zur Vorbereitung auf die deutschen Meisterschaften im Tischtennis statt. So hat sich beispielsweise die Mädchen-U19-Mannschaft des gastgebenden Vereins für diese Meisterschaft qualifiziert. Wir sprachen zunächst mit dem Abteilungsleiter Tischtennis von Alemannia Rietstedt, Tim Aschenbrenner. Zunächst ging er auf die Saison ein, die sich langsam dem Ende nähert.
2: Ja, also wir sind mit der Saison sehr, sehr zufrieden. Wir hatten vor 14 Tagen ein großes Highlight, als die Mara Liesegang den DDDB Talent Cup gewonnen hat. Das ist die Bundesrangliste der U10 Altersklasse. Hat sie sehr souverän gewonnen, hat auch nur einen Satz abgegeben in 10 Spielen und hat als erste Spielerin Sachsen-Anhalts den Titel hier nach Rietstedt und nach Sachsen-Anhalt geholt. Wir hatten gestern mitteldeutsche Mannschaftsmeisterschaften im Nachwuchsbereich, wo wir mit Gold in der Altersklasse Mädchen U19 wieder gekommen sind und dürfen jetzt deutsche Mannschaftsmeisterschaften spielen. Und die Jungs der Altersklasse U19 holten Silber und die Mädchen der Altersklasse U15 holten ebenfalls Silber. Also wir sind sehr zufrieden und hoffen, dass wir bei den zwei deutschen Meisterschaften, die noch anstehen, das sind die TT Finals nächste Woche in Erfurt und die deutschen Mannschaftsmeisterschaften in Osterburg, dass wir da auch eine gute Leistung zeigen können. Aber eigentlich sind wir rundum zufrieden und mit so vielen Startern bei den Bundeswettbewerben kann man, denke ich, als doch kleiner Verein bundesweit immer sehr zufrieden sein. Ja, heute ist Vorbereitungstag vom Landeskader für die deutschen Meisterschaften, die noch anstehen nächste Woche. Wir selber als Verein sind ja dort mit vier Startern vertreten. Da sind wir auch sehr stolz drauf. Und der Landeskader bereitet sich eben auf die deutschen Meisterschaften vor, wie gesagt, die jetzt noch kommen.
0: und Mara Liesegang waren die

0: diesem Tag auch vor Ort. Hier im Spiel gegen ihre 2 Jahre ältere Schwester Mia. Schon beeindruckend, was die beiden mit 9 bzw. 11 Jahren schon drauf haben. Ganz kurz haben wir uns mit ihr über das Tischtennisspielen unterhalten.
1: Also, ich habe in Bad Blankenburg Talent Cup gewonnen. Gegen andere Bundesländer habe ich gespielt, gegen Hessen, Baden-Württemberg und so. Und ja.
2: Wie bist du denn zum Tischtennis gekommen?
1: Also wir waren in Urlaub und in Polen und da habe ich mit meiner Mama Tischtennis gespielt. Und dann hat mir das einfach Spaß gemacht. Und mein Papa hat sich dann mit dem Trainer angefreundet. Und dann, ja.
2: Du bist losgegangen. Du bist ja nicht die Einzige in der Familie. Ja, wir haben ja gerade gesehen, wie du gegen deine Schwester gespielt hast. Ja, wer macht dann alles mit aus der Familie?
1: Also Papa spielt in der 9. Herrenmannschaft. Meine Schwester spielt ja auch, wie ich, große Turniere schon mit. Und meine Mama, wir haben da eben so eine Freizeitgruppe und da spielt sie mit.
2: Ja, jetzt machst du das schon 4 Jahre, habe ich gehört. Und willst es auch weitermachen. Macht immer noch Spaß, ja?
1: Ja, sehr doll.
0: Gleich daneben die erwähnte erfolgreiche Mädchen-U19-Mannschaft von Alemannia Rietstedt, die Gold bei den mitteldeutschen Meisterschaften holte und sich damit für die deutsche Meisterschaft qualifizierte. Es sind Caroline und Tanja Müller, Lina Spitzer und Lucy Dudkiewicz. Und noch ein Starter bei den deutschen Meisterschaften trainierte hier Tim Tötz aus Zürich. Denn es waren ja Spieler und Spielerinnen aus vielen Vereinen vor Ort. Die Leitung an diesem Tag hatte Landestrainerin Linda Agner.
3: Wir machen hier einen Trainingstag als Vorbereitung für die deutschen Meisterschaften, die nächste Woche stattfinden in Erfurt. Da habe ich aber den gesamten Kader nochmal eingeladen, weil ja beim 30.06. die Saison quasi endet und dass sich alle nochmal sehen und gemeinsam trainieren können. Und die deutschen Meisterschaften spielen, sich halt nochmal intensiv vorbereiten können. Im normalen Wochenalltag mache ich halt Stützpunkttraining in den einzelnen Stützpunkten in Sachsen-Anhalt, also im Tischtennisverband. Und am Wochenende und in den Ferien machen wir dann viele Lehrgänge, um den Kader halt für die Turniere vorzubereiten.
2: In Alemannia Rietstedt hat man zumindest regional den Eindruck, ist recht erfolgreich im Tischtennis. Würden Sie diese Einschätzung teilen als aus Landessicht?
3: Auf jeden Fall. Also es ist ein Landesleistungsstützpunkt des LSB und hier gibt es auch sehr viele Kaderspieler. Die genaue Zahl müssen wir mal testen. Vor allem Mädchen sind immer wieder sehr gute und sie spielen auch in einer sehr hohen Liga, haben auch mal 3. Bundesliga Damen gespielt. Das ist für Sachsen-Anhalt schon sehr, sehr, sehr gut.
0: Einmal abseits der großen Wettbewerbe zeigte dieser Trainingstag, wie viel Arbeit und ständiges Dabeibleiben dazugehört, um am Ende bei den Meisterschaften auch zu bestehen. Man konnte allen Teilnehmern nur die Daumen für die anstehenden Meisterschaften drücken.

0: Nach erfolgreichen Stationen in Hettstedt und Sangerhausen machte die Wanderausstellung mit dem Titel Erst 825 Jahre Bergbau im Landkreis Mansfeld-Südharz des Museumsverbandes Erlebniswelt Museen nun in der Lutherstadt Eisleben halt und lud Besucherinnen und Besucher seiner spannenden Reise durch die Geschichte des Mansfelder Bergbaus ein. Am 28. Mai konnte zu diesem Anlass der stellvertretende Bürgermeister der Stadt Eisleben, Sven Kassig, die Besucherinnen und Besucher im Erdgeschoss des Stadtarchives am Andreaskirchplatz 10 begrüßen.
1: Einen wunderschönen guten Tag hier in der Lutherstadt Eisleben im Andreaskirchplatz 10. Hier Lutherstadt Eisleben, unsere Identität ist natürlich Martin Luther und auch der Bergbau. Und ich glaube, kaum ein anderer Ort als hier dieser kann es genauso auch erzählen. Hier in der 1546 von Luther initiierten damaligen Lateinschule, auch das erste Luthergymnasium in der Lutherstadt Eisleben, führen wir heute hier die Ausstellung durch mit einem langen Titel Erst 825 Jahre Bergbau im Landkreis Mansfeld-Südharz, eine Frage, eine archäologische Spurensuche. Und genau das ist das Thema, dass es sich eben auch herausstellt, dass gerade die Erzgewinnung, die Roheisenerzgewinnung und auch der Kupferschieferbergbau natürlich 825 Jahre im letzten Jahr begangen wurde. Aber es gibt natürlich auch Spuren und Sicherungen, die auch vielleicht auf ein längeres Datum, zurückliegendes Datum hinweisen, schon eventuell auch über 6000 Jahre in der Jungsteinzeit. Und diese Ausstellung, die wir heute hier eröffnen, ist eine Wanderausstellung. Sie war erst in Hettstedt und in Sangerhausen dieses Jahr. Und wir haben heute auch die Kuratorin Frau Kockles hier heute zugegen. Recht vielen Dank, dass Sie gekommen sind. Und auch Herrn Leske von der Erlebniswelt Museen. Und wir möchten Sie hier begrüßen, Ihnen eine angenehme Ausstellung, sehr, sehr informative Ausstellung als Gegenstand hier geben. Und ich bedanke mich für Ihre Aufmerksamkeit und ich wünsche hier sehr, sehr konstruktive Gespräche. Recht vielen Dank.
0: Näher auf die Ausstellung ging dann der Geschäftsführer des Erlebnisweltmuseen e.V., Mike Leske, und danach Dr. Anne Kockles, die die Ausstellung konzipiert hatte, ein. Die Exposition ist anlässlich des 825-jährigen Bergbaujubiläums im vergangenen Jahr gestaltet worden und richtet sich ausdrücklich nicht nur an Fachpublikum, sondern ebenso an Familien, Schulklassen und alle sonstigen Interessenten, die die Geschichte ihrer Region neu entdecken möchten. Mit dem begleitenden Ausstellungsheft begeben sich die Besucherinnen und Besucher auf eine archäologische Spurensuche. Die Reise beginnt um das Jahr 1200, als die ersten

0: Kupfererzvorkommen entdeckt und erschlossen wurden. Gleichzeitig öffnet die Ausstellung den Blick weit darüber hinaus bis zurück in die Steinzeit vor mehr als 6000 Jahren. Zu sehen sind hochkarätige Exponate des Landesamtes für Denkmalpflege und Archäologie Sachsen-Anhalt sowie bedeutende Funde aus den regionalgeschichtlichen Sammlungen der Lutherstadt Eisleben. Dazu gehören auch die berühmten Originale von Napian und Neuke. Viele der ausgestellten Stücke stammen aus der Dauerausstellung vom Faustkeil zu Schwert und Krone, wodurch sich die Sonderausstellung stimmig in die bestehende Präsentation des Stadtarchives einfügt. Es wird klar, der Bergbau im Mansfelder Land begann nicht erst vor 825 Jahren. Die archäologischen Funde erzählen von einer deutlich älteren Bergbautradition und machen sichtbar, wie eng die Geschichte der Region seit Jahrtausenden mit dem Erzbergbau verbunden ist. Frau Dr. Kockles lud zu einer Führung durch die Exposition ein. Sie ist bis zum 30. August im Stadtarchiv Eisleben zu sehen. Geöffnet ist sie an diesem Tag im Rahmen des 21. Lutherspaziergangs von 14.30 Uhr bis 17 Uhr, außerdem am 20. Juni von 11 bis 15 und am 22. Juni von 15.30 Uhr bis 17.30 Uhr. Zusätzliche Termine für Schulklassen und Gruppen sind nach telefonischer Vereinbarung möglich unter Eisleben 655-600. Der Kreisjugendausschuss im Kreisfeuerwehrverband Mansfeld-Süd-ACV führte am 30. Mai den diesjährigen Aktionstag der Kinderfeuerwehren im Landkreis Mansfeld-Südharz in Altstädt durch. Auf der Freifläche am Stadtbad versammelten sich die Jungen und Mädchen der teilnehmenden Kinderfeuerwehren, ihre Betreuer, aber auch Vertreter des DLRG, der Polizei oder des ASB. Sie alle präsentierten sich an diesem Tag mit ihrem Leistungsspektrum. Eröffnet wurde der Aktionstag der Kinderfeuerwehren von Celine Klause, Kreisjugendfeuerwehrwartin.
1: Herzlich willkommen zum diesjährigen Kinderaktionstag hier wieder in Altstädt. Guten Morgen! Das hat mich noch nicht überzeugt. Guten Morgen! Das tat schon weh. Schön, dass ihr da seid. Schön, dass ihr alle auch wieder hergefunden habt. Ich freue mich, dass wir wieder endlich hier in Altstädt sind. Nach der Renovierung des Stadtbades hat es dann auch mit dem Termin zum Kinderaktionstag geklappt. Ich hoffe, ihr habt euch alle schön vorbereitet, seid schön fit, wollt ein bisschen die Sonne genießen, die zum Glück heute nicht so brennt. Und ehe ich hier in weitere ausschweifende Worte falle, ich habe hier ganz viele Leute stehen und der eine oder andere möchte da auch nochmal was sagen.
2: Ja, ihr Lieben, auch von mir natürlich herzlich willkommen hier in Altstädt. Auch ich sage guten Morgen an euch. Ja, also im Namen des Kreisfeuerwehrverbandes Mansfeld-Südharz, ich hier als Vorsitzender, möchte euch recht herzlich begrüßen hier. Natürlich auch im Namen aller Vorstandsmitglieder, den einen oder anderen sehen wir hier zu meiner rechten Seite. Ja, ich möchte euch danken, dass ihr alle hier seid, auch an eure Betreuer, die natürlich viel mit euch geübt haben. Großer Dank gilt natürlich dem Schiedsrichterteam, die heute auch wieder zahlreich vertreten sind und die uns dann nachher ordentlich bewerten. Des Weiteren natürlich den Kreisjugendausschuss, der hier wieder hervorragende Arbeit geleistet hat, das Team um Selin, also auch recht herzlichen Dank allen Rettungsorganisationen, die wir jetzt hier sehen, ob das Feuerwehr ist, ob das Polizei ist, DLRG Rettungshunde, DLRG Rettungswacht, also die Wasserrettung, genau, danke. Ja, der ASB natürlich und so weiter und so fort. Ich möchte das als Grußwort auch so lassen, weil wir wollen ja auch dann langsam starten und der eine oder andere möchte ja auch noch was sagen. Also, herzlich willkommen hier. Ich wünsche uns einen schönen, fairen Wettkampf.
0: Auch Herr Reise als Leiter des Amts für Brand- und Katastrophenschutz im Landkreis und Herr Hahn als Wehrleiter der Stadt Altstädt für die gastgebende Kommune sprachen jeweils ein kurzes Grußwort und wünschten der Veranstaltung einen guten Verlauf. Auch vor Ort der Vizepräsident des Lions Clubs Sangerhausen, Jens Wiegmann, und Andreas Hüttel, Vorsitzender des Lions Fördervereins Sangerhausen. Sie hatten etwas ganz Besonderes dabei.
3: Also wir vom Lions Förderverein Sangerhausen, einige von euch kennen uns ja, wir haben ja jedes Jahr die Weihnachtslotterie veranstaltet und der Hauptgrund für die Weihnachtslotterie ist, dass wir für

0: euch etwas Geld zusammenbekommen. Ihr unterstützt uns dabei ganz kräftig und deshalb haben wir heute den höchsten Scheck, den wir euch je geben konnten. Und ihr werdet gleich sehen, wie wir da drauf steht. Und wir wollen vor allem euch Kinder unterstützen. Auch ein paar Jugendliche sind dabei, also die Jugendlichen ebenfalls. Wir danken damit aber auch den Betreuern, den Eltern, allen, die euch unterstützen, die im Prinzip da sind, damit, wenn es mal brennt, das gelöscht wird, aber auch alles vorbereitet, damit es am besten gar nicht brennt. Und das finden wir gut. Wir wollen euch einen schönen Tag heute wünschen. Sonne ist gut, Wolken sind ein bisschen besser, wenn ihr euch hier anstrengen müsst, wenn ihr euren Kopf anstrengen müsst. Und wir wünschen euch einen wunderschönen Tag und wir haben euch mitgebracht einen Scheck über 5.000 Euro, damit ihr in Zukunft auch weiter so viel Sport und Wettkämpfe betreiben könnt.
1: Dann gab es von Frau Klause noch ein paar organisatorische Hinweise und schon konnte es losgehen. Dann war es an den Mädchen und Jungen der teilnehmenden 20 Mannschaften von 15 Kinderfeuerwehren aus dem gesamten Kreisgebiet, ihr Wissen, Können, aber auch ihre Geschicklichkeit unter Beweis zu stellen. So waren es etwa 100 Kinder, die sich an den unterschiedlichen Stationen maßen. Insgesamt waren an diesem Tag fast so viele Erwachsene mit vor Ort, um die Veranstaltung abzusichern. Ein weiteres Beispiel für hervorragendes ehrenamtliches Engagement in der Region. Für die Kinder war es auf alle Fälle bei schönem Frühsommerwetter ein erlebnisreicher und spannender Tag. Am 31. Mai war das Europarosarium Sangerhausen Gastgeber und Kulisse des 20. Chortreffens. Die Begrüßung und Moderation der Veranstaltung übernahm wieder der Vorsitzende des Chorkreises Mansfeld-Südharz e.V., Olaf Wenor.
2: Ich begrüße Sie ganz herzlich auch im Namen unserer großen Prinzessin Maike heute zum 20. Chortreffen hier im Europarosarium Sangerhausen. Wir haben 2003 das erste Mal hier im Rosarium ein Chortreffen veranstaltet, damals noch auf der alten Bühne, ganz hinten, wo der Kinderspielplatz ist, und haben 2005 hier diese wunderschöne Rosenarena mit unseren Chören eingeweiht. Wir sind heute hier zum 20. Chortreffen. Eingeladen haben wir 11 Chöre, die heute das Chortreffen veranstalten. 4 Chöre am Vormittag und 7 Chöre am Nachmittag. Unsere Prinzessin ist bereit, ich bin auch bereit. In der Ecke steht schon der erste Chor. Das Wetter soll halten, hat mir gesagt. Also der Teufel und das Wetter machen wir Sangerhausen mit großen Bogen. Ja, also wir könnten Glück haben. Dann lasst uns einfach starten und unser 20. Chortreffen hier auf der Bühne im Europarosarium Sangerhausen beginnen.
1: Und dann ging es los. Bei teilweise nicht einfachen Wetterbedingungen kamen auch immer mehr Zuschauer, um sich an den Chören zu erfreuen. Unter den Gruppen aus Sachsen-Anhalt auch 3 aus dem Landkreis Mansfeld-Südharz. Der städtische Singverein Eisleben, der Regionalchor Eisleben sowie der Männerchor Wippra. Für einen Eindruck von diesem Chortreffen hier 2 kleine Hörproben. Zunächst von den Tanner Friday Singers und danach vom Männerchor Harzgerode 1947 e.V.

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0: Von Sachsen-Anhalt in die Welt. Schlüsselmomente der Geschichte. So der Titel eines Buches von Dr. Winfried Bettecken und Professor Matthias Puhle, das sie am 30. Mai im Rahmen einer Lesung im Mansfeld-Museum in Hettstedt vorstellten. Während sich der Saal mit interessierten Besuchern und Besucherinnen füllte, waren die beiden so freundlich, einen kleinen Einblick in ihr Werk zu geben.
1: Wir haben ein Buch geschrieben, von Sachsen-Anhalt in die Welt, Schlüsselmomente aus der Geschichte des Landes Sachsen-Anhalt oder das, was wir heute als Sachsen-Anhalt kennen. Wir haben geguckt, wo gibt es epochale Weichenstellungen in der Geschichte, die nicht nur uns hier in Hettstedt, im Mansfelder Land, in Sachsen-Anhalt, sondern auch in ganz Deutschland, ja in Europa und in der Welt bis heute umtreiben und bis heute bestimmen. Wir stehen auf den Schultern von Geschichte und hier in diesem Buch sind 70 Schlüsselmomente drin, auf deren Schultern wir heute alle stehen, egal in welchem Leben wir heute leben.
2: Also Momente, in denen sich Geschichte gewissermaßen verdichtet innerhalb eines Tages, einer Woche oder manchmal auch innerhalb einer Minute. Und von diesem Ereignis aus geht dann die Geschichte anders weiter und hat bis heute Wirkung. Das heißt, wir haben also diese 70 Geschichten, die Geschichte widerspiegeln, diese Persönlichkeiten, Ereignisse und Strukturen immer auch nach diesem, danach ausgewählt, dass wir hier wirklich eine Beziehung zum Jetzt, hier und jetzt haben, zur Gegenwart und nicht nur in Sachsen-Anhalt, sondern eigentlich auch in Deutschland, in Europa, manchmal auch in der Welt.
1: Also nehmen wir ein schlagendes Beispiel, die Reformation. Die kennt jeder, da wurde aus der katholischen Kirche eine gespaltene Kirche, wie man früher sagte, mit den evangelischen Christen. Rund um den Erdball ist diese Reformation gegangen. Ausgangspunkt erstmal von dem Mansfelder Martin Luther, Ausgangspunkt religiös in der Lutherstadt Wittenberg, wie wir heute sagen. Und einmal rund um den Erdball, ob ich katholisch bin oder evangelisch oder gar nichts bin, ich weiß aber um die Wirkung der Reformation bis heute.
2: Ja, und ganz früh haben wir
1: Ja.
2: ja Otto den Großen, der wirklich Bahnbrechendes geleistet hat, mit den anderen Ottonen zusammen. Also im 10. Jahrhundert wurden hier Weichen gestellt für Europas und für die Geschichte und für die Geschichte Deutschlands, die bis heute Wirkung zeigen. Und deswegen haben wir das natürlich auch in diesem Buch aufgenommen.
1: Und du hast ja gesagt, also an einem Tag, in einem Moment beginnt auf einmal Geschichte neu eine Weiche zu stellen. Schauen wir uns nur hier in Mansfeld um. Schräg gegenüber von hier steht ja das Denkmal für die Feuermaschine, für die erste Dampfmaschine, die mit preußischen Mitteln auf europäischem Kontinent geboren wurde. Das ist an einem Tag gewesen, in dem auch für das Mansfeldische, für das Mansfelder Land, für eigentlich ganz Deutschland die Geschichte neu geschrieben wurde, dadurch, dass man das Kupfer wiederheben konnte, das Wasser abführen konnte. Das sind weltgeschichtliche Momente bis heute.
2: Wir sind beide Historiker, beide seit einigen Jahren im Ruhestand und wir haben die gewissermaßen Früchte von 30 Jahren Arbeit, einerseits sozusagen dem Hörfunk, die der Hörfunkchef des MDR in Sachsen-Anhalt, Winfried Bettecken, gesammelt hat und ich als Museumsdirektor in Magdeburg zusammengetan und wir haben überlegt, was können wir in einem Buch zusammenbringen, um unsere Erfahrungen, die wir mit dieser großen Geschichte Sachsen-Anhalts gemacht haben und vielleicht auch das noch, die Geschichte Sachsen-Anhalts ist so vielfältig und zum großen Teil großartig, dass wir der Meinung waren, wir müssen das einfach mal der Öffentlichkeit bekannt machen.
1: Und was viele nicht wissen, Sachsen-Anhalt ist wirklich, oder das Gebiet des heutigen Sachsen-Anhalt ist ein Schatzhaus der Geschichte, das seinesgleichen sucht, für uns heute noch relevant und
2: Ja.
1: wirksam.
0: Inzwischen war der Karolinesaal bis zum letzten Platz gefüllt und Dana Zimmer von der Regionalvertretung Mansfelder Land der Humboldt-Gesellschaft, die gemeinsam mit dem Mansfeld-Museum Hettstedter Humboldt-Schloss zu dieser Veranstaltung eingeladen hat, eröffnete die Lesung. Dann war es an den Autoren, den Anwesenden, 70 Schlüsselmomente der Geschichte, die von Sachsen-Anhalt ausgingen, näher zu bringen. Die Region ist die Wiege Deutschlands. Hier hatte das spätere Heilige Römische Reich, einer der Vorläufer der heutigen Bundesrepublik, im Mittelalter seinen geografischen und politischen Mittelpunkt. Ausgehend von den Ottonen vor 1000 Jahren konnte ein Bogen gespannt werden über bedeutende Impulse für Wissenschaft und Technik, Politik, Kunst oder Sport, die in den folgenden Jahrhunderten von dieser Region ausgingen. Manches Bekannte, aber sicherlich auch vieles Neue, konnte an diesem Tag von den Autoren, auf gekonnte Art vergnüglich den Zuhörern und Zuhörerinnen dieser besonderen Lesung nähergebracht werden. Passend zum Kindertag wurde in Walbeck ein neuer Spielplatz eingeweiht. Der Räuberplatz Mutzberg entstand auf Initiative engagierter Bürgerinnen und sehr vielen Spendern in Kooperation mit der Stadt Hettstedt. Bürgermeister Frank Tallich begrüßte die zahlreichen Anwesenden zu diesem freudigen Anlass.
3: Meine lieben Besucher und Gäste, liebe spielfreudige Kinder, ich freue mich, Sie heute hier begrüßen zu dürfen zu so einem schönen Anlass. In Zeiten, wo wir irgendwie mehr darüber diskutieren, was aus knappen Kassen und hoher Bürokratie nicht entstehen kann, freue ich mich, dass wir so ein schönes Musterbeispiel haben, was alles existieren kann, wenn wir uns gemeinsam zusammentun und die Kräfte bündeln. Ich danke daher sehr, und da habe ich jetzt hier zur Not meine tolle Liste, damit ich keinen vergessen, unseren drei Initiatorinnen, Vanessa Schmidt, Babette Fink und Katja Hebach, sowie den vielen, vielen Spendern, die das möglich gemacht haben,

0: der Scratch Pharma Kovilinc GmbH und Co. KG, Elco Verrell GmbH, der ÖSA Versicherung und Klaus Handorf, der Firma Green Team, Mario Gottschalk, Doris Schröder, den Stadtwerken Hettstedt, der Sparkasse Mansfeld-Südharz, Michael und Petra Sporalski, Thorsten Tetzel, René Bartel, dem Carservice Ingrisch, Alfan, Haustechnik, Tief- und Kulturbau Gernrode und Falk Wolster und Dr. Thilo Köttich. Dank Ihnen haben wir das geschafft, dieses schöne Projekt auf die Beine zu stellen. Und dann darf ich mich sehr freuen, dass unser Bauhof, nachdem es ja nicht genug ist, einfach nur die Teile zu liefern und die Organisation zu übernehmen, es auch geschafft hat, trotz dem ein oder anderen Hindernis die Spielgeräte so schön aufzubauen. Das betone ich deshalb, Frau Fink wird es mir hoffentlich nachsehen, aber ich finde es tatsächlich sehr schade. Einen kleinen Unfall hat man ja schon mit kleinen Beschmierungen. Ich hoffe, man sieht das Engagement von Ihnen allen in diesem Spielplatz und wir schaffen es auch, diesen Spielplatz lange für uns und die Kinder hier zu erhalten.
1: Ortsbürgermeisterin Liane Weinert ergriff ebenfalls das Wort.
2: Passend zum Kindertag erobern die Kinder von Walbeck im Landkreis Mansfeld-Südharz heute ihren neuen Spielplatz. Genauer gesagt den Räuberplatz Mutzberg. Der hat alles, was Kinder zum Austoben brauchen. Klettergerüste, Schaukeln, Buddelsand und doch ist es ganz besonders. Viele engagierte Bürger, Vereine und Betriebe haben gespendet. Nur so konnte der Räuberplatz Mutzberg gebaut werden. Hier gilt unser Dank nochmal den drei Initiatorinnen und dem Eigenbetrieb Bauhof, der diesen Spielplatz errichtet hat. Der Ortschaftsrat Walbeck beteiligt sich ebenfalls mit einer Spende in Höhe von 50 Euro. Den Betrag werden wir auf das Konto der Stadt überweisen.
1: Dann zerschnitten Ortsbürgermeisterin, Bürgermeister und Vanessa Schmid für die Initiatorinnen, die den Spielplatz möglich machten, das symbolische Band. Damit konnten die Mädchen und Jungen den Spielplatz in Besitz nehmen, der ein abwechslungsreiches, kreatives Spielangebot bietet, das neben dem Spaß für die Kids auch das Erlernen motorischer Fähigkeiten fördern soll. Und dass es für jedes Kind noch eine Kugel Eis umsonst gab, war sozusagen das Sahnehäubchen an diesem Tag.
3: In unmittelbarer Nachbarschaft zum Kaufland in Sangerhausen befindet sich der Schützenplatz. Dort entstand jetzt in nur 11 Monaten Bauzeit ein moderner Aufenthalts- und Begegnungsort für Familien, Kinder und Jugendliche. Im Mittelpunkt der Neugestaltung stand ein Wasserspielbereich als Ersatz für den im Jahr 2022 abgerissenen Springbrunnen, wie die Anna Moravec von der ausführenden Planungsfirma LA21 aus Nordhausen berichtete.
4: Der Brunnen war weg und es sollte ein neues Wasserspiel wieder hin. Und dann gab es viele Ideen, was kommen kann. Und von dem zentralen Wasserspiel kam man jetzt auch zum Wasserspielplatz. Das freut mich besonders, dass auch für die Kinder jetzt noch Sachen entstanden sind, die ja auch schon rege genutzt werden. Und da freuen wir uns sehr. Es sind viele da, es ist abwechslungsreich. Viel Grün, das ist auch schön, dass man eben auch hier rumlaufen kann und auch Schatten hat. Das ist auch sehr gut. Also da bin ich sehr froh, dass wir das so machen durften.
5: Super, naja. Und hatten Sie vielleicht irgendwelche Schwierigkeiten während der Bauphase oder irgendwas, was Sie vielleicht noch bauen wollten, doch nicht gepasst?
4: Nein, es war eigentlich tatsächlich eine wunderbare Zusammenarbeit mit der Stadt Sangerhausen und auch mit dem ausführenden Unternehmen. Also gab nur Herausforderungen, keine Probleme, konnten wir alles lösen.
5: Zum Beispiel?
4: Ja, es ist eben, man sieht es jetzt kaum, die größte Herausforderung ist ja die Technik, die unten drunter ist. Also wir haben hier ja diese zwei Schächte und da sind Kubikmeter an Wasser, die da auch gespeichert werden und ein Technikraum, da kann man sogar drin stehen und dann alles. Da sind natürlich erstmal Dinge, die man auch verstehen muss, wo die Stadt auch jemanden braucht, der sich immer kümmert, aber da gibt es eine super Zusammenarbeit und da freuen wir uns drauf, wir werden immer wieder kommen und gucken, wie es aussieht.
3: So verfügt der abwechslungsreiche Wasserspielplatz unter anderem über eine WIP-Saugpumpe, einen Wasserspender, ein Schaufelrad, Spritzdüsen, eine Wasserklappe sowie mehrere Sprudelsteine und lädt Kinder zum Spielen und Entdecken ein. Außerdem gibt es eine Balancierwippe und für Kleinkinder zusätzlich eine Spielkombination mit Rutsche- und Klettermöglichkeiten. Und das ist längst noch nicht alles. Im Zuge der Baumaßnahmen wurden außerdem die bestehenden Zuwegungen in das Projekt einbezogen. Diese wurden teilweise saniert bzw. vollständig erneuert. Zudem entstanden zahlreiche neue Sitzmöglichkeiten. Zur offiziellen Eröffnung des neu gestalteten Schützenplatzes mittels Banddurchschnitt erschienen neben den Firmenvertretern auch Mitglieder des Stadtrates und natürlich Oberbürgermeister Thorsten Schweiger. Er dankte allen Beteiligten und drückte seine Freude über das Entstandene aus. Sein besonderer Dank ging noch einmal an die Landschaftsplaner aus Nordhausen sowie an die bauausführende Firma Umweltschutz und Tiefbaugesellschaft MbH aus Sangerhausen. Dabei bezeichnete er die Maßnahme als Herzensprojekt.
6: Und das ist der Schützenplatz, wo wir hier stehen, ein besonderer Platz für uns im Zentrum der Stadt, wo ich ganz persönlich auch sagen kann, dass das ein Anliegen ist, was wir hier erfüllt haben. Nicht nur ein persönliches Anliegen, sondern ganz besonders ein Anliegen des Sanierungsausschusses. Der hat das immerhin viele, viele Jahre begleitet. Der Vorsitzende steht neben mir, Klaus Peche. Und wir haben ganz lange an diesem Projekt gearbeitet. Wir sind ganz froh, dass das heute eröffnet werden kann. Offiziell, inoffiziell ist er ja schon in Betrieb gegangen, wie wir das sehen. Und aber dennoch vielleicht ein paar Zahlen, weil die auch interessant sind hier dazu. Wir haben also, wie gesagt, ein knappes Jahr, genau gesagt 11 Monate gebaut mit Winterpause. Es hat hier begonnen am 17. Juni und wir stellen das heute fertig. Ziemlich genau 11 Monate, wie gesagt, die Winterpause ein Stückchen abziehen. Das zeigt für eine solche Fläche, für ein solches Vorhaben, dass es gut gelaufen ist.
3: Finanziert wurde das Projekt unter anderem aus Städtebaufördermitteln, wobei die Stadt Sangerhausen mit rund 657.000 Euro den Löwenanteil der Gesamtkosten übernahm. Schließlich wies Herr Schweiger darauf hin, dass sowohl Mitarbeiter des Ordnungsamtes als auch einer privaten Sicherheitsfirma auf dem Platz regelmäßig nach dem Rechten schauen werden.
6: Ist dann der Schützenplatz, die neu gestaltete Schützenplatz, ist offiziell freigegeben.
7: Jetzt kann man klatschen!

0: allerletzten Arbeiten, oder?
1: Ja. Da komme ich jetzt in Kampf. Oh!
0: Ich bin schon 2 Jahre Rentner und immer noch aktiv hier bei der UT.
1: Ja.
0: Und warum? Weil es den Spaß macht.
1: Genau.
0: Und hat dieses Projekt auch Spaß gemacht?
1: Das war ich.
0: Ja, ja.
1: Naja, jetzt werde ich mal da.
0: Ja, Sie können ja auch schön zu Hause bleiben. Machen wir auch.
1: Nö.
0: Hier mit den Jungs ist das super, oder?
1: Jawohl.

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0: Die Schülernachhilfe in Hettstedt, Markt 42 und Halle Torstraße 16 ist jetzt Teil der Zukunftswerkstatt Mitteldeutschland. Weitere Standorte nach gleichem Vorbild gibt es in Eisleben und Sangerhausen.
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0: Der Zeitraum vom 29. bis 31. Mai war für die Austragung der zweiten Pokalrunde bei den Platzbandkegelern angesetzt. Acht Mannschaften hatten es bisher geschafft, davon dreimal Vertretungen des ersten PKV Annerode, Ausdruck der aktuellen Dominanz in dieser Sportart. Drei der vier Partien sollten auch auf dem Rossberg ausgespielt werden. Deshalb Bilder von der Spielstätte der Annaröder. Schon am Freitag konnte sich Greifsfeld mit 372 zu 354 Holz gegen Siebigerode 3 durchsetzen. Am Samstag empfingen zunächst die Kegler von Annerode 2 die favorisierten Starter von Siebigerode 1. Am Ende konnten sich die Gäste mit 392 zu 354 Holz durchsetzen und damit zieht Siebigerode 1 ebenso ins Halbfinale. Hier Bilder von der Partie Annerode 1 gegen Siebigerode 2 und am Start Sebastian Heilig. Er überzeugte wieder für seine Annaröder und das sei an der Stelle schon verraten, holte mit 90 Holz das beste Tagesergebnis. Ein wichtiger Baustein auf dem Weg zum Sieg von Annerode 1 mit 410 zu 371 Holz. Sie waren übrigens die einzige Mannschaft, die die 400er-Marke an diesem Wochenende knackte. Die vierte Begegnung dieser zweiten Pokalrunde war für Sonntagvormittag angesetzt, nämlich zwischen Annerode 3 und Bendorf 1. Sie musste allerdings wegen Regen abgebrochen werden und wird am 12. Juni wiederholt. Dann entscheidet sich, wer von den beiden Mannschaften das Halbfinale komplettieren wird, für das sich bisher Greifsfeld 1, Siebigerode 1 und Annerode 1 qualifiziert haben. Freitag gab es auch ein Nachholspiel in der Landesliga. Da unterlag Ziegelrode 2, Siebigerode 1 mit 363 zu 378 Holz. In der Tabelle der Landesliga führen jetzt Annerode 1, Siebigerode 1 und Ziegelrode 1 mit jeweils 4 zu 0 Punkten. Am kommenden Wochenende findet dann wieder der reguläre dritte Spieltag in der Landesliga und in den Kreisligen statt. Der TTV Wimmelburg e.V. war am 30. und 31. Mai Ausrichter für den ersten Wimmel Cup für Erwachsene und den Nachwuchs in seiner Heimspielstätte. Wir sprachen über diese Premiere mit dem Turnierleiter Gordon Oethe.
1: Ja, wir richten in diesem Jahr erstmalig den Wimmel Cup aus. Das ist ein Turnier für im Einzelmodus und im Doppelmodus. Im Einzel haben wir insgesamt heute 36 Teilnehmer. Die werden auf die Gruppen A, B, C verteilt, sodass in jedem Feld 12 Teilnehmer sind. Und die spielen dann unter sich sozusagen den Turniersieger aus im Einzelmodus. Nach der Vorrunde werden wir den Doppel ansetzen. Am heutigen Tage sind die Erwachsenen dran. Die kommen aus ca. 23 Vereinen, teilweise bis Bremerhaven hoch. Und morgen ist der Nachwuchs dran.
0: Er erläuterte auch, wie es zu diesem Wimmel Cup gekommen ist.
1: Ja, es gibt wenige Vereine, die das ausrichten in diesem Jahr. Und also generell in Mansfeld-Tütharz. Und da wollten wir, weil wir auch viel zu Turnieren hinfahren, wollten wir eigentlich auch mal einen ausrichten. In der aktuellen Saison haben wir fünf Herrenmannschaften, eine Damenmannschaft und eine Nachwuchsmannschaft, wobei die Damenmannschaft in der Verbandsliga gespielt hat, unsere erste Herrenmannschaft in der Bezirksliga, unsere zweite Mannschaft in der Kreisoberliga, die dritte Mannschaft in der Kreisliga und die vierte und fünfte in der Kreisklasse. Und die Schülermannschaft hat in der Kreisliga Jugend mitgespielt.
0: Sportlich präsentierte sich an diesen beiden Tagen Leonas Schaf vom TTV Kötschlitz herausragend. Er siegte im Einzel in seiner eigentlichen Altersklasse 15, aber auch bei den Erwachsenen A und im Jugenddoppel AK19, AK15, hier gemeinsam mit Kim Förster vom TTV Wimmelburg. Herzlichen Glückwunsch für dieses herausragende Ergebnis. Aber auch Gordon Oethe, der uns ja eben über den Turnierverlauf informierte, konnte sich mehrfach platzieren. Er siegte in der Kategorie Erwachsenen B und belegte beim Doppel den dritten Platz gemeinsam mit Veit Lautenschläger von seinem Verein. Sein Doppelpartner wurde übrigens Dritter bei den Erwachsenen B, ebenso wie Markus Kleie, ebenfalls vom TTV Wimmelburg. Aus der Region ebenfalls erfolgreich bei den Erwachsenen C auf dem zweiten Platz Dieter Vogler vom SSV Alsdorf und Nicole Riesche vom TTV Wimmelburg Platz 2 bei den Damen. Neben einigen dritten Plätzen für den TTV Wimmelburg im Nachwuchsbereich ging der Sieg in der AK 15 an Sophia Franke von den Gastgebern. So nur einige Ergebnisse dieser Turnierpremiere in Wimmelburg, die nächstes Jahr sicherlich ihre Neuauflage finden wird. In der Sporthalle von Alemannia Riestädt fand am 31. Mai ein Trainingstag zur Vorbereitung auf die deutschen Meisterschaften im Tischtennis statt. So hat sich beispielsweise die Mädchen-U19-Mannschaft des gastgebenden Vereins für diese Meisterschaft qualifiziert. Wir sprachen zunächst mit dem Abteilungsleiter Tischtennis von Alemannia Riestädt, Tim Aschenbrenner. Zunächst ging er auf die Saison ein, die sich langsam dem Ende nähert.
2: Ja, also wir sind mit der Saison sehr, sehr zufrieden. Wir hatten vor 14 Tagen ein großes Highlight, als die Mara Liesegang den DDDB Talent Cup gewonnen hat. Das ist die Bundesrangliste der U10 Altersklasse. Hat sie sehr souverän gewonnen, hat auch nur einen Satz abgegeben in 10 Spielen und hat als erste Spielerin Sachsen-Anhalts den Titel ja, nach Riestädt und nach Sachsen-Anhalt geholt. Wir hatten gestern mitteldeutsche Mannschaftsmeisterschaften im Nachwuchsbereich, wo wir mit Gold in der Altersklasse Mädchen U19 wiedergekommen sind und dürfen jetzt deutsche Mannschaftsmeisterschaften spielen. Und die Jungs der Altersklasse U19 holten Silber und die Mädchen der Altersklasse U15 holten ebenfalls Silber. Also wir sind sehr zufrieden und hoffen, dass wir bei den zwei deutschen Meisterschaften, die noch anstehen, das sind die TT Finals nächste Woche in Erfurt und die deutschen Mannschaftsmeisterschaften in Osterburg, dass wir da auch eine gute Leistung zeigen können. Aber eigentlich sind wir rundum zufrieden und mit so vielen Startern bei den Bundeswettbewerben kann man, denke ich, als doch kleiner Verein bundesweit immer sehr zufrieden sein. Ja, heute ist Vorbereitungstag vom Landeskader für die deutschen Meisterschaften, die noch anstehen nächste Woche. Wir selber als Verein sind ja dort mit 4 Startern vertreten. Da sind wir auch sehr stolz drauf und der Landeskader bereitet sich eben auf die deutschen Meisterschaften vor, wie gesagt, die jetzt noch kommen.
0: Und Mara Liesegang war an diesem Tag auch vor Ort. Hier im Spiel gegen ihre 2 Jahre ältere Schwester Mia. Schon beeindruckend, was die beiden mit 9 bzw. 11 Jahren schon drauf haben. Ganz kurz haben wir uns mit ihr über das Tischtennisspielen unterhalten.
3: Also ich habe in Bad Blankenburg Talent Cup gewonnen. Gegen andere Bundesländer habe ich gespielt, gegen Hessen, Baden-Württemberg und so. Und ja.
0: Wie bist du denn zum Tischtennis gekommen?
3: Also wir waren in Urlaub und in Polen und da habe ich mit meiner Mama Tischtennis gespielt. Und dann hat mir das einfach Spaß gemacht. Und mein Papa hat sich dann mit dem Trainer angefreundet. Und dann, ja.
0: Das ist lustig, ja. Du bist ja nicht die Einzige in der Familie.

0: Familie. Ja, wir haben ja gerade gesehen, wie du gegen deine Schwester gespielt hast. Ja, wer macht denn alles mit aus der Familie?
1: Also, Papa spielt in der 9. Herrenmannschaft. Meine Schwester spielt ja auch, wie ich, große Turniere schon mit. Und meine Mama, wir haben da eben so eine Freizeitgruppe und da spielt sie mit.
0: Ja, jetzt machst du das schon 4 Jahre, habe ich gehört. Und willst es auch weitermachen. Macht immer noch Spaß, ja?
1: Ja, sehr doll.
2: Gleich daneben die erwähnte erfolgreiche Mädchen-U19-Mannschaft von Alemannia Rietstedt, die Gold bei den mitteldeutschen Meisterschaften holte und sich damit für die deutsche Meisterschaft qualifizierte. Es sind Caroline und Tanja Müller, Lina Spitzer und Lucy Dudkiewicz. Und noch ein Starter bei den deutschen Meisterschaften trainierte hier Tim Tötz aus Zürich. Denn es waren ja Spieler und Spielerinnen aus vielen Vereinen vor Ort. Die Leitung an diesem Tag hatte Landestrainerin Linda Agner.
3: Wir machen hier einen Trainingstag als Vorbereitung für die deutschen Meisterschaften, die nächste Woche stattfinden in Erfurt. Da habe ich aber den gesamten Kader nochmal eingeladen, weil ja beim 30.06. die Saison quasi endet und dass sich alle nochmal sehen und gemeinsam trainieren können. Und die deutschen Meisterschaften spielen, sich halt nochmal intensiv vorbereiten können. Im normalen Wochenalltag mache ich halt Stützpunkttraining in den einzelnen Stützpunkten in Sachsen-Anhalt, also im Tischtennisverband. Und am Wochenende und in den Ferien machen wir dann viele Lehrgänge, um den Kader halt für die Turniere vorzubereiten.
0: In Alemannia Rietstedt hat man zumindest regional hier den Eindruck, ist recht erfolgreich im Tischtennis. Würden Sie diese Einschätzung teilen als aus Landessicht?
3: Auf jeden Fall. Also es ist ein Landesleistungsstützpunkt des LSB und hier gibt es auch sehr viele Kaderspieler. Die genaue Zahl müssen wir mal testen. Vor allem Mädchen sind immer wieder sehr gute und sie spielen auch in einer sehr hohen Liga, haben auch mal dritte Bundesliga Damen gespielt. Das ist für Sachsen-Anhalt schon sehr, sehr, sehr gut.
2: Einmal abseits der großen Wettbewerbe zeigte dieser Trainingstag, wie viel Arbeit und ständiges Dabeibleiben dazugehört, um am Ende bei den Meisterschaften auch zu bestehen. Man konnte allen Teilnehmern nur die Daumen für die anstehenden Meisterschaften drücken.

0: Nach erfolgreichen Stationen in Hettstedt und Sangerhausen machte die Wanderausstellung mit dem Titel Erst 825 Jahre Bergbau im Landkreis Mansfeld-Südharz des Museumsverbandes Erlebnisweltmuseen nun in der Lutherstadt Eisleben halt und lud Besucherinnen und Besucher zu einer spannenden Reise durch die Geschichte des Mansfelder Bergbaus ein. Am 28. Mai konnte zu diesem Anlass der stellvertretende Bürgermeister der Stadt Eisleben, Sven Kassig, die Besucherinnen und Besucher im Erdgeschoss des Stadtarchives am Andreaskirchplatz 10 begrüßen.
1: Einen wunderschönen guten Tag hier in der Lutherstadt Eisleben im Andreaskirchplatz 10. Hier Lutherstadt Eisleben, unsere Identität ist natürlich Martin Luther und auch der Bergbau. Und ich glaube, kaum ein anderer Ort als hier dieser kann es genauso auch erzählen. Hier in der 1546 von Luther initiierten damaligen Lateinschule, auch das erste Luthergymnasium in der Lutherstadt Eisleben, führen wir heute hier die Ausstellung durch mit einem langen Titel Erst 825 Jahre Bergbau im Landkreis Mansfeld-Südharz, eine Frage, eine archäologische Spurensuche. Und genau das ist das Thema, dass es sich eben auch herausstellt, dass gerade die Erzgewinnung, die Roheisenerzgewinnung und auch der Kupferschieferbergbau natürlich 825 Jahre im letzten Jahr begangen wurde. Aber es gibt natürlich auch Spuren und Sicherungen, die auch vielleicht auf ein längeres Datum, zurückliegendes Datum hinweisen, schon eventuell auch über 6000 Jahre in der Jungsteinzeit. Und diese Ausstellung, die wir heute hier eröffnen, ist eine Wanderausstellung. Sie war erst in Hettstedt und in Sangerhausen dieses Jahr. Und wir haben heute auch die Kuratorin Frau Kockles hier heute zugegen. Recht vielen Dank, dass Sie gekommen sind. Und auch Herrn Leske von der Erlebnisweltmuseen. Und wir möchten Sie hier begrüßen, Ihnen eine angenehme Ausstellung, sehr, sehr informative Ausstellung als Gegenstand hier geben. Und ich bedanke mich für Ihre Aufmerksamkeit und ich wünsche hier sehr, sehr konstruktive Gespräche. Recht vielen Dank.
0: Näher auf die Ausstellung gingen dann der Geschäftsführer des Erlebnisweltmuseen e.V., Mike Leske, und danach Dr. Anne Kockles, die die Ausstellung konzipiert hatte, ein. Die Exposition ist anlässlich des 825-jährigen Bergbaujubiläums im vergangenen Jahr gestaltet worden und richtet sich ausdrücklich nicht nur an Fachpublikum, sondern ebenso an Familien, Schulklassen und alle sonstigen Interessenten, die die Geschichte ihrer Region neu entdecken möchten. Mit dem begleitenden Ausstellungsheft begeben sich die Besucherinnen und Besucher auf eine archäologische Spurensuche. Die Reise beginnt um das Jahr 1200, als die ersten Kupfererzvorkommen entdeckt und erschlossen wurden. Gleichzeitig öffnet die Ausstellung den Blick weit darüber hinaus bis zurück in die Steinzeit vor mehr als 6000 Jahren. Zu sehen sind hochkarätige Exponate des Landesamtes für Denkmalpflege und Archäologie Sachsen-Anhalt sowie bedeutende Funde aus den regionalgeschichtlichen Sammlungen der Lutherstadt Eisleben. Dazu gehören auch die berühmten Originale von Napian und Neuke. Viele der ausgestellten Stücke stammen aus der Dauerausstellung vom Faustkeil zu Schwert und Krone, wodurch sich die Sonderausstellung stimmig in die bestehende Präsentation des Stadtarchives einfügt. Es wird klar, der Bergbau im Mansfelder Land begann nicht erst vor 825 Jahren. Die archäologischen Funde erzählen von einer deutlich älteren Bergbautradition und machen sichtbar, wie eng die Geschichte der Region seit Jahrtausenden mit dem Erzbergbau verbunden ist. Frau Dr. Kockles lud zu einer

0: Führung durch die Exposition ein. Sie ist bis zum 30. August im Stadtarchiv Eisleben zu sehen. Geöffnet ist sie an diesem Tag im Rahmen des 21. Lutherspaziergangs von 14.30 Uhr bis 17 Uhr. Außerdem am 20. Juni von 11 bis 15 und am 22. Juni von 15.30 Uhr bis 17.30 Uhr. Zusätzliche Termine für Schulklassen und Gruppen sind nach telefonischer Vereinbarung möglich unter Eisleben 655 600. Der Kreisjugendausschuss im Kreisfeuerwehrverband Mansfeld-Südarzt-TV führte am 30. Mai den diesjährigen Aktionstag der Kinderfeuerwehren im Landkreis Mansfeld-Südharz in Altstädt durch. Auf der Freifläche am Stadtbad versammelten sich die Jungen und Mädchen der teilnehmenden Kinderfeuerwehren, ihre Betreuer, aber auch Vertreter des DLRG, der Polizei oder des ASB. Sie alle präsentierten sich an diesem Tag mit ihrem Leistungsspektrum. Eröffnet wurde der Aktionstag der Kinderfeuerwehren von Selin Klause, Kreisjugendfeuerwehrwartin.
1: Herzlich willkommen zum diesjährigen Kinderaktionstag hier wieder in Altstädt. Guten Morgen!
2: Guten Morgen!
1: Das hat mich noch nicht überzeugt. Guten Morgen!
2: Guten Morgen!
1: Ja, das tat schon weh. Schön, dass ihr da seid. Schön, dass ihr alle auch wieder hergefunden habt. Ich freue mich, dass wir wieder endlich hier in Altstädt sind. Nach der Renovierung des Stadtbades hat es dann auch mit dem Termin zum Kinderaktionstag geklappt. Ich hoffe, ihr habt euch alle schön vorbereitet, seid schön fit, wollt ein bisschen die Sonne genießen, die zum Glück heute nicht so brennt. Und ehe ich hier in weitere ausschweifende Worte falle, ich habe hier ganz viele Leute stehen und der eine oder andere möchte da auch nochmal was sagen.
3: Ja, ihr Lieben. Auch von mir natürlich herzlich willkommen hier in Altstädt. Auch ich sage guten Morgen an euch. Ja, also im Namen des Kreisfeuerwehrverbandes Mansfeld-Südharz, ich hier als Vorsitzender, möchte euch recht herzlich begrüßen hier. Natürlich auch im Namen aller Vorstandsmitglieder, den einen oder anderen sehen wir hier zu meiner rechten Seite. Ja, ich möchte euch danken, dass ihr alle hier seid, auch an eure Betreuer, die natürlich viel mit euch geübt haben. Großer Dank gilt natürlich dem Schiedsrichterteam, die heute auch wieder zahlreich vertreten sind und die uns dann nachher ordentlich bewerten. Des Weiteren natürlich den Kreisjugendausschuss, der hier wieder hervorragende Arbeit geleistet hat, das Team um Selin, also auch recht herzlichen Dank allen Rettungsorganisationen, die wir jetzt hier sehen, ob das Feuerwehr ist, ob das Polizei ist, DLRG, Rettungshunde, DLRG, Rettungswacht, also die Wasserrettung, genau, danke. Ja, der ASB natürlich und so weiter und so fort. Ich möchte das als Grußwort auch so lassen, weil wir wollen ja auch dann langsam starten und der eine oder andere möchte ja auch noch was sagen. Also, herzlich willkommen hier. Ich wünsche uns einen schönen, fairen Wettkampf.
0: Auch Herr Reise als Leiter des Amts für Brand- und Katastrophenschutz im Landkreis und Herr Hahn als Wehrleiter der Stadt Altstädt für die gastgebende Kommune sprachen jeweils ein kurzes Grußwort und wünschten der Veranstaltung einen guten Verlauf. Auch vor Ort der Vizepräsident des Lions Clubs Sangerhausen, Jens Wiegmann, und Andreas Hüttel, Vorsitzender des Lions Fördervereins Sangerhausen. Sie hatten etwas ganz Besonderes dabei.
4: Also wir vom Lions Förderverein Sangerhausen, einige von euch kennen uns ja. Wir haben ja jedes Jahr die Weihnachtslotterie veranstaltet und der Hauptgrund für die Weihnachtslotterie ist, dass wir für euch etwas Geld zusammenbekommen. Ihr unterstützt uns dabei ganz kräftig und deshalb haben wir heute den höchsten Scheck, den wir euch je geben konnten. Und ihr werdet gleich sehen, wie wir da drauf steht. Und wir wollen vor allem euch Kinder unterstützen. Auch ein paar Jugendliche sind dabei, also die Jugendlichen ebenfalls. Wir danken damit aber auch den Betreuern, den Eltern, allen, die euch unterstützen, die im Prinzip da sind, damit, wenn es mal brennt, das gelöscht wird, aber auch alles vorbereitet, damit es am besten gar nicht brennt. Und das finden wir gut. Wir wollen euch einen schönen Tag heute wünschen. Sonne ist gut, Wolken sind ein bisschen besser, wenn ihr euch hier anstrengen müsst, wenn ihr euren Kopf anstrengen müsst. Und wir wünschen euch einen wunderschönen Tag und wir haben euch mitgebracht einen Scheck über 5.000 Euro, damit ihr in Zukunft auch weiter so viel Sport und Wettkämpfe betreiben könnt.
0: Dann gab es von Frau Klause noch ein paar organisatorische Hinweise und schon konnte es losgehen. Dann war es an den Mädchen und Jungen der teilnehmenden 20 Mannschaften von 15 Kinderfeuerwehren aus dem gesamten Kreisgebiet, ihr Wissen, Können, aber auch ihre Geschicklichkeit unter Beweis zu stellen. So waren es etwa 100 Kinder, die sich an den unterschiedlichen Stationen maßen. Insgesamt waren an diesem Tag fast so viele Erwachsene mit vor Ort, um die Veranstaltung abzusichern. Ein weiteres Beispiel für hervorragendes ehrenamtliches Engagement in der Region. Für die Kinder war es auf alle Fälle bei schönem Frühsommerwetter ein erlebnisreicher und spannender Tag. Am 31. Mai war das Europarosarium Sangerhausen Gastgeber und Kulisse des 20. Chortreffens. Die Begrüßung und Moderation der Veranstaltung übernahm wieder der Vorsitzende des Chorkreises Mansfeld-Südharz e.V., Olaf Wenor.
5: Ich begrüße Sie ganz herzlich auch im Namen unserer Großprinzessin Maike heute zum 20. Chortreffen hier im Europarosarium Sangerhausen. Wir haben 2003 das erste Mal hier im Rosarium ein Chortreffen veranstaltet, damals noch auf der alten Bühne, ganz hinten, wo der Kinderspielplatz ist, und haben 2005 hier diese wunderschöne Rosenarena mit unseren Chören eingeweiht. Wir sind heute hier zum 20. Chortreffen. Eingeladen haben wir 11 Chöre, die heute das Chortreffen veranstalten. 4 Chöre am Vormittag und 7 Chöre am Nachmittag. Unsere Prinzessin ist bereit, ich bin auch bereit. In der Ecke steht schon der erste Chor. Das Wetter soll halten, hat mir gesagt. Also der Teufel und das Wetter machen wir Sangerhausen mit großen Bogen. Ja, also wir könnten Glück haben. Dann lasst uns einfach starten und unser 20. Chortreffen hier auf der Bühne im Europarosarium Sangerhausen beginnen.
0: Und dann ging es los. Bei teilweise nicht einfachen Wetterbedingungen kamen auch immer mehr Zuschauer, um sich an den Chören zu erfreuen. Unter den Gruppen aus Sachsen-Anhalt auch 3 aus dem Landkreis Mansfeld-Südharz. Der städtische Singverein Eisleben, der Regionalchor Eisleben sowie der Männerchor Wippra. Für einen Eindruck von diesem Chortreffen hier 2 kleine Hörproben. Zunächst von den Tanner Friday Singers und danach vom Männerchor Harzgerode 1947 e.V.

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0: Von Sachsen-Anhalt in die Welt. Schlüsselmomente der Geschichte. So der Titel eines Buches von Dr. Winfried Bettecken und Professor Matthias Puhle, das sie am 30. Mai im Rahmen einer Lesung im Mansfeld-Museum in Hettstedt vorstellten. Während sich der Saal mit interessierten Besuchern und Besucherinnen füllte, waren die beiden so freundlich, einen kleinen Einblick in ihr Werk zu geben.
1: Wir haben ein Buch geschrieben von Sachsen-Anhalt in die Welt, Schlüsselmomente aus der Geschichte des Landes Sachsen-Anhalt oder das, was wir heute als Sachsen-Anhalt kennen. Wir haben geguckt, wo gibt es epochale Weichenstellungen in der Geschichte, die nicht nur uns hier in Hettstedt, im Mansfelder Land, in Sachsen-Anhalt, sondern auch in ganz Deutschland, ja in Europa und in der Welt bis heute umtreiben und bis heute bestimmen. Wir stehen auf den Schultern von Geschichte und hier in diesem Buch sind 70 Schlüsselmomente drin, auf deren Schultern wir heute alle stehen, egal in welchem Leben wir heute leben.
2: Also Momente, in denen sich Geschichte gewissermaßen verdichtet innerhalb eines Tages, einer Woche oder manchmal auch innerhalb einer Minute. Und von diesem Ereignis aus geht dann die Geschichte anders weiter und hat bis heute Wirkung. Das heißt, wir haben also diese 70 Geschichten, die Geschichte widerspiegeln, diese Persönlichkeiten, Ereignisse und Strukturen immer auch nach diesem danach ausgewählt, dass wir hier wirklich eine Beziehung zum Jetzt, hier und jetzt haben, zur Gegenwart und nicht nur in Sachsen-Anhalt, sondern eigentlich auch in Deutschland, in Europa, manchmal auch in der Welt.
1: Also nehmen wir ein schlagendes Beispiel, die Reformation. Die kennt jeder, da wurde aus der katholischen Kirche eine gespaltene Kirche, wie man früher sagte, mit den evangelischen Christen. Rund um den Erdball ist diese Reformation gegangen. Ausgangspunkt erstmal von dem Mansfelder Martin Luther, Ausgangspunkt religiös in der Lutherstadt Wittenberg, wie wir heute sagen. Und einmal rund um den Erdball, ob ich katholisch bin oder evangelisch oder gar nichts bin, ich

0: weiß aber um die Wirkung der Reformation bis heute.
1: Ja, und ganz früh haben wir ja Otto den Großen, der wirklich Bahnbrechendes geleistet hat, mit den anderen Autoren zusammen, also im 10. Jahrhundert, wurden hier Weichen gestellt für Europas und für die Geschichte und für die Geschichte Deutschlands, die bis heute Wirkung zeigen. Und deswegen haben wir das natürlich auch in diesem Buch aufgenommen.
0: Und du hast ja gesagt, also an einem Tag, in einem Moment beginnt auf einmal Geschichte neu eine Weiche zu stellen. Schauen wir uns nur hier in Mansfeld um. Schräg gegenüber von hier steht ja das Denkmal für die Feuermaschine, für die erste Dampfmaschine, die mit preußischen Mitteln auf europäischem Kontinent geboren wurde. Das ist an einem Tag gewesen, in dem auch für das Mansfeldische, für das Mansfelder Land, für eigentlich ganz Deutschland die Geschichte neu geschrieben wurde, dadurch, dass man das Kupfer wiederheben konnte, das Wasser abführen konnte. Das sind weltgeschichtliche Momente bis heute.
1: Wir sind beide Historiker, beide seit einigen Jahren im Ruhestand und wir haben die gewissermaßen Früchte von 30 Jahren Arbeit, einerseits sozusagen dem Hörfunk, die der Hörfunkchef des MDR in Sachsen-Anhalt, Winfried Bettecken, gesammelt hat und ich als Museumsdirektor in Magdeburg zusammengetan und wir haben überlegt, was können wir in einem Buch zusammenbringen, um unsere Erfahrungen, die wir mit dieser großen Geschichte Sachsen-Anhalts gemacht haben und vielleicht auch das noch. Die Geschichte Sachsen-Anhalts ist so vielfältig und zum großen Teil großartig, dass wir der Meinung waren, wir müssen das einfach mal der Öffentlichkeit bekannt machen.
0: Und was viele nicht wissen, Sachsen-Anhalt ist wirklich, oder das Gebiet des heutigen Sachsen-Anhalt, ist ein Schatzhaus der Geschichte, das seinesgleichen sucht, für uns heute noch relevant und wirksam. Ja.
2: Inzwischen war der Caroline-Saal bis zum letzten Platz gefüllt und Dana Zimmer von der Regionalvertretung Mansfelder Land der Humboldt-Gesellschaft, die gemeinsam mit dem Mansfeld-Museum Hettstädter Humboldt-Schloss zu dieser Veranstaltung eingeladen hat, eröffnete die Lesung. Dann war es an den Autoren, den Anwesenden, 70 Schlüsselmomente der Geschichte, die von Sachsen-Anhalt ausgingen, näher zu bringen. Die Region ist die Wiege Deutschlands. Hier hatte das spätere Heilige Römische Reich, einer der Vorläufer der heutigen Bundesrepublik, im Mittelalter seinen geografischen und politischen Mittelpunkt. Ausgehend von den Ottonen vor 1000 Jahren konnte ein Bogen gespannt werden über bedeutende Impulse für Wissenschaft und Technik, Politik, Kunst oder Sport, die in den folgenden Jahrhunderten von dieser Region ausgingen. Manches Bekannte, aber sicherlich auch vieles Neue, konnte an diesem Tag von den Autoren auf gekonnte Art vergnüglich den Zuhörern und Zuhörerinnen dieser besonderen Lesung nähergebracht werden. Passend zum Kindertag wurde in Walbeck ein neuer Spielplatz eingeweiht. Der Räuberplatz Mutzberg entstand auf Initiative engagierter Bürgerinnen und sehr vielen Spendern in Kooperation mit der Stadt Hettstedt. Bürgermeister Frank Tallich begrüßte die zahlreichen Anwesenden zu diesem freudigen Anlass.
3: Meine lieben Besucher und Gäste, liebe spielfreudige Kinder, ich freue mich, Sie heute hier begrüßen zu dürfen zu so einem schönen Anlass. In Zeiten, wo wir irgendwie mehr darüber diskutieren, was aus knappen Kassen und hoher Bürokratie nicht entstehen kann, freue ich mich, dass wir so ein schönes Musterbeispiel haben, was alles existieren kann, wenn wir uns gemeinsam zusammentun und die Kräfte bündeln. Ich danke daher sehr, und da habe ich jetzt hier zur Not meine tolle Liste, damit ich keinen vergessen, unseren drei Initiatorinnen, Vanessa Schmidt, Babette Fink und Katja Hebach, sowie den vielen, vielen Spendern, die das möglich gemacht haben, der Scratch Pharma Kuvilinsk GmbH und Co. KG, Elcoverell GmbH, der ÖSA Versicherung und Klaus Handorf, der Firma Green Team, Mario Gottschalk, Doris Schröter, den Stadtwerken Hettstedt, der Sparkasse Mansfeld-Südharz, Michael und Petra Spuralski, Thorsten Tetzel, René Bartel, dem Carservice Ingrisch, Alfahn, Haustechnik, Tief- und Kulturbau Gernrode und Falk Wolster und Dr. Thilo Köttig. Dank Ihnen haben wir das geschafft, dieses schöne Projekt auf die Beine zu stellen. Und dann darf ich mich sehr freuen, dass unser Bauhof, nachdem es ja nicht genug ist, einfach nur die Teile zu liefern und die Organisation zu übernehmen, es auch geschafft hat, trotz dem ein oder anderen Hindernis die Spielgeräte so schön aufzubauen. Das betone ich deshalb, Frau Fink wird es mir hoffentlich nachsehen, aber es ist, ich finde es tatsächlich sehr schade. Einen kleinen Unfall hat man ja schon mit kleinen Beschmierungen. Ich hoffe, man sieht das Engagement von Ihnen allen in diesem Spielplatz und wir schaffen es auch, diesen Spielplatz lange für uns und die Kinder hier zu erhalten.
2: Ortsbürgermeisterin Liane Weinert ergriff ebenfalls das Wort.
4: Passend zum Kindertag erobern die Kinder von Walbeck im Landkreis Mansfeld-Südhort heute ihren neuen Spielplatz. Genauer gesagt den Räuberplatz Mutzberg. Der hat alles, was Kinder zum Austoben brauchen. Klettergerüste, Schaukeln, Buddelsand und doch ist es ganz besonders. Viele engagierte Bürger, Vereine und Betriebe haben gespendet. Nur so konnte der Räuberplatz Mutzberg gebaut werden. Hier gilt unser Dank nochmal den drei Initiatorinnen und dem Eigenbetrieb Bauhof, der diesen Spielplatz errichtet hat. Der Ortschaftsrat Walbeck beteiligt sich ebenfalls mit einer Spende in Höhe von 50 Euro. Den Betrag werden wir auf das Konto der Stadt überweisen.
2: Dann zerschnitten Ortsbürgermeisterin, Bürgermeister und Vanessa Schmid für die Initiatorinnen, die den Spielplatz möglich machten, das symbolische Band. Damit konnten die Mädchen und Jungen den Spielplatz in Besitz nehmen, der ein abwechslungsreiches, kreatives Spielangebot bietet, das neben dem Spaß für die Kids auch das Erlernen motorischer Fähigkeiten fördern soll. Und dass es für jedes Kind noch eine Kugel Eis umsonst gab, war sozusagen das Sahnehäubchen an diesem Tag.
5: In unmittelbarer Nachbarschaft zum Kaufland in Sangerhausen befindet sich der Schützenplatz. Dort entstand jetzt in nur 11 Monaten Bauzeit ein moderner Aufenthalts- und Begegnungsort für Familien, Kinder und Jugendliche. Im Mittelpunkt der Neugestaltung stand ein Wasserspielbereich als Ersatz für den im Jahr 2022 abgerissenen Springbrunnen, wie die Anna Moravec von der ausführenden Planungsfirma LA21 aus Nordhausen berichtete.
6: Der Brunnen war weg und es sollte ein neues Wasserspiel wieder hin und dann gab es viele Ideen, was kommen kann und von dem zentralen Wasserspiel kam man jetzt auch zum Wasserspielplatz. Das freut mich besonders, dass auch für die Kinder jetzt noch Sachen entstanden sind, die ja auch schon rege genutzt werden und da freuen wir uns sehr. Es sind viele da, es ist abwechslungsreich, viel Grün, das ist auch schön, dass man eben auch hier rumlaufen kann und auch Schatten hat, das ist auch sehr gut. Also da bin ich sehr froh, dass wir das so machen durften.
7: Super, naja, und hatten Sie vielleicht irgendwelche Schwierigkeiten während der Bauphase oder irgendwas, was Sie vielleicht noch bauen wollten, doch nicht gepasst?
6: Nein, es war eigentlich tatsächlich eine wunderbare Zusammenarbeit mit der Stadt Sangerhausen und auch mit dem ausführenden Unternehmen, also gab nur Herausforderungen, keine Probleme, konnten wir alles lösen.
7: Zum Beispiel?
6: Ja, es ist eben, man sieht es jetzt kaum, die größte Herausforderung ist ja die Technik, die unten drunter ist. Also wir haben hier ja diese 2 Schächte und da sind Kubikmeter an Wasser, die da auch gespeichert werden und ein Technikraum, da kann man sogar drin stehen und dann alles. Da sind natürlich erstmal Dinge, die man auch verstehen muss, wo die Stadt auch jemanden braucht, der sich immer kümmert, aber da gibt es eine super Zusammenarbeit und da freuen wir uns drauf, wir werden immer wieder kommen und gucken, wie es aussieht.
5: So verfügt der abwechslungsreiche Wasserspielplatz unter anderem über eine WIP-Saugpumpe, einen Wasserspender, ein Schaufelrad, Spritzdüsen, eine Wasserklappe sowie mehrere Sprudelsteine und lädt Kinder zum Spielen und Entdecken ein. Außerdem gibt es eine Balancierwippe und für Kleinkinder zusätzlich eine Spielkombination mit Rutsche- und Klettermöglichkeiten. Und das ist längst noch nicht alles. Im Zuge der Baumaßnahmen wurden außerdem die bestehenden Zuwegungen in das Projekt einbezogen. Diese wurden teilweise saniert bzw. vollständig erneuert. Zudem entstanden zahlreiche neue Sitzmöglichkeiten. Zur offiziellen Eröffnung des neu gestalteten Schützenplatzes mittels Banddurchschnitt erschienen neben den Firmenvertretern auch Mitglieder des Stadtrates und natürlich Oberbürgermeister Thorsten Schweiger. Er dankte allen Beteiligten und drückte seine Freude über das Entstandene aus. Sein besonderer Dank ging noch einmal an die Landschaftsplaner aus Nordhausen sowie an die bauausführende Firma Umweltschutz und Tiefbaugesellschaft MbH aus Sangerhausen. Dabei bezeichnete er die Maßnahme als Herzensprojekt.
8: Und das ist der Schützenplatz, wo wir hier stehen, ein besonderer Platz für uns im Zentrum der Stadt, wo ich ganz persönlich auch sagen kann, dass das ein Anliegen ist, was wir hier erfüllt haben. Nicht nur ein persönliches Anliegen, sondern ganz besonders ein Anliegen des Sanierungsausschusses. Der hat das immerhin viele, viele Jahre begleitet. Der Vorsitzende steht neben mir, Klaus Peche. Und wir haben ganz lange an diesem Projekt gearbeitet. Wir sind ganz froh, dass das heute eröffnet werden kann. Offiziell, inoffiziell ist er ja schon in Betrieb gegangen, wie wir das sehen. Und aber dennoch vielleicht ein paar Zahlen, weil die auch interessant sind hier dazu. Wir haben also, wie gesagt, ein knappes Jahr, genau gesagt 11 Monate gebaut mit Winterpause. Es hat hier begonnen am 17. Juni und wir stellen das heute fertig. Ziemlich genau 11 Monate. Wie gesagt, die Winterpause ein Stückchen abziehen. Das zeigt für eine solche Fläche, für ein solches Vorhaben, dass es gut gelaufen ist.
5: Finanziert wurde das Projekt unter anderem aus Städtebaufördermitteln, wobei die Stadt Sangerhausen mit rund 657.000 Euro den Löwenanteil der Gesamtkosten übernahm. Schließlich wies Herr Schweiger darauf hin, dass sowohl Mitarbeiter des Ordnungsamtes als auch einer privaten Sicherheitsfirma auf dem Platz regelmäßig nach dem Rechten schauen werden.
8: Hinten ist dann der Schützenplatz, die neu gestaltete Schützenplatz ist offiziell freigegeben. Jetzt kann man klatschen!

0: allerletzten Arbeiten, oder?
1: Ja. Da komme ich jetzt in Kampf. Oh!
0: Ich bin schon 2 Jahre Rentner und immer noch aktiv hier bei der UT.
1: Ja.
0: Und warum? Weil es den Spaß macht.
1: Genau.
0: Und hat dieses Projekt auch Spaß gemacht?
1: Das war eigentlich.
0: Ja,
1: ja. Naja, das wäre nicht mal da.
0: Ja, Sie können ja auch schön zu Hause bleiben, machen wir auch.
1: Nö.
0: Hier mit den Jungs ist das super, oder?
1: Jawohl.

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0: Die Schülernachhilfe in Hettstedt, Markt 42 und Halle Torstraße 16 ist jetzt Teil der Zukunftswerkstatt Mitteldeutschland. Weitere Standorte nach gleichem Vorbild gibt es in Eisleben und Sangerhausen.
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0: Der Zeitraum vom 29. bis 31. Mai war für die Austragung der zweiten Pokalrunde bei den Platzbandkegelern angesetzt. Acht Mannschaften hatten es bisher geschafft, davon dreimal Vertretungen des ersten PKV Annerode, Ausdruck der aktuellen Dominanz in dieser Sportart. Drei der vier Partien sollten auch auf dem Rossberg ausgespielt werden. Deshalb Bilder von der Spielstätte der Anna Röder. Schon am Freitag konnte sich Kreisfeld mit 372 zu 354 Holz gegen Siebigerode 3 durchsetzen. Am Samstag empfingen zunächst die Kegler von Annerode 2 die favorisierten Starter von Siebigerode 1. Am Ende konnten sich die Gäste mit 392 zu 354 Holz durchsetzen und damit zieht Siebigerode 1 ebenso ins Halbfinale. Hier Bilder von der Partie Annerode 1 gegen Siebigerode 2 und am Start Sebastian Heilig. Er überzeugte wieder für seine Anna Röder und das sei an der Stelle schon verraten, holte mit 90 Holz das beste Tagesergebnis. Ein wichtiger Baustein auf dem Weg zum Sieg von Annerode 1 mit 410 zu 371 Holz. Sie waren übrigens die einzige Mannschaft, die die 400er-Marke an diesem Wochenende knackte. Die vierte Begegnung dieser zweiten Pokalrunde war für Sonntagvormittag angesetzt, nämlich zwischen Annerode 3 und Bendorf 1. Sie musste allerdings wegen Regen abgebrochen werden und wird am 12. Juni wiederholt. Dann entscheidet sich, wer von den beiden Mannschaften das Halbfinale komplettieren wird, für das sich bisher Kreisfeld 1, Siebigerode 1 und Annerode 1 qualifiziert haben. Freitag gab es auch ein Nachholspiel in der Landesliga. Da unterlag Ziegelrode 2, Siebigerode 1 mit 363 zu 378 Holz. In der Tabelle der Landesliga führen jetzt Annerode 1, Siebigerode 1 und Ziegelrode 1 mit jeweils 4 zu 0 Punkten. Am kommenden Wochenende findet dann wieder der reguläre dritte Spieltag in der Landesliga und in den Kreisligen statt. Der TTV Wimmelburg e.V. war am 30. und 31. Mai Ausrichter für den ersten Wimmel Cup für Erwachsene und den Nachwuchs in seiner Heimspielstätte. Wir sprachen über diese Premiere mit dem Turnierleiter Gordon Oethe.
1: Ja, wir richten in diesem Jahr erstmalig den Wimmel Cup aus. Das ist ein Turnier für im Einzelmodus und im Doppelmodus. Im Einzel haben wir insgesamt heute 36 Teilnehmer. Die werden auf die Gruppen A, B, C verteilt, sodass in jedem Feld 12 Teilnehmer sind. Und die spielen dann unter sich sozusagen den Turniersieger aus im Einzelmodus. Nach der Vorrunde werden wir den Doppel ansetzen. Am heutigen Tage sind die Erwachsenen dran. Die kommen aus ca. 23 Vereinen, teilweise bis Bremerhaven hoch. Und morgen ist der Nachwuchs dran.
0: Er erläuterte auch, wie es zu diesem Wimmel Cup gekommen ist.
1: Ja, es gibt wenige Vereine, die das ausrichten in diesem Jahr. Also generell in Mansfeld-Südharz. Und da wir auch viel zu Turnieren hinfahren, wollten wir eigentlich auch mal einen ausrichten. In der aktuellen Saison haben wir fünf Herrenmannschaften, eine Damenmannschaft und eine Nachwuchsmannschaft. Wobei die Damenmannschaft in der Verbandsliga gespielt hat. Unsere erste Herrenmannschaft in der Bezirksliga, unsere zweite Mannschaft in der Kreisoberliga, die dritte Mannschaft in der Kreisliga und die vierte und fünfte in der Kreisklasse. Und die Schülermannschaft hat in der Kreisliga Jugend mitgespielt.
0: Sportlich präsentierte sich an diesen beiden Tagen Leonas Schaf vom TTV Kötschlitz herausragend. Er siegte im Einzel in seiner eigentlichen Altersklasse 15, aber auch bei den Erwachsenen A. Und im Jugenddoppel AK19, AK15, hier gemeinsam mit Kim Förster vom TTV Wimmelburg. Herzlichen Glückwunsch für dieses herausragende Ergebnis. Aber auch Gordon Oethe, der uns ja eben über den Turnierverlauf informierte, konnte sich mehrfach platzieren. Er siegte in der Kategorie Erwachsenen B und belegte beim Doppel den dritten Platz gemeinsam mit Veit Lautenschläger von seinem Verein. Sein Doppelpartner wurde übrigens Dritter bei den Erwachsenen B, ebenso wie Markus Kleier, ebenfalls vom TTV Wimmelburg. Aus der Region ebenfalls erfolgreich bei den Erwachsenen C auf dem Zweitplatz Dieter Vogler vom SSV Alsdorf und Nicole Riesche vom TTV Wimmelburg Platz 2 bei den Damen. Neben einigen dritten Plätzen für den TTV Wimmelburg im Nachwuchsbereich ging der Sieg in der AK 15 an Sophia Franke von den Gastgebern. So nur einige Ergebnisse dieser Turnierpremiere in Wimmelburg, die nächstes Jahr sicherlich ihre Neuauflage finden wird. In der Sporthalle von Alemannia Riestädt fand am 31. Mai ein Trainingstag zur Vorbereitung auf die deutschen Meisterschaften im Tischtennis statt. So hat sich beispielsweise die Mädchen-U19-Mannschaft des gastgebenden Vereins für diese Meisterschaft qualifiziert. Wir sprachen zunächst mit dem Abteilungsleiter Tischtennis von Alemannia Riestädt, Tim Aschenbrenner. Zunächst ging er auf die Saison ein, die sich langsam dem Ende nähert.
2: Ja, also wir sind mit der Saison sehr, sehr zufrieden. Wir hatten vor 14 Tagen ein großes Highlight, als die Mara Liesegang den DDDB Talent Cup gewonnen hat. Das ist die Bundesrangliste der U10-Altersklasse. Hat sie sehr souverän gewonnen, hat auch nur einen Satz abgegeben in 10 Spielen und hat als erste Spielerin Sachsen-Anhalts den Titel ja, nach Riestädt und nach Sachsen-Anhalt geholt. Wir hatten gestern mitteldeutsche Mannschaftsmeisterschaften im Nachwuchsbereich, wo wir mit Gold in der Altersklasse Mädchen U19 wieder gekommen sind und dürfen jetzt deutsche Mannschaftsmeisterschaften spielen. Und die Jungs der Altersklasse U19 holten Silber und die Mädchen der Altersklasse U15 holten ebenfalls Silber. Also wir sind sehr zufrieden und hoffen, dass wir bei den zwei deutschen Meisterschaften, die noch anstehen, das sind die TT Finals nächste Woche in Erfurt und die deutschen Mannschaftsmeisterschaften in Osterburg, dass wir da auch eine gute Leistung zeigen können. Aber eigentlich sind wir rundum zufrieden und mit so vielen Startern bei den Bundeswettbewerben kann man, denke ich, als doch kleiner Verein bundesweit immer sehr zufrieden sein. Ja, heute ist Vorbereitungstag vom Landeskader für die deutschen Meisterschaften, die noch anstehen nächste Woche. Wir selber als Verein sind ja dort mit 4 Startern vertreten. Da sind wir auch sehr stolz drauf. Und der Landeskader bereitet sich eben auf die deutschen Meisterschaften vor, wie gesagt, die jetzt noch kommen.
0: Und Mara Liesegang war an diesem Tag auch vor Ort. Hier im Spiel gegen ihre 2 Jahre ältere Schwester Mia. Schon beeindruckend, was die beiden mit 9 bzw. 11 Jahren schon drauf haben. Ganz kurz haben wir uns mit ihr über das Tischtennisspielen unterhalten.
3: Also, ich habe in Bad Blankenburg Talent Cup gewonnen. Gegen andere Bundesländer habe ich gespielt, gegen Hessen, Baden-Württemberg und so. Und ja.
0: Wie bist du denn zum Tischtennis gekommen?
3: Also wir waren in Urlaub und in Polen und da habe ich mit meiner Mama Tischtennis gespielt. Und dann hat mir das einfach Spaß gemacht. Und mein Papa hat sich dann mit dem Trainer angefreundet. Und dann, ja.
0: Das ist lustig. Du bist ja nicht die Einzige in der Familie. Ja, wir haben ja gerade gesehen, wie du gegen deine Schwester gespielt hast. Ja, wer macht denn alles mit aus der Familie?
3: Also Papa spielt in der 9. Herrenmannschaft. Meine Schwester spielt ja auch, wie ich, große Turniere schon mit. Und meine Mama, wir haben da eben so eine Freizeitgruppe und da spielt sie mit.
0: Ja, jetzt machst du das schon 4 Jahre, habe ich gehört. Und willst es auch weitermachen. Macht immer noch Spaß, ja?
3: Ja, sehr doll.
0: Gleich daneben die erwähnte erfolgreiche Mädchen-U19-Mannschaft von Alemannia Riestädt, die Gold bei den mitteldeutschen Meisterschaften holte und sich damit für die deutsche Meisterschaft qualifizierte. Es sind Caroline und Tanja Müller, Lina Spitzer und Lucy Dudkiewicz. Und noch ein Starter bei den deutschen Meisterschaften trainierte hier

0: Tim Tötz aus Zürich. Denn es waren ja Spieler und Spielerinnen aus vielen Vereinen vor Ort. Die Leitung an diesem Tag hatte Landestrainerin Linda Agner.
1: Wir machen hier einen Trainingstag als Vorbereitung für die deutschen Meisterschaften, die nächste Woche stattfinden in Erfurt. Da habe ich aber den gesamten Kader nochmal eingeladen, weil ja beim 30.06. die Saison quasi endet und dass sich alle nochmal sehen und gemeinsam trainieren können. Und die deutsche Meisterschaften spielen, sich halt nochmal intensiv vorbereiten können. Im normalen Wochenalltag mache ich halt Stützpunkttraining in den einzelnen Stützpunkten in Sachsen-Anhalt, also im Tischtennisverband. Und am Wochenende und in den Ferien machen wir dann viele Lehrgänge, um den Kader halt für die Turniere vorzubereiten.
2: In Alemannia-Nischstedt hat man zumindest regional den Eindruck, ist recht erfolgreich im Tischtennis. Würden Sie diese Einschätzung teilen als aus Landessicht?
1: Auf jeden Fall. Also es ist ein Landesleistungsstützpunkt des LSB und hier gibt es auch sehr viele Kaderspieler. Die genaue Zahl müssen wir mal testen. Vor allem Mädchen sind immer wieder sehr gute und sie spielen auch in einer sehr hohen Liga, haben auch mal dritte Bundesliga Damen gespielt. Das ist für Sachsen-Anhalt schon sehr, sehr, sehr gut.
0: Einmal abseits der großen Wettbewerbe zeigte dieser Trainingstag, wie viel Arbeit und ständiges Dabeibleiben dazugehört, um am Ende bei den Meisterschaften auch zu bestehen. Man konnte allen Teilnehmern nur die Daumen für die anstehenden Meisterschaften drücken.

0: Nach erfolgreichen Stationen in Hettstedt und Sangerhausen machte die Wanderausstellung mit dem Titel Erst 825 Jahre Bergbau im Landkreis Mansfeld-Südharz des Museumsverbandes Erlebniswelt Museen nun in der Lutherstadt Eisleben halt und lud Besucherinnen und Besucher seiner spannenden Reise durch die Geschichte des Mansfelder Bergbaus ein. Am 28. Mai konnte zu diesem Anlass der stellvertretende Bürgermeister der Stadt Eisleben, Sven Kassig, die Besucherinnen und Besucher im Erdgeschoss des Stadtarchives am Andreaskirchplatz 10 begrüßen.
1: Einen wunderschönen guten Tag hier in der Lutherstadt Eisleben im Andreaskirchplatz 10. Hier Lutherstadt Eisleben, unsere Identität ist natürlich Martin Luther und auch der Bergbau. Und ich glaube, kaum ein anderer Ort als hier dieser kann es genauso auch erzählen. Hier in der 1546 von Luther initiierten damaligen Lateinschule, auch das erste Luthergymnasium in der Lutherstadt Eisleben, führen wir heute hier die Ausstellung durch mit einem langen Titel Erst 825 Jahre Bergbau im Landkreis Mansfeld-Südharz, eine Frage, eine archäologische Spurensuche. Und genau das ist das Thema, dass es sich eben auch herausstellt, dass gerade die Erzgewinnung, die Roheisenerzgewinnung und auch der Kupferschieferbergbau natürlich 825 Jahre im letzten Jahr begangen wurde. Aber es gibt natürlich auch Spuren und Sicherungen, die auch vielleicht auf ein längeres Datum, zurückliegendes Datum hinweisen, schon eventuell auch über 6000 Jahre in der Jungsteinzeit. Und diese Ausstellung, die wir heute hier eröffnen, ist eine Wanderausstellung. Sie war erst in Hettstedt und in Sangerhausen dieses Jahr. Und wir haben heute auch die Kuratorin Frau Kockles hier heute zugegen. Recht vielen Dank, dass Sie gekommen sind. Und auch Herrn Leske von der Erlebniswelt Museen. Und wir möchten Sie hier begrüßen, Ihnen eine angenehme Ausstellung, sehr, sehr informative Ausstellung als Gegenstand hier geben. Und ich bedanke mich für Ihre Aufmerksamkeit und ich wünsche hier sehr, sehr konstruktive Gespräche. Recht vielen Dank.
0: Näher auf die Ausstellung gingen dann der Geschäftsführer des Erlebnisweltmuseen e.V., Mike Leske, und danach Dr. Anne Kockles, die die Ausstellung konzipiert hatte, ein. Die Exposition ist anlässlich des 825-jährigen Bergbaujubiläums im vergangenen Jahr gestaltet worden und richtet sich ausdrücklich nicht nur an Fachpublikum, sondern ebenso an Familien, Schulklassen und alle sonstigen Interessenten, die die Geschichte ihrer Region neu entdecken möchten. Mit dem begleitenden Ausstellungsheft begeben sich die Besucherinnen und Besucher auf eine archäologische Spurensuche. Die Reise beginnt um das Jahr 1200, als die ersten Kupfererzvorkommen entdeckt und erschlossen wurden. Gleichzeitig öffnet die Ausstellung den Blick weit darüber hinaus bis zurück in die Steinzeit vor mehr als 6000 Jahren. Zu sehen sind hochkarätige Exponate des Landesamtes für Denkmalpflege und Archäologie Sachsen-Anhalt sowie bedeutende Funde aus den regionalgeschichtlichen Sammlungen der Lutherstadt Eisleben. Dazu gehören auch die berühmten Originale von Napian und Neuke. Viele der ausgestellten Stücke stammen aus der Dauerausstellung vom Faustkeil zu Schwert und Krone, wodurch sich die Sonderausstellung stimmig in die bestehende Präsentation des Stadtarchives einfügt. Es wird klar, der Bergbau im Mansfelder Land begann nicht erst vor 825 Jahren. Die archäologischen Funde erzählen von einer deutlich älteren Bergbautradition und machen sichtbar, wie eng die Geschichte der Region seit Jahrtausenden mit dem Erzbergbau verbunden ist. Frau Dr. Kockles lud zu einer Führung durch die Exposition ein. Sie ist bis zum 30. August im Stadtarchiv Eisleben zu sehen. Geöffnet ist sie an diesem Tag im Rahmen des 21. Lutherspaziergangs von 14.30 Uhr bis 17 Uhr, außerdem am 20. Juni von 11 bis 15 und am 22. Juni von 15.30 Uhr bis 17.30 Uhr. Zusätzliche Termine für Schulklassen und Gruppen sind nach telefonischer Vereinbarung möglich unter Eisleben 655 600. Der Kreisjugendausschuss im Kreisfeuerwehrverband Mansfeld-Südharz e.V. führte am 30. Mai den diesjährigen Aktionstag der Kinderfeuerwehren im Landkreis Mansfeld-Südharz in Altstädt durch. Auf der Freifläche am Stadtbad versammelten sich die Jungen und Mädchen.

0: Mädchen der teilnehmenden Kinderfeuerwehren, ihre Betreuer, aber auch Vertreter des DLRG, der Polizei oder des ASB. Sie alle präsentierten sich an diesem Tag mit ihrem Leistungsspektrum. Eröffnet wurde der Aktionstag der Kinderfeuerwehren von Selin Klause, Kreisjugendfeuerwehrwartin.
1: Herzlich willkommen zum diesjährigen Kinderaktionstag hier wieder in Eichstätt. Guten Morgen!
2: Guten Morgen!
1: Das hat mich noch nicht überzeugt. Guten Morgen!
2: Guten Morgen!
1: Ja, das tat schon weh. Schön, dass ihr da seid. Schön, dass ihr alle auch wieder hergefunden habt. Ich freue mich, dass wir wieder endlich hier in Eichstätt sind. Nach der Renovierung des Stadtbades hat es dann auch mit dem Termin zum Kinderaktionstag geklappt. Ich hoffe, ihr habt euch alle schön vorbereitet, seid schön fit, wollt ein bisschen die Sonne genießen, die zum Glück heute nicht so brennt. Und ehe ich hier in weitere ausschweifende Worte falle, ich habe hier ganz viele Leute stehen und der eine oder andere möchte da auch nochmal was sagen.
3: Ja, ihr Lieben. Auch von mir natürlich herzlich willkommen hier in Eichstätt. Auch ich sage guten Morgen an euch. Ja, also im Namen des Kreisfeuerwehrbandes Mansfeld-Südorts, ich hier als Vorsitzender, möchte euch recht herzlich begrüßen hier. Natürlich auch im Namen aller Vorstandsmitglieder, den einen oder anderen sehen wir hier zu meiner rechten Seite. Ja, ich möchte euch danken, dass ihr alle hier seid, auch an eure Betreuer, die natürlich viel mit euch geübt haben. Großer Dank gilt natürlich dem Schiedsrichterteam, die heute auch wieder zahlreich vertreten sind und die uns dann nachher ordentlich bewerten. Des Weiteren natürlich den Kreisjugendausschuss, der hier wieder hervorragende Arbeit geleistet hat, das Team um Selin, also auch recht herzlichen Dank allen Rettungsorganisationen, die wir jetzt hier sehen, ob das Feuerwehr ist, ob das Polizei ist, DLRG Rettungshunde, DLRG Rettungswacht, also die Wasserrettung, genau, danke. Ja, der ASB natürlich und so weiter und so fort. Ich möchte das als Grußwort auch so lassen, weil wir wollen ja auch dann langsam starten und der eine oder andere möchte ja auch noch was sagen. Also, herzlich willkommen hier. Ich wünsche uns einen schönen, fairen Wettkampf.
0: Auch Herr Reise als Leiter des Amts für Brand- und Katastrophenschutz im Landkreis und Herr Hahn als Wehrleiter der Stadt Eichstätt für die gastgebende Kommune sprachen jeweils ein kurzes Grußwort und wünschten der Veranstaltung einen guten Verlauf. Auch vor Ort der Vizepräsident des Lions Clubs Sangerhausen, Jens Wiegmann, und Andreas Hüttel, Vorsitzender des Lions Fördervereins Sangerhausen. Sie hatten etwas ganz Besonderes dabei.
4: Also wir vom Lions Förderverein Sangerhausen, einige von euch kennen uns ja, wir haben ja jedes Jahr die Weihnachtslotterie veranstaltet und der Hauptgrund für die Weihnachtslotterie ist, dass wir für euch etwas Geld zusammenbekommen. Ihr unterstützt uns dabei ganz kräftig und deshalb haben wir heute den höchsten Scheck, den wir euch je geben konnten und ihr werdet gleich sehen, wie viel da drauf steht. Und wir wollen vor allem euch Kinder unterstützen, auch ein paar Jugendliche sind dabei, also die Jugendlichen ebenfalls. Wir danken damit aber auch den Betreuern, den Eltern, allen, die euch unterstützen, die im Prinzip da sind, damit, wenn es mal brennt, das gelöscht wird, aber auch alles vorbereitet, damit es am besten gar nicht brennt. Und das finden wir gut. Wir wollen euch einen schönen Tag heute wünschen. Sonne ist gut, Wolken sind ein bisschen besser, wenn ihr euch hier anstrengen müsst, wenn ihr euren Kopf anstrengen müsst. Und wir wünschen euch einen wunderschönen Tag und wir haben euch mitgebracht einen Scheck über 5.000 Euro, damit ihr in Zukunft auch weiter so viel Sport und Wettkämpfe betreiben könnt.
0: Dann gab es von Frau Klause noch ein paar organisatorische Hinweise und schon konnte es losgehen. Dann war es an den Mädchen und Jungen der teilnehmenden 20 Mannschaften von 15 Kinderfeuerwehren aus dem gesamten Kreisgebiet, ihr Wissen können, aber auch ihre Geschicklichkeit unter Beweis zu stellen. So waren es etwa 100 Kinder, die sich an den unterschiedlichen Stationen maßen. Insgesamt waren an diesem Tag fast so viele Erwachsene mit vor Ort, um die Veranstaltung abzusichern. Ein weiteres Beispiel für hervorragendes ehrenamtliches Engagement in der Region. Für die Kinder war es auf alle Fälle bei schönem Frühsommerwetter ein erlebnisreicher und spannender

0: der Tag. Am 31. Mai war das Europa-Rosarium Sangerhausen Gastgeber und Kulisse des 20. Chortreffens. Die Begrüßung und Moderation der Veranstaltung übernahm wieder der Vorsitzende des Chorkreises Mansfeld-Südharz e.V., Olaf Wenor.
1: Ich begrüße Sie ganz herzlich, auch im Namen unserer Großprinzessin Maike, heute zum 20. Chortreffen hier im Europa-Rosarium Sangerhausen. Wir haben 2003 das erste Mal hier im Rosarium ein Chortreffen veranstaltet, damals noch auf der alten Bühne, ganz hinten, wo der Kinderspielplatz ist, und haben 2005 hier diese wunderschöne Rosenarena mit unseren Chören eingeweiht. Wir sind heute hier zum 20. Chortreffen. Eingeladen haben wir 11 Chöre, die heute das Chortreffen veranstalten. 4 Chöre am Vormittag und 7 Chöre am Nachmittag. Unsere Prinzessin ist bereit, ich bin auch bereit. In der Ecke steht schon der erste Chor. Das Wetter soll halten, hat mir gesagt. Also der Teufel und das Wetter machen wir Sangerhausen mit großen Bogen. Ja, also wir könnten Glück haben. Dann lasst uns einfach starten und unser 20. Chortreffen hier auf der Bühne im Europa-Rosarium Sangerhausen beginnen.
0: Und dann ging es los. Bei teilweise nicht einfachen Wetterbedingungen kamen auch immer mehr Zuschauer, um sich an den Chören zu erfreuen. Unter den Gruppen aus Sachsen-Anhalt auch 3 aus dem Landkreis Mansfeld-Südharz: der städtische Singverein Eisleben, der Regionalchor Eisleben sowie der Männerchor Wippra. Für einen Eindruck von diesem Chortreffen hier 2 kleine Hörproben, zunächst von den Tanner Friday Singers und danach vom Männerchor Harzgerode 1947 e.V.

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0: Von Sachsen-Anhalt in die Welt. Schlüsselmomente der Geschichte. So der Titel eines Buches von Dr. Winfried Bettecken und Professor Matthias Puhle, das sie am 30. Mai im Rahmen einer Lesung im Mansfeld-Museum in Hettstedt vorstellten. Während sich der Saal mit interessierten Besuchern und Besucherinnen füllte, waren die beiden so freundlich, einen kleinen Einblick in ihr Werk zu geben.
1: Wir haben ein Buch geschrieben von Sachsen-Anhalt in die Welt, Schlüsselmomente aus der Geschichte des Landes Sachsen-Anhalt oder das, was wir heute als Sachsen-Anhalt kennen. Wir haben geguckt, wo gibt es epochale Weichenstellungen in der Geschichte, die nicht nur uns hier in Hettstedt, im Mansfelder Land, in Sachsen-Anhalt, sondern auch in ganz Deutschland, ja in Europa und in der Welt bis heute umtreiben und bis heute bestimmen. Wir stehen auf den Schultern von Geschichte und hier in diesem Buch sind 70 Schlüsselmomente drin, auf deren Schultern wir heute alle stehen, egal in welchem Leben wir heute leben.
2: Also Momente, in denen sich Geschichte gewissermaßen verdichtet innerhalb eines Tages, einer Woche oder manchmal auch innerhalb einer Minute. Und von diesem Ereignis aus geht dann die Geschichte anders weiter und hat bis heute Wirkung. Das heißt, wir haben also diese 70 Geschichten, die Geschichte widerspiegeln, diese Persönlichkeiten, Ereignisse und Strukturen immer auch nach diesem danach ausgewählt, dass wir hier wirklich eine Beziehung zum Jetzt, hier und jetzt haben, zur Gegenwart und nicht nur in Sachsen-Anhalt, sondern eigentlich auch in Deutschland, in Europa, manchmal auch in der Welt.
1: Also nehmen wir ein schlagendes Beispiel, die Reformation. Die kennt jeder. Da wurde aus der katholischen Kirche eine gespaltene Kirche, wie man früher sagte, mit den evangelischen Christen. Rund um den Erdball ist diese Reformation gegangen. Ausgangspunkt erstmal von dem Mansfelder Martin Luther, Ausgangspunkt religiös in der Lutherstadt Wittenberg, wie wir heute sagen. Und einmal rund um den Erdball, ob ich katholisch bin oder evangelisch oder gar nichts bin, ich weiß aber um die Wirkung der Reformation bis heute.
2: Ja, und ganz früh haben wir ja Otto den Großen, der wirklich Bahnbrechendes geleistet hat, mit den anderen Autoren zusammen, also im 10. Jahrhundert, wurden hier Weichen gestellt für Europas und für die Geschichte und für die Geschichte Deutschlands, die bis heute Wirkung zeigen. Und deswegen haben wir das natürlich auch in diesem Buch aufgenommen.
1: Und du hast ja gesagt, also an einem Tag, in einem Moment beginnt auf einmal Geschichte neu eine Weiche zu stellen. Schauen wir uns nur hier in Mansfeld um. Schräg gegenüber von hier steht ja das Denkmal für die Feuermaschine, für die erste Dampfmaschine, die mit preußischen Mitteln auf europäischem Kontinent geboren wurde. Das ist an einem Tag gewesen, in dem auch für das Mansfeldische, für das Mansfelder Land, für eigentlich ganz Deutschland die Geschichte neu geschrieben wurde, dadurch, dass man das Kupfer wiederheben konnte, das Wasser abführen konnte. Das sind Weltgeschichten.

0: Momente bis heute?
1: Wir sind beide Historiker, beide seit einigen Jahren im Ruhestand und wir haben die gewissermaßen Früchte von 30 Jahren Arbeit, einerseits sozusagen dem Hörfunk, die der Hörfunkchef des MDR in Sachsen-Anhalt, Winfried Bettecken, gesammelt hat und ich als Museumsdirektor in Magdeburg zusammengetan und wir haben überlegt, was können wir in einem Buch zusammenbringen, um unsere Erfahrungen, die wir mit dieser großen Geschichte Sachsen-Anhalts gemacht haben und vielleicht auch das noch, die Geschichte Sachsen-Anhalts ist so vielfältig und zum großen Teil großartig, dass wir der Meinung waren, wir müssen das einfach mal der Öffentlichkeit bekannt machen.
0: Und was viele nicht wissen, Sachsen-Anhalt ist wirklich, oder das Gebiet des heutigen Sachsen-Anhalt ist ein Schatzhaus der Geschichte, das seinesgleichen sucht, für uns heute noch relevant und wirksam. Ja.
2: Inzwischen war der Caroline-Saal bis zum letzten Platz gefüllt und Dana Zimmer von der Regionalvertretung Mansfelder Land der Humboldt-Gesellschaft, die gemeinsam mit dem Mansfeld-Museum Hettstädter Humboldt-Schloss zu dieser Veranstaltung eingeladen hat, eröffnete die Lesung. Dann war es an den Autoren, den Anwesenden, 70 Schlüsselmomente der Geschichte, die von Sachsen-Anhalt ausgingen, näher zu bringen. Die Region ist die Wiege Deutschlands. Hier hatte das spätere Heilige Römische Reich, einer der Vorläufer der heutigen Bundesrepublik, im Mittelalter seinen geografischen und politischen Mittelpunkt. Ausgehend von den Ottonen vor 1000 Jahren konnte ein Bogen gespannt werden über bedeutende Impulse für Wissenschaft und Technik, Politik, Kunst oder Sport, die in den folgenden Jahrhunderten von dieser Region ausgingen. Manches Bekannte, aber sicherlich auch vieles Neue, konnte an diesem Tag von den Autoren auf gekonnte Art vergnüglich den Zuhörern und Zuhörerinnen dieser besonderen Lesung nähergebracht werden. Passend zum Kindertag wurde in Walbeck ein neuer Spielplatz eingeweiht. Der Räuberplatz Mutzberg entstand auf Initiative engagierter Bürgerinnen und sehr vielen Spendern in Kooperation mit der Stadt Hettstedt. Bürgermeister Frank Tallich begrüßte die zahlreichen Anwesenden zu diesem freudigen Anlass.
3: Meine lieben Besucher und Gäste, liebe spielfreudige Kinder, ich freue mich, Sie heute hier begrüßen zu dürfen zu so einem schönen Anlass. In Zeiten, wo wir irgendwie mehr darüber diskutieren, was aus knappen Kassen und hoher Bürokratie nicht entstehen kann, freue ich mich, dass wir so ein schönes Musterbeispiel haben, was alles existieren kann, wenn wir uns gemeinsam zusammentun und die Kräfte bündeln. Ich danke daher sehr, und da habe ich jetzt hier zur Not meine tolle Liste, damit ich keinen vergessen, unseren drei Initiatorinnen, Vanessa Schmidt, Babette Fink und Katja Hebach, sowie den vielen, vielen Spendern, die das möglich gemacht haben. Der Scratch Pharma Kuvilinsch GmbH und Co. KG, Elko Verell GmbH, der ÖSA Versicherung und Klaus Handorf, der Firma Green Team, Mario Gottschalk, Doris Schröder, den Stadtwerken Hettstedt, der Sparkasse Mansfeld-Südharz, Michael und Petra Spuralski, Thorsten Tetzel, René Bartel, dem Carservice Ingrisch, Alfahn, Haustechnik, Tief- und Kulturbau Gernrode und Falk Wolster und Dr. Thilo Köttich. Dank Ihnen haben wir das geschafft, dieses schöne Projekt auf die Beine zu stellen. Und dann darf ich mich sehr freuen, dass unser Bauhof, nachdem es ja nicht genug ist, einfach nur die Teile zu liefern und die Organisation zu übernehmen, es auch geschafft hat, trotz dem ein oder anderen Hindernis die Spielgeräte so schön aufzubauen. Das betone ich deshalb, Frau Fink wird es mir hoffentlich nachsehen, aber ich finde es tatsächlich sehr schade. Einen kleinen Unfall hat man ja schon mit kleinen Beschmierungen. Ich hoffe, man sieht das Engagement von Ihnen allen in diesem Spielplatz und wir schaffen es auch, diesen Spielplatz lange für uns und die Kinder hier zu erhalten.
2: Ortsbürgermeisterin Liane Weinert ergriff ebenfalls das Wort.
4: Passend zum Kindertag erobern die Kinder von Walbeck im Landkreis Mansfeld-Südharz heute ihren neuen Spielplatz. Genauer gesagt den Räuberplatz Mutzberg. Der hat alles, was Kinder zum Austoben brauchen. Klettergerüste, Schaukeln, Buddelsand, und doch ist es ganz besonders. Viele engagierte Bürger, Vereine und Betriebe haben gespendet. Nur so konnte der Räuberplatz Mutzberg gebaut werden. Hier gilt unser Dank nochmal den drei

0: Initiatorinnen und dem Eigenbetrieb Bauhof, der diesen Spielplatz errichtet hat. Der Ortschaftsrat Walbig beteiligt sich ebenfalls mit einer Spende in Höhe von 50 Euro. Den Betrag werden wir auf das Konto der Stadt überweisen.
1: Dann zerschnitten Ortsbürgermeisterin, Bürgermeister und Vanessa Schmid für die Initiatorinnen, die den Spielplatz möglich machten, das symbolische Band. Damit konnten die Mädchen und Jungen den Spielplatz in Besitz nehmen, der ein abwechslungsreiches, kreatives Spielangebot bietet, das neben dem Spaß für die Kids auch das Erlernen motorischer Fähigkeiten fördern soll. Und dass es für jedes Kind noch eine Kugel Eis umsonst gab, war sozusagen das Sahnehäubchen an diesem Tag.
2: In unmittelbarer Nachbarschaft zum Kaufland in Sangerhausen befindet sich der Schützenplatz. Dort entstand jetzt in nur 11 Monaten Bauzeit ein moderner Aufenthalts- und Begegnungsort für Familien, Kinder und Jugendliche. Im Mittelpunkt der Neugestaltung stand ein Wasserspielbereich als Ersatz für den im Jahr 2022 abgerissenen Springbrunnen, wie die Anna Moravec von der ausführenden Planungsfirma LA21 aus Nordhausen berichtete.
3: Der Brunnen war weg und es sollte ein neues Wasserspiel wieder hin. Und dann gab es viele Ideen, was kommen kann. Und von dem zentralen Wasserspiel kam man jetzt auch zum Wasserspielplatz. Das freut mich besonders, dass auch für die Kinder jetzt noch Sachen entstanden sind, die ja auch schon rege genutzt werden. Und da freuen wir uns sehr. Es sind viele da, es ist abwechslungsreich, viel Grün, das ist auch schön, dass man eben auch hier rumlaufen kann und auch Schatten hat, das ist auch sehr gut. Also da bin ich sehr froh, dass wir das so machen durften.
4: Super, naja, und hatten Sie vielleicht irgendwelche Schwierigkeiten während der Bauphase oder irgendwas, was Sie vielleicht noch bauen wollten, doch nicht gepasst?
3: Nein, es war eigentlich tatsächlich eine wunderbare Zusammenarbeit mit der Stadt Sangerhausen und auch mit dem ausführenden Unternehmen. Also gab nur Herausforderungen, keine Probleme, konnten wir alles lösen.
4: Zum Beispiel?
3: Ja, es ist eben, man sieht es jetzt kaum, die größte Herausforderung ist ja die Technik, die unten drunter ist. Also wir haben hier ja diese 2 Schächte und da sind Kubikmeter an Wasser, die da auch gespeichert werden und ein Technikraum, da kann man sogar drin stehen und dann alles. Da sind natürlich erstmal Dinge, die man auch verstehen muss, wo die Stadt auch jemanden braucht, der sich immer kümmert. Aber da gibt es eine super Zusammenarbeit und da freuen wir uns drauf, wir werden immer wieder kommen und gucken, wie es aussieht.
2: So verfügt der abwechslungsreiche Wasserspielplatz unter anderem über eine WIP-Saugpumpe, einen Wasserspender, ein Schaufelrad, Spritzdüsen, eine Wasserklappe sowie mehrere Sprudelsteine und lädt Kinder zum Spielen und Entdecken ein. Außerdem gibt es eine Balancierwippe und für Kleinkinder zusätzlich eine Spielkombination mit Rutsche- und Klettermöglichkeiten. Und das ist längst noch nicht alles. Im Zuge der Baumaßnahmen wurden außerdem die bestehenden Zuwegungen in das Projekt einbezogen. Diese wurden teilweise saniert bzw. vollständig erneuert. Zudem entstanden zahlreiche neue Sitzmöglichkeiten. Zur offiziellen Eröffnung des neu gestalteten Schützenplatzes mittels Banddurchschnitt erschienen neben den Firmenvertretern auch Mitglieder des Stadtrates und natürlich Oberbürgermeister Thorsten Schweiger. Er dankte allen Beteiligten und drückte seine Freude über das Entstandene aus. Sein besonderer Dank ging noch einmal an die Landschaftsplaner aus Nordhausen sowie an die bauausführende Firma Umweltschutz und Tiefbaugesellschaft MBH aus Sangerhausen. Dabei bezeichnete er die Maßnahme als Herzensprojekt.
5: Und das ist der Schützenplatz, wo wir hier stehen, ein besonderer Platz für uns im Zentrum der Stadt, wo ich ganz persönlich auch sagen kann, dass das ein Anliegen ist, was wir hier erfüllt haben. Nicht nur ein persönliches Anliegen, sondern ganz besonders ein Anliegen des Sanierungsausschusses. Der hat das immerhin viele, viele Jahre begleitet. Der Vorsitzende steht neben mir, Klaus Peche. Und wir haben ganz lange an diesem Projekt gearbeitet. Wir sind ganz froh, dass das heute eröffnet werden kann. Offiziell, inoffiziell ist er ja schon in Betrieb gegangen, wie wir das sehen. Und aber dennoch vielleicht ein paar Zahlen, weil die auch interessant sind hier dazu. Wir haben also, wie gesagt, ein knappes Jahr, genau gesagt 11 Monate gebaut mit Winterpause. Es hat hier begonnen am 17. Juni und wir stellen das heute fertig. Ziemlich genau 11 Monate, wie gesagt, die Winterpause ein Stückchen abziehen. Das zeigt für eine solche Fläche, für ein solches Vorhaben, dass es gut gelaufen ist.
2: Finanziert wurde das Projekt unter anderem aus Städtebaufördermitteln, wobei die Stadt Sangerhausen mit rund 657.000 Euro den Löwenanteil der Gesamtkosten übernahm. Schließlich wies Herr Schweiger darauf hin, dass sowohl Mitarbeiter des Ordnungsamtes als auch einer privaten Sicherheitsfirma auf dem Platz regelmäßig nach dem Rechten schauen werden.
5: Hinten ist dann der Schützenplatz, die neu gestaltete Schützenplatz ist offiziell freigegeben.
6: Jetzt können wir klatschen!

0: sozusagen die allerletzten Arbeiten, oder?
1: Ja. Da komme ich jetzt in Herzen. Oh!
0: Wir sind schon 2 Jahre Rentner und immer noch aktiv hier bei der UT.
1: Ja.
0: Und warum? Weil es uns Spaß macht.
1: Genau.
0: Hat dieses Projekt auch Spaß gemacht?
1: Das war ich.
0: Ja, ja.
1: Ja, naja, das werde ich mal da.
0: Ja, Sie können ja auch schön zu Hause bleiben, machen wir aber nicht.
1: Nö.
0: Hier mit den Jungs ist das super, oder?
1: Jawohl.

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0: Die Schülernachhilfe in Hettstedt, Markt 42 und Halle Torstraße 16 ist jetzt Teil der Zukunftswerkstatt Mitteldeutschland. Weitere Standorte nach gleichem Vorbild gibt es in Eisleben und Sangerhausen.
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0: Der Zeitraum vom 29. bis 31. Mai war für die Austragung der zweiten Pokalrunde bei den Platzbandkegelern angesetzt. 8 Mannschaften hatten es bisher geschafft, davon 3-mal Vertretungen des ersten PKV Annerode. Ausdruck der aktuellen Dominanz in dieser Sportart. 3 der 4 Partien sollten auch auf dem Rossberg ausgespielt werden. Deshalb Bilder von der Spielstätte der Annaröder. Schon am Freitag konnte sich Kreisfeld mit 372 zu 354 Holz gegen Siebigerode 3 durchsetzen. Am Samstag empfingen zunächst die Kegler von Annerode 2 die favorisierten Starter von Siebigerode 1. Am Ende konnten sich die Gäste mit 392 zu 354 Holz durchsetzen und damit zieht Siebigerode 1 ebenso ins Halbfinale. Hier Bilder von der Partie Annerode 1 gegen Siebigerode 2 und am Start Sebastian Heilig. Er überzeugte wieder für seine Annaröder und das sei an der Stelle schon verraten, holte mit 90 Holz das beste Tagesergebnis. Ein wichtiger Baustein auf dem Weg zum Sieg von Annerode 1 mit 410 zu 371 Holz. Sie waren übrigens die einzige Mannschaft, die die 400er-Marke an diesem Wochenende knackte. Die 4. Begegnung dieser zweiten Pokalrunde war für Sonntagvormittag angesetzt, nämlich zwischen Annerode 3 und Bendorf 1. Sie musste allerdings wegen Regen abgebrochen werden und wird am 12. Juni wiederholt. Dann entscheidet sich, wer von den beiden Mannschaften das Halbfinale komplettieren wird, für das sich bisher Kreisfeld 1, Siebigerode 1 und Annerode 1 qualifiziert haben. Freitag gab es auch ein Nachholspiel in der Landesliga. Da unterlag Ziegelrode 2, Siebigerode 1 mit 363 zu 378 Holz. In der Tabelle der Landesliga führen jetzt Annerode 1, Siebigerode 1 und Ziegelrode 1 mit jeweils 4 zu 0 Punkten. Am kommenden Wochenende findet dann wieder der reguläre 3. Spieltag in der Landesliga und in den Kreisligen statt. Der TTV Wimmelburg e.V. war am 30. und 31. Mai Ausrichter für den ersten Wimmel Cup für Erwachsene und den Nachwuchs in seiner Heimspielstätte. Wir sprachen über diese Premiere mit dem Turnierleiter Gordon Oethe.
1: Ja, wir richten in diesem Jahr erstmalig den Wimmel Cup aus. Das ist ein Turnier für im Einzelmodus und im Doppelmodus. Im Einzel haben wir insgesamt heute 36 Teilnehmer. Die werden auf die Gruppen A, B, C verteilt, sodass in jedem Feld 12 Teilnehmer sind. Und die spielen dann unter sich sozusagen den Turniersieger aus im Einzelmodus. Nach der Vorrunde werden wir den Doppel ansetzen. Am heutigen Tage sind ja die Erwachsenen dran. Die kommen aus ca. 23 Vereinen, teilweise bis Bremerhaven hoch. Und morgen ist der Nachwuchs dran.
0: Er erläuterte auch, wie es zu diesem Wimmel Cup gekommen ist.
1: Ja, es gibt wenige Vereine, die das ausrichten in diesem Jahr. Und also generell in Mansfeld-Tütharz. Und da wollten wir, weil wir auch viel zu Turnieren hinfahren, wollten wir eigentlich auch mal einen ausrichten. In der aktuellen Saison haben wir 5 Herrenmannschaften, eine Damenmannschaft und eine Nachwuchsmannschaft. Wobei die Damenmannschaft in der Verbandsliga gespielt hat. Unsere erste Herrenmannschaft in der Bezirksliga, unsere zweite Mannschaft in der Kreisoberliga, die dritte Mannschaft in der Kreisliga und die vierte und fünfte in der Kreisklasse. Und die Schülermannschaft hat in der Kreisliga Jugend mitgespielt.
0: Sportlich präsentierte sich an diesen beiden Tagen Leonas Schaf vom TTV Kötschlitz herausragend. Er siegte im Einzel in seiner eigentlichen Altersklasse 15, aber auch bei den Erwachsenen A. Und im Jugenddoppel AK19, AK15, hier gemeinsam mit Kim Förster vom TTV Wimmelburg. Herzlichen Glückwunsch für dieses herausragende Ergebnis. Aber auch Gordon Oethe, der uns ja eben über den Turnierverlauf informierte, konnte sich mehrfach platzieren. Er siegte in der Kategorie Erwachsenen B und belegte beim Doppel den 3. Platz gemeinsam mit Veit Lautenschläger von seinem Verein. Sein Doppelpartner wurde übrigens Dritter bei den Erwachsenen B, ebenso wie Markus Kleier, ebenfalls vom TTV Wimmelburg. Aus der Region ebenfalls erfolgreich bei den Erwachsenen C auf dem zweiten Platz Dieter Vogler vom SSV Alsdorf und Nicole Riesche vom TTV Wimmelburg Platz 2 bei den Damen. Neben einigen dritten Plätzen für den TTV Wimmelburg im Nachwuchsbereich ging der Sieg in der AK 15 an Sophia Franke von den Gastgebern. So nur einige Ergebnisse dieser Turnierpremiere in Wimmelburg, die nächstes Jahr sicherlich ihre Neuauflage finden wird. In der Sporthalle von Alemannia Riestädt fand am 31. Mai ein Trainingstag zur Vorbereitung auf die deutschen Meisterschaften im Tischtennis statt. So hat sich beispielsweise die Mädchen-U19-Mannschaft des gastgebenden Vereins für diese Meisterschaft qualifiziert. Wir sprachen zunächst mit dem Abteilungsleiter Tischtennis von Alemannia Riestädt, Tim Aschenbrenner. Zunächst ging er auf die Saison ein, die sich langsam dem Ende nähert.
2: Ja, also wir sind mit der Saison sehr, sehr zufrieden. Wir hatten vor 14 Tagen ein großes Highlight, als die Mara Liesegang den DDDB Talent Cup gewonnen hat. Das ist die Bundesrangliste der U10 Altersklasse. Hat sie sehr souverän gewonnen, hat auch nur einen Satz abgegeben in 10 Spielen und hat als erste Spielerin Sachsen-Anhalts den Titel ja, nach Riestädt und nach Sachsen-Anhalt geholt. Wir hatten gestern mitteldeutsche Mannschaftsmeisterschaften im Nachwuchsbereich, wo wir mit Gold in der Altersklasse Mädchen U19 wieder gekommen sind und dürfen jetzt deutsche Mannschaftsmeisterschaften spielen. Und die Jungs der Altersklasse U19 holten Silber und die Mädchen der Altersklasse U15 holten ebenfalls Silber. Also wir sind sehr zufrieden und hoffen, dass wir bei den zwei deutschen Meisterschaften, die noch anstehen, das sind die TT Finals nächste Woche in Erfurt und die deutschen Mannschaftsmeisterschaften in Osterburg, dass wir da auch eine gute Leistung zeigen können. Aber eigentlich sind wir rundum zufrieden und mit so vielen Startern bei den Bundeswettbewerben kann man, denke ich, als doch kleiner Verein bundesweit immer sehr zufrieden sein. Ja, heute ist Vorbereitungstag vom Landeskader für die deutschen Meisterschaften, die noch anstehen nächste Woche. Wir selber als Verein sind ja dort mit 4 Startern vertreten. Da sind wir auch sehr stolz drauf und der Landeskader bereitet sich eben auf die deutschen Meisterschaften vor, wie gesagt, die jetzt noch kommen.
0: Und Mara Liesegang war an diesem Tag auch vor Ort, hier im Spiel gegen ihre 2 Jahre ältere Schwester Mia. Schon beeindruckend, was die beiden mit 9 bzw. 11 Jahren schon drauf haben. Ganz kurz haben wir uns mit ihr über das Tischtennisspielen unterhalten.
3: Also ich habe in Bad Blankenburg Talent Cup gewonnen. Gegen andere Bundesländer habe ich gespielt, gegen Hessen, Baden-Württemberg und so. Und ja.
0: Wie bist du denn zum Tischtennis gekommen?
3: Also wir waren in Urlaub und in Polen und da habe ich mit meiner Mama Tischtennis gespielt. Und dann hat mir das einfach Spaß gemacht. Und mein Papa hat sich dann mit dem Trainer angefreundet. Und dann, ja.
0: Das ist lustig, ja. Du bist ja nicht die Einzige in der Familie. Ja, wir haben ja gerade gesehen, wie du gegen deine Schwester gespielt hast. Ja, wer macht dann alles mit aus der Familie?
3: Also Papa spielt in der 9. Herrenmannschaft. Meine Schwester spielt ja auch, wie ich, große Turniere schon mit. Und meine Mama, wir haben da eben so eine Freizeitgruppe und da spielt sie mit.
0: Ja, jetzt machst du das schon 4 Jahre, habe ich gehört. Und willst es auch weitermachen. Macht immer noch Spaß, ja?
3: Ja, sehr doll.
0: Gleich daneben die erwähnte erfolgreiche Mädchen-U19-Mannschaft von Alemannia Riestädt, die Gold bei den mitteldeutschen Meisterschaften holte und sich damit für die deutsche Meisterschaft qualifizierte. Es sind Caroline und Tanja Müller, Lina Spitzer und Lucy Dudkiewicz. Und noch ein Starter bei den deutschen Meisterschaften trainierte hier Tim Tötz aus Zürich. Denn es waren ja Spieler und Spielerinnen aus vielen Vereinen vor Ort. Die Leitung an diesem Tag hatte Landestrainerin Linda Agner.
4: Wir machen hier einen Trainingstag als Vorbereitung für die deutschen Meisterschaften, die nächste Woche stattfinden in Erfurt. Da habe ich aber den gesamten Kader nochmal eingeladen, weil ja beim 30.06. die Saison quasi endet und dass sich alle nochmal sehen und gemeinsam trainieren können. Und die deutsche Meisterschaften spielen, sich halt nochmal intensiv vorbereiten können. Im normalen Wochenalltag mache ich halt Stützpunkttraining in den einzelnen Stützpunkten in Sachsen-Anhalt, also im Tischtennisverband. Und am Wochenende und in den Ferien machen wir dann viele Lehrgänge, um den Kader halt für die Turniere vorzubereiten.
5: Die Alemannia Nischstedt, hat man zumindest regional hier den Eindruck, ist recht erfolgreich im Tischtennis. Würden Sie diese Einschätzung teilen, als aus Landessicht?
4: Auf jeden Fall. Also es ist ein

0: an des Leistungsstützpunkts des LSB. Und hier gibt es auch sehr viele Kaderspieler. Die genaue Zahl müssen wir mal testen. Vor allem Mädchen sind immer wieder sehr gute und sie spielen auch in einer sehr hohen Liga, haben auch mal dritte Bundesliga Damen gespielt. Das ist für Sachsen-Anhalt schon sehr, sehr, sehr gut.
1: Einmal abseits der großen Wettbewerbe zeigte dieser Trainingstag, wie viel Arbeit und ständiges Dabeibleiben dazugehört, um am Ende bei den Meisterschaften auch zu bestehen. Man konnte allen Teilnehmern nur die Daumen für die anstehenden Meisterschaften drücken.

0: Hier in der Lutherstadt Eisleben im Andreaskirchplatz 10. Hier Lutherstadt Eisleben, unsere Identität ist natürlich Martin Luther und auch der Bergbau. Und ich glaube, kaum ein anderer Ort als hier dieser kann es genauso auch erzählen. Hier in der 1546 von Luther initiierten damaligen Lateinschule, auch das erste Luthergymnasium in der Lutherstadt Eisleben, führen wir heute hier die Ausstellung durch mit einem langen Titel Erst 825 Jahre Bergbau im Landkreis Mansfeld-Südharz, eine Frage, eine archäologische Spurensuche. Und genau das ist das Thema, dass es sich eben auch herausstellt, dass gerade die Erzgewinnung, die Roheisenerzgewinnung und auch der Kupferschieferbergbau natürlich 825 Jahre im letzten Jahr begangen wurde. Aber es gibt natürlich auch Spuren und Sicherungen, die auch vielleicht auf ein längeres Datum, zurückliegendes Datum hinweisen, schon eventuell auch über 6000 Jahre in der Jungsteinzeit. Und diese Ausstellung, die wir heute hier eröffnen, ist eine Wanderausstellung. Sie war erst in Hettstedt und in Sangerhausen dieses Jahr. Und wir haben heute auch die Kuratorin Frau Kockles hier heute zugegen. Recht vielen Dank, dass Sie gekommen sind. Und auch Herrn Leske von der Erlebniswelt Museen. Und wir möchten Sie hier begrüßen, Ihnen eine angenehme Ausstellung, sehr, sehr informative Ausstellung, als Gegenstand hier geben. Und ich bedanke mich für Ihre Aufmerksamkeit und ich wünsche hier sehr, sehr konstruktive Gespräche. Recht vielen Dank.
1: Näher auf die Ausstellung gingen dann der Geschäftsführer des Erlebnisweltmuseen e.V., Mike Leske, und danach Dr. Anne Kockles, die die Ausstellung konzipiert hatte, ein. Die Exposition ist anlässlich des 825-jährigen Bergbaujubiläums im vergangenen Jahr gestaltet worden und richtet sich ausdrücklich nicht nur an Fachpublikum, sondern ebenso an Familien, Schulklassen und alle sonstigen Interessenten, die die Geschichte ihrer Region neu entdecken möchten. Mit dem begleitenden Ausstellungsheft begeben sich die Besucherinnen und Besucher auf eine archäologische Spurensuche. Die Reise beginnt um das Jahr 1200, als die ersten Kupfererzvorkommen entdeckt und erschlossen wurden. Gleichzeitig öffnet die Ausstellung den Blick weit darüber hinaus bis zurück in die Steinzeit vor mehr als 6000 Jahren. Zu sehen sind hochkarätige Exponate des Landesamtes für Denkmalpflege und Archäologie Sachsen-Anhalt sowie bedeutende Funde aus den regionalgeschichtlichen Sammlungen der Lutherstadt Eisleben. Dazu gehören auch die berühmten Originale von Napjan und Neuke. Viele der ausgestellten Stücke stammen aus der Dauerausstellung vom Faustkeil zu Schwert und Krone, wodurch sich die Sonderausstellung stimmig in die bestehende Präsentation des Stadtarchives einfügt. Es wird klar, der Bergbau im Mansfelder Land begann nicht erst vor 825 Jahren. Die archäologischen Funde erzählen von einer deutlich älteren Bergbautradition und machen sichtbar, wie eng die Geschichte der Region seit Jahrtausenden mit dem Erzbergbau verbunden ist. Frau Dr. Kockles lud zu einer Führung durch die Exposition ein. Sie ist bis zum 30. August im Stadtarchiv Eisleben zu sehen. Geöffnet ist sie an diesem Tag im Rahmen des 21. Lutherspaziergangs von 14.30 Uhr bis 17 Uhr, außerdem am 20. Juni von 11 bis 15 und am 22. Juni von 15.30 Uhr bis 17.30 Uhr. Zusätzliche Termine für Schulklassen und Gruppen sind nach telefonischer Vereinbarung möglich unter Eisleben 655-600. Der Kreisjugendausschuss im Kreisfeuerwehrverband Mansfeld-Südharz e.V. führte am 30. Mai den diesjährigen Aktionstag der Kinderfeuerwehren im Landkreis Mansfeld-Südharz in Altstädt durch. Auf der Freifläche am Stadtbad versammelten sich die Jungen und Mädchen der teilnehmenden Kinderfeuerwehren, ihre Betreuer, aber auch Vertreter des DLRG, der Polizei oder des ASB. Sie alle präsentierten sich an diesem Tag mit ihrem Leistungsspektrum. Eröffnet wurde der Aktionstag der Kinderfeuerwehren von Selin Klause, Kreisjugendfeuerwehrwartin.
2: Herzlich willkommen zum diesjährigen Kinderaktionstag hier wieder in Altstädt. Guten Morgen!
3: Guten Morgen!
2: Das hat mich noch nicht überzeugt. Guten Morgen!
3: Guten Morgen!
2: Ja, das tat schon weh. Schön, dass ihr da seid. Schön, dass ihr alle auch wieder hergefunden habt. Ich freue mich, dass wir wieder endlich hier in Altstädt sind. Nach der Renovierung des Stadtbades hat es dann auch mit dem Termin

0: zum Kinderaktionstag geklappt. Ich hoffe, ihr habt euch alle schön vorbereitet, seid schön fit, wollt ein bisschen die Sonne genießen, die zum Glück heute nicht so brennt. Und ehe ich hier in weitere ausschweifende Worte falle, ich habe hier ganz viele Leute stehen und der eine oder andere möchte da auch nochmal was sagen.
1: Ja, ihr Lieben, auch von mir natürlich herzlich willkommen hier in Altstädt. Auch ich sage guten Morgen an euch. Ja, also im Namen des Kreisfeuerwehrverbandes Mansfeld-Südorts, ich hier als Vorsitzender, möchte euch recht herzlich begrüßen hier. Natürlich auch im Namen aller Vorstandsmitglieder, den einen oder anderen sehen wir hier zu meiner rechten Seite. Ja, ich möchte euch danken, dass ihr alle hier seid, auch an eure Betreuer, die natürlich viel mit euch geübt haben. Großer Dank gilt natürlich dem Schiedsrichterteam, die heute auch wieder zahlreich vertreten sind und die uns dann nachher ordentlich bewerten. Des Weiteren natürlich den Kreisjugendausschuss, der hier wieder hervorragende Arbeit geleistet hat, das Team um Selin, also auch recht herzlichen Dank allen Rettungsorganisationen, die wir jetzt hier sehen, ob das Feuerwehr ist, ob das Polizei ist, DLRG Rettungshunde, DLRG Rettungswacht, also die Wasserrettung, genau, danke. Ja, der ASB natürlich und so weiter und so fort. Ich möchte das als Grußwort auch so lassen, weil wir wollen ja auch dann langsam starten und der eine oder andere möchte ja auch noch was sagen. Also, herzlich willkommen hier. Ich wünsche uns einen schönen, fairen Wettkampf.
2: Auch Herr Reise als Leiter des Amts für Brand- und Katastrophenschutz im Landkreis und Herr Hahn als Wehrleiter der Stadt Altstädt für die gastgebende Kommune sprachen jeweils ein kurzes Grußwort und wünschten der Veranstaltung einen guten Verlauf. Auch vor Ort der Vizepräsident des Lions Clubs Sangerhausen, Jens Wiegmann, und Andreas Hüttel, Vorsitzender des Lions Fördervereins Sangerhausen. Sie hatten etwas ganz Besonderes dabei.
3: Also wir vom Lions Förderverein Sangerhausen, einige von euch kennen uns ja. Wir haben ja jedes Jahr die Weihnachtslotterie veranstaltet und der Hauptgrund für die Weihnachtslotterie ist, dass wir für euch etwas Geld zusammenbekommen. Ihr unterstützt uns dabei ganz kräftig und deshalb haben wir heute den höchsten Scheck, den wir euch je geben konnten. Und ihr werdet gleich sehen, wie viel da drauf steht. Und wir wollen vor allem euch Kinder unterstützen. Auch ein paar Jugendliche sind dabei, also die Jugendlichen ebenfalls. Wir danken damit aber auch den Betreuern, den Eltern, allen, die euch unterstützen, die im Prinzip da sind, damit, wenn es mal brennt, das gelöscht wird, aber auch alles vorbereitet, damit es am besten gar nicht brennt. Und das finden wir gut. Wir wollen euch einen schönen Tag heute wünschen. Sonne ist gut, Wolken sind ein bisschen besser, wenn ihr euch hier anstrengen müsst, wenn ihr euren Kopf anstrengen müsst. Und wir wünschen euch einen wunderschönen Tag und wir haben euch mitgebracht einen Scheck über 5.000 Euro, damit ihr in Zukunft auch weiter so viel Sport und Wettkämpfe betreiben könnt.
2: Dann gab es von Frau Klause noch ein paar organisatorische Hinweise und schon konnte es losgehen. Dann war es an den Mädchen und Jungen der teilnehmenden 20 Mannschaften von 15 Kinderfeuerwehren aus dem gesamten Kreisgebiet, ihr Wissen können, aber auch ihre Geschicklichkeit unter Beweis zu stellen. So waren es etwa 100 Kinder, die sich an den unterschiedlichen Stationen maßen. Insgesamt waren an diesem Tag fast so viele Erwachsene mit vor Ort, um die Veranstaltung abzusichern. Ein weiteres Beispiel für hervorragendes ehrenamtliches Engagement in der Region. Für die Kinder war es auf alle Fälle bei schönem Frühsommerwetter ein erlebnisreicher und spannender Tag. Am 31. Mai war das Europarosarium Sangerhausen Gastgeber und Kulisse des 20. Chortreffens. Die Begrüßung und Moderation der Veranstaltung übernahm wieder der Vorsitzende des Chorkreises Mansfeld-Südharz e.V., Olaf Wenor.
4: Ich begrüße Sie ganz herzlich auch im Namen unserer Rosenprinzessin Maike heute zum 20. Chortreffen hier im Europarosarium Sangerhausen. Wir haben 2003 das erste Mal hier im Rosarium ein Chortreffen veranstaltet, damals noch auf der alten Bühne ganz hinten, wo der Kinderspielplatz ist, und haben 2005 hier

0: diese wunderschöne Rosenarena mit unseren Chören eingeweiht. Wir sind heute hier zum 20. Chortreffen. Eingeladen haben wir 11 Chöre, die heute das Chortreffen veranstalten. 4 Chöre am Vormittag und 7 Chöre am Nachmittag. Unsere Prinzessin ist bereit, ich bin auch bereit. In der Ecke steht schon der erste Chor. Das Wetter soll halten, hat mir gesagt. Also der Teufel und das Wetter machen wir Sangerhausen mit großen Bogen. Ja, also wir könnten Glück haben. Dann lasst uns einfach starten und unser 20. Chortreffen hier auf der Bühne im Europarosarium Sangerhausen beginnen.
1: Und dann ging es los. Bei teilweise nicht einfachen Wetterbedingungen kamen auch immer mehr Zuschauer, um sich an den Chören zu erfreuen. Unter den Gruppen aus Sachsen-Anhalt auch 3 aus dem Landkreis Mansfeld-Südharz. Der städtische Singverein Eisleben, der Regionalchor Eisleben sowie der Männerchor Wippra. Für einen Eindruck von diesem Chortreffen hier 2 kleine Hörproben. Zunächst von den Tanner Friday Singers und danach vom Männerchor Harzgerode 1947 e.V.

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0: Von Sachsen-Anhalt in die Welt. Schlüsselmomente der Geschichte. So der Titel eines Buches von Dr. Winfried Bettecken und Professor Matthias Puhle, das sie am 30. Mai im Rahmen einer Lesung im Mansfeld Museum in Hettstedt vorstellten. Während sich der Saal mit interessierten Besuchern und Besucherinnen füllte, waren die beiden so freundlich, einen kleinen Einblick in ihr Werk zu geben.
1: Wir haben ein Buch geschrieben von Sachsen-Anhalt in die Welt, Schlüsselmomente aus der Geschichte des Landes Sachsen-Anhalt oder das, was wir heute als Sachsen-Anhalt kennen. Wir haben geguckt, wo gibt es epochale Weichenstellungen in der Geschichte, die nicht nur uns hier in Hettstedt, im Mansfelder Land, in Sachsen-Anhalt, sondern auch in ganz Deutschland, ja in Europa und in der Welt bis heute umtreiben und bis heute bestimmen. Wir stehen auf den Schultern von Geschichten und hier in diesem Buch sind 70 Schlüsselmomente drin, auf deren Schultern wir heute alle stehen, egal in welchem Leben wir heute leben.
2: Also Momente, in denen sich Geschichte gewissermaßen verdichtet innerhalb eines Tages, einer Woche oder manchmal auch innerhalb einer Minute. Und von diesem Ereignis aus geht dann die Geschichte anders weiter und hat bis heute Wirkung. Das heißt, wir haben also diese 70 Geschichten, die Geschichte widerspiegeln, diese Persönlichkeiten, Ereignisse und Strukturen immer auch nach diesem danach ausgewählt, dass wir hier wirklich eine Beziehung zum Jetzt, hier und jetzt haben, zur Gegenwart und nicht nur in Sachsen-Anhalt, sondern eigentlich auch in Deutschland, in Europa, manchmal auch in der Welt.
1: Also nehmen wir ein schlagendes Beispiel, die Reformation. Die kennt jeder. Da wurde aus der katholischen Kirche eine gespaltene Kirche, wie man früher sagte, mit den evangelischen Christen. Rund um den Erdball ist diese Reformation gegangen. Ausgangspunkt erstmal von dem Mansfelder Martin Luther, Ausgangspunkt religiös in der Lutherstadt Wittenberg, wie wir heute sagen. Und einmal rund um den Erdball, ob ich katholisch bin oder evangelisch oder gar nichts bin, ich weiß aber um die Wirkung der Reformation bis heute.
2: Ja, und ganz früh haben wir ja Otto den Großen, der wirklich Bahnbrechendes geleistet hat, mit den anderen Autoren zusammen, also im 10. Jahrhundert, wurden hier Weichen gestellt für Europas und für die Geschichte und für die Geschichte Deutschlands, die bis heute Wirkung zeigen. Und deswegen haben wir das natürlich auch in diesem Buch aufgenommen.
1: Und du hast ja gesagt, also an einem Tag, in einem Moment beginnt auf einmal Geschichte neu eine Weiche zu stellen. Schauen wir uns nur hier in Mansfeld um. Schräg gegenüber von hier steht ja das Denkmal für die Feuermaschine, für die erste Dampfmaschine, die mit preußischen Mitteln auf europäischem Kontinent geboren wurde. Das ist an einem Tag gewesen, in dem auch für das Mansfeldische, für das Mansfelder Land, für eigentlich ganz Deutschland die Geschichte neu geschrieben wurde, dadurch, dass man das Kupfer wiederheben konnte, das Wasser abführen konnte. Das sind weltgeschichtliche Momente bis heute.
2: Wir sind beide Historiker, beide seit einigen Jahren im Ruhestand und wir haben die gewissermaßen Früchte von 30 Jahren Arbeit. Einerseits sozusagen der Hörfunkchef des MDR in Sachsen-Anhalt, Winfried Bettecken, gesammelt hat und ich als Museumsdirektor in Magdeburg zusammengetan und wir haben überlegt, was können wir in einem Buch zusammenbringen, um unsere Erfahrungen, die wir mit dieser großen Geschichte Sachsen-Anhalts gemacht haben und vielleicht auch das noch. Die Geschichte Sachsen-Anhalts ist so vielfältig und zum großen Teil großartig, dass wir der Meinung waren, wir müssen das einfach mal der Öffentlichkeit bekannt machen.
1: Und was viele nicht wissen, Sachsen-Anhalt ist wirklich, oder das Gebiet des heutigen Sachsen-Anhalt ist ein Schatzhaus der Geschichte, das seinesgleichen sucht. Für uns heute noch relevant und wirksam.
0: Inzwischen war der Caroline

0: Speisesaal bis zum letzten Platz gefüllt. Und Dana Zimmer von der Regionalvertretung Mansfelder Land der Humboldt-Gesellschaft, die gemeinsam mit dem Mansfeld-Museum Hettstädter Humboldt-Schloss zu dieser Veranstaltung eingeladen hat, eröffnete die Lesung. Dann war es an den Autoren, den Anwesenden 70 Schlüsselmomente der Geschichte, die von Sachsen-Anhalt ausgingen, näher zu bringen. Die Region ist die Wiege Deutschlands. Hier hatte das spätere Heilige Römische Reich, einer der Vorläufer der heutigen Bundesrepublik, im Mittelalter seinen geografischen und politischen Mittelpunkt. Ausgehend von den Ottonen vor 1000 Jahren konnte ein Bogen gespannt werden über bedeutende Impulse für Wissenschaft und Technik, Politik, Kunst oder Sport, die in den folgenden Jahrhunderten von dieser Region ausgingen. Manches Bekannte, aber sicherlich auch vieles Neue, konnte an diesem Tag von den Autoren auf gekonnte Art vergnüglich den Zuhörern und Zuhörerinnen dieser besonderen Lesung nähergebracht werden. Passend zum Kindertag wurde in Walbeck ein neuer Spielplatz eingeweiht. Der Räuberplatz Mutzberg entstand auf Initiative engagierter Bürgerinnen und sehr vielen Spendern in Kooperation mit der Stadt Hettstedt. Bürgermeister Frank Tallich begrüßte die zahlreichen Anwesenden zu diesem freudigen Anlass.
1: Meine lieben Besucher und Gäste, liebe spielfreudige Kinder, ich freue mich, Sie heute hier begrüßen zu dürfen zu so einem schönen Anlass. In Zeiten, wo wir irgendwie mehr darüber diskutieren, was aus knappen Kassen und hoher Bürokratie nicht entstehen kann, freue ich mich, dass wir so ein schönes Musterbeispiel haben, was alles existieren kann, wenn wir uns gemeinsam zusammentun und die Kräfte bündeln. Ich danke daher sehr, und da habe ich jetzt hier zur Not meine tolle Liste, damit ich keinen vergessen, unseren drei Initiatorinnen, Vanessa Schmidt, Babette Fink und Katja Hebach, sowie den vielen, vielen Spendern, die das möglich gemacht haben. Der Scratch Pharma Kovilinsch GmbH und Co. KG, Elcoverell GmbH, der ÖSA Versicherung und Klaus Handorf, der Firma Green Team, Mario Gottschalk, Doris Schröder, den Stadtwerken Hettstedt, der Sparkasse Mansfeld-Südharz, Michael und Petra Sporalski, Thorsten Tetzel, René Bartel, dem Carservice Ingrisch, Alfahn, Haustechnik, Tief- und Kulturbau Gernrode und Falk Wolster und Dr. Thilo Köttich. Dank Ihnen haben wir das geschafft, dieses schöne Projekt auf die Beine zu stellen. Und dann darf ich mich sehr freuen, dass unser Bauhof, nachdem es ja nicht genug ist, einfach nur die Teile zu liefern und die Organisation zu übernehmen, es auch geschafft hat, trotz dem ein oder anderen Hindernis die Spielgeräte so schön aufzubauen. Das betone ich deshalb, Frau Fink wird es mir hoffentlich nachsehen, aber ich finde es tatsächlich sehr schade. Einen kleinen Unfall hat man ja schon mit kleinen Beschmierungen. Ich hoffe, man sieht das Engagement von Ihnen allen in diesem Spielplatz, und wir schaffen es auch, diesen Spielplatz lange für uns und die Kinder hier zu erhalten.
0: Ortsbürgermeisterin Liane Weinert ergriff ebenfalls das Wort.
2: Passend zum Kindertag erobern die Kinder von Walbeck im Landkreis Mansfeld-Südharz heute ihren neuen Spielplatz. Genauer gesagt den Räuberplatz Mutzberg. Der hat alles, was Kinder zum Austoben brauchen. Klettergerüste, Schaukeln, Buddelsand, und doch ist es ganz besonders. Viele engagierte Bürger, Vereine und Betriebe haben gespendet. Nur so konnte der Räuberplatz Mutzberg gebaut werden. Hier gilt unser Dank nochmal den drei Initiatorinnen und dem Eigenbetrieb Bauhof, der diesen Spielplatz errichtet hat. Der Ortschaftsrat Walbeck beteiligt sich ebenfalls mit einer Spende in Höhe von 50 Euro. Den Betrag werden wir auf das Konto der Stadt überweisen.
0: Dann zerschnitten Ortsbürgermeisterin, Bürgermeister und Vanessa Schmid für die Initiatorinnen, die den Spielplatz möglich machten, das symbolische Band. Damit konnten die Mädchen und Jungen den Spielplatz in Besitz nehmen, der ein abwechslungsreiches, kreatives Spielangebot bietet, das neben dem Spaß für die Kids auch das Erlernen motorischer Fähigkeiten fördern soll. Und das ist für jedes Kind

0: noch eine Kugel Eis umsonst gab, war sozusagen das Sahnehäubchen an diesem Tag.
1: In unmittelbarer Nachbarschaft zum Kaufland in Sangerhausen befindet sich der Schützenplatz. Dort entstand jetzt in nur 11 Monaten Bauzeit ein moderner Aufenthalts- und Begegnungsort für Familien, Kinder und Jugendliche. Im Mittelpunkt der Neugestaltung stand ein Wasserspielbereich als Ersatz für den im Jahr 2022 abgerissenen Springbrunnen, wie die Anna Moravec von der ausführenden Planungsfirma LA21 aus Nordhausen berichtete.
2: Der Brunnen war weg und es sollte ein neues Wasserspiel wieder hin. Und dann gab es viele Ideen, was kommen kann. Und von dem zentralen Wasserspiel kam man jetzt auch zum Wasserspielplatz. Das freut mich besonders, dass auch für die Kinder jetzt noch Sachen entstanden sind, die ja auch schon rege genutzt werden. Und da freuen wir uns sehr. Es sind viele da, es ist abwechslungsreich. Viel Grün, das ist auch schön, dass man eben auch hier rumlaufen kann und auch Schatten hat. Das ist auch sehr gut. Also da bin ich sehr froh, dass wir das so machen durften.
3: Super, naja, und hatten Sie vielleicht irgendwelche Schwierigkeiten während der Bauphase oder irgendwas, was Sie vielleicht noch bauen wollten, doch nicht gepasst?
2: Nein, es war eigentlich tatsächlich eine wunderbare Zusammenarbeit mit der Stadt Sangerhausen und auch mit dem ausführenden Unternehmen. Also gab nur Herausforderungen, keine Probleme, konnten wir alles lösen.
3: Zum Beispiel?
2: Ja, es ist eben, man sieht es jetzt kaum, die größte Herausforderung ist ja die Technik, die unten drunter ist. Also wir haben hier ja diese 2 Schächte und da sind Kubikmeter an Wasser, die da auch gespeichert werden und ein Technikraum, da kann man sogar drin stehen und dann alles. Da sind natürlich erstmal Dinge, die man auch verstehen muss, wo die Stadt auch jemanden braucht, der das sich immer kümmert, aber da gibt es eine super Zusammenarbeit und da freuen wir uns drauf, wir werden immer wieder kommen und gucken, wie es aussieht.
1: So verfügt der abwechslungsreiche Wasserspielplatz unter anderem über eine WIP-Saugpumpe, einen Wasserspender, ein Schaufelrad, Spritzdüsen, eine Wasserklappe sowie mehrere Sprudelsteine und lädt Kinder zum Spielen und Entdecken ein. Außerdem gibt es eine Balancierwippe und für Kleinkinder zusätzlich eine Spielkombination mit Rutsche- und Klettermöglichkeiten. Und das ist längst noch nicht alles. Im Zuge der Baumaßnahmen wurden außerdem die bestehenden Zuwegungen in das Projekt einbezogen. Diese wurden teilweise saniert bzw. vollständig erneuert. Zudem entstanden zahlreiche neue Sitzmöglichkeiten. Zur offiziellen Eröffnung des neu gestalteten Schützenplatzes mittels Banddurchschnitt erschienen neben den Firmenvertretern auch Mitglieder des Stadtrates und natürlich Oberbürgermeister Thorsten Schweiger. Er dankte allen Beteiligten und drückte seine Freude über das Entstandene aus. Sein besonderer Dank ging noch einmal an die Landschaftsplaner aus Nordhausen sowie an die bauausführende Firma Umweltschutz und Tiefbaugesellschaft MBH aus Sangerhausen. Dabei bezeichnete er die Maßnahme als Herzensprojekt.
4: Und das ist der Schützenplatz, wo wir hier stehen, ein besonderer Platz für uns im Zentrum der Stadt, wo ich ganz persönlich auch sagen kann, dass das ein Anliegen ist, was wir hier erfüllt haben. Nicht nur ein persönliches Anliegen, sondern ganz besonders ein Anliegen des Sanierungsausschusses. Der hat das immerhin viele, viele Jahre begleitet. Der Vorsitzende steht neben mir, Klaus Peche. Und wir haben ganz lange an diesem Projekt gearbeitet. Wir sind ganz froh, dass das heute eröffnet werden kann. Offiziell, inoffiziell ist er ja schon in Betrieb gegangen, wie wir das sehen. Und aber dennoch vielleicht ein paar Zahlen, weil die auch interessant sind hier dazu. Wir haben also wie gesagt ein knappes Jahr, genau gesagt 11 Monate gebaut mit Winterpause. Es hat hier begonnen am 17. Juni und wir stellen das heute fertig. Ziemlich genau 11 Monate, wie gesagt die Winterpause ein Stückchen abziehen. Das zeigt für eine solche Fläche, für ein solches Vorhaben, dass es gut gelaufen ist.
1: Finanziert wurde das Projekt unter anderem aus Städtebaufördermitteln, wobei die Stadt Sangerhausen mit rund 657.000 Euro den Löwenanteil der Gesamtkosten übernahm. Schließlich wies Herr Schweiger darauf hin, dass sowohl Mitarbeiter des Ordnungsamtes als auch einer privaten Sicherheitsfirma auf dem Platz regelmäßig nach dem Rechten schauen werden.
4: Schnitt ist dann der Schützenplatz, die neu gestaltete Schützenplatz ist offiziell freigegeben.
5: Jetzt können wir klatschen!

0: ja auch die allerletzten Arbeiten, oder?
1: Ja. Da komme ich jetzt in Kapsel. Oh!
0: Ich bin schon 2 Jahre Rentner und immer noch aktiv hier bei der UT.
1: Ja.
0: Und warum? Weil es ihnen Spaß macht.
1: Genau.
0: Und hat dieses Projekt auch Spaß gemacht?
1: Das war ich.
0: Ja,
1: ja. Ja, naja, das wäre nicht mal da.
0: Ja, Sie können hier auch schön zu Hause bleiben, machen wir auch nicht.
1: Nö.
0: Hier mit den Jungs ist das super, oder?
1: Jawohl.

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0: Die Schülernachhilfe in Hettstedt, Markt 42 und Halle Torstraße 16 ist jetzt Teil der Zukunftswerkstatt Mitteldeutschland. Weitere Standorte nach gleichem Vorbild gibt es in Eisleben und Sangerhausen.
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Der Zeitraum vom 29. bis 31. Mai war für die Austragung der zweiten Pokalrunde bei den Platzbandkeglern angesetzt. 8 Mannschaften hatten es bisher geschafft, davon 3-mal Vertretungen des ersten PKV Annerode. Ausdruck der aktuellen Dominanz in dieser Sportart. 3 der 4 Partien sollten auch auf dem Rossberg ausgespielt werden. Deshalb Bilder von der Spielstätte der Annaröder. Schon am Freitag konnte sich Kreisfeld mit 372 zu 354 Holz gegen Siebigerode 3 durchsetzen. Am Samstag empfingen zunächst die Kegler von Annarode 2 die favorisierten Starter von Siebigerode 1. Am Ende konnten sich die Gäste mit 392 zu 354 Holz durchsetzen und damit zieht Siebigerode 1 ebenso ins Halbfinale. Hier Bilder von der Partie Annarode 1 gegen Siebigerode 2 und am Start Sebastian Heilig. Er überzeugte wieder für seine Annaröder und das sei an der Stelle schon verraten.

0: holte mit 90 Holz das beste Tagesergebnis. Ein wichtiger Baustein auf dem Weg zum Sieg von Anna Rode 1 mit 410 zu 371 Holz. Sie waren übrigens die einzige Mannschaft, die die 400er-Marke an diesem Wochenende knackte. Die vierte Begegnung dieser zweiten Pokalrunde war für Sonntagvormittag angesetzt, nämlich zwischen Anna Rode 3 und Bendorf 1. Sie musste allerdings wegen Regen abgebrochen werden und wird am 12. Juni wiederholt. Dann entscheidet sich, wer von den beiden Mannschaften das Halbfinale komplettieren wird, für das sich bisher Greifswald 1, Siebigerode 1 und Anna Rode 1 qualifiziert haben. Freitag gab es auch ein Nachholspiel in der Landesliga. Da unterlag Ziegelrode 2, Siebigerode 1 mit 363 zu 378 Holz. In der Tabelle der Landesliga führen jetzt Anna Rode 1, Siebigerode 1 und Ziegelrode 1 mit jeweils 4 zu 0 Punkten. Am kommenden Wochenende findet dann wieder der reguläre dritte Spieltag in der Landesliga und in den Kreisligen statt. Der TTV Wimmelburg e.V. war am 30. und 31. Mai Ausrichter für den ersten Wimmel Cup für Erwachsene und den Nachwuchs in seiner Heimspielstätte. Wir sprachen über diese Premiere mit dem Turnierleiter Gordon Oethe.
1: Ja, wir richten in diesem Jahr erstmalig den Wimmel Cup aus. Das ist ein Turnier für im Einzelmodus und im Doppelmodus. Im Einzel haben wir insgesamt heute 36 Teilnehmer. Die werden auf die Gruppen A, B, C verteilt, sodass in jedem Feld 12 Teilnehmer sind. Und die spielen dann unter sich sozusagen den Turniersieger aus im Einzelmodus. Nach der Vorrunde werden wir den Doppel ansetzen. Am heutigen Tage sind die Erwachsenen dran. Die kommen aus ca. 23 Vereinen, teilweise bis Bremerhaven hoch. Und morgen ist der Nachwuchs dran.
0: Er erläuterte auch, wie es zu diesem Wimmel Cup gekommen ist.
1: Ja, es gibt wenige Vereine, die das ausrichten in diesem Jahr. Und also generell in Mansfeld-Südharz. Und da wollten wir, weil wir auch viel zu Turnieren hinfahren, wollten wir eigentlich auch mal einen ausrichten. In der aktuellen Saison haben wir fünf Herrenmannschaften, eine Damenmannschaft und eine Nachwuchsmannschaft, wobei die Damenmannschaft in der Verbandsliga gespielt hat, unsere erste Herrenmannschaft in der Bezirksliga, unsere zweite Mannschaft in der Kreisoberliga, die dritte Mannschaft in der Kreisliga und die vierte und fünfte in der Kreisklasse. Und die Schülermannschaft hat in der Kreisliga Jugend mitgespielt.
0: Sportlich präsentierte sich an diesen beiden Tagen Leonas Schaf vom TTV Kötschlitz herausragend. Er siegte im Einzel in seiner eigentlichen Altersklasse 15, aber auch bei den Erwachsenen A und im Jugenddoppel AK19, AK15, hier gemeinsam mit Kim Förster vom TTV Wimmelburg. Herzlichen Glückwunsch für dieses herausragende Ergebnis. Aber auch Gordon Oethe, der uns ja eben über den Turnierverlauf informierte, konnte sich mehrfach platzieren. Er siegte in der Kategorie Erwachsenen B und belegte beim Doppel den dritten Platz gemeinsam mit Veit Lautenschläger von seinem Verein. Sein Doppelpartner wurde übrigens Dritter bei den Erwachsenen B, ebenso wie Markus Kleie, ebenfalls vom TTV Wimmelburg. Aus der Region ebenfalls erfolgreich bei den Erwachsenen C auf dem zweiten Platz Dieter Vogler vom SSV Alsdorf und Nicole Riesche vom TTV Wimmelburg Platz 2 bei den Damen. Neben einigen dritten Plätzen für den TTV Wimmelburg im Nachwuchsbereich ging der Sieg in der AK 15 an Sophia Franke von den Gastgebern. So nur einige Ergebnisse dieser Turnierpremiere in Wimmelburg, die nächstes Jahr sicherlich ihre Neuauflage finden wird. In der Sporthalle von Alemannia Rietstedt fand am 31. Mai ein Trainingstag zur Vorbereitung auf die deutschen Meisterschaften im Tischtennis statt. So hat sich beispielsweise die Mädchen-U19-Mannschaft des gastgebenden Vereins für diese Meisterschaft qualifiziert. Wir sprachen zunächst mit dem Abteilungsleiter Tischtennis von Alemannia Rietstedt, Tim Aschenbrenner. Zunächst

0: Ja, auf die Saison ein, die sich langsam dem Ende nähert.
1: Also wir sind mit der Saison sehr, sehr zufrieden. Wir hatten vor 14 Tagen ein großes Highlight, als die Mara Liesegang den DDDB Talent Cup gewonnen hat. Das ist die Bundesrangliste der U10 Altersklasse. Hat sie sehr souverän gewonnen, hat auch nur einen Satz abgegeben in 10 Spielen und hat als erste Spielerin Sachsen-Anhalts den Titel hier nach Rastatt und nach Sachsen-Anhalt geholt. Wir hatten gestern mitteldeutsche Mannschaftsmeisterschaften im Nachwuchsbereich, wo wir mit Gold in der Altersklasse Mädchen U19 wiedergekommen sind und dürfen jetzt deutsche Mannschaftsmeisterschaften spielen. Und die Jungs der Altersklasse U19 holten Silber und die Mädchen der Altersklasse U15 holten ebenfalls Silber. Also wir sind sehr zufrieden und hoffen, dass wir bei den zwei deutschen Meisterschaften, die noch anstehen, das sind die TT Finals nächste Woche in Erfurt und die deutschen Mannschaftsmeisterschaften in Osterburg, dass wir da auch eine gute Leistung zeigen können. Aber eigentlich sind wir rundum zufrieden und mit so vielen Startern bei den Bundeswettbewerben kann man, denke ich, als doch kleiner Verein bundesweit immer sehr zufrieden sein. Ja, heute ist Vorbereitungstag vom Landeskader für die deutschen Meisterschaften, die noch anstehen nächste Woche. Wir selber als Verein sind ja dort mit vier Startern vertreten. Da sind wir auch sehr stolz drauf und der Landeskader bereitet sich eben auf die deutschen Meisterschaften vor, wie gesagt, die jetzt noch kommen.
0: Und Mara Liesegang war an diesem Tag auch vor Ort, hier im Spiel gegen ihre 2 Jahre ältere Schwester Mia. Schon beeindruckend, was die beiden mit 9 bzw. 11 Jahren schon drauf haben. Ganz kurz haben wir uns mit ihr über das Tischtennisspielen unterhalten.
2: Also, ich habe in Bad Blankenburg Talent Cup gewonnen. Gegen andere Bundesländer habe ich gespielt, gegen Hessen, Baden-Württemberg und so. Und ja.
0: Wie bist du denn zum Tischtennis gekommen?
2: Also, wir waren in Urlaub und in Polen und da habe ich mit meiner Mama Tischtennis gespielt. Und dann hat mir das einfach Spaß gemacht. Und mein Papa hat sich dann mit dem Trainer angefreundet. Und dann, ja.
0: Das ist lustig, ja. Du bist ja nicht die Einzige in der Familie. Ja, wir haben ja gerade gesehen, wie du gegen deine Schwester gespielt hast. Ja, wer macht dann alles mit aus der Familie?
2: Also, Papa spielt in der 9. Herrenmannschaft. Meine Schwester spielt ja auch, wie ich, große Turniere schon mit. Und meine Mama, wir haben da eben so eine Freizeitgruppe und da spielt sie mit.
0: Ja, jetzt machst du das schon 4 Jahre, habe ich gehört. Und willst es auch weitermachen. Macht immer noch Spaß, ja?
2: Ja, sehr doll.
0: Gleich daneben die erwähnte erfolgreiche Mädchen U19-Mannschaft von Alemannia Rastatt, die Gold bei den mitteldeutschen Meisterschaften holte und sich damit für die deutsche Meisterschaft qualifizierte. Es sind Caroline und Tanja Müller, Lina Spitzer und Lucy Dudkiewicz. Und noch ein Starter bei den deutschen Meisterschaften trainierte hier Tim Tötz aus Zürich. Denn es waren ja Spieler und Spielerinnen aus vielen Vereinen vor Ort. Die Leitung an diesem Tag hatte Landestrainerin Linda Agner.
3: Wir machen hier einen Trainingstag als Vorbereitung für die deutschen Meisterschaften, die nächste Woche stattfinden in Erfurt. Da habe ich aber den gesamten Kader nochmal eingeladen, weil ja beim 30.06. die Saison quasi endet und dass sich alle nochmal sehen und gemeinsam trainieren können. Und die deutsche Meisterschaften spielen, sich halt nochmal intensiv vorbereiten können. Im normalen Wochenalltag mache ich halt Stützpunkttraining in den einzelnen Stützpunkten in Sachsen-Anhalt, also im Tischtennisverband. Und am Wochenende und in den Ferien machen wir dann viele Lehrgänge, um den Kader halt für die Turniere vorzubereiten.
0: In Alemannia Rastatt hat man zumindest regional den Eindruck, ist recht erfolgreich im Tischtennis. Würden Sie diese Einschätzung teilen als aus Landessicht?
3: Auf jeden Fall. Also es ist ein Landesleistungsstützpunkt des LSB und hier gibt es auch sehr viele Kaderspieler. Die genaue Zahl müssen wir mal testen. Vor allem Mädchen sind immer wieder sehr gute und sie spielen auch in einer sehr hohen Liga, haben auch mal dritte Bundesliga Damen gespielt. Das ist für Sachsen-Anhalt schon sehr, sehr, sehr gut.
0: Einmal abseits der großen Wettbewerbe zeigte dieser Trainingstag, wie viel Arbeit und ständiges Dabeibleiben dazugehört, um am Ende bei den Meisterschaften auch zu bestehen. Man konnte allen Teilnehmern nur die Daumen für die anstehenden Meisterschaften drücken.

0: Nach erfolgreichen Stationen in Hettstedt und Sangerhausen machte die Wanderausstellung mit dem Titel Erst 825 Jahre Bergbau im Landkreis Mansfeld-Südharz des Museumsverbandes Erlebniswelt Museen nun in der Lutherstadt Eisleben halt und lud Besucherinnen und Besucher seiner spannenden Reise durch die Geschichte des Mansfelder Bergbaus ein. Am 28. Mai konnte zu diesem Anlass der stellvertretende Bürgermeister der Stadt Eisleben, Sven Kassig, die Besucherinnen und Besucher im Erdgeschoss des Stadtarchives am Andreaskirchplatz 10 begrüßen.
1: Einen wunderschönen guten Tag.

0: hinweisen schon eventuell auch über 6000 Jahre in der Jungsteinzeit. Und diese Ausstellung, die wir heute hier eröffnen, ist eine Wanderausstellung. Sie war erst in Hettstedt und in Sangerhausen dieses Jahr. Und wir haben heute auch die Kuratorin Frau Kockles hier heute zugegen. Recht vielen Dank, dass Sie gekommen sind. Und auch Herrn Leske von der Erlebniswelt Museen. Und wir möchten Sie hier begrüßen, Ihnen eine angenehme Ausstellung, sehr, sehr informative Ausstellung als Gegenstand hier geben. Und ja, ich bedanke mich für Ihre Aufmerksamkeit und ich wünsche hier sehr, sehr konstruktive Gespräche. Recht vielen Dank.
1: Näher auf die Ausstellung ging dann der Geschäftsführer des Erlebniswelt-Museen e.V., Mike Leske, und danach Dr. Anne Kockles, die die Ausstellung konzipiert hatte, ein. Die Exposition ist anlässlich des 825-jährigen Bergbaujubiläums im vergangenen Jahr gestaltet worden und richtet sich ausdrücklich nicht nur an Fachpublikum, sondern ebenso an Familien, Schulklassen und alle sonstigen Interessenten, die die Geschichte ihrer Region neu entdecken möchten. Mit dem begleitenden Ausstellungsheft begeben sich die Besucherinnen und Besucher auf eine archäologische Spurensuche. Die Reise beginnt um das Jahr 1200, als die ersten Kupfererzvorkommen entdeckt und erschlossen wurden. Gleichzeitig öffnet die Ausstellung den Blick weit darüber hinaus bis zurück in die Steinzeit vor mehr als 6000 Jahren. Zu sehen sind hochkarätige Exponate des Landesamtes für Denkmalpflege und Archäologie Sachsen-Anhalt sowie bedeutende Funde aus den regionalgeschichtlichen Sammlungen der Lutherstadt Eisleben. Dazu gehören auch die berühmten Originale von Napjan und Neuke. Viele der ausgestellten Stücke stammen aus der Dauerausstellung vom Faustkeil zu Schwert und Krone, wodurch sich die Sonderausstellung stimmig in die bestehende Präsentation des Stadtarchives einfügt. Es wird klar, der Bergbau im Mansfelder Land begann nicht erst vor 825 Jahren. Die archäologischen Funde erzählen von einer deutlich älteren Bergbautradition und machen sichtbar, wie eng die Geschichte der Region seit Jahrtausenden mit dem Erzbergbau verbunden ist. Frau Dr. Kockles lud zu einer Führung durch die Exposition ein. Sie ist bis zum 30. August im Stadtarchiv Eisleben zu sehen. Geöffnet ist sie an diesem Tag im Rahmen des 21. Lutherspaziergangs von 14.30 Uhr bis 17 Uhr, außerdem am 20. Juni von 11 bis 15 und am 22. Juni von 15.30 Uhr bis 17.30 Uhr. Zusätzliche Termine für Schulklassen und Gruppen sind nach telefonischer Vereinbarung möglich unter Eisleben 655-600. Der Kreisjugendausschuss im Kreisfeuerwehrverband Mansfeld-Süd ACV führte am 30. Mai den diesjährigen Aktionstag der Kinderfeuerwehren im Landkreis Mansfeld-Südharz in Altstädt durch. Auf der Freifläche am Stadtbad versammelten sich die Jungen und Mädchen der teilnehmenden Kinderfeuerwehren, ihre Betreuer, aber auch Vertreter des DLRG, der Polizei oder des ASB. Sie alle präsentierten sich an diesem Tag mit ihrem Leistungsspektrum. Eröffnet wurde der Aktionstag der Kinderfeuerwehren von Selin Klause, Kreisjugendfeuerwehrwartin.
2: Herzlich willkommen zum diesjährigen Kinderaktionstag hier wieder in Altstädt. Guten Morgen!
3: Guten Morgen!
2: Das hat mich noch nicht überzeugt. Guten Morgen!
3: Guten Morgen!
2: Ja, das tat schon weh. Schön, dass ihr da seid. Schön, dass ihr alle auch wieder hergefunden habt. Ich freue mich, dass wir wieder endlich hier in Altstädt sind. Nach der Renovierung des Stadtbades hat es dann auch mit dem Termin zum Kinderaktionstag geklappt. Ich hoffe, ihr habt euch alle schön vorbereitet, seid schön fit, wollt ein bisschen die Sonne genießen, die zum Glück heute nicht so brennt. Und ehe ich hier in weitere ausschweifende Worte falle, ich habe hier ganz viele Leute stehen und der eine oder andere möchte da auch nochmal was sagen.
4: Ja, ihr Lieben. Auch von mir natürlich herzlich willkommen hier in Altstädt. Auch ich sage guten Morgen an euch. Ja, also im Namen des Kreisfeuerwehrverbandes Mansfeld-Südharz, ich hier als Vorsitzender, möchte euch recht herzlich begrüßen hier. Natürlich auch im Namen aller Vorstandsmitglieder, die den einen oder anderen sehen wir hier zu meiner rechten Seite. Ja, ich möchte euch danken, dass ihr alle hier seid, auch an eure Betreuer, die natürlich viel mit euch geübt haben. Großer Dank gilt natürlich dem Schiedsrichterteam, die heute auch wieder zahlreich vertreten sind.

0: und die uns dann nachher ordentlich bewerten. Des Weiteren natürlich den Kreisjugendausschuss, der hier wieder hervorragende Arbeit geleistet hat, das Team um Selin, also auch recht herzlichen Dank allen Rettungsorganisationen, die wir jetzt hier sehen, ob das Feuerwehr ist, ob das Polizei ist, DLRG Rettungshunde, DLRG Rettungswacht, also die Wasserrettung, genau, danke. Ja, der ASB natürlich und so weiter und so fort. Ich möchte das als Grußwort auch so lassen, weil wir wollen ja auch dann langsam starten und der eine oder andere möchte ja auch noch was sagen. Also, herzlich willkommen hier. Ich wünsche uns einen schönen, fairen Wettkampf.
1: Auch Herr Reise als Leiter des Amts für Brand- und Katastrophenschutz im Landkreis und Herr Hahn als Wehrleiter der Stadt Altstädt für die gastgebende Kommune sprachen jeweils ein kurzes Grußwort und wünschten der Veranstaltung einen guten Verlauf. Auch vor Ort der Vizepräsident des Lions Clubs Sangerhausen, Jens Wiegmann, und Andreas Hüttel, Vorsitzender des Lions Fördervereins Sangerhausen. Sie hatten etwas ganz Besonderes dabei.
2: Also wir vom Lions Förderverein Sangerhausen, einige von euch kennen uns ja, wir haben ja jedes Jahr die Weihnachtslotterie veranstaltet und der Hauptgrund für die Weihnachtslotterie ist, dass wir für euch etwas Geld zusammenbekommen. Ihr unterstützt uns dabei ganz kräftig und deshalb haben wir heute den höchsten Scheck, den wir euch je geben konnten und ihr werdet gleich sehen, wie wir da drauf steht. Und wir wollen vor allem euch Kinder unterstützen, auch ein paar Jugendliche sind dabei, also die Jugendlichen ebenfalls. Wir danken damit aber auch den Betreuern, den Eltern, allen, die euch unterstützen, die im Prinzip da sind, damit, wenn es mal brennt, das gelöscht wird, aber auch alles vorbereitet, damit es am besten gar nicht brennt. Und das finden wir gut. Wir wollen euch einen schönen Tag heute wünschen. Sonne ist gut, Wolken sind ein bisschen besser, wenn ihr euch hier anstrengen müsst, wenn ihr euren Kopf anstrengen müsst. Und wir wünschen euch einen wunderschönen Tag und wir haben euch mitgebracht einen Scheck über 5.000 Euro, damit ihr in Zukunft auch weiter so viel Sport und Wettkämpfe betreiben könnt.
1: Dann gab es von Frau Klause noch ein paar organisatorische Hinweise und schon konnte es losgehen. Dann war es an den Mädchen und Jungen der teilnehmenden 20 Mannschaften von 15 Kinderfeuerwehren aus dem gesamten Kreisgebiet, ihr Wissen können, aber auch ihre Geschicklichkeit unter Beweis zu stellen. So waren es etwa 100 Kinder, die sich an den unterschiedlichen Stationen maßen. Insgesamt waren an diesem Tag fast so viele Erwachsene mit vor Ort, um die Veranstaltung abzusichern. Ein weiteres Beispiel für hervorragendes ehrenamtliches Engagement in der Region. Für die Kinder war es auf alle Fälle bei schönem Frühsommerwetter ein erlebnisreicher und spannender Tag. Am 31. Mai war das Europarosarium Sangerhausen Gastgeber und Kulisse des 20. Chortreffens. Die Begrüßung und Moderation der Veranstaltung übernahm wieder der Vorsitzende des Chorkreises Mansfeld-Südharz e.V., Olaf Wenor.
3: Ich begrüße Sie ganz herzlich auch im Namen unserer Großprinzessin Maike heute zum 20. Chortreffen hier im Europarosarium Sangerhausen. Wir haben 2003 das erste Mal hier im Rosarium ein Chortreffen veranstaltet, damals noch auf der alten Bühne, ganz hinten, wo der Kinderspielplatz ist, und haben 2005 hier diese wunderschöne Rosenarena mit unseren Chören eingeweiht. Wir sind heute hier zum 20. Chortreffen. Eingeladen haben wir 11 Chöre, die heute das Chortreffen veranstalten. 4 Chöre am Vormittag und 7 Chöre am Nachmittag. Unsere Prinzessin ist bereit, ich bin auch bereit. In der Ecke steht schon der erste Chor. Das Wetter soll halten, hat mir gesagt. Also der Teufel und das Wetter machen Sangerhausen mit großen Bogen. Ja, also wir könnten Glück haben. Dann lasst uns einfach starten und unser 20. Chortreffen hier auf der Bühne im Europarosarium Sangerhausen beginnen.
1: Und dann ging es los. Bei teilweise nicht einfachen Wetterbedingungen kamen auch immer mehr Zuschauer, um sich an den Chören

und zu erfreuen. Unter den Gruppen aus Sachsen-Anhalt auch drei aus dem Landkreis Mansfeld-Südharz. Der städtische Singverein Eisleben, der Regionalchor Eisleben sowie der Männerchor Wippra. Für einen Eindruck von diesem Chortreffen hier zwei kleine Hörproben, zunächst von den Tana Friday Singers und danach vom Männerchor Harzgerode 1947 e.V.

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0: Von Sachsen-Anhalt in die Welt. Schlüsselmomente der Geschichte. So der Titel eines Buches von Dr. Winfried Bettecken und Professor Matthias Puhle, das sie am 30. Mai im Rahmen einer Lesung im Mansfeld-Museum in Hettstedt vorstellten. Während sich der Saal mit interessierten Besuchern und Besucherinnen füllte, waren die beiden so freundlich, einen kleinen Einblick in ihr Werk zu geben.
1: Wir haben ein Buch geschrieben von Sachsen-Anhalt in die Welt, Schlüsselmomente aus der Geschichte des Landes Sachsen-Anhalt oder das, was wir heute als Sachsen-Anhalt kennen. Wir haben geguckt, wo gibt es epochale Weichenstellungen in der Geschichte, die nicht nur uns hier in Hettstedt, im Mansfelder Land, in Sachsen-Anhalt, sondern auch in ganz Deutschland, ja in Europa und in der Welt bis heute umtreiben und bis heute bestimmen. Wir stehen auf den Schultern von Geschichte und hier in diesem Buch sind 70 Schlüsselmomente drin, auf deren Schultern wir heute alle stehen, egal in welchem Leben wir heute leben.
2: Also Momente, in denen sich Geschichte gewissermaßen verdichtet innerhalb eines Tages, einer Woche oder manchmal auch innerhalb einer Minute. Und von diesem Ereignis aus geht dann die Geschichte anders weiter und hat bis heute Wirkung. Das heißt, wir haben also diese 70 Geschichten, die Geschichte widerspiegeln, diese Persönlichkeiten, Ereignisse und Strukturen immer auch nach diesem danach ausgewählt, dass wir hier wirklich eine Beziehung zum Jetzt, hier und jetzt haben, zur Gegenwart und nicht nur in Sachsen-Anhalt, sondern eigentlich auch in Deutschland, in Europa, manchmal auch in der Welt.
1: Also nehmen wir ein schlagendes Beispiel, die Reformation. Die kennt jeder. Da wurde aus der katholischen Kirche eine gespaltene Kirche, wie man früher sagte, mit den evangelischen Christen. Rund um den Erdball ist diese Reformation gegangen. Ausgangspunkt erstmal von dem Mansfelder Martin Luther, Ausgangspunkt religiös in der Lutherstadt Wittenberg, wie wir heute sagen. Und einmal rund um den Erdball, ob ich katholisch bin oder evangelisch oder gar nichts bin, ich weiß aber um die Wirkung der Reformation bis heute.
2: Ja, und ganz früh haben wir ja Otto den Großen, der wirklich Bahnbrechendes geleistet hat, mit den anderen Ottonen zusammen, also im 10. Jahrhundert, wurden hier Weichen gestellt für Europas und für die Geschichte und für die Geschichte Deutschlands, die bis heute Wirkung zeigen. Und deswegen haben wir das natürlich auch in diesem Buch aufgenommen.
1: Und du hast ja gesagt, also an einem Tag, in einem Moment beginnt auf einmal Geschichte neu eine Weiche zu stellen. Schauen wir uns nur hier in Mansfeld um. Schräg gegenüber von hier steht ja das Denkmal für die Feuermaschine, für die erste Dampfmaschine, die mit preußischen Mitteln auf europäischem Kontinent geboren wurde. Das ist an einem Tag gewesen, in dem auch für das Mansfeldische, für das Mansfelder Land, für eigentlich ganz Deutschland die Geschichte neu geschrieben wurde, dadurch, dass man das Kupfer wiederheben konnte, das Wasser abführen konnte. Das sind weltgeschichtliche Momente bis heute.
2: Wir sind beide Historiker. Beide seit einigen Jahren im Ruhestand und wir haben die gewissermaßen Früchte von 30 Jahren Arbeit. Einerseits sozusagen dem Hörfunk, die der Hörfunkchef des MDR in Sachsen-Anhalt, Winfried Bettecken, gesammelt hat und ich als Museumsdirektor in Magdeburg zusammengetan und wir haben überlegt, was können wir in einem Buch zusammenbringen, um unsere Erfahrungen, die wir mit dieser großen Geschichte Sachsen-Anhalts gemacht haben und vielleicht auch das noch, die Geschichte Sachsen-Anhalts ist so vielfältig und zum großen Teil großartig, dass wir der Meinung waren, wir müssen das einfach mal der Öffentlichkeit bekannt machen.
1: Und was viele nicht wissen, Sachsen-Anhalt ist wirklich, oder das Gebiet des heutigen Sachsen-Anhalt, ist ein Schatzhaus der Geschichte, das seinesgleichen sucht, für uns heute noch relevant und wirksam.
0: Ja. Inzwischen war der Karolinesaal bis zum letzten Platz gefüllt und Dana Zimmer von der Regionalvertretung Mansfelder Land der Humboldt-Gesellschaft, die gemeinsam mit dem Mansfeld-Museum Hettstedter Humboldt-Schloss zu dieser Veranstaltung eingeladen hat, eröffnete die Lesung. Dann war es an den Autoren, den Anwesenden, 70 Schlüsselmomente der Geschichte, die von Sachsen-Anhalt ausgingen, näher zu bringen. Die Region ist die Wiege Deutschlands. Hier hatte das spätere Heilige Römische Reich, einer der Vorläufer der heutigen Bundesrepublik, im Mittelalter seinen geografischen und politischen Mittelpunkt. Ausgehend von den Ottonen vor 1000 Jahren konnte ein Bogen gespannt werden über bedeutende Impulse für Wissenschaft und Technik, Politik, Kunst oder Sport, die in den folgenden Jahrhunderten von dieser Region ausgingen.

0: ging. Manches Bekannte, aber sicherlich auch vieles Neue, konnte an diesem Tag von den Autoren auf gekonnte Art vergnüglich den Zuhörern und Zuhörerinnen dieser besonderen Lesung nähergebracht werden. Passend zum Kindertag wurde in Walbeck ein neuer Spielplatz eingeweiht. Der Räuberplatz Mutzberg entstand auf Initiative engagierter Bürgerinnen und sehr vielen Spendern in Kooperation mit der Stadt Hettstedt. Bürgermeister Frank Tallich begrüßte die zahlreichen Anwesenden zu diesem freudigen Anlass.
1: Meine lieben Besucher und Gäste, liebe spielfreudige Kinder, ich freue mich, Sie heute hier begrüßen zu dürfen zu so einem schönen Anlass. In Zeiten, wo wir irgendwie mehr darüber diskutieren, was aus knappen Kassen und hoher Bürokratie nicht entstehen kann, freue ich mich, dass wir so ein schönes Musterbeispiel haben, was alles existieren kann, wenn wir uns gemeinsam zusammentun und die Kräfte bündeln. Ich danke daher sehr, und da habe ich jetzt hier zur Not meine tolle Liste, damit ich keinen vergessen. Unseren drei Initiatorinnen, Vanessa Schmidt, Babette Fink und Katja Hebach, sowie den vielen, vielen Spendern, die das möglich gemacht haben. Der Scratch Pharmakovigilanz GmbH und Co. KG, Elcoverell GmbH, der ÖSA Versicherung und Klaus Handorf, der Firma Green Team, Mario Gottschalk, Doris Schröter, den Stadtwerken Hettstedt, der Sparkasse Mansfeld-Südharz, Michael und Petra Sporalski, Thorsten Tetzel, René Bartel, dem Carservice Ingrisch, Alfan, Haustechnik, Tief- und Kulturbau Gernrode und Falk Wolster und Dr. Thilo Köttich. Dank Ihnen haben wir das geschafft, dieses schöne Projekt auf die Beine zu stellen. Und dann darf ich mich sehr freuen, dass unser Bauhof, nachdem es ja nicht genug ist, einfach nur die Teile zu liefern und die Organisation zu übernehmen, es auch geschafft hat, trotz dem ein oder anderen Hindernis die Spielgeräte so schön aufzubauen. Das betone ich deshalb, Frau Fink wird es mir hoffentlich nachsehen, aber ich finde es tatsächlich sehr schade. Einen kleinen Unfall hat man ja schon mit kleinen Beschmierungen. Ich hoffe, man sieht das Engagement von Ihnen allen in diesem Spielplatz, und wir schaffen es auch, diesen Spielplatz lange für uns und die Kinder hier zu erhalten.
0: Ortsbürgermeisterin Liane Weinert ergriff ebenfalls das Wort.
2: Passend zum Kindertag erobern die Kinder von Walbeck im Landkreis Mansfeld-Südharz heute ihren neuen Spielplatz. Genauer gesagt den Räuberplatz Mutzberg. Der hat alles, was Kinder zum Austoben brauchen: Klettergerüste, Schaukeln, Buddelsand. Und doch ist es ganz besonders. Viele engagierte Bürger, Vereine und Betriebe haben gespendet. Nur so konnte der Räuberplatz Mutzberg gebaut werden. Hier gilt unser Dank nochmal den drei Initiatorinnen und dem Eigenbetrieb Bauhof, der diesen Spielplatz errichtet hat. Der Ortschaftsrat Walbeck beteiligt sich ebenfalls mit einer Spende in Höhe von 50 €. Den Betrag werden wir auf das Konto der Stadt überweisen.
0: Dann zerschnitten Ortsbürgermeisterin, Bürgermeister und Vanessa Schmid für die Initiatorinnen, die den Spielplatz möglich machten, das symbolische Band. Damit konnten die Mädchen und Jungen den Spielplatz in Besitz nehmen, der ein abwechslungsreiches, kreatives Spielangebot bietet, das neben dem Spaß für die Kids auch das Erlernen motorischer Fähigkeiten fördern soll. Und dass es für jedes Kind noch eine Kugel Eis umsonst gab, war sozusagen das Sahnehäubchen an diesem Tag.
3: In unmittelbarer Nachbarschaft zum Kaufland in Sangerhausen befindet sich der Schützenplatz. Dort entstand jetzt in nur 11 Monaten Bauzeit ein moderner Aufenthalts- und Begegnungsort für Familien, Kinder und Jugendliche. Im Mittelpunkt der Neugestaltung stand ein Wasserspielbereich als Ersatz für den im Jahr 2022 abgerissenen Springbrunnen, wie die Anna Moravec von der ausführenden Planungsfirma LA21 aus Nordhausen berichtete.
4: Der Brunnen war weg und es sollte ein neues Wasserspiel wieder hin. Und dann gab es viele Ideen, was kommen kann. Und von dem zentralen Wasserspiel kam man jetzt auch zum Wasserspielplatz. Das freut mich besonders, dass auch für die Kinder jetzt noch Sachen entstanden sind, die ja auch schon rege genutzt werden. Und da freuen wir uns sehr. Es sind viele da. ist abwechslungsreich. Viel Grün, das ist auch schön, dass man eben auch hier rumlaufen kann und auch Schatten hat, das ist auch sehr gut. Also da bin ich sehr froh, dass wir das so machen durften.
5: Super, naja, und hatten Sie vielleicht irgendwelche Schwierigkeiten während der Bauphase oder irgendwas, was Sie vielleicht noch bauen wollten, doch nicht gepasst?
4: Nein, es war eigentlich tatsächlich eine wunderbare Zusammenarbeit mit der Stadt Sangerhausen und auch mit dem ausführenden Unternehmen. Also gab nur Herausforderungen, keine Probleme, konnten wir alles lösen.
5: Zum Beispiel?
4: Ja, es ist eben, man sieht es jetzt kaum, die größte Herausforderung ist ja die Technik, die unten drunter ist. Also wir haben hier ja diese zwei Schächte und da sind Kubikmeter an Wasser, die da auch gespeichert werden und ein Technikraum, da kann man sogar drin stehen und dann alles. Da sind natürlich erstmal Dinge, die man auch verstehen muss, wo die Stadt auch jemanden braucht, der sich immer kümmert. Aber da gibt es eine super Zusammenarbeit und da freuen wir uns drauf, wir werden immer wieder kommen und gucken, wie es aussieht.
3: So verfügt der abwechslungsreiche Wasserspielplatz unter anderem über eine WIP-Saugpumpe, einen Wasserspender, ein Schaufelrad, Spritzdüsen, eine Wasserklappe sowie mehrere Sprudelsteine und lädt Kinder zum Spielen und Entdecken ein. Außerdem gibt es eine Balancierwippe und für Kleinkinder zusätzlich eine Spielkombination mit Rutsche- und Klettermöglichkeiten. Und das ist längst noch nicht alles. Im Zuge der Baumaßnahmen wurden außerdem die bestehenden Zuwegungen in das Projekt einbezogen. Diese wurden teilweise saniert bzw. vollständig erneuert. Zudem entstanden zahlreiche neue Sitzmöglichkeiten. Zur offiziellen Eröffnung des neu gestalteten Schützenplatzes mittels Banddurchschnitt erschienen neben den Firmenvertretern auch Mitglieder des Stadtrates und natürlich Oberbürgermeister Thorsten Schweiger. Er dankte allen Beteiligten und drückte seine Freude über das Entstandene aus. Sein besonderer Dank ging noch einmal an die Landschaftsplaner aus Nordhausen sowie an die bauausführende Firma Umweltschutz und Tiefbaugesellschaft MBH aus Sangerhausen. Dabei bezeichnete er die Maßnahme als Herzensprojekt.
6: Und das ist der Schützenplatz, wo wir hier stehen, ein besonderer Platz für uns im Zentrum der Stadt, wo ich ganz persönlich auch sagen kann, dass das ein Anliegen ist, was wir hier erfüllt haben. Nicht nur ein persönliches Anliegen, sondern ganz besonders ein Anliegen des Sanierungsausschusses. Der hat das immerhin viele, viele Jahre begleitet. Der Vorsitzende steht neben mir, Klaus Peche. Und wir haben ganz lange an diesem Projekt gearbeitet. Wir sind ganz froh, dass das heute eröffnet werden kann. Offiziell, inoffiziell ist er ja schon in Betrieb gegangen, wie wir das sehen. Und aber dennoch vielleicht ein paar Zahlen, weil die auch interessant sind hier dazu. Wir haben also, wie gesagt, ein knappes Jahr, genau gesagt 11 Monate gebaut mit Winterpause. Es hat hier begonnen am 17. Juni und wir stellen das heute fertig. Ziemlich genau 11 Monate, wie gesagt, die Winterpause ein Stückchen abziehen. Das zeigt für eine solche Fläche, für ein solches Vorhaben, dass es gut gelaufen ist.
3: Finanziert wurde das Projekt unter anderem aus Städtebaufördermitteln, wobei die Stadt Sangerhausen mit rund 657.000 Euro den Löwenanteil der Gesamtkosten übernahm. Schließlich wies Herr Schweiger darauf hin, dass sowohl Mitarbeiter des Ordnungsamtes als auch einer privaten Sicherheitsfirma auf dem Platz regelmäßig nach dem Rechten schauen werden.
6: Schnitt ist dann der Schützenplatz, die neu gestaltete Schützenplatz ist offiziell freigegeben.
7: Jetzt können wir klatschen!

0: allerletzten Arbeiten, oder?
1: Ja. Da komme ich jetzt in den Fernsehen. Oh!
0: Ich bin schon 2 Jahre Rentner und immer noch aktiv hier bei
1: der UT.
0: Ja. Und warum? Weil es den Spaß macht.
1: Genau.
0: Und hat dieses Projekt auch Spaß gemacht?
1: Das war ich.
0: Ja,
1: ja. Ja, na ja.

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0: Der Zeitraum vom 29. bis 31. Mai war für die Austragung der zweiten Pokalrunde bei den Platzbandkegelern angesetzt. Acht Mannschaften hatten es bisher geschafft, davon dreimal Vertretungen des ersten PKV Annerode, Ausdruck der aktuellen Dominanz in dieser Sportart. Drei der vier Partien sollten auch auf dem Rossberg ausgespielt werden. Deshalb Bilder von der Spielstätte der Annaröder. Schon am Freitag konnte sich Greifsfeld mit 372 zu 354 Holz gegen Siebigerode 3 durchsetzen. Am Samstag empfingen zunächst die Kegler von Annarode 2 die favorisierten Starter von Siebigerode 1. Am Ende konnten sich die Gäste mit 392 zu 354 Holz durchsetzen und damit zieht Siebigerode 1 ebenso ins Halbfinale. Hier Bilder von der Partie Annarode 1 gegen Siebigerode 2 und am Start Sebastian Heilig. Er überzeugte wieder für seine Annaröder und das sei an der Stelle schon verraten, holte mit 90 Holz das beste Tagesergebnis. Ein wichtiger Baustein auf dem Weg zum Sieg von Annarode 1 mit 410 zu 371 Holz. Sie waren übrigens die einzige Mannschaft, die die 400er-Marke an diesem Wochenende knackte. Die vierte Begegnung dieser zweiten Pokalrunde war für Sonntagvormittag angesetzt, nämlich zwischen Annarode 3 und Bendorf 1. Sie musste allerdings wegen Regen abgebrochen werden und wird am 12. Juni wiederholt. Dann entscheidet sich, wer von den beiden Mannschaften das Halbfinale komplettieren wird, für das sich bisher Greifsfeld 1, Siebigerode 1 und Annarode 1 qualifiziert haben. Freitag gab es auch ein Nachholspiel in der Landesliga. Da unterlag Ziegelrode 2, Siebigerode 1 mit 363 zu 378 Holz. In der Tabelle der Landesliga führen jetzt Annarode 1, Siebigerode 1 und Ziegelrode 1 mit jeweils 4 zu 0 Punkten. Am kommenden Wochenende findet dann wieder der reguläre dritte Spieltag in der Landesliga und in den Kreisligen statt. Der TTV Wimmelburg e.V. war am 30. und 31. Mai Ausrichter für den ersten Wimmelcup für Erwachsene und den Nachwuchs in seiner Heimspielstätte. Wir sprachen über diese Premiere mit dem Turnierleiter Gordon Oethe.
1: Ja, wir richten in diesem Jahr erstmalig den Bimmelcup aus. Das ist ein Turnier für im Einzelmodus und im Doppelmodus. Im Einzel haben wir insgesamt heute 36 Teilnehmer. Die werden auf die Gruppen A, B, C verteilt, sodass in jedem Feld 12 Teilnehmer sind. Und die spielen dann unter sich sozusagen den Turniersieger aus im Einzelmodus. Nach der Vorrunde werden wir den Doppel ansetzen. Am heutigen Tage sind die Erwachsenen dran. Die kommen aus ca. 23 Vereinen, teilweise bis Bremerhaven hoch. Und morgen ist der Nachwuchs dran.
0: Er erläuterte auch, wie es zu diesem Wimmelcup gekommen ist.
1: Ja, es gibt wenige Vereine, die das ausrichten in diesem Jahr und also generell in Mansfeld-Südharz. Und da wollten wir, weil wir auch viel zu Turnieren hinfahren, wollten wir eigentlich auch mal einen ausrichten. In der aktuellen Saison haben wir fünf Herrenmannschaften, eine Damenmannschaft und eine Nachwuchsmannschaft, wobei die Damenmannschaft in der Verbandsliga gespielt hat, unsere erste Herrenmannschaft in der Bezirksliga, unsere zweite Mannschaft in der Kreisoberliga, die dritte Mannschaft in der Kreisliga und die vierte und fünfte in der Kreisklasse. Und die Schülermannschaft hat in der Kreisliga Jugend mitgespielt.
0: Sportlich präsentierte sich an diesen beiden Tagen Leonas Schaf vom TTV Kötschlitz herausragend. Er siegte im Einzel in seiner eigentlichen Altersklasse 15, aber auch bei den Erwachsenen A und im Jugenddoppel AK19, AK15, hier gemeinsam mit Kim Förster vom TTV Wimmelburg. Herzlichen Glückwunsch für dieses herausragende Ergebnis. Aber auch Gordon Oethe, der uns ja eben über den Turnierverlauf informierte, konnte sich mehrfach platzieren. Er siegte in der Kategorie Erwachsenen B und belegte beim Doppel den dritten Platz gemeinsam mit Veit Lautenschläger von seinem Verein. Sein Doppelpartner wurde übrigens Dritter bei den Erwachsenen B, ebenso wie Markus Kleie, ebenfalls vom TTV Wimmelburg. Aus der Region ebenfalls erfolgreich bei den Erwachsenen C auf dem Zweitplatz Dieter Vogler vom SSV Alsdorf und Nicole Riesche vom TTV Wimmelburg Platz 2 bei den Damen. Neben einigen dritten Plätzen für den TTV Wimmelburg im Nachwuchsbereich ging der Sieg in der AK 15 an Sophia Franke von den Gastgebern. So nur einige Ergebnisse dieser Turnierpremiere in Wimmelburg, die nächstes Jahr sicherlich ihre Neuauflage finden wird. In der Sporthalle von Alemannia Riestädt fand am 31. Mai ein Trainingstag zur Vorbereitung auf die deutschen Meisterschaften im Tischtennis statt. So hat sich beispielsweise die Mädchen-U19-Mannschaft des gastgebenden Vereins für diese Meisterschaft qualifiziert. Wir sprachen zunächst mit dem Abteilungsleiter Tischtennis von Alemannia Riestädt, Tim Aschenbrenner. Zunächst ging er auf die Saison ein, die sich langsam dem Ende nähert.
2: Ja, also wir sind mit der Saison sehr, sehr zufrieden. Wir hatten vor 14 Tagen ein großes Highlight, als die Mara Liesegang den DDDB Talent Cup gewonnen hat. Das ist die Bundesrangliste der U10 Altersklasse. Hat sie sehr souverän gewonnen, hat auch nur einen Satz abgegeben in 10 Spielen und hat als erste Spielerin Sachsen-Anhalts den Titel hier nach Riestädt und nach Sachsen-Anhalt geholt. Wir hatten gestern Mitteldeutsche Mannschaftsmeisterschaften im Nachwuchsbereich, wo wir mit Gold in der Altersklasse Mädchen U19 wieder gekommen sind und dürfen jetzt Deutsche Mannschaftsmeisterschaften spielen. Und die Jungs der Altersklasse U19 holten Silber und die Mädchen der Altersklasse U15 holten ebenfalls Silber. Also wir sind sehr zufrieden und hoffen, dass wir bei den zwei deutschen Meisterschaften, die noch anstehen, das sind die TT Finals nächste Woche in Erfurt und die Deutschen Mannschaftsmeisterschaften in Osterburg, dass wir da auch eine gute Leistung zeigen können. Aber eigentlich sind wir rundum zufrieden und mit so vielen Startern bei den Bundeswettbewerben kann man, denke ich, als doch kleiner Verein bundesweit immer sehr zufrieden sein. Ja, heute ist Vorbereitungstag vom Landeskader für die deutschen Meisterschaften, die noch anstehen nächste Woche. Wir selber als Verein sind ja dort mit 4 Startern vertreten. Da sind wir auch sehr stolz drauf. Und der Landeskader bereitet sich eben auf die deutschen Meisterschaften vor, wie gesagt, die jetzt noch kommen.
0: Und Mara Liesegang war an diesem Tag auch vor Ort. Hier im Spiel gegen ihre 2 Jahre ältere Schwester Mia. Schon beeindruckend, was die beiden mit 9 bzw. 11 Jahren schon drauf haben. Ganz kurz haben wir uns mit ihr über das Tischtennisspielen unterhalten.
3: Also, ich habe in Bad Blankenburg Talent Cup gewonnen. Gegen andere Bundesländer habe ich gespielt, gegen Hessen, Baden-Württemberg und so. Und ja.
0: Wie bist du denn zum Tischtennis gekommen?
3: Also wir waren in Urlaub und in Polen und da habe ich mit meiner Mama Tischtennis gespielt. Und dann hat mir das einfach Spaß gemacht. Und mein Papa hat sich dann mit dem Trainer angefreundet und dann, ja.
0: Das ist lustig, ja. Du bist ja nicht die Einzige in der Familie, ja? Wir haben ja gerade gesehen, wie du gegen deine Schwester gespielt hast. Ja, wer macht denn alles mit aus der Familie?
3: Also, Papa spielt in der 9. Herrenmannschaft. Meine Schwester spielt ja auch, wie ich, große Turniere schon mit. Und meine Mama, wir haben da eben so eine Freizeitgruppe und da spielt sie mit.
0: Ja, jetzt machst du das schon 4 Jahre, habe ich gehört. Und willst es auch weitermachen. Macht immer noch Spaß, ja?
3: Ja, sehr toll.
0: Gleich daneben die erwähnte erfolgreiche Mädchen-U19-Mannschaft von Alemannia Riestädt, die Gold bei den Mitteldeutschen Meisterschaften holte und sich damit für die deutsche Meisterschaft qualifizierte. Es sind Caroline und Tanja Müller, Lina Spitzer und Lucy Dudkiewicz. Und noch ein Starter bei den deutschen Meisterschaften trainierte hier Tim Tötz aus Zürich. Denn es waren ja Spieler und Spielerinnen aus vielen Vereinen vor Ort. Die Leitung an diesem Tag hatte Landestrainerin Linda Agner.
4: Wir machen hier einen Trainingstag als Vorbereitung für die deutschen Meisterschaften, die nächste Woche stattfinden in Erfurt. Da habe ich aber den gesamten Kader nochmal eingeladen, weil ja beim 30.06. die Saison quasi endet und dass sich alle nochmal sehen und gemeinsam trainieren können. Und die deutsche Meisterschaften spielen, sich halt nochmal intensiv vorbereiten können. Im normalen Wochenalltag mache ich halt Stützpunkttraining in den einzelnen Stützpunkten in Sachsen-Anhalt, also im Tischtennisverband. Und am Wochenende und in den Ferien machen wir dann viele Lehrgänge, um den Kader halt für die Turniere vorzubereiten.
5: Die Alemannia Lichtstätte, hat man zumindest regional den Eindruck, ist recht erfolgreich im Tischtennis. Würden Sie diese Einschätzung teilen als aus Landessicht?
4: Auf jeden Fall. Also es ist ein Landesleistungsstützpunkt des LSB und hier gibt es auch sehr viele Kaderspieler. Die genaue Zahl müssen wir mal testen. Vor allem Mädchen sind immer wieder sehr gute und sie spielen auch in einer sehr hohen Liga, haben auch mal dritte Bundesliga Damen gespielt. Das ist für Sachsen-Anhalt schon sehr, sehr, sehr gut.
0: Einmal abseits der großen Wettbewerbe zeigte dieser Trainingstag, wie viel Arbeit und ständiges Dabeibleiben dazugehört, um am Ende bei den Meisterschaften auch zu bestehen. Man konnte allen Teilnehmern nur die Daumen für die anstehenden Meisterschaften drücken.

0: Nach erfolgreichen Stationen in Hettstedt und Sangerhausen machte die Wanderausstellung mit dem Titel Erst 825 Jahre Bergbau im Landkreis Mansfeld-Südharz des Museumsverbandes Erlebniswelt-Museen nun in der Lutherstadt Eisleben halt und lud Besucherinnen und Besucher seiner spannenden Reise durch die Geschichte des Mansfelder Bergbaus ein. Am 28. Mai konnte zu diesem Anlass der stellvertretende Bürgermeister der Stadt Eisleben, Sven Kassig, die Besucherinnen und Besucher im Erdgeschoss des Stadtarchives am Andreaskirchplatz 10 begrüßen.
1: Einen wunderschönen guten Tag hier in der Lutherstadt Eisleben im Andreaskirchplatz 10. Hier Lutherstadt Eisleben, unsere Identität ist natürlich Martin Luther und auch der Bergbau. Und ich glaube, kaum ein anderer Ort als hier dieser kann es genauso auch erzählen. Hier in der 1546 von Luther initiierten damaligen Lateinschule, auch das erste Luther-Gymnasium in der Lutherstadt Eisleben, führen wir heute hier die Ausstellung durch mit einem langen Titel Erst 825 Jahre Bergbau im Landkreis Mansfeld-Südharz, eine Frage, eine archäologische Spurensuche. Und genau das ist das Thema, dass es sich eben auch herausstellt, dass gerade die Erzgewinnung, die Roheisenerzgewinnung und auch der Kupferschieferbergbau natürlich 825 Jahre im letzten Jahr begangen wurde. Aber es gibt natürlich auch Spuren und Sicherungen, die auch vielleicht auf ein längeres Datum zurückliegen.

0: gingen dann der Geschäftsführer des Erlebnisweltmuseen e.V., Mike Leske, und danach Dr. Anne Kokles, die die Ausstellung konzipiert hatte, ein. Die Exposition ist anlässlich des 825-jährigen Bergbaujubiläums im vergangenen Jahr gestaltet worden und richtet sich ausdrücklich nicht nur an Fachpublikum, sondern ebenso an Familien, Schulklassen und alle sonstigen Interessenten, die die Geschichte ihrer Region neu entdecken möchten. Mit dem begleitenden Ausstellungsheft begeben sich die Besucherinnen und Besucher auf eine archäologische Spurensuche. Die Reise beginnt um das Jahr 1200, als die ersten Kupfererzvorkommen entdeckt und erschlossen wurden. Gleichzeitig öffnet die Ausstellung den Blick weit darüber hinaus bis zurück in die Steinzeit vor mehr als 6000 Jahren. Zu sehen sind hochkarätige Exponate des Landesamtes für Denkmalpflege und Archäologie Sachsen-Anhalt sowie bedeutende Funde aus den regionalgeschichtlichen Sammlungen der Lutherstadt Eisleben. Dazu gehören auch die berühmten Originale von Nappian und Neuke. Viele der ausgestellten Stücke stammen aus der Dauerausstellung vom Faustkeil zu Schwert und Krone, wodurch sich die Sonderausstellung stimmig in die bestehende Präsentation des Stadtarchives einfügt. Es wird klar, der Bergbau im Mansfelder Land begann nicht erst vor 825 Jahren. Die archäologischen Funde erzählen von einer deutlich älteren Bergbautradition und machen sichtbar, wie eng die Geschichte der Region seit Jahrtausenden mit dem Erzbergbau verbunden ist. Frau Dr. Kokles lud zu einer Führung durch die Exposition ein. Sie ist bis zum 30. August im Stadtarchiv Eisleben zu sehen. Geöffnet ist sie an diesem Tag im Rahmen des 21. Lutherspaziergangs von 14:30 Uhr bis 17 Uhr, außerdem am 20. Juni von 11 bis 15 und am 22. Juni von 15:30 Uhr bis 17:30 Uhr. Zusätzliche Termine für Schulklassen und Gruppen sind nach telefonischer Vereinbarung möglich unter Eisleben 655 600. Der Kreisjugendausschuss im Kreisfeuerwehrverband Mansfeld-Südarzt e.V. führte am 30. Mai den diesjährigen Aktionstag der Kinderfeuerwehren im Landkreis Mansfeld-Südharz in Altstädt durch. Auf der Freifläche am Stadtbad versammelten sich die Jungen und Mädchen der teilnehmenden Kinderfeuerwehren, ihre Betreuer, aber auch Vertreter des DLRG, der Polizei oder des ASB. Sie alle präsentierten sich an diesem Tag mit ihrem Leistungsspektrum. Eröffnet wurde der Aktionstag der Kinderfeuerwehren von Selin Klause, Kreisjugendfeuerwehrwartin.
1: Herzlich willkommen zum diesjährigen Kinderaktionstag hier wieder in Altstädt. Guten Morgen! Das hat mich noch nicht überzeugt. Guten Morgen! Ja, das tat schon weh. Schön, dass ihr da seid. Schön, dass ihr alle auch wieder hergefunden habt. Ich freue mich, dass wir wieder endlich hier in Altstädt sind. Nach der Renovierung des Stadtbades hat es dann auch mit dem Termin zum Kinderaktionstag geklappt. Ich hoffe, ihr habt euch alle schön vorbereitet, seid schön fit, wollt ein bisschen die Sonne genießen, die zum Glück heute nicht so brennt. Und ehe ich hier in weitere ausschweifende Worte falle, ich habe hier ganz viele Leute stehen und der eine oder andere möchte da auch noch mal was sagen.
2: Ja, ihr Lieben, auch von mir natürlich herzlich willkommen hier in Altstädt. Auch ich sage guten Morgen an euch. Ja, also im Namen des Kreisfeuerwehrverbandes Mansfeld-Südharz, ich hier als Vorsitzender, möchte euch recht herzlich begrüßen hier. Natürlich auch im Namen aller Vorstandsmitglieder, den einen oder anderen sehen wir hier zu meiner rechten Seite. Ja, ich möchte euch danken, dass ihr alle hier seid, auch an eure Betreuer, die natürlich viel mit euch geübt haben. Großer Dank gilt natürlich dem Schiedsrichterteam, die heute auch wieder zahlreich vertreten sind und die uns dann nachher ordentlich bewerten. Des Weiteren natürlich den Kreisjugendausschuss, der hier wieder hervorragende Arbeit geleistet hat, das Team um Selin, also auch recht herzlichen Dank allen Rettungsorganisationen, die wir jetzt hier sehen, ob das Feuerwehr ist, ob das Polizei ist, DLRG, Rettungshunde, DLRG, Rettungswacht, also die Wasserrettung, genau, danke. Ja, der ASB natürlich und so weiter und so fort. Ich möchte das als Grußwort auch so lassen, weil wir wollen ja auch dann langsam starten und der eine oder andere möchte ja auch noch was sagen. Also, herzlich willkommen hier. Ich wünsche uns einen schönen, fairen Wettkampf.
0: Auch Herr Reise als Leiter des Amts für Brand- und Katastrophenschutz im Landkreis Und Herr Hahn als Wehrleiter der

0: Stadt Allstedt für die gastgebende Kommune sprachen jeweils ein kurzes Grußwort und wünschten der Veranstaltung einen guten Verlauf. Auch vor Ort der Vizepräsident des Lions Clubs Sangerhausen, Jens Wiegmann, und Andreas Hüttel, Vorsitzender des Lions Fördervereins Sangerhausen. Sie hatten etwas ganz Besonderes dabei.
1: Also wir vom Lions Förderverein Sangerhausen, einige von euch kennen uns ja. Wir haben ja jedes Jahr die Weihnachtslotterie veranstaltet und der Hauptgrund für die Weihnachtslotterie ist, dass wir für euch etwas Geld zusammenbekommen. Ihr unterstützt uns dabei ganz kräftig und deshalb haben wir heute den höchsten Scheck, den wir euch je geben konnten. Und ihr werdet gleich sehen, wie wir da drauf steht. Und wir wollen vor allem euch Kinder unterstützen. Auch ein paar Jugendliche sind dabei, also die Jugendlichen ebenfalls. Wir danken damit aber auch den Betreuern, den Eltern, allen, die euch unterstützen, die im Prinzip da sind, damit, wenn es mal brennt, das gelöscht wird, aber auch alles vorbereitet, damit es am besten gar nicht brennt. Und das finden wir gut. Wir wollen euch einen schönen Tag heute wünschen. Sonne ist gut, Wolken sind ein bisschen besser, wenn ihr euch hier anstrengen müsst, wenn ihr euren Kopf anstrengen müsst. Und wir wünschen euch einen wunderschönen Tag und wir haben euch mitgebracht einen Scheck über 5.000 Euro, damit ihr in Zukunft auch weiter so viel Sport und Wettkämpfe betreiben könnt.
0: Dann gab es von Frau Klause noch ein paar organisatorische Hinweise und schon konnte es losgehen. Dann war es an den Mädchen und Jungen der teilnehmenden 20 Mannschaften von 15 Kinderfeuerwehren aus dem gesamten Kreisgebiet, ihr Wissen, Können, aber auch ihre Geschicklichkeit unter Beweis zu stellen. So waren es etwa 100 Kinder, die sich an den unterschiedlichen Stationen maßen. Insgesamt waren an diesem Tag fast so viele Erwachsene mit vor Ort, um die Veranstaltung abzusichern. Ein weiteres Beispiel für hervorragendes ehrenamtliches Engagement in der Region. Für die Kinder war es auf alle Fälle bei schönem Frühsommerwetter ein erlebnisreicher und spannender Tag. Am 31. Mai war das Europa-Rosarium Sangerhausen Gastgeber und Kulisse des 20. Chortreffens. Die Begrüßung und Moderation der Veranstaltung übernahm wieder der Vorsitzende des Chorkreises Mansfeld-Südharz e.V., Olaf Wenor.
2: Ich begrüße Sie ganz herzlich auch im Namen unserer großen Prinzessin Maike heute zum 20. Chortreffen hier im Europa-Rosarium Sangerhausen. Wir haben 2003 das erste Mal hier im Rosarium ein Chortreffen veranstaltet, damals noch auf der alten Bühne, ganz hinten, wo der Kinderspielplatz ist, und haben 2005 hier diese wunderschöne Rosenarena mit unseren Chören eingeweiht. Wir sind heute hier zum 20. Chortreffen. Eingeladen haben wir 11 Chöre, die heute das Chortreffen veranstalten. 4 Chöre am Vormittag und 7 Chöre am Nachmittag. Unsere Prinzessin ist bereit, ich bin auch bereit. In der Ecke steht schon der erste Chor. Das Wetter soll halten, hat mir gesagt. Also der Teufel und das Wetter machen wir Sangerhausen mit großen Bogen. Ja, also wir könnten Glück haben. Dann lasst uns einfach starten und unser 20. Chortreffen hier auf der Bühne im Europa-Rosarium Sangerhausen beginnen.
0: Und dann ging es los. Bei teilweise nicht einfachen Wetterbedingungen kamen auch immer mehr Zuschauer, um sich an den Chören zu erfreuen. Unter den Gruppen aus Sachsen-Anhalt auch 3 aus dem Landkreis Mansfeld-Südharz. Der städtische Singverein Eisleben, der Regionalchor Eisleben sowie der Männerchor Wippra. Für einen Eindruck von diesem Chortreffen hier 2 kleine Hörproben. Zunächst von den Tanner Friday Singers und danach vom Männerchor Harzgerode 1947 e.V.

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0: Von Sachsen-Anhalt in die Welt. Schlüsselmomente der Geschichte. So der Titel eines Buches von Dr. Winfried Bettdecken und Professor Matthias Puhle, das sie am 30. Mai im Rahmen einer Lesung im Mansfeld-Museum in Hettstedt vorstellten. Während sich der Saal mit interessierten Besuchern und Besucherinnen füllte, waren die beiden so freundlich, einen kleinen Einblick in ihr Werk zu geben.
1: Wir haben ein Buch geschrieben von Sachsen-Anhalt in die Welt, Schlüsselmomente aus der Geschichte des Landes Sachsen-Anhalt oder das, was wir heute als Sachsen-Anhalt kennen. Wir haben

0: haben geguckt, wo gibt es epochale Weichenstellungen in der Geschichte, die nicht nur uns hier in Hettstedt, im Mansfelder Land, in Sachsen-Anhalt, sondern auch in ganz Deutschland, ja in Europa und in der Welt bis heute umtreiben und bis heute bestimmen. Wir stehen auf den Schultern von Geschichte und hier in diesem Buch sind 70 Schlüsselmomente drin, auf deren Schultern wir heute alle stehen, egal in welchem Leben wir heute leben.
1: Also Momente, in denen sich Geschichte gewissermaßen verdichtet innerhalb eines Tages, einer Woche oder manchmal auch innerhalb einer Minute. Und von diesem Ereignis aus geht dann die Geschichte anders weiter und hat bis heute Wirkung. Das heißt, wir haben also diese 70 Geschichten, die Geschichte widerspiegeln, diese Persönlichkeiten, Ereignisse und Strukturen immer auch nach diesem danach ausgewählt, dass wir hier wirklich eine Beziehung zum Jetzt, hier und jetzt haben, zur Gegenwart und nicht nur in Sachsen-Anhalt, sondern eigentlich auch in Deutschland, in Europa, manchmal auch in der Welt.
0: Also nehmen wir ein schlagendes Beispiel, die Reformation. Die kennt jeder. Da wurde aus der katholischen Kirche eine gespaltene Kirche, wie man früher sagte, mit den evangelischen Christen. Rund um den Erdball ist diese Reformation gegangen. Ausgangspunkt erstmal von dem Mansfelder Martin Luther, Ausgangspunkt religiös in der Lutherstadt Wittenberg, wie wir heute sagen. Und einmal rund um den Erdball, ob ich katholisch bin oder evangelisch oder gar nichts bin, ich weiß aber um die Wirkung der Reformation bis heute.
1: Ja, und ganz früh haben wir
0: Ja.
1: ja Otto den Großen, der wirklich Bahnbrechendes geleistet hat, mit den anderen Ottonen zusammen. Also im 10. Jahrhundert wurden hier Weichen gestellt für Europas und für die Geschichte und für die Geschichte Deutschlands, die bis heute Wirkung zeigen. Und deswegen haben wir das natürlich auch in diesem Buch aufgenommen.
0: Und du hast ja gesagt, also an einem Tag, in einem Moment beginnt auf einmal Geschichte neu eine Weiche zu stellen. Schauen wir uns nur hier in Mansfeld um. Schräg gegenüber von hier steht ja das Denkmal für die Feuermaschine, für die erste Dampfmaschine, die mit preußischen Mitteln auf europäischem Kontinent geboren wurde. Das ist an einem Tag gewesen, in dem auch für das Mansfeldische, für das Mansfelder Land, für eigentlich ganz Deutschland die Geschichte neu geschrieben wurde, dadurch, dass man das Kupfer wiederheben konnte, das Wasser abführen konnte. Das sind weltgeschichtliche Momente bis heute.
1: Wir sind beide Historiker, beide seit einigen Jahren im Ruhestand und wir haben die gewissermaßen Früchte von 30 Jahren Arbeit, einerseits sozusagen dem Hörfunk, die der Hörfunkchef des MDR in Sachsen-Anhalt, Winfried Bertecken, gesammelt hat und ich als Museumsdirektor in Magdeburg zusammengetan und wir haben überlegt, was können wir in einem Buch zusammenbringen, um unsere Erfahrungen, die wir mit dieser großen Geschichte Sachsen-Anhalts gemacht haben und vielleicht auch das noch, die Geschichte Sachsen-Anhalts ist so vielfältig und zum großen Teil großartig, dass wir der Meinung waren, wir müssen das einfach mal der Öffentlichkeit bekannt machen.
0: Und was viele nicht wissen, Sachsen-Anhalt ist wirklich, oder das Gebiet des heutigen Sachsen-Anhalt ist ein Schatzhaus der Geschichte, das seinesgleichen sucht, für uns heute noch relevant und wirksam.
2: Inzwischen war der Karolinesaal bis zum letzten Platz gefüllt und Dana Zimmer von der Regionalvertretung Mansfelder Land der Humboldt-Gesellschaft, die gemeinsam mit dem Mansfeld-Museum Hettstedter Humboldt-Schloss zu dieser Veranstaltung eingeladen hat, eröffnete die Lesung. Dann war es an den Autoren, den Anwesenden, 70 Schlüsselmomente der Geschichte, die von Sachsen-Anhalt ausgingen, näher zu bringen. Die Region ist die Wiege Deutschlands. Hier hatte das spätere Heilige Römische Reich, einer der Vorläufer der heutigen Bundesrepublik, im Mittelalter seinen geografischen und politischen Mittelpunkt. Ausgehend von den Ottonen vor 1000 Jahren konnte ein Bogen gespannt werden über bedeutende Impulse für Wissenschaft und Technik, Politik, Kunst oder Sport, die in den folgenden Jahrhunderten von dieser Region ausgingen. Manches Bekannte, aber sicherlich auch vieles Neue, konnte an diesem Tag von den Autoren auf gekonnte Art vergnüglich den Zuhörern und Zuhörerinnen dieser besonderen Lesung nähergebracht werden. Passend zum Kindertag wurde in Walbeck ein neuer Spielplatz eingeweiht. Der Räuberplatz Mutzberg entstand auf Initiative engagierter Bürgerinnen und sehr vielen Spendern in Kooperation mit der Stadt Hettstedt. Bürgermeister Frank Tallich begrüßte die zahlreichen Anwesenden zu diesem freudigen Anlass.
3: Meine lieben Besucher und Gäste, liebe spielfreudige Kinder, ich freue mich, Sie heute hier begrüßen zu dürfen, zu so einem schönen Anlass. In Zeiten, wo wir irgendwie mehr darüber diskutieren, was aus knappen Kassen und hoher Bürokratie nicht entstehen kann, freue ich mich, dass wir so ein schönes Musterbeispiel haben, was alles existieren kann, wenn wir uns gemeinsam zusammentun und die Kräfte bündeln. Ich danke daher sehr, und da habe ich jetzt hier zur Not meine tolle Liste, damit ich keinen vergessen, unseren drei Initiatorinnen, Vanessa Schmidt, Babette Fink und Katja Hebach, sowie den vielen, vielen Spendern, die das möglich gemacht haben, der Scratch Pharma Kovilinsch GmbH und Co. KG, Elko Verrell GmbH, der ÖSA Versicherung und Klaus Handorf, der Firma Green Team, Mario Gottschalk, Doris Schröder, den Stadtwerken Hettstedt, der Sparkasse Mansfeld-Südharz, Michael und Petra Sporalski, Thorsten Tetzel, René Bartel, dem Carservice Ingrisch, Alfahn, Haustechnik, Tief- und Kulturbau Gernrode und Falk Wolster und Dr. Thilo Köttich. Dank Ihnen haben wir das geschafft, dieses schöne Projekt auf die Beine zu stellen. Und dann darf ich mich sehr freuen, dass unser Bauhof, nachdem es ja nicht genug ist, einfach nur die Teile zu liefern und die Organisation zu übernehmen, es auch geschafft hat, trotz dem ein oder anderen Hindernis die Spielgeräte so schön aufzubauen. Das betone ich deshalb, Frau Fink wird es mir hoffentlich nachsehen, aber ich finde es tatsächlich sehr schade. Einen kleinen Unfall hat man ja schon mit kleinen Beschmierungen. Ich hoffe, man sieht das Engagement von Ihnen allen in diesem Spielplatz, und wir schaffen es auch, diesen Spielplatz lange für uns und die Kinder hier zu erhalten.
2: Ortsbürgermeisterin Liane Weinert ergriff ebenfalls das Wort.
4: Passend zum Kindertag erobern die Kinder von Walbeck im Landkreis Mansfeld-Südharz heute ihren neuen Spielplatz. Genauer gesagt den Räuberplatz Mutzberg. Der hat alles, was Kinder zum Austoben brauchen. Klettergerüste, Schaukeln, Buddelsand, und doch ist es ganz besonders. Viele engagierte Bürger, Vereine und Betriebe haben gespendet. Nur so konnte der Räuberplatz Mutzberg gebaut werden. Hier gilt unser Dank nochmal den drei Initiatorinnen und dem Eigenbetrieb Bauhof, der diesen Spielplatz errichtet hat. Der Ortschaftsrat Walbeck beteiligt sich ebenfalls mit einer Spende in Höhe von 50 Euro. Den Betrag werden wir auf das Konto der Stadt überweisen.
2: Dann zerschnitten Ortsbürgermeisterin, Bürgermeister und Vanessa Schmid für die Initiatorinnen, die den Spielplatz möglich machten, das symbolische Band. Damit konnten die Mädchen und Jungen den Spielplatz in Besitz nehmen, der ein abwechslungsreiches, kreatives Spielangebot bietet, das neben dem Spaß für die Kids auch das Erlernen motorischer Fähigkeiten fördern soll. Und dass es für jedes Kind noch eine Kugel Eis umsonst gab, war sozusagen das Sahnehäubchen an diesem Tag.
5: In unmittelbarer Nachbarschaft zum Kaufland in Sangerhausen befindet sich der Schützenplatz. Dort entstand jetzt in nur 11 Monaten Bauzeit ein moderner Aufenthalts- und Begegnungsort für Familien, Kinder und Jugendliche. Im Mittelpunkt der Neugestaltung stand ein Wasserspielbereich als Ersatz für den im Jahr 2022 abgerissenen Springbrunnen, wie die Anna Moravec von der ausführenden Planungsfirma LA21 aus Nordhausen berichtete.
6: Der Brunnen war weg und es sollte ein neues Wasserspiel wieder hin. Und dann gab es viele Ideen, was kommen kann. Und von dem zentralen Wasserspiel kam man jetzt auch zum Wasserspielplatz. Das freut mich besonders, dass auch für die Kinder jetzt noch Sachen entstanden sind, die ja auch schon rege genutzt werden. Und da freuen wir uns sehr. Es sind viele da, es ist abwechslungsreich. Viel Grün, das ist auch schön, dass man eben auch hier rumlaufen kann und auch Schatten hat. Das ist auch sehr gut. Also da bin ich sehr froh, dass wir das so machen durften.
7: Super, naja, und hatten Sie vielleicht irgendwelche Schwierigkeiten während der Bauphase oder irgendwas, was Sie vielleicht noch bauen wollten, doch nicht gepasst?
6: Nein, es war eigentlich tatsächlich eine wunderbare Zusammenarbeit mit der Stadt Sangerhausen und auch mit dem ausführenden Unternehmen. Also gab nur Herausforderungen, keine Probleme, konnten wir alles lösen.
7: Zum Beispiel?
6: Ja, es ist eben, man sieht es jetzt kaum, die größte Herausforderung ist ja die Technik, die unten drunter ist. Also wir haben hier ja diese zwei Schächte und da sind Kubikmeter an Wasser, die da auch gespeichert werden und ein Technikraum, da kann man sogar drin stehen und dann alles. Da sind natürlich erstmal Dinge, die man auch verstehen muss, wo die Stadt auch jemanden braucht, der sich immer kümmert, aber da gibt es eine super Zusammenarbeit und da freuen wir uns drauf, wir werden immer wieder kommen und gucken, wie es aussieht.
5: So verfügt der abwechslungsreiche Wasserspielplatz unter anderem über eine WIP-Saugpumpe, einen Wasserspender, ein Schaufelrad, Spritzdüsen, eine Wasserklappe sowie mehrere Sprudelsteine und lädt Kinder zum Spielen und Entdecken ein. Außerdem gibt es eine Balancierwippe und für Kleinkinder zusätzlich eine Spielkombination mit Rutsche- und Klettermöglichkeiten. Und das ist längst noch nicht alles. Im Zuge der Baumaßnahmen wurden außerdem die bestehenden Zuwegungen in das Projekt einbezogen. Diese wurden teilweise saniert bzw. vollständig erneuert. Zudem entstanden zahlreiche neue Sitzmöglichkeiten. Zur offiziellen Eröffnung des neu gestalteten Schützenplatzes mittels Banddurchschnitt erschienen neben den Firmenvertretern auch Mitglieder des Stadtrates und natürlich Oberbürgermeister Thorsten Schweiger. Er dankte allen Beteiligten und drückte seine Freude über das Entstandene aus. Sein besonderer Dank ging noch einmal an die Landschaftsplaner aus Nordhausen sowie an die bauausführende Firma Umweltschutz und Tiefbaugesellschaft MbH aus Sangerhausen. Dabei bezeichnete er die Maßnahme als Herzensprojekt.
8: Und das ist der Schützenplatz, wo wir hier stehen, ein besonderer Platz für uns im Zentrum der Stadt, wo ich ganz persönlich auch sagen kann, dass das ein Anliegen ist, was wir hier erfüllt haben. Nicht nur ein persönliches Anliegen, sondern ganz besonders ein Anliegen des Sanierungsausschusses. Der hat das immerhin viele, viele Jahre begleitet. Der Vorsitzende steht neben mir, Klaus Peche. Und wir haben ganz lange an diesem Projekt gearbeitet. Wir sind ganz froh, dass das heute eröffnet werden kann. Offiziell, inoffiziell ist er ja schon in Betrieb gegangen, wie wir das sehen. Und aber dennoch vielleicht ein paar Zahlen, weil die auch interessant sind hier dazu. Wir haben also, wie gesagt, ein knappes Jahr, genau gesagt 11 Monate gebaut mit Winterpause. Es hat hier begonnen am 17. Juni und wir stellen das heute fertig. Ziemlich genau 11 Monate. Wie gesagt, die Winterpause ein Stückchen abziehen. Das zeigt für eine solche Fläche, für ein solches Vorhaben, dass es gut gelaufen ist.
5: Finanziert wurde das Projekt unter anderem aus Städtebaufördermitteln, wobei die Stadt Sangerhausen mit rund 657.000 Euro den Löwenanteil der Gesamtkosten übernahm. Schließlich wies Herr Schweiger darauf hin, dass sowohl Mitarbeiter des Ordnungsamtes als auch einer privaten Sicherheitsfirma auf dem Platz regelmäßig nach dem Rechten schauen werden.
8: Schnitt ist dann der Schützenplatz, die neu gestaltete Schützenplatz ist offiziell freigegeben.
9: Jetzt können wir klatschen!

0: sagen, die allerletzten Arbeiten, oder?
1: Ja. Da komme ich jetzt in Herzen.
0: Oh! Wir sind schon 2 Jahre Rentner und immer noch aktiv hier bei der UT.
1: Ja.
0: Und warum? Weil es uns Spaß macht.
1: Genau.
0: Und hat dieses Projekt auch Spaß gemacht?
1: Das war ich.
0: Ja,
1: ja. Ja, naja, das wäre nicht mal da.
0: Ja, Sie können ja auch schön zu Hause bleiben. Machen wir auch.
1: Nö.
0: Hier mit den Jungs ist das super, oder?
1: Jawohl.

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0: 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Weitere Standorte nach gleichem Vorbild gibt es in Eisleben und Sangerhausen.
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Der Zeitraum vom 29. bis 31. Mai war für die Austragung der zweiten Pokalrunde bei den Platzbandkeglern angesetzt. 8 Mannschaften hatten es bisher geschafft, davon 3-mal Vertretungen des ersten PKV Annerode. Ausdruck der aktuellen Dominanz in dieser Sportart. 3 der 4 Partien sollten auch auf dem Rossberg ausgespielt werden. Deshalb Bilder von der Spielstätte der Annaröder. Schon am Freitag konnte sich Kreisfeld mit 372 zu 354 Holz gegen Siebigerode 3 durchsetzen. Am Samstag empfingen zunächst die Kegler von Annerode 2 die favorisierten Starter von Siebigerode 1. Am Ende konnten sich die Gäste mit 392 zu 354 Holz durchsetzen und damit zieht Siebigerode 1 ebenso ins Halbfinale. Hier Bilder von der Partie Annerode 1 gegen Siebigerode 2 und am Start Sebastian Heilig. Er überzeugte wieder für seine Annaröder und das sei an der Stelle schon verraten, holte mit 90 Holz das beste Tagesergebnis. Ein wichtiger Baustein auf dem Weg zum Sieg von Annerode 1 mit 410 zu 371 Holz. Sie waren übrigens die einzige Mannschaft, die die 400er-Marke an diesem Wochenende knackte. Die 4. Begegnung dieser zweiten Pokalrunde war für Sonntagvormittag angesetzt, nämlich zwischen Annerode 3 und Bendorf 1. Sie musste allerdings wegen Regen abgebrochen werden und wird am 12. Juni wiederholt. Dann entscheidet sich, wer von den beiden Mannschaften das Halbfinale komplettieren wird, für das sich bisher Kreisfeld 1, Siebigerode 1 und Annerode 1 qualifiziert haben. Freitag gab es auch ein Nachholspiel in der Landesliga. Da unterlag Ziegelrode 2, Siebigerode 1 mit 363 zu 378 Holz. In der Tabelle der Landesliga führen jetzt Annerode 1, Siebigerode 1 und Ziegelrode 1 mit jeweils 4 zu 0 Punkten. Am kommenden Wochenende findet dann wieder der reguläre 3. Spieltag in der Landesliga und in den Kreisligen statt. Der TTV Wimmelburg e.V. war am 30. und 31. Mai Ausrichter für den ersten Wimmel Cup für Erwachsene und den Nachwuchs in seiner Heimspielstätte. Wir sprachen über diese Premiere mit dem Turnierleiter Gordon Oethe.

0: Ja, wir richten in diesem Jahr erstmalig den Bimmel Cup aus. Das ist ein Turnier für im Einzelmodus und im Doppelmodus. Im Einzel haben wir insgesamt heute 36 Teilnehmer. Die werden auf die Gruppen A, B, C verteilt, sodass in jedem Feld 12 Teilnehmer sind. Und die spielen dann unter sich sozusagen den Turniersieger aus im Einzelmodus. Nach der Vorrunde werden wir den Doppel ansetzen. Am heutigen Tage sind ja die Erwachsenen dran. Die kommen aus ca. 23 Vereinen, teilweise bis Bremerhaven hoch. Und morgen ist der Nachwuchs dran.
1: Er erläuterte auch, wie es zu diesem Wimmel Cup gekommen ist.
0: Ja, es gibt wenige Vereine, die das ausrichten in diesem Jahr. Und also generell in Mansfeld-Tütharz. Und da wollten wir, weil wir auch viel zu Turnieren hinfahren, wollten wir eigentlich auch mal einen ausrichten. In der aktuellen Saison haben wir 5 Herrenmannschaften, eine Damenmannschaft und eine Nachwuchsmannschaft. Wobei die Damenmannschaft in der Verbandsliga gespielt hat. Unsere erste Herrenmannschaft in der Bezirksliga, unsere zweite Mannschaft in der Kreisoberliga, die dritte Mannschaft in der Kreisliga und die vierte und fünfte in der Kreisklasse. Und die Schülermannschaft hat in der Kreisliga Jugend mitgespielt.
1: Sportlich präsentierte sich an diesen beiden Tagen Leona Scharf vom TTV Kötschlitz herausragend. Er siegte im Einzel in seiner eigentlichen Altersklasse 15, aber auch bei den Erwachsenen A und im Jugenddoppel AK19, AK15, hier gemeinsam mit Kim Förster vom TTV Wimmelburg. Herzlichen Glückwunsch für dieses herausragende Ergebnis. Aber auch Gordon Oethe, der uns ja eben über den Turnierverlauf informierte, konnte sich mehrfach platzieren. Er siegte in der Kategorie Erwachsenen B und belegte beim Doppel den dritten Platz gemeinsam mit Veit Lautenschläger von seinem Verein. Sein Doppelpartner wurde übrigens Dritter bei den Erwachsenen B, ebenso wie Markus Kleie, ebenfalls vom TTV Wimmelburg. Aus der Region ebenfalls erfolgreich bei den Erwachsenen C auf dem zweiten Platz Dieter Vogler vom SSV Alsdorf und Nicole Riesche vom TTV Wimmelburg Platz 2 bei den Damen. Neben einigen dritten Plätzen für den TTV Wimmelburg im Nachwuchsbereich ging der Sieg in der AK15 an Sophia Franke von den Gastgebern. So nur einige Ergebnisse dieser Turnierpremiere in Wimmelburg, die nächstes Jahr sicherlich ihre Neuauflage finden wird. In der Sporthalle von Alemannia Riestädt fand am 31. Mai ein Trainingstag zur Vorbereitung auf die deutschen Meisterschaften im Tischtennis statt. So hat sich beispielsweise die Mädchen U19-Mannschaft des gastgebenden Vereins für diese Meisterschaft qualifiziert. Wir sprachen zunächst mit dem Abteilungsleiter Tischtennis von Alemannia Riestädt, Tim Aschenbrenner. Zunächst ging er auf die Saison ein, die sich langsam dem Ende nähert.
2: Ja, also wir sind mit der Saison sehr, sehr zufrieden. Wir hatten vor 14 Tagen ein großes Highlight, als die Mara Wiesegang den DDDB Talent Cup gewonnen hat. Das ist die Bundesrangliste der U10 Altersklasse. Hat sie sehr souverän gewonnen, hat auch nur einen Satz abgegeben in 10 Spielen und hat als erste Spielerin Sachsen-Anhalts den Titel ja, nach Riestädt und nach Sachsen-Anhalt geholt. Wir hatten gestern Mitteldeutsche Mannschaftsmeisterschaften im Nachwuchsbereich, wo wir mit Gold in der Altersklasse Mädchen U19 wieder gekommen sind und dürfen jetzt Deutsche Mannschaftsmeisterschaften spielen. Und die Jungs der Altersklasse U19 holten Silber und die Mädchen der Altersklasse U15 holten ebenfalls Silber. Also wir sind sehr zufrieden und hoffen, dass wir bei den 2 deutschen Meisterschaften, die noch anstehen, das sind die TT Finals nächste Woche in Erfurt und die Deutschen Mannschaftsmeisterschaften in Osterburg, dass wir da auch eine gute Leistung zeigen können. Aber eigentlich sind wir rundum zufrieden und mit so vielen Startern bei den Bundeswettbewerben kann man, denke ich, als doch kleiner Verein bundesweit immer sehr zufrieden sein. Ja, heute ist Vorbereitungstag vom Landeskader für die deutschen Meisterschaften, die noch anstehen nächste Woche. Wir selber als Verein sind ja dort mit 4 Startern vertreten. Da sind wir auch sehr stolz drauf und der Landeskader bereitet sich eben auf die deutschen Meisterschaften vor, wie gesagt, die jetzt noch kommen.
1: Und Mara Liesegang war an diesem Tag auch vor Ort, hier im Spiel gegen ihre 2 Jahre ältere Schwester Mia. Schon beeindruckend, was die beiden mit 9 bzw. 11 Jahren schon drauf haben. Ganz kurz haben wir uns mit ihr über das Tischtennisspielen unterhalten.
3: Also

0: Ich habe in Bad Blankenburg Talent Cup gewonnen. Gegen andere Bundesländer habe ich gespielt, gegen Hessen, Baden-Württemberg und so. Und ja.
1: Wie bist du denn zum Tischtennis gekommen?
0: Also wir waren in Urlaub und in Polen und da habe ich mit meiner Mama Tischtennis gespielt. Und dann hat mir das einfach Spaß gemacht. Und mein Papa hat sich dann mit dem Trainer angefreundet. Und dann, ja.
1: Das ist lustig, ja. Du bist ja nicht die Einzige in der Familie. Ja, wir haben ja gerade gesehen, wie du gegen deine Schwester gespielt hast. Ja, wer macht denn alles mit aus der Familie?
0: Also Papa spielt in der 9. Herrenmannschaft. Meine Schwester spielt ja auch, wie ich, große Turniere schon mit. Und meine Mama, wir haben da eben so eine Freizeitgruppe und da spielt sie mit.
1: Ja, jetzt machst du das schon 4 Jahre, habe ich gehört. Und willst es auch weitermachen. Macht immer noch Spaß, ja?
0: Ja, sehr toll.
2: Gleich daneben die erwähnte erfolgreiche Mädchen-U19-Mannschaft von Alemannia Rietstedt, die Gold bei den mitteldeutschen Meisterschaften holte und sich damit für die deutsche Meisterschaft qualifizierte. Es sind Caroline und Tanja Müller, Lina Spitzer und Lucy Dudkiewicz. Und noch ein Starter bei den deutschen Meisterschaften trainierte hier Tim Tötz aus Zürich. Denn es waren ja Spieler und Spielerinnen aus vielen Vereinen vor Ort. Die Leitung an diesem Tag hatte Landestrainerin Linda Agner.
3: Wir machen hier einen Trainingstag als Vorbereitung für die deutschen Meisterschaften, die nächste Woche stattfinden in Erfurt. Da habe ich aber den gesamten Kader nochmal eingeladen, weil ja beim 30.06. die Saison quasi endet und dass sich alle nochmal sehen und gemeinsam trainieren können. Und die deutsche Meisterschaften spielen, sich halt nochmal intensiv vorbereiten können. Im normalen Wochenalltag mache ich halt Stützpunkttraining in den einzelnen Stützpunkten in Sachsen-Anhalt, also im Tischtennisverband. Und am Wochenende und in den Ferien machen wir dann viele Lehrgänge, um den Kader halt für die Turniere vorzubereiten.
1: In Alemannia Rietstedt hat man zumindest regional den Eindruck, ist recht erfolgreich im Tischtennis. Würden Sie diese Einschätzung teilen als aus Landessicht?
3: Auf jeden Fall. Also es ist ein Landesleistungsstützpunkt des LSB und hier gibt es auch sehr viele Kaderspieler. Die genaue Zahl müssen wir mal testen. Vor allem Mädchen sind immer wieder sehr gute und sie spielen auch in einer sehr hohen Liga, haben auch mal dritte Bundesliga Damen gespielt. Das ist für Sachsen-Anhalt schon sehr, sehr, sehr gut.
2: Einmal abseits der großen Wettbewerbe zeigte dieser Trainingstag, wie viel Arbeit und ständiges Dabeibleiben dazugehört, um am Ende bei den Meisterschaften auch zu bestehen. Man konnte allen Teilnehmern nur die Daumen für die anstehenden Meisterschaften drücken.

0: Nach erfolgreichen Stationen in Hettstedt und Sangerhausen machte die Wanderausstellung mit dem Titel Erst 825 Jahre Bergbau im Landkreis Mansfeld-Südharz des Museumsverbandes Erlebniswelt Museen nun in der Lutherstadt Eisleben halt und lud Besucherinnen und Besucher seiner spannenden Reise durch die Geschichte des Mansfelder Bergbaus ein. Am 28. Mai konnte zu diesem Anlass der stellvertretende Bürgermeister der Stadt Eisleben, Sven Kassig, die Besucherinnen und Besucher im Erdgeschoss des Stadtarchives am Andreaskirchplatz 10 begrüßen.
1: Einen wunderschönen guten Tag hier in der Lutherstadt Eisleben im Andreaskirchplatz 10. Hier Lutherstadt Eisleben, unsere Identität ist natürlich Martin Luther und auch der Bergbau. Und ich glaube, kaum ein anderer Ort als hier dieser kann es genauso auch erzählen. Hier in der 1546 von Luther initiierten damaligen Lateinschule, auch das erste Luthergymnasium in der Lutherstadt Eisleben, führen wir heute hier die Ausstellung durch mit einem langen Titel Erst 825 Jahre Bergbau im Landkreis Mansfeld-Südharz, eine Frage, eine archäologische Spurensuche. Und genau das ist das Thema, dass es sich eben auch herausstellt, dass gerade die Erzgewinnung, die Roheisenerzgewinnung und auch der Kupferschieferbergbau natürlich 825 Jahre im letzten Jahr begangen wurde. Aber es gibt natürlich auch Spuren und Sicherungen, die auch vielleicht auf ein längeres Datum, zurückliegendes Datum hinweisen, schon eventuell auch über 6000 Jahre in der Jungsteinzeit. Und diese Ausstellung, die wir heute hier eröffnen, ist eine Wanderausstellung. Sie war erst in Hettstedt und in Sangerhausen dieses Jahr. Und wir haben heute auch die Kuratorin Frau Kockles hier heute zugegen. Recht vielen Dank, dass Sie gekommen sind. Und auch Herrn Leske von der Erlebniswelt Museen. Und wir möchten Sie hier begrüßen, Ihnen eine angenehme Ausstellung, sehr, sehr informative Ausstellung als Gegenstand hier geben. Und ich bedanke mich für Ihre Aufmerksamkeit und ich wünsche hier sehr, sehr konstruktive Gespräche. Recht vielen Dank.
0: Näher auf

0: vor mehr als 6000 Jahren. Zu sehen sind hochkarätige Exponate des Landesamtes für Denkmalpflege und Archäologie Sachsen-Anhalt sowie bedeutende Funde aus den regionalgeschichtlichen Sammlungen der Lutherstadt Eisleben. Dazu gehören auch die berühmten Originale von Nappian und Noicke. Viele der ausgestellten Stücke stammen aus der Dauerausstellung vom Faustkeil zu Schwert und Krone, wodurch sich die Sonderausstellung stimmig in die bestehende Präsentation des Stadtarchives einfügt. Es wird klar, der Bergbau im Mansfelder Land begann nicht erst vor 825 Jahren. Die archäologischen Funde erzählen von einer deutlich älteren Bergbautradition und machen sichtbar, wie eng die Geschichte der Region seit Jahrtausenden mit dem Erzbergbau verbunden ist. Frau Dr. Kokles lud zu einer Führung durch die Exposition ein. Sie ist bis zum 30. August im Stadtarchiv Eisleben zu sehen. Geöffnet ist sie an diesem Tag im Rahmen des 21. Lutherspaziergangs von 14:30 Uhr bis 17 Uhr, außerdem am 20. Juni von 11 bis 15 und am 22. Juni von 15:30 Uhr bis 17:30 Uhr. Zusätzliche Termine für Schulklassen und Gruppen sind nach telefonischer Vereinbarung möglich unter Eisleben 655 600. Der Kreisjugendausschuss im Kreisfeuerwehrverband Mansfeld-Südharz e.V. führte am 30. Mai den diesjährigen Aktionstag der Kinderfeuerwehren im Landkreis Mansfeld-Südharz in Altstädt durch. Auf der Freifläche am Stadtbad versammelten sich die Jungen und Mädchen der teilnehmenden Kinderfeuerwehren, ihre Betreuer, aber auch Vertreter des DLRG, der Polizei oder des ASB. Sie alle präsentierten sich an diesem Tag mit ihrem Leistungsspektrum. Eröffnet wurde der Aktionstag der Kinderfeuerwehren von Selin Klause, Kreisjugendfeuerwehrwartin.
1: Herzlich willkommen zum diesjährigen Kinderaktionstag hier wieder in Altstädt. Guten Morgen! Das hat mich noch nicht überzeugt. Guten Morgen! Ja, das tat schon weh. Schön, dass ihr da seid. Schön, dass ihr alle auch wieder hergefunden habt. Ich freue mich, dass wir wieder endlich hier in Altstädt sind. Nach der Renovierung des Stadtbades hat es dann auch mit dem Termin zum Kinderaktionstag geklappt. Ich hoffe, ihr habt euch alle schön vorbereitet, seid schön fit, wollt ein bisschen die Sonne genießen, die zum Glück heute nicht so brennt. Und ehe ich hier in weitere ausschweifende Worte falle, ich habe hier ganz viele Leute stehen und der eine oder andere möchte da auch noch mal was sagen.
2: Ja, ihr Lieben, auch von mir natürlich herzlich willkommen hier in Altstädt. Auch ich sage guten Morgen an euch. Ja, also im Namen des Kreisfeuerwehrverbandes Mansfeld-Südharz, ich hier als Vorsitzender, möchte euch recht herzlich begrüßen hier. Natürlich auch im Namen aller Vorstandsmitglieder, den einen oder anderen sehen wir hier zu meiner rechten Seite. Ja, ich möchte euch danken, dass ihr alle hier seid, auch an eure Betreuer, die natürlich viel mit euch geübt haben. Großer Dank gilt natürlich dem Schiedsrichterteam, die heute auch wieder zahlreich vertreten sind und die uns dann nachher ordentlich bewerten. Des Weiteren natürlich den Kreisjugendausschuss, der hier wieder hervorragende Arbeit geleistet hat, das Team um Selin, also auch recht herzlichen Dank allen Rettungsorganisationen, die wir jetzt hier sehen, ob das Feuerwehr ist, ob das Polizei ist, DLRG Rettungshunde, DLRG Rettungswacht, also die Wasserrettung, genau, danke. Ja, der ASB natürlich und so weiter und so fort. Ich möchte das als Grußwort auch so lassen, weil wir wollen ja auch dann langsam starten und der eine oder andere möchte ja auch noch was sagen. Also, herzlich willkommen hier. Ich wünsche uns einen schönen, fairen Wettkampf.
0: Auch Herr Reise als Leiter des Amts für Brand- und Katastrophenschutz im Landkreis und Herr Hahn als Wehrleiter der Stadt Altstädt für die gastgebende Kommune sprachen jeweils ein kurzes Grußwort und wünschten der Veranstaltung einen guten Verlauf. Auch vor Ort der Vizepräsident des Lions Clubs Sangerhausen, Jens Wiegmann, und Andreas Hüttel, Vorsitzender des Lions Fördervereins Sangerhausen. Sie hatten etwas ganz Besonderes dabei.
3: Also wir vom Lions Förderverein Sangerhausen, einige von euch kennen uns ja. Wir haben ja jedes Jahr die Weihnachtslotterie veranstaltet und der Hauptgrund für die Weihnachtslotterie ist, dass wir für euch etwas Geld zusammenbekommen. Ihr unterstützt uns dabei ganz kräftig und deshalb haben wir heute den höchsten

0: Check, den wir euch hier geben konnten. Und ihr werdet gleich sehen, wie wir da drauf steht. Und wir wollen vor allem euch Kinder unterstützen. Auch ein paar Jugendliche sind dabei, also die Jugendlichen ebenfalls. Wir danken damit aber auch den Betreuern, den Eltern, allen, die euch unterstützen, die im Prinzip da sind, damit, wenn es mal brennt, das gelöscht wird, aber auch alles vorbereitet, damit es am besten gar nicht brennt. Und das finden wir gut. Wir wollen euch einen schönen Tag heute wünschen. Sonne ist gut, Wolken sind ein bisschen besser, wenn ihr euch hier anstrengen müsst, wenn ihr euren Kopf anstrengen müsst. Und wir wünschen euch einen wunderschönen Tag und wir haben euch mitgebracht einen Scheck über 5.000 Euro, damit ihr in Zukunft auch weiter so viel Sport und Wettkämpfe betreiben könnt.
1: Dann gab es von Frau Klause noch ein paar organisatorische Hinweise und schon konnte es losgehen. Dann war es an den Mädchen und Jungen der teilnehmenden 20 Mannschaften von 15 Kinderfeuerwehren aus dem gesamten Kreisgebiet, ihr Wissen, Können, aber auch ihre Geschicklichkeit unter Beweis zu stellen. So waren es etwa 100 Kinder, die sich an den unterschiedlichen Stationen maßen. Insgesamt waren an diesem Tag fast so viele Erwachsene mit vor Ort, um die Veranstaltung abzusichern. Ein weiteres Beispiel für hervorragendes ehrenamtliches Engagement in der Region. Für die Kinder war es auf alle Fälle bei schönem Frühsommerwetter ein erlebnisreicher und spannender Tag. Am 31. Mai war das Europarosarium Sangerhausen Gastgeber und Kulisse des 20. Chortreffens. Die Begrüßung und Moderation der Veranstaltung übernahm wieder der Vorsitzende des Chorkreises Mansfeld-Südharz e.V., Olaf Wenor.
2: Ich begrüße Sie ganz herzlich auch im Namen unserer großen Prinzessin Maike heute zum 20. Chortreffen hier im Europarosarium Sangerhausen. Wir haben 2003 das erste Mal hier im Rosarium ein Chortreffen veranstaltet, damals noch auf der alten Bühne, ganz hinten, wo der Kinderspielplatz ist, und haben 2005 hier diese wunderschöne Rosenarena mit unseren Chören eingeweiht. Wir sind heute hier zum 20. Chortreffen. Eingeladen haben wir 11 Chöre, die heute das Chortreffen veranstalten. 4 Chöre am Vormittag und 7 Chöre am Nachmittag. Unsere Prinzessin ist bereit, ich bin auch bereit. In der Ecke steht schon der erste Chor. Das Wetter soll halten, hat mir gesagt. Also der Teufel und das Wetter machen wir Sangerhausen immer großen Bogen. Ja, also wir könnten Glück haben. Dann lasst uns einfach starten und unser 20. Chortreffen hier auf der Bühne im Europarosarium Sangerhausen beginnen.
1: Und dann ging es los. Bei teilweise nicht einfachen Wetterbedingungen kamen auch immer mehr Zuschauer, um sich an den Chören zu erfreuen. Unter den Gruppen aus Sachsen-Anhalt auch 3 aus dem Landkreis Mansfeld-Südharz. Der städtische Singverein Eisleben, der Regionalchor Eisleben sowie der Männerchor Wippra. Für einen Eindruck von diesem Chortreffen hier 2 kleine Hörproben. Zunächst von den Tanner Friday Singers und danach vom Männerchor Harzgerode 1947 e.V.

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0: Von Sachsen-Anhalt in die Welt. Schlüsselmomente der Geschichte. So der Titel eines Buches von Dr. Winfried Bettecken und Professor Matthias Puhle, das sie am 30. Mai im Rahmen einer Lesung im Mansfeld-Museum in Hettstedt vorstellten. Während sich der Saal mit interessierten Besuchern und Besucherinnen füllte, waren die beiden so freundlich, einen kleinen Einblick in ihr Werk zu geben.
1: Wir haben ein Buch geschrieben, von Sachsen-Anhalt in die Welt, Schlüsselmomente aus der Geschichte des Landes Sachsen-Anhalt oder das, was wir heute als Sachsen-Anhalt kennen. Wir haben geguckt, wo gibt es epochale Weichenstellungen in der Geschichte, die nicht nur uns hier in Hettstedt, im Mansfelder Land, in Sachsen-Anhalt, sondern auch in ganz Deutschland, ja in Europa und in der Welt bis heute umtreiben und bis heute bestimmen. Wir stehen auf den Schultern von Geschichte und hier in diesem Buch sind 70 Schlüsselmomente drin, auf deren Schultern wir heute alle stehen, egal in welchem Leben wir heute leben.
2: Also Momente, in denen sich Geschichte gewissermaßen verdichtet innerhalb eines Tages, einer Woche oder manchmal auch innerhalb einer Minute. Und von diesem Ereignis aus geht dann die Geschichte anders weiter und hat bis heute Wirkung. Das heißt, wir haben also diese 70 Geschichten, die Geschichte widerspiegeln, diese Persönlichkeiten, Ereignisse und Strukturen immer auch nach diesem danach ausgewählt, dass wir hier wirklich eine Beziehung zum Jetzt, hier und jetzt haben, zur Gegenwart und nicht nur in Sachsen-Anhalt, sondern eigentlich auch in Deutschland, in Europa, manchmal auch in der Welt.
1: Also nehmen wir ein schlagendes Beispiel, die Reformation. Die kennt jeder, da wurde aus der katholischen Kirche eine gespaltene Kirche, wie man früher sagte, mit den evangelischen Christen. Rund um den Erdball ist diese Reformation gegangen, Ausgangspunkt erstmal von dem Mansfelder Martin Luther, Ausgangspunkt religiös in der Lutherstadt Wittenberg, wie wir heute sagen. Und einmal rund um den Erdball, ob ich katholisch bin oder evangelisch oder gar nichts bin, ich weiß aber um die Wirkung der Reformation bis heute.
2: Ja, und ganz früh haben wir ja Otto den Großen, der wirklich Bahnbrechendes geleistet hat, mit den anderen Autoren zusammen, also im 10. Jahrhundert, wurden hier Weichen gestellt für Europas und für die Geschichte und für die Geschichte Deutschlands, die bis heute Wirkung zeigen. Und deswegen haben wir das natürlich auch in diesem Buch aufgenommen.
1: Und du hast ja gesagt, also an einem Tag, in einem Moment beginnt auf einmal Geschichte neu, eine Weiche zu stellen. Schauen wir uns nur hier in Mansfeld um. Schräg gegenüber von hier steht ja das Denkmal für die Feuermaschine, für die erste Dampfmaschine, die mit preußischen Mitteln auf europäischem Kontinent geboren wurde. Das ist an einem Tag gewesen, in dem auch für das Mansfeldische, für das Mansfelder Land, für eigentlich ganz Deutschland die Geschichte neu geschrieben wurde, dadurch, dass man das Kupfer wiederheben konnte, das Wasser abführen konnte. Das sind weltgeschichtliche Momente bis heute.
2: Wir sind beide Historiker, beide seit einigen Jahren im Ruhestand und wir haben die gewissermaßen Früchte von 30 Jahren Arbeit, einerseits sozusagen dem Hörfunk, die der Hörfunkchef des MDR in Sachsen-Anhalt, Winfried Bettecken, gesammelt hat und ich als Museumsdirektor in Magdeburg zusammengetan und wir haben überlegt, was können wir in einem Buch zusammenbringen, um unsere Erfahrungen, die wir mit dieser großen Geschichte Sachsen-Anhalts gemacht haben und vielleicht auch das noch, die Geschichte Sachsen-Anhalts ist so vielfältig und zum großen Teil großartig, dass wir der Meinung waren, wir müssen das einfach mal der Öffentlichkeit bekannt machen.
1: Und was viele nicht wissen, Sachsen-Anhalt ist wirklich, oder das Gebiet des heutigen Sachsen-Anhalt, ist ein Schatzhaus der Geschichte, das seinesgleichen sucht, für uns heute noch relevant und wirksam. Ja.
0: Inzwischen war der Caroline-Saal bis zum letzten Platz gefüllt und Dana Zimmer von der Regionalvertretung Mansfelder Land der Humboldt-Gesellschaft, die gemeinsam mit dem Mansfeld-Museum Hettstedter Humboldt-Schloss zu dieser Veranstaltung eingeladen hat, eröffnete die Lesung. Dann war es an den Autoren, den Anwesenden, 70 Schlüsselmomente der Geschichte, die von Sachsen-Anhalt ausgingen, näher zu bringen. Die Region ist die Wiege Deutschlands. Hier hatte das spätere Heilige Römische Reich, einer der Vorläufer der heutigen Bundesrepublik, im Mittelalter seinen geografischen und politischen Mittelpunkt. Ausgehend von den Ottonen vor 1000 Jahren konnte ein Bogen gespannt werden über bedeutende Impulse für Wissenschaft und Technik, Politik, Kunst oder Sport, die in den folgenden Jahrhunderten von dieser Region ausgingen. Manches Bekannte, aber sicherlich auch vieles Neue, konnte an diesem Tag von den Autoren auf gekonnte Art vergnüglich den Zuhörern und Zuhörerinnen dieser besonderen Lesung nähergebracht werden. Passend zum Kindertag wurde in Walbeck ein neuer Spielplatz eingeweiht. Der Räuberplatz Mutzberg entstand auf Initiative engagierter Bürgerinnen und sehr vielen Spendern in Kooperation mit der Stadt Hettstedt. Bürgermeister Frank Tallich begrüßte die zahlreichen Anwesenden zu diesem freudigen Anlass.
3: Meine lieben Besucher und Gäste, liebe spielfreudige Kinder, ich freue mich, Sie heute hier begrüßen zu dürfen zu so einem schönen Anlass. In Zeiten, wo wir irgendwie mehr darüber diskutieren, was aus knappen Kassen und hoher Bürokratie nicht entstehen kann, freue ich mich, dass wir so ein schönes Musterbeispiel haben, was alles existieren kann, wenn wir uns gemeinsam zusammentun und die Kräfte bündeln. Ich danke daher sehr, und da habe ich jetzt hier zur Not meine tolle Liste, damit ich keinen vergessen, unseren drei Initiatorinnen, Vanessa Schmidt, Babette Fink und Katja Hebach, sowie den vielen, vielen Spendern, die das möglich gemacht haben, der Scratch Pharma Kuvilins GmbH und Co. KG, Elcoverell GmbH, der ÖSA Versicherung und Klaus Handorf, der Firma Green Team, Mario Gottschalk, Doris Schröder, den Stadtwerken Hettstedt, der Sparkasse Mansfeld-Südharz, Michael und Petra Sporalski, Thorsten Tetzel, René Bartel, dem Car Service Ingrisch, Alfahn, Haustechnik, Tief- und Kulturbau Gernrode und Falk Wolzer und Dr. Thilo Köttich. Dank Ihnen haben wir das geschafft, dieses schöne Projekt auf die Beine zu stellen. Und dann darf ich mich sehr freuen, dass unser Bauhof, nachdem es ja nicht genug ist, einfach nur die Teile zu liefern und die Organisation zu übernehmen, es auch geschafft hat, trotz dem ein oder anderen Hindernis die Spielgeräte so schön aufzubauen. Das betone ich deshalb, Frau Fink wird es mir hoffentlich nachsehen, aber ich finde es tatsächlich sehr schade. Einen kleinen Unfall hat man ja schon mit kleinen Beschmierungen. Ich hoffe, man sieht das Engagement von Ihnen allen in diesem Spielplatz, und wir schaffen es auch, diesen Spielplatz lange für uns und die Kinder hier zu erhalten.
0: Ortsbürgermeisterin Liane Weinert ergriff ebenfalls das Wort.
4: Passend zum Kindertag erobern die Kinder von Walbeck im Landkreis Mansfeld-Südharz heute ihren neuen Spielplatz. Genauer gesagt den Räuberplatz Mutzberg. Der hat alles, was Kinder zum Austoben brauchen. Klettergerüste, Schaukeln, Buddelsand, und doch ist es ganz besonders. Viele engagierte Bürger, Vereine und Betriebe haben gespendet. Nur so konnte der Räuberplatz Mutzberg gebaut werden. Hier gilt unser Dank nochmal den drei Initiatorinnen und dem Eigenbetrieb Bauhof, der diesen Spielplatz errichtet hat. Der Ortschaftsrat Walbeck beteiligt sich ebenfalls mit einer Spende in Höhe von 50 Euro. Den Betrag werden wir auf das Konto der Stadt überweisen.
0: Dann zerschnitten Ortsbürgermeisterin, Bürgermeister und Vanessa Schmid für die Initiatorinnen, die den Spielplatz möglich machten, das symbolische Band. Damit konnten die Mädchen und Jungen den Spielplatz in Besitz nehmen, der ein abwechslungsreiches, kreatives Spielangebot bietet, das neben dem Spaß für die Kids auch das Erlernen motorischer Fähigkeiten fördern soll. Und dass es für jedes Kind noch eine Kugel Eis umsonst gab, war sozusagen das Sahnehäubchen an diesem Tag.
5: In unmittelbarer Nachbarschaft zum Kaufland in Sangerhausen befindet sich der Schützenplatz. Dort entstand jetzt in nur 11 Monaten Bauzeit ein moderner Aufenthalts- und Begegnungsort für Familien, Kinder und Jugendliche. Im Mittelpunkt der Neugestaltung stand ein Wasserspielbereich als Ersatz für den im Jahr 2022 abgerissenen Springbrunnen, wie die Anna Moravec von der ausführenden Planungsfirma LA21 aus Nordhausen berichtete.
6: Der Brunnen war weg und es sollte ein neues Wasserspiel wieder hin. Und dann gab es viele Ideen, was kommen kann. Und von dem zentralen Wasserspiel kam man jetzt auch zum Wasserspielplatz. Das freut mich besonders, dass auch für die Kinder jetzt noch Sachen entstanden sind, die ja auch schon rege genutzt werden. Und da freuen wir uns sehr. Es sind viele da, es ist abwechslungsreich. Viel Grün, das ist auch schön. dass man eben auch hier rumlaufen kann und auch Schatten hat, das ist auch sehr gut. Also da bin ich sehr froh, dass wir das so machen durften.
7: Super, naja, und hatten Sie vielleicht irgendwelche Schwierigkeiten während der Bauphase oder irgendwas, was Sie vielleicht noch bauen wollten, doch nicht gepasst?
6: Nein, es war eigentlich tatsächlich eine wunderbare Zusammenarbeit mit der Stadt Sangerhausen und auch mit dem ausführenden Unternehmen. Also gab nur Herausforderungen, keine Probleme, konnten wir alles lösen.
7: Zum Beispiel?
6: Ja, es ist eben, man sieht es jetzt kaum, die größte Herausforderung ist ja die Technik, die unten drunter ist. Also wir haben hier ja diese zwei Schächte und da sind Kubikmeter an Wasser, die da auch gespeichert werden und ein Technikraum, da kann man sogar drin stehen und dann alles. Da sind natürlich erstmal Dinge, die man auch verstehen muss, wo die Stadt auch jemanden braucht, der sich immer kümmert, aber da gibt es eine super Zusammenarbeit und da freuen wir uns drauf, wir werden immer wieder kommen und gucken, wie es aussieht.
5: So verfügt der abwechslungsreiche Wasserspielplatz unter anderem über eine WIP-Saugpumpe, einen Wasserspender, ein Schaufelrad, Spritzdüsen, eine Wasserklappe sowie mehrere Sprudelsteine und lädt Kinder zum Spielen und Entdecken ein. Außerdem gibt es eine Balancierwippe und für Kleinkinder zusätzlich eine Spielkombination mit Rutsche- und Klettermöglichkeiten. Und das ist längst noch nicht alles. Im Zuge der Baumaßnahmen wurden außerdem die bestehenden Zuwegungen in das Projekt einbezogen. Diese wurden teilweise saniert bzw. vollständig erneuert. Zudem entstanden zahlreiche neue Sitzmöglichkeiten. Zur offiziellen Eröffnung des neu gestalteten Schützenplatzes mittels Banddurchschnitt erschienen neben den Firmenvertretern auch Mitglieder des Stadtrates und natürlich Oberbürgermeister Thorsten Schweiger. Er dankte allen Beteiligten und drückte seine Freude über das Entstandene aus. Sein besonderer Dank ging noch einmal an die Landschaftsplaner aus Nordhausen sowie an die bauausführende Firma Umweltschutz und Tiefbaugesellschaft MbH aus Sangerhausen. Dabei bezeichnete er die Maßnahme als Herzensprojekt.
8: Und das ist der Schützenplatz, wo wir hier stehen, ein besonderer Platz für uns im Zentrum der Stadt, wo ich ganz persönlich auch sagen kann, dass das ein Anliegen ist, was wir hier erfüllt haben. Nicht nur ein persönliches Anliegen, sondern ganz besonders ein Anliegen des Sanierungsausschusses. Der hat das immerhin viele, viele Jahre begleitet. Der Vorsitzende steht neben mir, Klaus Peche. Und wir haben ganz lange an diesem Projekt gearbeitet. Wir sind ganz froh, dass das heute eröffnet werden kann. Offiziell, inoffiziell ist er ja schon in Betrieb gegangen, wie wir das sehen. Und aber dennoch vielleicht ein paar Zahlen, weil die auch interessant sind hier dazu. Wir haben also, wie gesagt, ein knappes Jahr, genau gesagt 11 Monate gebaut mit Winterpause. Es hat hier begonnen am 17. Juni und wir stellen das heute fertig. Ziemlich genau 11 Monate. Wie gesagt, die Winterpause ein Stückchen abziehen. Das zeigt für eine solche Fläche, für ein solches Vorhaben, dass es gut gelaufen ist.
5: Finanziert wurde das Projekt unter anderem aus Städtebaufördermitteln, wobei die Stadt Sangerhausen mit rund 657.000 Euro den Löwenanteil der Gesamtkosten übernahm. Schließlich wies Herr Schweiger darauf hin, dass sowohl Mitarbeiter des Ordnungsamtes als auch einer privaten Sicherheitsfirma auf dem Platz regelmäßig nach dem Rechten schauen werden.
8: Stimmt, ist dann der Schützenplatz, die neu gestaltete Schützenplatz, ist offiziell freigegeben.
9: Jetzt kann man klatschen!

0: die allerletzten Arbeiten, oder?
1: Ja. Ja. Da komme ich jetzt in Platz hin. Oh!
0: Wir sind schon 2 Jahre Rentner und immer noch aktiv hier bei der
1: UT. Ja.
0: Und warum? Weil es uns Spaß macht.
1: Genau.
0: Und hat dieses Projekt auch Spaß gemacht?
1: Das weiß ich.
0: Ja, ja.
1: Ja, naja, jetzt werde ich mal da.
0: Ja, Sie können hier auch schön zu Hause bleiben, machen wir auch
1: nicht. Nö.
0: Hier mit den Jungs ist doch super, oder?
1: Jawohl.

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0: Die Schülernachhilfe in Hettstedt, Markt 42 und Halle Torstraße 16 ist jetzt Teil der Zukunftswerkstatt Mitteldeutschland. Weitere Standorte nach gleichem Vorbild gibt es in Eisleben und Sangerhausen.
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0: Der Zeitraum vom 29. bis 31. Mai war für die Austragung der zweiten Pokalrunde bei den Platzbandkegelern angesetzt. 8 Mannschaften hatten es bisher geschafft, davon 3-mal Vertretungen des ersten PKV Annerode. Ausdruck der aktuellen Dominanz in dieser Sportart. 3 der 4 Partien sollten auch auf dem Rossberg ausgespielt werden. Deshalb Bilder von der Spielstätte der Annaröder. Schon am Freitag konnte sich Kreisfeld mit 372 zu 354 Holz gegen Siebigerode 3 durchsetzen. Am Samstag empfingen zunächst die Kegler von Annarode 2 die favorisierten Starter von Siebigerode 1. Am Ende konnten sich die Gäste mit 392 zu 354 Holz durchsetzen und damit zieht Siebigerode 1 ebenso ins Halbfinale. Hier Bilder von der Partie Annarode 1 gegen Siebigerode 2 und am Start Sebastian Heilig. Er überzeugte wieder für seine Annaröder und das sei an der Stelle schon verraten, holte mit 90 Holz das beste Tagesergebnis. Ein wichtiger Baustein auf dem Weg zum Sieg von Annarode 1 mit 410 zu 371 Holz. Sie waren übrigens die einzige Mannschaft, die die 400er-Marke an diesem Wochenende knackte. Die 4. Begegnung dieser zweiten Pokalrunde war für Sonntagvormittag angesetzt, nämlich zwischen Annarode 3 und Bendorf 1. Sie musste allerdings wegen Regen abgebrochen werden und wird am 12. Juni wiederholt. Dann entscheidet sich, wer von den beiden Mannschaften das Halbfinale komplettieren wird, für das sich bisher Kreisfeld 1, Siebigerode 1 und Annarode 1 qualifiziert haben. Freitag gab es auch ein Nachholspiel in der Landesliga. Da unterlag Ziegelrode 2, Siebigerode 1 mit 363 zu 378 Holz. In der Tabelle der Landesliga führen jetzt Annarode 1, Siebigerode 1 und Ziegelrode 1 mit jeweils 4 zu 0 Punkten. Am kommenden Wochenende findet dann wieder der reguläre 3. Spieltag in der Landesliga und in den Kreisligen statt. Der TTV Wimmelburg e.V. war am 30. und 31. Mai Ausrichter für den ersten Wimmel Cup für Erwachsene und den Nachwuchs in seiner Heimspielstätte. Wir sprachen über diese Premiere mit dem Turnierleiter Gordon Oethe.
1: Ja, wir richten in diesem Jahr erstmalig den Wimmel Cup aus. Das ist ein Turnier für im Einzelmodus und im Doppelmodus. Im Einzel haben wir insgesamt heute 36 Teilnehmer. Die werden auf die Gruppen A, B, C verteilt, sodass in jedem Feld 12 Teilnehmer sind. Und die spielen dann unter sich sozusagen den Turniersieger aus im Einzelmodus. Nach der Vorrunde werden wir den Doppel ansetzen. Am heutigen Tage sind ja die Erwachsenen dran. Die kommen aus ca. 23 Vereinen, teilweise bis Bremerhaven hoch. Und morgen ist der Nachwuchs dran.
0: Er erläuterte auch, wie es zu diesem Wimmel Cup gekommen ist.
1: Ja, es gibt wenige

0: Vereine, die das ausrichten in diesem Jahr und also generell in Mansfeld Südharz. Und da wollten wir, weil wir auch viel zu Turnieren hinfahren, wollten wir eigentlich auch mal einen ausrichten. In der aktuellen Saison haben wir 5 Herrenmannschaften, eine Damenmannschaft und eine Nachwuchsmannschaft, wobei die Damenmannschaft in der Verbandsliga gespielt hat, unsere erste Herrenmannschaft in der Bezirksliga, unsere zweite Mannschaft in der Kreisoberliga, die dritte Mannschaft in der Kreisliga und die vierte und fünfte in der Kreisklasse. Und die Schülermannschaft hat in der Kreisliga Jugend mitgespielt.
1: Sportlich präsentierte sich an diesen beiden Tagen Leona Scharf vom TTV Kötschlitz herausragend. Er siegte im Einzel in seiner eigentlichen Altersklasse 15, aber auch bei den Erwachsenen A und im Jugenddoppel AK19, AK15, hier gemeinsam mit Kim Förster vom TTV Wimmelburg. Herzlichen Glückwunsch für dieses herausragende Ergebnis. Aber auch Gordon Oethe, der uns ja eben über den Turnierverlauf informierte, konnte sich mehrfach platzieren. Er siegte in der Kategorie Erwachsenen B und belegte beim Doppel den 3. Platz gemeinsam mit Veit Lautenschläger von seinem Verein. Sein Doppelpartner wurde übrigens 3. bei den Erwachsenen B, ebenso wie Markus Kleie, ebenfalls vom TTV Wimmelburg. Aus der Region ebenfalls erfolgreich bei den Erwachsenen C auf dem 2. Platz Dieter Vogler vom SSV Alsdorf und Nicole Riesche vom TTV Wimmelburg Platz 2 bei den Damen. Neben einigen 3. Plätzen für den TTV Wimmelburg im Nachwuchsbereich ging der Sieg in der AK15 an Sophia Franke von den Gastgebern. So nur einige Ergebnisse dieser Turnierpremiere in Wimmelburg, die nächstes Jahr sicherlich ihre Neuauflage finden wird. In der Sporthalle von Alemannia Riestädt fand am 31. Mai ein Trainingstag zur Vorbereitung auf die deutschen Meisterschaften im Tischtennis statt. So hat sich beispielsweise die Mädchen U19-Mannschaft des gastgebenden Vereins für diese Meisterschaft qualifiziert. Wir sprachen zunächst mit dem Abteilungsleiter Tischtennis von Alemannia Riestädt, Tim Aschenbrenner. Zunächst ging er auf die Saison ein, die sich langsam dem Ende nähert.
2: Ja, also wir sind mit der Saison sehr, sehr zufrieden. Wir hatten vor 14 Tagen ein großes Highlight, als die Mara Liesegang den DDDB Talent Cup gewonnen hat. Das ist die Bundesrangliste der U10 Altersklasse. Hat sie sehr souverän gewonnen, hat auch nur einen Satz abgegeben in 10 Spielen und hat als erste Spielerin Sachsen-Anhalts den Titel ja, nach Riestädt und nach Sachsen-Anhalt geholt. Wir hatten gestern Mitteldeutsche Mannschaftsmeisterschaften im Nachwuchsbereich, wo wir mit Gold in der Altersklasse Mädchen U19 wieder gekommen sind und dürfen jetzt Deutsche Mannschaftsmeisterschaften spielen. Und die Jungs der Altersklasse U19 holten Silber und die Mädchen der Altersklasse U15 holten ebenfalls Silber. Also wir sind sehr zufrieden und hoffen, dass wir bei den 2 deutschen Meisterschaften, die noch anstehen, das sind die TT Finals nächste Woche in Erfurt und die deutschen Mannschaftsmeisterschaften in Osterburg, dass wir da auch eine gute Leistung zeigen können. Aber eigentlich sind wir rundum zufrieden und mit so vielen Startern bei den Bundeswettbewerben kann man, denke ich, als doch kleiner Verein bundesweit immer sehr zufrieden sein. Ja, heute ist ein Vorbereitungstag vom Landeskader für die deutschen Meisterschaften, die noch anstehen nächste Woche. Wir selber als Verein sind ja dort mit 4 Startern vertreten. Da sind wir auch sehr stolz drauf. Und der Landeskader bereitet sich eben auf die deutschen Meisterschaften vor, wie gesagt, die jetzt noch kommen.
1: Und Mara Liesegang war an diesem Tag auch vor Ort. Hier im Spiel gegen ihre 2 Jahre ältere Schwester Mia. Schon beeindruckend, was die beiden mit 9 bzw. 11 Jahren schon drauf haben. Ganz kurz haben wir uns mit ihr über das Tischtennisspielen unterhalten.
3: Also, ich habe in Bad Blankenburg Talent Cup gewonnen. Gegen andere Bundesländer habe ich gespielt, gegen Hessen, Baden-Württemberg und so. Und ja.
1: Wie bist du denn zum Tischtennis gekommen?
3: Also wir waren in Urlaub und in Polen und da habe ich mit meiner Mama Tischtennis gespielt. Und dann hat mir das einfach Spaß gemacht. Und mein Papa hat sich dann mit dem Trainer angefreundet und dann, ja.
1: Das ist lustig, Karl. Du bist ja nicht die Einzige in der Familie, ja? Wir haben ja gerade gesehen, wie du gegen deine Schwester gespielt hast. Ja, wer macht dann alles mit aus der Familie?
3: Also, Papa.

0: spielt in der 9. Herrenmannschaft. Meine Schwester spielt ja auch, wie ich, große Turniere schon mit. Und meine Mama, wir haben da eben so eine Freizeitgruppe und da spielt sie mit.
1: Ja, jetzt machst du das schon 4 Jahre, habe ich gehört. Und willst es auch weitermachen. Macht immer noch Spaß, ja?
0: Ja, sehr doll.
2: Gleich daneben die erwähnte erfolgreiche Mädchen-U19-Mannschaft von Alemannia Rietstedt, die Gold bei den mitteldeutschen Meisterschaften holte und sich damit für die deutsche Meisterschaft qualifizierte. Es sind Caroline und Tanja Müller, Lina Spitzer und Lucy Dudkiewicz. Und noch ein Starter bei den deutschen Meisterschaften trainierte hier Tim Tötz aus Zürich. Denn es waren ja Spieler und Spielerinnen aus vielen Vereinen vor Ort. Die Leitung an diesem Tag hatte Landestrainerin Linda Agner.
3: Wir machen hier einen Trainingstag als Vorbereitung für die deutschen Meisterschaften, die nächste Woche stattfinden in Erfurt. Da habe ich aber den gesamten Kader nochmal eingeladen, weil ja beim 30.06. die Saison quasi endet und dass sich alle nochmal sehen und gemeinsam trainieren können. Und die deutsche Meisterschaften spielen, sich halt nochmal intensiv vorbereiten können. Im normalen Wochenalltag mache ich halt Stützpunkttraining in den einzelnen Stützpunkten in Sachsen-Anhalt, also im Tischtennisverband. Und am Wochenende und in den Ferien machen wir dann viele Lehrgänge, um den Kader halt für die Turniere vorzubereiten.
1: Die Alemannia Rietstedt, hat man zumindest regional den Eindruck, ist recht erfolgreich im Tischtennis. Würden Sie diese Einschätzung teilen als aus Landessicht?
3: Auf jeden Fall. Also es ist ein Landesleistungsstützpunkt des LSB und hier gibt es auch sehr viele Kaderspieler. Die genaue Zahl müssen wir mal testen. Vor allem Mädchen sind immer wieder sehr gute und sie spielen auch in einer sehr hohen Liga, haben auch mal dritte Bundesliga Damen gespielt. Das ist für Sachsen-Anhalt schon sehr, sehr, sehr gut.
2: Einmal abseits der großen Wettbewerbe zeigte dieser Trainingstag, wie viel Arbeit und ständiges Dabeibleiben dazugehört, um am Ende bei den Meisterschaften auch zu bestehen. Man konnte allen Teilnehmern nur die Daumen für die anstehenden Meisterschaften drücken.

0: Nach erfolgreichen Stationen in Hettstedt und Sangerhausen machte die Wanderausstellung mit dem Titel Erst 825 Jahre Bergbau im Landkreis Mansfeld-Südharz des Museumsverbandes Erlebniswelt-Museen nun in der Lutherstadt Eisleben halt und lud Besucherinnen und Besucher seiner spannenden Reise durch die Geschichte des Mansfelder Bergbaus ein. Am 28. Mai konnte zu diesem Anlass der stellvertretende Bürgermeister der Stadt Eisleben, Sven Kassig, die Besucherinnen und Besucher im Erdgeschoss des Stadtarchives am Andreaskirchplatz 10 begrüßen.
1: Einen wunderschönen guten Tag hier in der Lutherstadt Eisleben im Andreaskirchplatz 10. Hier Lutherstadt Eisleben, unsere Identität ist natürlich Martin Luther und auch der Bergbau. Und ich glaube, kaum ein anderer Ort als hier dieser kann es genauso auch erzählen. Hier in der 1546 von Luther initiierten damaligen Lateinschule, auch das erste Luther-Gymnasium in der Lutherstadt Eisleben, führen wir heute hier die Ausstellung durch mit einem langen Titel Erst 825 Jahre Bergbau im Landkreis Mansfeld-Südharz, eine Frage, eine archäologische Spurensuche. Und genau das ist das Thema, dass es sich eben auch herausstellt, dass gerade die Erzgewinnung, die Roheisenerzgewinnung und auch der Kupferschieferbergbau natürlich 825 Jahre im letzten Jahr begangen wurde. Aber es gibt natürlich auch Spuren und Sicherungen, die auch vielleicht auf ein längeres Datum, zurückliegendes Datum hinweisen, schon eventuell auch über 6000 Jahre in der Jungsteinzeit. Und diese Ausstellung, die wir heute hier eröffnen, ist eine Wanderausstellung. Sie war erst in Hettstedt und in Sangerhausen dieses Jahr. Und wir haben heute auch die Kuratorin Frau Kockles hier heute zugegen. Recht vielen Dank, dass Sie gekommen sind. Und auch Herrn Leske von der Erlebniswelt Museen. Und wir möchten Sie hier begrüßen, Ihnen eine angenehme Ausstellung, sehr, sehr informative Ausstellung als Gegenstand hier geben. Und ja, ich bedanke mich für Ihre Aufmerksamkeit und ich wünsche hier sehr, sehr konstruktive Gespräche. Recht vielen Dank.
0: Näher auf die Ausstellung gingen dann der Geschäftsführer des Erlebniswelt-Museen e.V., Mike Leske, und danach Dr. Anne Kockles, die die Ausstellung konzipiert hatte, ein. Die Exposition ist anlässlich des 825-jährigen Bergbaujubiläums im vergangenen Jahr gestaltet worden und richtet sich ausdrücklich nicht nur an Fachpublikum, sondern ebenso an Familien, Schulklassen und alle sonstigen Interessenten, die die Geschichte ihrer Region neu entdecken möchten. Mit dem begleitenden Ausstellungsheft begeben sich die Besucherinnen und Besucher auf eine archäologische Spurensuche. Die Reise beginnt um das Jahr 1200, als die ersten Kupfererzvorkommen entdeckt und erschlossen wurden. Gleichzeitig öffnet die Ausstellung den Blick weit darüber hinaus bis zurück in die Stadt.

0: Spaziergangs von 14:30 Uhr bis 17 Uhr. Außerdem am 20. Juni von 11 bis 15 und am 22. Juni von 15:30 Uhr bis 17:30 Uhr. Zusätzliche Termine für Schulklassen und Gruppen sind nach telefonischer Vereinbarung möglich unter Eisleben 655 600. Der Kreisjugendausschuss im Kreisfeuerwehrverband Mansfeld-Südarzt e.V. führte am 30. Mai den diesjährigen Aktionstag der Kinderfeuerwehren im Landkreis Mansfeld-Südharz in Allstedt durch. Auf der Freifläche am Stadtbad versammelten sich die Jungen und Mädchen der teilnehmenden Kinderfeuerwehren, ihre Betreuer, aber auch Vertreter des DLRG, der Polizei oder des ASB. Sie alle präsentierten sich an diesem Tag mit ihrem Leistungsspektrum. Eröffnet wurde der Aktionstag der Kinderfeuerwehren von Selin Klause, Kreisjugendfeuerwehrwartin.
1: Herzlich willkommen zum diesjährigen Kinderaktionstag hier wieder in Allstedt. Guten Morgen! Das hat mich noch nicht überzeugt. Guten Morgen! Ja, das tat schon weh. Schön, dass ihr da seid. Schön, dass ihr alle auch wieder hergefunden habt. Ich freue mich, dass wir wieder endlich hier in Allstedt sind. Nach der Renovierung des Stadtbades hat es dann auch mit dem Termin zum Kinderaktionstag geklappt. Ich hoffe, ihr habt euch alle schön vorbereitet, seid schön fit, wollt ein bisschen die Sonne genießen, die zum Glück heute nicht so brennt. Und ehe ich hier in weitere ausschweifende Worte falle, ich habe hier ganz viele Leute stehen und der eine oder andere möchte da auch noch mal was sagen.
2: Ja, ihr Lieben, auch von mir natürlich herzlich willkommen hier in Altstädt. Auch ich sage guten Morgen an euch. Ja, also im Namen des Kreisfeuerwehrverbandes Mansfeld-Südharz, ich hier als Vorsitzender, möchte euch recht herzlich begrüßen hier. Natürlich auch im Namen aller Vorstandsmitglieder, den einen oder anderen sehen wir hier zu meiner rechten Seite. Ja, ich möchte euch danken, dass ihr alle hier seid, auch an eure Betreuer, die natürlich viel mit euch geübt haben. Großer Dank gilt natürlich dem Schiedsrichterteam, die heute auch wieder zahlreich vertreten sind und die uns dann nachher ordentlich bewerten. Des Weiteren natürlich den Kreisjugendausschuss, der hier wieder hervorragende Arbeit geleistet hat, das Team um Selin, also auch recht herzlichen Dank allen Rettungsorganisationen, die wir jetzt hier sehen, ob das Feuerwehr ist, ob das Polizei ist, DLRG Rettungshunde, DLRG Rettungswacht, also die Wasserrettung, genau, danke. Ja, der ASB natürlich und so weiter und so fort. Ich möchte das als Grußwort auch so lassen, weil wir wollen ja auch dann langsam starten und der eine oder andere möchte ja auch noch was sagen. Also, herzlich willkommen hier. Ich wünsche uns einen schönen, fairen Wettkampf.
0: Auch Herr Reise als Leiter des Amts für Brand- und Katastrophenschutz im Landkreis und Herr Hahn als Wehrleiter der Stadt Allstedt für die gastgebende Kommune sprachen jeweils ein kurzes Grußwort und wünschten der Veranstaltung einen guten Verlauf. Auch vor Ort der Vizepräsident des Lions Clubs Sangerhausen, Jens Wiegmann, und Andreas Hüttel, Vorsitzender des Lions Fördervereins Sangerhausen. Sie hatten etwas ganz Besonderes dabei.
3: Also wir vom Lions Förderverein Sangerhausen, einige von euch kennen uns ja. Wir haben ja jedes Jahr die Weihnachtslotterie veranstaltet und der Hauptgrund für die Weihnachtslotterie ist, dass wir für euch etwas Geld zusammenbekommen. Ihr unterstützt uns dabei ganz kräftig und deshalb haben wir heute den höchsten Scheck, den wir euch je geben konnten. Und ihr werdet gleich sehen, wie wir da drauf steht. Und wir wollen vor allem euch Kinder unterstützen. Auch ein paar Jugendliche sind dabei, also die Jugendlichen ebenfalls. Wir danken damit aber auch den Betreuern, den Eltern, allen, die euch unterstützen, die im Prinzip da sind, damit, wenn es mal brennt, das gelöscht wird, aber auch alles vorbereitet, damit es am besten gar nicht brennt. Und das finden wir gut. Wir wollen euch einen schönen Tag heute wünschen. Sonne ist gut, Wolken sind ein bisschen besser, wenn ihr euch hier anstrengen müsst, wenn ihr euren Kopf anstrengen müsst. Und wir wünschen euch einen wunderschönen Tag und wir haben euch mitgebracht einen Scheck über 5.000 €, damit ihr in Zukunft auch weiter so viel Sport und Wettkämpfe betreiben könnt.
0: Dann gab es von Frau Klaus

0: Pause, noch ein paar organisatorische Hinweise und schon konnte es losgehen. Dann war es an den Mädchen und Jungen der teilnehmenden 20 Mannschaften von 15 Kinderfeuerwehren aus dem gesamten Kreisgebiet, ihr Wissen, Können, aber auch ihre Geschicklichkeit unter Beweis zu stellen. So waren es etwa 100 Kinder, die sich an den unterschiedlichen Stationen maßen. Insgesamt waren an diesem Tag fast so viele Erwachsene mit vor Ort, um die Veranstaltung abzusichern. Ein weiteres Beispiel für hervorragendes ehrenamtliches Engagement in der Region. Für die Kinder war es auf alle Fälle bei schönem Frühsommerwetter ein erlebnisreicher und spannender Tag. Am 31. Mai war das Europarosarium Sangerhausen Gastgeber und Kulisse des 20. Chortreffens. Die Begrüßung und Moderation der Veranstaltung übernahm wieder der Vorsitzende des Chorkreises Mansfeld-Südharz e.V., Olaf Wenor.
1: Ich begrüße Sie ganz herzlich auch im Namen unserer Großprinzessin Maike heute zum 20. Chortreffen hier im Europarosarium Sangerhausen. Wir haben 2003 das erste Mal hier im Rosarium ein Chortreffen veranstaltet, damals noch auf der alten Bühne, ganz hinten, wo der Kinderspielplatz ist, und haben 2005 hier diese wunderschöne Rosenarena mit unseren Chören eingeweiht. Wir sind heute hier zum 20. Chortreffen. Eingeladen haben wir 11 Chöre, die heute das Chortreffen veranstalten. 4 Chöre am Vormittag und 7 Chöre am Nachmittag. Unsere Prinzessin ist bereit, ich bin auch bereit. In der Ecke steht schon der erste Chor. Das Wetter soll halten, hat mir gesagt. Also der Teufel und das Wetter machen Sangerhausen mit großen Bogen. Ja, also wir könnten Glück haben. Dann lasst uns einfach starten und unser 20. Chortreffen hier auf der Bühne im Europarosarium Sangerhausen beginnen.
0: Und dann ging es los. Bei teilweise nicht einfachen Wetterbedingungen kamen auch immer mehr Zuschauer, um sich an den Chören zu erfreuen. Unter den Gruppen aus Sachsen-Anhalt auch 3 aus dem Landkreis Mansfeld-Südharz. Der städtische Singverein Eisleben, der Regionalchor Eisleben sowie der Männerchor Wippra. Für einen Eindruck von diesem Chortreffen hier 2 kleine Hörproben. Zunächst von den Tanner Friday Singers und danach vom Männerchor Harzgerode 1947 e.V.

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0: Von Sachsen-Anhalt in die Welt. Schlüsselmomente der Geschichte. So der Titel eines Buches von Dr. Winfried Bettecken und Professor Matthias Puhle, das sie am 30. Mai im Rahmen einer Lesung im Mansfeld-Museum in Hettstedt vorstellten. Während sich der Saal mit interessierten Besuchern und Besucherinnen füllte, waren die beiden so freundlich, einen kleinen Einblick in ihr Werk zu geben.
1: Wir haben ein Buch geschrieben von Sachsen-Anhalt in die Welt, Schlüsselmomente aus der Geschichte des Landes Sachsen-Anhalt oder das, was wir heute als Sachsen-Anhalt kennen. Wir haben geguckt, wo gibt es epochale Weichenstellungen in der Geschichte, die nicht nur uns hier in Hettstedt, im Mansfelder Land, in Sachsen-Anhalt, sondern auch in ganz Deutschland, ja in Europa und in der Welt bis heute umtreiben und bis heute bestimmen. Wir stehen auf den Schultern von Geschichte und hier in diesem Buch sind 70 Schlüsselmomente drin, auf deren Schultern wir heute alle stehen, egal in welchem Leben wir heute leben.
2: Also Momente, in denen sich Geschichte gewissermaßen verdichtet innerhalb eines Tages, einer Woche oder manchmal auch innerhalb einer Minute. Und von diesem Ereignis aus geht dann die Geschichte anders weiter und hat bis heute Wirkung. Das heißt, wir haben also diese 70 Geschichten, die Geschichte widerspiegeln, diese Persönlichkeiten, Ereignisse und Strukturen immer auch nach diesem danach ausgewählt, dass wir hier wirklich eine Beziehung zum Jetzt, hier und jetzt haben, zur Gegenwart und nicht nur in Sachsen-Anhalt, sondern eigentlich auch in Deutschland, in Europa, manchmal auch in der Welt.
1: Also nehmen wir ein schlagendes Beispiel, die Reformation. Die kennt jeder. Da wurde aus der katholischen Kirche eine gespaltene Kirche, wie man früher sagte, mit den evangelischen Christen. Rund um den Erdball ist diese Reformation gegangen. Ausgangspunkt erstmal von dem Mansfelder Martin Luther, Ausgangspunkt religiös in der Lutherstadt Wittenberg, wie wir heute sagen. Und einmal rund um den Erdball, ob ich katholisch bin oder evangelisch oder gar nichts bin, ich weiß aber um die Wirkung der Reformation bis heute.
2: Ja, und ganz früh haben wir ja Otto den Großen, der wirklich Bahnbrechendes geleistet hat, mit den anderen Ottonen zusammen, also im 10. Jahrhundert, wurden hier Weichen gestellt für Europas und für die Geschichte und für die Geschichte Deutschlands, die bis heute Wirkung zeigen. Und deswegen haben wir das natürlich auch in diesem Buch aufgenommen.
1: Und du hast ja gesagt, also an einem Tag, in einem Moment beginnt auf einmal Geschichte neu eine Weiche zu stellen. Schauen wir uns nur hier in Mansfeld um. Schräg gegenüber von hier steht ja das Denkmal für die Feuermaschine, für die erste Dampfmaschine, die mit preußischen Mitteln auf europäischem Kontinent geboren wurde. Das ist an einem Tag gewesen, in dem auch für das Mansfeldische, für das Mansfelder Land, für eigentlich ganz Deutschland die Geschichte neu geschrieben wurde, dadurch, dass man das Kupfer wiederheben konnte, das Wasser abführen konnte. Das sind weltgeschichtliche Momente bis heute.
2: Wir sind beide Historiker, beide seit einigen Jahren im Ruhestand und wir haben die gewissermaßen Früchte von 30 Jahren Arbeit. Einerseits sozusagen dem Hörfunk, die der Hörfunkchef des MDR in Sachsen-Anhalt, Winfried Bettecken, gesammelt hat und ich als Museumsdirektor in Magdeburg zusammengetan und wir haben überlegt, was können wir in einem Buch zusammenbringen, um unsere Erfahrungen, die wir mit dieser großen Geschichte Sachsen-Anhalts gemacht haben und vielleicht auch das noch, die Geschichte Sachsen-Anhalts ist so vielfältig und zum großen Teil großartig, dass wir der Meinung waren, wir müssen das einfach mal der Öffentlichkeit bekannt machen.
1: Und was viele nicht wissen, Sachsen-Anhalt ist wirklich, oder das Gebiet des heutigen Sachsen-Anhalt ist ein Schatzhaus der Geschichte, das seinesgleichen sucht, für uns heute noch relevant und wirksam.
0: Inzwischen war der Karolinesaal bis zum letzten Platz gefüllt und Dana Zimmer von der Regionalvertretung Mansfelder Land der Humboldt-Gesellschaft, die gemeinsam mit dem Mansfeld-Museum Hettstedter Humboldt-Schloss zu dieser Veranstaltung eingeladen hat, eröffnete die Lesung. Dann war es an den Autoren, den Anwesenden, 70 Schlüsselmomente der Geschichte, die von Sachsen-Anhalt ausgingen, näher zu bringen. Die Region ist die Wiege Deutschlands. Hier hatte das spätere Heilige Römische Reich, einer der Vorläufer der heutigen Bundesrepublik, im Mittelalter seinen geografischen und politischen Mittelpunkt. Ausgehend von den Ottonen vor 1000 Jahren konnte ein Bogen gespannt werden über bedeutende Impulse für Wissenschaft und Technik, Politik, Kunst oder Sport, die in den folgenden Jahrhunderten von dieser Region ausgingen. Manches Bekannte, aber sicherlich auch vieles Neue, konnte an diesem Tag von den Autoren auf gekonnte Art vergnüglich den Zuhörern und Zuhörerinnen dieser besonderen Lesung nähergebracht werden. Passend zum Kindertag wurde in Walbeck ein neuer Spielplatz eingeweiht. Der Räuberplatz Mutzberg entstand auf Initiative engagierter Bürgerinnen und sehr vielen Spendern in Kooperation mit der Stadt Hettstedt. Bürgermeister Frank Tallich begrüßte die zahlreichen Anwesenden zu diesem freudigen Anlass.
3: Meine lieben Besucher und Gäste, liebe spielfreudige Kinder, ich freue mich, Sie heute hier begrüßen zu dürfen zu so einem schönen Anlass. In Zeiten, wo wir irgendwie mehr darüber diskutieren, was aus knappen Kassen und hoher Bürokratie nicht entstehen kann, freue ich mich, dass wir so ein schönes Musterbeispiel haben, was alles existieren kann, wenn wir uns gemeinsam zusammentun und die Kräfte bündeln. Ich danke daher sehr, und da habe ich jetzt hier zur Not meine tolle Liste, damit ich keinen vergessen, unseren drei Initiatorinnen, Vanessa Schmidt, Babette Fink und Katja Hebach, sowie den vielen, vielen Spendern, die das möglich gemacht haben, der Scratch Pharma Kuvilinsch GmbH und Co. KG, Elcoverell GmbH, der ÖSA Versicherung und Klaus Handorf, der Firma Green Team, Mario Gottschalk, Doris Schröder, den Stadtwerken Hettstedt, der Sparkasse Mansfeld-Südharz, Michael und Petra Sporalski, Thorsten Tetzel, René Bartel, dem Carservice Ingrisch, Alfahn, Haustechnik, Tief- und Kulturbau Gernrode und Falk Wolster und Dr. Thilo Köttich. Dank Ihnen haben wir das geschafft, dieses schöne Projekt auf die Beine zu stellen. Und dann darf ich mich sehr freuen, dass unser Bauhof, nachdem es ja nicht genug ist, einfach nur die Teile zu liefern und die Organisation zu übernehmen, es auch geschafft hat, trotz dem ein oder anderen Hindernis die Spielgeräte so schön aufzubauen. Das betone ich deshalb, Frau Fink wird es mir hoffentlich nachsehen, aber ich finde es tatsächlich sehr schade. Einen kleinen Unfall hat man ja schon mit kleinen Beschmierungen. Ich hoffe, man sieht das Engagement von Ihnen allen in diesem Spielplatz, und wir schaffen es auch, diesen

0: Spielplatz Lange für uns und die Kinder hier zu erhalten.
1: Ortsbürgermeisterin Liane Weinert ergriff ebenfalls das Wort.
2: Passend zum Kindertag erobern die Kinder von Walbeck im Landkreis Mansfeld-Südharz heute ihren neuen Spielplatz. Genauer gesagt den Räuberplatz Mutzberg. Der hat alles, was Kinder zum Austoben brauchen. Klettergerüste, Schaukeln, Buddelsand und doch ist es ganz besonders. Viele engagierte Bürger, Vereine und Betriebe haben gespendet. Nur so konnte der Räuberplatz Mutzberg gebaut werden. Hier gilt unser Dank nochmal den drei Initiatorinnen und dem Eigenbetrieb Bauhof, der diesen Spielplatz errichtet hat. Der Ortschaftsrat Walbeck beteiligt sich ebenfalls mit einer Spende in Höhe von 50 Euro. Den Betrag werden wir auf das Konto der Stadt überweisen.
1: Dann zerschnitten Ortsbürgermeisterin, Bürgermeister und Vanessa Schmid für die Initiatorinnen, die den Spielplatz möglich machten, das symbolische Band. Damit konnten die Mädchen und Jungen den Spielplatz in Besitz nehmen, der ein abwechslungsreiches, kreatives Spielangebot bietet, das neben dem Spaß für die Kids auch das Erlernen motorischer Fähigkeiten fördern soll. Und dass es für jedes Kind noch eine Kugel Eis umsonst gab, war sozusagen das Sahnehäubchen an diesem Tag.
3: In unmittelbarer Nachbarschaft zum Kaufland in Sangerhausen befindet sich der Schützenplatz. Dort entstand jetzt in nur 11 Monaten Bauzeit ein moderner Aufenthalts- und Begegnungsort für Familien, Kinder und Jugendliche. Im Mittelpunkt der Neugestaltung stand ein Wasserspielbereich als Ersatz für den im Jahr 2022 abgerissenen Springbrunnen, wie die Anna Moravec von der ausführenden Planungsfirma LA21 aus Nordhausen berichtete.
4: Der Brunnen war weg und es sollte ein neues Wasserspiel wieder hin. Und dann gab es viele Ideen, was kommen kann. Und von dem zentralen Wasserspiel kam man jetzt auch zum Wasserspielplatz. Das freut mich besonders, dass auch für die Kinder jetzt noch Sachen entstanden sind, die ja auch schon rege genutzt werden. Und da freuen wir uns sehr. Es sind viele da, es ist abwechslungsreich. Viel Grün, das ist auch schön, dass man eben auch hier rumlaufen kann und auch Schatten hat. Das ist auch sehr gut. Also da bin ich sehr froh, dass wir das so machen durften.
5: Super, naja, und hatten Sie vielleicht irgendwelche Schwierigkeiten während der Bauphase oder irgendwas, was Sie vielleicht noch bauen wollten, doch nicht gepasst?
4: Nein, es war eigentlich tatsächlich eine wunderbare Zusammenarbeit mit der Stadt Sangerhausen und auch mit dem ausführenden Unternehmen. Also gab nur Herausforderungen, keine Probleme, konnten wir alles lösen.
5: Zum Beispiel?
4: Ja, es ist eben, man sieht es jetzt kaum, die größte Herausforderung ist ja die Technik, die unten drunter ist. Also wir haben hier ja diese zwei Schächte und da sind Kubikmeter an Wasser, die da auch gespeichert werden und ein Technikraum, da kann man sogar drin stehen und dann alles. Da sind natürlich erstmal Dinge, die man auch verstehen muss, wo die Stadt auch jemanden braucht, der sich immer kümmert, aber da gibt es eine super Zusammenarbeit und da freuen wir uns drauf, wir werden immer wieder kommen und gucken, wie es aussieht.
3: So verfügt der abwechslungsreiche Wasserspielplatz unter anderem über eine WIP-Saugpumpe, einen Wasserspender, ein Schaufelrad, Spritzdüsen, eine Wasserklappe sowie mehrere Sprudelsteine und lädt Kinder zum Spielen und Entdecken ein. Außerdem gibt es eine Balancierwippe und für Kleinkinder zusätzlich eine Spielkombination mit Rutsche- und Klettermöglichkeiten. Und das ist längst noch nicht alles. Im Zuge der Baumaßnahmen wurden außerdem die bestehenden Zuwegungen in das Projekt einbezogen. Diese wurden teilweise saniert bzw. vollständig erneuert. Zudem entstanden zahlreiche neue Sitzmöglichkeiten. Zur offiziellen Eröffnung des neu gestalteten Schützenplatzes mittels Banddurchschnitt erschienen neben den Firmenvertretern auch Mitglieder des Stadtrates und natürlich Oberbürgermeister Thorsten Schweiger. Er dankte allen Beteiligten und drückte seine Freude über das Entstandene aus. Sein besonderer Dank ging noch einmal an die Landschaftsplaner aus Nordhausen sowie an die bauausführende Firma Umweltschutz und Tiefbaugesellschaft MbH aus Sangerhausen. Dabei bezeichnete er die Maßnahme als Herzensprojekt.
6: Und das ist der Schützenplatz, wo wir hier stehen, ein besonderer Platz für uns im Zentrum der Stadt, wo ich ganz persönlich auch sagen kann, dass das ein Anliegen ist, was wir hier erfüllt haben. Nicht nur ein persönliches Anliegen, sondern ganz besonders ein Anliegen des Sanierungsausschusses. Der hat das immerhin viele, viele Jahre begleitet.

0: sitzen, der steht neben mir, Klaus Peche. Und wir haben ganz lange an diesem Projekt gearbeitet. Wir sind ganz froh, dass das heute eröffnet werden kann. Offiziell, inoffiziell ist er ja schon in Betrieb gegangen, wie wir das sehen. Und aber dennoch vielleicht ein paar Zahlen, weil die auch interessant sind hier dazu. Wir haben also, wie gesagt, ein knappes Jahr, genau gesagt 11 Monate gebaut mit Winterpause. Es hat hier begonnen am 17. Juni und wir stellen das heute fertig. Ziemlich genau 11 Monate. Wie gesagt, die Winterpause ein Stückchen abziehen. Das zeigt für eine solche Fläche, für ein solches Vorhaben, dass es gut gelaufen ist.
1: Finanziert wurde das Projekt unter anderem aus Städtebaufördermitteln, wobei die Stadt Sangerhausen mit rund 657.000 Euro den Löwenanteil der Gesamtkosten übernahm. Schließlich wies Herr Schweiger darauf hin, dass sowohl Mitarbeiter des Ordnungsamtes als auch einer privaten Sicherheitsfirma auf dem Platz regelmäßig nach dem Rechten schauen werden.
0: Schnitt ist dann der Schützenplatz, die neu gestaltete Schützenplatz ist offiziell freigegeben. Jetzt kann man klatschen!

0: allerletzten Arbeiten, oder?
1: Ja. Ja. Da komme ich jetzt nicht ab. Oh!
0: Ich bin schon 2 Jahre Rentner und immer noch aktiv hier bei der UT.
1: Ja.
0: Und warum? Weil es so einen Spaß macht.
1: Genau.
0: Und hat dieses Projekt auch Spaß gemacht?
1: Das war ich.
0: Ja,
1: ja. Naja, das wäre nicht mal da.
0: Ja, Sie können ja auch schön zu Hause bleiben. Machen wir auch.
1: Nö.
0: Hier mit den Jungs ist das super, oder?
1: Jawohl.

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0: Die Schülernachhilfe in Hettstedt, Markt 42 und Halle Torstraße 16 ist jetzt Teil der Zukunftswerkstatt Mitteldeutschland. Weitere Standorte nach gleichem Vorbild gibt es in Eisleben und Sangerhausen.
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0: Der Zeitraum vom 29. bis 31. Mai war für die Austragung der zweiten Pokalrunde bei den Platzbandkeglern angesetzt. Acht Mannschaften hatten es bisher geschafft, davon dreimal Vertretungen des ersten PKV Annerode, Ausdruck der aktuellen Dominanz in dieser Sportart. Drei der vier Partien sollten auch auf dem Rossberg ausgespielt werden. Deshalb Bilder von der Spielstätte der Annaröder. Schon am Freitag konnte sich Greifsfeld mit 372 zu 354 Holz gegen Siebigerode 3 durchsetzen. Am Samstag empfingen zunächst die Kegler von Annarode 2 die favorisierten Starter von Siebigerode 1. Am Ende konnten sich die Gäste mit 392 zu 354 Holz durchsetzen und damit zieht Siebigerode 1 ebenso ins Halbfinale. Hier Bilder von der Partie Annarode 1 gegen Siebigerode 2 und am Start Sebastian Heilig. Er überzeugte wieder für seine Annaröder und das sei an der Stelle schon verraten, holte mit 90 Holz das beste Tagesergebnis. Ein wichtiger Baustein auf dem Weg zum Sieg von Annarode 1 mit 410 zu 371 Holz. Sie waren übrigens die einzige Mannschaft, die die 400er-Marke an diesem Wochenende knackte. Die vierte Begegnung dieser zweiten Pokalrunde war für Sonntagvormittag angesetzt, nämlich zwischen Annarode 3 und Bendorf 1. Sie musste allerdings wegen Regen abgebrochen werden und wird am 12. Juni wiederholt. Dann entscheidet sich, wer von den beiden Mannschaften das Halbfinale komplettieren wird, für das sich bisher Greifsfeld 1, Siebigerode 1 und Annarode 1 qualifiziert haben. Freitag gab es auch ein Nachholspiel in der Landesliga. Da unterlag Ziegelrode 2, Siebigerode 1 mit 363 zu 378 Holz. In der Tabelle der Landesliga führen jetzt Annarode 1, Siebigerode 1 und Ziegelrode 1 mit jeweils 4 zu 0 Punkten. Am kommenden Wochenende findet dann wieder der reguläre dritte Spieltag in der Landesliga und in den Kreisligen statt. Der TTV Wimmelburg e.V. war am 30. und 31. Mai Ausrichter für den ersten Wimmelcup für Erwachsene und den Nachwuchs in seiner Heimspielstätte. Wir sprachen über diese Premiere mit dem Turnierleiter Gordon Oethe.
1: Ja, wir richten in diesem Jahr erstmalig den Wimmel Cup aus. Das ist ein Turnier für im Einzelmodus und im Doppelmodus. Im Einzel haben wir insgesamt heute 36 Teilnehmer. Die werden auf die Gruppen A, B, C verteilt, sodass in jedem Feld 12 Teilnehmer sind. Und die spielen dann unter sich sozusagen den Turniersieger aus im Einzelmodus. Nach der Vorrunde werden wir den Doppel ansetzen. Am heutigen Tage sind die Erwachsenen dran. Die kommen aus ca. 23 Vereinen, teilweise bis Bremerhaven hoch. Und morgen ist der Nachwuchs dran.
0: Er erläuterte auch, wie es zu diesem Wimmel Cup gekommen ist.
1: Ja, es gibt wenige Vereine, die das ausrichten in diesem Jahr und also generell in Mansfeld-Südharz. Und da wollten wir, weil wir auch viel zu Turnieren hinfahren, wollten wir eigentlich auch mal einen ausrichten. In der aktuellen Saison haben wir fünf Herrenmannschaften, eine Damenmannschaft und eine Nachwuchsmannschaft, wobei die Damenmannschaft in der Verbandsliga gespielt hat, unsere erste Herrenmannschaft in der Bezirksliga, unsere zweite Mannschaft in der Kreisoberliga, die dritte Mannschaft in der Kreisliga. Und die vierte und fünfte in der Kreisklasse. Und die Schülermannschaft hat in der Kreisliga Jugend mitgespielt.
0: Sportlich präsentierte sich an diesen beiden Tagen Leonas Schaf vom TTV Kötschlitz herausragend. Er siegte im Einzel in seiner eigentlichen Altersklasse 15, aber auch bei den Erwachsenen A und im Jugenddoppel AK19, AK15, hier gemeinsam mit Kim Förster vom TTV Wimmelburg. Herzlichen Glückwunsch für dieses herausragende Ergebnis. Aber auch Gordon Oethe, der uns ja eben über den Turnierverlauf informierte, konnte sich mehrfach platzieren. Er siegte in der Kategorie Erwachsenen B und belegte beim Doppel den dritten Platz gemeinsam mit Veit Lautenschläger von seinem Verein. Sein Doppelpartner wurde übrigens Dritter bei den Erwachsenen B, ebenso wie Markus Kleie, ebenfalls vom TTV Wimmelburg. Aus der Region ebenfalls erfolgreich bei den Erwachsenen C auf dem zweiten Platz Dieter Vogler vom SSV Alsdorf und Nicole Riesche vom TTV Wimmelburg Platz 2 bei den Damen. Neben einigen dritten Plätzen für den TTV Wimmelburg im Nachwuchsbereich ging der Sieg in der AK 15 an Sophia Franke von den Gastgebern. So nur einige Ergebnisse dieser Turnierpremiere in Wimmelburg, die nächstes Jahr sicherlich ihre Neuauflage finden wird. In der Sporthalle von Alemannia Riestädt fand am 31. Mai ein Trainingstag zur Vorbereitung auf die deutschen Meisterschaften im Tischtennis statt. So hat sich beispielsweise die Mädchen-U19-Mannschaft des gastgebenden Vereins für diese Meisterschaft qualifiziert. Wir sprachen zunächst mit dem Abteilungsleiter Tischtennis von Alemannia Riestädt, Tim Aschenbrenner. Zunächst ging er auf die Saison ein, die sich langsam dem Ende nähert.
2: Ja, also wir sind mit der Saison sehr, sehr zufrieden. Wir hatten vor 14 Tagen ein großes Highlight, als die Mara Liesegang den DDDB Talent Cup gewonnen hat. Das ist die Bundesrangliste der U10 Altersklasse. Hat sie sehr souverän gewonnen, hat auch nur einen Satz abgegeben in 10 Spielen und hat als erste Spielerin Sachsen-Anhalts den Titel hier nach Riestädt und nach Sachsen-Anhalt geholt. Wir hatten gestern mitteldeutsche Mannschaftsmeisterschaften im Nachwuchsbereich, wo wir mit Gold in der Altersklasse Mädchen U19 wieder gekommen sind und dürfen jetzt deutsche Mannschaftsmeisterschaften spielen. Und die Jungs der Altersklasse U19 holten Silber und die Mädchen der Altersklasse U15 holten ebenfalls Silber. Also wir sind sehr zufrieden und hoffen, dass wir bei den zwei deutschen Meisterschaften, die noch anstehen, das sind die TT Finals nächste Woche in Erfurt und die deutschen Mannschaftsmeisterschaften in Osterburg, dass wir da auch eine gute Leistung zeigen können. Aber eigentlich sind wir rundum zufrieden und mit so vielen Startern bei den Bundeswettbewerben kann man, denke ich, als doch kleiner Verein bundesweit immer sehr zufrieden sein. Ja, heute ist Vorbereitungstag vom Landeskader für die deutschen Meisterschaften, die noch anstehen nächste Woche. Wir selber als Verein sind ja dort mit 4 Startern vertreten. Da sind wir auch sehr stolz drauf und der Landeskader bereitet sich eben auf die deutschen Meisterschaften vor, wie gesagt, die jetzt noch kommen.
0: Und Mara Liesegang war an diesem Tag auch vor Ort. Hier im Spiel gegen ihre 2 Jahre ältere Schwester Mia. Schon beeindruckend, was die beiden mit 9 bzw. 11 Jahren schon drauf haben. Ganz kurz haben wir uns mit ihr über das Tischtennisspielen unterhalten.
3: Also ich habe in Bad Blankenburg Talent Cup gewonnen. Gegen andere Bundesländer habe ich gespielt, gegen Hessen, Baden-Württemberg und so. Und ja.
0: Wie bist du denn zum Tischtennis gekommen?
3: Also wir waren in Urlaub und in Polen und da habe ich mit meiner Mama Tischtennis gespielt. Und dann hat mir das einfach Spaß gemacht. Und mein Papa hat sich dann mit dem Trainer angefreundet. Und dann, ja.
0: Das ist lustig, ja. Du bist ja nicht die Einzige in der Familie. Ja, wir haben ja gerade gesehen, wie du gegen deine Schwester gespielt hast. Ja, wer macht dann alles mit aus der Familie?
3: Also Papa spielt in der 9. Herrenmannschaft. Meine Schwester spielt ja auch, wie ich, große Turniere schon mit. Und meine Mama, wir haben da eben so eine Freizeitgruppe und da spielt sie mit.
0: Ja, jetzt machst du das schon 4 Jahre, habe ich gehört. Und willst es auch weitermachen. Macht immer noch Spaß, ja?
3: Ja, sehr toll.
0: Gleich daneben die erwähnte erfolgreiche Mädchen-U19-Mannschaft von Alemannia Riestädt, die Gold bei den mitteldeutschen Meisterschaften holte und sich damit für die deutsche Meisterschaft qualifizierte. Es sind Caroline und Tanja Müller, Lina Spitzer und Lucy Dudkiewicz. Und noch ein Starter bei den deutschen Meisterschaften trainierte hier Tim Tötz aus Zürich. Denn es waren ja Spieler und Spielerinnen aus vielen Vereinen vor Ort. Die Leitung an diesem Tag hatte Landestrainerin Linda Agner.
4: Wir machen hier einen Trainingstag als Vorbereitung für die deutschen Meisterschaften, die nächste Woche stattfinden in Erfurt. Da habe ich aber den gesamten Kader nochmal eingeladen, weil ja beim 30.06. die Saison quasi endet und dass sich alle nochmal sehen und gemeinsam trainieren können. Und die deutsche Meisterschaften spielen, sich halt nochmal intensiv vorbereiten können. Im normalen Wochenalltag mache ich halt Stützpunkttraining in den einzelnen Stützpunkten in Sachsen-Anhalt, also im Tischtennisverband. Und am Wochenende und in den Ferien machen wir dann viele Lehrgänge, um den Kader halt für die Turniere vorzubereiten.
5: Die Alemannia Lischstätte, hat man zumindest regional hier den Eindruck, ist recht erfolgreich im Tischtennis. Würden Sie diese Einschätzung teilen als aus Landessicht?
4: Auf jeden Fall. Also es ist ein Landesleistungsstützpunkt des LSB und hier gibt es auch sehr viele Kaderspieler. Die genaue Zahl müssen wir mal testen. Vor allem Mädchen sind immer wieder sehr gute und sie spielen auch in einer sehr hohen Liga, haben auch mal dritte Bundesliga Damen gespielt. Das ist für Sachsen-Anhalt schon sehr, sehr, sehr gut.
0: Einmal abseits der großen Wettbewerbe zeigte dieser Trainingstag, wie viel Arbeit und ständiges Dabeibleiben dazugehört, um am Ende bei den Meisterschaften auch zu bestehen. Man konnte allen Teilnehmern nur die Daumen für die anstehenden Meisterschaften drücken.

0: Nach erfolgreichen Stationen in Hettstedt und Sangerhausen machte die Wanderausstellung mit dem Titel Erst 825 Jahre Bergbau im Landkreis Mansfeld-Südharz des Museumsverbandes Erlebniswelt-Museen nun in der Lutherstadt Eisleben halt und lud Besucherinnen und Besucher zu einer spannenden Reise durch die Geschichte des Mansfelder Bergbaus ein. Am 28. Mai konnte zu diesem Anlass der stellvertretende Bürgermeister der Stadt Eisleben, Sven Kassig, die Besucherinnen und Besucher im Erdgeschoss des Stadtarchives am Andreaskirchplatz 10 begrüßen.
1: Einen wunderschönen guten Tag hier in der Lutherstadt Eisleben im Andreaskirchplatz 10. Hier Lutherstadt Eisleben, unsere Identität ist natürlich Martin Luther und auch der Bergbau. Und ich glaube, kaum ein anderer Ort als hier dieser kann es genauso auch erzählen. Hier in der 1546 von Luther initiierten damaligen Lateinschule, auch das erste Luthergymnasium in der Lutherstadt Eisleben, führen wir heute hier die Ausstellung durch mit einem langen Titel Erst 825 Jahre Bergbau im Landkreis Mansfeld-Südharz, eine Frage, eine archäologische Spurensuche. Und genau das ist das Thema, dass es sich eben auch herausstellt, dass gerade die Erzgewinnung, die Roheisenerzgewinnung und auch der Kupferschieferbergbau natürlich 825 Jahre im letzten Jahr begangen wurde. Aber es gibt natürlich auch Spuren und Sicherungen, die auch vielleicht auf ein längeres Datum, zurückliegendes Datum hinweisen, schon eventuell auch über 6000 Jahre in der Jungsteinzeit. Und diese Ausstellung, die wir heute hier eröffnen, ist eine Wanderausstellung. Sie war erst in Hettstedt und in Sangerhausen dieses Jahr. Und wir haben heute auch die Kuratorin Frau Kockles hier heute zugegen. Recht vielen Dank, dass Sie gekommen sind. Und auch Herrn Leske von der Erlebniswelt Museen. Und wir möchten Sie hier begrüßen, Ihnen eine angenehme Ausstellung, sehr, sehr informative Ausstellung als Gegenstand hier geben. Und ich bedanke mich für Ihre Aufmerksamkeit und ich wünsche hier sehr, sehr konstruktive Gespräche. Recht vielen Dank.
0: Näher auf die Ausstellung gingen dann der Geschäftsführer des Erlebnisweltmuseen e.V., Mike Leske, und danach Dr. Anne Kockles, die die Ausstellung konzipiert hatte, ein. Die Exposition ist anlässlich des 825-jährigen Bergbaujubiläums im vergangenen Jahr gestaltet worden und richtet sich ausdrücklich nicht nur an Fachpublikum, sondern ebenso an Familien, Schulklassen und alle sonstigen Interessenten, die die Geschichte ihrer Region neu entdecken möchten. Mit dem begleitenden Ausstellungsheft begeben sich die Besucherinnen und Besucher auf eine archäologische Spurensuche. Die Reise beginnt um das Jahr 1200, als die ersten Kupfererzvorkommen entdeckt und erschlossen wurden. Gleichzeitig öffnet die Ausstellung den Blick weit darüber hinaus bis zurück in die Steinzeit vor mehr als 6000 Jahren. Zu sehen sind hochkarätige Exponate des Landesamtes für Denkmalpflege und Archäologie Sachsen-Anhalt sowie bedeutende Funde aus den regionalgeschichtlichen Sammlungen der Lutherstadt Eisleben. Dazu gehören auch die berühmten Originale von Napian und Neuke. Viele der ausgestellten Stücke stammen aus der Dauerausstellung vom Faustkeil zu Schwert und Krone, wodurch sich die Sonderausstellung stimmig in die bestehende Präsentation des Stadtarchives einfügt. Es wird klar, der Bergbau im Mansfelder Land begann nicht erst vor 825 Jahren. Die archäologischen Funde erzählen von einer deutlich älteren Bergbautradition und machen sichtbar, wie eng die Geschichte der Region seit Jahrtausenden mit dem Erzbergbau verbunden ist. Frau Dr. Kockles lud zu einer Führung durch die Exposition ein. Sie ist bis zum 30. August im Stadtarchiv Eisleben zu sehen. Geöffnet ist sie an diesem Tag im Rahmen des 21.

0: Polizei oder des ASB. Sie alle präsentierten sich an diesem Tag mit ihrem Leistungsspektrum. Eröffnet wurde der Aktionstag der Kinderfeuerwehren von Selin Klause, Kreisjugendfeuerwehrwartin.
1: Herzlich willkommen zum diesjährigen Kinderaktionstag hier wieder in Eichstätt. Guten Morgen! Das hat mich noch nicht überzeugt. Guten Morgen! Ja, das tat schon weh. Schön, dass ihr da seid. Schön, dass ihr alle auch wieder hergefunden habt. Ich freue mich, dass wir wieder endlich hier in Eichstätt sind. Nach der Renovierung des Stadtbades hat es dann auch mit dem Termin zum Kinderaktionstag geklappt. Ich hoffe, ihr habt euch alle schön vorbereitet, seid schön fit, wollt ein bisschen die Sonne genießen, die zum Glück heute nicht so brennt. Und ehe ich hier in weitere ausschweifende Worte falle, ich habe hier ganz viele Leute stehen und der eine oder andere möchte da auch noch mal was sagen.
2: Ja, ihr Lieben, auch von mir natürlich herzlich willkommen hier in Altstädt. Auch ich sage guten Morgen an euch. Ja, also im Namen des Kreisfeuerwehrverbandes Mansfeld-Süderortz, ich hier als Vorsitzender, möchte euch recht herzlich begrüßen hier. Natürlich auch im Namen aller Vorstandsmitglieder, den einen oder anderen sehen wir hier zu meiner rechten Seite. Ja, ich möchte euch danken, dass ihr alle hier seid, auch an eure Betreuer, die natürlich viel mit euch geübt haben. Großer Dank gilt natürlich dem Schiedsrichterteam, die heute auch wieder zahlreich vertreten sind und die uns dann nachher ordentlich bewerten. Des Weiteren natürlich den Kreisjugendausschuss, der hier wieder hervorragende Arbeit geleistet hat, das Team um Selin, also auch recht herzlichen Dank allen Rettungsorganisationen, die wir jetzt hier sehen, ob das Feuerwehr ist, ob das Polizei ist, DLRG, Rettungshunde, DLRG, Rettungswacht, also die Wasserrettung, genau, danke. Ja, der ASB natürlich und so weiter und so fort. Ich möchte das als Grußwort auch so lassen, weil wir wollen ja auch dann langsam starten und der eine oder andere möchte ja auch noch was sagen. Also, herzlich willkommen hier. Ich wünsche uns einen schönen, fairen Wettkampf.
0: Auch Herr Reise als Leiter des Amts für Brand- und Katastrophenschutz im Landkreis und Herr Hahn als Wehrleiter der Stadt Altstädt für die gastgebende Kommune sprachen jeweils ein kurzes Grußwort und wünschten der Veranstaltung einen guten Verlauf. Auch vor Ort der Vizepräsident des Lions Clubs Sangerhausen, Jens Wiegmann, und Andreas Hüttel, Vorsitzender des Lions Fördervereins Sangerhausen. Sie hatten etwas ganz Besonderes dabei.
3: Also wir vom Lions Förderverein Sangerhausen, einige von euch kennen uns ja. Wir haben ja jedes Jahr die Weihnachtslotterie veranstaltet und der Hauptgrund für die Weihnachtslotterie ist, dass wir für euch etwas Geld zusammenbekommen. Ihr unterstützt uns dabei ganz kräftig und deshalb haben wir heute den höchsten Scheck, den wir euch je geben konnten. Und ihr werdet gleich sehen, wie wir da drauf steht. Und wir wollen vor allem euch Kinder unterstützen. Auch ein paar Jugendliche sind dabei, also die Jugendlichen ebenfalls. Wir danken damit aber auch den Betreuern, den Eltern, allen, die euch unterstützen, die im Prinzip da sind, damit, wenn es mal brennt, das gelöscht wird, aber auch alles vorbereitet, damit es am besten gar nicht brennt. Und das finden wir gut. Wir wollen euch einen schönen Tag heute wünschen. Sonne ist gut, Wolken sind ein bisschen besser, wenn ihr euch hier anstrengen müsst, wenn ihr euren Kopf anstrengen müsst. Und wir wünschen euch einen wunderschönen Tag und wir haben euch mitgebracht einen Scheck über 5.000 €, damit ihr in Zukunft auch weiter so viel Sport und Wettkämpfe betreiben könnt.
0: Dann gab es von Frau Klause noch ein paar organisatorische Hinweise und schon konnte es losgehen. Dann war es an den Mädchen und Jungen der teilnehmenden 20 Mannschaften von 15 Kinderfeuerwehren aus dem gesamten Kreisgebiet, ihr Wissen, Können, aber auch ihre Geschicklichkeit unter Beweis zu stellen. So waren es etwa 100 Kinder, die sich an den unterschiedlichen Stationen maßen. Insgesamt waren an diesem Tag fast so viele Erwachsene mit vor Ort, um die Veranstaltung abzusichern. Ein weiteres Beispiel für hervorragendes ehrenamtliches Engagement in der Region. Für die Kinder war es auf alle Fälle bei schönem Frühsommerwetter ein erlebnisreicher und spannender Tag.

0: Am 31. Mai war das Europarosarium Sangerhausen Gastgeber und Kulisse des 20. Chortreffens. Die Begrüßung und Moderation der Veranstaltung übernahm wieder der Vorsitzende des Chorkreises Mansfeld-Südharz e.V., Olaf Wenor.
1: Ich begrüße Sie ganz herzlich auch im Namen unserer Großprinzessin Maike heute zum 20. Chortreffen hier im Europarosarium Sangerhausen. Wir haben 2003 das erste Mal hier im Rosarium ein Chortreffen veranstaltet, damals noch auf der alten Bühne, ganz hinten, wo der Kinderspielplatz ist, und haben 2005 hier diese wunderschöne Rosenarena mit unseren Chören eingeweiht. Wir sind heute hier zum 20. Chortreffen. Eingeladen haben wir 11 Chöre, die heute das Chortreffen veranstalten. 4 Chöre am Vormittag und 7 Chöre am Nachmittag. Unsere Prinzessin ist bereit, ich bin auch bereit. In der Ecke steht schon der erste Chor. Das Wetter soll halten, hat mir gesagt. Also der Teufel und das Wetter machen Sangerhausen mit großen Bogen. Ja, also wir könnten Glück haben. Dann lasst uns einfach starten und unser 20. Chortreffen hier auf der Bühne im Europarosarium Sangerhausen beginnen.
0: Und dann ging es los. Bei teilweise nicht einfachen Wetterbedingungen kamen auch immer mehr Zuschauer, um sich an den Chören zu erfreuen. Unter den Gruppen aus Sachsen-Anhalt auch drei aus dem Landkreis Mansfeld-Südharz: der städtische Singverein Eisleben, der Regionalchor Eisleben sowie der Männerchor Wippra. Für einen Eindruck von diesem Chortreffen hier zwei kleine Hörproben, zunächst von den Tanner Friday Singers und danach vom Männerchor Harzgerode 1947 e.V.

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0: Von Sachsen-Anhalt in die Welt. Schlüsselmomente der Geschichte. So der Titel eines Buches von Dr. Winfried Bettecken und Professor Matthias Puhle, das sie am 30. Mai im Rahmen einer Lesung im Mansfeld-Museum in Hettstedt vorstellten. Während sich der Saal mit interessierten Besuchern und Besucherinnen füllte, waren die beiden so freundlich, einen kleinen Einblick in ihr Werk zu geben.
1: Wir haben ein Buch geschrieben, von Sachsen-Anhalt in die Welt, Schlüsselmomente aus der Geschichte des Landes Sachsen-Anhalt oder das, was wir heute als Sachsen-Anhalt kennen. Wir haben geguckt, wo gibt es epochale Weichenstellungen in der Geschichte, die nicht nur uns hier in Hettstedt, im Mansfelder Land, in Sachsen-Anhalt, sondern auch in ganz Deutschland, ja in Europa und in der Welt bis heute umtreiben und bis heute bestimmen. Wir stehen auf den Schultern von Geschichte und hier in diesem Buch sind 70 Schlüsselmomente drin, auf deren Schultern wir heute alle stehen, egal in welchem Leben wir heute leben.
2: Also Momente, in denen sich Geschichte gewissermaßen verdichtet innerhalb eines Tages, einer Woche oder manchmal auch innerhalb einer Minute. Und von diesem Ereignis aus geht dann die Geschichte anders weiter und hat bis heute Wirkung. Das heißt, wir haben also diese 70 Geschichten, die Geschichte widerspiegeln, diese Persönlichkeiten, Ereignisse und Strukturen immer auch nach diesem, danach ausgewählt, dass wir hier wirklich eine Beziehung zum Jetzt, hier und jetzt haben, zur Gegenwart und nicht nur in Sachsen-Anhalt, sondern eigentlich auch in Deutschland, in Europa, manchmal auch in der Welt.
1: Also nehmen wir ein schlagendes Beispiel, die Reformation. Die kennt jeder, da wurde aus der katholischen Kirche eine gespaltene Kirche, wie man früher sagte, mit den evangelischen Christen. Rund um den Erdball ist diese Reformation gegangen. Ausgangspunkt erstmal von dem Mansfelder Martin Luther, Ausgangspunkt religiös in der Lutherstadt Wittenberg, wie wir heute sagen. Und einmal rund um den Erdball, ob ich katholisch bin oder evangelisch oder gar nichts bin, ich weiß aber um die Wirkung der Reformation bis heute.
2: Ja, und ganz früh haben wir ja Otto den Großen, der wirklich Bahnbrechendes geleistet hat, mit den anderen Ottonen zusammen, also im 10. Jahrhundert, wurden hier Weichen gestellt für Europas und für die Geschichte und für die Geschichte Deutschlands, die bis heute Wirkung zeigen. Und deswegen haben wir das natürlich auch in diesem Buch aufgenommen.
1: Und du hast ja gesagt, also an einem Tag, in einem Moment beginnt auf einmal Geschichte neu eine Weiche zu stellen. Schauen wir uns nur hier in Mansfeld um. Schräg gegenüber von hier steht ja das Denkmal für die Feuermaschine, für die erste Dampfmaschine, die mit preußischen Mitteln auf europäischem Kontinent geboren wurde. Das ist an einem Tag gewesen, in dem auch für das Mansfeldische, für das Mansfelder Land, für eigentlich ganz Deutschland die Geschichte neu geschrieben wurde, dadurch, dass man das Kupfer wiederheben konnte, das Wasser abführen konnte. Das sind weltgeschichtliche Momente bis heute.
2: Wir sind beide Historiker, beide seit einigen Jahren im Ruhestand und wir haben die gewissermaßen Früchte von 30 Jahren Arbeit, einerseits sozusagen dem Hörfunk, die der Hörfunkchef des MDR in Sachsen-Anhalt, Winfried Bettecken, gesammelt hat und ich als Museumsdirektor in Magdeburg zusammengetan und wir haben überlegt, was können wir in einem Buch zusammenbringen, um unsere Erfahrungen, die wir mit dieser großen Geschichte Sachsen-Anhalts gemacht haben und vielleicht auch das noch, die Geschichte Sachsen-Anhalts ist so vielfältig und zum großen Teil großartig, dass wir der Meinung waren, wir müssen das einfach mal der Öffentlichkeit bekannt machen.
1: Und was viele nicht wissen, Sachsen-Anhalt ist wirklich, oder das Gebiet des heutigen Sachsen-Anhalt ist ein Schatzhaus der Geschichte, das seinesgleichen sucht, für uns heute noch relevant und wirksam.
0: Inzwischen war der Karolinesaal bis zum letzten Platz gefüllt und Dana Zimmer von der Regionalvertretung Mansfelder Land der Humboldt-Gesellschaft, die gemeinsam mit dem Mansfeld-Museum Hettstedter Humboldt-Schloss zu dieser Veranstaltung eingeladen hat, eröffnete die Lesung. Dann war es an den Autoren, den Anwesenden, 70 Schlüsselmomente der Geschichte, die von Sachsen-Anhalt ausgingen, näher zu bringen. Die Region ist die Wiege Deutschlands. Hier hatte das spätere Heilige Römische Reich, einer der Vorläufer der heutigen Bundesrepublik, im Mittelalter seinen geografischen und politischen Mittelpunkt. Ausgehend von den Ottonen vor 1000 Jahren konnte ein Bogen gespannt werden über bedeutende Impulse für Wissenschaft und Technik, Politik, Kunst oder Sport, die in den folgenden Jahrhunderten von dieser Region ausgingen. Manches Bekannte, aber sicherlich auch vieles Neue, konnte an diesem Tag von den Autoren auf gekonnte Art vergnüglich den Zuhörern und Zuhörerinnen dieser besonderen Lesung nähergebracht werden. Passend zum Kindertag wurde in Walbeck ein neuer Spielplatz eingeweiht. Der Räuberplatz Mutzberg entstand auf Initiative engagierter Bürgerinnen und sehr vielen Spendern in Kooperation mit der Stadt Hettstedt. Bürgermeister Frank Tallich begrüßte die zahlreichen Anwesenden zu diesem freudigen Anlass.
3: Meine lieben Besucher und Gäste, liebe spielfreudige Kinder, ich freue mich, Sie heute hier begrüßen zu dürfen zu so einem schönen Anlass. In Zeiten, wo wir irgendwie mehr darüber diskutieren, was aus knappen Kassen und hoher Bürokratie nicht entstehen kann, freue ich mich, dass wir so ein schönes Musterbeispiel haben, was alles existieren kann, wenn wir uns gemeinsam zusammentun und die Kräfte bündeln. Ich danke daher sehr, und da habe ich jetzt hier zur Not meine tolle Liste, damit ich keinen vergessen, unseren drei Initiatorinnen, Vanessa Schmidt, Babette Fink und Katja Hebach, sowie den vielen, vielen Spendern, die das möglich gemacht haben. Der Scratch Pharma Kovilinsch GmbH und Co. KG, Elcoverell GmbH, der ÖSA Versicherung und Klaus Handorf, der Firma Green Team, Mario Gottschalk, Doris Schröder, den Stadtwerken Hettstedt, der Sparkasse Mansfeld-Südharz, Michael und Petra Sporalski, Thorsten Tetzel, René Bartel, dem Carservice English, Alfan, Haustechnik, Tief- und Kulturbau Gernrode und Falk Wolster und Dr. Thilo Köttich. Dank Ihnen haben wir das geschafft, dieses schöne Projekt auf die Beine zu stellen. Und dann darf ich mich sehr freuen, dass unser Bauhof, nachdem es ja nicht genug ist, einfach nur die Teile zu liefern und die Organisation zu übernehmen, es auch geschafft hat, trotz dem ein oder anderen Hindernis die Spielgeräte so schön aufzubauen. Das betone ich deshalb, Frau Fink wird es mir hoffentlich nachsehen, aber ich finde es tatsächlich sehr schade. Einen kleinen Unfall hat man ja schon mit kleinen Beschmierungen. Ich hoffe, man sieht das Engagement von Ihnen allen in diesem Spielplatz, und wir schaffen es auch, diesen Spielplatz lange für uns und die Kinder hier zu erhalten.
0: Ortsbürgermeisterin Liane Weinert ergriff ebenfalls das Wort.
4: Passend zum Kindertag erobern die Kinder von Walbeck im Landkreis Mansfeld-Südharz heute ihren neuen Spielplatz. Genauer gesagt den Räuberplatz Mutzberg. Der hat alles, was Kinder zum Austoben brauchen. Klettergerüste, Schaukeln, Buddelsand, und doch ist es ganz besonders. Viele engagierte Bürger, Vereine und Betriebe haben gespendet. Nur so konnte der Räuberplatz Mutzberg gebaut werden. Hier gilt unser Dank nochmal den drei Initiatorinnen und dem Eigenbetrieb Bauhof, der diesen Spielplatz errichtet hat. Der Ortschaftsrat

0: Weibig beteiligt sich ebenfalls mit einer Spende in Höhe von 50 Euro. Den Betrag werden wir auf das Konto der Stadt überweisen.
1: Dann zerschnitten Ortsbürgermeisterin, Bürgermeister und Vanessa Schmid für die Initiatorinnen, die den Spielplatz möglich machten, das symbolische Band. Damit konnten die Mädchen und Jungen den Spielplatz in Besitz nehmen, der ein abwechslungsreiches, kreatives Spielangebot bietet, das neben dem Spaß für die Kids auch das Erlernen motorischer Fähigkeiten fördern soll. Und dass es für jedes Kind noch eine Kugel Eis umsonst gab, war sozusagen das Sahnehäubchen an diesem Tag.
2: In unmittelbarer Nachbarschaft zum Kaufland in Sangerhausen befindet sich der Schützenplatz. Dort entstand jetzt in nur 11 Monaten Bauzeit ein moderner Aufenthalts- und Begegnungsort für Familien, Kinder und Jugendliche. Im Mittelpunkt der Neugestaltung stand ein Wasserspielbereich als Ersatz für den im Jahr 2022 abgerissenen Springbrunnen, wie die Anna Moravec von der ausführenden Planungsfirma LA21 aus Nordhausen berichtete.
3: Der Brunnen war weg und es sollte ein neues Wasserspiel wieder hin. Und dann gab es viele Ideen, was kommen kann. Und von dem zentralen Wasserspiel kam man jetzt auch zum Wasserspielplatz. Das freut mich besonders, dass auch für die Kinder jetzt noch Sachen entstanden sind, die ja auch schon rege genutzt werden. Und da freuen wir uns sehr. Es sind viele da, es ist abwechslungsreich. Viel Grün, das ist auch schön, dass man eben auch hier rumlaufen kann und auch Schatten hat. Das ist auch sehr gut. Also da bin ich sehr froh, dass wir das so machen durften.
4: Super, naja. Hatten Sie vielleicht irgendwelche Schwierigkeiten während der Bauphase oder irgendwas, was Sie vielleicht noch bauen wollten, doch nicht gepasst?
3: Nein, es war eigentlich tatsächlich eine wunderbare Zusammenarbeit mit der Stadt Sangerhausen und auch mit dem ausführenden Unternehmen. Also gab nur Herausforderungen, keine Probleme, konnten wir alles lösen.
4: Zum Beispiel?
3: Ja, es ist eben, man sieht es jetzt kaum, die größte Herausforderung ist ja die Technik, die unten drunter ist. Also wir haben hier ja diese 2 Schächte und da sind Kubikmeter an Wasser, die da auch gespeichert werden und ein Technikraum, da kann man sogar drin stehen und dann alles. Da sind natürlich erstmal Dinge, die man auch verstehen muss, wo die Stadt auch jemanden braucht, der sich immer kümmert, aber da gibt es eine super Zusammenarbeit und da freuen wir uns drauf, wir werden immer wieder kommen und gucken, wie es aussieht.
2: So verfügt der abwechslungsreiche Wasserspielplatz unter anderem über eine WIP-Saugpumpe, einen Wasserspender, ein Schaufelrad, Spritzdüsen, eine Wasserklappe sowie mehrere Sprudelsteine und lädt Kinder zum Spielen und Entdecken ein. Außerdem gibt es eine Balancierwippe und für Kleinkinder zusätzlich eine Spielkombination mit Rutsche- und Klettermöglichkeiten. Und das ist längst noch nicht alles. Im Zuge der Baumaßnahmen wurden außerdem die bestehenden Zuwegungen in das Projekt einbezogen. Diese wurden teilweise saniert bzw. vollständig erneuert. Zudem entstanden zahlreiche neue Sitzmöglichkeiten. Zur offiziellen Eröffnung des neu gestalteten Schützenplatzes mittels Banddurchschnitt erschienen neben den Firmenvertretern auch Mitglieder des Stadtrates und natürlich Oberbürgermeister Thorsten Schweiger. Er dankte allen Beteiligten und drückte seine Freude über das Entstandene aus. Sein besonderer Dank ging noch einmal an die Landschaftsplaner aus Nordhausen sowie an die bauausführende Firma Umweltschutz und Tiefbaugesellschaft MBH aus Sangerhausen. Dabei bezeichnete er die Maßnahme als Herzensprojekt.
5: Und das ist der Schützenplatz, wo wir hier stehen, ein besonderer Platz für uns im Zentrum der Stadt, wo ich ganz persönlich auch sagen kann, dass das ein Anliegen ist, was wir hier erfüllt haben. Nicht nur ein persönliches Anliegen, sondern ganz besonders ein Anliegen des Sanierungsausschusses. Der hat das immerhin viele, viele Jahre begleitet. Der Vorsitzende steht neben mir, Klaus Peche. Und wir haben ganz lange an diesem Projekt gearbeitet. Wir sind ganz froh, dass das heute eröffnet werden kann. Offiziell, inoffiziell ist er ja schon in Betrieb gegangen, wie wir das sehen. Und aber dennoch vielleicht ein paar Zahlen, weil die auch interessant sind hier dazu. Wir haben also, wie gesagt, ein knappes Jahr, genau gesagt 11 Monate gebaut mit Winterpause. Es hat hier begonnen am 17. Juni und wir stellen das heute fertig. Ziemlich genau 11 Monate, wie gesagt, die Winterpause ein Stückchen abziehen. Das zeigt für eine solche Fläche, für ein solches Vorhaben, dass es gut gelaufen ist.
2: Finanziert wurde das Projekt unter anderem aus Städtebaufördermitteln. wobei die Stadt Sangerhausen mit rund 657

0: 50.000 Euro den Löwenanteil der Gesamtkosten übernahm. Schließlich wies Herr Schweiger darauf hin, dass sowohl Mitarbeiter des Ordnungsamtes als auch einer privaten Sicherheitsfirma auf dem Platz regelmäßig nach dem Rechten schauen werden.
1: Schnitt ist dann der Schützenplatz, die neu gestaltete Schützenplatz ist offiziell freigegeben.
2: Jetzt können wir gleich hin!

0: sozusagen die allerletzten Arbeiten, oder?
1: Ja. Da komme ich jetzt in Herzen. Oh!
0: Wir sind schon 2 Jahre Rentner und immer noch aktiv hier bei der Firma UT.
1: Ja.
0: Und warum? Weil es uns Spaß macht.
1: Genau.
0: Und hat dieses Projekt auch Spaß gemacht?
1: Das war eigentlich.
0: Ja,
1: ja. Ja, naja, jetzt werde ich mal da.
0: Ja, Sie können ja auch schön zu Hause bleiben, machen wir auch.
1: Nö.
0: Hier mit den Jungs ist das super, oder?
1: Jawohl.

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0: Die Schülernachhilfe in Hettstedt, Markt 42 und Halle Torstraße 16 ist jetzt Teil der Zukunftswerkstatt Mitteldeutschland. Weitere Standorte nach gleichem Vorbild gibt es in Eisleben und Sangerhausen.
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Der Zeitraum vom 29. bis 31. Mai war für die Austragung der zweiten Pokalrunde bei den Platzbandkeglern angesetzt. 8 Mannschaften hatten es bisher geschafft, davon 3-mal Vertretungen des ersten PKV Annerode. Ausdruck der aktuellen Dominanz in dieser Sportart. 3 der 4 Partien sollten auch auf dem Rossberg ausgespielt werden.

0: gestellt werden. Deshalb Bilder von der Spielstätte der Anna Röder. Schon am Freitag konnte sich Kreisfeld mit 372 zu 354 Holz gegen Siebigerode 3 durchsetzen. Am Samstag empfingen zunächst die Kegler von Anna Röder 2 die favorisierten Starter von Siebigerode 1. Am Ende konnten sich die Gäste mit 392 zu 354 Holz durchsetzen und damit zieht Siebigerode 1 ebenso ins Halbfinale. Hier Bilder von der Partie Anna Röder 1 gegen Siebigerode 2 und am Start Sebastian Heilig. Er überzeugte wieder für seine Anna Röder und das sei an der Stelle schon verraten, holte mit 90 Holz das beste Tagesergebnis. Ein wichtiger Baustein auf dem Weg zum Sieg von Anna Röder 1 mit 410 zu 371 Holz. Sie waren übrigens die einzige Mannschaft, die die 400er-Marke an diesem Wochenende knackte. Die vierte Begegnung dieser zweiten Pokalrunde war für Sonntagvormittag angesetzt, nämlich zwischen Anna Röder 3 und Bendorf 1. Sie musste allerdings wegen Regen abgebrochen werden und wird am 12. Juni wiederholt. Dann entscheidet sich, wer von den beiden Mannschaften das Halbfinale komplettieren wird, für das sich bisher Kreisfeld 1, Siebigerode 1 und Anna Röder 1 qualifiziert haben. Freitag gab es auch ein Nachholspiel in der Landesliga. Da unterlag Ziegelrode 2, Siebigerode 1 mit 363 zu 378 Holz. In der Tabelle der Landesliga führen jetzt Anna Röder 1, Siebigerode 1 und Ziegelrode 1 mit jeweils 4 zu 0 Punkten. Am kommenden Wochenende findet dann wieder der reguläre dritte Spieltag in der Landesliga und in den Kreisligen statt. Der TTV Wimmelburg e.V. war am 30. und 31. Mai Ausrichter für den ersten Wimmel Cup für Erwachsene und den Nachwuchs in seiner Heimspielstätte. Wir sprachen über diese Premiere mit dem Turnierleiter Gordon Oethe.
1: Ja, wir richten in diesem Jahr erstmalig den Wimmel Cup aus. Das ist ein Turnier für im Einzelmodus und im Doppelmodus. Im Einzel haben wir insgesamt heute 36 Teilnehmer. Die werden auf die Gruppen A, B, C verteilt, sodass in jedem Feld 12 Teilnehmer sind. Und die spielen dann unter sich sozusagen den Turniersieger aus im Einzelmodus. Nach der Vorrunde werden wir den Doppel ansetzen. Am heutigen Tage sind ja die Erwachsenen dran. Die kommen aus ca. 23 Vereinen, teilweise bis Bremerhaven hoch. Und morgen ist der Nachwuchs dran.
0: Er erläuterte auch, wie es zu diesem Wimmel Cup gekommen ist.
1: Ja, es gibt wenige Vereine, die das ausrichten in diesem Jahr. Und also generell in Mansfeld-Südharz. Und da wollten wir, weil wir auch viel zu Turnieren hinfahren, wollten wir eigentlich auch mal einen ausrichten. In der aktuellen Saison haben wir 5 Herrenmannschaften, eine Damenmannschaft und eine Nachwuchsmannschaft. Wobei die Damenmannschaft in der Verbandsliga gespielt hat. Unsere erste Herrenmannschaft in der Bezirksliga. Unsere zweite Mannschaft in der Kreisoberliga, die dritte Mannschaft in der Kreisliga und die vierte und fünfte in der Kreisklasse. Und die Schülermannschaft hat in der Kreisliga Jugend mitgespielt.
0: Sportlich präsentierte sich an diesen beiden Tagen Leonas Schaf vom TTV Kötschlitz herausragend. Er siegte im Einzel in seiner eigentlichen Altersklasse 15, aber auch bei den Erwachsenen A. Und im Jugenddoppel AK-19, AK-15, hier gemeinsam mit Kim Förster vom TTV Wimmelburg. Herzlichen Glückwunsch für dieses herausragende Ergebnis. Aber auch Gordon Oethe, der uns ja eben über den Turnierverlauf informierte, konnte sich mehrfach platzieren. Er siegte in der Kategorie Erwachsenen B und belegte beim Doppel den dritten Platz gemeinsam mit Veit Lautenschläger von seinem Verein. Sein Doppelpartner wurde übrigens Dritter bei den Erwachsenen B, ebenso wie Markus Kleier, ebenfalls vom TTV Wimmelburg. Aus der Region ebenfalls erfolgreich bei den Erwachsenen C auf dem zweiten Platz Dieter Vogler vom SSV Alsdorf und Nicole Riesche vom TTV Wimmelburg Platz 2 bei den Damen. Neben einigen dritten Plätzen für den TTV Wimmelburg im Nachwuchsbereich ging der Sieg in der AK 15 an Sophia Franke von den Gastgebern. So nur einige Ergebnisse dieser Turnierpremiere in Wimmelburg, die nächstes Jahr sicherlich ihre Neuauflage finden wird. In der Sporthalle von Alemannia Rietstedt fand am 31. Mai ein Trainingstag zur Vorbereitung auf die deutschen Meisterschaften im Tischtennis statt. So hat sich beispielsweise die Mädchen-U19-Mannschaft des gastgebenden Vereins für diese Meisterschaft qualifiziert. Wir sprachen zunächst mit dem Abteilungsleiter Tischtennis von Alemannia Rietstedt, Tim Aschenbrenner. Zunächst ging er auf die Saison ein, die sich langsam dem Ende nähert.
2: Ja, also wir sind mit der Saison sehr, sehr zufrieden. Wir hatten vor 14 Tagen ein großes Highlight, als die Mara Wiesegang den DDDB Talent Cup gewonnen hat. Das ist die Bundesrangliste der U10 Altersklasse. Hat sie sehr souverän gewonnen, hat auch nur einen Satz abgegeben in 10 Spielen und hat als erste Spielerin Sachsen-Anhalts den Titel ja, nach Rietstedt und nach Sachsen-Anhalt geholt. Wir hatten gestern mitteldeutsche Mannschaftsmeisterschaften im Nachwuchsbereich, wo wir mit Gold in der Altersklasse Mädchen U19 wieder gekommen sind und dürfen jetzt deutsche Mannschaftsmeisterschaften spielen. Und die Jungs der Altersklasse U19 holten Silber und die Mädchen der Altersklasse U15 holten ebenfalls Silber. Also wir sind sehr zufrieden und hoffen, dass wir bei den zwei deutschen Meisterschaften, die noch anstehen, das sind die TT Finals nächste Woche in Erfurt und die deutschen Mannschaftsmeisterschaften in Osterburg, dass wir da auch eine gute Leistung zeigen können. Aber eigentlich sind wir rundum zufrieden und mit so vielen Startern bei den Bundeswettbewerben kann man, denke ich, als doch kleiner Verein bundesweit immer sehr zufrieden sein. Ja, heute ist Vorbereitungstag vom Landeskader für die deutschen Meisterschaften, die noch anstehen nächste Woche. Wir selber als Verein sind ja dort mit 4 Startern vertreten. Da sind wir auch sehr stolz drauf und der Landeskader bereitet sich eben auf die deutschen Meisterschaften vor, wie gesagt, die jetzt noch kommen.
0: Und Mara Wiesegang war an diesem Tag auch vor Ort. Hier im Spiel gegen ihre 2 Jahre ältere Schwester Mia. Schon beeindruckend, was die beiden mit 9 bzw. 11 Jahren schon drauf haben. Ganz kurz haben wir uns mit ihr über das Tischtennisspielen unterhalten.
3: Also ich habe in Bad Blankenburg Talent Cup gewonnen. Gegen andere Bundesländer habe ich gespielt, gegen Hessen, Baden-Württemberg und so. Und ja.
0: Wie bist du denn zum Tischtennis gekommen?
3: Also wir waren in Urlaub und in Polen und da habe ich mit meiner Mama Tischtennis gespielt. Und dann hat mir das einfach Spaß gemacht. Und mein Papa hat sich dann mit dem Trainer angefreundet. Und dann, ja.
0: Das ist lustig, Alf. Du bist ja nicht die Einzige in der Familie. Ja, wir haben ja gerade gesehen, wie du gegen deine Schwester gespielt hast. Ja, wer macht denn alles mit aus der Familie?
3: Also, Papa spielt in der 9. Herrenmannschaft. Meine Schwester spielt ja auch, wie ich, große Turniere schon mit. Und meine Mama, wir haben da eben so eine Freizeitgruppe und da spielt sie mit.
0: Ja, jetzt machst du das schon 4 Jahre, habe ich gehört. Und willst es auch weitermachen. Macht immer noch Spaß, ja?
3: Ja, sehr doll.
0: Gleich daneben die erwähnte erfolgreiche Mädchen-U19-Mannschaft von Alemannia Rietstedt, die Gold bei den mitteldeutschen Meisterschaften holte und sich damit für die deutsche Meisterschaft qualifizierte. Es sind Caroline und Tanja Müller, Lina Spitzer und Lucy Dudkiewicz. Und noch ein Starter bei den deutschen Meisterschaften trainierte hier Tim Tötz aus Zürwig. Denn es waren ja Spieler und Spielerinnen aus vielen Vereinen vor Ort. Die Leitung an diesem Tag hatte Landestrainerin Linda Agner.
4: Wir machen hier einen Trainingstag als Vorbereitung für die deutschen Meisterschaften, die nächste Woche stattfinden in Erfurt. Da habe ich aber den gesamten Kader nochmal eingeladen, weil ja beim 30.06. die Saison quasi endet und dass sich alle nochmal sehen und gemeinsam trainieren können. Und die deutschen Meisterschaften spielen, sich halt nochmal intensiv vorbereiten können. Im normalen Wochenalltag mache ich halt Stützpunkttraining in den einzelnen Stützpunkten in Sachsen-Anhalt, also im Tischtennisverband. Und am Wochenende und in den Ferien machen wir dann viele Lehrgänge, um den Kader halt für die Turniere vorzubereiten.
0: In Alemannia Rietstedt hat man zumindest regional hier den Eindruck, ist recht erfolgreich im Tischtennis. Würden Sie diese Einschätzung teilen aus Landessicht?
4: Auf jeden Fall. Also es ist ein Landesleistungsstützpunkt des LSB und hier gibt es auch sehr viele Kaderspieler. Die genaue Zahl müssen wir mal testen. Vor allem Mädchen sind immer wieder sehr gute und sie spielen auch in einer sehr hohen Liga, haben auch mal dritte Bundesliga Damen gespielt. Das ist für Sachsen-Anhalt schon sehr, sehr, sehr gut.
0: Einmal abseits der großen Wettbewerbe zeigte dieser Trainingstag, wie viel Arbeit und ständiges Dabeibleiben dazugehört, um am Ende bei den Meisterschaften auch zu bestehen. Man konnte allen Teilnehmern nur die Daumen für die anstehenden Meisterschaften drücken.

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Die Kreismusikschule Mansfeld-Südharz Karl Christian Agde lud am 29. Mai zum diesjährigen Haus- und Hoffest in ihre Zweigstelle in Eisleben ein. Zentraler Bestandteil war wie immer das Bühnenprogramm mit dem Instrumentalisten der verschiedenen Fachgruppen, Gesangsschülerin, kleinere Ensembles und das Ballett für den künstlerischen Rahmen. Unter anderem deutsche und internationale Volkslieder, klassische Kompositionen, Jazz und Pop sowie bekannte Filmmusiken wartete auf die Gäste.

0: Hettstedt am 30. Mai hier im Bild und in den Kindereinrichtungen Sonnenschein und Regenbogen ebenfalls in der Wipperstadt am 31. Mai gab es mit Claudia und Markus von der Edeka-Stiftung ganz besonderen Besuch. Sie hatten alles dabei, um in den Kindergärten das Projekt Gemüsebeete für Kids durchzuführen. Die Leiterin der Kita Columbus, Frau Franke, freute sich, wie aufgeregt und wissbegierig ihre beiden großen Gruppen an diesem Tag waren. Sie lauschten den Ausführungen von Markus. Vor Ort auch Uwe Hauschild vom nahegelegenen Edeka-Markt.
1: Ja, viele Kinder sind heute schon der Meinung, dass das Obst und Gemüse, was wir im Markt verkaufen, im Markt wächst und eigentlich von da kommt. Um dem entgegenzuwirken, zeigen wir den Kindern, wo in Wahrheit das Obst und Gemüse herkommt. Und in der Verbindung mit der Gesundheit des Obstes und Gemüses führen wir die Kinder an gesunde Ernährung heran. Das ist der Hauptgrund der Aktion.
0: Das Projekt der Edeka-Stiftung Gemüsebeete für Kids setzt bereits im Kindergarten an und stärkt die Ernährungskompetenz von 3- bis 6-Jährigen. Mehr als 160.000 Knirpse werden wieder in ganz Deutschland bis zum Juni pflanzen, säen und gießen. Das Ganze an Hochbeeten, die die Stiftung zur Verfügung gestellt hat. Dabei lernen sie ganz nebenbei, woher das Gemüse kommt und wie man sich ausgewogen ernährt. Das Projekt ist Teil des nationalen Aktionsplans in Form Deutschlands Initiative für gesunde Ernährung und mehr Bewegung. Mit dem 1. Juni, dem Internationalen Kindertag, wurde in der Lutherstadt Eisleben ein guter Termin gefunden, den Spielplatz am Klosterplatz seiner Bestimmung zu übergeben. Bevor Oberbürgermeisterin Jutta Fischer das Wort ergriff, sangen Schüler der Schlossplatzschule ein eigens einstudiertes Lied.

0: Frau Fischer, begleitet von einigen Stadträten, interessierten Bürgern und Mitarbeitern des Eigenbetriebes Betriebshof, verkündete dann einige Fakten zu diesem neuen Spielplatz. Er ist in der Zeit vom März bis Mai erbaut worden und kostete insgesamt knapp 20.000 Euro, enthält eine Kletternetzpyramide, eine Netzschaukel, ein Federtier und zwei moderne Jugendbänke. Geeignet ist der Spielplatz für Kinder ab 2 Jahre. Er wird von 8 Uhr morgens bis Einbruch der Dunkelheit, spätestens aber 20:30 Uhr, geöffnet sein. 10.000 Euro sind Sponsorengelder von der Sammelaktion zum 20-jährigen Bestehen der Stadtwerke und der Wohnungsbaugesellschaft, beide hundertprozentige Tochtergesellschaften von Eisleben. Die Differenz übernahm dann die Stadt. Die Aufbauarbeiten erfolgten durch Mitarbeiter des Eigenbetriebes Betriebshof, dessen Leiter Herr Schmidt gemeinsam mit den Kindern dann das symbolische Band durchschnitt und die Kleinen nahmen ihren Kinderspielplatz sofort in Besitz.
1: Das sieht ja nicht so unbequem aus.
2: Nicht nur Kindertag feierte das Kinderhaus Sonnenschein in Hettstedt am 1. Juni, denn die Einrichtung wurde in diesem Jahr 35 Jahre alt. Eigentlich sollte das große Familienfest im Garten Sonnenschein stattfinden. Doch das Wetter wollte an diesem Tag einfach nicht mitspielen. Hilfe gab es von der evangelischen Grundschule, die kurzerhand ihre Turnhalle zur Verfügung stellte. Liedermacher Rainer Büschel eröffnete den Nachmittag musikalisch und die Kids hatten trotz Regen jede Menge Spaß. Auch Stadtoberhaupt Bürgermeister Tenne Cavalier kam zum Gratulieren.
3: Das Team vom Sonnenschein. Erstmal euch den herzlichsten Glückwunsch zum Kindertag, dann zum Geburtstag.

0: eine Einrichtung, aber damit die Einrichtung noch mehr schreibt, konnte ich natürlich nicht mit lernen. Also alles Gute zum Geburtstag, viel Spaß und euch jetzt erstmal einen ganz, ganz tollen Nachmittag.
1: Sind so kleine Hände, winzige Finger dran, darf man nie drauf schlagen, sie zerbrechen, nicht gehen. Sind so kleine Ohren, scharf und ihr erlaubt, darf man nie zerbrüllen, werden davon taub. Sind so kleine Münder, sprechen alles aus, darf man nie verbieten, sonst kommt sonst nichts mehr raus. Sind so kleine Augen, die noch alles sehen, darf man nie verbinden, können sie nichts mehr sehen. Gerade, klare Menschen wären ein schönes Ziel. Leute ohne Rückgrat haben wir schon viel. Ich wünsche uns allen einen wunderschönen Tag.
2: Ihr seid ja alle da.
3: Ja.
2: Das hat ja geklappt. Los geht's.
3: Los geht's.
4: Jetzt bin ich da und fang jetzt an. Hallo!
2: Ja, das war's ganz echt gut.
4: Jetzt bin ich da und fang jetzt an. Hallo! Jetzt bin ich da und fang jetzt an. Fange einfach zu singen an. Hallo! Bei meinen Liedern klatscht gern jeder mit. Klatsch, klatsch. Bei meinen Liedern klatscht gern jeder mit. Denn Klatschen hält den reinen Bit. Klatsch, klatsch. Ist die Musik zu Ende, dann tut uns das leid, denn Reiner ist dann weg für eine lange Zeit. Oh. Doch, jetzt geht es erstmal richtig los, jawoll! Doch, jetzt geht es erstmal richtig los, das erste Lied, das war von uns, jawoll! Und dann war ich endlich hier in eurem schönen Kindergarten. Und wisst ihr, wen ich als erstes getroffen habe? Die Frau Krämer. Die hat sich begrüßt. Guck mal so. Mach mal mit. Haha. Und da hat die Frau Krämer mich auch begrüßt. Wisst ihr wie? Nicht? Na so.

0: Herzlich willkommen in der Kindertagesstätte Arche Kolping in Hettstedt. Heute zum 1. Juni, zum Internationalen Tag des Kindes, feiern wir mit unseren Kindern Kinderfest und gleichzeitig begehen wir heute den Tag der offenen Tür und laden interessierte Eltern, Kinder zu uns ins Haus ein. Alle Türen, alle Gruppen sind heute geöffnet, um sich das anzuschauen. Wir haben noch Platz in unserer Arche und freuen uns heute auf zahlreiche Besucher und Interessenten in der Kindertagesstätte.
1: In der Kita Arche Kolping sind derzeit 40 Kids in 4 Gruppen mit integrierter Esskirche untergebracht. Jede davon nutzt mehrere Beschäftigungs- und Ruheräume. Neben kostenfreier Englischförderung und diversen anderen bietet die Einrichtung eine individuelle und behutsame Aufnahme für die Jüngsten. Zur offiziellen Eröffnung ergriff Frau Schewski, Leiterin des Fachbereichs Wohnen und Betreuen, das Wort.
2: Ja, was haben wir als kleines Programm? Haben wir ein paar nette Luftballons drin, wo man seine Wünsche draufschreiben kann, die wir heute auch noch steigen lassen wollen. Und wie für jeden noch leckere Kuchen und Getränke. Und was ich in diesem Zusammenhang auch sagen möchte, ich möchte mich ganz herzlich bedanken bei allen Kollegen von Frau Schneidewind und habe einen kleinen

0: einen Blumenstrauß mitgebracht und weil sie immer so tolle Arbeit leisten und einfach auch den heutigen Tag dazu nutzen wollte, dass man mal Danke sagt, weil das macht man oft zu selten.
1: Außerdem nutzte Frau Schewski die Gelegenheit, sich bei dem Team der Kita zu bedanken, welches unter anderem aus staatlich anerkannten Erzieherinnen und Heilpädagoginnen besteht. Obwohl das Wetter nicht unbedingt das Beste war, sorgten Kinderschminken, Hüpfburg und Elektroautos für Spaß bei den Kids.

0: Zünftig eingestimmt an ihrem Ehrentag wurden Grundschüler aus Sangerhausen und Umgebung in der Rosenarena, sollte doch am 1. Juni auch die Spiel- und Erlebniswelt im Europa-Rosarium eröffnet werden. Nach nur 3 Monaten Bauzeit ist damit die größte Rosensammlung der Welt um eine Attraktion reicher. Und Uwe Schmidt als Geschäftsführer der Rosenstadt Sangerhausen GmbH konnte dazu die Kinder begrüßen.
1: Kinder, es ist euer Feiertag. Herzlichen Glückwunsch zum Kindertag. Schön, dass ihr da seid. Und wir haben für euch was, denke ich, ganz Tolles vorbereitet. Ihr seid die allerersten, die heute die Spiel- und Erlebniswelt einweihen dürfen. Und zwar sowohl auf der Seite geradeaus von mir, wo wir Spielgeräte haben, die vor allen Dingen für die Kleineren unter euch sehr gut nutzbar sind. Und dann für diejenigen, die sich schon mehr zutrauen, den Kletterpark, den ihr gern auch testen könnt. Schön, dass ihr da seid. Ihr seht, der Himmel weint vor Freude, dass wir heute diese Spiel- und Erlebniswelt eröffnen dürfen. Ihr habt jetzt Gelegenheit, sofort, wenn ich sage, loszustürmen. Achtet bitte auf die Absperrungen im Umfeld. Die solltet ihr so lassen, wie sie sind, weil der Rasen, den wir gepflanzt haben, noch ein bisschen Erholung braucht. Ansonsten wünsche ich euch schon mal viel Spaß beim Rumtollen und jeder von euch bekommt im Nachgang eine Erinnerungsmedaille. Aber zuvor legt einfach mal los! Jetzt!
0: Eine multifunktionale Spiel- und Erlebniswelt ist so entstanden, die Kinderaugen strahlen lässt. Diese Spiellandschaft, die sich harmonisch in den Botanischen Garten einfügt, ist in ihrer Bauweise im Landkreis Mansfeld-Südharz einzigartig und ein Paradies für kleine und größere Abenteurer und Entdecker. Kinder aller Altersgruppen werden angesprochen. Die finanzielle Förderung des Projektes aus dem Zukunftsfonds des Landkreises ist dabei besonders zu würdigen. Denn alle Anwesenden, darunter Landrätin Frau Dr. Klein und Oberbürgermeister Ralf Poschmann, finden, es sei gut angelegtes Geld, denn den Kindern gehöre ja schließlich die Zukunft. Zu ihrem Pressegespräch lud die Agentur für Arbeit Sangerhausen am 3. Juni in die Firma Metallbau Politz GmbH nach Edersleben ein. Im Unternehmen, das etwa 40 Mitarbeiter hat und Trennvorhänge, Ballschutznetze und Teleskoptribünen herstellt, begrüßte die Vorsitzende der Geschäftsführung der Agentur für Arbeit, Dr. Martina Scherer, neben der anwesenden Presse Geschäftsführer Horst Politz und Christian Politz von der Geschäftsführung und ihre Auszubildende Manuela Gülle. Doch zu ihr später mehr. Zunächst analysierte Frau Dr. Scherer den Ausbildungsmarkt in der Region. Im Mai waren 753 Bewerber gemeldet. Das sind 3 weniger als voriges Jahr. Es gab zu diesem Zeitpunkt, aber das sei auch normal, 393 noch unversorgte Bewerber. Auch das sind 28 weniger als im vergangenen Jahr.

0: Insgesamt wurden 662 betriebliche Berufsausbildungsstellen gemeldet. Hier ein deutliches Plus zum Vorjahr um 43 Stellen. Des Weiteren sind noch 396 Ausbildungsplätze unbesetzt, auch das 9 mehr als im vergangenen Jahr. Frau Dr. Scherer rät allen Bewerbern, sich nicht auf einen Traumberuf zu versteifen. Hat es bisher noch nicht geklappt mit der Wunschlehrstelle, dann unbedingt den Zweit- oder Drittberufswunsch in Betracht ziehen. Eine Hilfe dabei kann auch der Chancenatlas für Sachsen-Anhalt-Thüringen der Arbeitsagentur bilden. Betriebe ihrerseits sollten alle Möglichkeiten prüfen, um den passenden Berufsnachwuchs zu bekommen. Zum Beispiel sollten mehrmonatige Langzeitpraktika, sogenannte Einstiegsqualifizierungen, im Vorfeld der Ausbildung genutzt werden, damit sich der potenzielle Auszubildende und der Betrieb gegenseitig kennenlernen. Ein gelungenes Beispiel aus der Spätstarter-Initiative der Arbeitsagentur ist Manuela Gülle. Sie ist nach einer beruflichen, durchaus nicht selbstverschuldeten Odyssee nun mit 29 Jahren Auszubildende im Bereich Metallbauerin, Fachrichtung Konstruktionsmechanikerin bei der Firma Politz. Nicht nur, dass sie damit einen typischen Männerberuf gewählt hat, sie hat es auch geschafft, die eigentlich 42 Monate lange Ausbildung zu verkürzen und hat parallel das zweite und dritte Lehrjahr absolviert, sehr zur Freude ihrer Firma. Die beiden Herren Politz waren des Lobes voll. Das Unternehmen mit Standort in Edersleben bildet seit über 20 Jahren regelmäßig junge Menschen in drei Ausbildungsberufen aus und hat dabei gute Erfahrungen gemacht. Selbst viele ihrer ersten Lehrlinge sind heute noch im Unternehmen und tragen zum Erfolg bei. Frau Gülle, die ihre Ausbildung im nächsten Februar abschließen wird, nutzte die Gelegenheit, Frau Dr. Scherer ihren Arbeitsplatz einmal im Detail vorzustellen. Groß war am 4. Juni das Interesse in Groß Örna anlässlich eines Konzertes zur Wiedereinweihung der restaurierten Ladegastorgel aus dem Jahre 1884 in der St. Andreaskirche. Pfarrer Matthias Paul begrüßte die Anwesenden zu diesem schönen Ereignis.
1: Recht herzlich willkommen in der Kirche St. Andreas zu Groß Örna, zu einem besonderen Anlass, zu einem besonderen Tag. Ein Konzert ist angekündigt und Sie sind dankenswerterweise zahlreich erschienen. Herr Professor Matthias Eisenberg wird uns heute hoffentlich entführen in die Klangwelten, die neu sanierte Orgel, die Ladegastorgel, uns präsentieren möchte und kann.
0: Die beharrlichen Bemühungen des Arbeitskreises Die Kirche muss im Dorf bleiben, gemeinsam mit der Kirchengemeinde waren es, die schließlich für die nötigen Mittel in Höhe von rund 80.000 Euro sorgten, damit das historische Instrument renoviert werden konnte. Er sprach noch über die Bedeutung und Symbolik gerade von Orgelmusik für die evangelische Kirche und kündigte das Konzert mit Professor Matthias Eisenberg an. Hören wir ein wenig, wie der weltbekannte Kirchenmusiker das neu erstandene Instrument zum Klingen brachte.

Am 3. Juni fand in diesem Jahr das alljährliche Treffen der Ehemaligen im Johann Nidaros Mansfeld statt. Eingeladen waren alle ehemaligen Mitarbeiter, Freunde und Ehrenamtliche. Das Fest begann mit einem feierlichen Gottesdienst in der Johanniter Ordenskapelle mit dem Pfarrer der Kirchgemeinde Mansfeld, Matthias Paue. Musikalisch begleitet wurde dieser von der Kantorin Almut Nowak.

0: Das Besondere in diesem Jahr war die Verabschiedung zweier Mitarbeiter in den Ruhestand. Verwaltungsmitarbeiterin Brigitte Hannemann und Küchenmitarbeiterin Gabriele Meissner bekamen Blumen, Präsentkörbe und viele gute Wünsche. Im Anschluss an den offiziellen Teil gab es Kaffee und Kuchen sowie den Auftritt eines Geigenkünstlers, der mit seiner Musik zum Tanzen einlud. Seinen Ausklang fand das Fest mit Leckerem vom Grill.
1: Am 4. Juni luden die Lehrer und Schüler der Kreismusikschule Mansfeld-Südharz zum erlebnisreichen Tag der offenen Tür in das alte Schloss Sangerhausen ein. Das erste Konzert des Tages gestalteten die Kinder der musikalischen Früherziehung gemeinsam mit den jüngsten Instrumentalschülern, die im Knirpsenkonzert die Unterrichtserfolge ihres ersten Musikschuljahres zu Gehör bringen möchten. Sie traten diesmal als Gespenster auf. Daran schlossen sich weitere Aufführungen und offene Proben an, zum Beispiel von den Ballett- und Jazz-Tanzklassen oder vom Nachwuchsblasorchester, der Rock- und Popband und des Gitarrenensembles. Ob ein Besuch im Kunstatelier, das Mittagskonzert mit Klavier und Gesang oder als Höhepunkt das große Musikschulkonzert im Amphitheater, es war ein unterhaltsames Programm für die ganze Familie, bei dem sich auch Förderverein und Elternvertretung entscheidend einbrachten. Sie sorgten zum Beispiel auch für Speis und Trank an diesem Tag. Ganz wichtig auch der offene Unterricht an diesem Tag. Dabei konnten sich interessierte Beobachter über bestehende Unterrichtsangebote informieren, ihre Fragen stellen oder einfach gleich mal tatkräftig ein Instrument ausprobieren. Zum Abschluss ein paar Impressionen von diesem wichtigen Teil des Tages der offenen Tür der Kreismusikschule Mansfeld-Südharz.

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7: Seit einigen Jahren gibt es im Keller der Villa der Kreishandwerkerschaft Mansfeld-Südharz in der Eisleber-Nikolai-Straße ein Museum. Gegründet und aufgebaut wurde es von Mitgliedern des Clubs der Alten Meister, einer Vereinigung von gestandenen Handwerksmeistern der verschiedensten Gewerke im Ruhestand. Einer von ihnen ist Helmut Strahl.
8: Meine Damen, meine Herren, liebe Freunde, ich begrüße Sie hier am Eingang der Kreishandwerkerschaft des Mansfelder Landes in der Lutherstadt Eislehm-Nikolaistraße. Es ist hier das Haus des Handwerks, unser Rathaus, von dem die Innungen des Kreises Mansfeld-Südharz betreut werden. Im Kellergeschoss befindet sich das Handwerkermuseum. Wir sehen vor uns die alte katholische Kirche, welche leider verkommt, die Marktkirche, in der Luther seine letzte Predigt hielt, ist auch nah. Unser Haus gehört den Innungen des Handwerks seit 1992. Den Zunftbaum gibt es seit 1998. Er zeigt unsere Innungswappen am lähmenden Baum. Wir kommen jetzt zur Zunftlaube. Diese über 100 Jahre alte Gartenlaube war nach der Einrichtung des Museums 1998 unser nächster Wirkungsbereich von Club der Alten Meister. Wir nutzen sie jetzt für Zusammenkünfte der Handwerker und Proben der Singegruppe des Clubs der Alten Meister, aber auch für Klassen, welche unser Museum besuchen. Die Decke mit den Zunftwappen in Sägearbeit und das älteste Zunftbuch von 1518 ist hier das wertvollste. Aber auch die erste Rechnung der Umstellung vom Gaslicht auf Elektro im Bergbaukrankenhaus 1901 ist Historie. Nun zurück zu den Zunftzeichen. Das wertvollste Zeichen heraus, es ist das Zeichen der Schuhmacher. Die Schuhmacher waren in alter Zeit die reichste Zunft der Handwerker, weil ja vor den Schuhfabriken jeder, der es bezahlen konnte, sich hat ein paar Schuhe auf Maß machen lassen. Und deshalb waren auch die Schuhmacher bis zu der Zeit, bis die Schuhfabriken kamen, sehr gefragt und dadurch auch reich. Und wenn wir auf den Zeichen Wappen sehen, Schwert, Zepter und alles Mögliche, dann liegt das einfach daran, dass die Schuhmacher auch das einzige Werk ist, wo die Meister geadelt wurden, weil die ja für die Reichen, die Grafen und die Könige zuerst gearbeitet haben.

Der Hauseingang hier zeigt den Eingang mit dem wertvollen Hinweisschild der Eröffnung unserer Ausstellung. In unserer Ausstellung stellen wir in 13 Räumen, 23 Wand- und 6 Tischvitrinen insgesamt 32 handwerkliche Berufe aus. Der Raum Nummer 1 ist unser Stromraum, der Raum der Ausstellung der Elektroinnung. Gestaltet unter der Leitung des Ehrenkreishandwerksmeisters Ulrich Erd. Die Schaltuhren an der linken Holzwand haben zum Teil schon ein längeres Alter. Wenn man auch bei der Elektrobranche weiß, dass sie ein jüngeres Gewerk ist. Eine Innung gibt es erst seit 1923. Viele der hier ausgestellten Schalter sind noch heute gebrauchsfähig. Die Spitze eines A-Mastes zeigt die komplizierte Verknotung von Freileitungen. Heute wird das in der Erde verlegt. Die Barbierstube ist unser Raum Nummer 2. Und wir wissen, dass der Barbier nicht nur zum Haareschneiden da war, sondern bei vielen Leuten in der alten Zeit der Arzt im Dorfe war. Baden und die Badergasse in Eislehm weist auf die Bader hin, die dort an dem Bach, an dem Mühlkram, die Leute gewaschen haben. Wicken, Aderlass, Schröpfen und Zähneziehen waren seine Betätigung. Und Rasieren war in der alten Zeit wichtiger als Haare schneiden. Die Obermeisterin der Friseurinnung Eislehm, Marke Franke, hat dies gestaltet.

0: In unserer Fotonische, der Platz Nummer 3, ist noch Platz. Ein Bäckermeister gab das meiste. Er hat in seiner Jugend gern fotografiert. Kommen wir nun zum Autodrom, den Ausstellungsraum Nummer 4, der Kfz-Innung. Seit 1925 urkundlich geführt, gestaltet unter der Leitung von Obermeister Andreas Alm. Ein Drechslermeister hat er nach dem Ersten Weltkrieg einen Kraftfahrzeugreparaturbetrieb hier in Eisleben eröffnet und verkaufte die ersten Autos. Es ist die Firma Lauterwelt, die es noch heute gibt. Viele Ausstellungsstücke stammen aus der verlagerten Berufsschule. Und dank rühriger Lehrerrentner habe ich das bekommen. Hier sieht man das Auto der Firma Ahlm, eine Färberei von Eisleben, die 1911 schon mit diesen Waren ausgeliefert hat.
1: Genau.
0: Der Platz Nummer 5 ist ein Kontor, so wie es in alter Zeit bei den Handwerkern üblich war. Er erledigte seine schriftlichen Arbeiten in der Werkstattecke, handschriftlich und alles ohne Steuerbüro. Der Erbauer dieses Museums, Tischlermeister in Ruhe, gestaltete diese Ecke und der Schreibtisch ist eine gute Handarbeit seines Obermeisters Waldemar Voregesang von 1921. Die Fleischerecke, unser Platz Nummer 6, zeigt alte Gerätschaften, die in veränderter Form auch noch heute benutzt werden. Die Molle zum Beispiel. Die alte Satzung hier ist original von 1853. Platz Nummer 7 zeigt Geräte alter Zeit, wenn auch das Gewerk des Rundfunkmechanikers erst nach den 40er Jahren entstand. Ich weise auf die Röhren hin, wichtigster Bestandteil eines alten Radios.

Der Platz Nummer 8 gehört den Schneidern, die in Eislehm seit 1589 geführt werden. Das Gesellenstück ist über 60 Jahre alt und Brautkleid und Frack über 50. Der Meisterbrief von Erna Giesemann, die 97 Jahre geworden ist, gehört zu den ältesten in Deutschland.

Der Bereich des Sattlers, Raum Nummer 11, zeigt den Beruf, der 1590 hier erstmalig in Eislem erwähnt wurde. Hier werden die Berufe Sattler, Polsterer, Raumgestalter und Schuhmacher gezeigt. Mit der Holznachmaschine wurden Ledersohlen unter die Schuhe genagelt.

Der Beruf des Klempners ist ein wichtiger Beruf, sehr alt, wenn ich auch keine Jahreszahl nennen kann. So ist er sicher schon vor 1600 aktuell gewesen. Wann ist man schon mal so nah an einer Kirchturmspitze? Das Meisterstück von Otto Marschall. Der Klempner ist in alter Zeit für das Haushaltsgeschirr seiner Mitbürger da gewesen.

0: Unsere Schmiede zeigt den Zustand der Kellerräume bei unserer Übernahme. Das sieht man besonders an der Decke. Vom Schmiedefeuer mit einem großen Blasebalg in 5 Generationen benutzt, zum Amboss war der Weg des Eisens und der Schmied hat mit seinen Hämmern das glühende Eisen geformt, urkundlich schon 1615. Hier im Kellergang zeichnen wir 6 Gewerke aus und wir sehen hier als erstes den Schuhmacher. Ich sagte ja schon, dass das in alter Zeit das reichste Gewerk war. Und der Schornsteinfeger soll unser Museum Glück bringen. So ist ja das auch in alter Zeit immer gewesen. Auch ohne Unterlagen wissen wir, dass der Schornsteinfeger der älteste Beruf ist. Der Raum Nummer 16 ist den Malern gewidmet. In alter Zeit haben sie nicht nur die Wände gemalt, sondern in erster Hinsicht die Möbel. Die Putzmacher und Hutmacher, die hier hinter der Tür und neben der Tür sind, habe ich von einem Museumsbesucher erhalten. Der Maurer, Dachdecker und Steinsetzer, der jetzt auf dieser Seite hier zu sehen ist, ist seit 1675 in den Büchern der Stadt. Und in der alten Zeit haben sie die Häuser und die Straßen gebaut. Der Zimmermann, unser Platz Nummer 19, ist ein Beruf, der noch heute für stabile Holzkonstruktion nicht nur für das Dach sorgt. Sehr oft sieht man noch heute Zimmerleute in ihren schmucken Arbeitskleidern auf Wanderschaft. Unsere Backstube sehen wir hier. Der Konditor und Bäcker ist urkundlich der Älteste. Schon 1518 in den Schriften des Brüderschaftsbuches, welches wir im Schaukasten in der Zünftlaube ausstellen, wurden sie erwähnt. Bäcker waren in der alten Zeit sehr schreibfreundlich. Und die Bäcker der alten Zeit schrieben sich ja mit E, da es kein E Umlaute gab. Bäckerobermeister Hans Morgenstern hat alles zusammengetragen. Und im Internet ist uns kürzlich erst ein wertvolles Rezeptbuch zugekommen. Hier sind wir in den Raum Nummer 21, das, was den holzverarbeitenden Gewerken gewidmet ist. Vom Tischler 1659, der Schrank ist über 150 Jahre alt, über den Stellmacher 1689, ohne ihn gäbe es kein Rad. Wir wissen ja, dass das Rad die wichtigste Erfindung der Menschheit ist, nicht das Feuer, sondern das Rad. Und kein Auto würde heute fahren, wenn es nicht Stellmacher gegeben hätte. Zum Holzbildhauer, da sehen wir hier die Werkzeuge eines Lehrlings des letzten Holzbildhauermeisters hier vom Ort. Über den Drechsler, eine Familie stellte die Werkzeuge des letzten Drechslermeisters in Eisleben zur Verfügung. Zum Böttcher und Korbmacher. So werden hier 6 Berufsbilder gezeigt. Werkzeuge aus meiner Lehrzeit sind hier auch mit ausgestellt. Natürlich ist die Tischlerbude mein Werk. Und ich bedanke mich am Ende meiner Ausführungen bei all den Freunden vom Club der Alten Meister, bei den Obermeistern, der einzelnen Innungen und ganz besonders bei Elektromeister Hans Honigmann und Bäckermeister Hans Morgenstern. Alle diese zusammen, die mit zugewirkt haben, die was zusammengetragen haben, haben dieses Museum, in dem wir ja 4000 Artikel ausstellen, in diese heutige Verfassung gebracht. Und auch vorhin habe ich schon wieder 3 Teile dazugestellt. So, liebe Zuschauer, wenn ich jetzt am Ende noch Werbung für unser Museum mache, es ist sehenswert und ich kann nur sagen, kommen Sie nach Eisleben in die Nikolaistraße und besuchen Sie unser Museum und bei telefonischer Anmeldung geht das wochentags auch nicht bloß Dienstag, wo unser offizieller Öffnungstag ist. Ich würde mich freuen, wenn ich Sie demnächst hier in unserem Museum persönlich begrüßen könnte.
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Die Kreismusikschule Mansfeld-Südharz Karl Christian Agde lud am 29. Mai zum diesjährigen Haus- und Hoffest in ihre Zweigstelle in Eisleben ein. Zentraler Bestandteil war wie immer das Bühnenprogramm mit dem Instrumentalisten der verschiedenen Fachgruppen, Gesangsschülerin kleinerer Ensembles und das Ballett für den künstlerischen Rahmen. Unter anderem deutsche und internationale Volkslieder, klassische Kompositionen, Jazz und Pop sowie bekannte Filmmusiken wartete auf die Gäste.

0: und eigentlich von da kommt, um dem entgegenzuwirken, zeigen wir den Kindern, wo in Wahrheit das Obst und Gemüse herkommt. Und in der Verbindung mit der Gesundheit des Obstes und Gemüses führen wir die Kinder an gesunde Ernährung heran. Das ist der Hauptgrund der Aktion.
1: Das Projekt der Edeka Stiftung Gemüsebeete für Kids setzt bereits im Kindergarten an und stärkt die Ernährungskompetenz von 3- bis 6-Jährigen. Mehr als 160.000 Knirpse werden wieder in ganz Deutschland bis zum Juni pflanzen, säen und gießen. Das Ganze an Hochbeeten, die die Stiftung zur Verfügung gestellt hat. Dabei lernen sie ganz nebenbei, woher das Gemüse kommt und wie man sich ausgewogen ernährt. Das Projekt ist Teil des nationalen Aktionsplans in Form Deutschlands Initiative für gesunde Ernährung und mehr Bewegung. Mit dem 1. Juni, dem Internationalen Kindertag, wurde in der Lutherstadt Eisleben ein guter Termin gefunden, den Spielplatz am Klosterplatz seiner Bestimmung zu übergeben. Bevor Oberbürgermeisterin Jutta Fischer das Wort ergriff, sangen Schüler der Schlossplatzschule ein eigens einstudiertes Lied.

0: Frau Fischer, begleitet von einigen Stadträten, interessierten Bürgern und Mitarbeitern des Eigenbetriebes Betriebshof, verkündete dann einige Fakten zu diesem neuen Spielplatz. Er ist in der Zeit von März bis Mai erbaut worden, kostete insgesamt knapp 20.000 Euro, enthält eine Kletternetzpyramide, eine Netzschaukel, ein Federtier und zwei moderne Jugendbänke. Geeignet ist der Spielplatz für Kinder ab 2 Jahre. Er wird von 8 Uhr morgens bis Einbruch der Dunkelheit, spätestens aber 20.30 Uhr geöffnet sein. 10.000 Euro sind Sponsorengelder von der Sammelaktion zum 20-jährigen Bestehen der Stadtwerke und der Wohnungsbaugesellschaft, beide 100%ige Tochtergesellschaften von Eisleben. Die Differenz übernahm dann die Stadt. Die Aufbauarbeiten erfolgten durch Mitarbeiter des Eigenbetriebes Betriebshof, dessen Leiter Herr Schmidt gemeinsam mit den Kindern dann das symbolische Band durchschnitt, und die Kleinen nahmen ihren Kinderspielplatz sofort in Besitz.
1: Das sieht ja nicht so unbequem aus.
2: Nicht nur Kindertag feierte das Kinderhaus Sonnenschein in Hettstedt am 1. Juni, denn die Einrichtung wurde in diesem Jahr 35 Jahre alt. Eigentlich sollte das große Familienfest im Garten Sonnenschein stattfinden, doch das Wetter wollte an diesem Tag einfach nicht mitspielen. Hilfe gab es von der evangelischen Grundschule, die kurzerhand ihre Turnhalle zur Verfügung stellte. Liedermacher Rainer Püschel eröffnete den Nachmittag musikalisch und die Kids hatten trotz Regen jede Menge Spaß. Auch Stadtoberhaupt Bürgermeister Tennik Gavalier kam zum Gratulieren.
3: Das Team vom Sonnenschein, erstmal euch einen herzlichen Glückwunsch zum Kindertag, dann zum Geburtstag eurer Einrichtung. Aber damit die Einrichtung noch mehr strahlt, konnte ich natürlich nicht mitlernen. Also alles Gute zum Geburtstag, viel Spaß und euch jetzt erstmal einen ganz, ganz tollen Nachmittag.
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0: wahre Menschen. Wir haben ein schönes Ziel. Leute ohne Rückgrat haben wir schon viel. Ich wünsche uns allen einen wunderschönen Tag.
1: Ihr seid ja alle da.
2: Ja.
1: Das hat ja geklappt. Los geht's.
3: Los geht's.
1: Jetzt bin ich da und fang jetzt an. Hallo! Ja, das war das ganze Echo. Jetzt bin ich da und fang jetzt an. Hallo! Jetzt bin ich da und fang jetzt an. Fange einfach zu singen an. Hallo! Bei meinen Liedern klatscht gern jeder mit. Klatsch, klatsch. Bei meinen Liedern klatscht gern jeder mit. Der Klatschen hält den Rahmen mit. Klatsch, klatsch. Ist die Musik zu Ende, dann tut uns das leid. Denn Reine muss dann weg für eine lange Zeit. Oh. Doch, jetzt geht es erstmal richtig los. Jawoll! Doch, jetzt geht es erstmal richtig los. Das erste Lied, das war von uns. Jawoll! Ja, das ist auf den Fuß. Ja. Und dann war ich endlich hier in eurem schönen Kindergarten. Und wisst ihr, wen ich als erstes getroffen habe? Die Frau Krämer. Die hat mich begrüßt. Guck mal so. Mach mal mit. Haha. Und da hat die Frau Krämer mich auch begrüßt. Wisst ihr wie? Mich? Na so.

0: Herzlich willkommen in der Kindertagesstätte Arche Kolping in Hettstedt. Heute zum 1. Juni, zum Internationalen Tag des Kindes, feiern wir mit unseren Kindern Kinderfest und gleichzeitig begehen wir heute den Tag der offenen Tür und laden interessierte Eltern, Kinder zu uns ins Haus ein. Alle Türen, alle Gruppen sind heute geöffnet, um sich das anzuschauen. Wir haben noch Platz in unserer Arche und freuen uns heute auf zahlreiche Besucher und Interessenten in der Kindertagesstätte.
1: In der Kita Arche Kolping sind derzeit 40 Kids in 4 Gruppen mit integrierter Essküche untergebracht. Jede davon nutzt mehrere Beschäftigungs- und Ruheräume. Neben kostenfreier Englischförderung und diversen anderen bietet die Einrichtung eine individuelle und behutsame Aufnahme für die Jüngsten. Zur offiziellen Eröffnung ergriff Frau Schewski, Leiterin des Fachbereichs Wohnen und Betreuen, das Wort.
2: Ja, was haben wir als kleines Programm? Haben wir ein paar nette Luftballons drin, wo man seine Wünsche draufschreiben kann, die wir heute auch noch steigen lassen wollen. Und die für jeden noch leckere Kuchen und Getränke. Und was ich in diesem Zusammenhang auch sagen möchte, ich möchte mich ganz herzlich bedanken bei allen Kollegen von Frau Schneidewind und habe einen kleinen Blumenstrauß mitgebracht. Und weil sie immer so tolle Arbeit leisten und einfach auch den heutigen Tag dazu nutzen wollte, dass man mal Danke sagt. Weil das macht man oft zu selten.
1: Außerdem nutzte Frau Schewski die Gelegenheit, sich bei dem Team der Kita zu bedanken, welches unter anderem aus staatlich anerkannten Erzieherinnen und Heilpädagoginnen besteht. Obwohl das Wetter nicht unbedingt das Beste war, sorgten Kinderschminken, Hüpfburg und Elektroautos für Spaß bei den Kids.

0: Zünftig eingestimmt an ihrem Ehrentag wurden Grundschüler aus Sangerhausen und Umgebung in der Rosenarena. Sollte doch am 1. Juni auch die Spiel- und Erlebniswelt im Europa-Rosarium eröffnet werden. Nach nur 3 Monaten Bauzeit ist damit die größte Rosensammlung der Welt um eine Attraktion reicher. Und Uwe Schmidt als Geschäftsführer der Rosenstadt Sangerhausen GmbH konnte dazu die Kinder begrüßen.
1: Kinder, es ist euer Feiertag. Herzlichen Glückwunsch zum Kindertag. Schön, dass ihr da seid. Und wir haben für euch was, denke ich, ganz Tolles vorbereitet. Ihr seid die allerersten, die heute die Spiel- und Erlebniswelt einweihen dürfen. Und zwar sowohl auf der Seite geradeaus von mir, wo wir Spielgeräte haben, die vor allen Dingen für die Kleineren unter euch sehr gut nutzbar sind. Und dann für diejenigen, die sich schon mehr zutrauen, den Kletterpark, den ihr gern auch testen könnt. Schön, dass ihr da seid. Ihr seht, der Himmel weint vor Freude, dass wir heute diese Spiel- und Erlebniswelt eröffnen dürfen. Ihr habt jetzt Gelegenheit, sofort, wenn ich sage, loszustürmen. Achtet bitte auf die Absperrungen im Umfeld. Die solltet ihr so lassen, wie sie sind, weil der Rasen, den wir gepflanzt haben, noch ein bisschen Erholung braucht. Ansonsten wünsche ich euch schon mal viel Spaß beim Rumtollen und jeder von euch bekommt im Nachgang eine Erinnerungsmedaille. Aber zuvor legt einfach mal los, jetzt!
0: Eine multifunktionale Spiel- und Erlebniswelt ist so entstanden, die Kinderaugen strahlen lässt. Diese Spiellandschaft, die sich harmonisch in den Botanischen Garten einfügt, ist in ihrer Bauweise im Landkreis Mansfeld-Südharz einzigartig und ein Paradies für kleine und größere Abenteurer und Entdecker. Kinder aller Altersgruppen werden angesprochen. Die finanzielle Förderung des Projektes aus dem Zukunftsfonds des Landkreises ist dabei besonders zu würdigen. Denn alle Anwesenden, darunter Landrätin Frau Dr. Klein und Oberbürgermeister Ralf Poschmann, finden, es sei gut angelegtes Geld, denn den Kindern gehöre ja schließlich die Zukunft. Zu ihrem Pressegespräch lud die Agentur für Arbeit Sangerhausen am 3. Juni in die Firma Metallbau Politz GmbH nach Edersleben ein. Im Unternehmen, das etwa 40 Mitarbeiter hat und Trennvorhänge, Ballschutznetze und Teleskoptribünen herstellt, begrüßte die Vorsitzende der Geschäftsführung der Agentur für Arbeit, Dr. Martina Scherer, neben der anwesenden Presse Geschäftsführer Horst Politz und Christian Politz von der Geschäftsführung und ihre Auszubildende Manuela Gülle. Doch zu ihr später mehr. Zunächst analysierte Frau Dr. Scherer den Ausbildungsmarkt in der Region. Im Mai waren 753 Bewerber gemeldet. Das sind 3 weniger als voriges Jahr. Es gab zu diesem Zeitpunkt, aber das sei auch normal, 393 noch unversorgte Bewerber. Auch das sind 28 weniger als im vergangenen Jahr. Insgesamt wurden 662 betriebliche Berufsausbildungsstellen gemeldet. Hier ein deutliches Plus zum Vorjahr um 43 Stellen. Des Weiteren sind noch 396 Ausbildungsplätze unbesetzt, auch das 9 mehr als im vergangenen Jahr. Frau Dr. Scherer rät allen Bewerbern, sich nicht auf einen Traumberuf zu versteifen. Hat es bisher noch nicht geklappt mit der Wunschlehrstelle, dann unbedingt den Zweit- oder Drittberufswunsch in Betracht ziehen. Eine Hilfe dabei kann auch der Chancenatlas für Sachsen-Anhalt-Thüringen der Arbeitsagentur bilden. Betriebe ihrerseits sollten alle Möglichkeiten prüfen, um den passenden Berufsnachwuchs zu bekommen. Zum Beispiel sollten mehrmonatige Langzeitpraktika, sogenannte Einstiegsqualifizierungen, im Vorfeld der Ausbildung genutzt werden, damit sich der potenzielle Auszubildende und der Betrieb gegenseitig kennenlernen.

0: Gelungenes Beispiel aus der Spätstarterinitiative der Arbeitsagentur ist Manuela Gülle. Sie ist nach einer beruflichen, durchaus nicht selbstverschuldeten Odyssee nun mit 29 Jahren Auszubildende im Bereich Metallbauerin, Fachrichtung Konstruktionsmechanikerin bei der Firma Politz. Nicht nur, dass sie damit einen typischen Männerberuf gewählt hat, sie hat es auch geschafft, die eigentlich 42 Monate lange Ausbildung zu verkürzen und hat parallel das zweite und dritte Lehrjahr absolviert, sehr zur Freude ihrer Firma. Die beiden Herren Politz waren des Lobes voll. Das Unternehmen mit Standort in Edersleben bildet seit über 20 Jahren regelmäßig junge Menschen in drei Ausbildungsberufen aus und hat dabei gute Erfahrungen gemacht. Selbst viele ihrer ersten Lehrlinge sind heute noch im Unternehmen und tragen zum Erfolg bei. Frau Gülle, die ihre Ausbildung im nächsten Februar abschließen wird, nutzte die Gelegenheit, Frau Dr. Scherer ihren Arbeitsplatz einmal im Detail vorzustellen. Groß war am 4. Juni das Interesse in Groß Irna anlässlich eines Konzertes zur Wiedereinweihung der restaurierten Ladegastorgel aus dem Jahre 1884 in der St. Andreaskirche. Pfarrer Matthias Paul begrüßte die Anwesenden zu diesem schönen Ereignis.
1: Recht herzlich willkommen in der Kirche St. Andreas zu Groß Irna, zu einem besonderen Anlass, zu einem besonderen Tag. Ein Konzert ist angekündigt und Sie sind dankenswerterweise zahlreich erschienen. Herr Professor Matthias Eisenberg wird uns heute hoffentlich entführen in die Klangwelten, die neu sanierte Orgel, die Ladegastorgel, uns präsentieren möchte und kann.
0: Die beharrlichen Bemühungen des Arbeitskreises Die Kirche muss im Dorf bleiben, gemeinsam mit der Kirchengemeinde waren es, die schließlich für die nötigen Mittel in Höhe von rund 80.000 Euro sorgten, damit das historische Instrument renoviert werden konnte. Er sprach noch über die Bedeutung und Symbolik gerade von Orgelmusik für die evangelische Kirche und kündigte das Konzert mit Professor Matthias Eisenberg an. Hören wir ein wenig, wie der weltbekannte Kirchenmusiker das neu erstandene Instrument zum Klingen brachte.

Am 3. Juni fand in diesem Jahr das alljährliche Treffen der Ehemaligen im Johanniterhaus Mansfeld statt. Eingeladen waren alle ehemaligen Mitarbeiter, Freunde und Ehrenamtliche. Das Fest begann mit einem feierlichen Gottesdienst in der Johanniter Ordenskapelle mit dem Pfarrer der Kirchgemeinde Mansfeld, Matthias Paue. Musikalisch begleitet wurde dieser von der Kantorin Almut Nowak.

0: Das Besondere in diesem Jahr war die Verabschiedung zweier Mitarbeiter in den Ruhestand. Verwaltungsmitarbeiterin Brigitte Hannemann und Küchenmitarbeiterin Gabriele Meissner bekamen Blumen, Präsentkörbe und viele gute Wünsche. Im Anschluss an den offiziellen Teil gab es Kaffee und Kuchen sowie den Auftritt eines Geigenkünstlers, der mit seiner Musik zum Tanzen einlud. Seinen Ausklang fand das Fest mit Leckerem vom Grill.
1: Am 4. Juni luden die Lehrer und Schüler der Kreismusikschule Mansfeld-Südharz zum erlebnisreichen Tag der offenen Tür in das alte Schloss Sangerhausen ein. Das erste Konzert des Tages gestalteten die Kinder der musikalischen Früherziehung gemeinsam mit den jüngsten Instrumentalschülern, die im Knirpsenkonzert die Unterrichtserfolge ihres ersten Musikschuljahres zu Gehör bringen möchten. Sie traten diesmal als Gespenster auf. Daran schlossen sich weitere Aufführungen und offene Proben an, zum Beispiel von den Ballett- und Jazz-Tanzklassen oder vom Nachwuchsblasorchester, der Rock- und Popband und des Gitarrenensembles. Ob ein Besuch im Kunstatelier, das Mittagskonzert mit Klavier und Gesang oder als Höhepunkt das große Musikschulkonzert im Amphitheater, es war ein unterhaltsames Programm für die ganze Familie, bei dem sich auch Förderverein und Elternvertretung entscheidend einbrachten. Sie sorgten zum Beispiel auch für Speis und Trank an diesem Tag. Ganz wichtig auch der offene Unterricht an diesem Tag. Dabei konnten sich interessierte Beobachter über bestehende Unterrichtsangebote informieren, ihre Fragen stellen oder einfach gleich mal tatkräftig ein Instrument ausprobieren. Zum Abschluss ein paar Impressionen von diesem wichtigen Teil des Tages der offenen Tür der Kreismusikschule Mansfeld-Südharz.

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10: Seit einigen Jahren gibt es im Keller der Villa der Kreishandwerkerschaft Mansfeld-Südharz in der Eisleber-Nikolai-Straße ein Museum. Gegründet und aufgebaut wurde es von Mitgliedern des Clubs der Alten Meister, einer Vereinigung von gestandenen Handwerksmeistern der verschiedensten Gewerke im Ruhestand. Einer von ihnen ist Helmut Strahl.
11: Meine Damen, meine Herren, liebe Freunde, ich begrüße Sie hier am Eingang der Kreishandwerkerschaft des Mansfelder Landes in der Lutherstadt Eislehm-Nikolaistraße. Es ist hier das Haus des Handwerks, unser Rathaus, von den die Innungen des Kreises Mansfeld-Südharz betreut werden. Im Kellergeschoss befindet sich das Handwerkermuseum. Wir sehen vor uns die alte katholische Kirche, welche leider verkommt, die Magdkirche, in der Luther seine letzte Predigt hielt, ist auch nah. Unser Haus gehört den Innungen des Handwerks seit 1992. Den Zunftbaum gibt es seit 1998. Er zeigt unsere Innungswappen am lähmenden Baum. Wir kommen jetzt zur Zunftlaube. Diese über 100 Jahre alte Gartenlaube war nach der Einrichtung des Museums 1998 unser nächster Wirkungsbereich von Club der Alten Meister. Wir nutzen sie jetzt für Zusammenkünfte der Handwerker und Proben der Singegruppe des Clubs der Alten Meister, aber auch für Klassen, welche unser Museum besuchen. Die Decke mit den Zunftwappen in Sägearbeit und das älteste Zunftbuch von 1518 ist hier das Wertvollste. Aber auch die erste Rechnung der Umstellung vom Gaslicht auf Elektro im Bergbaukrankenhaus 1901 ist Historie. Nun zurück zu den Zunftzeichen. Das Wertvollste Zeichen heraus, es ist das Zeichen der Schuhmacher. Die Schuhmacher waren in alter Zeit die reichste Zunft der Handwerker, weil ja vor den Schuhfabriken jeder, der es bezahlen konnte, sich hat ein paar Schuhe auf Maß machen lassen. Und deshalb waren auch die Schuhmacher bis zu der Zeit, bis die Schuhfabriken kamen, sehr gefragt und dadurch auch reich. Und wenn wir auf den Zeichen Wappen

sehen, Schwert, Zepter und alles Mögliche, dann liegt das einfach daran, dass die Schuhmacher auch das einzige Werk ist, wo die Meister geadelt wurden, weil die ja für die Reichen, die Grafen und die Könige zuerst gearbeitet haben.

Das Eingang hier zeigt den Eingang mit dem wertvollen Hinweisschild der Eröffnung unserer Ausstellung. In unserer Ausstellung stellen wir in 13 Räumen, 23 Wand- und 6 Tischvitrinen insgesamt 32 handwerkliche Berufe aus. Der Raum Nummer 1 ist unser Stromraum, der Raum der Ausstellung der Elektroinnung. Gestaltet unter der Leitung des Ehrenkreishandwerksmeisters Ulrich Erd. Die Schaltuhren an der linken Holzwand haben zum Teil schon ein längeres Alter. Wenn man auch bei der Elektrobranche weiß, dass sie ein jüngeres Gewerk ist. Eine Innung gibt es erst seit 1923. Viele der hier ausgestellten Schalter sind noch heute gebrauchsfähig. Die Spitze eines A-Mastes zeigt die komplizierte Verknotung von Freileitungen. Heute wird das in der Erde verlegt. Die Barbierstube ist unser Raum Nummer 2. Und wir wissen, dass der Barbier nicht nur zum Haareschneiden da war, sondern bei vielen Leuten in der alten Zeit der Arzt im Dorfe war. Baden und die Badergasse in Eislehm weist auf die Bader hin, die dort an dem Bach, an dem Mühlgraben, die Leute gewaschen haben. Wicken, Aderlass, Schröpfen und Zähneziehen waren seine Betätigung. Und Rasieren war in der alten Zeit wichtiger als Haareschneiden. Die Obermeisterin der Friseurinnung Eislehm, Marke Franke, hat dies gestaltet.

In unserer Fotonische, der Platz Nummer 3, ist noch Platz. Ein Bäckermeister gab das meiste. Er hat in seiner Jugend gern fotografiert. Kommen wir nun zum Autodrom, den Ausstellungsraum Nummer 4, der Kfz-Innung. Seit 1925 urkundlich geführt, gestaltet unter der Leitung von Obermeister Andreas Alm. Ein Drechslermeister hat er nach dem Ersten Weltkrieg einen Kraftfahrzeugreparaturbetrieb hier in Eisleben eröffnet und verkaufte die ersten Autos. Es ist die Firma Lauterwald, die es noch heute gibt. Viele Ausstellungsstücke stammen aus der verlagerten Berufsschule. Und dank rühriger Lehrerrentner habe ich das bekommen. Hier sieht man das Auto der Firma Ahlm, eine Färberei von Eisleben, die 1911 schon mit diesen Waren ausgeliefert hat. Genau. Der Platz Nummer 5 ist ein Kontor, so wie es in alter Zeit bei den Handwerkern üblich war. Er erledigte seine schriftlichen Arbeiten in der Werkstattecke, handschriftlich und alles ohne Steuerbüro. Der Erbauer dieses Museums, Tischlermeister in Ruhe, gestaltete diese Ecke und der Schreibtisch ist eine gute Handarbeit seines Obermeisters Waldemar Voregesang von 1921. Die Fleischerecke, unser Platz Nummer 6, zeigt alte Gerätschaften, die in veränderter Form auch noch heute benutzt werden. Die Molle zum Beispiel. Die alte Satzung hier ist original von 1853. Platz Nummer 7 zeigt Geräte alter Zeit, wenn auch das Gewerk des Rundfunkmechanikers erst nach den 40er Jahren entstand. Ich weise auf die Röhren hin, wichtigster Bestandteil eines alten Radios.

Der Platz Nummer 8 gehört den Schneidern, die in Eisleben seit 1589 geführt werden. Das Gesellenstück ist über 60 Jahre alt und Brautkleid und Frack über 50. Der Meisterbrief von Anna Giesemann, die 97 Jahre geworden ist, gehört zu den ältesten in Deutschland.

Der Bereich des Sattlers, Raum Nummer 11, zeigt den Beruf, der 1590 hier erstmalig in Eislem erwähnt wurde. Hier werden die Berufe Sattler, Polsterer, Raumgestalter und Schuhmacher gezeigt. Mit der Holznachheimmaschine wurden Ledersohlen unter die Schuhe genagelt.

Der Beruf des Klempners ist ein wichtiger Beruf, sehr alt, wenn ich auch keine Jahreszahl nennen kann. So ist er sicher schon vor 1600 aktuell gewesen. Wann ist man schon mal so nah an einer Kirchturmspitze? Das Meisterstück von Otto Marschall. Der Klempner ist in alter Zeit für das Haushaltsgeschirr seiner Mitbürger da gewesen.

Unsere Schmiede zeigt den Zustand der Kellerräume bei unserer Übernahme. Das sieht man besonders an der Decke. Vom Schmiedefeuer mit einem großen Blasebalg in 5 Generationen benutzt, zum Amboss war der Weg des Eisens und der Schmied hat mit seinen Hämmern das glühende Eisen geformt, urkundlich schon 1615. Hier im Kellergang zeichnen wir 6 Gewerke aus und wir sehen hier als erstes den Schuhmacher. Ich sagte ja schon, dass das in alter Zeit das reichste Gewerk war. Und der Schornsteinfeger soll unser Museum Glück bringen. So ist ja das auch in alter Zeit immer gewesen. Auch ohne Unterlagen wissen wir, dass der Schornsteinfeger der älteste Beruf ist. Der Raum Nummer 16 ist den Malern gewidmet. In alter Zeit haben sie nicht nur die Wände gemalt, sondern in erster Hinsicht die Möbel.

0: die Putzmacher und Hutmacher, die hier an der, hinter der Tür und neben der Tür sind, habe ich von einem Museumsbesucher erhalten. Der Maurer, Dachdecker und Steinsetzer, der jetzt auf dieser Seite hier zu sehen ist, ist seit 1675 in den Büchern der Stadt. Und in der alten Zeit haben sie die Häuser und die Straßen gebaut. Der Zimmermann, unser Platz Nummer 19, ist ein Beruf, der noch heute für stabile Holzkonstruktion auf, nicht nur für das Dach sorgt. Sehr oft sieht man noch heute Zimmerleute in ihren schmucken Arbeitskleidern auf Wanderschaft. Unsere Backstube sehen wir hier. Der Konditor und Bäcker ist urkundlich der Älteste. Schon 1518 in den Schriften des Brüderschaftsbuches, welches wir im Schaukasten in der Zünftlaube ausstellen, wurden sie erwähnt. Bäcker waren in der alten Zeit sehr schreibfreundlich. Und die Bäcker der alten Zeit schrieben sich ja mit E, da es kein E Umlaute gab. Bäckerobermeister Hans Morgenstern hat alles zusammengetragen. Und im Internet ist uns kürzlich erst ein wertvolles Rezeptbuch zugekommen. Hier sind wir in den Raum Nummer 21, das, was den holzverarbeitenden Gewerken gewidmet ist. Vom Tischler 1659, der Schrank ist über 150 Jahre alt, über den Stellmacher 1689, ohne ihn gäbe es kein Rad. Wir wissen ja, dass das Rad die wichtigste Erfindung der Menschheit ist, nicht das Feuer, sondern das Rad. Und kein Auto würde heute fahren, wenn es nicht Stellmacher gegeben hätte. Zum Holzbildhauer, da sehen wir hier die Werkzeuge eines Lehrlings des letzten Holzbildhauermeisters hier vom Ort. Über den Drechsler, eine Familie stellte die Werkzeuge des letzten Drechslermeisters in Eisleben zur Verfügung. Zum Böttcher und Korbmacher, so werden hier 6 Berufsbilder gezeigt. Werkzeuge aus meiner Lehrzeit sind hier auch mit ausgestellt. Natürlich ist die Tischlerbude mein Werk. Und ich bedanke mich am Ende meiner Ausführungen bei all den Freunden vom Club der Alten Meister, bei den Obermeistern, der einzelnen Innungen und ganz besonders bei Elektromeister Hans Honigmann und Bäckermeister Hans Morgenstern. Alle diese zusammen, die ja mit zugewirkt haben, die was zusammengetragen haben, haben dieses Museum, in dem wir ja 4000 Artikel ausstellen, in diese heutige Verfassung gebracht. Und auch vorhin habe ich schon wieder 3 Teile dazugestellt. So, liebe Zuschauer, wenn ich jetzt am Ende noch Werbung für unser Museum mache, es ist sehenswert und ich kann nur sagen, kommen Sie nach Eisleben in die Nikolaistraße und besuchen Sie unser Museum und bei telefonischer Anmeldung geht das wochentags auch nicht bloß Dienstag, wo unser offizieller Öffnungstag ist. Ich würde mich freuen, wenn ich Sie demnächst hier in unserem Museum persönlich begrüßen könnte.
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Die Kreismusikschule Mansfeld-Südharz-Karl Christian Agde lud am 29. Mai zum diesjährigen Haus- und Hoffest in ihre Zweigstelle in Eisleben ein. Zentraler Bestandteil war wie immer das Bühnenprogramm mit dem Instrumentalisten der verschiedenen Fachgruppen, Gesangsschülerin, kleinere Ensembles und das Ballett für den künstlerischen Rahmen. Unter anderem deutsche und internationale Volkslieder, klassische Kompositionen, Jazz und Pop sowie bekannte Filmmusiken wartete auf die Gäste.

0: Für die Kinder in der Kita Columbus in Hettstedt am 30. Mai hier im Bild und in den Kindereinrichtungen Sonnenschein und Regenbogen ebenfalls in der Wipperstadt am 31. Mai gab es mit Claudia und Markus von der Edeka Stiftung ganz besonderen Besuch. Sie hatten alles dabei, um in den Kindergärten das Projekt Gemüsebeete für Kids durchzuführen. Die Leiterin der Kita Columbus, Frau Franke, freute sich, wie aufgeregt und wissbegierig ihre beiden großen Gruppen an diesem Tag waren. Sie lauschten den Ausführungen von Markus, vor Ort auch Uwe Hauschild vom nahegelegenen Edeka-Markt.
1: Ja, viele Kinder sind heute schon der Meinung, dass das Obst und Gemüse, was wir im Markt verkaufen, im Markt wächst.

Das Projekt ist Teil des nationalen Aktionsplans in Form Deutschlands Initiative für gesunde Ernährung und mehr Bewegung. Mit dem 1. Juni, dem Internationalen Kindertag, wurde in der Lutherstadt Eisleben ein guter Termin gefunden, den Spielplatz am Klosterplatz seiner Bestimmung zu übergeben. Bevor Oberbürgermeisterin Jutta Fischer das Wort ergriff, sangen Schüler der Schlossplatzschule ein eigens einstudiertes Lied.

0: Frau Fischer, begleitet von einigen Stadträten, interessierten Bürgern und Mitarbeitern des Eigenbetriebes Betriebshof, verkündete dann einige Fakten zu diesem neuen Spielplatz. Er ist in der Zeit vom März bis Mai erbaut worden und kostete insgesamt knapp 20.000 Euro. Enthält eine Kletternetzpyramide, eine Netzschaukel, ein Federtier und zwei moderne Jugendbänke. Geeignet ist der Spielplatz für Kinder ab 2 Jahre. Er wird von 8 Uhr morgens bis Einbruch der Dunkelheit, spätestens aber 20:30 Uhr, geöffnet sein. 10.000 Euro sind Sponsorengelder von der Sammelaktion zum 20-jährigen Bestehen der Stadtwerke und der Wohnungsbaugesellschaft, beider hundertprozentige Tochtergesellschaften von Eisleben. Die Differenz übernahm dann die Stadt. Die Aufbauarbeiten erfolgten durch Mitarbeiter des Eigenbetriebes Betriebshof, dessen Leiter Herr Schmidt gemeinsam mit den Kindern dann das symbolische Band durchschnitt, wo die Kleinen nahmen ihren Kinderspielplatz sofort in Besitz.
1: Das sieht ja auch nicht so unbequem aus.
2: Nicht nur Kindertag feierte das Kinderhaus Sonnenschein in Hettstedt am 1. Juni, denn die Einrichtung wurde in diesem Jahr 35 Jahre alt. Eigentlich sollte das große Familienfest im Garten Sonnenschein stattfinden. Doch das Wetter wollte an diesem Tag einfach nicht mitspielen. Hilfe gab es von der evangelischen Grundschule, die kurzerhand ihre Turnhalle zur Verfügung stellte. Liedermacher Rainer Büschel eröffnete den Nachmittag musikalisch und die Kids hatten trotz Regen jede Menge Spaß. Auch Stadtoberhaupt Bürgermeister Tenne Cavalier kam zum Gratulieren.
3: Team vom Sonnenschein. Erstmal euch einen herzlichen Glückwunsch zum Kindertag, dann zum Geburtstag eurer Einrichtung. Aber damit die Einrichtung noch mehr strahlt, konnte ich natürlich nicht mit lernen. Also alles Gute zum Geburtstag, viel Spaß und euch jetzt erstmal einen ganz, ganz tollen Nachmittag.
4: 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Gerade, klare Menschen. Wir haben ein schönes Ziel. Leute ohne Rückgrat haben wir schon viel. Ich wünsche uns allen einen wunderschönen Tag.
5: Ihr seid ja alle da.
6: Ja.
5: Das hat ja geklappt. Los geht's.
6: Los geht's.
5: Jetzt bin ich da und fang jetzt an. Hallo. 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

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Jawoll! Ja, das ist auf den Fuß. Sehr schön. Ja. Und dann war ich endlich hier in eurem schönen Kindergarten. Und wisst ihr, wen ich als erstes getroffen habe? Die Frau Krämer. Der ich begrüßt. Guck mal so. Mach mal mit. Haha. Und da hat die Frau Krämer mich auch begrüßt. Wisst ihr wie? Nicht? Na so.

0: Herzlich willkommen in der Kindertagesstätte Arche Kolping in Hettstedt. Heute zum 1. Juni, zum Internationalen Tag des Kindes, feiern wir mit unseren Kindern Kinderfest und gleichzeitig begehen wir heute den Tag der offenen Tür und laden interessierte Eltern, Kinder zu uns ins Haus ein. Alle Türen, alle Gruppen sind heute geöffnet, um sich das anzuschauen. Wir haben noch Platz in unserer Arche und freuen uns heute auf zahlreiche Besucher und Interessenten in der Kindertagesstätte.
1: In der Kita Arche Kolping sind derzeit 40 Kids in 4 Gruppen mit integrierter Essküche untergebracht. Jede davon nutzt mehrere Beschäftigungs- und Ruheräume. Neben kostenfreier Englischförderung und diversen anderen bietet die Einrichtung eine individuelle und behutsame Aufnahme für die Jüngsten. Zur offiziellen Eröffnung ergriff Frau Schewski, Leiterin des Fachbereichs Wohnen und Betreuen, das Wort.
2: Ja, was haben wir als kleines Programm? Haben wir ein paar nette Luftballons drin, wo man seine Wünsche draufschreiben kann, die wir heute auch noch steigen lassen wollen. Und die für jeden noch leckere Kuchen und Getränke. Und was ich in diesem Zusammenhang auch sagen möchte, ich möchte mich ganz herzlich bedanken bei allen Kollegen von Frau Schneidewind und habe einen kleinen Blumenstrauß mitgebracht. Und weil sie immer so tolle Arbeit leisten und einfach auch den heutigen Tag dazu nutzen wollte, dass man mal Danke sagt. Weil das macht man oft zu selten.
1: Außerdem nutzte Frau Schewski die Gelegenheit, sich bei dem Team der Kita zu bedanken, welches unter anderem aus staatlich anerkannten Erzieherinnen und Heilpädagoginnen besteht. Obwohl das Wetter nicht unbedingt das Beste war, sorgten Kinderschminken, Hüpfburg und Elektroautos für Spaß bei den Kids.

zünftig eingestimmt. An ihrem Ehrentag wurden Grundschüler aus Sangerhausen und Umgebung in der Rosenarena, sollte doch am 1. Juni auch die Spiel- und Erlebniswelt im Europa-Rosarium eröffnet werden. Nach nur 3 Monaten Bauzeit ist damit die größte Rosensammlung der Welt um eine Attraktion reicher. Und Uwe Schmidt als

0: Geschäftsführer der Rosenstadt Sangerhausen GmbH, konnte dazu die Kinder begrüßen.
1: Kinder, es ist euer Feiertag. Herzlichen Glückwunsch zum Kindertag. Schön, dass ihr da seid. Und wir haben für euch was, denke ich, ganz Tolles vorbereitet. Ihr seid die allerersten, die heute die Spiel- und Erlebniswelt einweihen dürfen. Und zwar sowohl auf der Seite geradeaus von mir, wo wir Spielgeräte haben, die vor allen Dingen für die Kleineren unter euch sehr gut nutzbar sind. Und dann für diejenigen, die sich schon mehr zutrauen, den Kletterpark, den ihr gern auch testen könnt. Schön, dass ihr da seid. Ihr seht, der Himmel weint vor Freude, dass wir heute diese Spiel- und Erlebniswelt eröffnen dürfen. Ihr habt jetzt Gelegenheit, sofort, wenn ich sage, loszustürmen. Achtet bitte auf die Absperrungen im Umfeld. Die solltet ihr so lassen, wie sie sind, weil der Rasen, den wir gepflanzt haben, noch ein bisschen Erholung braucht. Ansonsten wünsche ich euch schon mal viel Spaß beim Rumtollen und jeder von euch bekommt im Nachgang eine Erinnerungsmedaille. Aber zuvor legt einfach mal los, jetzt!
0: Eine multifunktionale Spiel- und Erlebniswelt ist so entstanden, die Kinderaugen strahlen lässt. Diese Spiellandschaft, die sich harmonisch in den Botanischen Garten einfügt, ist in ihrer Bauweise im Landkreis Mansfeld-Südharz einzigartig und ein Paradies für kleine und größere Abenteurer und Entdecker. Kinder aller Altersgruppen werden angesprochen. Die finanzielle Förderung des Projektes aus dem Zukunftsfonds des Landkreises ist dabei besonders zu würdigen. Denn alle Anwesenden, darunter Landrätin Frau Dr. Klein und Oberbürgermeister Ralf Poschmann, finden es sei gut angelegtes Geld, denn den Kindern gehöre ja schließlich die Zukunft. Zu ihrem Pressegespräch lud die Agentur für Arbeit Sangerhausen am 3. Juni in die Firma Metallbau Politz GmbH nach Edersleben ein. Im Unternehmen, das etwa 40 Mitarbeiter hat und Trennvorhänge, Ballschutznetze und Teleskoptribünen herstellt, begrüßte die Vorsitzende der Geschäftsführung der Agentur für Arbeit, Dr. Martina Scherer, neben der anwesenden Presse Geschäftsführer Horst Politz und Christian Politz von der Geschäftsführung und ihre Auszubildende Manuela Gülle. Doch zu ihr später mehr. Zunächst analysierte Frau Dr. Scherer den Ausbildungsmarkt in der Region. Im Mai waren 753 Bewerber gemeldet. Das sind 3 weniger als voriges Jahr. Es gab zu diesem Zeitpunkt, aber das sei auch normal, 393 noch unversorgte Bewerber. Auch das sind 28 weniger als im vergangenen Jahr. Insgesamt wurden 662 betriebliche Berufsausbildungsstellen gemeldet. Hier ein deutliches Plus zum Vorjahr um 43 Stellen. Des Weiteren sind noch 396 Ausbildungsplätze unbesetzt, auch das 9 mehr als im vergangenen Jahr. Frau Dr. Scherer rät allen Bewerbern, sich nicht auf einen Traumberuf zu versteifen. Hat es bisher noch nicht geklappt mit der Wunschlehrstelle, dann unbedingt den Zweit- oder Drittberufswunsch in Betracht ziehen. Eine Hilfe dabei kann auch der Chancenatlas für Sachsen-Anhalt-Thüringen der Arbeitsagentur bilden. Betriebe ihrerseits sollten alle Möglichkeiten prüfen, um den passenden Berufsnachwuchs zu bekommen. Zum Beispiel sollten mehrmonatige Langzeitpraktika, sogenannte Einstiegsqualifizierungen, im Vorfeld der Ausbildung genutzt werden, damit sich der potenzielle Auszubildende und der Betrieb gegenseitig kennenlernen. Ein gelungenes Beispiel aus der Spätstarter-Initiative der Arbeitsagentur ist Manuela Gülle. Sie ist nach einer beruflichen, durchaus nicht selbstverschuldeten Odyssee nun mit 29 Jahren Auszubildende im Bereich Metallbauerin, Fachrichtung Konstruktionsmechanikerin bei der Firma Politz. Nicht nur, dass sie damit einen typischen Männerberuf gewählt hat, sie hat es auch geschafft, die eigentlich 42 Monate lange Ausbildung zu verkürzen und hat parallel das zweite und dritte Lehrjahr absolviert, sehr zur Freude ihrer Firma. Die beiden Herren Politz waren des Lobes voll. Das Unternehmen mit Standort in Edersleben bildet seit über 20 Jahren regelmäßig junge Menschen in 3 Ausbildungsberufen aus und hat dabei gute Erfahrungen.

0: gemacht. Selbst viele ihrer ersten Lehrlinge sind heute noch im Unternehmen und tragen zum Erfolg bei. Frau Gülle, die ihre Ausbildung im nächsten Februar abschließen wird, nutzte die Gelegenheit, Frau Dr. Scherer ihren Arbeitsplatz einmal im Detail vorzustellen. Groß war am 4. Juni das Interesse in Groß-Örna anlässlich eines Konzertes zur Wiedereinweihung der restaurierten Ladegastorgel aus dem Jahre 1884 in der St. Andreaskirche. Pfarrer Matthias Paul begrüßte die Anwesenden zu diesem schönen Ereignis.
1: Recht herzlich willkommen in der Kirche St. Andreas zu Groß-Örna zu einem besonderen Anlass, zu einem besonderen Tag. Ein Konzert ist angekündigt und Sie sind dankenswerterweise zahlreich erschienen. Herr Professor Matthias Eisenberg wird uns heute hoffentlich entführen in die Klangwelten, die die neu sanierte Orgel, die Ladegastorgel, uns präsentieren möchte und kann.
0: Die beharrlichen Bemühungen des Arbeitskreises Die Kirche muss im Dorf bleiben, gemeinsam mit der Kirchengemeinde, waren es, die schließlich für die nötigen Mittel in Höhe von rund 80.000 Euro sorgten, damit das historische Instrument renoviert werden konnte. Er sprach noch über die Bedeutung und Symbolik gerade von Orgelmusik für die evangelische Kirche und kündigte das Konzert mit Professor Matthias Eisenberg an. Hören wir ein wenig, wie der weltbekannte Kirchenmusiker das neu erstandene Instrument zum Klingen brachte.

Am 3. Juni fand in diesem Jahr das alljährliche Treffen der Ehemaligen im Johanniterhaus Mansfeld statt. Eingeladen waren alle ehemaligen Mitarbeiter, Freunde und Ehrenamtliche. Das Fest begann mit einem feierlichen Gottesdienst in der Johanniter Ordenskapelle mit dem Pfarrer der Kirchgemeinde Mansfeld, Matthias Paue. Musikalisch begleitet wurde dieser von der Kantorin Almut Nowak.

0: Das Besondere in diesem Jahr war die Verabschiedung zweier Mitarbeiter in den Ruhestand. Verwaltungsmitarbeiterin Brigitte Hannemann und Küchenmitarbeiterin Gabriele Meissner bekamen Blumen, Präsentkörbe und viele gute Wünsche. Im Anschluss an den offiziellen Teil gab es Kaffee und Kuchen sowie den Auftritt eines Geigenkünstlers, der mit seiner Musik zum Tanzen einlud. Seinen Ausklang fand das Fest mit Leckerem vom Grill.
1: Am 4. Juni luden die Lehrer und Schüler der Kreismusikschule Mansfeld-Südharz zum erlebnisreichen Tag der offenen Tür in das alte Schloss Sangerhausen ein. Das erste Konzert des Tages gestalteten die Kinder der musikalischen Früherziehung gemeinsam mit den jüngsten Instrumentalschülern, die im Knirpsenkonzert die Unterrichtserfolge ihres ersten Musikschuljahres zu Gehör bringen möchten. Sie traten diesmal als Gespenster auf. Daran schlossen sich weitere Aufführungen und offene Proben an, zum Beispiel von den Ballett- und Jazz-Tanzklassen oder vom Nachwuchsblasorchester, der Rock- und Popband und des Gitarrenensembles. Ob ein Besuch im Kunstatelier, das Mittagskonzert mit Klavier und Gesang oder als Höhepunkt das große Musikschulkonzert im Amphitheater, es war ein unterhaltsames Programm für die ganze Familie, bei dem sich auch Förderverein und Elternvertretung entscheidend einbrachten. Sie sorgten zum Beispiel auch für Speis und Trank an diesem Tag. Ganz wichtig auch der offene Unterricht an diesem Tag. Dabei konnten sich interessierte Beobachter über bestehende Unterrichtsangebote informieren, ihre Fragen stellen oder einfach gleich mal tatkräftig ein Instrument ausprobieren. Zum Abschluss ein paar Impressionen von diesem wichtigen Teil des Tages der offenen Tür der Kreismusikschule Mansfeld-Südharz.

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9: Seit einigen Jahren gibt es im Keller der Villa der Kreishandwerkerschaft Mansfeld-Südharz in der Eisleber-Nikolai-Straße ein Museum. Gegründet und aufgebaut wurde es von Mitgliedern des Clubs der Alten Meister, einer Vereinigung von gestandenen Handwerksmeistern der verschiedensten Gewerke im Ruhestand. Einer von ihnen ist Helmut Strahl.
10: Meine Damen, meine Herren, liebe Freunde, ich begrüße Sie hier am Eingang der Kreishandwerkerschaft des Mansfelder Landes in der Lutherstadt Eislehm-Nikolaistraße. Es ist hier das Haus des Handwerks, unser Rathaus, von den die Innungen des Kreises Mansfeld-Südharz betreut werden. Im Kellergeschoss befindet sich das Handwerkermuseum. Wir sehen vor uns die alte katholische Kirche, welche leider verkommt, die Magdkirche, in der Luther seine letzte Predigt hielt, ist auch nah. Unser Haus gehört den Innungen des Handwerks seit 1992. Den Zunftbaum gibt es seit 1998. Er zeigt unsere Innungswappen am lähmenden Baum. Wir kommen jetzt zur Zunftlaube. Diese über 100 Jahre alte Gartenlaube war nach der Einrichtung des Museums 1998 unser nächster Wirkungsbereich von Club der Alten Meister. Wir nutzen sie jetzt für Zusammenkünfte der Handwerker und Proben der Singegruppe des Clubs der Alten Meister, aber auch für Klassen, welche unser Museum besuchen. Die Decke mit den Zunftwappen in Sägearbeit und das älteste Zunftbuch von 1518 ist hier das Wertvollste. Aber auch die erste Rechnung der Umstellung vom Gaslicht auf Elektro im Bergbaukrankenhaus 1901 ist Historie. Nun zurück zu den Zunftzeichen. Das Wertvollste Zeichen heraus, es ist das Zeichen der Schuhmacher. Die Schuhmacher waren in alter Zeit die reichste Zunft der Handwerker, weil ja vor den Schuhfabriken jeder, der es bezahlen konnte, sich hat ein paar Schuhe auf Maß machen lassen. Und deshalb waren auch die Schuhmacher bis zu der Zeit, bis die Schuhfabriken kamen, sehr gefragt und dadurch auch reich. Und wenn wir auf den Zeichen Wappen sehen, Schwert, Zepter und alles Mögliche, dann liegt das einfach daran, dass die Schuhmacher auch das einzige Werk ist, wo die Meister geadelt wurden, weil die ja für die Reichen, die Grafen und die Könige zuerst gearbeitet haben.

Das Eingang hier zeigt den Eingang mit dem wertvollen Hinweisschild der Eröffnung unserer Ausstellung. In unserer Ausstellung stellen wir in 13 Räumen, 23 Wand- und 6 Tischvitrinen insgesamt 32 handwerkliche Berufe aus. Der Raum Nummer 1 ist unser Stromraum, der Raum der Ausstellung der Elektroinnung, gestaltet unter der Leitung des Ehrenkreishandwerksmeisters Ulrich Erd. Die Schaltuhren an der linken Holzwand haben zum Teil schon ein längeres Alter, wenn man auch bei der Elektrobranche weiß, dass sie ein jüngeres Gewerk ist. Eine Innung gibt es erst seit 1923. Viele der hier ausgestellten Schalter sind noch heute gebrauchsfähig. Die Spitze eines Armmastes zeigt die komplizierte Verknotung von Freileitungen. Heute wird das in der Erde verlegt. Die Barbierstube ist unser Raum Nummer 2. Und wir wissen, dass der Barbier nicht nur zum Haareschneiden da war, sondern bei vielen Leuten in der alten Zeit der Arzt im Dorfe war. Baden, und die Baderjasse in Eislehm weist auf die Bader hin, die dort an dem Bach, an dem Mühlgraben, die Leute gewaschen haben. Wicken, Aderlass, Schröpfen und Zähneziehen waren seine Betätigung. Und Rasieren war in der alten Zeit wichtiger als Haare schneiden. Die Obermeisterin der Friseurinnung Eislehm, Marke Franke, hat dies gestaltet.

0: In unserer Fotonische, der Platz Nummer 3, ist noch Platz. Ein Bäckermeister gab das meiste. Er hat in seiner Jugend gern fotografiert. Kommen wir nun zum Autodrom, den Ausstellungsraum Nummer 4, der Kfz-Innung, seit 1925 urkundlich geführt, gestaltet unter der Leitung von Obermeister Andreas Alm. Ein Drechslermeister hat er nach dem Ersten Weltkrieg einen Kraftfahrzeugreparaturbetrieb hier in Eisleben eröffnet und verkaufte die ersten Autos. Es ist die Firma Lauterwald, die es noch heute gibt. Viele Ausstellungsstücke stammen aus der verlagerten Berufsschule. Und dank rühriger Lehrerrentner habe ich das bekommen. Hier sieht man das Auto der Firma Ahlm, eine Färberei von Eisleben, die 1911 schon mit diesen Waren ausgeliefert hat.
1: Genau.
0: Der Platz Nummer 5 ist ein Kontor, so wie es in alter Zeit bei den Handwerkern üblich war. Er erledigte seine schriftlichen Arbeiten in der Werkstattecke, handschriftlich und alles ohne Steuerbüro. Der Erbauer dieses Museums, Tischlermeister in Ruhe, gestaltete diese Ecke. Und der Schreibtisch ist eine gute Handarbeit seines Obermeisters Waldemar Voregesang von 1921. Die Fleischerecke, unser Platz Nummer 6, zeigt alte Gerätschaften, die in veränderter Form auch noch heute benutzt werden. Die Molle zum Beispiel. Die alte Satzung hier ist original von 1853. Platz Nummer 7 zeigt Geräte alter Zeit, wenn auch das Gewerk des Rundfunkmechanikers erst nach den 40er Jahren entstand. Ich weise auf die Röhren hin, wichtigster Bestandteil eines alten Radios.

Platz Nummer 8 gehört den Schneidern, die in Eislehm seit 1589 geführt werden. Das Gesöhnstück ist über 60 Jahre alt und Brautkleid und Frack über 50. Der Meisterbrief von Erna Giesemann, die 97 Jahre geworden ist, gehört zu den ältesten in Deutschland.

Der Bereich des Sattlers, Raum Nummer 11, zeigt den Beruf, der 1590 hier erstmalig in Eislem erwähnt wurde. Hier werden die Berufe Sattler, Polsterer, Raumgestalter und Schuhmacher gezeigt. Mit der Holznachheimmaschine wurden Ledersohlen unter die Schuhe genagelt.

Der Beruf des Klempners ist ein wichtiger Beruf, sehr alt, wenn ich auch keine Jahreszahl nennen kann. So ist er sicher schon vor 1600 aktuell gewesen. Wann ist man schon mal so nah an einer Kirchturmspitze? Das Meisterstück von Otto Marschall. Der Klempner ist in alter Zeit für das Haushaltsgeschirr seiner Mitbürger da gewesen.

Unsere Schmiede zeigt den Zustand der Kellerräume bei unserer Übernahme. Das sieht man besonders an der Decke. Vom Schmiedefeuer mit einem großen Blasebalg in 5 Generationen benutzt, zum Amboss war der Weg des Eisens und der Schmied hat mit seinen Hämmern das glühende Eisen geformt, urkundlich schon 1615. Hier im Kellergang zeichnen wir 6 Gewerke aus und wir sehen hier als erstes den Schuhmacher. Ich sagte ja schon, dass das in alter Zeit das reichste Gewerk war. Und der Schornsteinfeger soll unser Museum Glück bringen. So ist ja das auch in alter Zeit immer gewesen. Auch ohne Unterlagen wissen wir, dass der Schornsteinfeger der älteste Beruf ist. Der Raum Nummer 16 ist den Malern gewidmet. In alter Zeit haben sie nicht nur die Wände gemalt, sondern in erster Hinsicht die Möbel. Die Putzmacher und Hutmacher, die hier hinter der Tür und neben der Tür sind, habe ich von einem Museumsbesucher erhalten. Der Maurer, Dachdecker und Steinsetzer, der jetzt auf dieser Seite hier zu sehen ist, ist seit 1675 in den Büchern der Stadt. Und in der alten Zeit haben sie die Häuser und die Straßen gebaut. Der Zimmermann, unser Platz Nummer 19, ist ein Beruf, der noch heute für stabile Holzkonstruktion nicht nur für das Dach sorgt. Sehr oft sieht man

0: Noch heute Zimmerleute in ihren schmucken Arbeitskleidern auf Wanderschaft. Unsere Backstube sehen wir hier. Der Konditor und Bäcker ist urkundlich der Älteste. Schon 1518 in den Schriften des Brüderschaftsbuches, welches wir im Schaukasten in der Zünftlaube ausstellen, wurden sie erwähnt. Bäcker waren in der alten Zeit sehr schreibfreundlich. Und die Bäcker der alten Zeit schrieben sich ja mit E, da es kein E Umlaute gab. Bäckerobermeister Hans Morgenstern hat alles zusammengetragen. Und im Internet ist uns kürzlich erst ein wertvolles Rezeptbuch zugekommen. Hier sind wir in den Raum Nummer 21, das was den holzverarbeitenden Gewerken gewidmet ist. Vom Tischler 1659, der Schrank ist über 150 Jahre alt, über den Stellmacher 1689, ohne ihn gäbe es kein Rad. Wir wissen ja, dass das Rad die wichtigste Erfindung der Menschheit ist, nicht das Feuer, sondern das Rad. Und kein Auto würde heute fahren, wenn es nicht Stellmacher gegeben hätte. Zum Holzbildhauer, da sehen wir hier die Werkzeuge eines Lehrlings, des letzten Holzbildhauermeisters hier vom Ort. Über den Drechsler, eine Familie stellte die Werkzeuge des letzten Drechslermeisters in Eisleben zur Verfügung. Zum Böttcher und Korbmacher, so werden hier 6 Berufsbilder gezeigt. Werkzeuge aus meiner Lehrzeit sind hier auch mit ausgestellt. Natürlich ist die Tischlerbude mein Werk. Und ich bedanke mich am Ende meiner Ausführungen bei all den Freunden vom Club der Alten Meister, bei den Obermeistern, der einzelnen Innungen und ganz besonders bei Elektromeister Hans Honigmann und Bäckermeister Hans Morgenstern. Alle diese zusammen, die ja mit zugewirkt haben, die was zusammengetragen haben, haben dieses Museum, in dem wir ja 4000 Artikel ausstellen, in diese heutige Verfassung gebracht. Und auch vorhin habe ich schon wieder 3 Teile dazugestellt. So, liebe Zuschauer, wenn ich jetzt am Ende noch Werbung für unser Museum mache, es ist sehenswert und ich kann nur sagen, kommen Sie nach Eisleben in die Nikolaistraße und besuchen Sie unser Museum und bei telefonischer Anmeldung geht das wochentags auch nicht bloß Dienstag, wo unser offizieller Öffnungstag ist. Ich würde mich freuen, wenn ich Sie demnächst hier in unserem Museum persönlich begrüßen könnte.
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Die Kreismusikschule Mansfeld-Südharz Karl Christian Agde lud am 29. Mai zum diesjährigen Haus- und Hoffest in ihre Zweigstelle in Eisleben ein. Zentraler Bestandteil war wie immer das Bühnenprogramm mit dem Instrumentalisten der verschiedenen Fachgruppen, Gesangsschülerin, kleinere Ensembles und das Ballett für den künstlerischen Rahmen. Unter anderem deutsche und internationale Volkslieder, klassische Kompositionen, Jazz und Pop sowie bekannte Filmmusiken wartete auf die Gäste.

0: Für die Kinder in der Kita Columbus in Hettstedt am 30. Mai hier im Bild und in den Kindereinrichtungen Sonnenschein und Regenbogen ebenfalls in der Wipperstadt am 31. Mai gab es mit Claudia und Markus von der Edeka Stiftung ganz besonderen Besuch. Sie hatten alles dabei, um in den Kindergärten das Projekt Gemüsebeete für Kids durchzuführen. Die Leiterin der Kita Columbus, Frau Franke, freute sich, wie aufgeregt und wissbegierig ihre beiden großen Gruppen an diesem Tag waren. Sie lauschten den Ausführungen von Markus, vor Ort auch Uwe Hauschild vom nahegelegenen Edeka-Markt.
1: Ja, viele Kinder sind heute schon der Meinung, dass das Obst und Gemüse, was wir im Markt verkaufen, im Markt wächst und eigentlich von da kommt. Um dem entgegenzuwirken, zeigen wir den Kindern, wo in Wahrheit das Obst und Gemüse herkommt. Und in der Verbindung mit der Gesundheit des Obstes und Gemüses, führen wir die Kinder an gesunde Ernährung heran. Das ist der Hauptgrund der Aktion.
0: Das Projekt der Edeka Stiftung Gemüsebeete für Kids setzt bereits im Kindergarten an und stärkt die Ernährungskompetenz von 3- bis 6-Jährigen. Mehr als 160.000 Knirpse werden wieder in ganz Deutschland bis zum Juni pflanzen, säen und gießen. Das Ganze an Hochbeeten, die die Stiftung zur Verfügung gestellt hat. Dabei lernen sie ganz nebenbei, woher das Gemüse kommt und wie man sich ausgewogen ernährt.

0: Frau Fischer, begleitet von einigen Stadträten, interessierten Bürgern und Mitarbeitern des Eigenbetriebes Betriebshof, verkündete dann einige Fakten zu diesem neuen Spielplatz. Er ist in der Zeit von März bis Mai erbaut worden, kostete insgesamt knapp 20.000 Euro, enthält eine Kletternetzpyramide, eine Netzschaukel, ein Federtier und zwei moderne Jugendbänke. Geeignet ist der Spielplatz für Kinder ab 2 Jahre. Er wird von 8 Uhr morgens bis Einbruch der Dunkelheit, spätestens aber 20.30 Uhr geöffnet sein. 10.000 Euro sind Sponsorengelder von der Sammelaktion zum 20-jährigen Bestehen der Stadtwerke und der Wohnungsbaugesellschaft, beide 100%ige Tochtergesellschaften von Eisleben. Die Differenz übernahm dann die Stadt. Die Aufbauarbeiten erfolgten durch Mitarbeiter des Eigenbetriebes Betriebshof, dessen Leiter Herr Schmidt gemeinsam mit den Kindern dann das symbolische Band durchschnitt, wo die Kleinen nahmen ihren Kinderspielplatz sofort in Besitz.
1: Das sieht ja nicht so unbequem aus.
2: Nicht nur Kindertag feierte das Kinderhaus Sonnenschein in Hettstedt am 1. Juni, denn die Einrichtung wurde in diesem Jahr 35 Jahre alt. Eigentlich sollte das große Familienfest im Garten Sonnenschein stattfinden. Doch das Wetter wollte an diesem Tag einfach nicht mitspielen. Hilfe gab es von der evangelischen Grundschule, die kurzerhand ihre Turnhalle zur Verfügung stellte. Liedermacher Rainer Püschel eröffnete den Nachmittag musikalisch und die Kids hatten trotz Regen jede Menge Spaß. Auch Stadtoberhaupt Bürgermeister Tenne Cavalier kam zum Gratulieren.
3: Das Team vom Sonnenschein. Erstmal euch den herzlichsten Glückwunsch zum Kindertag, dann zum Geburtstag eurer Einrichtung. Aber damit die Einrichtung noch mehr streitet, konnte ich natürlich nicht mitlernen. Also alles Gute zum Geburtstag, viel Spaß und euch jetzt erstmal einen ganz, ganz tollen Nachmittag.
4: Sind so kleine Hände, winzige Finger dran, darf man nie drauf schlagen. Sie zerbrechen, nicht gehen. Sind so kleine Ohren, scharf. Und ihr erlaubt, darf man nie zerbrüllen, werden davon taub. Sind so kleine Münder, sprechen alles aus, darf man nie verbieten, sonst kommt sonst nichts mehr raus. Sind so kleine Augen, die noch alles sehen, darf man nie verbinden, können sie nichts mehr sehen. Gerade, klare Menschen. Wir haben ein schönes Ziel. Leute ohne Rückgrat haben wir schon viel. Ich wünsche uns allen einen wunderschönen Tag.
5: Ihr seid ja alle da.
6: Ja.
5: Das hat ja geklappt. Los geht's.
6: Los geht's.
7: Jetzt bin ich da und fang jetzt an. Hallo. 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Jawoll! Ja, das ist schön.
8: Auf den Fuß. Sehr schön. Ja. Und dann war ich endlich hier in eurem schönen Kinderladen. Und wisst ihr, wen ich als erstes getroffen habe? Die Frau Krämer. Der ich begrüßt, guck mal so.

Und da hat die Frau Krämer mich auch begrüßt. Wisst ihr wie? Nicht? Na so.

0: Herzlich willkommen in der Kindertagesstätte Arche Kolping in Hettstedt. Heute zum 1. Juni, zum Internationalen Tag des Kindes, feiern wir mit unseren Kindern Kinderfest und gleichzeitig begehen wir heute den Tag der offenen Tür und laden interessierte Eltern, Kinder zu uns ins Haus ein. Alle Türen, alle Gruppen sind heute geöffnet, um sich das anzuschauen. Wir haben noch Platz in unserer Arche und freuen uns heute auf zahlreiche Besucher und Interessenten in der Kindertagesstätte.
1: In der Kita Arche Kolping sind derzeit 40 Kids in 4 Gruppen mit integrierter Esskirche untergebracht. Jede davon nutzt mehrere Beschäftigungs- und Ruheräume. Neben kostenfreier Englischförderung und diversen anderen bietet die Einrichtung eine individuelle und behutsame Aufnahme für die Jüngsten. Zur offiziellen Eröffnung ergriff Frau Schewski, Leiterin des Fachbereichs Wohnen und Betreuen, das Wort.
2: Ja, was haben wir als kleines Programm? Haben wir ein paar nette Luftballons drin, wo man seine Wünsche draufschreiben kann, die wir heute auch noch steigen lassen wollen. Und die für jeden noch leckere Kuchen und Getränke. Und was ich in diesem Zusammenhang auch sagen möchte, ich möchte mich ganz herzlich bedanken bei allen Kollegen von Frau Schneidewind und habe einen kleinen Blumenstrauß mitgebracht. Und weil sie immer so tolle Arbeit leisten und einfach auch den heutigen Tag dazu nutzen wollte, dass man mal Danke sagt. Weil das macht man oft zu selten.
1: Außerdem nutzte Frau Schewski die Gelegenheit, sich bei dem Team der Kita zu bedanken, welches unter anderem aus staatlich anerkannten Erzieherinnen und Heilpädagoginnen besteht. Obwohl das Wetter nicht unbedingt das Beste war, sorgten Kinderschminken, Hüpfburg und Elektroautos für Spaß bei den Kids.

0: Zünftig eingestimmt an ihrem Ehrentag wurden Grundschüler aus Sangerhausen und Umgebung in der Rosenarena, sollte doch am 1. Juni auch die Spiel- und Erlebniswelt im Europa-Rosarium eröffnet werden. Nach nur 3 Monaten Bauzeit ist damit die größte Rosensammlung der Welt um eine Attraktion reicher. Und Uwe Schmidt als Geschäftsführer der Rosenstadt Sangerhausen GmbH konnte dazu die Kinder begrüßen.
1: Kinder, es ist euer Feiertag. Herzlichen Glückwunsch zum Kindertag. Schön, dass ihr da seid. Und wir haben für euch was, denke ich, ganz Tolles vorbereitet. Ihr seid die allerersten, die heute die Spiel- und Erlebniswelt einweihen dürfen. Und zwar sowohl auf der Seite geradeaus von mir, wo wir Spielgeräte haben, die vor allen Dingen für die Kleineren unter euch sehr gut nutzbar sind. Und dann für diejenigen, die sich schon mehr zutrauen, den Kletterpark, den ihr gern auch testen könnt. Schön, dass ihr da seid. Ihr seht, der Himmel weint vor Freude, dass wir heute diese Spiel- und Erlebniswelt eröffnen dürfen. Ihr habt jetzt Gelegenheit, sofort, wenn ich sage, loszustürmen. Achtet bitte auf die Absperrungen im Umfeld. Die solltet ihr so lassen, wie sie sind, weil der Rasen, den wir gepflanzt haben, noch ein bisschen Erholung braucht. Ansonsten wünsche ich euch schon mal viel Spaß beim Rumtollen und jeder von euch bekommt im Nachgang eine Erinnerungsmedaille. Aber zuvor legt einfach mal los! Jetzt!
0: Eine multifunktionale Spiel- und Erlebniswelt ist so entstanden, die Kinderaugen strahlen lässt. Diese Spiellandschaft, die sich harmonisch in den Botanischen Garten einfügt, ist in ihrer Bauweise im Landkreis Mansfeld-Südharz einzigartig und ein Paradies für kleine und größere Abenteurer und Entdecker. Kinder aller Altersgruppen werden angesprochen. Die finanzielle Förderung des Projektes aus dem Zukunftsfonds des Landkreises ist dabei besonders zu würdigen. Denn alle Anwesenden, darunter Landrätin Frau Dr. Klein und Oberbürgermeister Ralf Poschmann, finden, es sei gut angelegtes Geld, denn den Kindern gehöre ja schließlich die Zukunft. Zu ihrem Pressegespräch lud die Agentur für Arbeit Sangerhausen am 3. Juni in die Firma Metallbau Politz GmbH nach Edersleben ein. Im Unternehmen, das etwa 40 Mitarbeiter hat und Trennvorhänge, Ballschutznetze und Teleskoptribünen herstellt, begrüßte die Vorsitzende der Geschäftsführung der Agentur für Arbeit, Dr. Martina Scherer, neben der anwesenden Presse Geschäftsführer Horst Politz und Christian Politz von der Geschäftsführung und ihre Auszubildende Manuela Gülle. Doch zu ihr später mehr. Zunächst analysierte Frau Dr. Scherer den Ausbildungsmarkt in der Region. Im Mai waren 753 Bewerber gemeldet. Das sind 3 weniger als voriges Jahr. Es gab zu diesem Zeitpunkt, aber das sei auch normal, 393 noch unversorgte Bewerber. Auch das sind 28 weniger als im vergangenen Jahr. Insgesamt wurden 662 betriebliche Berufsausbildungsstellen gemeldet. Hier ein deutliches Plus zum Vorjahr um 43 Stellen. Des Weiteren sind noch 396 Ausbildungsplätze unbesetzt, auch das 9 mehr als im vergangenen Jahr. Frau Dr. Scherer rät allen Bewerbern, sich nicht auf einen Traumberuf zu versteifen. Hat es bisher noch nicht geklappt mit der Wunschlehrstelle, dann unbedingt den Zweit- oder Drittberufswunsch in Betracht ziehen. Eine Hilfe dabei kann auch der Chancenatlas für Sachsen-Anhalt-Thüringen der Arbeitsagentur bilden. Betriebe ihrerseits sollten alle Möglichkeiten prüfen, um den passenden Berufsnachwuchs zu bekommen. Zum Beispiel sollten mehrmonatige Langzeitpraktika, sogenannte Einstiegsqualifizierungen, im Vorfeld der Ausbildung genutzt werden, damit sich der potenzielle Auszubildende und der Betrieb gegenseitig kennenlernen. Ein gelungenes Beispiel aus der Spätstarter-Initiative der Arbeitsagentur ist Manuela Gülle. Sie ist nach einer beruflichen, durchaus nicht selbstverschuldeten Odyssee nun mit 29 Jahren Auszubildende im Bereich Metallbauerin, Fachrichtung Konstruktionsmechanikerin bei der Firma Politz. Nicht nur, dass sie damit einen typischen Männerberuf gewählt hat, sie hat es auch geschafft, die eigentlich 42 Monate lange Ausbildung zu verkürzen und hat parallel das zweite und dritte Lehrjahr absolviert, sehr zur Freude ihrer Firma. Die beiden Herren Politz waren des Lobes voll. Das Unternehmen mit Standort in Edersleben bildet seit über 20 Jahren regelmäßig junge Menschen in drei Ausbildungsberufen aus und hat dabei gute Erfahrungen gemacht. Selbst viele ihrer ersten Lehrlinge sind heute noch im Unternehmen und tragen zum Erfolg bei. Frau Gülle, die ihre Ausbildung im nächsten Februar abschließen wird, nutzte die Gelegenheit, Frau Dr. Scherer ihren Arbeitsplatz einmal im Detail vorzustellen. Groß war am 4. Juni das Interesse in Großörna anlässlich eines Konzertes zur Wiedereinweihung der restaurierten Ladegastorgel aus dem Jahre 1884 in der St. Andreaskirche. Pfarrer Matthias Paul begrüßte die Anwesenden zu diesem schönen Ereignis.
2: Recht herzlich willkommen in der Kirche

0: St. Andreas zu Großörna zu einem besonderen Anlass, zu einem besonderen Tag. Ein Konzert ist angekündigt und Sie sind dankenswerterweise zahlreich erschienen. Herr Professor Matthias Eisenberg wird uns heute hoffentlich entführen in die Klangwelten, die die neu sanierte Orgel, die Ladegastorgel, uns präsentieren möchte und kann.
1: Die beharrlichen Bemühungen des Arbeitskreises Die Kirche muss im Dorf bleiben, gemeinsam mit der Kirchengemeinde waren es, die schließlich für die nötigen Mittel in Höhe von rund 80.000 Euro sorgten, damit das historische Instrument renoviert werden konnte. Er sprach noch über die Bedeutung und Symbolik gerade von Orgelmusik für die evangelische Kirche und kündigte das Konzert mit Professor Matthias Eisenberg an. Hören wir ein wenig, wie der weltbekannte Kirchenmusiker das neu erstandene Instrument zum Klingen brachte.

Am 3. Juni fand in diesem Jahr das alljährliche Treffen der Ehemaligen im Johanniterhaus Mansfeld statt. Eingeladen waren alle ehemaligen Mitarbeiter, Freunde und Ehrenamtliche. Das Fest begann mit einem feierlichen Gottesdienst in der Johanniter Ordenskapelle mit dem Pfarrer der Kirchgemeinde Mansfeld, Matthias Paue. Musikalisch begleitet wurde dieser von der Kantorin Almut Noack.

0: Das Besondere in diesem Jahr war die Verabschiedung zweier Mitarbeiter in den Ruhestand. Verwaltungsmitarbeiterin Brigitte Hannemann und Küchenmitarbeiterin Gabriele Meissner bekamen Blumen, Präsentkörbe und viele gute Wünsche. Im Anschluss an den offiziellen Teil gab es Kaffee und Kuchen sowie den Auftritt eines Geigenkünstlers, der mit seiner Musik zum Tanzen einlud. Seinen Ausklang fand das Fest mit Leckerem vom Grill.
1: Am 4. Juni luden die Lehrer und Schüler der Kreismusikschule Mansfeld-Südharz zum erlebnisreichen Tag der offenen Tür in das alte Schloss Sangerhausen ein. Das erste Konzert des Tages gestalteten die Kinder der musikalischen Früherziehung gemeinsam mit den jüngsten Instrumentalschülern, die im Knirpsenkonzert die Unterrichtserfolge ihres ersten Musikschuljahres zu Gehör bringen möchten. Sie traten diesmal als Gespenster auf. Daran schlossen sich weitere Aufführungen und offene Proben an, zum Beispiel von den Ballett- und Jazz-Tanzklassen oder vom Nachwuchsblasorchester, der Rock- und Popband und des Gitarrenensembles. Ob ein Besuch im Kunstatelier, das Mittagskonzert mit Klavier und Gesang oder als Höhepunkt das große Musikschulkonzert im Amphitheater, es war ein unterhaltsames Programm für die ganze Familie, bei dem sich auch Förderverein und Elternvertretung entscheidend einbrachten. Sie sorgten zum Beispiel auch für Speis und Trank an diesem Tag. Ganz wichtig auch der offene Unterricht an diesem Tag. Dabei konnten sich interessierte Beobachter über bestehende Unterrichtsangebote informieren, ihre Fragen stellen oder einfach gleich mal tatkräftig ein Instrument ausprobieren. Zum Abschluss ein paar Impressionen von diesem wichtigen Teil des Tages der offenen Tür der Kreismusikschule Mansfeld-Südharz.

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10: Seit einigen Jahren gibt es im Keller der Villa der Kreishandwerkerschaft Mansfeld-Südharz in der Eisleber-Nikolai-Straße ein Museum. Gegründet und aufgebaut wurde es von Mitgliedern des Clubs der Alten Meister, einer Vereinigung von gestandenen Handwerksmeistern der verschiedensten Gewerke im Ruhestand. Einer von ihnen ist Helmut Strahl.
11: Meine Damen, meine Herren, liebe Freunde, ich begrüße Sie hier am Eingang der Kreishandwerkerschaft des Mansfelder Landes in der Lutherstadt Eislehm-Nikolaistraße. Es ist hier das Haus des Handwerks, unser Rathaus, von den die Innungen des Kreises Mansfeld-Südharz betreut werden. Im Kellergeschoss befindet sich das Handwerkermuseum. Wir sehen vor uns die alte katholische Kirche, welche leider verkommt, die Magdkirche, in der Luther seine letzte Predigt hielt, ist auch nah. Unser Haus gehört den Innungen des Handwerks seit 1992. Den Zunftbaum gibt es seit 1998. Er zeigt unsere Innungswappen am lähmenden Baum. Wir kommen jetzt zur Zunftlaube. Diese über 100 Jahre alte Gartenlaube war nach der Einrichtung des Museums 1998 unser nächster Wirkungsbereich von Club der Alten Meister. Wir nutzen sie jetzt für Zusammenkünfte der Handwerker und Proben der Singegruppe des Clubs der Alten Meister, aber auch für Klassen, welche unser Museum besuchen. Die Decke mit den Zunftwappen in Sägearbeit und das älteste Zunftbuch von 1518 ist hier das wertvollste. Aber auch die erste Rechnung der Umstellung vom Gaslicht auf Elektro im Bergbaukrankenhaus 1901 ist Historie. Nun zurück zu den Zunftzeichen. Das wertvollste Zeichen heraus, es ist das Zeichen der Schuhmacher. Die Schuhmacher waren in alter Zeit die reichste Zunft der Handwerker, weil ja vor den Schuhfabriken jeder, der es bezahlen konnte, sich hat ein paar Schuhe auf Maß machen lassen. Und deshalb waren auch die Schuhmacher bis zu der Zeit, bis die Schuhfabriken kamen, sehr gefragt und dadurch auch reich. Und wenn wir auf den Zeichen Wappen sehen, Schwert, Zepter und alles Mögliche, dann liegt das einfach daran, dass die Schuhmacher auch das einzige Werk ist, wo die Meister geadelt wurden, weil die ja für die Reichen, die Grafen und die Könige zuerst gearbeitet haben.

Portalseingang hier zeigt den Eingang mit dem wertvollen Hinweisschild der Eröffnung unserer Ausstellung. In unserer Ausstellung stellen wir in 13 Räumen, 23 Wand- und 6 Tischvitrinen insgesamt 32 handwerkliche Berufe aus. Der Raum Nummer 1 ist unser Stromraum, der Raum der Ausstellung der Elektroinnung. Gestaltet unter der Leitung des Ehrenkreishandwerksmeisters Ulrich Erd. Die Schaltuhren an der linken Holzwand haben zum Teil schon ein längeres Alter. Wenn man auch bei der Elektrobranche weiß, dass sie ein jüngeres Gewerk ist. Eine Innung gibt es erst seit 1923. Viele der hier ausgestellten Schalter sind noch heute

gebrauchsfähig. Die Spitze eines Armastes zeigt die komplizierte Verknotung von Freileitungen. Heute wird das in der Erde verlegt. Die Barbierstube ist unser Raum Nummer 2. Und wir wissen, dass der Barbier nicht nur zum Haareschneiden da war, sondern bei vielen Leuten in der alten Zeit der Arzt im Dorfe war. Baden, und die Badergasse in Eisleben weist auf die Bader hin, die dort an dem Bach, an dem Mühlkram, die Leute gewaschen haben. Wicken, Aderlass, Schröpfen und Zähneziehen waren seine Betätigung. Und Rasieren war in der alten Zeit wichtiger als Haareschneiden. Die Obermeisterin der Friseurinnung Eisleben, Marke Franke, hat dies gestaltet.

0: In unserer Fotonische, der Platz Nummer 3, ist noch Platz. Ein Bäckermeister gab das meiste. Er hat in seiner Jugend gern fotografiert. Kommen wir nun zum Autodrom, den Ausstellungsraum Nummer 4, der Kfz-Innung. Seit 1925 urkundlich geführt, gestaltet unter der Leitung von Obermeister Andreas Alm. Ein Drechslermeister hat er nach dem Ersten Weltkrieg einen Kraftfahrzeugreparaturbetrieb hier in Eisleben eröffnet und verkaufte die ersten Autos. Es ist die Firma Lauterwald, die es noch heute gibt. Viele Ausstellungsstücke stammen aus der verlagerten Berufsschule. Und dank rühriger Lehrerrentner habe ich das bekommen. Hier sieht man das Auto der Firma Ahlm, eine Färberei von Eisleben, die 1911 schon mit diesen Waren ausgeliefert hat.
1: Genau.
0: Der Platz Nummer 5 ist ein Kontor, so wie es in alter Zeit bei den Handwerkern üblich war. Er erledigte seine schriftlichen Arbeiten in der Werkstattecke, handschriftlich und alles ohne Steuerbüro. Der Erbauer dieses Museums, Tischlermeister in Ruhe, gestaltete diese Ecke und der Schreibtisch ist eine gute Handarbeit seines Obermeisters Waldemar Voregesang von 1921. Die Fleischerecke, unser Platz Nummer 6, zeigt alte Gerätschaften, die in veränderter Form auch noch heute benutzt werden. Die Molle zum Beispiel. Die alte Satzung hier ist original von 1853. Platz Nummer 7 zeigt Geräte alter Zeit, wenn auch das Gewerk des Rundfunkmechanikers erst nach den 40er Jahren entstand. Ich weise auf die Röhren hin, wichtigster Bestandteil eines alten Radios.

Der Platz Nummer 8 gehört den Schneidern, die in Eislehm seit 1589 geführt werden. Das Gesellenstück ist über 60 Jahre alt und Brautkleid und Frack über 50. Der Meisterbrief von Erna Giesemann, die 97 Jahre geworden ist,

Der Bereich des Sattlers, Raum Nummer 11, zeigt den Beruf, der 1590 hier erstmalig in Eislem erwähnt wurde. Hier werden die Berufe Sattler, Polsterer, Raumgestalter und Schuhmacher gezeigt. Mit der Holznachheimmaschine wurden Ledersohlen unter die Schuhe genagelt.

Der Beruf des Klempners ist ein wichtiger Beruf, sehr alt, wenn ich auch keine Jahreszahl nennen kann. So ist er sicher schon vor 1600 aktuell gewesen. Wann ist man schon mal so nah an einer Kirchturmspitze? Das Meisterstück von Otto Marschall. Der Klempner ist in alter Zeit für das Haushaltsgeschirr seiner Mitbürger da gewesen.

0: Unsere Schmiede zeigt den Zustand der Kellerräume bei unserer Übernahme. Das sieht man besonders an der Decke. Vom Schmiedefeuer mit einem großen Blasebalg in 5 Generationen benutzt, zum Amboss war der Weg des Eisens und der Schmied hat mit seinen Hämmern das glühende Eisen geformt, urkundlich schon 1615. Hier im Kellergang zeichnen wir 6 Gewerke aus und wir sehen hier als erstes den Schuhmacher. Ich sagte ja schon, dass das in alter Zeit das reichste Gewerk war. Und der Schornsteinfeger soll unser Museum Glück bringen. So ist ja das auch in alter Zeit immer gewesen. Auch ohne Unterlagen wissen wir, dass der Schornsteinfeger der älteste Beruf ist. Der Raum Nummer 16 ist den Malern gewidmet. In alter Zeit haben sie nicht nur die Wände gemalt, sondern in erster Hinsicht die Möbel. Die Putzmacher und Hutmacher, die hier hinter der Tür und neben der Tür sind, habe ich von einem Museumsbesucher erhalten. Der Maurer, Dachdecker und Steinsetzer, der jetzt auf dieser Seite hier zu sehen ist, ist seit 1675 in den Büchern der Stadt. Und in der alten Zeit haben sie die Häuser und die Straßen gebaut. Der Zimmermann, unser Platz Nummer 19, ist ein Beruf, der noch heute für stabile Holzkonstruktion nicht nur für das Dach sorgt. Sehr oft sieht man noch heute Zimmerleute in ihren schmucken Arbeitskleidern auf Wanderschaft. Unsere Backstube sehen wir hier. Der Konditor und Bäcker ist urkundlich der Älteste. Schon 1518 in den Schriften des Brüderschaftsbuches, welches wir im Schaukasten in der Zünftlaube ausstellen, wurden sie erwähnt. Bäcker waren in der alten Zeit sehr schreibfreundig. Und die Bäcker der alten Zeit schrieben sich ja mit E, da es kein E-Umlaute gab. Bäckerobermeister Hans Morgenstern hat alles zusammengetragen. Und im Internet ist uns kürzlich erst ein wertvolles Rezeptbuch zugekommen. Hier sind wir in den Raum Nummer 21, das, was den holzverarbeitenden Gewerken gewidmet ist. Vom Tischler 1659, der Schrank ist über 150 Jahre alt, über den Stellmacher 1689, ohne ihn gäbe es kein Rad. Wir wissen ja, dass das Rad die wichtigste Erfindung der Menschheit ist, nicht das Feuer, sondern das Rad. Und kein Auto würde heute fahren, wenn es nicht Stellmacher gegeben hätte. Zum Holzbildhauer, da sehen wir hier die Werkzeuge eines Lehrlings des letzten Holzbildhauermeisters hier vom Ort. Über den Drechsler, eine Familie stellte die Werkzeuge des letzten Drechslermeisters in Eisleben zur Verfügung. Zum Böttcher und Korbmacher. So werden hier 6 Berufsbilder gezeigt. Werkzeuge aus meiner Lehrzeit sind hier auch mit ausgestellt. Natürlich ist die Tischlerbude mein Werk. Und ich bedanke mich am Ende meiner Ausführungen bei all den Freunden vom Club der Alten Meister, bei den Obermeistern, der einzelnen Innungen und ganz besonders bei Elektromeister Hans Honigmann und Bäckermeister Hans Morgenstern. Alle diese zusammen, die mit zugewirkt haben, die was zusammengetragen haben, haben dieses Museum, in dem wir ja 4000 Artikel ausstellen, in diese heutige Verfassung gebracht. Und auch vorhin habe ich schon wieder 3 Teile dazugestellt. So, liebe Zuschauer, wenn ich jetzt am Ende noch Werbung für unser Museum mache, es ist sehenswert und ich kann nur sagen, kommen Sie nach Eisleben in die Nikolaistraße und besuchen Sie unser Museum und bei telefonischer Anmeldung geht das wochentags auch nicht bloß Dienstag, wo unser offizieller Öffnungstag ist. Ich würde mich freuen, wenn ich Sie demnächst hier in unserem Museum persönlich begrüßen könnte.
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Die Kreismusikschule Mansfeld-Südharz Karl Christian Agde lud am 29. Mai zum diesjährigen Haus- und Hoffest in ihre Zweigstelle in Eisleben ein. Zentraler Bestandteil war wie immer das Bühnenprogramm mit dem Instrumentalisten der verschiedenen Fachgruppen, Gesangsschülerin, kleinere Ensembles und das Ballett für den künstlerischen Rahmen. Unter anderem deutsche und internationale Volkslieder, klassische Kompositionen, Jazz und Pop sowie bekannte Filmmusiken wartete auf die Gäste.

0: Für die Kinder in der Kita Columbus in Hettstedt am 30. Mai hier im Bild und in den Kindereinrichtungen Sonnenschein und Regenbogen ebenfalls in der Wipperstadt am 31. Mai gab es mit Claudia und Markus von der Edeka-Stiftung ganz besonderen Besuch. Sie hatten alles dabei, um in den Kindergärten das Projekt Gemüsebeete für Kids durchzuführen. Die Leiterin der Kita Columbus, Frau Franke, freute sich, wie aufgeregt und wissbegierig ihre beiden großen Gruppen an diesem Tag waren. Sie lauschten den Ausführungen von Markus, vor Ort auch Uwe Hauschild vom nahegelegenen Edeka-Markt.
1: Ja, viele Kinder sind heute schon der Meinung, dass das Obst und Gemüse, was wir im Markt verkaufen, im Markt wächst und eigentlich von da kommt. Um dem entgegenzuwirken, zeigen wir den Kindern, wo in Wahrheit das Obst und Gemüse herkommt. Und in der Verbindung mit der Gesundheit des Obstes und Gemüses, führen wir die Kinder an gesunde Ernährung heran. Das ist der Hauptgrund der Aktion.
0: Das Projekt der Edeka-Stiftung Gemüsebeete für Kids setzt bereits im Kindergarten an und stärkt die Ernährungskompetenz von 3- bis 6-Jährigen. Mehr als 160.000 Knirpse werden wieder in ganz Deutschland bis zum Juni pflanzen, säen und gießen. Das Ganze an Hochbeeten, die die Stiftung zur Verfügung gestellt hat. Dabei lernen sie ganz nebenbei, woher das Gemüse kommt und wie man sich ausgewogen ernährt. Das Projekt ist Teil des nationalen Aktionsplans in Form Deutschlands Initiative für gesunde Ernährung und mehr Bewegung. Mit dem 1. Juni, dem Internationalen Kindertag, wurde in der Lutherstadt Eisleben ein guter Termin gefunden, den Spielplatz am Klosterplatz seiner Bestimmung zu übergeben. Bevor Oberbürgermeisterin Jutta Fischer das Wort ergriff, sangen Schüler der Schlossplatzschule ein eigenes einstudiertes Lied.

0: Einbruch der Dunkelheit spätestens aber 20:30 Uhr geöffnet sein. 10.000 Euro sind Sponsorengelder von der Sammelaktion zum 20-jährigen Bestehen der Stadtwerke und der Wohnungsbaugesellschaft, beide hundertprozentige Tochtergesellschaften von Eisleben. Die Differenz übernahm dann die Stadt. Die Aufbauarbeiten erfolgten durch Mitarbeiter des Eigenbetriebes Betriebshof, dessen Leiter Herr Schmidt gemeinsam mit den Kindern dann das symbolische Band durchschnitt und die Kleinen nahmen ihren Kinderspielplatz sofort in Besitz.
1: Das sieht ja auch nicht so unbequem aus.
2: Nicht nur Kindertag feierte das Kinderhaus Sonnenschein in Hettstedt am 1. Juni, denn die Einrichtung wurde in diesem Jahr 35 Jahre alt. Eigentlich sollte das große Familienfest im Garten Sonnenschein stattfinden. Doch das Wetter wollte an diesem Tag einfach nicht mitspielen. Hilfe gab es von der evangelischen Grundschule, die kurzerhand ihre Turnhalle zur Verfügung stellte. Liedermacher Rainer Püschel eröffnete den Nachmittag musikalisch und die Kids hatten trotz Regen jede Menge Spaß. Auch Stadtoberhaupt Bürgermeister Tennik Cavalier kam zum Gratulieren.
3: Das Team vom Sonnenschein. Erstmal euch einen herzlichen Glückwunsch zum Kindertag, dann zum Geburtstag eurer Einrichtung. Aber damit die Einrichtung noch mehr strahlt, konnte ich natürlich nicht mit lernen. Also alles Gute zum Geburtstag, viel Spaß und euch jetzt erstmal einen ganz, ganz tollen Nachmittag.
4: Sind so kleine Hände, winzige Finger dran, darf man nie drauf schlagen. Sie zerbrechen, nicht gehen. Sind so kleine Ohren, scharf. Und ihr erlaubt, darf man nie zerbrüllen, werden davon taub. Sind so kleine Münder, sprechen alles aus, darf man nie verbieten, sonst kommt sonst nichts mehr raus. Sind so kleine Augen, die noch alles sehen, darf man nie verbinden, können sie nichts mehr sehen. Gerade, klare Menschen. Wir haben ein schönes Ziel. Leute ohne Rückgrat haben wir schon viel. Ich wünsche uns allen einen wunderschönen Tag.
5: Ihr seid ja alle da.
6: Ja.
5: Das hat ja geklappt. Los geht's.
6: Los geht's.
7: 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Denn Reine muss dann weg für eine lange Zeit. Oh. Doch, jetzt geht es erstmal richtig los. Jawoll! Doch, jetzt geht es erstmal richtig los. Das erste Lied, das war von uns. Jawoll! Ja, das ist schön. Auf den Fuß. Sehr schön. Ja. Und dann war ich endlich hier in eurem schönen Kindergarten. Und wisst ihr, wen ich als erstes getroffen habe? Die Frau Krämer. Der ich begrüßt. Guck mal so. Mach mal mit. Und da hat die Frau Krämer mich auch begrüßt. Wisst ihr wie? Mich? Na so.

0: Herzlich willkommen in der Kindertagesstätte Arche Kolping in Hettstedt. Heute zum 1. Juni, zum Internationalen Tag des Kindes, feiern wir mit unseren Kindern Kinderfest und gleichzeitig begehen wir heute den Tag der offenen Tür und laden interessierte Eltern, Kinder zu uns ins Haus ein. Alle Türen, alle Gruppen sind heute geöffnet, um sich das anzuschauen. Wir haben noch Platz in unserer Arche und freuen uns heute auf zahlreiche Besucher und Interessenten in der Kindertagesstätte.
1: In der Kita Arche Kolping sind derzeit 40 Kids in 4 Gruppen mit integrierter Esskirche untergebracht. Jede davon nutzt mehrere Beschäftigungs- und Ruheräume. Neben kostenfreier Englischförderung und diversen anderen bietet die Einrichtung eine individuelle und behutsame Aufnahme für die Jüngsten. Zur offiziellen Eröffnung ergriff Frau Schewski, Leiterin des Fachbereichs Wohnen und Betreuen, das Wort.
2: Ja, was haben wir als kleines Programm? Haben wir ein paar nette Luftballons drin, wo man seine Wünsche draufschreiben kann, die wir heute auch noch steigen lassen wollen. Und die für jeden noch leckere Kuchen und Getränke. Und was ich in diesem Zusammenhang auch sagen möchte, ich möchte mich ganz herzlich bedanken bei allen Kollegen von Frau Schneidewind und habe einen kleinen Blumenstrauß mitgebracht. Und weil sie immer so tolle Arbeit leisten und einfach auch den heutigen Tag dazu nutzen wollte, dass man mal Danke sagt. Weil das macht man oft zu selten.
1: Außerdem nutzte Frau Schewski die Gelegenheit, sich bei dem Team der Kita zu bedanken, welches unter anderem aus staatlich anerkannten Erzieherinnen und Heilpädagoginnen besteht. Obwohl das Wetter nicht unbedingt das Beste war, sorgten Kinderschminken, Hüpfburg und Elektroautos für Spaß bei den Kids.

0: Zünftig eingestimmt an ihrem Ehrentag wurden Grundschüler aus Sangerhausen und Umgebung in der Rosenarena. Sollte doch am 1. Juni auch die Spiel- und Erlebniswelt im Europa-Rosarium eröffnet werden. Nach nur 3 Monaten Bauzeit ist damit die größte Rosensammlung der Welt um eine Attraktion reicher. Und Uwe Schmidt als Geschäftsführer der Rosenstadt Sangerhausen GmbH konnte dazu die Kinder begrüßen.
1: Kinder, es ist euer Feiertag. Herzlichen Glückwunsch zum Kindertag. Schön, dass ihr da seid. Und wir haben für euch was, denke ich, ganz Tolles vorbereitet. Ihr seid die allerersten, die heute die Spiel- und Erlebniswelt einweihen dürfen. Und zwar sowohl auf der Seite geradeaus von mir, wo wir Spielgeräte haben, die vor allen Dingen für die Kleineren unter euch sehr gut nutzbar sind. Und dann für diejenigen, die sich schon mehr zutrauen, den Kletterpark, den ihr gern auch testen könnt. Schön, dass ihr da seid. Ihr seht, der Himmel weint vor Freude, dass wir heute diese Spiel- und Erlebniswelt eröffnen dürfen. Ihr habt jetzt Gelegenheit, sofort, wenn ich sage, loszustürmen. Achtet bitte auf die Absperrungen im Umfeld. Die solltet ihr so lassen, wie sie sind, weil der Rasen, den wir gepflanzt haben, noch ein bisschen Erholung braucht. Ansonsten wünsche ich euch schon mal viel Spaß beim Rumtollen und jeder von euch bekommt im Nachgang eine Erinnerungsmedaille. Aber zuvor legt einfach mal los, jetzt!
0: Eine multifunktionale Spiel- und Erlebniswelt ist so entstanden, die Kinderaugen strahlen lässt. Diese Spiellandschaft, die sich harmonisch in den Botanischen Garten einfügt, ist in ihrer Bauweise im Landkreis Mansfeld-Südharz einzigartig und ein Paradies für kleine und größere Abenteurer und Entdecker. Kinder aller Altersgruppen werden angesprochen. Die finanzielle Förderung des Projektes aus dem Zukunftsfonds des Landkreises ist dabei besonders zu würdigen. Denn alle Anwesenden, darunter Landrätin Frau Dr. Klein und Oberbürgermeister Ralf Poschmann, finden, es sei gut angelegtes Geld, denn den Kindern gehöre ja schließlich die Zukunft. Zu ihrem Pressegespräch lud die Agentur für Arbeit Sangerhausen am 3. Juni in die Firma Metallbau Politz GmbH nach Edersleben ein. Im Unternehmen, das etwa 40 Mitarbeiter hat und Trennvorhänge, Ballschutznetze und Teleskoptribünen herstellt, begrüßte die Vorsitzende der Geschäftsführung der Agentur für Arbeit, Dr. Martina Scherer, neben der anwesenden Presse Geschäftsführer Horst Politz und Christian Politz von der Geschäftsführung und ihre Auszubildende Manuela Gülle. Doch zu ihr später mehr. Zunächst analysierte Frau Dr. Scherer den Ausbildungsmarkt in der Region. Im Mai waren 753 Bewerber gemeldet. Das sind 3 weniger als voriges Jahr. Es gab zu diesem Zeitpunkt, aber das sei auch normal, 393 noch unversorgte Bewerber. Auch das sind 28 weniger als im vergangenen Jahr. Insgesamt wurden 662 betriebliche Berufsausbildungsstellen gemeldet. Hier ein deutliches Plus zum Vorjahr um 43 Stellen. Des Weiteren sind noch 396 Ausbildungsplätze unbesetzt, auch das 9 mehr als im vergangenen Jahr. Frau Dr. Scherer rät allen Bewerbern, sich nicht auf einen Traumberuf zu versteifen. Hat es bisher noch nicht geklappt mit der Wunschlehrstelle, dann unbedingt den Zweit- oder Drittberufswunsch in Betracht ziehen. Eine Hilfe dabei kann auch der Chancenatlas für Sachsen-Anhalt-Thüringen der Arbeitsagentur bilden. Betriebe ihrerseits sollten alle Möglichkeiten prüfen, um den passenden Berufsnachwuchs zu bekommen. Zum Beispiel sollten mehrmonatige Langzeitpraktika, sogenannte Einstiegsqualifizierungen, im Vorfeld der Ausbildung genutzt werden, damit sich der potenzielle Auszubildende und der Betrieb gegenseitig kennenlernen. Ein gelungenes Beispiel aus der Spätstarter-Initiative der Arbeitsagentur ist Manuela Gülle. Sie ist nach einer beruflichen, durchaus nicht selbstverschuldeten Odyssee nun mit 29 Jahren Auszubildende im Bereich Metallbauerin, Fachrichtung Konstruktionsmechanikerin bei der Firma Politz. Nicht nur, dass sie damit einen typischen Männerberuf gewählt hat, sie hat es auch geschafft, die eigentlich 42 Monate lange Ausbildung zu verkürzen und hat parallel das zweite und dritte Lehrjahr absolviert, sehr zur Freude ihrer Firma. Die beiden Herren Politz waren des Lobes voll. Das Unternehmen mit Standort in Edersleben bildet seit über 20 Jahren regelmäßig junge Menschen in drei Ausbildungsberufen aus und hat dabei gute Erfahrungen gemacht. Selbst viele ihrer ersten Lehrlinge sind heute noch im Unternehmen und tragen zum Erfolg bei. Frau Gülle, die ihre Ausbildung im nächsten Februar abschließen wird, nutzte die Gelegenheit, Frau Dr. Scherer ihren Arbeitsplatz einmal im Detail vorzustellen. Groß war am 4. Juni das Interesse in Groß-Örna anlässlich eines Konzertes zur Wiedereinweihung der restaurierten Ladegastorgel aus dem Jahre 1884 in der St. Andreaskirche. Pfarrer Matthias Paul begrüßte die Anwesenden zu diesem schönen Ereignis.
2: Recht herzlich willkommen in der Kirche St. Andreas zu Groß-Örna zu einem besonderen Anlass, zu einem besonderen Tag. Ein Konzert ist angekündigt und Sie sind dankenswerterweise zahlreich erschienen. Herr Professor Matthias Eisenberg wird uns heute hoffentlich entführen in die Klangwelten, die die neu sanierte Orgel, die Ladegastorgel, uns präsentieren möchte und kann.
0: Die beharrlichen Bemühungen des Arbeitskreises Die Kirche muss im Dorf bleiben, gemeinsam mit der Kirchengemeinde waren es, die schließlich für die nötigen Mittel in Höhe von rund 80.000 Euro sorgten, damit das historische Instrument renoviert werden konnte. Er sprach noch über die Bedeutung und Symbolik gerade von Orgelmusik für die evangelische Kirche.

und kündigte das Konzert mit Professor Matthias Eisenberg an. Hören wir ein wenig, wie der weltbekannte Kirchenmusiker das neu erstandene Instrument zum Klingen brachte.

Am 3. Juni fand in diesem Jahr das alljährliche Treffen der Ehemaligen im Johanniterhaus Mansfeld statt. Eingeladen waren alle ehemaligen Mitarbeiter, Freunde und Ehrenamtliche. Das Fest begann mit einem feierlichen Gottesdienst in der Johanniter Ordenskapelle mit dem Pfarrer der Kirchgemeinde Mansfeld, Matthias Paue. Musikalisch begleitet wurde dieser von der Kantorin Almut Nowak.

0: Das Besondere in diesem Jahr war die Verabschiedung zweier Mitarbeiter in den Ruhestand. Verwaltungsmitarbeiterin Brigitte Hannemann und Küchenmitarbeiterin Gabriele Meissner bekamen Blumen, Präsentkörbe und viele gute Wünsche. Im Anschluss an den offiziellen Teil gab es Kaffee und Kuchen sowie den Auftritt eines Geigenkünstlers, der mit seiner Musik zum Tanzen einlud. Seinen Ausklang fand das Fest mit Leckerem vom Grill.
1: Am 4. Juni luden die Lehrer und Schüler der Kreismusikschule Mansfeld-Südharz zum erlebnisreichen Tag der offenen Tür in das alte Schloss Sangerhausen ein. Das erste Konzert des Tages gestalteten die Kinder der musikalischen Früherziehung gemeinsam mit den jüngsten Instrumentalschülern, die im Knirpsenkonzert die Unterrichtserfolge ihres ersten Musikschuljahres zu Gehör bringen möchten. Sie traten diesmal als Gespenster auf. Daran schlossen sich weitere Aufführungen und offene Proben an, zum Beispiel von den Ballett- und Jazz-Tanzklassen oder vom Nachwuchsblasorchester, der Rock- und Popband und des Gitarrenensembles. Ob ein Besuch im Kunstatelier, das Mittagskonzert mit Klavier und Gesang oder als Höhepunkt das große Musikschulkonzert im Amphitheater, es war ein unterhaltsames Programm für die ganze Familie, bei dem sich auch Förderverein und Elternvertretung entscheidend einbrachten. Sie sorgten zum Beispiel auch für Speis und Trank an diesem Tag. Ganz wichtig auch der offene Unterricht an diesem Tag. Dabei konnten sich interessierte Beobachter über bestehende Unterrichtsangebote informieren, ihre Fragen stellen oder einfach gleich mal tatkräftig ein Instrument ausprobieren. Zum Abschluss ein paar Impressionen von diesem wichtigen Teil des Tages der offenen Tür der Kreismusikschule Mansfeld-Südharz.

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9: Seit einigen Jahren gibt es im Keller der Villa der Kreishandwerkerschaft Mansfeld-Südharz in der Eisleber-Nikolai-Straße ein Museum. Gegründet und aufgebaut wurde es von Mitgliedern des Clubs der Alten Meister, einer Vereinigung von gestandenen Handwerksmeistern der verschiedensten Gewerke im Ruhestand. Einer von ihnen ist Helmut Strahl.
10: Meine Damen, meine Herren, liebe Freunde, ich begrüße Sie hier am Eingang der Kreishandwerkerschaft

Landesmannsväterlandes in der Lutherstadt Eisleben-Nikolaistraße. Es ist hier das Haus des Handwerks, unser Rathaus, von den die Innungen des Kreises Mansfeld-Südharz betreut werden. Im Kellergeschoss befindet sich das Handwerkermuseum. Wir sehen vor uns die alte katholische Kirche, welche leider verkommt, die Magdkirche, in der Luther seine letzte Predigt hielt, ist auch nah. Unser Haus gehört den Innungen des Handwerks seit 1992. Den Zunftbaum gibt es seit 1998. Er zeigt unsere Innungswappen am lähmenden Baum. Wir kommen jetzt zur Zunftlaube. Diese über 100 Jahre alte Gartenlaube war nach der Einrichtung des Museums 1998 unser nächster Wirkungsbereich von Club der alten Meister. Wir nutzen sie jetzt für Zusammenkünfte der Handwerker und Proben der Singegruppe des Clubs der alten Meister, aber auch für Klassen, welche unser Museum besuchen. Die Decke mit den Zunftwappen in Sägearbeit und das älteste Zunftbuch von 1518 ist hier das wertvollste. Aber auch die erste Rechnung der Umstellung vom Gaslicht auf Elektro im Bergbaukrankenhaus 1901 ist Historie. Nun zurück zu den Zunftzeichen. Das wertvollste Zeichen heraus, es ist das Zeichen der Schuhmacher. Die Schuhmacher waren in alter Zeit die reichste Zunft der Handwerker, weil ja vor den Schuhfabriken jeder, der es bezahlen konnte, sich hat ein paar Schuhe auf Maß machen lassen. Und deshalb waren auch die Schuhmacher bis zu der Zeit, bis die Schuhfabriken kamen, sehr gefragt und dadurch auch reich. Und wenn wir auf den Zeichen Wappen sehen, Schwert, Zepter und alles Mögliche, dann liegt das einfach daran, dass die Schuhmacher auch das einzige Werk ist, wo die Meister geadelt wurden, weil die ja für die Reichen, die Grafen und die Könige zuerst gearbeitet haben.

Der Hauseingang hier zeigt den Eingang mit dem wertvollen Hinweisschild der Eröffnung unserer Ausstellung. In unserer Ausstellung stellen wir in 13 Räumen, 23 Wand- und 6 Tischvitrinen insgesamt 32 handwerkliche Berufe aus. Der Raum Nummer 1 ist unser Stromraum, der Raum der Ausstellung der Elektroinnung. Gestaltet unter der Leitung des Ehrenkreishandwerksmeisters Ulrich Erd. Die Schaltuhren an der linken Holzwand haben zum Teil schon ein längeres Alter. Wenn man auch bei der Elektrobranche weiß, dass sie ein jüngeres Gewerk ist. Eine Innung gibt es erst seit 1923. Viele der hier ausgestellten Schalter sind noch heute gebrauchsfähig. Die Spitze eines Armmastes zeigt die komplizierte Verknotung von Freileitungen. Heute wird das in der Erde verlegt. Die Barbierstube ist unser Raum Nummer 2. Und wir wissen, dass der Barbier nicht nur zum Haareschneiden da war, sondern bei vielen Leuten in der alten Zeit der Arzt im Dorfe war. Baden und die Baderjasse in Eisleben weist auf die Bader hin, die dort an dem Bach, an dem Mühlkram, die Leute gewaschen haben. Wicken, Aderlass, Schröpfen und Zähneziehen waren seine Betätigung.

Jung. Und rasieren war in der alten Zeit wichtiger als Haare schneiden. Die Obermeisterin der Friseurin in Geislehm, Marke Franke, hat dies gestaltet.

0: In unserer Fotonische, der Platz Nummer 3, ist noch Platz. Ein Bäckermeister gab das meiste. Er hat in seiner Jugend gern fotografiert. Kommen wir nun zum Autodrom, den Ausstellungsraum Nummer 4, der Kfz-Innung, seit 1925 urkundlich geführt, gestaltet unter der Leitung von Obermeister Andreas Alm. Ein Drechslermeister hat er nach dem Ersten Weltkrieg einen Kraftfahrzeugreparaturbetrieb hier in Eisleben eröffnet und verkaufte die ersten Autos. Es ist die Firma Lauterwald, die es noch heute gibt. Viele Ausstellungsstücke stammen aus der verlagerten Berufsschule. Und dank rühriger Lehrerrentner habe ich das bekommen. Hier sieht man das Auto der Firma Ahlm, eine Färberei von Eisleben, die 1911 schon mit diesen Waren ausgeliefert hat.
1: Genau.
0: Der Platz Nummer 5 ist ein Kontor, so wie es in alter Zeit bei den Handwerkern üblich war. Er erledigte seine schriftlichen Arbeiten in der Werkstattecke, handschriftlich und alles ohne Steuerbüro. Der Erbauer dieses Museums, Tischlermeister in Ruhe, gestaltete diese Ecke. Und der Schreibtisch ist eine gute Handarbeit seines Obermeisters Waldemar Voregesang von 1921. Die Fleischerecke, unser Platz Nummer 6, zeigt alte Gerätschaften, die in veränderter Form auch noch heute benutzt werden. Die Molle zum Beispiel. Die alte Satzung hier ist original von 1853. Platz Nummer 7 zeigt Geräte alter Zeit, wenn auch das Gewerk des Rundfunkmechanikers erst nach den 40er Jahren entstand. Ich weise auf die Röhren hin, wichtigster Bestandteil eines alten Radios.

Der Platz Nummer 8 gehört den Schneidern, die in Eislehm seit 1589 geführt werden. Das Gesöhnstück ist über 60 Jahre alt und Brautkleid und Frack über 50. Der Meisterbrief von Anna Giesemann, die 97 Jahre geworden ist, gehört zu den ältesten in Deutschland.

Der Bereich des Sattlers, Raum Nummer 11, zeigt den Beruf, der 1590 hier erstmalig in Eislem erwähnt wurde. Hier werden die Berufe Sattler, Polsterer, Raumgestalter und Schuhmacher gezeigt. Mit der Holznachheimmaschine wurden Ledersohlen unter die Schuhe genagelt.

Der Beruf des Klempners ist ein wichtiger Beruf, sehr alt, wenn ich auch keine Jahreszahl nennen kann. So ist er sicher schon vor 1600 aktuell gewesen. Wann ist man schon mal so nah an einer Kirchturmspitze? Das Meisterstück von Otto Marschall. Der Klempner ist in alter Zeit für das Haushaltsgeschirr seiner Mitbürger da gewesen.

Unsere Schmiede zeigt den Zustand der Kellerräume bei unserer Übernahme. Das sieht man besonders an der Decke. Vom Schmiedefeuer mit einem großen Blasebalg in 5 Generationen benutzt, zum Amboss war der Weg des Eisens und der Schmied hat mit seinen Hämmern das glühende Eisen geformt, urkundlich schon 1615. Hier im Kellergang zeichnen wir 6 Gewerke aus und wir sehen hier als erstes den Schuhmacher. Ich sagte ja schon, dass das in alter Zeit das reichste Gewerk war. Und der Schornsteinfeger soll unser Museum Glück bringen. So ist ja das auch in alter Zeit immer gewesen. Auch ohne Unterlagen wissen wir, dass der Schornsteinfeger der älteste Beruf ist. Der Raum Nummer 16 ist den Malern gewidmet. In alter Zeit haben sie nicht nur die Wände gemalt, sondern in erster Hinsicht die Möbel. Die Putzmacher und Hutmacher, die hier hinter der Tür und neben der Tür sind, habe ich von einem Museumsbesucher erhalten. Der Maurer, Dachdecker und Steinsetzer, der jetzt auf dieser Seite hier zu sehen ist, ist seit 1675 in den Büchern der Stadt. Und in der alten Zeit haben sie die Häuser und die Straßen gebaut. Der Zimmermann, unser Platz Nummer 19, ist ein Beruf, der noch heute für stabile Holzkonstruktion nicht nur für das Dach sorgt. Sehr oft sieht man noch heute Zimmerleute in ihren schmucken Arbeitskleidern auf Wanderschaft. Unsere Backstube sehen wir hier. Der Konditor und Bäcker ist urkundlich der Älteste. Schon 1518 in den Schriften des Brüderschaftsbuches, welches wir im Schaukasten in der Zünftlaube ausstellen, wurden sie erwähnt. Bäcker waren in der alten Zeit sehr schreibfreundlich. Und die Bäcker der alten Zeit schrieben sich ja mit E, da es kein E Umlaute gab. Bäckerobermeister Hans Morgenstern hat alles zusammengetragen. Und im Internet ist uns kürzlich erst ein wertvolles Rezeptbuch zugekommen. Hier sind wir in den Raum Nummer 21, das, was den holzverarbeitenden Gewerken gewidmet ist. Vom Tischler 1659, der Schrank ist über 150 Jahre alt, über den Stellmacher 1689, ohne ihn gäbe es kein Rad. Wir wissen ja, dass das Rad die wichtigste Erfindung der Menschheit ist, nicht das Feuer, sondern das Rad. Und kein Auto würde heute fahren, wenn es nicht Stellmacher gegeben hätte. Zum Holzbildhauer, da sehen wir hier die Werkzeuge eines Lehrlings des letzten Holzbildhauermeisters hier vom Ort. Über den Drechsler, eine Familie stellte die Werkzeuge des letzten Drechslermeisters in

0: Eisleben zur Verfügung zum Böttcher und Korbmacher. So werden hier 6 Berufsbilder gezeigt. Werkzeuge aus meiner Lehrzeit sind hier auch mit ausgestellt. Natürlich ist die Tischlerbude mein Werk. Und ich bedanke mich am Ende meiner Ausführungen bei all den Freunden vom Club der Alten Meister, bei den Obermeistern, der einzelnen Innungen und ganz besonders bei Elektromeister Hans Honigmann und Bäckermeister Hans Morgenstern. Alle diese zusammen, die mit zugewirkt haben, die was zusammengetragen haben, haben dieses Museum, in dem wir ja 4000 Artikel ausstellen, in diese heutige Verfassung gebracht. Und auch vorhin habe ich schon wieder 3 Teile dazugestellt. So, liebe Zuschauer, wenn ich jetzt am Ende noch Werbung für unser Museum mache, es ist sehenswert und ich kann nur sagen, kommen Sie nach Eisleben in die Nikolaistraße und besuchen Sie unser Museum. Und bei telefonischer Anmeldung geht das wochentags, auch nicht bloß Dienstag, wo unser offizieller Öffnungstag ist. Ich würde mich freuen, wenn ich Sie demnächst hier in unserem Museum persönlich begrüßen könnte.
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Die Kreismusikschule Mansfeld-Südharz Karl Christian Agde lud am 29. Mai zum diesjährigen Haus- und Hoffest in ihre Zweigstelle in Eisleben ein. Zentraler Bestandteil war wie immer das Bühnenprogramm mit dem Instrumentalisten der verschiedenen Fachgruppen, Gesangsschülerin kleinerer Ensembles und das Ballett für den künstlerischen Rahmen. Unter anderem deutsche und internationale Volkslieder, klassische Kompositionen, Jazz und Pop sowie bekannte Filmmusiken wartete auf die Gäste.

0: Für die Kinder in der Kita Columbus in Hettstedt am 30. Mai hier im Bild und in den Kindereinrichtungen Sonnenschein und Regenbogen ebenfalls in der Wipperstadt am 31. Mai gab es mit Claudia und Markus von der Edeka Stiftung ganz besonderen Besuch. Sie hatten alles dabei, um in den Kindergärten das Projekt Gemüsebeete für Kids durchzuführen. Die Leiterin der Kita Columbus, Frau Franke, freute sich, wie aufgeregt und wissbegierig ihre beiden großen Gruppen an diesem Tag waren. Sie lauschten den Ausführungen von Markus, vor Ort auch Uwe Hauschild vom nahegelegenen Edeka-Markt.
1: Ja, viele Kinder sind heute schon der Meinung, dass das Obst und Gemüse, was wir im Markt verkaufen, im Markt wächst und eigentlich von da kommt. Um dem entgegenzuwirken, zeigen wir den Kindern, wo in Wahrheit das Obst und Gemüse herkommt. Und in der Verbindung mit der Gesundheit des Obstes und Gemüses, führen wir die Kinder an gesunde Ernährung heran. Das ist der Hauptgrund der Aktion.
0: Das Projekt der Edeka Stiftung Gemüsebeete für Kids setzt bereits im Kindergarten an und stärkt die Ernährungskompetenz von 3- bis 6-Jährigen. Mehr als 160.000 Knirpse werden wieder in ganz Deutschland bis zum Juni pflanzen, säen und gießen. Das Ganze an Hochbeeten, die Stiftung zur Verfügung gestellt hat. Dabei lernen sie ganz nebenbei, woher das Gemüse kommt und wie man sich ausgewogen ernährt. Das Projekt ist Teil des nationalen Aktionsplans in Form Deutschlands Initiative für gesunde Ernährung und mehr Bewegung. Mit dem 1. Juni, dem Internationalen Kindertag, wurde in der Lutherstadt Eisleben ein guter Termin gefunden, den Spielplatz am Klosterplatz seiner Bestimmung zu übergeben. Bevor Oberbürgermeisterin Jutta Fischer das Wort ergriff, sangen Schüler der Schlossplatzschule ein eigens einstudiertes Lied.

Frau Fischer, begleitet von einigen Stadträten, interessierten Bürgern und Mitarbeitern des Eigenbetriebes Betriebshof, verkündete dann einige Fakten zu diesem neuen Spielplatz. Er ist in der Zeit von März bis Mai erbaut worden, kostete insgesamt knapp 20.000 Euro, enthält eine Kletternetzpyramide, eine Netzschaukel, ein Federtier und zwei moderne Jugendbänke. Geeignet ist der Spielplatz für Kinder ab 2 Jahre. Er wird von 8 Uhr morgens bis

0: Hettstedt am 1. Juni. Denn die Einrichtung wurde in diesem Jahr 35 Jahre alt. Eigentlich sollte das große Familienfest im Garten Sonnenschein stattfinden. Doch das Wetter wollte an diesem Tag einfach nicht mitspielen. Hilfe gab es von der evangelischen Grundschule, die kurzerhand ihre Turnhalle zur Verfügung stellte. Liedermacher Rainer Büschel eröffnete den Nachmittag musikalisch und die Kids hatten trotz Regen jede Menge Spaß. Auch Stadtoberhauptbürgermeister Tenne Cavalier kam zum Gratulieren.
1: Team vom Sonnenschein. Erstmal euch einen herzlichen Glückwunsch zum Kindertag, dann zum Geburtstag eurer Einrichtung. Aber damit die Einrichtung noch mehr schreibt, konnte ich natürlich nicht mit lernen. Also alles Gute zum Geburtstag, viel Spaß und euch jetzt erstmal einen ganz, ganz tollen Nachmittag.
2: Sind so kleine Hände, winzige Finger dran, darf man nie drauf schlagen, sie zerbrechen, nicht gehen. Sind so kleine Ohren, scharf. Und ihr erlaubt, darf man nie zerbrüllen, werden davon taub. Sind so kleine Münder, sprechen alles aus, darf man nie verbieten, sonst kommt sonst nichts mehr raus. Sind so kleine Augen, die noch alles sehen, darf man nie verbinden, können sie nichts mehr sehen. Gerade, klare Menschen. Wir haben ein schönes Ziel. Leute ohne Rückgrat haben wir schon viel. Ich wünsche uns allen einen wunderschönen Tag.
3: Ihr seid ja alle da.
4: Ja.
3: Das hat ja geklappt. Los geht's.
4: Los geht's.
5: Jetzt bin ich da und fang jetzt an. Hallo. 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Fange einfach zu singen an. Hallo! Bei meinen Liedern klatscht gern jeder mit. Klatsch, klatsch. Bei meinen Liedern klatscht gern jeder mit. Denn Klatschen hält den Rainer fit. Klatsch, klatsch. Ist die Musik zu Ende, dann tut uns das leid. Denn Rainer ist dann weg für eine lange Zeit. Oh. Doch, jetzt geht es erstmal richtig los. Jawoll! Doch, jetzt geht es erstmal richtig los. Das erste Lied, das war von uns. Jawoll! Ja, das ist schon. Auf den Fuß. Sehr schön. Ja. Und dann war ich endlich hier in einem schönen Kindergarten. Und wisst ihr, wen ich als erstes getroffen habe? Die Frau Krämer. Der begrüßt, guck mal so. Mach mal mit. Haha. Und da hat die Frau Krämer mich auch begrüßt. Wisst ihr wie? Mich? Na so.

0: Herzlich willkommen in der Kindertagesstätte Arche Kolping in Hettstedt. Heute zum 1. Juni, zum Internationalen Tag des Kindes, feiern wir mit unseren Kindern Kinderfest und gleichzeitig begehen wir heute den Tag der offenen Tür und laden interessierte Eltern, Kinder zu uns ins Haus ein. Alle Türen, alle Gruppen sind heute geöffnet, um sich das anzuschauen. Wir haben noch Platz in unserer Arche und freuen uns heute auf zahlreiche Besucher und Interessenten in der Kindertagesstätte.
1: In der Kita Arche Kolping sind derzeit 40 Kids in 4 Gruppen mit integrierter Esskirche untergebracht. Jede davon nutzt mehrere Beschäftigungs- und Ruheräume.

0: Neben kostenfreier Englischförderung und diversen anderen bietet die Einrichtung eine individuelle und behutsame Aufnahme für die Jüngsten. Zur offiziellen Eröffnung ergriff Frau Schewski, Leiterin des Fachbereichs Wohnen und Betreuen, das Wort.
1: Ja, was haben wir als kleines Programm? Haben wir ein paar nette Luftballons drin, wo man seine Wünsche draufschreiben kann, die wir heute auch noch steigen lassen wollen. Und wie für jeden noch leckere Kuchen und Getränke. Und was ich in diesem Zusammenhang auch sagen möchte, ich möchte mich ganz herzlich bedanken bei allen Kollegen von Frau Schneidewind und habe einen kleinen Blumenstrauß mitgebracht. Und weil sie immer so tolle Arbeit leisten und einfach auch den heutigen Tag dazu nutzen wollte, dass man mal Danke sagt. Weil das macht man oft zu selten.
0: Außerdem nutzte Frau Schewski die Gelegenheit, sich bei dem Team der Kita zu bedanken, welches unter anderem aus staatlich anerkannten Erzieherinnen und Heilpädagoginnen besteht. Obwohl das Wetter nicht unbedingt das Beste war, sorgten Kinderschminken, Hüpfburg und Elektroautos für Spaß bei den Kids.

0: zünftig eingestimmt. An ihrem Ehrentag wurden Grundschüler aus Sangerhausen und Umgebung in der Rosenarena, sollte doch am 1. Juni auch die Spiel- und Erlebniswelt im Europa-Rosarium eröffnet werden. Nach nur 3 Monaten Bauzeit ist damit die größte Rosensammlung der Welt um eine Attraktion reicher. Und Uwe Schmidt als Geschäftsführer der Rosenstadt Sangerhausen GmbH konnte dazu die Kinder begrüßen.
1: Kinder, es ist euer Feiertag. Herzlichen Glückwunsch zum Kindertag. Schön, dass ihr da seid. Und wir haben für euch was, denke ich, ganz Tolles vorbereitet. Ihr seid die allerersten, die heute die Spiel- und Erlebniswelt einweihen dürfen. Und zwar sowohl auf der Seite geradeaus von mir, wo wir Spielgeräte haben, die vor allen Dingen für die Kleineren unter euch sehr gut nutzbar sind. Und dann für diejenigen, die sich schon mehr zutrauen, den Kletterpark, den ihr gern auch testen könnt. Schön, dass ihr da seid. Ihr seht, der Himmel weint vor Freude, dass wir heute diese Spiel- und Erlebniswelt eröffnen dürfen. Ihr habt jetzt Gelegenheit, sofort, wenn ich sage, los zu stürmen. Achtet bitte auf die Absperrungen im Umfeld. Die solltet ihr so lassen, wie sie sind, weil der Rasen, den wir gepflanzt haben, noch ein bisschen Erholung braucht. Ansonsten wünsche ich euch schon mal viel Spaß beim Rumtollen und jeder von euch bekommt im Nachgang eine Erinnerungsmedaille. Aber zuvor legt einfach mal los! Jetzt!
0: Eine multifunktionale Spiel- und Erlebniswelt ist so entstanden, die Kinderaugen strahlen lässt. Diese Spiellandschaft, die sich harmonisch in den Botanischen Garten einfügt, ist in ihrer Bauweise im Landkreis Mansfeld-Südharz einzigartig und ein Paradies für kleine und größere Abenteurer und Entdecker. Kinder aller Altersgruppen werden angesprochen. Die finanzielle Förderung des Projektes aus dem Zukunftsfonds des Landkreises ist dabei besonders zu würdigen. Denn alle Anwesenden, darunter Landrätin Frau Dr. Klein und Oberbürgermeister Ralf Poschmann, finden, es sei gut angelegtes Geld, denn den Kindern gehöre ja schließlich die Zukunft. Zu ihrem Pressegespräch lud die Agentur für Arbeit Sangerhausen am 3. Juni in die Firma Metallbau Politz GmbH nach Edersleben ein. Im Unternehmen, das etwa 40 Mitarbeiter hat und Trennvorhänge, Ballschutznetze und Teleskoptribünen herstellt, begrüßte die Vorsitzende der Geschäftsführung der Agentur für Arbeit, Dr. Martina Scherer, neben der anwesenden Presse Geschäftsführer Horst Politz und Christian Politz von der Geschäftsführung und ihre Auszubildende Manuela Gülle. Doch zu ihr später mehr. Zunächst analysierte Frau Dr. Scherer den Ausbildungsmarkt in der Region. Im Mai waren 753 Bewerber gemeldet. Das sind 3 weniger als voriges Jahr. Es gab zu diesem Zeitpunkt, aber das sei auch normal, 393 noch unversorgte Bewerber. Auch das sind 28 weniger als im vergangenen Jahr. Insgesamt wurden 662 betriebliche Berufsausbildungsstellen gemeldet. Hier ein deutliches Plus zum Vorjahr um 43 Stellen. Des Weiteren sind noch 396 Ausbildungsplätze unbesetzt, auch das 9 mehr als im vergangenen Jahr. Frau Dr. Scherer rät allen Bewerbern, sich nicht auf einen Traumberuf zu versteifen. Hat es bisher noch nicht geklappt mit der Wunschlehrstelle, dann unbedingt den Zweit- oder Drittberufswunsch in Betracht ziehen. Eine Hilfe dabei kann auch der Chancenatlas für Sachsen-Anhalt-Thüringen der Arbeitsagentur bilden. Betriebe ihrerseits sollten alle Möglichkeiten prüfen, um den passenden Berufsnachwuchs zu bekommen. Zum Beispiel sollten mehrmonatige Langzeitpraktika, sogenannte Einstiegsqualifizierungen, im Vorfeld der Ausbildung genutzt werden, damit sich der potenzielle Auszubildende und der Betrieb gegenseitig kennenlernen. Ein gelungenes Beispiel aus der Spätstarter-Initiative der Arbeitsagentur ist Manuela Gülle. Sie ist nach einer beruflichen, durchaus nicht selbstverschuldeten Odyssee nun mit 29 Jahren Auszubildende im Bereich Metallbauerin, Fachrichtung Konstruktionsmechanikerin bei der Firma Politz. Nicht nur, dass sie damit einen typischen Männerberuf gewählt hat, sie hat es auch geschafft, die eigentlich 42 Monate lange Ausbildung zu verkürzen und hat parallel das zweite und dritte Lehrjahr absolviert, sehr zu Freude ihrer Firma. Die beiden Herren Politz waren des Lobes voll. Das Unternehmen mit Standort in Edersleben bildet seit über 20 Jahren regelmäßig junge Menschen in drei Ausbildungsberufen aus und hat dabei gute Erfahrungen gemacht. Selbst viele ihrer ersten Lehrlinge sind heute noch im Unternehmen und tragen zum Erfolg bei. Frau Gülle, die ihre Ausbildung im nächsten Februar abschließen wird, nutzte die Gelegenheit, Frau Dr. Scherer ihren Arbeitsplatz einmal im Detail vorzustellen. Groß war am 4. Juni das Interesse in Großörna anlässlich eines Konzertes zur Wiedereinweihung der restaurierten Ladegastorgel aus dem Jahre 1884 in der St. Andreaskirche. Pfarrer Matthias Paul begrüßte die Anwesenden zu diesem schönen Ereignis.
2: Recht herzlich willkommen in der Kirche St. Andreas zu Großörna zu einem besonderen Anlass, zu einem besonderen Tag. Ein Konzert ist angekündigt und Sie sind dankenswerterweise zahlreich erschienen. Herr Professor Matthias Eisenberg wird uns heute hoffentlich entführen in die Klangwelten, die die neu sanierte Orgel, die Ladegastorgel, uns präsentieren möchte und kann.
0: Die beharrlichen Bemühungen des Arbeitskreises Die Kirche muss im Dorf bleiben, gemeinsam mit der Kirchengemeinde waren es, die schließlich für die nötigen Mittel in Höhe von rund 80.000 Euro sorgten, damit das historische Instrument renoviert werden konnte. Er sprach noch über die Bedeutung und Symbolik gerade von Orgelmusik für die evangelische Kirche und kündigte das Konzert mit Professor Matthias Eisenberg an. Hören wir ein wenig, wie der weltbekannte Kirchenmusiker das neu erstandene Instrument zum Klingen brachte.

Am 3. Juni fand in diesem Jahr das alljährliche Treffen der Ehemaligen im Johanniterhaus Mansfeld statt. Eingeladen waren alle ehemaligen Mitarbeiter, Freunde und Ehrenamtliche. Das Fest begann mit einem feierlichen Gottesdienst in der Johanniter Ordenskapelle mit dem Pfarrer der Kirchgemeinde Mansfeld, Matthias Paue. Musikalisch begleitet wurde dieser von der Kantorin Almut Nowak.

0: Das Besondere in diesem Jahr war die Verabschiedung zweier Mitarbeiter in den Ruhestand. Verwaltungsmitarbeiterin Brigitte Hannemann und Küchenmitarbeiterin Gabriele Meissner bekamen Blumen, Präsentkörbe und viele gute Wünsche. Im Anschluss an den offiziellen Teil gab es Kaffee und Kuchen sowie den Auftritt eines Geigenkünstlers, der mit seiner Musik zum Tanzen einlud. Seinen Ausklang fand das Fest mit Leckerem vom Grill.
1: Am 4. Juni luden die Lehrer und Schüler der Kreismusikschule Mansfeld-Südharz zum erlebnisreichen Tag der offenen Tür in das alte Schloss Sangerhausen ein. Das erste Konzert des Tages gestalteten die Kinder der musikalischen Früherziehung gemeinsam mit den jüngsten Instrumentalschülern, die im Knirpsenkonzert die Unterrichtserfolge ihres ersten Musikschuljahres zu Gehör bringen möchten. Sie traten diesmal als Gespenster auf. Daran schlossen sich weitere Aufführungen und offene Proben an, zum Beispiel von den Ballett- und Jazz-Tanzklassen oder vom Nachwuchsblasorchester, der Rock- und Popband und des Gitarrenensembles. Ob ein Besuch im Kunstatelier, das Mittagskonzert mit Klavier und Gesang oder als Höhepunkt das große Musikschulkonzert im Amphitheater, es war ein unterhaltsames Programm für die ganze Familie, bei dem sich auch Förderverein und Elternvertretung entscheidend einbrachten. Sie sorgten zum Beispiel auch für Speis und Trank an diesem

diesem Tag. Ganz wichtig auch der offene Unterricht an diesem Tag. Dabei konnten sich interessierte Beobachter über bestehende Unterrichtsangebote informieren, ihre Fragen stellen oder einfach gleich mal tatkräftig ein Instrument ausprobieren. Zum Abschluss ein paar Impressionen von diesem wichtigen Teil des Tages der offenen Tür der Kreismusikschule Mansfeld-Südharz.

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10: Seit einigen Jahren gibt es im Keller der Villa der Kreishandwerkerschaft Mansfeld-Südharz in der Eisleber-Nikolai-Straße ein Museum. Gegründet und aufgebaut wurde es von Mitgliedern des Clubs der Alten Meister, einer Vereinigung von gestandenen Handwerksmeistern der verschiedensten Gewerke im Ruhestand. Einer von ihnen ist Helmut Strahl.
11: Meine Damen, meine Herren, liebe Freunde, ich begrüße Sie hier am Eingang der Kreishandwerkerschaft des Mansfelder Landes in der Lutherstadt Eisleben-Nikolaistraße. Es ist hier das Haus des Handwerks, unser Rathaus, von den die Innungen des Kreises Mansfeld-Südharz betreut werden. Im Kellergeschoss befindet sich das Handwerkermuseum. Wir sehen vor uns die alte katholische Kirche, welche leider verkommt, die Magdkirche, in der Luther seine letzte Predigt hielt, ist auch nah. Unser Haus gehört den Innungen des Handwerks seit 1992. Den Zunftbaum gibt es seit 1998. Er zeigt unser Innungswappen am lähmenden Baum. Wir kommen jetzt zur Zunftlaube. Diese über 100 Jahre alte Gartenlaube war nach der Einrichtung des Museums 1998 unser nächster Wirkungsbereich von Club der Alten Meister. Wir nutzen sie jetzt für Zusammenkünfte der Handwerker und Proben der Singegruppe des Clubs der Alten Meister, aber auch für Klassen, welche unser Museum besuchen. Die Decke mit den Zunftwappen in Sägearbeit und das älteste Zunftbuch von 1518 ist hier das wertvollste. Aber auch die erste Rechnung der Umstellung vom Gaslicht auf Elektro im Bergbaukrankenhaus 1901 ist Historie. Nun zurück zu den Zunftzeichen. Das wertvollste Zeichen heraus, es ist das Zeichen der Schuhmacher. Die Schuhmacher waren in alter Zeit die reichste Zunft der Handwerker, weil ja vor den Schuhfabriken jeder, der es bezahlen konnte, sich hat ein paar Schuhe auf Maß machen lassen. Und deshalb waren auch die Schuhmacher bis zu der Zeit, bis die Schuhfabriken kamen, sehr gefragt und dadurch auch reich. Und wenn wir auf den Zeichen Wappen sehen, Schwert, Zepter und alles Mögliche, dann liegt das einfach daran, dass die Schuhmacher auch das einzige Werk ist, wo die Meister geadelt wurden, weil die ja für die Reichen, die Grafen und die Könige zuerst gearbeitet haben.

Der Hauseingang hier zeigt den Eingang mit dem wertvollen Hinweisschild der Eröffnung unserer Ausstellung. In unserer Ausstellung stellen wir in 13 Räumen, 23 Wand- und 6 Tischvitrinen insgesamt 32 handwerkliche Berufe aus. Der Raum Nummer 1 ist unser Stromraum, der Raum der Ausstellung der Elektroinnung. Gestaltet unter der Leitung des Ehrenkreishandwerksmeisters Ulrich Erd. Die Schaltuhren an der linken Holzwand haben zum Teil schon ein längeres Alter. Wenn man auch bei der Elektrobranche weiß, dass sie ein jüngeres Gewerk ist. Eine Innung gibt es erst seit 1923. Viele der hier ausgestellten Schalter sind noch heute gebrauchsfähig. Die Spitze eines Armastes zeigt die komplizierte Verknotung von Freileitungen. Heute wird das in der Erde verlegt. Die Barbierstube ist unser Raum Nummer 2. Und wir wissen, dass der Barbier nicht nur zum Haareschneiden da war, sondern bei vielen Leuten in der alten Zeit der Arzt im Dorfe war. Baden und die Badergasse in Eislehm weist auf die Bader hin, die dort an dem Bach, an dem Mühlkram, die Leute gewaschen haben. Wicken, Aderlass, Schröpfen und Zähneziehen waren seine Betätigung. Und Rasieren war in der alten Zeit wichtiger als Haare schneiden. Die Obermeisterin der Friseurinnung Eislehm, Marke Franke, hat dies gestaltet.

0: ist noch Platz. Ein Bäckermeister gab das Meister. Er hat in seiner Jugend gern fotografiert. Kommen wir nun zum Autodrom, den Ausstellungsraum Nummer 4, der Kfz-Innung, seit 1925 urkundlich geführt, gestaltet unter der Leitung von Obermeister Andreas Alm. Ein Drechslermeister hat er nach dem Ersten Weltkrieg einen Kraftfahrzeugreparaturbetrieb hier in Eisleben eröffnet und verkaufte die ersten Autos. Es ist die Firma Lauterweit, die es noch heute gibt. Viele Ausstellungsstücke stammen aus der verlagerten Berufsschule. Und dank rühriger Lehrerrentner habe ich das bekommen. Hier sieht man das Auto der Firma Ahlm, eine Färberei von Eisleben, die 1911 schon mit diesen Waren ausgeliefert hat.
1: Genau.
0: Der Platz Nummer 5 ist ein Kontor, so wie es in alter Zeit bei den Handwerkern üblich war. Er erledigte seine schriftlichen Arbeiten in der Werkstattecke, handschriftlich und alles ohne Steuerbüro. Der Erbauer dieses Museums, Tischlermeister in Ruhe, gestaltete diese Ecke. Und der Schreibtisch ist eine gute Handarbeit seines Obermeisters Waldemar Voregesang von 1921. Die Fleischerecke, unser Platz Nummer 6, zeigt alte Gerätschaften, die in veränderter Form auch noch heute benutzt werden. Die Molle zum Beispiel. Die alte Satzung hier ist original von 1853. Platz Nummer 7 zeigt Geräte alter Zeit, wenn auch das Gewerk des Rundfunkmechanikers erst nach den 40er Jahren entstand. Ich weise auf die Röhren hin, wichtigster Bestandteil eines alten Radios.

Der Platz Nummer 8 gehört den Schneidern, die in Eislehm seit 1589 geführt werden. Das Gesellenstück ist über 60 Jahre alt und Brautkleid und Frack über 50. Der Meisterbrief von Anna Giesemann, die 97 Jahre geworden ist, gehört zu den ältesten in Deutschland.

Der Bereich des Sattlers, Raum Nummer 11, zeigt den Beruf, der 1590 hier erstmalig in Eislem erwähnt wurde. Hier werden die Berufe Sattler, Polsterer, Raumgestalter und Schuhmacher gezeigt. Mit der Holznachheimmaschine wurden Ledersohlen unter die Schuhe genagelt.

Der Beruf des Klempners ist ein wichtiger Beruf, sehr alt, wenn ich auch keine Jahreszahl nennen kann. So ist er sicher schon vor 1600 aktuell gewesen. Wann ist man schon mal so nah an einer Kirchturmspitze? Das Meisterstück von Otto Marschall. Der Klempner ist in alter Zeit für das Haushaltsgeschirr seiner Mitbürger da gewesen.

0: Unsere Schmiede zeigt den Zustand der Kellerräume bei unserer Übernahme. Das sieht man besonders an der Decke. Vom Schmiedefeuer mit einem großen Blasebalg in 5 Generationen benutzt, zum Amboss war der Weg des Eisens und der Schmied hat mit seinen Hämmern das glühende Eisen geformt, urkundlich schon 1615. Hier im Kellergang zeichnen wir 6 Gewerke aus und wir sehen hier als erstes den Schuhmacher. Ich sagte ja schon, dass das in alter Zeit das reichste Gewerk war. Und der Schornsteinfeger soll unser Museum Glück bringen. So ist ja das auch in alter Zeit immer gewesen. Auch ohne Unterlagen wissen wir, dass der Schornsteinfeger der älteste Beruf ist. Der Raum Nummer 16 ist den Malern gewidmet. In alter Zeit haben sie nicht nur die Wände gemalt, sondern in erster Hinsicht die Möbel. Die Putzmacher und Hutmacher, die hier hinter der Tür und neben der Tür sind, habe ich von einem Museumsbesucher erhalten. Der Maurer, Dachdecker und Steinsetzer, der jetzt auf dieser Seite hier zu sehen ist, ist seit 1675 in den Büchern der Stadt. Und in der alten Zeit haben sie die Häuser und die Straßen gebaut. Der Zimmermann, unser Platz Nummer 19, ist ein Beruf, der noch heute für stabile Holzkonstruktion nicht nur für das Dach sorgt. Sehr oft sieht man noch heute Zimmerleute in ihren schmucken Arbeitskleidern auf Wanderschaft. Unsere Backstube sehen wir hier. Der Konditor und Bäcker ist urkundlich der Älteste. Schon 1518 in den Schriften des Brüderschaftsbuches, welches wir im Schaukasten in der Zünftlaube ausstellen, wurden sie erwähnt. Bäcker waren in der alten Zeit sehr schreibfreundlich. Und die Bäcker der alten Zeit schrieben sich ja mit E, da es kein E-Umlaute gab. Bäckerobermeister Hans Morgenstern hat alles zusammengetragen. Und im Internet ist uns kürzlich erst ein wertvolles Rezeptbuch zugekommen. Hier sind wir in den Raum Nummer 21, das, was den holzverarbeitenden Gewerken gewidmet ist. Vom Tischler 1659, der Schrank ist über 150 Jahre alt, über den Stellmacher 1689, ohne ihn gäbe es kein Rad. Wir wissen ja, dass das Rad die wichtigste Erfindung der Menschheit ist, nicht das Feuer, sondern das Rad. Und kein Auto würde heute fahren, wenn es nicht Stellmacher gegeben hätte. Zum Holzbildhauer, da sehen wir hier die Werkzeuge eines Lehrlings des letzten Holzbildhauermeisters hier vom Ort. Über den Drechsler, eine Familie stellte die Werkzeuge des letzten Drechslermeisters in Eisleben zur Verfügung. Zum Böttcher und Korbmacher. So werden hier 6 Berufsbilder gezeigt. Werkzeuge aus meiner Lehrzeit sind hier auch mit ausgestellt. Natürlich ist die Tischlerbude mein Werk. Und ich bedanke mich am Ende meiner Ausführungen bei all den Freunden vom Club der Alten Meister, bei den Obermeistern, der einzelnen Innungen und ganz besonders bei Elektromeister Hans Honigmann und Bäckermeister Hans Morgenstern. Alle diese zusammen, die mit zugewirkt haben, die was zusammengetragen haben, haben dieses Museum, in dem wir ja 4000 Artikel ausstellen, in diese heutige Verfassung gebracht. Und auch vorhin habe ich schon wieder 3 Teile dazugestellt. So, liebe Zuschauer, wenn ich jetzt am Ende noch Werbung für unser Museum mache, es ist sehenswert und ich kann nur sagen, kommen Sie nach Eisleben in die Nikolaistraße und besuchen Sie unser Museum und bei telefonischer Anmeldung geht das wochentags auch nicht bloß Dienstag, wo unser offizieller Öffnungstag ist. Ich würde mich freuen, wenn ich Sie demnächst hier in unserem Museum persönlich begrüßen könnte.
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Die Kreismusikschule Mansfeld-Südharz Karl Christian Agde lud am 29. Mai zum diesjährigen Haus- und Hoffest in ihre Zweigstelle in Eisleben ein. Zentraler Bestandteil war wie immer das Bühnenprogramm mit dem Instrumentalisten der verschiedenen Fachgruppen, Gesangsschülerin, kleinere Ensembles und das Ballett für den künstlerischen Rahmen. Unter anderem deutsche und internationale Volkslieder, klassische Kompositionen, Jazz und Pop sowie bekannte Filmmusiken wartete auf die Gäste.

0: Für die Kinder in der Kita Columbus in Hettstedt am 30. Mai hier im Bild und in den Kindereinrichtungen Sonnenschein und Regenbogen ebenfalls in der Wipperstadt am 31. Mai gab es mit Claudia und Markus von der Edeka Stiftung ganz besonderen Besuch. Sie hatten alles dabei, um in den Kindergärten das Projekt Gemüsebeete für Kids durchzuführen. Die Leiterin der Kita Columbus, Frau Franke, freute sich, wie aufgeregt und wissbegierig ihre beiden großen Gruppen an diesem Tag waren. Sie lauschten den Ausführungen von Markus, vor Ort auch Uwe Hauschild vom nahegelegenen Edeka-Markt.
1: Ja, viele Kinder sind heute schon der Meinung, dass das Obst und Gemüse, was wir im Markt verkaufen, im Markt wächst und eigentlich von da kommt. Um dem entgegenzuwirken, zeigen wir den Kindern, wo in Wahrheit das Obst und Gemüse herkommt. Und in der Verbindung mit der Gesundheit des Obstes und Gemüses, führen wir die Kinder an gesunde Ernährung heran. Das ist der Hauptgrund der Aktion.
0: Das Projekt der Edeka Stiftung Gemüsebeete für Kids setzt bereits im Kindergarten an und stärkt die Ernährungskompetenz von 3- bis 6-Jährigen. Mehr als 160.000 Knirpse werden wieder in ganz Deutschland bis zum Juni pflanzen, säen und gießen. Das Ganze an Hochbeeten, die die Stiftung zur Verfügung gestellt hat. Dabei lernen Sie ganz nebenbei, woher das Gemüse kommt und wie man sich ausgewogen ernährt. Das Projekt ist Teil des nationalen Aktionsplans in Form Deutschlands Initiative für gesunde Ernährung und mehr Bewegung. Mit dem 1. Juni, dem Internationalen Kindertag, wurde in der Lutherstadt Eisleben ein guter Termin gefunden, den Spielplatz am Klosterplatz seiner Bestimmung zu übergeben. Bevor Oberbürgermeisterin Jutta Fischer das Wort ergriff, sangen Schüler der Schlossplatzschule ein eigens einstudiertes Lied.

0: Frau Fischer, begleitet von einigen Stadträten, interessierten Bürgern und Mitarbeitern des Eigenbetriebes Betriebshof, verkündete dann einige Fakten zu diesem neuen Spielplatz. Er ist in der Zeit vom März bis Mai erbaut worden, kostete insgesamt knapp 20.000 Euro, enthält eine Kletternetzpyramide, eine Netzschaukel, ein Federtier und zwei moderne Jugendbänke. Geeignet ist der Spielplatz für Kinder ab 2 Jahre. Er wird von 8 Uhr morgens bis Einbruch der Dunkelheit, spätestens aber 20.30 Uhr geöffnet sein. 10.000 Euro sind Sponsorengelder von der Sammelaktion zum 20-jährigen Bestehen der Stadtwerke und der Wohnungsbaugesellschaft, beide 100%ige Tochtergesellschaften von Eisleben. Die Differenz übernahm dann die Stadt. Die Aufbauarbeiten erfolgten durch Mitarbeiter des Eigenbetriebes Betriebshof, dessen Leiter Herr Schmidt gemeinsam mit den Kindern dann das symbolische Band durchschnitt und die Kleinen nahmen ihren Kinderspielplatz sofort in Besitz.
1: Das sieht ja auch nicht so unbequem aus.
2: Nicht nur Kindertag feierte das Kinderhaus Sonnenschein.

0: winzige Finger dran, darf man nie drauf schlagen, sie zerbrechend, nicht gehen. Sind zu kleine Ohren, scharf und ihr erlaubt, darf man nie zerbrüllen, werden davon taub. Sind so kleine Münder, sprechen alles aus, darf man nie verbieten, sonst kommt sonst nichts mehr raus. Sind so kleine Augen, die noch alles sehen, darf man nie verbinden, können sie nichts mehr sehen. Gerade, klare Menschen wären ein schönes Ziel. Leute ohne Rückgrat haben wir schon viel. Ich wünsche uns allen einen wunderschönen Tag.
1: Ihr seid ja alle da. Das hat ja geklappt. Los geht's!
2: Los geht's!
1: Jetzt bin ich da und fang jetzt an. Hallo! Ach, das war das ganze Echo. Jetzt bin ich da und fang jetzt an. Hallo! Jetzt bin ich da und fang jetzt an. Fange einfach zu singen an. Hallo! Bei meinen Liedern klatscht gern jeder mit. Klatsch, klatsch. Bei meinen Liedern klatscht gern jeder mit. Denn Klatschen hält den reinen Bit. Klatsch, klatsch. Ist die Musik zu Ende, dann tut uns das leid. Denn Rainer muss dann weg für eine lange Zeit. Oh. Doch, jetzt geht es erstmal richtig los. Jawoll! Doch, jetzt geht es erstmal richtig los. Das erste Lied, das war von uns. Jawoll! Ja, das ist schön. Auf den Kurs. Ja, und dann war ich endlich hier in eurem schönen Kindergarten und wisst ihr, wen ich als erstes getroffen habe? Die Frau Krämer. Die ich begrüßt, guck mal so. Mach mal mit. Haha, und da hat die Frau Krämer mich auch begrüßt. Wisst ihr wie? Nicht? Na so.

0: Herzlich willkommen in der Kinderdarstellung Arche Kolping in Hettstedt. Heute zum 1. Juni, zum Internationalen Tag des Kindes, feiern wir mit unseren Kindern Kinderfest und gleichzeitig begehen wir heute den Tag der offenen Tür und laden interessierte Eltern, Kinder zu uns ins Haus ein. Alle Türen, alle Gruppen sind heute geöffnet, um sich das anzuschauen. Wir haben noch Platz in unserer Arche und freuen uns heute auf zahlreiche Besucher und Interessenten in der Kinderdarstellung.
1: In der Kita Arche Kolping sind derzeit 40 Kids in 4 Gruppen mit integrierter Essküche untergebracht. Jede davon nutzt mehrere Beschäftigungs- und Ruheräume. Neben kostenfreier Englischförderung und diversen anderen bietet die Einrichtung eine individuelle und behutsame Aufnahme für die Jüngsten. Zur offiziellen Eröffnung ergriff Frau Schewski, Leiterin des Fachbereichs Wohnen und Betreuen, das Wort.
2: Ja, was haben wir als kleines Programm? Haben wir ein paar nette Luftballons drin, wo man seine Wünsche draufschreiben kann, die wir heute auch noch steigen lassen wollen. Und wie für jeden noch leckere Kuchen und Getränke. Und was ich in diesem Zusammenhang auch sagen möchte, ich möchte mich ganz herzlich bedanken bei allen Kollegen von Frau Schneidewind und habe einen kleinen Blumenstrauß mitgebracht. Und weil sie immer so tolle Arbeit leisten und einfach auch den heutigen Tag dazu nutzen wollte, dass man mal Danke sagt. Weil das macht man oft zu selten.
1: Außerdem nutzte Frau Schewski die

Gelegenheit, sich bei dem Team der Kita zu bedanken, welches unter anderem aus staatlich anerkannten Erzieherinnen und Heilpädagoginnen besteht. Obwohl das Wetter nicht unbedingt das Beste war, sorgten Kinderschminken, Hüpfburg und Elektroautos für Spaß bei den Kids.

0: Zünftig eingestimmt an ihrem Ehrentag wurden Grundschüler aus Sangerhausen und Umgebung in der Rosenarena. Sollte doch am 1. Juni auch die Spiel- und Erlebniswelt im Europa-Rosarium eröffnet werden. Nach nur 3 Monaten Bauzeit ist damit die größte Rosensammlung der Welt um eine Attraktion reicher. Und Uwe Schmidt als Geschäftsführer der Rosenstadt Sangerhausen GmbH konnte dazu die Kinder begrüßen.
1: Kinder, es ist euer Feiertag. Herzlichen Glückwunsch zum Kindertag. Schön, dass ihr da seid. Und wir haben für euch was, denke ich, ganz Tolles vorbereitet. Ihr seid die allerersten, die heute die Spiel- und Erlebniswelt einweihen dürfen. Und zwar sowohl auf der Seite geradeaus von mir, wo wir Spielgeräte haben, die vor allen Dingen für die Kleineren unter euch sehr gut nutzbar sind. Und dann für diejenigen, die sich schon mehr zutrauen, den Kletterpark, den ihr gern auch testen könnt. Schön, dass ihr da seid. Ihr seht, der Himmel weint vor Freude, dass wir heute diese Spiel- und Erlebniswelt eröffnen dürfen. Ihr habt jetzt Gelegenheit, sofort, wenn ich sage, loszustürmen. Achtet bitte auf die Absperrungen im Umfeld. Die solltet ihr so lassen, wie sie sind, weil der Rasen, den wir gepflanzt haben, noch ein bisschen Erholung braucht. Ansonsten wünsche ich euch schon mal viel Spaß beim Rumtollen und jeder von euch bekommt im Nachgang eine Erinnerungsmedaille. Aber zuvor legt einfach mal los, jetzt!
0: Eine multifunktionale Spiel- und Erlebniswelt ist so entstanden, die Kinderaugen strahlen lässt. Diese Spiellandschaft, die sich harmonisch in den Botanischen Garten einfügt, ist in ihrer Bauweise im Landkreis Mansfeld-Südharz einzigartig und ein Paradies für kleine und größere Abenteurer und Entdecker. Kinder aller Altersgruppen werden angesprochen. Die finanzielle Förderung des Projektes aus dem Zukunftsfonds des Landkreises ist dabei besonders zu würdigen. Denn alle Anwesenden, darunter Landrätin Frau Dr. Klein und Oberbürgermeister Ralf Poschmann, finden, es sei gut angelegtes Geld, denn den Kindern gehöre ja schließlich die Zukunft. Zu ihrem Pressegespräch lud die Agentur für Arbeit Sangerhausen am 3. Juni in die Firma Metallbau Politz GmbH nach Edersleben ein. Im Unternehmen, das etwa 40 Mitarbeiter hat und Trennvorhänge, Ballschutznetze und Teleskoptribünen herstellt, begrüßte die Vorsitzende der Geschäftsführung der Agentur für Arbeit, Dr. Martina Scherer, neben der anwesenden Presse Geschäftsführer Horst Politz und Christian Politz von der Geschäftsführung und ihre Auszubildende Manuela Gülle. Doch zu ihr später mehr. Zunächst analysierte Frau Dr. Scherer den Ausbildungsmarkt in der Region. Im Mai waren 753 Bewerber gemeldet. Das sind 3 weniger als voriges Jahr. Es gab zu diesem Zeitpunkt, aber das sei auch normal, 393 noch unversorgte Bewerber. Auch das sind 28 weniger als im vergangenen Jahr. Insgesamt wurden 662 betriebliche Berufsausbildungsstellen gemeldet. Hier ein deutliches Plus zum Vorjahr um 43 Stellen. Des Weiteren sind noch 396 Ausbildungsplätze unbesetzt.

0: Auch das ist 9 mehr als im vergangenen Jahr. Frau Dr. Scherer rät allen Bewerbern, sich nicht auf einen Traumberuf zu versteifen. Hat es bisher noch nicht geklappt mit der Wunschlehrstelle, dann unbedingt den Zweit- oder Drittberufswunsch in Betracht ziehen. Eine Hilfe dabei kann auch der Chancenatlas für Sachsen-Anhalt-Thüringen der Arbeitsagentur bilden. Betriebe ihrerseits sollten alle Möglichkeiten prüfen, um den passenden Berufsnachwuchs zu bekommen. Zum Beispiel sollten mehrmonatige Langzeitpraktika, sogenannte Einstiegsqualifizierungen, im Vorfeld der Ausbildung genutzt werden, damit sich der potenzielle Auszubildende und der Betrieb gegenseitig kennenlernen. Ein gelungenes Beispiel aus der Spätstarter-Initiative der Arbeitsagentur ist Manuela Gülle. Sie ist nach einer beruflichen, durchaus nicht selbstverschuldeten Odyssee nun mit 29 Jahren Auszubildende im Bereich Metallbauerin, Fachrichtung Konstruktionsmechanikerin bei der Firma Politz. Nicht nur, dass sie damit einen typischen Männerberuf gewählt hat, sie hat es auch geschafft, die eigentlich 42 Monate lange Ausbildung zu verkürzen und hat parallel das zweite und dritte Lehrjahr absolviert. Sehr zur Freude ihrer Firma. Die beiden Herren Politz waren des Lobes voll. Das Unternehmen mit Standort in Edersleben bildet seit über 20 Jahren regelmäßig junge Menschen in drei Ausbildungsberufen aus und hat dabei gute Erfahrungen gemacht. Selbst viele ihrer ersten Lehrlinge sind heute noch im Unternehmen und tragen zum Erfolg bei. Frau Gülle, die ihre Ausbildung im nächsten Februar abschließen wird, nutzte die Gelegenheit, Frau Dr. Scherer ihren Arbeitsplatz einmal im Detail vorzustellen. Groß war am 4. Juni das Interesse in Groß Irna anlässlich eines Konzertes zur Wiedereinweihung der restaurierten Ladegastorgel aus dem Jahre 1884 in der St. Andreaskirche. Pfarrer Matthias Paul begrüßte die Anwesenden zu diesem schönen Ereignis.
1: Recht herzlich willkommen in der Kirche St. Andreas zu Groß Irna zu einem besonderen Anlass, zu einem besonderen Tag. Ein Konzert ist angekündigt und Sie sind dankenswerterweise zahlreich erschienen. Herr Professor Matthias Eisenberg wird uns heute hoffentlich entführen in die Klangwelten, die neu sanierte Orgel, die Ladegastorgel, uns präsentieren möchte und kann.
0: Die beharrlichen Bemühungen des Arbeitskreises Die Kirche muss im Dorf bleiben, gemeinsam mit der Kirchengemeinde waren es, die schließlich für die nötigen Mittel in Höhe von rund 80.000 Euro sorgten, damit das historische Instrument renoviert werden konnte. Er sprach noch über die Bedeutung und Symbolik gerade von Orgelmusik für die evangelische Kirche und kündigte das Konzert mit Professor Matthias Eisenberg an. Hören wir ein wenig, wie der weltbekannte Kirchenmusiker das neu erstandene Instrument zum Klingen brachte.

Am 3. Juni fand in diesem Jahr das alljährliche Treffen der Ehemaligen im Johann Nidaros Mansfeld statt. Eingeladen waren alle ehemaligen Mitarbeiter, Freunde und Ehrenamtliche. Das Fest begann mit einem feierlichen Gottesdienst in der Johanniter Ordenskapelle mit dem Pfarrer der Kirchgemeinde Mansfeld, Matthias Paue. Musikalisch begleitet wurde dieser von der Kantorin Almut Nowak.

0: Das Besondere in diesem Jahr war die Verabschiedung zweier Mitarbeiter in den Ruhestand. Verwaltungsmitarbeiterin Brigitte Hannemann und Küchenmitarbeiterin Gabriele Meissner bekamen Blumen, Präsentkörbe und viele gute Wünsche. Im Anschluss an den offiziellen Teil gab es Kaffee und Kuchen sowie den Auftritt eines Geigenkünstlers, der mit seiner Musik zum Tanzen einlud. Seinen Ausklang fand das Fest mit Leckerem vom Grill.
1: Am 4. Juni luden die Lehrer und Schüler der Kreismusikschule Mansfeld-Südharz zum erlebnisreichen Tag der offenen Tür in das alte Schloss Sangerhausen ein. Das erste Konzert des Tages gestalteten die Kinder der musikalischen Früherziehung gemeinsam mit den jüngsten Instrumentalschülern, die im Knirpsenkonzert die Unterrichtserfolge ihres ersten Musikschuljahres zu Gehör bringen möchten. Sie traten diesmal als Gespenster auf. Daran schlossen sich weitere Aufführungen und offene Proben an, zum Beispiel von den Ballett- und Jazz-Tanzklassen oder vom Nachwuchsblasorchester, der Rock- und Popband und des Gitarrenensembles. Ob ein Besuch im Kunstatelier, das Mittagskonzert mit Klavier und Gesang oder als Höhepunkt das große Musikschulkonzert im Amphitheater, es war ein unterhaltsames Programm für die ganze Familie, bei dem sich auch Förderverein und Elternvertretung entscheidend einbrachten. Sie sorgten zum Beispiel auch für Speis und Trank an diesem Tag. Ganz wichtig auch der offene Unterricht an diesem Tag. Dabei konnten sich interessierte Beobachter über bestehende Unterrichtsangebote informieren, ihre Fragen stellen oder einfach gleich mal tatkräftig ein Instrument ausprobieren. Zum Abschluss ein paar Impressionen von diesem wichtigen Teil des Tages der offenen Tür der Kreismusikschule Mansfeld-Südharz.

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10: Seit einigen Jahren gibt es im Keller der Villa der Kreishandwerkerschaft Mansfeld-Südharz in der Eisleber-Nikolai-Straße ein Museum. Gegründet und aufgebaut wurde es von Mitgliedern des Clubs der Alten Meister, einer Vereinigung von gestandenen Handwerksmeistern der verschiedensten Gewerke im Ruhestand. Einer von ihnen ist Helmut Strahl.
11: Meine Damen, meine Herren, liebe Freunde, ich begrüße Sie hier am Eingang der Kreishandwerkerschaft des Mansfelder Landes in der Lutherstadt Eislehm-Nikolaistraße. Es ist hier das Haus des Handwerks, unser Rathaus, von den die Innungen des Kreises Mansfeld-Südharz betreut werden. Im Kellergeschoss befindet sich das Handwerkermuseum. Wir sehen vor uns die alte katholische Kirche, welche leider verkommt, die Marktkirche, in der Luther seine letzte Predigt hielt, ist auch nah. Unser Haus gehört den Innungen des Handwerks seit 1992. Den Zunftbaum gibt es seit 1998. Er zeigt unser Innungswappen am lähmenden Baum. Wir kommen jetzt zur Zunftlaube. Diese über 100 Jahre alte Gartenlaube war nach der Einrichtung des Museums 1998 unser nächster Wirkungsbereich von Club der Alten Meister. Wir nutzen sie jetzt für Zusammenkünfte der Handwerker und Brom der Zingegruppe des Clubs der Alten Meister, aber auch für Klassen, welche unser Museum besuchen. Die Decke mit den Zunftwappen in Sägearbeit und das älteste Zunftbuch von 1518 ist hier das Wertvollste. Aber auch die erste Rechnung der Umstellung von Gaslicht auf Elektro im Bergbaukrankenhaus 1901 ist Historie. Nun zurück zu den Zunftwappen.

Schriftzeichen. Das wertvollste Zeichen heraus, es ist das Zeichen der Schuhmacher. Die Schuhmacher waren in alter Zeit die reichste Zunft der Handwerker, weil ja vor den Schuhfabriken jeder, der es bezahlen konnte, sich hat ein paar Schuhe auf Maß machen lassen. Und deshalb waren auch die Schuhmacher bis zu der Zeit, bis die Schuhfabriken kamen, sehr gefragt und dadurch auch reich. Und wenn wir auf den Zeichen Wappen sehen, Schwert, Zepter und alles Mögliche, dann liegt das einfach daran, dass die Schuhmacher auch das einzige Werk ist, wo die Meister geadelt wurden, weil die ja für die Reichen, die Grafen und die Könige zuerst gearbeitet haben.

Der Hauseingang hier zeigt den Eingang mit dem wertvollen Hinweisschild der Eröffnung unserer Ausstellung. In unserer Ausstellung stellen wir in 13 Räumen, 23 Wand- und 6 Tischvitrinen insgesamt 32 handwerkliche Berufe aus. Der Raum Nummer 1 ist unser Stromraum, der Raum der Ausstellung der Elektroinnung. Gestaltet unter der Leitung des Ehrenkreishandwerksmeisters Ulrich Erd. Die Schaltuhren an der linken Holzwand haben zum Teil schon ein längeres Alter, wenn man auch bei der Elektrobranche weiß, dass sie ein jüngeres Gewerk ist. Eine Innung gibt es erst seit 1923. Viele der hier ausgestellten Schalter sind noch heute gebrauchsfähig. Die Spitze eines A-Mastes zeigt die komplizierte Verknotung von Freileitungen. Heute wird das in der Erde verlegt. Die Barbierstube ist unser Raum Nummer 2. Und wir wissen, dass der Barbier nicht nur zum Haareschneiden da war, sondern bei vielen Leuten in der alten Zeit der Arzt im Dorfe war. Baden und die Badergasse in Eislehm weist auf die Bader hin, die dort an dem Bach, an dem Mühlgraben, die Leute gewaschen haben. Wicken, Aderlass, Schröpfen und Zähneziehen waren seine Betätigung. Und Rasieren war in der alten Zeit wichtiger als Haareschneiden. Die Obermeisterin der Friseurinnung Eislehm, Marke Franke, hat dies gestaltet.

0: In unserer Fotonische, der Platz Nummer 3, ist noch Platz. Ein Bäckermeister gab das meiste. Er hat in seiner Jugend gern fotografiert. Kommen wir nun zum Autodrom, den Ausstellungsraum Nummer 4, der Kfz-Innung. Seit 1925 urkundlich geführt, gestaltet unter der Leitung von Obermeister Andreas Alm. Ein Drechslermeister hat er nach dem Ersten Weltkrieg einen Kraftfahrzeugreparaturbetrieb hier in Eisleben eröffnet und verkaufte die ersten Autos. Es ist die Firma Lauterwelt, die es noch heute gibt. Viele Ausstellungsstücke stammen aus der verlagerten Berufsschule. Und dank rühriger Lehrerrentner habe ich das bekommen. Hier sieht man das Auto der Firma Ahlm, eine Färberei von Eisleben, die 1911 schon mit diesen Waren ausgeliefert hat.
1: Genau.
0: Der Platz Nummer 5 ist ein Kontor, so wie es in alter Zeit bei den Handwerkern üblich war. Er erledigte seine schriftlichen Arbeiten in der Werkstattecke, handschriftlich und alles ohne Steuerbüro. Der Erbauer dieses Museums, Tischlermeister in Ruhe, gestaltete diese Ecke und der Schreibtisch ist eine gute Handarbeit seines Obermeisters Waldemar Voregesang von 1921. Die Fleischerecke, unser Platz Nummer 6, zeigt alte Gerätschaften, die in veränderter Form auch noch heute benutzt werden. Die Molle zum Beispiel. Die alte Satzung hier ist original von 1853. Platz Nummer 7 zeigt Geräte alter Zeit, wenn auch das Gewerk des Rundfunkmechanikers erst nach den 40er Jahren entstand. Ich weise auf die Röhren hin, wichtigster Bestandteil eines alten Radios.

Platz Nummer 8 gehört den Schneidern, die in Eisleben seit 1589 geführt werden. Das Gesellenstück ist über 60 Jahre alt und Brautkleid und Frack über 50. Der Meisterbrief von Erna Giesemann, die 97 Jahre geworden ist, gehört zu den ältesten in Deutschland.

Der Bereich des Sattlers, Raum Nummer 11, zeigt den Beruf, der 1590 hier erstmalig in Eislem erwähnt wurde. Hier werden die Berufe Sattler, Polsterer, Raumgestalter und Schuhmacher gezeigt. Mit der Holznachmaschine wurden Ledersohlen unter die Schuhe genagelt.

Der Beruf des Klempners ist ein wichtiger Beruf, sehr alt, wenn ich auch keine Jahreszahl nennen kann. So ist er sicher schon vor 1600 aktuell gewesen. Wann ist man schon mal so nah an einer Kirchturmspitze? Das Meisterstück von Otto Marschall. Der Klempner ist in alter Zeit für das Haushaltsgeschirr seiner Mitbürger da gewesen.

0: Unsere Schmiede zeigt den Zustand der Kellerräume bei unserer Übernahme. Das sieht man besonders an der Decke. Vom Schmiedefeuer mit einem großen Blasebalg in 5 Generationen benutzt, zum Amboss war der Weg des Eisens und der Schmied hat mit seinen Hämmern das glühende Eisen geformt, urkundlich schon 1615. Hier im Kellergang zeichnen wir 6 Gewerke aus und wir sehen hier als erstes den Schuhmacher. Ich sagte ja schon, dass das in alter Zeit das reichste Gewerk war. Und der Schornsteinfeger soll unser Museum Glück bringen. So ist ja das auch in alter Zeit immer gewesen. Auch ohne Unterlagen wissen wir, dass der Schornsteinfeger der älteste Beruf ist. Der Raum Nummer 16 ist den Malern gewidmet. In alter Zeit haben sie nicht nur die Wände gemalt, sondern in erster Hinsicht die Möbel. Die Putzmacher und Hutmacher, die hier hinter der Tür und neben der Tür sind, habe ich von einem Museumsbesucher erhalten. Der Maurer, Dachdecker und Steinsetzer, der jetzt auf dieser Seite hier zu sehen ist, ist seit 1675 in den Büchern der Stadt. Und in der alten Zeit haben sie die Häuser und die Straßen gebaut. Der Zimmermann, unser Platz Nummer 19, ist ein Beruf, der noch heute für stabile Holzkonstruktion nicht nur für das Dach sorgt. Sehr oft sieht man noch heute Zimmerleute in ihren schmucken Arbeitskleidern auf Wanderschaft. Unsere Backstube sehen wir hier. Der Konditor und Bäcker ist urkundlich der Älteste. Schon 1518 in den Schriften des Brüderschaftsbuches, welches wir im Schaukasten in der Zünftlaube ausstellen, wurden sie erwähnt. Bäcker waren in der alten Zeit sehr schreibfreundlich. Und die Bäcker der alten Zeit schrieben sich ja mit E, da es kein E Umlaute gab. Bäckerobermeister Hans Morgenstern hat alles zusammengetragen. Und im Internet ist uns kürzlich erst ein wertvolles Rezeptbuch zugekommen. Hier sind wir in den Raum Nummer 21, das, was den holzverarbeitenden Gewerken gewidmet ist. Vom Tischler 1659, der Schrank ist über 150 Jahre alt, über den Stellmacher 1689, ohne ihn gäbe es kein Rad. Wir wissen ja, dass das Rad die wichtigste Erfindung der Menschheit ist, nicht das Feuer, sondern das Rad. Und kein Auto würde heute fahren, wenn es nicht Stellmacher gegeben hätte. Zum Holzbildhauer, da sehen wir hier die Werkzeuge eines Lehrlings des letzten Holzbildhauermeisters hier vom Ort. Über den Drechsler, eine Familie stellte die Werkzeuge des letzten Drechslermeisters in Eisleben zur Verfügung. Zum Böttcher und Korbmacher. So werden hier 6 Berufsbilder gezeigt. Werkzeuge aus meiner Lehrzeit sind hier auch mit ausgestellt. Natürlich ist die Tischlerbude mein Werk. Und ich bedanke mich am Ende meiner Ausführungen bei all den Freunden vom Club der Alten Meister, bei den Obermeistern, der einzelnen Innungen und ganz besonders bei Elektromeister Hans Honigmann und Bäckermeister Hans Morgenstern. Alle diese zusammen, die mit zugewirkt haben, die was zusammengetragen haben, haben dieses Museum, in dem wir ja 4000 Artikel ausstellen, in diese heutige Verfassung gebracht. Und auch vorhin habe ich schon wieder 3 Teile dazugestellt. So, liebe Zuschauer, wenn ich jetzt am Ende noch Werbung für unser Museum mache, es ist sehenswert und ich kann nur sagen, kommen Sie nach Eisleben in die Nikolaistraße und besuchen Sie unser Museum. Und bei telefonischer Anmeldung geht das wochentags, auch nicht bloß Dienstag, wo unser offizieller Öffnungstag ist. Ich würde mich freuen, wenn ich Sie demnächst hier in unserem Museum persönlich begrüßen könnte.
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Die Kreismusikschule Mansfeld-Südharz Karl Christian Agde lud am 29. Mai zum diesjährigen Haus- und Hoffest in ihre Zweigstelle in Eisleben ein. Zentraler Bestandteil war wie immer das Bühnenprogramm mit dem Instrumentalisten der verschiedenen Fachgruppen, Gesangsschülerin, kleinere Ensembles und das Ballett für den künstlerischen Rahmen. Unter anderem deutsche und internationale Volkslieder, klassische Kompositionen, Jazz und Pop sowie bekannte Filmmusiken wartete auf die Gäste.

0: Für die Kinder in der Kita Columbus in Hettstedt am 30. Mai hier im Bild und in den Kindereinrichtungen Sonnenschein und Regenbogen ebenfalls in der Wipperstadt am 31. Mai gab es mit Claudia und Markus von der Edeka Stiftung ganz besonderen Besuch. Sie hatten alles dabei, um in den Kindergärten das Projekt Gemüsebeete für Kids durchzuführen. Die Leiterin der Kita Columbus, Frau Franke, freute sich, wie aufgeregt und wissbegierig ihre beiden großen Gruppen an diesem Tag waren. Sie lauschten den Ausführungen von Markus. Vor Ort auch Uwe Hauschild vom nahegelegenen Edeka-Markt.
1: Ja, viele Kinder sind heute schon der Meinung, dass das Obst und Gemüse, was wir im Markt verkaufen, im Markt wächst und eigentlich von da kommt. Um dem entgegenzuwirken, zeigen wir den Kindern, wo in Wahrheit das Obst und Gemüse herkommt. Und in der Verbindung mit der Gesundheit des Obstes und Gemüses, führen wir die Kinder an gesunde Ernährung heran. Das ist der Hauptgrund der Aktion.
0: Das Projekt der Edeka-Stiftung Gemüsebeete für Kids setzt bereits im Kindergarten an und stärkt die Ernährungskompetenz von 3- bis 6-Jährigen. Mehr als 160.000 Knirpse werden wieder in ganz Deutschland bis zum Juni pflanzen, säen und gießen. Das Ganze an Hochbeeten, die die Stiftung zur Verfügung gestellt hat. Dabei lernen sie ganz nebenbei, woher das Gemüse kommt und wie man sich ausgewogen ernährt. Das Projekt ist Teil des nationalen Aktionsplans in Form Deutschlands Initiative für gesunde Ernährung und mehr Bewegung. Mit dem 1. Juni, dem Internationalen Kindertag, wurde in der Lutherstadt Eisleben ein guter Termin gefunden, den Spielplatz am Klosterplatz seiner Bestimmung zu übergeben. Bevor Oberbürgermeisterin Jutta Fischer das Wort ergriff, sangen Schüler der Schlossplatzschule ein eigens einstudiertes Lied.

0: Frau Fischer, begleitet von einigen Stadträten, interessierten Bürgern und Mitarbeitern des Eigenbetriebes Betriebshof, verkündete dann einige Fakten zu diesem neuen Spielplatz. Er ist in der Zeit von März bis Mai erbaut worden und kostete insgesamt knapp 20.000 Euro. Enthält eine Kletternetzpyramide, eine Netzschaukel, ein Federtier und zwei moderne Jugendbänke. Geeignet ist der Spielplatz für Kinder ab 2 Jahre. Er wird von 8 Uhr morgens bis Einbruch der Dunkelheit, spätestens aber 20.30 Uhr geöffnet sein. 10.000 Euro sind Sponsorengelder von der Sammelaktion zum 20-jährigen Bestehen der Stadtwerke und der Wohnungsbaugesellschaft, beide 100%ige Tochtergesellschaften von Eisleben. Die Differenz übernahm dann die Stadt. Die Aufbauarbeiten erfolgten durch Mitarbeiter des Eigenbetriebes Betriebshof, dessen Leiter Herr Schmidt gemeinsam mit den Kindern dann das symbolische Band durchschnitt und die Kleinen nahmen ihren Kinderspielplatz sofort in Besitz.
1: Das sieht ja nicht so unbequem aus.
2: Nicht nur Kindertag feierte das Kinderhaus Sonnenschein in Hettstedt am 1. Juni, denn die Einrichtung wurde in diesem Jahr 35 Jahre alt. Eigentlich sollte das große Familienfest im Garten Sonnenschein stattfinden. Doch das Wetter wollte an diesem Tag einfach nicht mitspielen. Hilfe gab es von der evangelischen Grundschule, die kurzerhand ihre Turnhalle zur Verfügung stellte. Liedermacher Rainer Büschel eröffnete den Nachmittag musikalisch und die Kids hatten trotz Regen jede Menge Spaß. Auch Stadtoberhaupt Bürgermeister Tenne Cavalier kam zum Gratulieren.
3: Das Team vom Sonnenschein. Erstmal euch einen herzlichen Glückwunsch zum Kindertag, dann zum Geburtstag eurer Einrichtung. Aber damit die Einrichtung noch mehr schreibt, konnte ich natürlich nicht mit lernen. Also alles Gute zum Geburtstag, viel Spaß und euch jetzt erstmal einen ganz, ganz tollen Nachmittag.
4: Sind so kleine Hände.

0: Ihr seid ja alle da.
1: Ja.
0: Das hat ja geklappt. Los geht's.
1: Los geht's.
0: Jetzt bin ich da und fang jetzt an. Hallo! Ach, das war das ganze Echo. Jetzt bin ich da und fang jetzt an. Hallo! Jetzt bin ich da und fang jetzt an. Fange einfach zu singen an. Hallo! Bei meinen Liedern klatscht gern jeder mit. Klatsch, klatsch. Bei meinen Liedern klatscht gern jeder mit. Denn Klatschen hält den reinen Bild. Klatsch, klatsch. Ist die Musik zu Ende, dann tut uns das leid. Denn Rainer ist dann weg für eine lange Zeit. Oh. Doch, jetzt geht es erstmal richtig los. Jawoll! Doch, jetzt geht es erstmal richtig los. Das letzte Lied, das war von uns. Jawoll! Ja, das ist schade. Auf den Kurs. Ja, und dann war ich endlich hier in einem schönen Kindergarten. Und wisst ihr, wen ich als erstes getroffen habe? Die Frau Krämer. Der ich begrüßt, guck mal so. Mach mal mit. Haha, und da hat die Frau Krämer mich auch begrüßt. Wisst ihr wie? Nicht? Na so.

0: Herzlich willkommen in der Kindertagesstätte Arche Kolping in Hettstedt. Heute zum 1. Juni, zum Internationalen Tag des Kindes, feiern wir mit unseren Kindern Kinderfest und gleichzeitig begehen wir heute den Tag der offenen Tür und laden interessierte Eltern, Kinder zu uns ins Haus ein. Alle Türen, alle Gruppen sind heute geöffnet, um sich das anzuschauen. Wir haben noch Platz in unserer Arche und freuen uns heute auf zahlreiche Besucher und Interessenten in der Kindertagesstätte.
1: In der Kita Arche Kolping sind derzeit 40 Kids in 4 Gruppen mit integrierter Essküche untergebracht. Jede davon nutzt mehrere Beschäftigungs- und Ruheräume. Neben kostenfreier Englischförderung und diversen anderen bietet die Einrichtung eine individuelle und behutsame Aufnahme für die Jüngsten. Zur offiziellen Eröffnung ergriff Frau Schewski, Leiterin des Fachbereichs Wohnen und Betreuen, das Wort.
2: Ja, was haben wir als kleines Programm? Haben wir ein paar nette Luftballons drin, wo man seine Wünsche draufschreiben kann, die wir heute auch noch steigen lassen wollen. Und wie für jeden noch leckere Kuchen und Getränke. Und was ich in diesem Zusammenhang auch sagen möchte, ich möchte mich ganz herzlich bedanken bei allen Kollegen von Frau Schneidewind und habe einen kleinen Blumenstrauß mitgebracht. Und weil sie immer so tolle Arbeit leisten und einfach auch den heutigen Tag dazu nutzen wollte, dass man mal Danke sagt. Weil das macht man oft zu selten.
1: Außerdem nutzte Frau Schewski die Gelegenheit, sich bei dem Team der Kita zu bedanken, welches unter anderem aus staatlich anerkannten Erzieherinnen und Heilpädagoginnen besteht. Obwohl das Wetter nicht unbedingt das Beste war, sorgten Kinderschminken, Hüpfburg und Elektroautos für Spaß bei den Kids.

0: Zünftig eingestimmt an ihrem Ehrentag wurden Grundschüler aus Sangerhausen und Umgebung in der Rosenarena. Sollte doch am 1. Juni auch die Spiel- und Erlebniswelt im Europa-Rosarium eröffnet werden. Nach nur 3 Monaten Bauzeit ist damit die größte Rosensammlung der Welt um eine Attraktion reicher. Und Uwe Schmidt als Geschäftsführer der Rosenstadt Sangerhausen GmbH konnte dazu die Kinder begrüßen.
1: Kinder, es ist euer Feiertag. Herzlichen Glückwunsch zum Kindertag. Schön, dass ihr da seid. Und wir haben für euch was, denke ich, ganz Tolles vorbereitet. Ihr seid die allerersten, die heute die Spiel- und Erlebniswelt einweihen dürfen. Und zwar sowohl auf der Seite geradeaus von mir, wo wir Spielgeräte haben, die vor allen Dingen für die Kleineren unter euch sehr gut nutzbar sind. Und dann für diejenigen, die sich schon mehr zutrauen, den Kletterpark, den ihr gern auch testen könnt. Schön, dass ihr da seid. Ihr seht, der Himmel weint vor Freude, dass wir heute diese Spiel- und Erlebniswelt eröffnen dürfen. Ihr habt jetzt Gelegenheit, sofort, wenn ich sage, loszustürmen. Achtet bitte auf die Absperrungen im Umfeld. Die solltet ihr so lassen, wie sie sind, weil der Rasen, den wir gepflanzt haben, noch ein bisschen Erholung braucht. Ansonsten wünsche ich euch schon mal viel Spaß beim Rumtollen und jeder von euch bekommt im Nachgang eine Erinnerungsmedaille. Aber zuvor legt einfach mal los, jetzt!
0: Eine multifunktionale Spiel- und Erlebniswelt ist so entstanden, die Kinderaugen strahlen lässt. Diese Spiellandschaft, die sich harmonisch in den Botanischen Garten einfügt, ist in ihrer Bauweise im Landkreis Mansfeld-Südharz einzigartig und ein Paradies für kleine und größere Abenteurer und Entdecker. Kinder aller Altersgruppen werden angesprochen. Die finanzielle Förderung des Projektes aus dem Zukunftsfonds des Landkreises ist dabei besonders zu würdigen. Denn alle Anwesenden, darunter Landrätin Frau Dr. Klein und Oberbürgermeister Ralf Poschmann, finden, es sei gut angelegtes Geld, denn den Kindern gehöre ja schließlich die Zukunft. Zu ihrem Pressegespräch lud die Agentur für Arbeit Sangerhausen am 3. Juni in die Firma Metallbau Politz GmbH nach Edersleben ein. Im Unternehmen, das etwa 40 Mitarbeiter hat und Trennvorhänge, Ballschutznetze und Teleskoptribünen herstellt, begrüßte die Vorsitzende der Geschäftsführung der Agentur für Arbeit, Dr. Martina Scherer, neben der anwesenden Presse Geschäftsführer Horst Politz und Christian Politz von der Geschäftsführung und ihre Auszubildende Manuela Gülle. Doch zu ihr später mehr. Zunächst analysierte Frau Dr. Scherer den Ausbildungsmarkt in der Region. Im Mai waren 753 Bewerber gemeldet. Das sind 3 weniger als voriges Jahr. Es gab zu diesem Zeitpunkt, aber das sei auch normal, 393 noch unversorgte Bewerber. Auch das sind 28 weniger als im vergangenen Jahr. Insgesamt wurden 662 betriebliche Berufsausbildungsstellen gemeldet. Hier ein deutliches Plus zum Vorjahr um 43 Stellen. Des Weiteren sind noch 396 Ausbildungsplätze unbesetzt, auch das 9 mehr als im vergangenen Jahr. Frau Dr. Scherer rät allen Bewerbern, sich nicht auf einen Traumberuf zu versteifen. Hat es bisher noch nicht geklappt mit der Wunschlehrstelle, dann unbedingt den Zweit- oder Drittberufswunsch in Betracht ziehen. Eine Hilfe dabei kann auch der Chancenatlas für Sachsen-Anhalt-Thüringen der Arbeitsagentur bilden. Betriebe ihrerseits sollten alle Möglichkeiten prüfen, um den passenden Berufsnachwuchs zu bekommen. Zum Beispiel sollten mehrmonatige Langzeitpraktika, sogenannte Einstiegsqualifizierungen, im Vorfeld der Ausbildung genutzt werden, damit sich der potenzielle Auszubildende und der Betrieb gegenseitig kennenlernen. Ein gelungenes Beispiel aus der Spätstarter-Initiative der Arbeitsagentur ist Manuela Gülle. Sie ist nach einer beruflichen, durchaus nicht selbstverschuldeten Odyssee nun mit 29 Jahren Auszubildende im Bereich Metallbauerin, Fachrichtung Konstruktionsmechanikerin bei der Firma Politz. Nicht nur, dass sie damit einen typischen Männerberuf gewählt hat, sie hat es auch geschafft, die eigentlich 42 Monate lange Ausbildung zu verkürzen und hat parallel das zweite und dritte Lehrjahr absolviert, sehr zur Freude ihrer Firma. Die beiden Herren Politz waren des Lobes voll. Das Unternehmen mit Standort in Edersleben bildet seit über 20 Jahren regelmäßig junge Menschen in drei Ausbildungsberufen aus und hat dabei gute Erfahrungen gemacht. Selbst viele ihrer ersten Lehrlinge sind heute noch im Unternehmen und tragen zum Erfolg bei. Frau Gülle, die ihre Ausbildung im nächsten Februar abschließen wird, nutzte die Gelegenheit, Frau Dr. Scherer ihren Arbeitsplatz einmal im Detail vorzustellen. Groß war am 4. Juni das Interesse in Großörna anlässlich eines Konzertes zur Wiedereinweihung der restaurierten Ladegastorgel aus dem Jahre 1884 in der St. Andreaskirche. Pfarrer Matthias Paul begrüßte die Anwesenden zu diesem schönen Ereignis.
2: Recht herzlich willkommen in der Kirche St. Andreas zu Großörna zu einem besonderen Anlass, zu einem besonderen Tag. Ein Konzert ist angekündigt und Sie sind dankenswerterweise zahlreich erschienen. Herr Professor Matthias Eisenberg wird uns heute hoffentlich entführen in die Klangwelten, die die neu sanierte Orgel, die Ladegastorgel, uns präsentieren möchte und kann.
0: Die beharrlichen Bemühungen des Arbeitskreises Die Kirche muss im Dorf bleiben, gemeinsam mit der Kirchengemeinde, waren es, die schließlich für die nötigen Mittel in Höhe von rund 80.000 Euro sorgten, damit das historische Instrument renoviert werden konnte. Er sprach noch über die Bedeutung und Symbolik gerade von Orgelmusik für die evangelische Kirche und kündigte das Konzert mit Professor Matthias Eisenberg an. Hören wir ein wenig, wie der weltbekannte Kirchenmusiker das neu erstandene Instrument zum Klingen brachte.

Eingeladen waren alle ehemaligen Mitarbeiter, Freunde und Ehrenamtliche. Das Fest begann mit einem feierlichen Gottesdienst in der Johanniter Ordenskapelle mit dem Pfarrer der Kirchgemeinde Mansfeld, Matthias Paue. Musikalisch begleitet wurde dieser von der Kantorin Almut Nowak.

0: Das Besondere in diesem Jahr war die Verabschiedung zweier Mitarbeiter in den Ruhestand. Verwaltungsmitarbeiterin Brigitte Hannemann und Küchenmitarbeiterin Gabriele Meissner bekamen Blumen, Präsentkörbe und viele gute Wünsche. Im Anschluss an den offiziellen Teil gab es Kaffee und Kuchen sowie den Auftritt eines Geigenkünstlers, der mit seiner Musik zum Tanzen einlud. Seinen Ausklang fand das Fest mit Leckerem vom Grill.
1: Am 4. Juni luden die Lehrer und Schüler der Kreismusikschule Mansfeld-Südharz zum erlebnisreichen Tag der offenen Tür in das alte Schloss Sangerhausen ein. Das erste Konzert des Tages gestalteten die Kinder der musikalischen Früherziehung gemeinsam mit den jüngsten Instrumentalschülern, die im Knirpsenkonzert die Unterrichtserfolge ihres ersten Musikschuljahres zu Gehör bringen möchten. Sie traten diesmal als Gespenster auf. Daran schlossen sich weitere Aufführungen und offene Proben an, zum Beispiel von den Ballett- und Jazz-Tanzklassen oder vom Nachwuchsblasorchester, der Rock- und Popband und des Gitarrenensembles. Ob ein Besuch im Kunstatelier, das Mittagskonzert mit Klavier und Gesang oder als Höhepunkt das große Musikschulkonzert im Amphitheater, es war ein unterhaltsames Programm für die ganze Familie, bei dem sich auch Förderverein und Elternvertretung entscheidend einbrachten. Sie sorgten zum Beispiel auch für Speis und Trank an diesem Tag. Ganz wichtig auch der offene Unterricht an diesem Tag. Dabei konnten sich interessierte Beobachter über bestehende Unterrichtsangebote informieren, ihre Fragen stellen oder einfach gleich mal tatkräftig ein Instrument ausprobieren. Zum Abschluss ein paar Impressionen von diesem wichtigen Teil des Tages der offenen Tür der Kreismusikschule Mansfeld-Südharz.

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7: Seit einigen Jahren gibt es im Keller der Villa der Kreishandwerkerschaft Mansfeld-Südharz in der Eisleber-Nikolai-Straße ein Museum. Gegründet und aufgebaut wurde es von Mitgliedern des Clubs der Alten Meister, einer Vereinigung von gestandenen Handwerksmeistern der verschiedensten Gewerke im Ruhestand. Einer von ihnen ist Helmut Strahl.
8: Meine Damen, meine Herren, liebe Freunde, ich begrüße Sie hier am Eingang der Kreishandwerkerschaft des Mansfelder Landes in der Lutherstadt Eislehm-Nikolaistraße. Es ist hier das Haus des Handwerks, unser Rathaus, von den die Innungen des Kreises Mansfeld-Südharz betreut werden. Im Kellergeschoss befindet sich das Handwerkermuseum. Wir sehen vor uns die alte katholische Kirche, welche leider verkommt, die Marktkirche, in der Luther seine letzte Predigt hielt, ist auch nah. Unser Haus gehört den Innungen des Handwerks seit 1992. Den Zunftbaum gibt es seit 1998. Er zeigt unser Innungswappen am lähmenden Baum. Wir kommen jetzt zur Zunftlaube. Diese über 100 Jahre alte Gartenlaube war nach der Einrichtung des Museums 1998 unser nächster Wirkungsbereich von Club der Alten Meister. Wir nutzen sie jetzt für Zusammenkünfte der Handwerker und Brom der Zingegruppe des Clubs der Alten Meister, aber auch für Klassen, welche unser Museum besuchen. Die Decke mit den Zunftwappen in Sägearbeit und das älteste Zunftbuch von 1518 ist hier das Wertvollste. Aber auch die erste Rechnung der Umstellung vom Gaslicht auf Elektro im Bergbaukrankenhaus 1901 ist Historie. Nun zurück zu den Zunftzeichen. Das Wertvollste Zeichen heraus, es ist das Zeichen der Schuhmacher. Die Schuhmacher waren in alter Zeit die reichste Zunft der Handwerker, weil ja vor den Schuhfabriken jeder, der es bezahlen konnte, sich hat ein paar Schuhe auf Maß machen lassen. Und deshalb waren auch die Schuhmacher bis zu der Zeit, bis die Schuhfabriken kamen, sehr gefragt und dadurch auch reich. Und wenn wir auf den Zeichen Wappen sehen, Schwert, Zepter und alles Mögliche, dann liegt das einfach daran, dass die Schuhmacher auch das einzige Werk ist, wo die Meister geadelt wurden, weil die ja für die

Das Eingang hier zeigt den Eingang mit den wertvollen Hinweisschild der Eröffnung unserer Ausstellung. In unserer Ausstellung stellen wir in 13 Räumen, 23 Wand- und 6 Tischvitrinen insgesamt 32 handwerkliche Berufe aus. Der Raum Nummer 1 ist unser Stromraum, der Raum der Ausstellung der Elektroinnung. Gestaltet unter der Leitung des Ehrenkreishandwerksmeisters Ulrich Erd. Die Schaltuhren an der linken Holzwand haben zum Teil schon ein längeres Alter, wenn man auch bei der Elektrobranche weiß, dass sie ein jüngeres Gewerk ist. Eine Innung gibt es erst seit 1923. Viele der hier ausgestellten Schalter sind noch heute gebrauchsfähig. Die Spitze eines A-Mastes zeigt die komplizierte Verknotung von Freileitungen. Heute wird das in der Erde verlegt. Die Barbierstube ist unser Raum Nummer 2. Und wir wissen, dass der Barbier nicht nur zum Haareschneiden da war, sondern bei vielen Leuten in der alten Zeit der Arzt im Dorfe war. Baden und die Badergasse in Eislehm weist auf die Bader hin, die dort an dem Bach, an dem Mühlgraben die Leute gewaschen haben. Wicken, Aderlass, Schröpfen und Zähneziehen waren seine Betätigung. Und Rasieren war in der alten Zeit wichtiger als Haareschneiden. Die Obermeisterin der Friseurinnung Eislehm, Marke Franke, hat dies gestaltet.

In unserer Fotonische, der Platz Nummer 3, ist noch Platz. Ein Bäckermeister gab das meiste. Er hat in seiner Jugend gern fotografiert. Kommen wir nun zum Autodrom, den Ausstellungsraum Nummer 4, der Kfz-Innung. Seit 1925 urkundlich geführt, gestaltet unter der Leitung von Obermeister Andreas Alm. Ein Drechslermeister hat er nach dem Ersten Weltkrieg einen Kraftfahrzeugreparaturbetrieb hier in Eisleben eröffnet und verkaufte die ersten Autos. Es ist die Firma Lauterwald, die es noch heute gibt. Viele Ausstellungsstücke stammen aus der verlagerten Berufsschule. Und dank rühriger Lehrerrentner habe ich das bekommen. Hier sieht man das Auto der Firma Ahlm, eine Färberei von Eisleben, die 1911 schon mit diesen Waren ausgeliefert hat. Genau. Der Platz Nummer 5 ist ein Kontor, so wie es in alter Zeit bei den Handwerkern üblich war. Er erledigte seine schriftlichen Arbeiten in der Werkstattecke, handschriftlich und alles ohne Steuerbüro. Der Erbauer dieses Museums, Tischlermeister in Ruhe, gestaltete diese Ecke und der Schreibtisch ist eine gute Handarbeit seines Obermeisters Waldemar Vorigesang von 1921. Die Fleischerecke, unser Platz Nummer 6, zeigt alte Gerätschaften, die in veränderter Form auch noch heute benutzt werden. Die Molle zum Beispiel. Die alte Satzung hier ist original von 1853. Platz Nummer 7 zeigt Geräte alter Zeit, wenn auch das Gewerk des Rundfunkmechanikers erst nach den 40er Jahren entstand. Ich weise auf die Röhren hin, wichtigster Bestandteil eines alten Radios. Musik.

Der Platz Nummer 8 gehört den Schneidern, die in Eislehm seit 1589 geführt werden. Das Gesellenstück ist über 60 Jahre alt und Brautkleid und Frack über 50. Der Meisterbrief von Anna Giesemann, die 97 Jahre geworden ist, gehört zu den ältesten in Deutschland.

Der Bereich des Sattlers, Raum Nummer 11, zeigt den Beruf, der 1590 hier erstmalig in Eislem erwähnt wurde. Hier werden die Berufe Sattler, Polsterer, Raumgestalter und Schuhmacher gezeigt. Mit der Holznachheimmaschine wurden Ledersohlen unter die Schuhe genagelt.

Der Beruf des Klempners ist ein wichtiger Beruf, sehr alt, wenn ich auch keine Jahreszahlen nennen kann. So ist er sicher schon vor 1600 aktuell gewesen. Wann ist man schon mal so nah an einer Kirchturmspitze? Das Meisterstück von Otto Marschall. Der Klempner ist in alter Zeit für das Haushaltsgeschirr seiner Mitbürger da gewesen.

0: Unsere Schmiede zeigt den Zustand der Kellerräume bei unserer Übernahme. Das sieht man besonders an der Decke. Vom Schmiedefeuer mit einem großen Blasebalg in 5 Generationen benutzt, zum Amboss war der Weg des Eisens und der Schmied hat mit seinen Hämmern das glühende Eisen geformt, urkundlich schon 1615. Hier im Kellergang zeichnen wir 6 Gewerke aus und wir sehen hier als erstes den Schuhmacher. Ich sagte ja schon, dass das in alter Zeit das reichste Gewerk war. Und der Schornsteinfeger soll unser Museum Glück bringen. So ist ja das auch in alter Zeit immer gewesen. Auch ohne Unterlagen wissen wir, dass der Schornsteinfeger der älteste Beruf ist. Der Raum Nummer 16 ist den Malern gewidmet. In alter Zeit haben sie nicht nur die Wände gemalt, sondern in erster Hinsicht die Möbel. Die Putzmacher und Hutmacher, die hier hinter der Tür und neben der Tür sind, habe ich von einem Museumsbesucher erhalten. Der Maurer, Dachdecker und Steinsetzer, der jetzt auf dieser Seite hier zu sehen ist, ist seit 1675 in den Büchern der Stadt. Und in der alten Zeit haben sie die Häuser und die Straßen gebaut. Der Zimmermann, unser Platz Nummer 19, ist ein Beruf, der noch heute für stabile Holzkonstruktion nicht nur für das Dach sorgt. Sehr oft sieht man noch heute Zimmerleute in ihren schmucken Arbeitskleidern auf Wanderschaft. Unsere Backstube sehen wir hier. Der Konditor und Bäcker ist urkundlich der Älteste. Schon 1518 in den Schriften des Brüderschaftsbuches, welches wir am Schaukasten in der Zünftlaube ausstellen, wurden sie erwähnt. Bäcker waren in der alten Zeit sehr schreibfreundlich. Und die Bäcker der alten Zeit schrieben sich ja mit E, da es kein E-Umlaute gab. Bäckerobermeister Hans Morgenstern hat alles zusammengetragen. Und im Internet ist uns kürzlich erst ein wertvolles Rezeptbuch zugekommen. Hier sind wir in den Raum Nummer 21, das, was den holzverarbeitenden Gewerken gewidmet ist. Vom Tischler 1659, der Schrank ist über 150 Jahre alt, über den Stellmacher 1689, ohne ihn gäbe es kein Rad. Wir wissen ja, dass das Rad die wichtigste Erfindung der Menschheit ist, nicht das Feuer, sondern das Rad. Und kein Auto würde heute fahren, wenn es nicht Stellmacher gegeben hätte. Zum Holzbildhauer, da sehen wir hier die Werkzeuge eines Lehrlings des letzten Holzbildhauermeisters hier vom Ort. Über den Drechsler, eine Familie stellte die Werkzeuge des letzten Drechslermeisters in Eisleben zur Verfügung. Zum Böttcher und Korbmacher. So werden hier 6 Berufsbilder gezeigt. Werkzeuge aus meiner Lehrzeit sind hier auch mit ausgestellt. Natürlich ist die Tischlerbude mein Werk. Und ich bedanke mich am Ende meiner Ausführungen bei all den Freunden vom Club der Alten Meister, bei den Obermeistern, der einzelnen Innungen und ganz besonders bei Elektromeister Hans Honigmann und Bäckermeister Hans Morgenstern. Alle diese zusammen, die ja mit zugewirkt haben, die was zusammengetragen haben, haben dieses Museum, in dem wir ja 4000 Artikel ausstellen, in diese heutige Verfassung gebracht. Und auch vorhin habe ich schon wieder 3 Teile dazugestellt. So, liebe Zuschauer, wenn ich jetzt am Ende noch Werbung für unser Museum mache, es ist sehenswert und ich kann nur sagen, kommen Sie nach Eisleben in die Nikolaistraße und besuchen Sie unser Museum. Und bei telefonischer Anmeldung geht das wochentags auch nicht bloß Dienstag, wo unser offizieller Öffnungstag ist. Ich würde mich freuen, wenn ich Sie demnächst hier in unserem Museum persönlich begrüßen könnte.
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Die Kreismusikschule Mansfeld-Südharz Karl Christian Agde lud am 29. Mai zum diesjährigen Haus- und Hoffest in ihre Zweigstelle in Eisleben ein. Zentraler Bestandteil war wie immer das Bühnenprogramm mit dem Instrumentalisten der verschiedenen Fachgruppen, Gesangsschülerin, kleinere Ensembles und das Ballett für den künstlerischen Rahmen. Unter anderem deutsche und internationale Volkslieder, klassische Kompositionen, Jazz und Pop sowie bekannte Filmmusiken wartete auf die Gäste.

0: Für die Kinder in der Kita Columbus in Hettstedt am 30. Mai hier im Bild und in den Kindereinrichtungen Sonnenschein und Regenbogen ebenfalls in der Wipperstadt am 31. Mai gab es mit Claudia und Markus von der Edeka Stiftung ganz besonderen Besuch. Sie hatten alles dabei, um in den Kindergärten das Projekt Gemüsebeete für Kids durchzuführen. Die Leiterin der Kita Columbus, Frau Franke, freute sich, wie aufgeregt und wissbegierig ihre beiden großen Gruppen an diesem Tag waren. Sie lauschten den Ausführungen von Markus. Vor Ort auch Uwe Hauschild vom nahegelegenen Edeka-Markt.
1: Ja, viele Kinder sind heute schon der Meinung, dass das Obst und Gemüse, was wir im Markt verkaufen, im Markt wächst und eigentlich von da kommt. Um dem entgegenzuwirken, zeigen wir den Kindern, wo in Wahrheit das Obst und Gemüse herkommt. Und in der Verbindung mit der

0: der Gesundheit des Obstes und Gemüses führen wir die Kinder an gesunde Ernährung heran. Das ist der Hauptgrund der Aktion.
1: Das Projekt der Edeka Stiftung Gemüsebeete für Kids setzt bereits im Kindergarten an und stärkt die Ernährungskompetenz von 3- bis 6-Jährigen. Mehr als 160.000 Knirpse werden wieder in ganz Deutschland bis zum Juni pflanzen, säen und gießen. Das Ganze an Hochbeeten, die die Stiftung zur Verfügung gestellt hat. Dabei lernen sie ganz nebenbei, woher das Gemüse kommt und wie man sich ausgewogen ernährt. Das Projekt ist Teil des nationalen Aktionsplans in Form Deutschlands Initiative für gesunde Ernährung und mehr Bewegung. Mit dem 1. Juni, dem Internationalen Kindertag, wurde in der Lutherstadt Eisleben ein guter Termin gefunden, den Spielplatz am Klosterplatz seiner Bestimmung zu übergeben. Bevor Oberbürgermeisterin Jutta Fischer das Wort ergriff, sangen Schüler der Schlossplatzschule ein eigens einstudiertes Lied.

0: viel mehr.
1: Frau Fischer, begleitet von einigen Stadträten, interessierten Bürgern und Mitarbeitern des Eigenbetriebes Betriebshof, verkündete dann einige Fakten zu diesem neuen Spielplatz. Er ist in der Zeit von März bis Mai erbaut worden, kostete insgesamt knapp 20.000 Euro, enthält eine Kletternetzpyramide, eine Netzschaukel, ein Federtier und zwei moderne Jugendbänke. Geeignet ist der Spielplatz für Kinder ab 2 Jahre. Er wird von 8 Uhr morgens bis Einbruch der Dunkelheit, spätestens aber 20.30 Uhr geöffnet sein. 10.000 Euro sind Sponsorengelder von der Sammelaktion zum 20-jährigen Bestehen der Stadtwerke und der Wohnungsbaugesellschaft, beide 100%ige Tochtergesellschaften von Eisleben. Die Differenz übernahm dann die Stadt. Die Aufbauarbeiten erfolgten durch Mitarbeiter des Eigenbetriebes Betriebshof, dessen Leiter Herr Schmidt gemeinsam mit den Kindern dann das symbolische Band durchschnitt und die Kleinen nahmen ihren Kinderspielplatz sofort in Besitz.
2: Das sieht ja nicht so unbequem aus.
3: Nicht nur Kindertag feierte das Kinderhaus Sonnenschein in Hettstedt am 1. Juni, denn die Einrichtung wurde in diesem Jahr 35 Jahre alt. Eigentlich sollte das große Familienfest im Garten Sonnenschein stattfinden. Doch das Wetter wollte an diesem Tag einfach nicht mitspielen. Hilfe gab es von der evangelischen Grundschule, die kurzerhand ihre Turnhalle zur Verfügung stellte. Liedermacher Rainer Büschel eröffnete den Nachmittag musikalisch und die Kids hatten trotz Regen jede Menge Spaß. Auch Stadtoberhaupt Bürgermeister Tenne Cavalier kam zum Gratulieren.
4: Das Team vom Sonnenschein. Erstmal euch einen herzlichen Glückwunsch zum Kindertag, dann zum Geburtstag eurer Einrichtung. Aber damit die Einrichtung noch mehr schreibt, konnte ich natürlich nicht mit lernen. Also alles Gute zum Geburtstag, viel Spaß und euch jetzt erstmal einen ganz, ganz tollen Nachmittag.
5: 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Und ihr erlaubt, darf man nie zerbrüllen, werden davon taub. 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Sind so kleine Augen, die noch alles sehen, darf man nie verbinden, können sie nichts mehr sehen. Gerade, klare Menschen. Wir haben ein schönes Ziel. Leute ohne Rückgrat haben wir schon viel. Ich wünsche uns allen einen wunderschönen Tag.

0: war am Boden.
1: Jawohl!
0: Ja, auf die Brust. Sehr schön. Ja. Und dann war ich endlich hier in einem schönen Kindergarten. Und wisst ihr, wen ich als erstes getroffen habe? Die Frau Krämer. Die hat sich begrüßt. Guck mal so. Und da hat die Frau Krämer mich auch begrüßt. Wisst ihr wie? Nicht? Na so.

0: Herzlich willkommen in der Kindertagesstätte Arche Kolping in Hettstedt. Heute zum 1. Juni, zum Internationalen Tag des Kindes, feiern wir mit unseren Kindern Kinderfest und gleichzeitig begehen wir heute den Tag der offenen Tür und laden interessierte Eltern, Kinder zu uns ins Haus ein. Alle Türen, alle Gruppen sind heute geöffnet, um sich das anzuschauen. Wir haben noch Platz in unserer Arche und freuen uns heute auf zahlreiche Besucher und Interessenten in der Kindertagesstätte.
1: In der Kita Arche Kolping sind derzeit 40 Kids in 4 Gruppen mit integrierter Esskirche untergebracht. Jede davon nutzt mehrere Beschäftigungs- und Ruheräume. Neben kostenfreier Englischförderung und diversen anderen bietet die Einrichtung eine individuelle und behutsame Aufnahme für die Jüngsten. Zur offiziellen Eröffnung ergriff Frau Schewski, Leiterin des Fachbereichs Wohnen und Betreuen, das Wort.
2: Ja, was haben wir als kleines Programm? Haben wir ein paar nette Luftballons drin, wo man seine Wünsche draufschreiben kann, die wir heute auch noch steigen lassen wollen. Und die für jeden noch leckere Kuchen und Getränke. Und was ich in diesem Zusammenhang auch sagen möchte, ich möchte mich ganz herzlich bedanken bei allen Kollegen von Frau Schneidewind und habe einen kleinen Blumenstrauß mitgebracht. Und weil sie immer so tolle Arbeit leisten und einfach auch den heutigen Tag dazu nutzen wollte, dass man mal Danke sagt. Weil das macht man oft zu selten.
1: Außerdem nutzte Frau Schewski die Gelegenheit, sich bei dem Team der Kita zu bedanken, welches unter anderem aus staatlich anerkannten Erzieherinnen und Heilpädagoginnen besteht. Obwohl das Wetter nicht unbedingt das Beste war, sorgten Kinderschminken, Hüpfburg und Elektroautos für Spaß bei den Kids.

0: Zünftig eingestimmt an ihrem Ehrentag wurden Grundschüler aus Sangerhausen und Umgebung in der Rosenarena. Sollte doch am 1. Juni auch die Spiel- und Erlebniswelt im Europa-Rosarium eröffnet werden. Nach nur 3 Monaten Bauzeit ist damit die größte Rosensammlung der Welt um eine Attraktion reicher. Und Uwe Schmidt als Geschäftsführer der Rosenstadt Sangerhausen GmbH konnte dazu die Kinder begrüßen.
1: Kinder, es ist euer Feiertag. Herzlichen Glückwunsch zum Kindertag. Schön, dass ihr da seid. Und wir haben für euch was, denke ich, ganz Tolles vorbereitet. Ihr seid die allerersten, die...

0: hier heute die Spiel- und Erlebniswelt einweihen dürfen. Und zwar sowohl auf der Seite geradeaus von mir, wo wir Spielgeräte haben, die vor allen Dingen für die Kleineren unter euch sehr gut nutzbar sind. Und dann für diejenigen, die sich schon mehr zutrauen, den Kletterpark, den ihr gern auch testen könnt. Schön, dass ihr da seid. Ihr seht, der Himmel weint vor Freude, dass wir heute diese Spiel- und Erlebniswelt eröffnen dürfen. Ihr habt jetzt Gelegenheit, sofort, wenn ich sage, loszustürmen. Achte bitte auf die Absperrungen im Umfeld. Die solltet ihr so lassen, wie sie sind, weil der Rasen, den wir gepflanzt haben, noch ein bisschen Erholung braucht. Ansonsten wünsche ich euch schon mal viel Spaß beim Rumtollen und jeder von euch bekommt im Nachgang eine Erinnerungsmedaille. Aber zuvor legt einfach mal los! Jetzt!
1: Eine multifunktionale Spiel- und Erlebniswelt ist so entstanden, die Kinderaugen strahlen lässt. Diese Spiellandschaft, die sich harmonisch in den Botanischen Garten einfügt, ist in ihrer Bauweise im Landkreis Mansfeld-Südharz einzigartig und ein Paradies für kleine und größere Abenteurer und Entdecker. Kinder aller Altersgruppen werden angesprochen. Die finanzielle Förderung des Projektes aus dem Zukunftsfonds des Landkreises ist dabei besonders zu würdigen. Denn alle Anwesenden, darunter Landrätin Frau Dr. Klein und Oberbürgermeister Ralf Poschmann, finden, es sei gut angelegtes Geld, denn den Kindern gehöre ja schließlich die Zukunft. Zu ihrem Pressegespräch lud die Agentur für Arbeit Sangerhausen am 3. Juni in die Firma Metallbau Politz GmbH nach Edersleben ein. Im Unternehmen, das etwa 40 Mitarbeiter hat und Trennvorhänge, Ballschutznetze und Teleskoptribünen herstellt, begrüßte die Vorsitzende der Geschäftsführung der Agentur für Arbeit, Dr. Martina Scherer, neben der anwesenden Presse Geschäftsführer Horst Politz und Christian Politz von der Geschäftsführung und ihre Auszubildende Manuela Gülle. Doch zu ihr später mehr. Zunächst analysierte Frau Dr. Scherer den Ausbildungsmarkt in der Region. Im Mai waren 753 Bewerber gemeldet. Das sind 3 weniger als voriges Jahr. Es gab zu diesem Zeitpunkt, aber das sei auch normal, 393 noch unversorgte Bewerber. Auch das sind 28 weniger als im vergangenen Jahr. Insgesamt wurden 662 betriebliche Berufsausbildungsstellen gemeldet. Hier ein deutliches Plus zum Vorjahr um 43 Stellen. Des Weiteren sind noch 396 Ausbildungsplätze unbesetzt, auch das 9 mehr als im vergangenen Jahr. Frau Dr. Scherer rät allen Bewerbern, sich nicht auf einen Traumberuf zu versteifen. Hat es bisher noch nicht geklappt mit der Wunschlehrstelle, dann unbedingt den Zweit- oder Drittberufswunsch in Betracht ziehen. Eine Hilfe dabei kann auch der Chancenatlas für Sachsen-Anhalt-Thüringen der Arbeitsagentur bilden. Betriebe ihrerseits sollten alle Möglichkeiten prüfen, um den passenden Berufsnachwuchs zu bekommen. Zum Beispiel sollten mehrmonatige Langzeitpraktika, sogenannte Einstiegsqualifizierungen, im Vorfeld der Ausbildung genutzt werden, damit sich der potenzielle Auszubildende und der Betrieb gegenseitig kennenlernen. Ein gelungenes Beispiel aus der Spätstarter-Initiative der Arbeitsagentur ist Manuela Gülle. Sie ist nach einer beruflichen, durchaus nicht selbstverschuldeten Odyssee nun mit 29 Jahren Auszubildende im Bereich Metallbauerin, Fachrichtung Konstruktionsmechanikerin bei der Firma Politz. Nicht nur, dass sie damit einen typischen Männerberuf gewählt hat, sie hat es auch geschafft, die eigentlich 42 Monate lange Ausbildung zu verkürzen und hat parallel das zweite und dritte Lehrjahr absolviert. Sehr zur Freude ihrer Firma. Die beiden Herren Politz waren des Lobes voll. Das Unternehmen mit Standort in Edersleben bildet seit über 20 Jahren regelmäßig junge Menschen in 3 Ausbildungsberufen aus und hat dabei gute Erfahrungen gemacht. Selbst viele ihrer ersten Lehrlinge sind heute noch im Unternehmen und tragen zum Erfolg bei. Frau Gülle, die ihre Ausbildung im nächsten Februar abschließen wird, nutzte die Gelegenheit, Frau Dr. Scherer ihren Arbeitsplatz einmal im Detail vorzustellen. Groß war am 4. Juni das Interesse in Groß-Irna anlässlich eines Konzertes zur Wiedereinweihung der restaurierten Ladegastorgel aus dem Jahre 1884 in der St. Andreaskirche. Pfarrer Matthias Paul begrüßte die Anwesenden zu diesem schönen Ereignis.
2: Recht herzlich willkommen in der Kirche St. Andreas zu Groß-Irna zu einem besonderen Anlass, zu einem besonderen Tag. Ein Konzert ist angekündigt und Sie sind dankenswerterweise zahlreich erschienen. Herr Professor Matthias Eisenberg wird uns heute hoffentlich entführen in die Klangwelten, die die neu sanierte Orgel, die Ladegastorgel, uns präsentieren möchte und kann.
1: Die beharrlichen Bemühungen des Arbeitskreises Die Kirche muss im Dorf bleiben, gemeinsam mit der Kirchengemeinde waren es, die schließlich für die nötigen Mittel in Höhe von rund 80.000 Euro sorgten, damit das historische Instrument renoviert werden konnte. Er sprach noch über die Bedeutung und Symbolik gerade von Orgelmusik für die evangelische Kirche und kündigte das Konzert mit Professor Matthias Eisenberg an. Hören wir ein wenig, wie der weltbekannte Kirchenmusiker das neu erstandene Instrument zum Klingen brachte.

Am 3. Juni fand in diesem Jahr das alljährliche Treffen der Ehemaligen im Johann Niederhaus Mansfeld statt. Eingeladen waren alle ehemaligen Mitarbeiter, Freunde und Ehrenamtliche. Das Fest begann mit einem feierlichen Gottesdienst in der Johanniter Ordenskapelle mit dem Pfarrer der Kirchgemeinde Mansfeld, Matthias Paue. Musikalisch begleitet wurde dieser von der Kantorin Almut Noack.

0: Das Besondere in diesem Jahr war die Verabschiedung zweier Mitarbeiter in den Ruhestand. Verwaltungsmitarbeiterin Brigitte Hannemann und Küchenmitarbeiterin Gabriele Meissner bekamen Blumen, Präsentkörbe und viele gute Wünsche. Im Anschluss an den offiziellen Teil gab es Kaffee und Kuchen sowie den Auftritt eines Geigenkünstlers, der mit seiner Musik zum Tanzen einlud. Seinen Ausklang fand das Fest mit Leckerem vom Grill.
1: Am 4. Juni luden die Lehrer und Schüler der Kreismusikschule Mansfeld-Südharz zum erlebnisreichen Tag der offenen Tür in das alte Schloss Sangerhausen ein. Das erste Konzert des Tages gestalteten die Kinder der musikalischen Früherziehung gemeinsam mit den jüngsten Instrumentalschülern, die im Knirpsenkonzert die Unterrichtserfolge ihres ersten Musikschuljahres zu Gehör bringen möchten. Sie traten diesmal als Gespenster auf. Daran schlossen sich weitere Aufführungen und offene Proben an, zum Beispiel von den Ballett- und Jazz-Tanzklassen oder vom Nachwuchsblasorchester, der Rock- und Popband und des Gitarrenensembles. Ob ein Besuch im Kunstatelier, das Mittagskonzert mit Klavier und Gesang oder als Höhepunkt das große Musikschulkonzert im Amphitheater, es war ein unterhaltsames Programm für die ganze Familie, bei dem sich auch Förderverein und Elternvertretung entscheidend einbrachten. Sie sorgten zum Beispiel auch für Speis und Trank an diesem Tag. Ganz wichtig auch der offene Unterricht an diesem Tag. Dabei konnten sich interessierte Beobachter über bestehende Unterrichtsangebote informieren, ihre Fragen stellen oder einfach gleich mal tatkräftig ein Instrument ausprobieren. Zum Abschluss ein paar Impressionen von diesem wichtigen Teil des Tages der offenen Tür der Kreismusikschule Mansfeld-Südharz.

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7: Seit einigen Jahren gibt es im Keller der Villa der Kreishandwerkerschaft Mansfeld-Südharz in der Eisleber-Nikolai-Straße ein Museum. Gegründet und aufgebaut wurde es von Mitgliedern des Clubs der Alten Meister, einer Vereinigung von gestandenen Handwerksmeistern der verschiedensten Gewerke im Ruhestand. Einer von ihnen ist Helmut Strahl.
8: Meine Damen, meine Herren, liebe Freunde, ich begrüße Sie hier am Eingang der Kreishandwerkerschaft des Mansfelder Landes in der Lutherstadt Eislehm-Nikolaistraße. Es ist hier das Haus des Handwerks, unser Rathaus, von den die Innungen des Kreises Mansfeld-Südharz betreut werden. Im Kellergeschoss befindet sich das Handwerkermuseum. Wir sehen vor uns die alte katholische Kirche, welche leider verkommt, die Magdkirche, in der Luther seine letzte Predigt hielt, ist auch nah. Unser Haus gehört den Innungen des Handwerks seit 1992. Den Zunftbaum gibt es seit 1998. Er zeigt unsere Innungswappen am lähmenden Baum. Wir kommen jetzt zur Zunftlaube. Diese über 100 Jahre alte Gartenlaube war nach der Einrichtung des Museums 1998 unser nächster Wirkungsbereich von Club der Alten Meister. Wir nutzen sie jetzt für Zusammenkünfte der Handwerker und Proben der Singegruppe des Clubs der Alten Meister, aber auch für Klassen, welche unser Museum besuchen. Die Decke mit den Zunftwappen in Sägearbeit und das älteste Zunftbuch von 1518 ist hier das wertvollste. Aber auch die erste Rechnung der Umstellung vom Gaslicht auf Elektro im Bergbaukrankenhaus 1901 ist Historie. Nun zurück zu den Zunftzeichen. Das wertvollste Zeichen heraus, es ist das Zeichen der Schuhmacher. Die Schuhmacher waren in alter Zeit die reichste Zunft der Handwerker, weil ja vor den Schuhfabriken jeder, der es bezahlen konnte, sich hat ein paar Schuhe auf Maß machen lassen. Und deshalb waren auch die Schuhmacher bis zu der Zeit, bis die Schuhfabriken kamen, sehr gefragt und dadurch auch reich. Und wenn wir auf den Zeichen Wappen sehen, Schwert, Zepter und alles Mögliche, dann liegt das einfach daran, dass die Schuhmacher auch das einzige Werk ist, wo die Meister geadelt wurden, weil die ja für die Reichen, die Grafen und die Könige zuerst gearbeitet haben.

Der Hauseingang hier zeigt den Eingang mit dem wertvollen Hinweisschild der Eröffnung unserer Ausstellung. In unserer Ausstellung stellen wir in 13 Räumen, 23 Wand- und 6 Tischvitrinen insgesamt 32 handwerkliche Berufe aus. Der Raum Nummer 1 ist unser Stromraum, der Raum der Ausstellung der Elektroinnung. Gestaltet unter der Leitung des Ehrenkreishandwerksmeisters Ulrich Erd. Die Schaltuhren an der linken Holzwand haben zum Teil schon ein längeres Alter. Wenn man auch bei der Elektrobranche weiß, dass sie ein jüngeres Gewerk ist. Eine Innung gibt es erst seit 1923. Viele der hier ausgestellten Schalter sind noch heute gebrauchsfähig. Die Spitze eines A-Mastes zeigt die komplizierte Verknotung von Freileitungen. Heute wird das in der Erde verlegt. Die Barbierstube ist unser Raum Nummer 2. Und wir wissen, dass der Barbier nicht nur zum Haareschneiden da war, sondern bei vielen Leuten in der alten Zeit der Arzt im Dorfe war. Baden und die Badergasse in Eislehm weist auf die Bader hin, die dort an dem Bach, an dem Mühlgraben die Leute gewaschen haben. Wicken, Aderlass, Schröpfen und Zähneziehen waren seine Betätigung. Und Rasieren war in der alten Zeit wichtiger als Haareschneiden. Die Obermeisterin der Friseurinnung Eislehm, Marke Franke, hat dies gestaltet.

0: In unserer Fotonische, der Platz Nummer 3, ist noch Platz. Ein Bäckermeister gab das meiste. Er hat in seiner Jugend gern fotografiert. Kommen wir nun zum Autodrom, den Ausstellungsraum Nummer 4, der Kfz-Innung, seit 1925 urkundlich geführt, gestaltet unter der Leitung von Obermeister Andreas Alm. Ein Drechslermeister hat er nach dem Ersten Weltkrieg einen Kraftfahrzeugreparaturbetrieb hier in Eisleben eröffnet und verkaufte die ersten Autos. Es ist die Firma Lauterweit, die es noch heute gibt. Viele Ausstellungsstücke stammen aus der verlagerten Berufsschule. Und dank rühriger Lehrerrentner habe ich das bekommen. Hier sieht man das Auto der Firma Ahlen, eine Färberei von Eisleben, die 1911 schon mit diesen Waren ausgeliefert hat.
1: Genau.
0: Der Platz Nummer 5 ist ein Kontor, so wie es in alter Zeit bei den Handwerkern üblich war. Er erledigte seine schriftlichen Arbeiten in der Werkstattecke, handschriftlich und alles ohne Steuerbüro. Der Erbauer dieses Museums, Tischlermeister in Ruhe, gestaltete diese Ecke. Und der Schreibtisch ist eine gute Handarbeit seines Obermeisters Waldemar Vorigesang von 1921. Die Fleischerecke, unser Platz Nummer 6, zeigt alte Gerätschaften, die in veränderter Form auch noch heute benutzt werden. Die Molle zum Beispiel. Die alte Satzung hier ist original von 1853. Platz Nummer 7 zeigt Geräte alter Zeit, wenn auch das Gewerk des Rundfunkmechanikers erst nach den 40er Jahren entstand. Ich weise auf die Röhren hin, wichtigster Bestandteil eines alten Radios.

Der Platz Nummer 8 gehört den Schneidern, die in Eislehm seit 1589 geführt werden. Das Gesellenstück ist über 60 Jahre alt und Brautkleid und Frack über 50. Der Meisterbrief von Anna Giesemann, die 97 Jahre geworden ist, gehört zu den ältesten in Deutschland.

Der Bereich des Sattlers, Raum Nummer 11, zeigt den Beruf, der 1590 hier erstmalig in Eislem erwähnt wurde. Hier werden die Berufe Sattler, Polsterer, Raumgestalter und Schuhmacher gezeigt. Mit der Holznachheimmaschine wurden Ledersohlen unter die Schuhe genagelt.

Der Beruf des Klempners ist ein wichtiger Beruf, sehr alt, wenn ich auch keine Jahreszahl nennen kann. So ist er sicher schon vor 1600 aktuell gewesen. Wann ist man schon mal so nah an einer Kirchturmspitze? Das Meisterstück von Otto Marschall. Der Klempner ist in alter Zeit für das Haushaltsgeschirr seiner Mitbürger da gewesen.

0: Unsere Schmiede zeigt den Zustand der Kellerräume bei unserer Übernahme. Das sieht man besonders an der Decke. Vom Schmiedefeuer mit einem großen Blasebalg in 5 Generationen benutzt, zum Amboss war der Weg des Eisens und der Schmied hat mit seinen Hämmern das glühende Eisen geformt, urkundlich schon 1615. Hier im Kellergang zeichnen wir 6 Gewerke aus und wir sehen hier als erstes den Schuhmacher. Ich sagte ja schon, dass das in alter Zeit das reichste Gewerk war. Und der Schornsteinfeger soll unser Museum Glück bringen. So ist ja das auch in alter Zeit immer gewesen. Auch ohne Unterlagen wissen wir, dass der Schornsteinfeger der älteste Beruf ist. Der Raum Nummer 16 ist den Malern gewidmet. In alter Zeit haben sie nicht nur die Wände gemalt, sondern in erster Hinsicht die Möbel. Die Putzmacher und Hutmacher, die hier hinter der Tür und neben der Tür sind, habe ich von einem Museumsbesucher erhalten. Der Maurer, Dachdecker und Steinsetzer, der jetzt auf dieser Seite hier zu sehen ist, ist seit 1675 in den Büchern der Stadt. Und in der alten Zeit haben sie die Häuser und die Straßen gebaut. Der Zimmermann, unser Platz Nummer 19, ist ein Beruf, der noch heute für stabile Holzkonstruktion nicht nur für das Dach sorgt. Sehr oft sieht man noch heute Zimmerleute in ihren schmucken Arbeitskleidern auf Wanderschaft. Unsere Backstube sehen wir hier. Der Konditor und Bäcker ist urkundlich der Älteste. Schon 1518 in den Schriften des Brüderschaftsbuches, welches wir am Schaukasten in der Zünftlaube ausstellen, wurden sie erwähnt. Bäcker waren in der alten Zeit sehr schreibfreundlich. Und die Bäcker der alten Zeit schrieben sich ja mit E, da es kein E-Umlaute gab. Bäckerobermeister Hans Morgenstern hat alles zusammengetragen. Und im Internet ist uns kürzlich erst ein wertvolles Rezeptbuch zugekommen. Hier sind wir in den Raum Nummer 21, das, was den holzverarbeitenden Gewerken gewidmet ist. Vom Tischler 1659, der Schrank ist über 150 Jahre alt, über den Stellmacher 1689, ohne ihn gäbe es kein Rad. Wir wissen ja, dass das Rad die wichtigste Erfindung der Menschheit ist, nicht das Feuer, sondern das Rad. Und kein Auto würde heute fahren, wenn es nicht Stellmacher gegeben hätte. Zum Holzbildhauer, da sehen wir hier die Werkzeuge eines Lehrlings des letzten Holzbildhauermeisters hier vom Ort. Über den Drechsler, eine Familie stellte die Werkzeuge des letzten Drechslermeisters in Eisleben zur Verfügung. Zum Böttcher und Korbmacher. So werden hier 6 Berufsbilder gezeigt. Werkzeuge aus meiner Lehrzeit sind hier auch mit ausgestellt. Natürlich ist die Tischlerbude mein Werk. Und ich bedanke mich am Ende meiner Ausführungen bei all den Freunden vom Club der Alten Meister, bei den Obermeistern, der einzelnen Innungen und ganz besonders bei Elektromeister Hans Honigmann und Bäckermeister Hans Morgenstern. Alle diese zusammen, die ja mit zugewirkt haben, die was zusammengetragen haben, haben dieses Museum, in dem wir ja 4000 Artikel ausstellen, in diese heutige Verfassung gebracht. Und auch vorhin habe ich schon wieder 3 Teile dazugestellt. So, liebe Zuschauer, wenn ich jetzt am Ende noch Werbung für unser Museum mache, es ist sehenswert und ich kann nur sagen, kommen Sie nach Eisleben in die Nikolaistraße und besuchen Sie unser Museum und bei telefonischer Anmeldung geht das wochentags auch nicht bloß Dienstag, wo unser offizieller Öffnungstag ist. Ich würde mich freuen, wenn ich Sie demnächst hier in unserem Museum persönlich begrüßen könnte.
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2: List gegen List jetzt.

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Die Kreismusikschule Mansfeld-Südharz Karl Christian Agde lud am 29. Mai zum diesjährigen Haus- und Hoffest in ihre Zweigstelle in Eisleben ein. Zentraler Bestandteil war wie immer das Bühnenprogramm mit dem Instrumentalisten der verschiedenen Fachgruppen, Gesangsschülerin kleinerer Ensembles und das Ballett für den künstlerischen Rahmen. Unter anderem deutsche und internationale Volkslieder, klassische Kompositionen, Jazz und Pop sowie bekannte Filmmusiken wartete auf die Gäste.